0: Leute, stoßen wir an, und zwar auf unseren Freund Sebastian.
1: Alles klar.
0: Dann trinken wir lieber auf den Abdruck von Sebastianes Hintern auf den Pisten von Pila. Na los!
2: Na komm, Silber, kannst Alter. Du nicht wenigstens ganz kurz lachen?
3: Mann. Ich hasse den Schnee, ich hasse Skifahren und ich hasse diese verkackten Berge.
1: Ja, ganz genau. Mein Freund hat wirklich vollkommen recht.
2: Hier ist es doch super schön. Hey!
3: Ich wollte lieber ans Meer fahren. Ich verschwinde jetzt mal ins Hotel.
0: Setz dich wieder hin, jetzt mach schon, Sebastian. Oh. Lass doch den Scheiß, Alter. Also morgen miete ich keine Skier für dich.
3: Natürlich nicht, weil ich morgen mit dem Zug zurück nach Rom fahre. Der ist sowieso das Beste an dieser ganzen Gegend.
2: Oh Mann, die 5 Tage hier musst du mir also unbedingt versauen, oder? Rocco, ich habe echt keine Lust mehr. Geh bitte mal raus und rede mit ihm.
1: Ich kann es versuchen.
4: Ja, musst du wohl.
1: Mach dir keine Sorgen.
2: Mann, ich bin so genervt.
1: Er will lieber ans Meer.
0: Ach, wieso denn? Er kann gar nicht schwimmen. Alles gut.
1: Komm jetzt, sei doch mal ehrlich, Sebastian. Hier ist es nun wirklich wunderschön, ne? Wenigstens, wenn man auf Berge steht.
3: Ja, ja.
1: Hey, erzählst du mir gar nichts? Musst du mir irgendwas sagen? Hey, kommt da gar nichts?
3: Sie will ein Kind, Rocco.
1: Na und?
3: Hör mal, ich schaff das einfach nicht. Was für ein Vater will ich? Ich bin 50 Jahre alt. Ich setz niemanden in die Welt, das wäre viel zu gefährlich.
1: Wieso denn gefährlich? Was meinst du mit gefährlich? Dein Kind wäre genauso in Gefahr wie alle anderen Kinder, zum Beispiel das Kind eines Unternehmers, der noch nie im Knast gesessen hat. Was meinst du mit gefährlich? In Wahrheit hast du Angst davor, Sebastian.
3: Vielleicht, kann schon sein. Ah. Ja, und? Dann ist das eben so.
1: Dann ist es eben so. Jetzt pass mal auf, bei den Frauen, da tickt deine Uhr. Und wenn du zu spät dran bist, dann sind sie weg. Kapierst du das nicht?
3: Ich brauche noch ein bisschen Zeit. Ich muss allein sein.
1: Ach so, du brauchst noch ein bisschen Zeit, Sebastian. Aber es gibt keine Zeit mehr. Verstanden? Na los, jetzt komm.
3: Mann, lass es doch. Ey, sehe ich in den Klamotten echt aus wie ein Michelin-Männchen?
1: Ja. Aber bei dir ist es schlimmer. Du siehst noch viel dämlicher aus.
3: Danke sehr. Genau das habe ich gebraucht.

0: Haben die sich gemeldet? Haben sie mit ihrer Tochter gesprochen?
1: Nein, sie haben sie mir nicht gegeben.
0: Das war aber sehr wichtig.
1: Ja, ich weiß nur. Ich hab's auch versucht, aber der Typ...
0: Und wie hat er gesprochen?
1: Es klang so, als wäre er aus Kalabrien. Er war sauer. Es gab wohl Probleme mit dem Notar. Die Sache ist um 2 Tage verschoben worden.
0: Naja, zumindest haben wir jetzt mal ins Wespennest gestochen, denke ich.
1: Wieso durfte ich nicht mit meiner Tochter sprechen?
0: Nun, dafür gibt es sicher viele verschiedene Gründe. Kann auch sein, dass der sie angerufen hat, gar nicht der Kerkermeister ist.
1: Ja, oder aber? Oder aber?
2: Torte, darf ich? Entschuldigung. Oh, bitte können wir das Fenster zumachen? Es ist saukalt hier drin.
0: Du wolltest doch zu Hause bleiben, richtig?
2: Ja, aber ich bin schnell bei der Apotheke vorbeigegangen, um was Stärkeres zu holen, weil das ich in Azien ja nicht wirklich... Hm. Übrigens, erinnern Sie sich noch an diesen Zettel? Also den Zettel, den Sie von den Bergés mitgenommen hatten?
0: Ah, der Geheimnisvolle, der mit der durchgepausten
2: ja,
0: Schrift.
2: Ja, genau. Als wir alle gedacht haben, das würde Deflast bedeuten.
0: Aber was heißt?
2: Also, ich habe ihn dem Apotheker einfach mal gezeigt und der hat gesagt, dass da Defabon steht.
0: Oh, ist das denn wichtig?
2: Also, keine Ahnung, aber Defabon ist auch ein Medikament.
0: Und wann wird Defabon genommen?
2: Es wird häufig bei einer Scheidenentzündung eingesetzt.
0: Mhm. Bei einer Scheidenentzündung?
2: Ja. Warum?
0: Warte mal eben ganz kurz.
3: Mann, wer geht mir denn jetzt schon wieder auf den Sack?

0: Pronto.
1: Alberto Schiavone.
0: Oh, ciao. Sag mal, bist du morgens um 7:30 etwa schon in deinem Büro?
1: Das mache ich seit 20 Jahren, Albe. So, also, ich habe eine wichtige Frage. Erinnerst du dich noch daran, als du mir diese kleinen Dinger unter dem Mikroskop gezeigt hast, die wir am Körper von diesem Figus gefunden haben?
0: Ja, aber nicht an seinem Körper, sondern am Schwanz.
1: Ja, und wie hieß dieses nette Virus, das du mir da gezeigt hast?
0: Meine Güte, nein, das ist kein Virus gewesen, sondern ein Bakterium Gardnerella vaginalis.
1: Das behandelt man gewöhnlich mit,
2: Defabon.
1: Defabon?
0: Ja, sicher. Das enthält Metronidazol. Wo hast du das denn erwischt? Wer hat dich angesteckt, hä? Da, Schiavone?
2: Was ist denn?
1: Tja, es fängt langsam an, wirklich interessant zu werden. Klingt nach einer sehr guten Spur.
2: Hab ich richtig verstanden, dass das Medikament, das auf dem Zettel bei Chiaras Eltern notiert war, damit werden die Bakterien behandelt, die man bei Figus gefunden hat, dem Fahrer des Lieferwagens?
1: Ja, richtig.
2: Also hatte er sie entführt?
1: Naja, ob er sie entführt hat, weiß ich nicht. Aber dann hätte auch das gestohlene Kennzeichen einen Sinn.
2: Ja, sicher.
1: Dazu schnappt ihr Italo und fahrt zum Depot für beschlagnahmte Fahrzeuge und durchsucht den Transporter.
2: Ja, aber Italo ist nicht da. Er ist unterwegs, um Scipioni bei Bimbi Billy
1: abzulösen. Naja, dann nimmst du Scipioni mit.
2: Alles klar.
1: Und besorg mir ein Foto von Carlo Figus und von Viorello.
2: Mhm, wird gemacht.
1: Okay.
2: Okay.

0: Wasser. Bitte nur einen winzigen Schluck, dann bin ich auch wieder ganz lieb und ruhig.
1: Das schaffst du nicht. Das schaffst du nicht.
0: Doch, ich schaffe es.
1: Nein, du schaffst es nicht. Natürlich.
0: Doch,
1: nicht.
0: Ich schaffe es. Los, verschwinde, du doofe Ziege.
1: Ach ja, du hast Durst, oder? Wenn du kein Wasser kriegst, stirbst du, das weißt du.
2: Guten Tag allerseits.
3: Ja, aber entschuldigen Sie.
2: Vice Questore Rocco Schiavone.
3: Ja, also wir, wenn es unbedingt sein muss.
2: Hör mal, kannst du bitte ganz kurz verschwinden? Entschuldige. So, also. Bitte. Okay, hör zu, Max. Neulich in der Disco hast du mit zwei Prolls gesprochen. Deine Mitschülerin hat sie so genannt. Waren es diese beiden? Die hier? Hä? Na, was ist los?
4: Die waren es.
2: Und was hast du denen verkauft?
4: Eine Packung Zollbier, wollten die haben. Hm.
2: Bravo, du kleiner Scheißkerl.
5: Ihre beiden Kollegen sind da hinten, Kommissario.
6: Dottore? Das hier war in der Seitenablage.
2: Zeug bitte. Man nennt es auch eine Vergewaltigungsdroge. Ach, Herrgott. Ein paar von diesen Dingern und am nächsten Tag weiß man gar nichts mehr.
7: Dieses miese Schwein hat sie vergewaltigt.
2: Hm. Hältst du das mal kurz?
7: Ja.

0: Alles klar.
1: Dottore, die haben am Tag der Entführung einen Ölwechsel machen lassen. Bei 170.200 Kilometer.
2: Lass mal sehen. Bei 170.200 Kilometer, na schön. Und was haben wir jetzt hier? 170.330. Das bedeutet also, von dem Ölwechsel bis zu ihrem Unfall sind die zwei nur noch 130 Kilometer gefahren. Gut gemacht, Anto. Luciano!
3: Ja?
2: Hast du hier vielleicht eine Karte vom Aostata? So, Leute, wir müssen noch mal genau überlegen. Die zwei haben also einen Ölwechsel machen lassen. Und zwar an der Tankstelle an der Straße zur Diskothek Sphere. Und dort sind sie so gegen 10:30 angekommen.
3: Ja, sind die kenne ich. Einig? Da geht nämlich mein Sohn immer hin. In Saint-André. Das ist hier.
2: In Saint-André, sehr gut.
1: So, also von der Tankstelle hier in der Via Luigi Vaccari bis zur Disco sind es etwa 35 Kilometer. Hm.
2: Im Anschluss fahren Sie zu dem Haus der Vergés.
4: Ja, nach Porto San.
2: Und da entführen Sie Chiara. Hm.
1: Perfekt, dann sind das nochmal 35 Kilometer, jetzt sind wir bei 70.
2: Wir sind bei 70. Und dann müssen Sie wieder in Richtung Saint-Vincent.
1: Also hierher, nach Saint-Vincent sind es... Da sind es nochmal 40 Kilometer, jetzt sind wir bei 110.
4: Ja, genau.
2: Dann fahren Sie weiter Richtung Aosta und da bauen Sie den Unfall. Wir müssen in einem Gebiet suchen, das im Radius von 10 Kilometern rund um Saint-Vincent liegt.
5: Versuch's mit den Beinen, dann hast du viel mehr Kraft. Wenn's die Kette ist, schaffst du's nicht.
6: Ich kann aber nichts hören, also kann es keine Kette sein, du doofe Ziege. Es ist Klebeband.

0: lieber schön still, sonst verlierst du nämlich ganz viel Blut und stirbst.
1: Am Dienstag hat es geschneit.
2: Ja, richtig.
1: Ach, also suchen wir nach abgelegenen Anwesen, zu denen irgendwelche Spuren führen. Naja, Chiara muss doch mal was essen oder trinken. Und das muss hier jemand gebracht haben, oder?
2: Ja.
1: Wie viele Fahrzeuge haben wir?
2: 4 Zivilfahrzeuge und 3 Streifenwagen. Von denen muss aber einer hier in Bereitschaft bleiben. Und Italo ist auch mit einem Zivilfahrzeug unterwegs.
1: Dann haben wir also 5 Autos.
2: Ja.
1: Alles klar, ab geht's. Wir verteilen uns auf 5 Fahrzeuge. Also los, schnell, schnell.
3: In Ordnung. Los,
1: einsteigen, Leute! Du ziehst dich in den Krieg! Den Tino! Du ziehst dich in den Krieg! Wo willst du denn mit der Kanone hin?
2: Tut mir leid, heute Morgen hat meine Pistole geklemmt.
1: Echte Losertruppe, würde ich sagen.
4: Er hat sich das Schuldenbuch aus dem Laden geschnappt. Ich bin ihm gefolgt, aber hat mich mit dem Motorrad abgehängt.
1: Wer denn?
4: Mimo Contrera, der aus der Pizzeria.
1: Hör zu, fahr schon mal los.

Schlag ins Wasser, ha? Rocco. Guck mal das hier.

0: Dottor Baldi, ich brauche sofort einen Haftbefehl für Domenico Contrera. Alles klar, danke.
1: Was ist das hier eigentlich für eine Sache?
0: Hast du es noch nicht begriffen, Italo? Ndrangheta.
1: Hier in Aosta.
0: In Aosta, ja. Wieso? Glaubst du, Aosta ist immun gegen sowas, ja?
1: Tja, das hier sind ungefähr 25.000 Euro.
0: Die alte Frau. Signora, ich frage Sie jetzt noch ein einziges Mal. Wo ist dieser Contrera?
2: Ich habe doch gesagt, dass ich den nicht kenne. Keine Ahnung, wer das ist. Aber warum stellen Sie mir diese ganzen Fragen? Warum behandeln Sie mich denn so? Wir waren doch Freunde, Sie und ich.
0: Ach, und die hier? Diese Gutscheine für die Pizzeria. Wo haben Sie die her?
3: Er war hier, ja. An dem Tag, an dem Carlo gestorben ist. Er ist hier gewesen. Und gestern auch. Und er hat immer gefragt, wo ist sie? Wo hat Carlo sie nur hingebracht? Und dann hat er angefangen, sie auch hier zu suchen. Hier im Haus. In dieser ganzen Schweinerei hier.
0: Und danach hat er überall gesucht?
3: Das weiß

Durchsage von Zivilstreife 1 an alle Zivilfahrzeuge und Streifenwagen im Einsatz. Kommen Sie alle so schnell wie möglich an den Ortseingang von Closet. Höchste Dringlichkeitsstufe. Hoffen wir, dass Chiara noch am Leben ist. Sie ist doch jetzt völlig allein, seit die beiden Arschlöcher gestorben sind. In ihrem verfluchten Scheißtransporter. Los, komm, fahr schneller.

ist hier, Italo!

0: Ruf einen Notarzt!
1: Squadra Mobile Aosta, Piron hier. Kommen Sie sofort zum Ortsteil Closé. Es gibt eine schwere Schnittwunde, das Opfer droht zu verbluten.
0: Beeil dich, Mensch!
1: Ja, ich hab das schon angerufen. Hab ich schon gemacht.

0: Warte mal kurz.
1: Wir haben 2 Bluttransfusionen vorgenommen. Es sollte dadurch wirklich schnell eine...
2: Wir können beruhigt sein.
1: Auf jeden Fall. Chiara dürfte... Sie sollte jetzt über den Berg sein.
3: Sollte sie oder ist sie?
1: Sie ist über den Berg.
2: Hey, was ist denn? Was ist los?
4: Na ja, die Bergeis.
2: Ja, sicher. Na und? Sie werden sich bedanken wollen. Du hast ihre Tochter gerettet.
4: Für Danksagungen bin ich nun wirklich nicht der Richtige. Hast du verstanden?
2: Hey, hör mal, Rocco.
4: Was ist denn?
2: Dieses Geld aus der Pizzeria. Hast du das alles dem Alten gegeben?
4: Was machst du? Zählst du es?
2: Sag mal, warum bist du so? Warum bist du denn so sauer? Wir haben doch gewonnen, oder?
4: Wer hat gewonnen? Was hast du denn gewonnen? Hä? Ich sage, wenn man sich mit diesen beschissenen Leuten abgibt und wenn man in diesen beschissenen Situationen steckt, dann wird man selbst zu einem Stück Scheiße. Vergiss das niemals, Italo.
5: Ah, wunderbar. Danke sehr. Contrera, er ist vorhin an der Schweizer Grenze geschnappt worden.
6: Na, bestens.
5: Wahrscheinlich war er unterwegs zu dem mysteriösen Carlo Cotri.
6: Ja, wahrscheinlich. Contrera hat die ganze Organisation hier in seinen Händen gehabt und die Dinge über den Laden Bimbibiri abgewickelt. Die hatten eine ganze Menge Leute mit diesen Wucherkrediten im Schwitzkasten und sie haben...

0: ich auch bei Edel Bendbrat gemacht.
1: Aber ich frage mich, dieser Max, dieser Junge da, wieso hat er in der Diskothek mit den beiden geredet?
0: Ah, da ist der Scavone. Wir können ihn gleich selbst danach fragen.
2: Ja, da bin ich. Guten Abend.
1: Guten Abend, Scavone.
0: Guten Abend. Der Questore hat mich gerade nach der Rolle dieses Turini bei der ganzen Sache gefragt.
1: Genau.
2: Er hat das Zolpidem, diese Vergewaltigungsdroge, für Carlo Figus beschafft, um Chiara damit zu betäuben.
1: Ist er auch in die Sache verwickelt?
2: Nein, nein, er ist nur ein Kleinkrimineller. Ein Kleinkrimineller, der die Medikamente aus der Praxis seines Vaters verhökert.
0: Hören Sie, und weiß die Ärmste denn, dass sie vergewaltigt worden ist?
2: Nein, höchstwahrscheinlich nicht. Ich meine, sie kann sich an nichts erinnern. Ich habe sie nicht erzählt. Ja, und vermutlich wird es ihr auch nie zu Bewusstsein kommen. Aber es gibt da noch eine Sache, in der wir weiter ermitteln sollten. Ja, ich habe dazu weder die nötigen Beweise noch die Befugnisse. Meiner Ansicht nach steckt hinter dieser ganzen Sache auch eine erhebliche Mitwirkung der Banca della Valle. Die haben der Firma Edelband kein Darlehen mehr bewilligt und sie dadurch in die Arme der Wucherer getrieben. Es wäre übrigens nicht das erste Mal, dass so etwas geschieht.
0: Das wird eine äußerst langwierige Geschichte, aber ich bleib dran.
1: Sie haben meine volle Unterstützung, Baldi. Ich habe die Antimafia-Behörde unterrichtet. Das ist eine größere Sache. Schlafen Sie sich jetzt aus, Giavone, denn morgen müssen Sie perfekt in Form sein für die Pressekonferenz. Gute Arbeit, Giavone.
2: Danke sehr.
1: Stehen Sie bequem, Casella, stehen Sie bequem.
3: Also, Dottor, hier sind wir dann ja soweit fertig.
2: Na, Casella. Hört mal, geht euch jetzt ausruhen, Jungs. Danke, ihr habt hervorragende Arbeit geleistet.
3: Machen wir.
2: Vielen Dank euch allen.
4: Na gut, also ich gehe dann vielleicht auch, damit ich noch etwas...
2: Was ist das denn?
5: Den habe ich gefunden. Er war oben im Schnee, ausgesetzt. Ich habe es nicht übers Herz gebracht, ihn da zu lassen.
2: Ist das eine Katze? Was ist das?
5: Das ist ein Hund.
2: Oh Mann, der stinkt aber.
5: Ja, na siehst du.
2: Na komm.
5: Er ist verdreckt, völlig durchnässt und er hat Hunger.
2: So, na also. Sie ist verdreckt, völlig durchnässt und hat Hunger. Siehst du nicht, dass das ein Weibchen ist?
5: Ach.
2: Was machst du jetzt? Behältst du sie?
5: Nein, aber wie sollte das gehen? Ich habe vor, sie zum Tierschutzverein zu bringen oder so.
2: So, hier, du Kleine. Von wegen Tierschutzverein. Lass dich mal ansehen. Kennst du ihren Namen?
5: Nein.
2: Lupa.
5: Ja. Lupa, die Wölfin?
2: Lupa ist mein neuer Hund. Gefällt sie dir?
5: Ja, das freut mich wirklich.
2: Mann, die stinkt vielleicht, aber wir verstehen uns gut.
6: Hey, wer ist das?
2: Lupa.
6: Lupa? Sieht fast aus wie eine Ratte.
2: Gefällt sie dir nicht?
6: Doch, sie gefällt mir sehr. Ein rosa Bäuchlein hat sie sogar. Im Profil siehst du aus wie dein Papa. Aber jetzt sei nicht beleidigt, er war noch ein viel hübscherer Mann als du. Er war viel größer als du und seine Augen waren so blau wie das Meer. Und er war viel freundlicher. Als ich mich damals in dich verliebt hatte, habe ich ihn mir angesehen. Und ich habe mir gedacht, wenn der hier ebenso gut altert wie er, dann unterschreibe ich, jawohl, das mache ich sofort.
2: Und wie ist es ausgegangen?
6: Das weiß ich nicht. Wie ist es ausgegangen?
2: Dass ich allein alt werden muss.
6: Wieso lässt du mich nicht los, Rocco?
2: Ich schaffe es nicht, Marina.
6: Es sind schon so viele Jahre vergangen.
2: Bitte mich nicht mehr darum.
6: Erinnerungen vergehen, Amore mio. Die wunderbaren genauso wie die furchtbaren. Sie versinken im Schatten der Nacht. Sie vermischen sich mit den Erinnerungen der anderen. Und dann kannst du sie nicht mehr finden. Nicht einmal, wenn du dich anstrengst. Du wirst es sehen, wenn ich auch nur noch eine Erinnerung bin.

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0: Wir kommen in unser Esszimmer. Ihr müsst euch vorstellen, dass das früher hier ganz anders ausgesehen hat. Wir haben eigentlich genau genommen fast alle beweglichen Innenwände rausgerissen. Ich glaube, wir hatten 8 Tonnen Bauschutt. Wir hatten dann draußen im Hof immer so verschiedene Haufen liegen. So einen Haufen brauche ich noch, brauche ich vielleicht, brauche ich später und kann weg. Was übrig geblieben ist von diesem ganzen Umbau, war die Säule, weil da gingen die ganzen Versorgungsleitungen hoch, die wir ja hier in den Wänden hatten. Und da ist Strom, Wasser, alles, was man braucht. Und das musste irgendwie bleiben. Und dann hat der Alfred kurzerhand das einfach mit Lehm verputzt und so ist diese Säule entstanden. Ja, und dann haben wir den Ofen gebaut.
1: Das ist ein quasi wie die russischen Lehmöfen gebaut, ist immer noch fast das effektivste Heizmittel, das es so gibt.
0: Eigentlich liegt hier immer jemand, weil es total warm ist. Die meisten Gäste, die wir haben, kommen rein und setzen sich sofort auf den Ofen, weil es halt so gemütlich ist. Und als unsere Kinder klein waren, hat immer einer hier oben geschlafen mit einem Fell und einer Decke.
1: Normalerweise ist es ja so, dass Fachwerkhäuser außen freigelegt werden und dann das Fachwerk nach außen sichtbar ist. Und da wir dachten, wir sitzen ja eher innen dann als außen und wir wollen lieber die Balken sehen, wenn wir drinnen sitzen, haben wir das umgekehrt gemacht. Auch aus dem Grund, weil die Isolierung viel einfacher und günstiger ist, wenn man sie außen macht.
0: Der ganze Schwellbalken hier unten, den ihr jetzt hier sehen könnt, ne, das ist, liegt ja jetzt hier schön offen, der war von außen komplett mit Beton zu und war zu Pulver zerfallen. Das war nichts mehr. Und das ganze Gewicht des Daches lag hier auf diesen Balken. Du siehst, wie das hier so richtig eingedrückt ist. Und dann haben wir hier, als wir das renoviert haben, standen in diesem Raum 20 Stahlträger. Und dann sagte der Typ, der uns das renoviert hat, sagt so, und jetzt heben wir das Haus mal 2 Zentimeter an. Und dann gingen alle Balken, die hier stehen, gingen so nach außen. Und ich habe fast einen Herzinfarkt gekriegt. Aber der wusste irgendwie genau, was er tut. Und das hat alles super geklappt. Das Haus hat sich an allen Ecken und Enden gewehrt und dann mussten wir irgendwelche kreativen Lösungen finden, weil es keine anderen so offiziellen, würde ich mal sagen, oder handwerklich korrekte Lösungen gab. Also haben wir uns welche ausgedacht. Eigentlich hat Alfred sich das ausgedacht, der ist in seinem Herzen Erfinder. Hier ist die Küche. Ich wollte mal eine richtige Küche mit so einer Dunstabzugshaube und so.
1: Also wir hatten keine Auszüge hier. Keine. Genau. Das waren Kisten, Holzkisten, die man rausziehen musste, aber die sind dann immer nach vorne umgekippt. Dann haben wir eines Tages gesagt, das muss jetzt raus, jetzt wollen wir elegante Auszüge, die auch wieder selbst reingehen.
0: Und dann haben wir die aus Holz gebaut, auch mit einem Freund von uns zusammen, der hat uns da ganz viel geholfen bei der Konstruktion. Und das alles aus Holz gemacht und dann haben wir sie hinterher verkleidet mit diesen ganzen Oberflächen, die man jetzt hier sehen kann. Das sind ja zum Teil also Teekisten und Weinkisten oder einfach Bilder, die ich draufgeklebt habe. Diese Fliesen, das war auch so ein Ausschuss. Die habe ich mir irgendwie so draußen auf so einem Haufen gesehen, habe gefragt, ob ich mir die mitnehmen kann, weil die angeblich nicht mehr gut waren. Ich fand die ganz wundervoll. Aber die hatten irgendwie, waren die schief oder hatten Macken oder waren nicht genau in der Mitte. Auf jeden Fall haben die die weggeschmissen oder wollten die wegschmeißen und die habe ich mir dann schnell mal geangelt. Wir gehen jetzt von der Küche in den Wintergarten.
1: Die ganzen Scheiben hier sind alle auch geschenkt. Das war natürlich ganz toll, weil so große, schöne Fenster kriegt man nicht so oft. Und die haben wir dann gleich umgesetzt und eingebaut.
0: Alfred ist ja der große Keramiker hier bei uns. Das hat er schon immer gemacht. Und dann hatte er eine Phase, wo er es geliebt hat, Reptilien und Amphibien zu bauen. Und das ist mein Liebling. Die gefällt mir besonders gut. Wir gehen jetzt mal nach oben. Nächste Etage. Das ist unsere Bib-Lounge, also Bibliothek und Chillraum.
1: Der letzte Besitzer vor uns hat dann das Dach aufgesattelt und dadurch sind diese seltsamen Räume entstanden, hier und auch im Nebenzimmer und auch im Badezimmer. Und die waren eigentlich ungenutzt, die haben wir dann alle aufgemacht und dann haben sie dann genutzt.
0: Da ist so eine 13 Meter lange Wurst, die wir mit Kautschukflocken gefüllt haben. Die hat so einen Innenbezug und das haben wir da reingefüllt. Die Dinger, die sind unheimlich widerspenstig. Die machen, was sie wollen und die fliegen immer überall rum. Aber es ist sehr, sehr bequem, wenn man sich drauflegt. Es gibt so richtig nach, das ist wie so Forming-Schaum und man liegt dann wirklich wie in so einer Mupfel. Und wie das mit diesen verschachtelten Räumen, die sich so ergeben haben, im Bad aussieht, das zeigen wir euch jetzt mal. Vorher war das so, müsst ihr euch vorstellen, das war hier zu und hier war ein Fenster. Und hier stand die Badewanne und man musste in die Badewanne reinsteigen, hier das Fenster aufmachen und konnte dann hier reingreifen, so, und das Fenster aufmachen. Und dieser Raum hier hinter, den gab es gar nicht. Und dann haben wir das alles aufgemacht, die Badewanne hier rein, die übrigens nicht durchs Treppenhaus gepasst hat. Haben wir gedreht und gewendet und es ging ums Verrecken nicht. Und dann haben wir hinten an der Badewanne, mussten wir so ein Stück abschneiden, weil die einfach nicht durchs Treppenhaus gepasst hat. Das ist auch so eine Empfindung von Alfred Düsentrieb.
1: Ja, das ist unsere Tür zu unserem zweiten Stock. Und da die sehr schwer ist, habe ich einfach so einen Pflasterstein genommen, ein Loch reingebohrt. Das ist ein Seil, so ein Kletterseil. Und habe dann Gegengewicht geschaffen. Und das geht jetzt ganz leicht. Ich habe mich schon in der Schulzeit mit Keramik befasst und das war so die zweite Möglichkeit, die ich hatte, also entweder so in den Beruf des Arztes und Therapeuten zu gehen oder eben künstlerisch tätig zu werden. Und jetzt so nach einer längeren Berufstätigkeit als Therapeut habe ich mich jetzt nochmal stärker auf die Keramik konzentriert.
0: Also hier ist eine ganz strikte Trennung, ne? Da darf also keine Keramik drüber und da darf kein Stoff hin. Ne, Quatsch. Das verträgt sich ganz gut. Hier entsteht gerade ein neues Kissen mit einem Stickbild, das ich auf dem Flohmarkt erstanden habe. Ist doch ganz wundervoll, die Frau, oder? Ich habe ganz viel Material gesammelt. Ich habe mir überlegt, der Hirsch, der kriegt so ein paar Christbaumkugeln ins Geweih. Dieses Bild, das löse ich dann aus dem Rahmen raus und dann kommt das in ein Kissen rein. Und so kommen diese alten, hässlichen Stickbilder, die ja in ihren komischen goldenen Rahmen irgendwie in so alten Häusern hängen, in einen komplett neuen Zusammenhang und dann sehen die wieder richtig cool aus. Wir haben mal gesucht, wo es das irgendwo schon gibt, was wir brauchen. Und Alfred hat auch zum Teil Werkzeuge und Dinge, die wir brauchten, selber gebaut. Wenn es jetzt nicht gab, weil wir hatten irgendwie nicht das Geld dafür und haben immer das genommen, was gerade da war.
1: Naja, jetzt hätten wir das Geld, wir machen es immer noch. Also es scheint ja schon auch eine tiefere Motivation, eine intrinsische Motivation zu sein.
0: Ein Bedürfnis.
1: Das ist ein tiefes Bedürfnis, ja.
0: Es macht auch viel mehr Spaß. Wir zeigen euch jetzt mal unseren Garten.

0: Das ist unser Paradies. Meine Tochter hat, als sie noch hier gewohnt hat, Schilder geschrieben. Da hat jeder Platz hier seinen Namen bekommen. Eigentlich nutzen wir diesen Platz im Sommer so als unseren Hauptaufenthaltsraum. Das ist gleichzeitig Küche, Esszimmer, Wohnzimmer, Arbeitszimmer. Hier findet eigentlich alles statt.
1: Das ist unser Pizzaofen. Den habe ich zusammen mit meinem Sohn gebaut. Wir haben verwendet die alten Steine aus den Nachtspeicheröfen, die hier in dem Haus standen. Wir haben das auf einem Gymnastikball gemauert mit Lehm, haben das mit Lehm verputzt, dann nochmal mit Strohlehm isoliert und dann nochmal mit Lehm verputzt. Die Pizza ist wirklich ganz ausgezeichnet.
0: Hier ist meine Werkstatt. Das ist so ein bisschen so eine Multifunktionswerkstatt. Hier ist alles für die Bienen und alles für die Fliesen. Und eigentlich mache ich alles, was ich draußen mache, hier. Das ist jetzt gerade mein neues Projekt, was ich angefangen habe. Ich habe 3 Bienenvölker, die stehen da oben auf dem Dach.
1: Ja, wir haben uns das aufgeteilt. Sandra macht die Arbeit und ich kriege den Honig. Stimmt doch, oder?
0: Ja.
1: Und manchmal helfe ich natürlich auch mit beim Schleudern oder wenn schwere Sachen zu tragen sind.
0: Ja. Alfred und ich sitzen morgens mal auf der Bank mit unserem ersten Tee oder Kaffee, weil man hier diesen wundervollen Ausblick hat. Das ist hier so schön ruhig. Erstens, weil die Bienen brummen. Mich beruhigt das immer, wenn ich das sehe, dass sie da so fleißig vor sich hinarbeiten. Und es ist dieser Blick so in die Weite. Wir wohnen ja hier im Mittelrheintal. Das ist ja einer der schönsten Flecken der Erde, wenn du mich fragst. Und es ist einfach unglaublich schön, hier zu gucken. Und es beruhigt so. Okay, Pause zu Ende. Jetzt geht's weiter. Jedes Haus braucht ja einen Hausgeist. Und unser Hausgeist hängt hier. Und das ist so ungefähr die Mitte vom Grundstück. Und den haben wir zusammen gebaut. Und das ist so der Geist, dem wir auch ständig Opfer darbringen in Form von Blumen, ein bisschen was zu essen. Hier kommt Reis in die Schale und kriegt frische Blumen hingelegt. Und manchmal
1: also
0: kriegt
1: er
0: auch was geräuchert.
1: Ne?
0: Nein, das machen wir schon seit langem nicht mehr hier in Deutschland. Hier habe ich ein Mosaik gemacht und wenn man so Mosaiken macht, über viele Jahre spritze ich das herum und alle Freunde und Familienangehörige schenken einem dann Fliesen und bringen was mit. Und meine Mutter, die war früher öfter in Tunesien im Urlaub und da hat sie am Strand mal ganz viele Fliesen für mich gesammelt, die auch ganz besonders schön waren, schon so ausgewaschen und die Ränder schon so ein bisschen rund gewaschen vom Wasser. Und die hat sie mir dann mal mitgebracht, hat mich sehr gefreut und die haben mich alle auf dieser Wand verewigt. Dann gehen wir jetzt in meine Praxis. Kommt mal mit. Guck mal die Eingangstür. Das ist die alte Esslinger Rathaustür. Die wollten die nicht mehr. Die haben jetzt eine schicke neue aus Alu drin, die wahrscheinlich besser schließt. Und die haben sie dann bei eBay für wirklich kleines Geld verkauft. Und jetzt kommt sie hier nochmal richtig gut zum Einsatz. Die Außentür, die ist auch von eBay, die ist aus Stadthagen, glaube ich, ne? Das ist eine alte Jugendstiltür. Ich glaube, zu Spitzenzeiten hatten wir 17 Türen, die er vom Sperrmüll hatte oder von irgendwelchen Freunden, Bekannten aus irgendwelchen Restbeständen und so. Und die hat er so nach und nach aufgearbeitet und die sind alle hier im Grunde im Haus irgendwo wieder zum Einsatz gekommen. Das ist eine Psychotherapiepraxis für Kinder und Jugendliche. Und die hat naturgemäß viel Spielsachen. Das ist das alte Sofa von meiner Oma Lina. Da habe ich als kleines Kind schon drauf gesessen und mit ihr Schnittchen gegessen. Und dann habe ich es geerbt, nachdem sie gestorben ist. Und ich habe es aufpolstern und beziehen lassen. Und das ist immer noch eins meiner Lieblingsstücke. Und den Sessel, den habe ich auch vom Sperrmüll. Der stand da ganz verloren rum. Und der ist fantastisch, da muss man sich mal reinsetzen, der ist wirklich ganz schön. Den habe ich auch selbst ganz auseinandergelegt, der wurde irgendwie völlig von Katzen zerlegt. Und dann habe ich ihn neu aufgepolstert zum Teil und ach, der hat so ein total weiches Kissen. Und habe ihn neu bezogen und jetzt ist er mein Arbeitssessel.
1: Es ist halt so eine ewige Werkstatt. Wir sind ja immer wieder dran, Dinge zu erneuern und zu ergänzen und Naja, ist ein bisschen so ein Lebenskonzept. Also zum einen, dass wir Dinge wiederverwenden, die sonst als wertlos angesehen werden. Also nicht im Sinne von recyceln, sondern eher so, dass wir die Dinge, die so downgecycelt sind, benutzen und ihnen ihren Wert zurückgeben.
0: Das war unsere Roomtour. Wir hoffen, es hat euch gefallen. Macht's gut. Tschüss.
1: Macht's gut.
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0: herzlich willkommen bei Kaffee oder Tee, Ihrem SWR-Nachmittag. Und Sie ahnen es schon, heute geht es bei uns um die E-Mobilität. Immer mehr Menschen setzen auf die Kraft des Stroms. Und wir haben gesagt, fürs E-Bike braucht es dringend auch mal eine strombetriebene Transportkiste. Also solarstrombetriebene Transportkiste. Und Linda Wadewitz, unsere Tischlermeisterin aus Flohnheim, hat sich gedacht, da bastel ich euch mal genau das Richtige. Schön, dass du da bist.
1: Dankeschön.
0: Und danke, dass ich endlich mal so in die Sendung ins Studio reinfahren
1: durfte. Ja, dank der Transportkiste.
0: Erklär uns bitte das Prinzip deiner Transportkiste.
1: Also im Prinzip haben wir eine kleine Kiste mit einem Deckel, wo man was drin transportieren kann, die aber auch die Funktion hat, dass man zum Beispiel mit dem Solarpanel, was vorne drauf montiert ist, sein Handy aufladen kann. Das heißt, wenn man länger Radtour hat und nicht die Möglichkeit hat, sein Handy jetzt in der Steckdose zu laden, zum Beispiel, kann man das hier ganz ökologisch über die Solarpaneele machen.
0: Sehr witzig hier. Auch nochmal hier mit schön Einspannmechanik und das Ganze funktioniert perfekt. Und du wirst es uns jetzt Schritt für Schritt erklären.
1: Ich erkläre euch das, wie man das macht.
0: Gut.
1: Also wir brauchen zwei Bretter. Das sind jetzt zwei Altholzbretter aus dem Baumarkt. Die kann man sich dort auch entsprechend ablängen lassen. Mhm. Ich habe die jetzt mal in dem Maße einen Zentimeter größer gelassen, wie die Kiste selber ist. So, wir fangen an mit dem Deckel.
0: Ja.
1: Das ist das, wo das Handy quasi befestigt ist.
0: Jawohl.
1: Wenn man den aufklappt, sieht man das gerade mal. Genau. Das wäre dieser Deckel hier. Den drehe ich mir rum. Habe hier so eine kleine Holzleiste. Das ist später, damit das Handy nicht runterrutscht. Die kann ich mir hier ein bisschen anreißen. Dann nehme ich mein Handy. Das ist jetzt mal das provisorische Handy.
0: Ein Handy-Dummy.
1: Genau. Und dann kann ich mir hier die Umrisse quasi ein bisschen anreißen, weil ich muss jetzt Löcher bohren für das Gummiband, was das Handy quasi festhält, damit es nicht verliert unterwegs. Mhm. Also die Umrisse anreißen, dann tue ich mir hier die Löcher markieren, wo ich gerne bohren möchte. Wichtig ist bei diesen Löchern, dass sie relativ weit in der Mitte sitzen und nicht irgendwo am Rand, weil sonst halten die Gummibänder die Ecken von dem Handy nicht so gut. Genau. Dann tue ich diese Löcher rundherum, die ich mir angezeigt habe, tue ich bohren. Ich mache jetzt hier Nummer 1. Das dann rundherum. Sollte dann später so aussehen, so von beiden Seiten, alle Löcher gebohrt.
0: Absolut perfekt.
1: Genau. Und dann gehen wir her und ziehen das Gummiband quasi durch diese Löcher.
0: Ja.
1: Hier wird das Handy dann später eingeklemmt. Genau.
0: Ja.
1: Ein Loch mache ich jetzt noch. Ist ganz gut, wenn man hier so einen kleinen Bohrer hat, weil die Löcher sind ziemlich eng. Das ist jetzt ein 6er Loch gebohrt. Und jetzt habe ich hier einen 3er Bohrer. Tu mir das hier so rumspannen.
0: Das und ist die Einfädelhilfe.
1: Dann, genau, das ist die Einfädelhilfe, weil es geht halt so einfach besser.
0: Ja, super.
1: Ne? Ja, und dann kann man das hier hinten
0: dann auf Spannung
1: noch,
0: schon verknoten.
1: Genau, ein bisschen auf Spannung verknoten das Ganze.
0: Aus dem Finger, oder?
1: Oh, das geht. So, und dann kann man das noch abschneiden.
0: Ja.
1: Und dann wäre quasi das erste Teil schon vorgerichtet.
0: Ne?
1: Das tausche ich mal aus, leg das mal hier hin. So, jetzt brauchen wir hier in dem anderen Brett noch zwei Löcher. Eins brauchen wir einmal, um das Kabel von dem Solarpanel durchzufädeln.
0: Ja.
1: Und ein Loch für unsere schöne Vase aus einem Reagenzglas.
0: Warte, ich mache hier nochmal zu, dann sieht man das hier auch besser
1: drin
0: mit der
1: steckt.
0: Vase.
1: Genau. Dazu haben wir einen anderen Bohrer. Das ist hier so ein sogenannter Forstnerbohrer.
0: Ja,
1: der
0: hat
1: jetzt hier 18 mm.
0: Ne?
1: Genau. Der macht das größere Loch. Würden wir eins hier in der Mitte machen. Kann man hier ansetzen und bohren. Ich deute es jetzt nur mal an. Und eins würde hier vorne auf der Ecke sitzen, wo die Vase hinkommt. Ne? Also durchbohren muss man so natürlich.
0: Ja.
1: Dann würde das quasi so aussehen, dass man auch durchgucken kann.
0: Absolut.
1: Ne? Weil sonst kann man ja nichts durchstecken.
0: Ja.
1: Wenn wir das gemacht haben, brauchen wir noch zwei Scharniere, damit wir die zwei Teile miteinander verbinden können.
0: Du hast hier sehr kunstvolle Scharniere genommen, ne? Die auch optisch ein bisschen was hermachen.
1: Ja, gibt natürlich,
0: auf unserer Kiste.
1: Kann man sich individuell aussuchen. Gibt es auch in Messing und in
0: oder mal ganz einfach und schlicht.
1: Oder genau jetzt hier ganz einfache schwarze, die man sich hier drauflegt.
0: Ja.
1: Und dann kann man das festschrauben. Ich zeige euch das gerade mal mit einer Schraube.
0: Ja, wobei
1: ja,
0: das
1: die werden halt,
0: ist ja
1: genau, wirklich, also durch die Löcher
0: ist ja kein Geheimnis, ne?
1: Festgeschraubt.
0: Ja.
1: Ne, eins wenigstens mal. Mhm. So, wenn dann der Deckel miteinander verbunden ist und die Löcher gebohrt sind, dann sollte das Ganze so aussehen.
0: Das sieht echt gut aus.
1: Und dann haben wir halt hier auch die Handyhalterung. Die Leiste kann man sich mit Sekundenkleber dann noch aufkleben. Aber im Prinzip wäre der Deckel dann soweit schon mal vorgerichtet. Genau. Jetzt gehen wir her und ziehen uns die Solarpaneele hier durch.
0: Ah, genau, das Loch ist groß genug.
1: Ja, ist groß genug. Richtig, und die könnte man jetzt hier noch verschrauben,
0: dass
1: es einem nicht hin und her schlockert.
0: Ja.
1: Genau. Und dann würde man sich das Deckelchen hier drauf packen.
0: Wahnsinn.
1: Ja.
0: Und jetzt muss man nur dran denken, dass man nur die eine Hälfte verschraubt, oder?
1: Genau.
0: Also wollen wir aufklappen.
1: Das wird jetzt quasi, wo habe ich sie? Die zwei großen. Die zwei großen Schrauben. Würde dann quasi hier mit den Ecken würde es festgeschraubt werden. Ja. Ne? Und damit der Deckel hier nicht so aufklappt, weil der würde ja dann umkippen, geht mal her und ich habe hier noch so einen kleinen Holzklotz. Den kann man einfach mit Sekundenkleber, reicht hier völlig für die Befestigung. Ja.
0: Also muss nicht kann man, mit einer Minischraube verschraubt
1: werden. Kann man hier dann noch aufleimen, muss man einen Augenblick halten. Und dann hält der Deckel quasi auch in einer Position, dass man das Handy dann auch sieht und es nicht einem nach hinten umfällt.
0: Ich kann es hier auch gerne nochmal aufklappen. Hier
1: genau,
0: sieht man ja auch,
1: du hast ja
0: das kleine Klötzchen dabei. Ja. Dann steht das auch perfekt auf. Im Zweifelsfall könnte man sogar mit geöffneter Klappe fahren, wenn man auf sein Navi gucken
1: möchte. Ja, natürlich. Das ist ja auch Sinn und Zweck des Ganzen. Man soll es ja auch als Navi nutzen können, das Ganze.
0: Absolut.
1: Ne? Und dann hat man hier noch eine kleine Vase mit Reagenzglas.
0: Muss das Holz jetzt noch ein bisschen wetterfest gemacht werden? Würdest du es noch?
1: Das kann man machen, wenn man das möchte. Also man kann es zum Beispiel ganz einfach mit normalen Leinöl einlassen. Einmal reicht und dann ist es auch ein bisschen vom Wetter her, vom Nassen her.
0: So, jetzt lass uns noch mal kurz die Materialkosten addieren. Die Kiste?
1: Och, die Kiste, glaube ich, so um die 10 Euro.
0: Ja. Das Solarpanel,
1: das hat jetzt 8 Euro gekostet. Ja. Aber muss man ausprobieren, ob das für 8 Euro was taugt.
0: Oder ob man
1: investiert was Besseres. Aber jetzt für hier war es halt.
0: Aber Scharniere auch 2, 3. Das heißt, so um die 20, 25 Euro sind wir dabei.
1: Ja, genau. Und das Blümchen darf ja auch ein echtes sein.
0: Sieht eine ziemlich cool aus, unsere Kiste, wie ich finde. Und für alle, die sagen, Mensch, vielleicht mache ich das tatsächlich mal nach. Da gibt es die Anleitung auch bei uns auf der Homepage.
1: Klebt auch schon.
0: Kaffee-oder-tee.de. Ja. Linda, großartig gemacht. Ganz,
1: sehr
0: ganz gern. Herzlichen Dank. 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

0: 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Holz hast du schon viel gebeizt, oder?
1: Ja.
0: Hast du auch schon mal ein Eigelb gebeizt?
1: Nee, das habe ich schon nicht gemacht.
0: Also, das klingt interessant. Guckst du ganz genau zu?
1: Ja, mach ich.
0: Und Luisa Jordan, unsere Spitzenköchin aus Köngernheim, die hat sich das vorgenommen, um ja, ein Tomatentatar zu verzaubern.
2: Genau, Tomatentatar der Extraklasse quasi.
0: Wahnsinn, hört sich sehr gut an. Aber sag mal, Eibeizen, ist das üblich oder ist das ein High-End-Schnickes?
2: Also es ist schon so ein Add-on, sage ich mal. Ja. Es ist jetzt nicht unbedingt, dass man sagt, das Gericht funktioniert gar nicht ohne.
0: Ja.
2: Aber es ist einfach sehr cool und einfach zu machen. Man braucht ein bisschen Vorbereitungszeit.
0: Gut.
2: Aber es macht Spaß und gibt halt den gewissen Kick für das Gericht.
0: Also auf der Karte liest es sich jedenfalls einzigartig.
2: Genau.
0: Wie legen wir los? Wie kriegen wir das Ei gebeizt?
2: Also ich habe ein bisschen vorbereitet, weil man braucht dafür 48 Stunden Vorlauf. Aber, um es einfach mal grob zu zeigen, wir nehmen ein Ei. Es ist besonders wichtig, ein frisches Ei zu nehmen, damit man ein stabiles Eigelb hat.
0: Ja.
2: Und dann kann man das Eigelb vom Eiweiß trennen. Und ich habe hier schon die Salz-Zucker-Mischung vorbereitet. Und da wird es dann quasi so schön reingesetzt. Perfektes Hälfte.
0: Salz oder in Zucker?
2: Salz-Zucker-Mischung. Ich mache 1-1.
0: Ah, okay. Ist schon gemischt.
2: Genau, das habe ich hier jetzt schon gemischt am Boden. Und dann wird das einfach noch komplett damit bedeckt. Und dann lassen wir das auch 48 Stunden da drin liegen.
0: Aber.
2: Also ich zeige das jetzt nochmal so grob. Das macht man halt dann so komplett, dass es quasi schlafen gelegt wird.
0: Wahnsinn. Das heißt, es kriegt so eine komplette Schicht oben.
2: Genau. Es sieht dann quasi, ich habe schon vorbereitet, so aus. Das war jetzt 48 Stunden in der Kühlung gewesen. Und da hole ich das Eigelb einmal raus. Und dann kann man das schon erkennen.
0: Krass.
2: Und das ist, sieht dann so aus.
0: Sieht ja aus wie so ein Gelee-Bonbon.
2: Genau, es ist super. Ja, manche sagen getrocknete Aprikose. Ich sage immer wie so ein kleiner Kristall. Ja, und wenn man das hat, dann macht man das einmal sauber.
0: Ja.
2: Und dann sieht es so aus. Und dann geben wir es aber noch in den Ofen. Ich habe jetzt bei 70 Grad. Das dauert schon seine 2 bis 3 Stunden. Deswegen sage ich, es braucht Vorbereitungszeit. Oder wenn man einen Dörrautomat zu Hause hat, was mittlerweile sehr viele haben, kann man das auch da reinmachen und dann dauert es halt ein paar Stunden länger. Aber es läuft ja so nebenbei.
0: Aber 2-3 Stunden, 70 Grad.
2: Genau, genau. Und dann
0: das erinnert mich so ein bisschen an dieses Onsen-Ei, ne? Was man irgendwie bei 60 Grad irgendwie eine Stunde kocht, oder?
2: Genau, aber da hast du ja das ganze Ei und machst das ja dann
0: aber
2: so wie.
0: Nur so von dem Zeitfaktor.
2: Genau, Und genau, und das kommt ja auf mein wunderbares Tomatentatar.
0: Ja.
2: Und dafür habe ich auch schon die Tomaten gehäutet, weil das dann einfach noch mal viel besser zum Essen ist und noch mal mehr Spaß macht. Und ich habe es auch schon vorbereitet, dass wir es gleich nutzen können. Und selbstverständlich läuft nebenher auch noch was, weil
0: Wahnsinn.
2: So eine Sache machen wir ja viel zu einfach.
0: Ja.
2: Ich habe hier meine Zwiebeln mit Knoblauch schon gepresst. Die werden im Olivenöl angedünstet.
0: Mhm.
2: Und damit die Schärfe ein bisschen rausgezogen wird, aber man trotzdem noch so den Knack im Tatar drin hat. So, also niedrige Temperatur. Oh, ich habe schon auf 9, das ist viel zu hoch natürlich.
0: Okay.
2: Niedrige Temperatur, ich gehe so auf 4, maximal 5. Und dann lassen wir das hier so nebenher laufen. Wichtig bei den Tomaten, das Innere nehme ich raus.
0: Komplett. Also
2: genau, genau. Den Kaviar quasi. Man sagt, das ist der Tomaten-Kaviar.
0: Ja.
2: So. Okay, das ist jetzt hier der absolute Vorführeffekt. Eigentlich kann ich das viel schöner. Aber wir heben uns das auf. Weil das ist super. Erstens kann man das auch super einen Salat draus machen. Oder wenn man Soßen ansetzt, kann man das anstatt Tomatenmark verwenden.
0: Ja.
2: Oder in sein Omelett reinmachen. Also es gibt sehr, sehr viele.
0: Den Tomatenkaviar.
2: Genau, den Tomatenkaviar, das Innere. Also den Strunk kann man wegmachen, aber so hier gerade so das Innere, das ist super, super lecker. Also das sollte man auf gar keinen Fall entsorgen, in dem Fall, wenn man das Tomatentatar zu Hause hat.
0: Ich finde es super.
2: Ja.
0: Und wie bist du auf die Idee gekommen, Tomaten-Tatar mit gebeiztem Eigelb zu kombinieren?
2: Ich koche unfassbar gern vegetarisch.
0: Ja.
2: Und dieses Gericht ist aktuell auch bei mir im Menü, auf der Karte im Restaurant. Und da habe ich halt einfach so ein bisschen umgedacht, okay, Rinder-Tatar, das kann ja irgendwie jeder. Oder kann nicht jeder, das ist jetzt schlecht gesagt, aber ist
0: aber
2: was
0: das
2: Übliches.
0: Macht, ist was mehr gebräuchlich.
2: Genau, und das ist ja auch klassisch, dass man da mit Eigelb dann arbeitet. Und dann habe ich so ein bisschen rumgespielt, wie kann ich das alles umwandeln, besonders machen und einen eigenen Touch geben.
0: Und dieses bisschen rumspielen, damit macht man das irgendwann am Nachmittag, wenn man schon in der Küche steht, für den Abend? Oder macht man das, nachdem das ganze Restaurant wieder leer ist, weil man dann noch mal 2 Stunden hat in Ruhe für sich? Oder?
2: Am liebsten mache ich das vorher, bevor der ganze Trubel losgeht, also bevor meine Leute kommen.
0: Ja.
2: Und dann nehme ich ein bisschen Zeit und probiere dann sowas aus. Aber es passiert erst mal viel im Kopf, bis es dann auf den Teller kommt.
0: Aber ist schon cool. Ich bin sehr gespannt. Also für mich ist es absolute Weltpremiere. Ich habe noch nie gebeiztes Eigelb gegessen.
2: Sehr schön.
0: Ja.
2: Coole Geschichte. Umhauen.
0: So, was haben wir jetzt? Soweit sind wir jetzt für den ersten Teil schon durch.
2: Genau.
0: Wir haben ja das Eigelb getrennt. Was machst du dann nachher mit dem Eiweiß noch?
2: Genau, das Eiweiß brauche ich jetzt für das Rezept nicht mehr.
0: Ja.
2: Aber auch das kann man natürlich noch beliebig weiterverwenden. Entweder macht man daraus das Omelett mit unserem Inneren von den Tomaten. Oder wenn man noch ein schönes Dessert backen will und ein Biskuit dazu macht, dann ist das ideal.
0: Also ich sag's mal so, Luisa. Du hast wohl Tomaten auf den Augen, du treulose Tomate. Nein, so möchte ich sie nicht ansprechen. Ich wollte nur mal demonstrieren, dass man mit dem Begriff Tomate tatsächlich viele sprichwörtliche Aussagen treffen kann. Und passt aber auch zu Tomate, denn sie ist ja nun mal wirklich eine sehr vielseitige Frucht. Mal süß, mal würzig, mal sonnengereift und süß. Hat viel Charakter, aber wie viel von diesem roten Wunder verzehren wir Menschen eigentlich so im Schnitt pro Jahr? Und wie vielseitig ist es wirklich? Wir klären all diese Fragen für Sie.
1: Die Tomate. Es gibt sie in vielen Farben und Formen. Die Vielfalt ist riesengroß. Ob alte Sorten oder neue Züchtungen. Gärtnerfamilie Kiemle in Bietigheim-Bissingen hat sich in die roten Beeren verliebt. Fast 20 Sorten baut sie in ihren Gewächshäusern an.
3: Einfach weil die Auswahl so riesig ist, weil die Geschmäcker so unterschiedlich sind und weil es einfach auch für die Es macht Spaß, unterschiedliche Sorten anzubauen, zu haben. Und jedem schmeckt einfach auch was anderes.
1: Etwa 27 Kilogramm Tomaten isst jeder von uns pro Jahr. Die beliebteste Sorte in Deutschland ist nach wie vor die Rispentomate. Vor allem in Form von Kirsch- und Cocktailtomaten.
3: Also wir sind ja permanent am Ausprobieren. Wir haben auch schon immer wieder zum Beispiel Ananastomaten ausprobiert oder die Berner Rose. Also man nimmt immer wieder was Neues dazu, versucht den Kunden dadurch auch Abwechslung und Vielfalt anzubieten, aber selektiert dann halt auch wieder aus, was denn wirklich ankommt.
1: Wegen des Anbaus im Gewächshaus ernten sie hier in Bietigheim-Bissingen von März bis November reife Tomaten für den heimischen Markt. Dafür braucht es ein perfekt ausbalanciertes System. Angefangen beim Erdsubstrat.
3: Das Substrat ist Kokos, ist woanders ein Abfallprodukt und kann für uns perfekt wiederverwendet werden, weil wir es am Ende des Jahres auch kompostieren können. Eine Besonderheit und ein Vorteil im Gewächshausanbau ist eben auch der, dass wir hier die Heizungsrohre haben. Die können wir als Transportsystem nutzen, was uns die Arbeit extrem erleichtert. Aber gleichzeitig geben die auch Wärme ab. Wir können die gezielt steuern. Und wenn wir hier unten Wärme haben, streicht die warme Luft an der Wurzel vorbei. Da fühlt sich die Pflanze dadurch natürlich extrem wohl, nimmt Luftfeuchtigkeit mit, heizt die Blätter trocken und dadurch haben wir keine pilzlichen Blattkrankheiten.
1: Die Tomate gehört zur Familie der Nachtschattengewächse. Damit ist sie eng mit der Kartoffel, der Paprika und der Aubergine verwandt. Tomaten werden zwar wie ein Gemüse zubereitet, gehören aber botanisch gesehen zu den Beeren.
3: Wenn man das jetzt im Hausgarten pflanzt, sollte man schauen, dass man eine Tomate auf Paprika, auf Aubergine pflanzt. Das sollte man dann vielleicht besser mal abwechseln mit einer Gurke oder einer Zucchini oder einem Salat oder einfach was, eine komplett andere Familie wählen.
1: Die Tomate ist ein richtig gesundes Gemüse. Das hängt mit den hohen Konzentrationen von Carotinoiden zusammen. Darunter Lycopin. Lycopin zählt zu den Antioxidantien, gilt als Radikalfänger. Der Pflanzenstoff stärkt die Abwehrkräfte und ist sowas wie eine natürliche Sonnencreme für die Haut. Der Lycopinanteil ist in gekochten Tomaten deutlich höher als in rohen. On top gibt's eine ordentliche Portion Kalium, wichtig für Herz und Kreislauf. Wer allerdings Probleme mit Histamin hat, macht um Tomaten besser einen großen Bogen. Die Tomate. In der Küche ein echtes Multitalent, von der knusprigen Pizza über die herrlich duftende Lasagne bis hin zur cremigen Tomatensuppe. Diese rote Frucht ist pure Lebensfreude auf dem Teller. Einmal kurz aufs Brot, fertig ist die Bruschetta. Vielseitiger geht's kaum. Und bei richtiger Lagerung hält sie sich lange frisch.
3: Man muss schauen, dass sie nicht zu kalt, nicht zu warm stehen. Und dann kann man eigentlich, sage ich mal, noch über 3 bis 4 Wochen locker die Tomate gut verzehren, wenn man eine gute Ausgangssorte, eine gute Qualität und Frische bei der Ernte hatte.
1: Frisch und schön angerichtet essen die Kiemles ihre Tomaten am liebsten. Und wer kann bei diesem Aroma und so einem farbenfrohen Anblick schon Nein sagen?
0: Und Tomaten sind einfach wirklich, wie ich finde, auch unverzichtbar. Die schmecken einfach herrlich. Weiter geht's jetzt mit unserem Tomatentatar mit gebeiztem Ei und geröstetem Panko. Das haben wir bis jetzt komplett vergessen.
2: Genau, das machen wir jetzt auch noch drauf. Und zwar könntest du mir das einmal hier mal so 4 Esslöffel in diese Pfanne geben.
0: 4 Esslöffel?
2: Ja, gehäuft, 4 gehäufte gerne.
0: 1, genau. 2.
2: Und unsere 3. Zwiebeln.
0: Ich habe eine kleine Sauerei gemacht.
2: Perfekt. Du behältst es jetzt am besten.
0: Ich habe eine kleine Sauerei gemacht. Perfekt.
2: Das da bin ich nicht die Einzige. Ich übergebe das jetzt an dich, weil Panko ist schon was, was mir auch immer mal gern ein bisschen zu dunkel wird. Okay. Deswegen muss man eine clevere Arbeitsverteilung machen. Dann ist nie der
0: Koch. Ich sehe das ganz entspannt. Weißt du, seit welchem Moment ich das ganz entspannt sehe? Seit ich gesehen habe, dass da schon eine Schüssel mit geröstetem Panko steht.
2: Ja, ich habe für alle Fälle vorbereitet.
0: Ja, genau.
2: Ich habe mein geschnittenes Tomatentatar. Ich habe Zwiebel und Knoblauch schön, deswegen duftet es jetzt auch so gut, schön angedünstet. Ich habe dann auch schon vorbereitet die Essiggurken, die noch mit reinkommen. Gehackte Kapern mache ich noch mit rein.
0: Die müssen auch mit rein.
2: Und, ja, ich liebe Kapern. Zum Sommer gehören Kapern. Du nicht?
0: Es geht.
2: Danach wirst du sie lieben. Dann haben wir getrocknete Tomate und wir machen noch eine Mayonnaise aus dem Öl von den getrockneten Tomaten. Also da, wo sie drin sind.
0: Ja.
2: Genau. Und dafür habe ich mir jetzt noch mal ein Ei getrennt.
0: Das reicht 7, da passiert so wenig.
2: Oder? Ja, das braucht ein bisschen. Das denkt man immer und dann kommt es ganz schnell. Also es ist wirklich, 7 ist schon sehr ambitioniert, ehrlicherweise. Genau, und ich fange dann schon mal an. Du machst das sehr schön.
0: Ich habe das im Blick.
2: Genau. Habe ich hier. Ist auch immer schön, Mayo live im Fernsehen zu machen. Das ist eine unfassbar gute Idee von mir.
0: Ja, wobei ich finde, das ist ja manchmal sogar das Schöne.
2: Ja, ja.
0: Unter Druck entstehen Diamanten.
2: Genau. Und Leute sehen gern, wie es schief geht. Aber ich habe heute ein sehr gutes Gefühl.
0: Aber jetzt mal ganz ohne Quatsch. Weißt du, was das Schönste ist an einer kleinen Pfanne im Fernsehen? Die Aufmerksamkeit der Zuschauer ist einfach viel größer. Du bindest sie dadurch.
2: Echt?
0: Das heißt, sie bleiben viel eher dran, als dass sie weggehen.
2: Okay.
0: Von daher,
2: das ist natürlich super.
0: Kleine Pfannen bereichern das Leben. So. Aber bis jetzt sieht es eigentlich sehr fluffig aus.
2: Du könntest jetzt mal, wenn du es schaffst, nebenher mir die halbe Zitrone da rein.
0: So einfach so? Oder hier erst?
2: Da, ja, gern da. Sehr gern. Weil die brauche ich gleich noch in meiner Mayo. So, perfekt.
0: Wunderbar.
2: Ich helfe mir noch ein bisschen nach mit Pflanzenöl, weil ich hätte gern, dass es noch ein bisschen dicker ist.
0: Mhm. Oh. Ich guck mal hier nach meinem Panko.
2: Ja.
0: Sieht aber gut aus. Ist noch nichts
2: passiert. Inki, manchmal, also wir können vielleicht dann doch eins höher gehen.
0: Ich gehe mal auf 9. Ich riskiere es einfach mal.
2: So, und die Mayo ist jetzt hier perfekt. Die ist richtig schön cremig.
0: Ja.
2: Die machen wir dann auch noch oben drauf. Dann nehme ich jetzt deinen Zitronensaft mit Liebe gepresst.
0: Ja. Vom Linkshänder gepresst.
2: Oh, es kommt gar nicht raus. So, jetzt. Oh, ja, perfekt. Genauso wie wollte ich.
0: Yep.
2: Salz, Pfeffer kommt noch dran. Und wie sieht das Panko? Passiert schon.
0: Das heißt, das bisschen Mayonnaise reicht uns.
2: Das reicht uns, ja. Ja, wir wollen ja nicht, dass es nur nach der Mayo schmeckt. Die Mayo soll ja nur.
0: Also, wenn es bei mir Pommes gibt, ne?
2: Ja, das ist was anderes. Ja, das verstehe ich.
0: Da würde ich da nicht mal 4 Pommes lang weit kommen.
2: So, genau. Die Mayo steht jetzt, die haben wir fertig. Die ist,
0: ich riskiere alles, perfekt. Ich gehe auf 11.
2: Okay. Ja, das ist dann immer. Vorhin ging es super schnell, als ich die anderen geröstet habe. Aber jetzt sieht man ja, wie es funktioniert. Also den Herd vorheizen, vielleicht die Pfanne schon ein bisschen wärmer machen. Dann erst das Panko rein, kann ich nur empfehlen.
0: Ja, so ein bisschen Farbe kommt langsam dran.
2: So. Aber
0: jetzt haben wir alles zusammengemischt.
2: Wir haben jetzt alles zusammen.
0: Ja.
2: Und jetzt gleich heißt es eigentlich nur noch extra lecker anrichten. Und dann das, und dann das Eigelb.
0: Weißt du, was schön ist? Jetzt kommt langsam so ein Hauch Ocker. Das ist aber noch nicht bräunlich. Aber ich werde das jetzt, ich gehe wieder runter.
2: Weil du gehst? Ja. Ja.
0: Weil ich weggehe? Ja, ich gehe mal wieder auf 7.
2: Sehr gut.
0: Nicht, dass du sagst, Martin, du hast es anbrennen lassen.
2: Denn du bist ein guter Assistant.
0: Dankeschön. Unser Schwerpunkt heute hier bei Kaffee oder Tee ist ja wirklich die E-Mobilität und E-Bikes und Pedelecs, die werden immer beliebter, vielleicht auch eine Folge der hohen Benzinpreise zurzeit. Aber wer noch nie gefahren ist, für den ist es immer eine ganz schöne Umstellung, denn wer zum ersten Mal auf so einem E-Bike sitzt, der unterschätzt manchmal die Schwere des Gerätes, aber auch die Power, die in dem E-Motor durchaus drinsteckt. Deswegen macht es auch Sinn zu sagen, hey, ich mache mal so ein Trainingsprogramm mit. Und da werden von den unterschiedlichsten Organisationen solche Trainings angeboten. Und meine Kollegin Katrin Freisberg, die hat in Thalhausen bei Neuwied für uns mal an so einem Kurs teilgenommen.
4: Ich überlege mir ja, ob ich mir ein E-Bike zulege, habe aber überhaupt keine Ahnung, bin das auch noch nie gefahren. Deswegen bin ich jetzt sehr gespannt, was ich hier alles lerne.
5: Bevor es aufs Fahrrad geht, machen wir erst einmal Balanceübungen. Dann gibt es noch ein wenig Theorie, etwa wie der Helm richtig sitzt.
4: So, jetzt gehen wir von der Theorie zur Praxis. Die erste Übung ist Anfahren. Ich bin echt gespannt, wie ich das so hinkriege.
5: Eine Herausforderung ist das Gewicht. Ein E-Bike wiegt bis zu 35 Kilo. Für mich ist außerdem noch ungewohnt der Schub durch den Motor. Anfahren ist gar nicht so einfach, absteigen aber auch nicht.
4: Hoppala, das war aber wackelig.
5: Die meisten anderen Kursteilnehmenden haben schon mehr Erfahrung als ich, aber auch noch Unsicherheiten.
6: Man kann immer noch was dazulernen. Ne? Hier mit dem großen Ritzel anfahren, haben wir eben gehört. Und das ist ganz gut und ich denke, da kann man noch einiges lernen.
7: Ich bin selber mal gestürzt beim Fahrradfahren, beim E-Bike-Fahren. Und ja, deshalb habe ich gedacht, kann das ja nichts schaden, wenn man sich das mal anguckt. Wie kriegt man ein bisschen mehr Sicherheit?
5: Eine erste Erkenntnis, trotz Motor sollten E-Bike-Fahrer auch die Gangschaltung nutzen, um Zahnrad und Kette zu schonen. Geübt wird Slalom und Kurvenfahren, das trägt dazu bei, das schwere Rad besser zu beherrschen.
4: Hilfe!
5: Ein Training nicht nur für Anfänger.
8: Ja, auf jeden Fall. Es lohnt sich quasi für jeden, weil es gibt auch so kleinere Tricks, ne, wie man also auch die Bremse gezielt und dosiert einsetzt bei Langsamfahren. Überhaupt ist das Langsamfahren, sind so kritische Momente, genauso wie Anfahren und Anhalten. Das ist wie beim Fliegen, ja. Start und Landung sind so die kritischen Momente.
5: Eine weitere Herausforderung, Vollbremsung bei 20 Stundenkilometern.
4: Gut.
5: Genauso wie Anfahren am Berg.
9: Ich nehme von jedem was mit. Vom Kurvenfahren, vom Bremsen.
7: Dass ich weiß, wie das mit dem Schalten geht, das war mir überhaupt nicht so bewusst. Ich bin da immer echt auf Gefühl gefahren.
4: Ja, mir hat der Kurs auf jeden Fall auch was gebracht. Ich könnte mir jetzt vorstellen, dass ich mir ein E-Bike zulege und dann auch viel sicherer jetzt bin, was da auf mich zukommt. Also kann das nur empfehlen.
0: Ja, und wer sein E-Bike dann beherrscht, der möchte sich natürlich auch draufsetzen, Touren machen und möglichst so weit der Akku reicht oder zumindest halb so weit, damit man auch wieder zurückkommt. Und einer, der sich mit solchen E-Bikes bestens auskennt, das ist heute Martin Voos, bei uns Geschäftsführer eines E-Mobilitätsgeschäftes. Welche Faktoren spielen denn jetzt bei der Reichweite eines E-Bikes tatsächlich die Hauptrolle?
10: Ja, also die Spielregeln sind relativ einfach. Man kann es vergleichen wie mit dem Auto auch. Mhm. Wenn man mit dem Auto auf der linken Spur immer im Vollgas fährt, verbraucht man einfach viel Sprit.
0: Ja.
10: Und ähnlich ist es auch mit dem E-Bike. Wir haben beim E-Bike verschiedene Modi.
0: Ja.
10: Das heißt, ausgeschalteter Motor, Eco-Modus, Sportmodus, Tour-Modus, je nachdem, ja, was für ein Fahrzeug das
0: und
10: ist.
0: Und Turbo ist, glaube ich, das Schärfste, ne?
10: Turbo ist das Schärfste, genau.
0: Ja.
10: Und dadurch verbraucht man natürlich relativ viel Strom und da leidet natürlich die Reichweite drunter.
0: Okay. Kann man ungefähr festmachen, wenn man ökonomisch fährt, wie hoch der Unterschied ist, als wenn man ständig Vollgas gibt? Sind es 30, 40 Kilometer Unterschied?
10: Das kann durchaus 30, 40 Kilometer Unterschied machen. Oh. Also es ist nicht nur eben das Fahren, sondern auch, wie fährt man nachhaltig in dem Sinne, dass man zum Beispiel bei einer Kreuzung jetzt nicht Vollgas fährt bis zur Ampel und dann in die Bremse geht, sondern halt wirklich, okay, man lässt es zum Beispiel auch.
0: Ja, man sieht, die springt eh gerade auf Rot, dann kann ich auch ausrollen lassen.
10: Genau.
0: Dass man sich da so ein bisschen Mühe gibt. Gut, das ist natürlich eine Geschichte. Wie sieht es aus mit dem Schalten? Man muss ja bei E-Bikes trotzdem auch die Gänge wechseln, ne?
10: Genau. Weil da ist natürlich auch ähnlich wie beim Auto selbst, wenn man hoch schaltet, dann braucht der Motor, die Umsetzung ist natürlich eine andere. Mhm. Und das verbraucht auch wiederum Strom.
0: Ja.
10: Intelligente oder hochwertige E-Bikes, die warnen einen auch schon davor und sagen, okay, bitte mal runter oder hochschalten, dass man da einfach nochmal die Reichweite mehr rausholt.
0: Okay, spielt die Position des Akkus auch eine Rolle, wo er sich auf dem E-Bike befindet? Manche haben es ja hinten unterm Gepäckträger, die anderen wie hier vorne im Rahmen.
10: Eigentlich nicht wirklich. Also da reden wir von so minimalen Unterschiede, dass das nicht so ganz relevant ist.
0: Kann man eventuell schon, auch wenn man jetzt eine Strecke geplant hat, dann sagen einem ja die verschiedenen Navigationssysteme, pass auf, deine Strecke sind 45 Kilometer, du wirst ca. 1000 Höhenmeter dabei haben. Ja. Kann man anhand des Streckenprofils auch schon einschätzen, okay, könnte knapp werden?
10: Ja, also gerade jetzt, wenn man viele Höhenmeter hat, das geht einfach zu Lasten von der Reichweite. Mhm. Da kann man sich dann überlegen, wenn man merkt so, oh, mein Akku oder mein Fahrrad hat typischerweise eine Reichweite von 60 Kilometer, dass man vielleicht die Strecke so anpasst, dass man nicht die ganzen Höhenmeter quasi mitnimmt.
0: Ja.
10: Manchmal macht es auch Sinn, dass man vielleicht außenrum fährt, statt den Berg nach oben. Was auch noch wirklich unterschätzt wird, ist auch das Thema Bereifung. Mhm. Also wie viel Luft ist in diesem Reifen drin? Und wir empfehlen zum Beispiel, dass man einmal im Monat das zum Beispiel mit so einer kleinen Luftpumpe oder es gibt auch elektrische Luftpumpen, dass man damit einmal den Reifen aufpumpt. Und das macht tatsächlich auch nochmal wirklich viel aus.
0: Das heißt, je weicher man aufgepumpt hat, desto höher ist der Rollwiderstand und das wirkt sich dann negativ aus auf den Stromverbrauch. Was mich ja regelmäßig ärgert und vielleicht können Sie sich mit ärgern oder es mir erklären, die Hersteller geben immer Reichweitenangaben ab.
10: Ja.
0: Ey, da darf ich aber nur bergab fahren.
10: Ja.
0: Also jetzt mal übertrieben formuliert. Sondern es sind echt Differenzen. Die sagen, hat 90 Kilometer Reichweite und ich muss nach 70 schon gucken, dass der letzte Balken noch an ist.
10: Genau. So ein Hersteller, der gibt immer Idealwerte ab, weil er halt einfach, jeder Kunde hat ein anderes Profil. Also es macht einen Unterschied, ob jetzt zum Beispiel jemand mit 60 Kilo auf einem E-Bike drauf sitzt oder eben mit 100 Kilo. Mhm. Und genauso kommt es eben darauf an, fährt man im Winter, wo man eine kleinere Reichweite hat als zum Beispiel im Sommer. Das sind einfach ganz viele Faktoren, die damit einspielen. Auch was der Untergrund betrifft, hat man jetzt zum Beispiel Kies, Sand oder asphaltierte Straßen. Und das kann ein Hersteller einfach nicht abbilden. Und dadurch gibt man halt einen Wert, wo man sagt, okay, das ist so der Richtwert. Er ist realistisch meistens drunter.
0: Das ist, ja, dann könnte er sie auch realistisch besser angeben im Vorfeld, finde ich. Also,
10: das würde ich mir auch wünschen.
0: Lass uns mal ad acta. Die Kette aber, ob sie gut geschmiert ist oder nicht, macht viel aus?
10: Also viel ist jetzt ein bisschen übertrieben gesagt, aber natürlich, wenn das Fahrzeug in einem guten Zustand ist, regelmäßig Inspektionen gemacht wurden, die Kette geölt ist, dann macht es natürlich auch was aus, dass das Fahrzeug einfach fahrtauglich ist.
0: Ja. Lassen Sie uns noch mal ein paar Worte wechseln über den Akku. Da gibt es ja diese Wattstundenangaben, wie viel Kapazität hat er, wie weit komme ich damit. Manche orientieren sich ja gerne auch aufgrund der Herstellerangaben, die immer so idealtypisch sind, lieber an der Leistungsstärke des Akkus.
10: Genau. Also die Wattstunde, die ist eigentlich als Referenz, wo man dann sagt, okay, die meisten E-Bikes haben zwischen 250 bis 1000 Wattstunde.
0: Wow.
10: 1000 Wattstunde ist aber dann schon wirklich sehr teure E-Bikes und dann auch mit einer sehr hohen Reichweite.
0: Ja.
10: Und irgendwo dazwischen hat man dann eine Reichweite von 50 bis 180 Kilometer Reichweite.
0: Okay. Wie wichtig ist auch tatsächlich die gute Akkupflege?
10: Das ist ein sehr, sehr wichtiges Thema. Also ein Akku ist ja ein wichtiger Bestandteil von diesem E-Bike. Und da ist es eben wichtig, dass man die Akkus nicht tiefenentlädt. Das heißt, ein typischer Fall wäre, im Oktober irgendwann es regnet, man kommt geschwind nach Hause, stellt das E-Bike ab, hat noch irgendwie 5% und sagt, laden tue ich später, jetzt bin ich nass.
0: Ja.
10: Und
0: vergisst es den Winter.
10: Vergisst es über den Winter und im März kommt man auf die Idee, ich fahre mal wieder, jetzt kommt die Sonne raus. Und das ist natürlich ein Faktor, den mag den Akku einfach gar nicht. Mhm. Und darunter leidet der Akku, dann reden wir von tiefen Entladen. Und
0: das heißt
10: der
0: also,
10: Akku im schlimmsten Fall sogar kaputt geht.
0: Das heißt also, wenn ich tatsächlich kein Winterfahrer bin, ihn am Ende nochmal aufladen und dann lagern im Büro oder wo auch immer.
10: Genau, also trocken lagern ist essentiell, dass man keine große Temperaturschwankung hat.
0: Ja.
10: Aber auch, dass man ihn nicht voll lädt, weil dann ist der Akku quasi wie auf Spannung.
0: Ja.
10: Sondern, dass man so 50-60%.
0: Ah,
10: und das ist eigentlich so die ideale Bedingung für den
0: Akku. Und das Lagern haben wir jetzt auch schon gesprochen, möglichst
10: trocken.
0: Einigermaßen trocken und gleich temperiert. Heißt, nicht unbedingt jetzt im Keller, wo die Temperaturschwankungen doch noch größer sind, sondern da, wo man tatsächlich auch optimale Bedingungen hat. Das waren schon mal ganz viele Tipps, über die man sich Gedanken machen sollte, wenn man sich so ein E-Bike kauft, worauf man achten kann und vor allen Dingen, wenn man dann fährt, damit man möglichst weit kommt. Ich habe mir mal

0: Und ums E-Bike in der zweiten Stunde gibt es noch mal eine Variante in Sachen E-Mobilität auf zwei Rädern. Genau. Wir machen es gemütlich mit dem Roller.
1: Richtig.
0: Gemütlich und sportlich. Lassen Sie sich überraschen, wir haben jedenfalls was für Sie vorbereitet. Vieles von dem, was wir jetzt besprochen haben, das gilt ja für Fahrräder, das gilt auch für Autos. Aber da stellen sich doch so manche noch die Frage, Verbrenner oder E-Auto? Für einen ist mit Strom zu fahren mittlerweile Alltag geworden. Effizient, ordentlich Zug, leises Geräusch. Für andere bleibt einfach, weil viel lange Strecke, der Diesel unschlagbar. Zwei Autofahrer, zwei Überzeugungen. Aber was ist denn nun wirklich besser für den Alltag?
2: Jérôme Brunel auf dem Weg zu Horst. Seit 9 Jahren fährt er den jetzt und ist immer noch begeistert.
3: Meine Leidenschaft für dieses Auto ist einfach das, dass ich ein hocheffizientes Auto habe, das aber gleichzeitig sehr leistungsstark ist, obwohl es eigentlich noch einen relativ schwachen Motor hat. 320 PS ist für Elektroautos in der Größenordnung relativ wenig.
2: Zu Hause laden kann er nicht, aber hier in Horb am Neckar gibt es genug Möglichkeiten, erklärt er. Diese große Stromtankstelle zum Beispiel. Frank Fehler tankt Diesel. Heute sogar mal günstig. 1,859 der Liter. Er will genau wissen, was er zahlen muss. Und beim E-Auto würde man das halt nicht sehen.
4: Bei den Ladesäulen selber steht kein Preis dran für die Kilowattstunde. Und hier sieht man es halt gleich, oder auch hier in den Tafeln. Und demnach gehen ja die Leute tanken, oder?
2: Ein paar Minuten dauert das Volltanken. Das reicht wieder für fast 1000 Kilometer. Frank Fehler ist Handelsvertreter für Gardinen und sehr viel unterwegs. 50.000 Kilometer im Jahr. Und deswegen der Diesel. Wäre ich elektrisch unterwegs, meint er, wäre ich ja nur am Laden und das frisst Zeit. Stromtanken, das sieht tatsächlich etwas anders aus. Jérôme Brunel hat 2 Karten, mit denen er überall laden kann.
3: Prüfung erfolgreich, das heißt, yay, ich bekomme Strom.
2: Und dann heißt es warten. Eine gute halbe Stunde.
5: Was kostet der Liter Strom sozusagen?
3: Der Liter Strom, ja, also man kann rechnen um die 50 Cent. Plus minus, wenn man mit solchen Ladetarifen macht. Man kann natürlich auch Ladetarife wählen, da geht es runter auf 39 Cent oder noch weniger.
2: Jérôme ist ein absoluter Elektrofan. Warum eigentlich?
3: Weil es umweltfreundlich ist. Weil die Motoren kräftig sind und weil es viel, viel günstiger ist, Auto zu fahren. Ich mag es, wenn es günstig ist. Sie haben keine Motorteile, die ständig getauscht werden müssen, keine Zündkerzen, keinen Ölwechsel, keinen Keilriemen, der getauscht werden muss, kein was weiß ich. Das gibt's ja alles nicht.
2: Es gibt immer ein gutes Gefühl, klimaschonend und CO2-frei zu fahren. Frank Fehler in seinem Diesel ist da skeptischer.
4: Ich, für mich als Dieselfahrer, ich finde es natürlich nicht gut, dass ich mit meinen Steuern sowas, diese Subventionen mitbezahle. Eine Prämie oder eine Subvention gibt es immer nur für was, was sonst nicht absetzbar ist am Markt. Dann muss ich Prämie oder Subvention machen, damit die Leute es kaufen.
2: Und die Welt oder das Klima retten, ergänzt er noch, tut man dadurch eh nicht. Stellen Sie sich mal vor, sagt er, hier bei mir in Stuttgart-Weil im Dorf würden alle jetzt E-Auto fahren. Wo sollen die denn dann alle laden?
4: Mittlerweile ist es halt so, dass die Leute hier auch mindestens 2 Autos haben und die Parkplätze einfach zu wenig sind. Und wenn sie hier jetzt noch Ladesäulen hinmachen, dann kann man hier noch weniger parken.
2: Seinen Diesel wird er jedenfalls fahren, bis der nicht mehr kann. Aber der schafft locker noch ein paar 100.000 Kilometer.
4: Jeder soll fahren mit was er will, was für ihn am sinnvollsten ist und für ihn am nützlichsten. Für mich ist der Diesel am besten.
2: Und Jérôme findet, sein E-Auto namens Horst passt zu ihm am besten. Ganz pragmatisch.
3: Das hat jetzt für mich nichts mit Emotionen zu tun oder so.
6: Also ein bisschen schon.
3: Oder? Ein bisschen schon, wenn man beschleunigen muss und so und das dann auch funktioniert. Das ist schon schön, klar. Aber es ist nicht mein Hauptziel. Mein Hauptziel ist, ich will ankommen.
2: Es sind Ferien und Jérôme will mit seiner Familie nach Freiburg zum Campen. Also Wohnwagen anhängen und los. Da der einiges wiegt und Strom frisst, muss er auf der knapp 2-stündigen Fahrt dann doch noch einmal laden. Aber manchmal ist ja auch der Weg das Ziel.
0: Ah, ja, und jetzt geht's so köstlich weiter hier bei Kaffee oder Tee. Du hast.
7: Oh. Genau, das Finale.
0: Ich bin sehr gespannt. Ja,
1: also erstmal, wir können unser Eigelb schon mal ein bisschen anschauen. Es ist jetzt schon ein bisschen angetrocknet, aber es braucht halt definitiv noch seine Zeit.

0: Zeit.
1: Ja gut, wir haben es ja auch noch.
0: Genau, deswegen.
1: Du hast ja gesagt, über eine Stunde, ja, oder?
0: Zwei Stunden.
1: Zwei Stunden.
0: Ja, genau, ja. Deswegen habe ich hier schon eins, ein fertiges vorbereitet und mitgebracht. Und ich dachte mir auch, dass du das mit mir jetzt anrichtest. Ja?
1: Gibt es also noch ein paar Tricks, die wir noch mal verraten sollen für die Zuschauer, die jetzt erst dazugekommen sind? Was haben wir eigentlich, was ist in unserem Tomatentatar alles drin?
0: Genau, wir haben das Tomatentatar mit Essiggurken, angeschwitzte Schalotten und Knoblauch, getrocknete Tomate und gehackte Kapern. Salz, Pfeffer abgeschmeckt.
1: Könnte man die Kapern auch durch Oliven ersetzen?
0: Klar, kann man schon machen. Aber ich will grüne Oliven nehmen.
1: Okay,
0: ja, kann man schon machen. Das ist sehr wandelbar. Man muss auch nicht getrocknete Tomate reinmachen. Man kann da, wenn man, es gibt ja auch unterschiedliche Tomaten, es gibt ja sehr viele. Mhm. Und wenn man ein bisschen bunte Tomaten nimmt, das ist auch super schön. Dann gleicht sich das auch aus. Und das habe ich einfach nur mit Salz, Pfeffer angemacht und auch ein bisschen von dem Öl von den getrockneten Tomaten. Ja. Also super simpel. Und das hier ist ja unsere Mayonnaise, die habe ich abgefüllt, auch aus dem Öl.
1: Unsere Mini-Portion.
0: Genau, ja, das reicht uns. Wir brauchen ja nicht so viel.
1: Brauchst du eine Schere oder ist schon offen?
0: Nee, ich habe das schon aufgeschnitten. Okay. Und wir wollen ja, weil das ganze Gericht ist ja sehr schön, sehr frisch, das ist ja perfekt jetzt für den für heute nicht so sommerlichen Tag. Und dann mit der Mayo geben wir da einfach noch mal so ein bisschen Fett dran. Genau, und die kommt jetzt hier so drüber.
1: Das erinnert mich so könnte man auch ein Carpaccio, ne?
0: Genau, ja. Ja, oder halt bei dem Tartar kann man
1: auch verfeinern.
0: Und dann gehst du jetzt hin und nimmst dir die Reibe und machst dann großzügig das Eigelb so drüber.
1: Dann möchte ich aber noch mal kurz.
0: Ja.
1: Damit ich das Eigelb auch wohlverdient in die Hand nehmen darf.
0: Und genau, da muss man dann schon zügig arbeiten, weil das Eigelb natürlich auch mit der Temperatur dann so ein bisschen schmilzt, weil diese Schmelzigkeit wollen wir ja auch haben.
1: Hast du hier schon drüber genug, oder?
0: Nee, da ist dreimal so viel.
1: Dreimal so viel?
0: Ja, nicht sparen. Die Arbeit muss sich ja auszahlen.
1: Ach, guck dir das mal an.
0: Genau, und das darf ruhig auch so ein bisschen über den Rand drüber. Ja, mega. Und dann kommt unser Teamarbeitspanko. Genau, perfekt. So, da haben wir nämlich dann noch so unseren gewissen Crunch auf dem Teller.
1: Ja. Sehr cool. Reicht?
0: Ja.
1: Noch ein bisschen?
0: Ja, noch ein bisschen.
1: Okay.
0: Und damit man jetzt, nachdem das Ganze so verschleiert war, das Auge isst ja auch mit. Deswegen machen wir dann auch noch mal ein bisschen Tartar on top, dass man auch noch mal zeigt, was alles drin ist.
1: So, jetzt kriegst du noch eine kleine Aufgabe. Mhm. Was servieren wir denn dazu?
0: Was servieren wir dazu?
1: Im Glas.
0: Oh, was Sprudeliges, also was mit Blubber, bin ich immer dabei.
1: Was kribbelt? Ja. Also einen schönen Winzersekt von nebenan.
0: Ja, das wäre super, ja. Das geht sehr gut.
1: Das, so, ne,
0: das grüne Finale natürlich auch noch. Das darf nicht fehlen. Machen wir noch Basilikum drauf.
1: Sieht aber wirklich gut aus.
0: Oder?
1: Ich stelle mir, ich habe jetzt so vor Augen, so eine sommerliche Terrasse, 24 Grad, es kühlt langsam so ein bisschen ab, so eine leichte Brise weht durch die Nase, auch der Lavendelduft zieht sich nochmal, ne, weil das direkt neben der Terrasse wächst bei uns Lavendel und dann.
0: Ja, bei uns auch, kann ich nur empfehlen. Außerhalb 1 ist genau so eine Terrasse.
1: So, sind wir auf ein Besteck, oder?
0: Wir haben genau Besteck, wir haben die beiden Teller.
1: Ich habe hier den
0: Perfekt,
1: dritten.
0: Perfekt, genau, und dann können wir losgehen.
1: Kannst losgehen. So.
2: Das sieht sehr lecker aus.
1: Luisa zwischen zwei Martins, ne?
0: Jawohl, perfekt.
1: Läuft. Ich finde, das sieht echt klasse aus.
0: Ich bin gespannt, was ihr sagt, vor allem, was du zu den Kapern sagst.
1: Ja, so empfindlich bin ich nicht.
0: Okay. Also.
1: Aber bei Königsberger Klopsen, das ist wahrscheinlich ein Kindheitstrauma bei mir.
0: Kann sein.
2: Ich spüre die sommerliche Terrasse.
1: Oder?
2: Ist lecker, ja.
0: Kann man schon essen, ne?
1: Ja, man könnte sogar noch so dünn geschnittenes Baguette, schön gezogen, in Olivenöl vielleicht sogar, ne?
0: Ja, das stimmt, ja.
1: Könnte man auch noch schön dazu essen. Ach, dem Geschmack sind keine Grenzen gesetzt. Also ich finde es großartig.
0: Sehr gut, ich auch.
2: Auch das mit dem Crunch ist richtig
0: cool,
2: lecker.
0: Ja. Und mit dem Eigelb ist halt so richtig schön cremig trotzdem und der Mayo natürlich.
1: Das ist das Verrückte, ich wollte es gerade sagen. Das wird dann im Mund so cremig. Erst ist es fest und dann, je länger du das Ganze mal verarbeitest, verschmilzt es nochmal anders auf der Zunge.
2: Genau. Und man merkt einfach Nuancen von verschiedenen Gewürzen.
0: Ja.
2: Ja.
1: Also, du hast die beiden besten Martins, die du heute kriegen konntest fürs Testessen hier.
0: Perfekt.
1: Ich kann nur sagen, dir ganz herzlichen Dank für dieses wirklich spannende sommerliche Rezept. Hat Spaß gemacht. Wir sehen uns in der zweiten Stunde. Wir haben ja vorhin das E-Bike-Fahren stromsparend praktiziert, zumindest in der Theorie für unsere Zuschauer. Und in der zweiten Stunde legen wir noch mal einen drauf. Es wird günstiger, aber gemütlicher. Kann man das so formulieren?
2: Ja, na? Das trifft es ganz gut. Mhm. Ja.
1: Mehr wollen wir dazu jetzt noch nicht verraten. So, nach diesem feinen Tomatentatar mit geröstetem Panko und gebeiztem Eigelb wechseln wir jetzt vom Genuss auf 3 Tellern zum Genuss auf 2 Rädern. E-Bikes hatten wir schon, Roller kommen gleich, aber man kann auch noch mal ein Thema anreißen, gemütliche alte Mofas, so richtig klassisch. Da gibt es auch eine Truppe, 15 Mofa-Fans, die sich auf den Weg gemacht haben mit ihren alten Maschinen auf der historischen Schneckenroute. Die führt von der Schwäbischen Alb Wies nach Wien. Das ist eine wirklich schöne Reise, nostalgisch und vor allem eins, charmant.
3: Gute Laune trotz Schneckentempo. Oder sogar wegen... Die 15 Mofa-Fans genießen ihre Reisegeschwindigkeit. Eine von ihnen, Rita Goller aus Münsingen-Riedheim. Sie saß noch nie auf einem Mofa.
4: Vor ein paar Tagen habe ich das erste Mal dann bin ich drauf gesessen, weil ich gesagt habe, ich muss wenigstens einmal aufs Mofa sitzen. Und da haben wir dann eine kleine Runde gedreht. Und ja, am Anfang war das natürlich schon ein bisschen ein Überwindungseffekt, aber es ist ganz gut gegangen jetzt.
3: Die über 70-Jährige hält nichts auf. Fast nichts.
5: Du musst fahren mit dem 4-Fahrrädle und dann.
4: Ach so, jetzt. Ja, Neuigkeit, Trappe, der geht nicht rum.
3: Das Mofa will nicht anspringen.
4: Ja, das ist okay. Hast du es jetzt schon gehabt? Toll, vielen Dank. Also, noch kein Losgänger.
3: Rita Goller züchtet Schnecken. Sie wandelt auf den Spuren ihrer Vorfahren.
4: Der Schneckenhändler hier, mein Urahne sozusagen, hat 250.000 Schnecken bis nach Wien gebracht. Wobei er einige losgeworden ist an Donau anliegende Klöster. Und so etwa 120.000 hat er in Wien auf dem Marktplatz verkauft.
3: Zu essen gibt es auch Schnecken. Die süßen.
4: Vielen Dank. Gell? Danke.
3: Die Stimmung ist bestens, trotz Wind und Regen. Schneckenwetter eben.
6: Schneckenwetter ist ein ganz urschwäbischer Begriff. Und zwar, wenn man früher rauskommt und es war genau Wetter wie jetzt, also sehr wechselhaft, dann hat man zugucken können, wie die Schnecken rauskommen sind.
3: Höchstgeschwindigkeit 25 km/h.
7: Man kommt in so einen Flow rein, wo man nichts mehr denkt. Also das ist wirklich total entspannend. Noch viel mehr als Fahrradfahren, habe ich festgestellt. Das ist also wirklich super. Kann ich nur jedem empfehlen, der im Stress ist.
8: Das entschleunigt einen selber. Man hat viel mehr Zeit zu gucken. Und klar könnte man das mit E-Bike oder Fahrrad machen, aber auf dem Mofa hat es auch noch was von früher. Und deswegen sind wir absolute Fans.
9: Mit dem Mofa, wenn man climbing-freundlich ist zu den Leuten, gibt es immer ein Lächeln. Also das ist so Grundvoraussetzung, dass man so gegenüber mit den anderen Menschen schön interagieren kann und grüße und alle in einer guten Laune, obwohl es ab und zu mal Regenguss gibt.
3: Rita Gollers Vorfahren waren genau auf dieser Strecke wochenlang unterwegs. Für sie und ihr Schneckenlebenswerk ist die Mofa-Tour einmalig.
4: Ich will nicht sagen Abschluss, aber das ist einfach nochmals dieses Highlight jetzt so nach so einer langen Zeit von den Schnecken, ist das also schon etwas Besonderes.
3: Hat die über 70-Jährige ein neues Hobby gefunden?
4: Ich werde mir so ein Ding natürlich anschaffen, das ist ja klar. Ich will ja das auch nachher noch weitermachen, sage ich mal.
1: Ja, das hatte doch schon mal was ziemlich Gemütliches. Hier geht jetzt vielleicht bei 2 Menschen im Südwesten der Puls ein kleines bisschen nach oben, denn wir spielen unsere kleine Knobelei, unser Kaffee- oder Tee-Quiz. Und da darf ich mich jetzt freuen auf Frau Poller aus Heilbronn. Hallo, Frau Poller.
10: Ja, hallo, Herr Seidler.
1: Ist der Ruhepuls ganz okay oder sind Sie ein bisschen aufgeregt?
10: Ein bisschen aufgeregt bin ich.
1: Ein bisschen hilft, ne?
10: Ein bisschen, ja.
1: Und dann haben wir noch den Herrn Härtler in Marbach. Hallo, Herr Härtler.
11: Ja, alles klar.
1: Bei Ihnen ist alles locker, oder?
11: Ja, ziemlich.
1: Oh. Also ich freue mich jedenfalls, dass Sie beiden durchgekommen sind. Wir haben 11 Fragen. Wir haben einen Joker für Sie im Angebot. Der Joker 50 €. Die anderen Fragen immer unterschiedlich viel wert. Und am Ende gewinnen beide. Einer oder eine gewinnt Geld, der oder die andere gewinnt zumindest mal unsere Kaffee- oder Teetasse. Wir haben 5 Minuten Zeit und Frau Poller, die Zeit läuft ab.

0: Jetzt, Sie sind dran.
1: Nummer 3.
0: Dann gucken wir uns das mal gemeinsam an. Wo findet man eine Kardanwelle? Bei Sturm auf der Nordsee, als Antrieb im Automotor oder beim Zuschauerjubel im Stadion?
1: B.
0: Antwort B ist richtig. Der Zuschauerjubel ist gerne ja auch mal eine Laola-Welle. Da kommen wir später noch mal zu. Herr Hertler.
2: Ja.
0: Was machen wir? Nur die 3 ist schon weg.
2: Wie bitte?
0: Welche Nummer?
2: Ach so, Entschuldigung, 5.
0: Kommt. Was ist ein Dolmuş in der Türkei? Ein Sammelbus, ein Käsesnack oder ein Dampfbad?
2: Was war das Erste?
0: Ein Sammelbus. Ja, es ist der Dolmuş, heißt übrigens, es ist voll, denn der fährt erst los, wenn genügend Passagiere an Bord sind. Frau Poller.
1: 4.
0: Machen wir. Das wäre der Joker, ist das okay?
1: Super, ha, ja.
0: Herr Hertler, weiter geht's. 1, 2. Bitte?
2: Die 4.
0: Nee, die ist weg.
2: 1.
0: Jawohl, die machen wir. Wofür ist Anton Schmaus bei der WM für die deutsche Nationalmannschaft zuständig? Trikots waschen, Spieleabende planen oder Essen zubereiten?
2: Essen zubereiten.
0: Ja, seit 2017, wenn ich es richtig in Erinnerung habe, ist er schon dafür verantwortlich. Frau Poller, 2 oder 6 bis 12?
1: Die 2.
0: Dann haben wir oben schon mal alles abgeräumt. Funktioniert etwas sofort? Klappt es auf Anschlag, Anhieb oder Anstoß?
1: B.
0: Ja, natürlich. Es klappt auf Anhieb, auch mit der richtigen Antwort in diesem Fall. Herr Hertler, wir haben noch die 6.
2: 7.
0: Die 7, sehr gerne. Jetzt sind Sie sehr... Das Neuron ist ein Handy-Akku, eine Nervenzelle oder Teil eines Atomkerns?
2: B.
0: Die Nervenzelle. Neutron wäre der Teil eines Atomkerns. Von daher sehr gut aufgepasst. Frau Poller, 2. Halbzeit.
1: Die 4? Nein, die 6.
0: Genau, die ist jetzt für Sie da. Wie heißt ein beliebtes Muster auf Kleidungsstücken? Leoprint, Flohprint oder Rexprint? Der Leo-Look, genau. Können wir uns angucken? So sieht er aus, wenn der Löwe faucht, hätte ich beinahe gesagt. Herr Hertler, 8 bis 12 wäre noch da.
2: 12.
0: Von hinten wird das Pferd jetzt aufgezäumt. Welchen weiteren Vornamen trägt der italienische Sänger Eros Ramazzotti? Walter, Wolfgang oder Werner?
2: Werner.
0: Nee, es ist tatsächlich Walter.
2: Okay.
0: Ja. Ich hätte es ehrlich gesagt auch nicht gewusst, da kann man nichts machen. Wir haben noch 2 Minuten für die letzten 4 Fragen, Frau Poller.
1: Die 8.
0: Jawohl. Unter welchem Motto steht unsere heutige Sendung? Kochen wie im Urlaub, Wandern ohne Gepäck oder E-Mobilität mit Leidenschaft?
1: C.
0: Jawohl, E-Mobilität in allen möglichen Facetten, kommt nachher auch noch weitere Kapitel dazu. Herr Hertler, 9 bis 11.
2: 11.
0: Jetzt gerade noch die 12, jetzt die 11. Der Boogie Woogie gehört zur Familie der lateinamerikanischen Tänze, der Swing-Tänze oder der Volkstänze?
2: Lateinamerikanisch.
0: Lateinamerikanisch? Nein, das sind die Swing-Tänze, der Boogie Woogie.
2: Okay.
0: Ah, jetzt haben wir 135 zu 147. Es bleibt spannend bis zum Schluss. Frau Poller.
1: Die 10.
0: Jawohl, dafür biete ich Ihnen 15 Euro. Oh. Wer sich frech einmischt, agiert Vorlaut, Kleinlaut oder Wortlaut?
1: A.
0: Vorlaut. Sie haben also Ihren Gewinn hochgeschraubt auf 150 Euro, liegen noch vorne, aber der Herr Hertler ist jetzt das Zünglein an der Waage.
1: Ja.
0: Herr Hertler.
2: Ich glaube, ich 10, oder?
0: Nee, die 9.
2: 9.
0: Für 16 Euro. Bei einer Kreuzallergie reagiert man allergisch auf Rückenschmerzen, mehrere ähnliche Allergene oder die Kirche?
2: Kirche.
0: Oh, nein. Es ist tatsächlich Kreuzallergie, wenn man nicht nur auf Äpfel, sondern auch auf Walnüsse allergisch ist. Das heißt, Herr Hertler, am Ende gewinnen Sie unsere Kaffee- oder Teetasse.
2: Ja, das ist doch gut, die habe ich noch nicht.
0: Ja, wunderbar, dann viel Spaß damit. Und Frau Poller, Sie können den Schweiß langsam abtupfen von der Stirn.
1: Super, vielen Dank.
0: 150 Euro, das kann man doch gebrauchen, ne?
1: Ja, kann man brauchen.
0: Dann kann ich nur ganz herzlich sagen, vielen Dank für dieses spannende Spiel.

0: bis zur letzten Sekunde.
1: Dankeschön.
0: Tschüss, 100D. Wir gucken noch gerne zusammen auf die zweite Stunde von Café oder Tee. Da werden wir uns am Tag der E-Mobilität mal die E-Roller genauer anschauen. Die gibt es in gemütlich, aber auch sportlich. Wir haben beide Varianten für Sie an Bord. Außerdem haben wir mit Aloisia und Wolfgang Streicher aus Walderstadt, man kann wirklich sagen, zwei echte E-Pioniere bei uns zu Gast, die sogar über mehrere Jahre auf ein E-Fahrzeug gewartet haben. Und dann gab es heute in Mainz einen Weltrekordversuch im Lesen. Mitinitiiert vom Kinder- und Jugendbuchautor Stefan Gemmel. Der hat sich dann nach diesem Versuch, der heute Vormittag stattfand, direkt ins Auto gesetzt, ist diese 200 Kilometer zu uns nach Baden-Baden gedüst und wird mir gleich erzählen von mehr als 7500 Kindern, einer Laola-Welle und einem Gedicht. Was das in Kombination alles gemacht hat und wie es funktioniert hat, ob der Weltrekord da ist, das erfahren wir gleich zu Beginn der zweiten Stunde von Café der Tee. So sieht es aus, wenn in Mainz versucht wird, einen Leseweltrekord aufzustellen. Und der Mann, der das heute probiert hat, ist Stefan Gemmel, Mitinitiator. Und das Ganze war in Mainz, im Stadion von Mainz 05. Und du musst uns erstmal erklären, was genau musste geschafft werden, um diesen Weltrekord zu erreichen. Aber erstmal natürlich noch herzlich willkommen zurück bei Café der Tee.
2: So. Ja, was musste erreicht werden? Eine gelesene Laola. Das bedeutet, wir kennen ja die Laola.
0: Ja.
2: Alle springen nacheinander auf. Es gibt diese Wellenbewegung.
0: Ja.
2: Und dabei soll jetzt auch noch gelesen werden. Das heißt, es gab 21 Bewegungen, 21 Gruppen.
0: Ja.
2: Ich habe 21 Verse geschrieben aus zwei Zeilen. Das heißt, jede Gruppe hat im Lesen eine Zeile, im Aufstehen eine Zeile gelesen und im Setzen wieder eine Zeile und dann abgegeben. Dann war die nächste Gruppe dran.
0: Krass. Aber woher weiß man dann, ist das dann dadurch ein Weltrekord, dass das in der Form noch nie gemacht
2: Ganz
0: wurde?
2: Genau.
0: Oder mussten da auch eine gewisse Anzahl von Kindern kommen?
2: Beides. Beides.
0: Es hätte sogar auch mit 21 Kindern
2: einen
0: Weltrekord gegeben.
2: Nein. 2500 war die Mindestzahl, die wir haben mussten.
0: Ja.
2: Das gibt das Rekordinstitut für Deutschland dann vor.
0: Ja.
2: Und das haben wir aber gut getoppt mit unseren 7500.
0: So, wer hatte denn die Idee? Warst du das oder war das Eva Pfitzner, mit der du ja ständig solche Ideen aushältst?
2: Genau, es ist unser 6. Lese-Weltrekord und die haben wir alle gemeinsam gemacht. Eva ist die Organisatorin, das heißt, die sorgt dafür, dass jedes Kind seinen Platz hat. Und ich bin der Mensch für die Bühne. Das heißt, die Idee kam schon von mir. Die Einladung allerdings kam von euch.
0: Ja,
2: er hat gesagt, ne, machen wir doch was zur Leseförderung, die Kinder mal wieder ans Buch bringen.
0: Ja.
2: Das kam von euch.
0: Ja, SWR1 Rheinland-Pfalz, also die dürfen sich mit diesen Lorbeeren schmücken.
2: Ja, genau. Und die haben noch die Mainzer mit ins Boot genommen, die Arena. Ne, und dann hatten wir unsere Location. Hat super funktioniert.
0: Er hat schon gesagt, es hat super funktioniert. Das heißt, der Rekord, wir wollen das natürlich auch feierlich feiern hier, kann wirklich verkündet werden. Es hat funktioniert,
2: so
0: wie du dir das vorgestellt hast.
2: Brauchte nur 3 Versuche. Und ehrlich gesagt, den ersten Versuch brauchte ich für mich.
0: Ja.
2: Die Kinder waren super vorbereitet. Jede Gruppe kannte ihren Text, nicht den der anderen. Aber ihren Text, den der anderen mitzulesen und gleichzeitig zu gucken, wann bin ich dran, das war so ein bisschen die Herausforderung.
0: Ja.
2: Das mussten die Kinder heute leisten, haben sie ja auch geschafft.
0: Wahnsinn.
2: Bei mir war es aber so, das gab es ja noch nie. Und deswegen wusste ich gar nicht, wann gebe ich eigentlich Einsatz. Ich habe immer so den Text weitergedrückt, während ich vorne stand. Und habe erst in der ersten Runde gemerkt, wenn die das letzte Wort gilt, ich warte nicht ab, die müssen das letzte Wort. Also auch für mich war es völlig was Neues.
0: Verrückt. Du hattest jetzt 2 Stunden Zeit, auf der Fahrt hier nach Baden-Baden das Ganze zu verarbeiten.
2: Ja,
0: nennen wir mal 3 Adjektive, die das Gefühl beschreiben.
2: Überwältigt?
0: Ja.
2: Völlig überwältigt? Und absolut total völlig überwältigt. Ich sehe dauernd diese Kinder vor mir.
0: Ja.
2: Ich sehe dauernd dieses Lachen und diese Begeisterung und dieses Gebrülle auch. Die haben natürlich sehr laut gelesen. Der Chef von der Arena sagte, also so laut ist es beim Fußballspiel nicht.
0: Ja.
2: Vor allem nicht so schön, weil die Tonlage ist natürlich auf Kinderstimme ein Stückchen höher, als wenn die Fußballfans rumbrüllen. Wir haben sehr schön gebrüllt, wurde uns gesagt. Und das habe ich alles noch im Ohr. Ich habe das alles noch vor mir.
0: Wie wichtig ist es dann auch am Ende mit den Kindern? Wir sehen sie jetzt hier. Lass mal kurz zuhören. Bücherleute habe ich nur noch verstanden. Und das war jetzt eine Gruppe. Die hat jetzt 2 Zeilen gelesen.
2: Richtig, genau. Im Aufstehen. Da sieht man den Schiedsrichter, Olaf Kuchenbecker. Er ist der Rekordrichter des Rekordinstituts für Deutschland. Der kam extra an. Das hätte er gar nicht machen müssen. Aber er ist Leseratte ohne Ende. Und da sieht man es, genau. Das ist natürlich alles ein bisschen gemütlicher, als man eine Laola sonst so kennt, weil Lesen ist gemütlich. Und wir ballern nicht die Texte einfach runter.
0: Es ist so eine Zeitlupen-Laola.
2: Ja, genau.
0: Aber mit Fließtext.
2: Ja, das möchte ich auch verstehen.
0: Nur damit wir jetzt mal ein Gefühl davon kriegen, kannst du das Gedicht mal Du musst es nicht komplett aufsagen, aber mal den Anfang und vielleicht, worum geht es in dem Gedicht dann?
2: Ja, es geht um eine ganz besondere Gemeinschaft, über die ganze Welt vereint. Aber da kennt sich gar nicht jeder. Also es geht los mit, es gibt etwas auf dieser Welt, das alles in den Schatten stellt.
0: Das war die erste Gruppe?
2: Das war die erste Gruppe. Es gibt etwas auf dieser Welt, das alles in den Schatten stellt.
0: Die nächste Gruppe?
2: Sagt dann auch zwei Zeilen.
0: Hab ihn ertappt. Und am Ende heißt es?
2: Und am Ende heißt es, wir sind coole Bücherleute, denn die Gemeinschaft rund um die Welt, das sind natürlich die Leser.
0: Ah, also auch eine wirkliche Botschaft am Ende.
2: Unbedingt. Und eine Bestätigung, ja. Weil es heißt, wir können was bewirken, wir Leser auf der Welt. Wir wollen, dass die Kinder, die lesen können, auch den Mund aufmachen, sich auch im Internet nicht über Hate Speech, sondern einbringen mit ihren Meinungen.
0: Was ist so dein Eindruck gewesen von den Kindern nach dem Ganzen? Da seid ihr bestimmt auch mit dem einen oder anderen Zwockel ins Gespräch gekommen. Ja. Gab es Kritik oder gab es nur Lob? Oder wie haben die das Ganze aufgenommen?
2: Das kann ich dir sagen. Ein kleiner Kerl ging an mir vorbei und meinte, ich habe nur 5 in Deutsch, bin jetzt aber Leseweltrekordler. Und dann dachte ich, okay, der hat es kapiert. Ne? Also die sind mit einer ganz anderen Stimmung raus, als sie reinkamen. Ja. Sie waren sehr, sehr angespannt, denn die haben geübt. Immer schön ihre 2 Zeilen nur, über 2 Wochen geübt. Und die wollten die auch loswerden. Wollten aber auch wissen, was machen eigentlich die anderen? Ja. Wie geht der Text weiter? Und da war diese Anspannung und nachher brach sich das alles Bahn.
0: Was würdest du denn für dich im Nachhinein sagen, war für euch die größte Herausforderung bei diesem geplanten Weltrekord?
2: Für mich war es der Text. Also ich habe fast ein halbes Jahr an dem ganzen Text gesessen. Ja. 21 Verse klingt nicht viel, ist auch nicht viel. Aber die kriegen dann die Schulen und sollen damit üben. Das heißt, ich brauche dann etwas, ich kann keinen Sinn, Zusammenhang über 4 Zeilen laufen lassen, sondern jedes muss Sinn ergeben und es dürfen keine unreimen Reime drin sein. Du übst keine unreimen Reime. Die können mal in einem Gedicht irgendwo verschwinden, aber nicht in einem, das ich jeden Tag übe. Für mich war es der Text.
0: Ja.
2: Und für Eva war es wohl, ja, die muss natürlich dann textlich die Leute so setzen, dass sie wissen, was sie zu üben haben und dass das auch alles funktioniert nachher im Lauf. Also wir waren diesmal sehr herausgefordert.
0: Also diesem Glückwunsch kann ich mich an der Stelle natürlich nur anschließen. Du hast jetzt 6 Leseweltrekorde.
2: Ja.
0: Sind die alle noch in deinem Besitz oder wurde schon von irgendeiner Institution der eine oder andere geknackt?
2: Einer wurde jetzt weggenommen.
0: Ah, ja. Das heißt mit anderen Worten, du bist unterwegs auf der Suche nach dem 7.
2: Nee, dazu fehlt mir der sportliche Ehrgeiz.
0: Doch, ich sehe das. Der 7. Weltrekord ist ein neues Buch, was auch seit heute auf dem Markt ist. Mit 1, 2 Sätzen, was ist die Geschichte hinter Soul Wings? Ja. Welche Seelen bekommen Flügel?
2: Ganz genau, es gibt eine finnische Legende, die sagt, wir werden von Seelenvögeln im Leben begleitet.
0: Ja.
2: Und in der Geschichte verschwinden diese Seelenvögel plötzlich. Also es geht uns ein bisschen weniger gut als sonst, aber die Geschichte hat ein gutes Ende.
0: Aber vielleicht führen uns diese Seelenflügel dann doch in 2, 3 Jahren zum nächsten Weltrekord.
2: Ich merke schon, du lässt dich locker.
0: Und Stefan Gemmel. Vielen Dank für deinen Besuch. Herzlichen Glückwunsch vom ganzen Team und nimm die Grüße an alle 7.500 Kinder mit.
2: Mach ich gerne.
0: 7.508 waren es, glaube ich.
2: Genau.
0: Dankeschön. Stefan Gemmel.
2: Dankeschön.
0: Kennen Sie eigentlich den Begriff Enduro? Man kennt es aus dem Motorsport. Das ist eine Art von geländegängigem Motorrad und so wurde die Disziplin dann eben auch genannt. Geschwindigkeit, Geschicklichkeit und Ausdauer sind wirklich gefragt. Und Max Eppelmann aus Stadecken-Ilsheim, der gilt als absolutes Supertalent in der Szene. Gerade mal 14 Jahre nicht zu stoppen und auf dem Weg nach ganz, ganz oben.
1: Wenn Max auf seiner Enduro sitzt, dann ist für ihn alles andere weit weg. Max Eppelmann ist der, der mit dem Motorrad tanzt. Und das macht was mit ihm.
3: Ich würde sagen, dieses Freiheitsgefühl, wenn ich in den Bergen rumfahre, irgendwo in Rumänien, in Kroatien, sonst wo, einfach mit ein paar Freunden und ja, einfach diese Freiheit, dieses Freiheitsgefühl, das gibt mir nichts anderes.
1: Zu Hause in Stadecken-Ilsheim, auf dem Weingut Eppelmann. Hier dreht sich vieles um Flaschen. Aber in einer kleinen Werkstatt findet man den 14-jährigen Max Eppelmann und seine Motorräder. Nicht nur das Fahren, sondern auch das Schrauben ist seine Passion.
3: Manchmal rege ich mich auch ziemlich auf, wenn was nicht klappt. Aber ja, ich glaube, es ist einfach so, das Motorrad zu verstehen, jede Schraube zu kennen, genau zu wissen, wie man so ein Motorrad zusammenbaut, das ist einfach so eine Kunst für sich. Und mir macht es so Spaß zu lernen und es hilft auch auf jeden Fall.
1: Also, erst schrauben, dann fahren. Und wie? Sieht spektakulär aus und erfordert auch ordentlich Konzentration und vor allem Mut.
3: Ich habe sehr oft Schiss, aber das muss man einfach überwinden. Also ich leider bekommt man nichts dafür, wenn man nur rumfährt. Man muss halt auch abliefern. Das wollen die Sponsoren sehen. Das fühlt sich natürlich auch gut an, wenn man, sag ich mal, in der Weltmeisterschaft vorne mitfährt. Und sobald man einmal auf dem Podium steht, sobald man einmal vorne mitfährt, ist man süchtig danach.
1: Diese Sucht hat ihren Ursprung in der frühen Kindheit. Mit 3 Jahren sitzt Max zum ersten Mal allein auf einem Motorrad. Von da an geht's nur in eine Richtung, nach vorne. Der junge Rhein Hesse ist weltweit mit seinem Sport unterwegs. Wird in den USA internationaler Meister. Ein Riesenerfolg. Doch was ist eigentlich mit Schule? Wenn er unterwegs ist, besucht Max digitalen Unterricht. Ist er zu Hause, büffelt er genauso wie jeder andere Teenager auch. Mama Stefanie hilft, macht sich aber keine Sorgen um ihren Sohn.
4: Man merkt, wenn jemand was Ziele hat und erreichen will, und dann macht er alles andere halt auch mit. Das gehört dazu und das ist einfach wichtig und das weiß er. Und dann braucht man sich da auch keine Sorgen machen.
1: Am liebsten sitzt Max aber auf seinem Motorrad. Papa Jörg war selbst im Rennsport aktiv. Er hat ihn infiziert.
5: Fahr noch mal die Spur runter, versuch mal auf dem Stein, schön klemmen, Windrichtung, Anlupfen.
1: Jörg Eppelmann ist Max größter Kritiker, aber gleichzeitig auch mega stolz auf seinen Sohn. Gemeinsames Training direkt hinter dem Weingut, absolut notwendig.
6: Der Max hat jetzt als jüngster Fahrer 2 Titel gewonnen in Amerika, ist bei der WM auf Platz 5, von daher ist er gut.
1: Gut, aber nicht ganz billig. Max braucht pro Saison rund 30.000 Euro, 10.000 davon sind durch Sponsoren gedeckt.
6: Wir fahren in den Urlaub, wir machen sonst keine anderen Sachen und das ist halt, das ganze Geld geht halt da rein.
1: Ja, und so ganz ohne Pläsuren geht's dann im Endurosport aber doch nicht. Max weiß um die Gefahren, macht aber trotzdem weiter. Schon was passiert?
3: Ja, leider schon oft. Schon mehrmals Hände und Arme gebrochen. Aber ja, irgendwie, man denkt sich immer, komm, eigentlich müsste man es jetzt lassen, aber ich bin einfach süchtig. Es klingt blöd, aber ist so.
1: Max Eppelmann aus Stadigen-Ilsheim. Sein größtes Ziel ist, na klar, irgendwann Weltmeister werden.
0: Ja, da drücken wir auf jeden Fall die Daumen und machen das Ganze jetzt ein bisschen gemütlicher. Martin Voss, unser Fachmann in Sachen E-Mobilität, hat uns tatsächlich auch eine Enduro-Maschine mitgebracht. Genau. Das heißt, der Markt ist mittlerweile auch elektrisch infiziert.
7: Richtig, genau. Also man merkt, dass immer mehr Segmente von Verbrenner eben in den Elektrobereich kommen.
0: Werden da auch dann tatsächlich solche Rennen gefahren, wie wir sie gerade gesehen haben?
7: Ja.
0: Krass. Und was kostet dann so eine Enduro-Maschine, wenn man die auf E?
7: Also wir haben jetzt hier diese Variante, liegt so ungefähr bei 4.600 Euro.
0: Ja.
7: Gibt's auch, das ist jetzt 45 km/h Variante. Die gibt es aber auch als 125er Variante, fährt dann 80 km/h und liegt dann so bei 6.000.
0: Und ist die auch für den Straßenverkehr zugelassen?
7: Genau, also da gibt es welche mit oder ohne Straßenzulassung. Das ist jetzt eine mit Straßenzulassung.
0: Wahnsinn. Also ich glaube, ich bin eher so der Fan der gemütlicheren Fortbewegung, weil da kommt so dieses alte Rollergefühl nochmal hoch, ne?
7: Ja.
0: Ist dann auch so bewusst die Entscheidung, die Nostalgiewelle da ein Stück weit mitzunehmen?
7: Ja, also es kommt darauf an, wir haben hier jetzt natürlich sehr moderne Fahrzeuge. Ja. Es gibt aber auch sehr klassische, die ähnlich wie so eine Vespa, wie man sie vielleicht kennt, sehen optisch quasi so aus. Ja. Wird man auch später in dem Video nochmal sehen. Und genau, wir haben jetzt hier ein Fahrzeug, die gibt es in verschiedenen Klassen.
0: Ja.
7: 25 km/h, 45 km/h. 80, 120 und schneller.
0: Gut, das heißt, die 25 km/h, die darf man auch mit 15 schon fahren, oder was?
7: Nee.
0: Auch nicht.
7: Also, genau. Die 25 km/h und die 45 könnte man mit einem Führerschein, könnte man die dann fahren.
0: Ah, mit einem normalen Autoführerschein.
7: Wenn man mit einem Autoführerschein daherkommt, könnte man eben die 45er-Rolle auch fahren.
0: Ja.
7: Wenn man jetzt sagt, man möchte ein schnelleres Fahrzeug fahren, dann könnte man den Aufbaukurs machen.
0: Ja.
7: Das nennt sich B196. Das sind ein paar Stunden Theorie und Praxis. Und dann dürfte man auch so ein Fahrzeug fahren.
0: Ah, das heißt, das ist dann auch kostenmäßig noch überschaubar im Zweifelsfall. Ja. Weil momentan Führerscheine sind ja kein billiges Vergnügen zurzeit für die Fahrschüler. Ja. So, vielleicht noch mal ein paar Tipps für unsere Zuschauerinnen oder Zuschauer, die überlegen, okay, das könnte für mich eine Alternative sein. Welche Fragen sollte man sich vor dem Kauf stellen?
7: Also wichtig ist erstmal für sich herauszufinden, was ist denn das Fahrprofil. Mhm. Also ist man eher ein Mensch, der in der Stadt irgendwie fährt, dann hat man eher einen 45 km/h Roller. Mhm. Oder ist es etwas, wo man dann auch vielleicht mal größere Strecken hinlegt oder auch mal auf die Autobahn, dann muss man eben schneller fahren. Dann ist auch die Frage, wie sieht die Ladesituation zu Hause aus? Mhm. Also ist es ein Akku, den man quasi entnehmen kann?
0: Ja.
7: Oder ist es ein fest verbauter Akku zum Beispiel?
0: Wir können uns das ja mal angucken.
7: Ja,
0: also wie sieht es bei dem Modell jetzt zum Beispiel aus?
7: Ich kann es gerne mal rausholen. Also man macht hier die Klappe auf und dann kommt man hier an den Akku. So sieht das Ganze aus.
0: Ja.
7: Das sind so 10, 11 Kilo. Und genau, laden kann man ähnlich an jede Steckdose.
0: Ja.
7: Oder es gibt teilweise auch Adapter für Ladesäulen.
0: Das heißt, wenn ich zu Hause so eine Wallbox habe, könnte ich mir mit einem Adapter auch über meine Sonnenenergie das Ding zu Hause laden.
7: Ja.
0: Aber das ist schon sehr praktisch. Vor allen Dingen, ich musste gerade an unsere erste Stunde zurückdenken, wo wir ja auch gesagt haben, Akku rausnehmen, gerade für den Winter, ist schon relativ praktisch.
7: Genau, genau, weil dann hat man es eben im Trocknen und eben keine Temperaturschwankung ausgesetzt.
0: Sind diese rausnehmbaren Akkus dann die teureren Varianten im Vergleich zu den festverbauten?
7: Kommt drauf an, je nach Fahrzeug. Also es gibt einmal Fahrzeuge mit Bleigel-Akku. Das ist die alte Batterietechnologie, wenn man so will. Davon würde ich eher abraten.
0: Ja.
7: Und dann gibt es eben die Lithium-Batterien. Die haben halt einfach eine höhere Reichweite, höhere Ladezyklen, also bis zu 1000 Ladezyklen. Mhm. Und genau, und das sind dann quasi die Batterien, wo ich empfehlen würde.
0: Wie sieht es aus mit laufenden Kosten beim Roller?
7: Das ist gerade jetzt in der heutigen Zeit sehr spannend. Also wir haben bei einem 45er Roller oder grundsätzlich bei den Rollern haben wir irgendwo so zwischen 80 Cent bis 1,50 Euro auf 100 Kilometer. Ein Verbrenner wäre dann irgendwo so bei 5, 6, 8 Euro vergleichbar. Und ich habe das vorher mal ausgerechnet, wenn wir jetzt von einer Laufleistung von 5000 Kilometer ausgehen im Jahr, weil wir haben ja bei diesen Elektrofahrzeugen, wir haben keinen Ölwechsel, wir haben keine Zündkerze, wir haben keinen Luftfilter. Mhm. Das sind ganz viele Faktoren, die da einfach wegfallen. Ne? Und da haben wir so ein Ersparnis von 250 bis 450 Euro im Jahr. Und das ist natürlich schon erheblich.
0: Ja, wenn man das mal einfach ein paar Jahre hochrechnet, dann kann man sich vielleicht ja schon so einen Roller kaufen. Wenn ich jetzt hier so einen langsamen, ich nenne ihn jetzt einfach mal City-Flitzer.
7: Ja.
0: Ja, wahrscheinlich trifft das auch ziemlich genauso die Einsatzmöglichkeiten. Was muss ich denn ausgeben, wenn ich mir so einen Roller anschaffe?
7: Also die Preise fangen an ab 1.500. Mhm. Das Modell jetzt zum Beispiel hier liegt bei 2.200 Euro. Und es geht natürlich hoch bis 8.000, 9.000. Das sind aber dann Fahrzeuge, die mit 300 Kilometer Reichweite.
0: Aber egal, welchen Roller ich jetzt fahre, besteht da Helmpflicht?
7: Ja.
0: Okay. Das heißt, da muss man auf jeden Fall schon mal aufpassen. Wir hatten es in der ersten Stunde schon bei E-Bikes den Fall. Wir haben über die Reichweitenangaben gesprochen. Machen die E-Roller-Hersteller es besser oder machen die es genauso?
7: Machen es genauso.
0: Das heißt, sie testen unter Idealbedingungen im Windkanal und sagen dann...
7: Es gibt Hersteller, die versuchen, nah dran zu kommen, aber das sind einfach zu viele Faktoren, die damit einspielen.
0: Gibt es denn noch einen wichtigen Schlusstipp, den wir unseren Zuschauern mit auf den Weg geben, wenn sie sich Gedanken machen, tatsächlich eventuell in diese rollende E-Mobilität einzusteigen?
7: Also auf der einen Seite gibt es das Produkt, was man kauft und da möchte man natürlich auch ein gutes Produkt kaufen. Aber wichtig ist eben auch, was passiert nach dem Kauf? Das heißt, wie sieht es aus, wie geht der Hersteller mit Ersatzteilen um oder mit Problemen um? Gibt es Ersatzteile? Wie sieht es mit Inspektionen aus? Gibt es im Umfeld irgendwie eine Werkstatt, wo man diese Inspektion durchführen kann? Was passiert in dem Fall, dass man mal einen Unfall hat oder sonst irgendwas? Das sind ganz wichtige Themen, weil keiner möchte eigentlich ein Fahrzeug kaufen, wo man später 3 Monate auf Ersatzteile warten muss.
0: Absolut. Also wichtiger Tipp auch da, sich ein bisschen schlauer zu machen in mehr Detailfragen, als man sich das vielleicht vorher vorstellt. Ganz herzlichen Dank für die vielen Tipps hier bei Kaffee oder Tee. Lassen wir uns mal überraschen, wo die E-Mobilität uns überall noch hinführen wird. Vielen Dank, Martin Wurst. Und wir bleiben jetzt noch ein bisschen bei den Akkus, denn die sind ja, diese Lithium-Ionen-Akkus, mittlerweile in so vielen Bereichen unseres alltäglichen Lebens vorhanden. Nicht nur in solchen Fahrzeugen, über die wir die ganze Zeit gesprochen haben. Ob das jetzt eine Videokamera ist oder der Akkuschrauberbohrer. Eigentlich sind sie mittlerweile fast überall, aber es steckt auch eine gewisse Gefahr da drin. Eine Brandgefahr. Deswegen freue ich mich jetzt auch, dass bei uns ist Clemens Schindler vom Stadtfeuerwehrverband Baden-Baden. Herzlich willkommen erstmal. Diese Lithium-Ionen-Akkus, die gibt es ja mittlerweile überall zu kaufen oder werden überall eingesetzt. Worauf sollte man denn als Verbraucher unbedingt achten?
8: Also es gibt grundsätzlich 3 wichtige Regeln. Die kann man recht plakativ zusammenfassen. Nutzung, Laden und Lagern, das sind so diese 3 Stichworte. ich sollte die Akkus halt auch nur dafür verwenden, wofür sie vom Hersteller vorgesehen waren. Ich sollte sie, das wurde vorhin auch schon angesprochen, wenn ich sie lager, nicht tiefenentladen, ja, einlagern. Ich sollte sie vor großer Kälte, großer Hitze schützen, trocken, bei gleichbleibender Temperatur. Mhm. Und wenn ich sie lade, dann auch nur mit dem dafür vorgesehenen Equipment vom Hersteller oder mit einem adäquaten Ersatz und das auch bestenfalls nicht unbeaufsichtigt, besonders wenn ich das zu Hause tue.
0: Ist jetzt witzig. Sie nehmen mir quasi meine nächste Frage so ein Stück weit schon voraus. Dann lieber nicht über Nacht lagern, laden.
8: Bestenfalls nicht. Also es passiert tatsächlich relativ häufig, dass die Leute an Akku laden, dann das Haus verlassen oder die Wohnung verlassen. Und wenn dann genau im Ladezyklus irgendwas schiefläuft mit dem Akku, dann ist auch niemand zu Hause. Und dann bemerkt es auch im entscheidenden Moment niemand, dass da irgendwas schiefläuft. Mhm. Und oftmals bemerkt man es dann erst, wenn der Nachbar sich über den rauchenden, über den piepsenden Rauchmelder in der Wohnung beschwert. Ja. Und dann die Feuerwehr irgendwann kommt. Aber dann ist es meistens schon zu spät.
0: Sie haben es ja gerade schon angesprochen, Originalladegerät sollte man benutzen. Wie groß ist denn der Unterschied in Sachen Sicherheit zu günstigen Nachbauten, sage ich jetzt mal?
8: Ich kann natürlich ein Ladegerät mir neu beschaffen. Mhm. Es muss theoretisch auch nicht vom Originalhersteller sein, aber es sollte eben die gleichen Spezifikationen aufweisen. Also die Ladeleistung sollte gleich sein. Es sollte auch ein Prüfzeichen haben, also eine CE-Prüfung haben. Da liegt dann auch wieder die Gefahr drin. Es gibt leider vornehmend aus dem asiatischen Bereich halt sehr viele Nachbauten von solchen Geräten. Mhm. Da werden auch die CE-Kennzeichnungen gern einfach mal drauf gedruckt, obwohl eine entsprechende Prüfung nie stattgefunden hat. Und sowas dann tatsächlich sicher zu verwenden, wird dann relativ schwierig.
0: Können Sie das mit der Empfindlichkeit der Akkus in Sachen Hitze, Kälte oder direkte Sonneneinstrahlung vielleicht noch mal ein bisschen spezifizieren?
8: Große Hitze, große Kälte kann so eine Akkuzelle tatsächlich schädigen. Besser gesagt, das kann die Separatoren zwischen diesen Akkuzellen beschädigen. Ja. Und dann haben wir immer genau das Problem, dass halt dann ein Akkubrand entstehen kann. Gleiches beispielsweise auch bei mechanischer Einwirkung. Also wenn er mir runterfällt und er wird einfach mechanisch beschädigt oder jemand kommt auf die wahnwitzige Idee, mit dem Hammer beispielsweise auf den Akku draufzuschlagen. Das sind solche Sachen, das mag eine Akkuzelle überhaupt gar nicht.
0: Aber es gibt Menschen, die sowas tun. Das höre ich aus Ihrer Erfahrung jetzt.
8: Unbeabsichtigt passiert es tatsächlich. Runterfallen können Sachen immer. Ja. Wenn jemand nicht weiß, wer mit dem Akku umzugehen hat, dann können wir da leider auch nichts ausschließen in diese Richtung.
0: Können Sie uns Laien einen Tipp auf den Weg geben, woran man erkennen könnte, dass ein Akku vielleicht beschädigt ist?
8: Wir haben jetzt hier beispielsweise zwei liegen. Das sind jetzt so klassische Werkzeugakkus, die wir hier sehen, die beispielsweise in Akkuschrauber oder Ähnliches eingesetzt werden. Bei denen ist es relativ schwierig zu erkennen, weil sie eben ein relativ festes Gehäuse um den eigentlichen Akku drumherum gebaut haben.
0: Ja.
8: Aber auch hier, wenn ich von außen schon erkennen kann, er ist runtergefallen, der Akku, hier sind Teile vom Gehäuse schon abgesplittert. Das wäre schon mal ein erstes Indiz dafür, dass man irgendwas mit dem Akku nicht stimmen könnte. Gleiches, wenn ich sehen kann, dass der Akku sich beispielsweise aufbläht, also dass er sich wie aufbläst, dann ist auch im Inneren des Akkus irgendwas schiefgelaufen. Weiteres Anzeichen kann sein, wie bei jedem akkubetriebenen Gerät, die Leistung des Akkus steigt nach, also er hält einfach nicht mehr so lange, wie er das früher getan hat, und zwar in gravierendem Maße.
0: Ja.
8: Also früher 4 Stunden, jetzt noch eine halbe Stunde, stimmt irgendwas nicht. Gleiches auch, er braucht sehr viel länger oder sehr viel kürzer, um ihn wieder aufzuladen. Wenn er normalerweise 1 Stunde gebraucht hat, jetzt braucht er 4 oder erst nach 5 Minuten, sagt er mir schon an, er wäre voll, dann kann ich eigentlich mit Sicherheit davon ausgehen, dass da was nicht mehr stimmt.
0: Und dann sollte man auch diesen Akku nicht mehr benutzen.
8: Dann sollte man
0: diesen
8: Akku...
0: Brandgefahr, sich selbst in Brand zu setzen, größer wird.
8: Also ich kann halt bei jedem Ladezyklus, den ich diesen beschädigten Akku dann noch zumute, kann es einfach dazu kommen, dass so ein Akkubrand entsteht. Der Akkubrand hat halt die Gefahr, es gibt sehr schnell eine sehr hohe Rauchentwicklung. Das unterscheidet ihn auch ein bisschen vom normalen Brand. Es geht sehr viel schneller, wird sofort sehr viel Rauch freigesetzt. Ja. Wenn er dann in der falschen Umgebung unbeaufsichtigt bestenfalls liegt, dann kann er andere Sachen in Brand stecken, wenn er es auf dem Sofa liegt beispielsweise. Und dann geht es halt wirklich sehr schnell.
0: Okay, also das heißt, auch wenn ein Akku komisch anfängt zu riechen, sollte man auch nicht nur die Nase rümpfen, sondern ihn vielleicht fachgerecht entsorgen.
8: Ja, wenn ich schon Geruch wahrnehmen kann, dann ist ein weiteres Indiz dafür, dass der Akku nicht mehr verwendet werden sollte.
0: Was mich jetzt auch noch mal interessiert aus Ihrer Feuerwehrsicht, was ist für die Feuerwehr problematischer, wenn ein Verbrennerauto in Brand gesetzt wurde oder ein E-Auto? Oder macht es keinen Unterschied?
8: Es macht in der Häufigkeit tatsächlich keinen Unterschied.
0: Okay.
8: Also man kann es statistisch nicht ausführen, welche Antriebsart jetzt tatsächlich häufiger in Brand gerät. Es macht für die Feuerwehr vom Aufwand her dann doch einen leichten Unterschied. Mhm. Ein Elektrofahrzeug, da müssen wir einfach anders rangehen, vom Einsatzablauf her. Das stellt uns als Feuerwehr vor etwas höhere Herausforderungen.
0: Okay. Dann vielleicht aber noch eine wichtige Frage, weil viele Zuschauerinnen und Zuschauer das ab und zu auch machen müssen, einen Lithium-Ionen-Akku entsorgen.
8: Ja.
0: Wo und wie?
8: Also wir haben jetzt hier beispielsweise ein Elektrogerät, in dem Fall jetzt eine Videokamera mit einem Akku, den kann ich hier hinten herausnehmen. Mhm. Das sollte ich auf jeden Fall auch tun. Also ich sollte Akku und Gerät in dem Fall dann voneinander trennen.
0: Ja.
8: Auch wenn ich beides jetzt entsorgen möchte, nicht nur den Akku, sondern auch die Kamera. Diese fest verbauten Akkus haben an irgendeiner Stelle, so wie jetzt hier sichtbar, immer diese Abnahmestellen hier.
0: Ja.
8: Die kann ich einfach abkleben und dann kann ich den Akku entsprechend entsorgen.
0: Auf abgeben, der Deponie in der
8: genau.
0: Spezial,
8: ne? Deponie, Wertstoffhof, ja. Dort können solche Akkus in den meisten Fällen kostenlos abgegeben werden.
0: Ja.
8: Wenn ich jetzt hier so eine Haushaltsbatterie nehme, wie sowas hier zum Beispiel, da geht es einfach nur darum, die bitte nicht in den Hausmüll werfen. Einfach so, denn auch hier, diese Akkus sind, auch wenn ich sie entsorge, niemals komplett leer.
0: Ja.
8: Es ist oftmals noch Restspannung da drin. Und wenn das dann falsch läuft, dann kann es hier zu einer Entzündung kommen vom umliegenden Müll. Wenn ich es beispielsweise in den Hausmüll werfe, dann wäre das ganz schlecht.
0: Dann bedanke ich mich ganz herzlich für die mahnenden Tipps hier bei Kaffee oder Tee. Aber genau das wollten wir auch von Ihnen haben. Ganz, ganz herzlichen Dank, Herr Schindler.
8: Gerne.
0: So, und wir kommen jetzt zu ein paar Kollegen von Ihnen. Freiwillige Feuerwehr in Idar-Oberstein. Wir haben Sie mit der Kamera über eine längere Zeit begleitet und haben daher auch einen wirklich wunderbaren Einblick in den Arbeitsalltag der Feuerwehr bekommen. Und das zeigen wir Ihnen jetzt.
9: Nach dem Einsatz ist vor dem Einsatz. Alles muss gereinigt und überprüft werden. Danny Risch kümmert sich um die Schutzanzüge.
10: Wenn du dann so eine Jacke hier nach dem Einsatz zurückbekommst, da muss nicht mehr viel prüfen dran. Die ist völlig zerstört, total Schaden. Sie hat ihren Dienst erfüllt, sie hat in der Extremsituation den Feuerwehrangehörigen geschützt. Er hat keine Verbrennung davon getragen und darauf kommt es an.
9: Danny Risch ist der Herr der Kleiderkammer. Die Uniform für ihn mehr als nur ein Kleidungsstück.
10: Ja, das macht auch schon irgendwo ein Stück weit stolz, in so einer Uniform zu stecken. Wenn du eine Uniform trägst und in der Stadt unterwegs bist, du ziehst schon Blicke auf dich. Man spürt das auch stellenweise, dass man Respekt entgegengebracht bekommt. Und klar, das Ansehen, das holt man gerne mit. Und ich meine, man gibt ja auch ein Stück weit, repräsentiert man ja auch unsere Stadt.
9: Nebenan checkt Mario Mildenberger die Masken. Sie werden noch heute Abend bei einer großen Übung gebraucht. Früher hat er als Gas-Wasser-Installateur gearbeitet. Seit 2024 ist er Gerätewart bei der Feuerwehr.
11: Ich hatte früher nie was mit der Feuerwehr zu tun gehabt. Dass ich natürlich so eine Laufbahn mache bei der Feuerwehr, hätte ich das nicht gedacht. Aber ja, mittlerweile macht es mal Spaß und ich muss ehrlich sagen, was anderes wollte ich auch nicht mehr machen.
9: Besonders spannend findet er die Einsätze. Auch wenn er heute einen anderen Zugang dazu hat.
11: Klar, wenn man jetzt eine Familie hat, dann denkt man schon wieder anders darüber nach, muss ich auch selber sagen. Früher habe ich gedacht, oh, was soll mir passieren, rein ins Haus und mache mal Arbeit und gehe wieder raus. Jetzt habe ich eine kleine Tochter und dann sieht es schon wieder anders aus, überlegt man sich das alles mal.
9: Am Abend ist das soweit. Vor der Feuerwache 1 findet die große Gefahrstoffübung statt. Das Szenario? Beim Verladen eines LKW beschädigte der Gabelstaplerfahrer einen Tank. Giftige Chemikalien strömen aus und verletzen den Fahrer. Die Lage unübersichtlich.
12: Wir gehen jetzt vor, ich gehe ein Stück mit. Ansonsten geht das nicht, ich weiß nicht, was für Medium es ist. Im Stapler ist noch der Fahrer drin. Ihr holt den Fahrer raus und bringt den hier hin.
13: Vor Ort hieß es nur, geht erkunden. Die Lage war unklar. Natürlich gibt man alles. Also im Prinzip, unsere Übungen spiegeln ja wieder, wie wir uns im Einsatz zu verhalten haben. Und nur durch das Feedback am Ende von der Übung können wir halt auch wissen, ob es richtig war, wie wir gehandelt haben, ob wir es im Einsatz genauso machen oder ob wir im Einsatz irgendwie was besser machen können.
9: Gemeinsam mit einer Kollegin verschafft sich Annika Späth einen ersten Überblick und evakuiert den verletzten Fahrer aus der Gefahrenzone. Erste Aufgabe geschafft. Jetzt sollen ihre Kameraden den beschädigten Tank abdichten. mit Atemschutz und in unförmigen Schutzanzügen eine echte Herausforderung.
14: Das ist ganz schön anstrengend. Ich habe nur eine begrenzte Arbeitszeit. Man ist eingeschränkt bei der Bewegung. Man schwitzt unheimlich da drin. Und das strengt an. Also ist nicht einfach.
9: Zum Glück ist es noch kühl. Das macht die Arbeiten in den Anzügen immerhin erträglicher als im Hochsommer. Mit Keilen versuchen die Männer, die undichten Stellen zu schließen. Keine leichte Aufgabe.
14: Die Bewegung ist eigentlich weniger das Problem, sondern der Rundumsicht, die fehlt einfach. Durch dieses Sichtfenster, was ziemlich schnell beschlägt, ist das schon sehr schwierig. Also es geht auch viel auf Gefühl.
9: Als wäre die Übung nicht schon schwierig genug, folgt die nächste Herausforderung.
14: Es hat angefangen zu brennen, während die Leute am Abdichten waren. Jetzt haben wir nochmal Löschmaßnahmen eingeleitet. Und sobald das Feuer bekämpft ist oder soweit sicher ist, dann wird weiter an dem Abdichten des Behälters gearbeitet.
9: Die Männer meistern auch diese Aufgabe. Nach wenigen Minuten ist der simulierte Brand gelöscht und das Leck abgedichtet.
14: Alles zufrieden, passt. Die Keile sind gut ausgebildet, mache, was sie solle und so muss das sein. Das siehst du selber,
9: wie schnell. Wehrleiter Jörg Riemer ist zufrieden mit dem Verlauf der Übung.
15: Man kann sich wirklich auf seine Leute verlassen. Und deswegen bin ich da ganz stolz drauf, auf meine Mannschaft, wenn man dazu sagen darf. Und ja, es macht richtig Spaß und Laune, da zuzugucken, dass auch es immer noch Nachwuchs gibt und Kameraden, die sich dort davor einsetzen für den Schutz unserer Bevölkerung.
0: Ja, ein spannender Einblick in die Arbeit der Feuerwehr. Und jetzt schreiben wir das Jahr 2010. In ganz Deutschland fahren ausschließlich Verbrennerfahrzeuge. In ganz Deutschland? Naja, in Weil der Stadt in der Nähe von Stuttgart verkündet das Ehepaar Streicher das persönliche Verbrenner aus und steigt ein in die elektrische Mobilität. Und das zu einem Zeitpunkt, wo es quasi noch gar kein Angebot gab in Sachen E-Autos. Und die Begeisterung bei denen war aber von Anfang an so groß, dass die beiden auch ein Unternehmen gegründet haben. Das Ziel, die E-Mobilität im städtischen Raum zu etablieren. Aber auf einen ihrer E-Flitzer, da mussten sie verdammt lange warten.
16: Klein, kompakt und ziemlich cool. Als Aloysia und Wolfgang Streicher den Microlino, ein E-Fahrzeug, vor 10 Jahren gesehen haben, waren sie sofort verliebt.
17: Das brauche ich unbedingt. Und zwar wurde das Fahrzeug vorgestellt auf dem Genfer Autosalon. Die haben mir gesagt, das ist unser Auto. Genau. Und dann haben wir sofort in die Schweiz geschrieben zum Hersteller und gesagt, wir möchten eins haben. Und dann hat es halt 7 Jahre gedauert, bis er da war.
16: Sie haben den ersten Microlino in Deutschland seit 3 Jahren und sind immer noch begeistert.
17: Uns hat das Auto gefallen, weil es relativ wenig Energie braucht und weil man für die Region überall hinkommt. Und auch für uns zum Einkaufen alles.
16: Doch es blieb nicht bei den Einkaufsfahrten. Die erste Reise wurde geplant.
18: Wir haben auch die Tour ins Allgäu gemacht. Und das war eigentlich so, weil ich zum Wolfgang gesagt habe, jetzt testen wir das Auto mal, ob es wirklich das verspricht.
19: Hatten Sie damals Vertrauen in die Technik?
17: Ja, das haben wir einfach so geglaubt. Sie haben dann nochmal richtig Zeit und Investitionen reingesteckt.
16: Ihre Tour haben Sie filmisch dokumentiert. Alles musste genau geplant sein.
17: Und deshalb haben wir immer so auf 65 Kilometer geguckt, wo wir laden können. Und da sind es ungefähr 2,5-3 Stunden und da sind wir weitergefahren.
16: Sie haben noch viel mehr Elektrofahrzeuge zu Hause in Walderstadt. Seit 4 Jahren fahren die beiden auch E-Bikes.
17: Wir fahren fast jeden Tag unsere Trainingsrunde, 10 Kilometer, einfach um fit zu bleiben.
18: Also ein leichtes Fahrrad, was man auch fahren kann, wenn der Akku mal leer sein sollte. Wir haben also auch besondere Sattel uns gekauft, damit der Po schön bequem sitzt. Und die muss man halt einfahren, die Sättel.
16: Und außerdem?
17: Dass es faltbar ist und dass man es mitnehmen kann in Urlaub.
16: Zusammengefaltet passen dann 2 Klappräder in ihr E-Auto, das sie ja auch noch haben. Ihre Leidenschaft ist klar.
17: Die E-Mobilität, die voranzubringen, weil Die Bevölkerung, die braucht einfach nur ein bisschen.
16: Sie hatten dafür sogar ein Unternehmen gegründet, 12 E-Roller gekauft und Ausflüge in der Region angeboten. Auch andere überzeugen.
18: Einfach so eine Mission, weil wir voll dahinter stehen, weil wir mit Herzblut eigentlich dabei waren.
16: Gerade haben sie außerdem noch ein E-Motorrad aus England zum Testen bekommen.
17: Weil es gibt gerade im Moment keine andere, wo es so schön aussieht. Und das ist jetzt eine, wo man zu zweit mitfahren kann. Die hat eine Bank.
16: Ob das E-Motorrad auch noch dazu kommt, ist noch offen. Aber ihr geliebter Microlino bleibt im Dauereinsatz.
18: Dieses Modell hat ja niemand. Und das hat uns fasziniert, dass wir dann was Besonderes haben.
16: Ein Hingucker allemal.
0: Möchten, wie glückliche E-Mobilisten aussehen, dann sehen sie so aus. Ich sage herzlich willkommen, Aloysia und auch Wolfgang Streicher. Warum erfüllt sie auch nach 16 Jahren E-Mobilitätsgeschichte dieses Thema immer noch so mit Begeisterung?
18: Ja, weil wir sind voll davon überzeugt. Das ist dieses leise Geräusch, das ist diese Reichweite, die man trotzdem erreicht, das Einkaufen und die Region innerhalb von 50, 80 Kilometer, je nachdem.
0: Aber wie kam es überhaupt dazu, dass Sie wirkliche E-Pioniere geworden sind?
17: Ja, das war im Jahr 2010. Da hat ein Stromanbieter ein Projekt gestartet mit 500 E-Mopeds. Ja. Die hat sie auf die Straße geschickt. Man konnte sich bewerben und dort mitmachen. Dann hat man ein Jahr lang ein E-Moped bekommen und da wurde alles mitgeschrieben. Wie man lädt, wie Steigung und so weiter.
0: War das die Sparsamkeit, die Sie dazu veranlasst hat, da mitzumachen, dass Sie ein Jahr kostenlos fahren können? Oder?
17: Nee, das war nicht die Sparsamkeit, sondern einfach das Interesse an der E-Mobilität. Ja. Weil das Moped, da brauche ich keine Tankstelle, da gehe ich heim, stecke es in die Steckdose rein und lade mein Fahrzeug und steige wieder auf und fahre wieder fort.
0: Ja, aber das war ja nur der Anfang der Geschichte. Und damit war der Virus dann tatsächlich endgültig eingepflanzt.
17: Ja, ja, genau.
0: Was war dann der nächste Schritt, nachdem Sie ein Jahr Moped gefahren sind?
17: Der nächste Schritt hat meine Frau gesagt, ich möchte auch eins.
18: Genau. Weil er ist ja alleine gefahren.
0: Das geht ja gar nicht.
18: Das geht ja gar nicht. Das geht ja gar nicht. Und dann haben wir uns Tiefeinsteiger gekauft. Ja. Mhm.
17: Die waren dann bequemer aufzusteigen, weil das erste Fahrzeug bin ich gerade mit den 10 Spitzen runtergekommen.
0: Und dann haben Sie aber irgendwann gesagt, hey, das funktioniert so gut, ihr werdet so oft angesprochen, dass ihr ein Unternehmen gegründet habt. Ging das da schon los?
18: Da noch nicht, weil wir haben in Lingen den Anbieter entdeckt und haben uns dann auch für dieses Motorrad entschieden.
0: Ja, genau. Und dann irgendwann habt ihr aber tatsächlich ein paar Geräte angeschafft, um solche Touren anbieten zu können.
18: Dann haben wir auf einmal gesagt, Wolfgang, wir haben jetzt so viele Fahrzeuge, jetzt überlegen wir, was wir damit machen. Und so ist dann der Gedanke entstanden.
0: Geld zu verdienen.
18: Ja.
0: Wie waren denn die Reaktionen? Waren von Anfang an die Kundschaft begeistert?
18: Ja, weil wir das ja auch so aufgebaut haben. Also wir haben das immer mit einem Event geplant. Dass wir zusammen frühstücken waren, dann kann man mal so in dieser Runde zusammen, dann hat man vielleicht eine Bienentour gemacht oder Essig- und Öltour, Schokitour und dann einen schönen Abschluss und alle hatten Spaß. Ja. Also das war,
17: Und wir waren mit circa plus minus 10 Maschinen immer unterwegs.
18: Genau.
0: Wahnsinn. Ja. Und das über einige Jahre dann auch.
18: Genau.
0: Ne?
18: Ja. Und wir hatten dann bei der ersten Tour hatten wir auch einen Kameramann dabei, der war auch so infiziert.
0: Also ihr seid schon ansteckend. Aber ihr seid auch, und das muss ich jetzt echt mal sagen, die geduldigsten Menschen der Welt, die ich kenne. 7 Jahre auf ein bestelltes Auto zu warten. Mhm. Also ich wäre verrückt geworden.
18: Ja, nein, gut.
17: Das war einfach
18: immer positiv für uns. Also wir mussten uns immer wieder in Erinnerung bringen, damit die uns nicht vergessen. So war unser Eindruck, aber die haben uns ja nicht vergessen. Ne? Und dann war es dann irgendwann soweit.
0: War die Begeisterung dann nach 7 Jahren auch groß? Weil das ist ja ein Mini-Auto, was ihr da habt. Das so ein Mikrofahrzeug. Erinnert mich an die alte Isetta, die es früher gab. Ne?
18: Genau.
0: Vorne geht die Tür auf, hab keine Knautschzone. Fährt man dann auch vorsichtiger?
17: Man fährt grundsätzlich mit E-Autos vorsichtiger.
18: Ja.
17: Weil bei E-Autos muss man immer mit den Verkehrsteilnehmern mitdenken. Einfach mitdenken, weil wenn man so leise daherkommt, muss man immer aufpassen, genau, da ist ein Fußgänger, da weiß ich jetzt genau, der kommt rüber.
0: Welche Erfahrung habt ihr denn jetzt gemacht in den letzten Jahren? Wird die Zahl der Skeptiker in Sachen E-Mobilität kleiner oder müsst ihr euch immer noch mit diesen Argumenten auseinandersetzen? Hey, das Laden dauert stundenlang, ich komme doch gar nicht vorwärts.
20: Also Skeptiker wird es immer geben, aber wir haben den Eindruck, dass die Leute offener geworden sind. Auf jeden Fall.
0: Ja. Und gab es auch mal einen Zeitpunkt, wo ihr gesagt habt, oh, hier ist gerade so ein Kipppunkt, sollen wir wirklich weitermachen? Oder gab es auch keine Fehler, keine Pannen?
17: Überhaupt nicht. Auch wo wir mit dem Elektroroller auf Bodenseetour waren,

0: möchte, dann ist das Auto noch teurer wie ein Benziner. Aber im Normalverbrauch, wenn ein Auto so 500 bis 600 Kilometer Reichweite hat, dann tun sich die nicht mehr viel. Da ist mehr die Berührungsangst von der Bevölkerung, dass sie Angst haben, dass sie keinen Strom kriegen und keine Ladestelle finden.
1: Ja. Also wir fahren ja mit dem Renault, fahren wir ja weite Strecken, auch Richtung Nordsee oder Berlin. Und da haben wir nie Probleme.
2: Okay. Ja. Mhm. Was würdet ihr denn sagen, was würdet ihr euch wünschen von der Regierung, was sie tun sollte, um E-Mobilität noch ein bisschen zu verbessern?
0: Also was wir uns auf alle Fälle wünschen, das wünscht sich auch der Hersteller. Das läuft unter Kleinfahrzeug und Kleinfahrzeuge werden nicht gefördert. Ah. Die werden vom Bund nicht gefördert und werden von der EU nicht gefördert.
2: Also und da könnte man noch nachbessern.
0: Da ich so ein bisschen kräftig nachbessern, ja.
2: Wo ich ein bisschen gestaunt habe bei euch zwei, Entschuldigung, wenn ich das so sage, ihr fahrt auch so ein E-Motorrad, das sah aus wie eine Riesenmaschine, die total schnell ist.
0: Die ist nicht schnell. Ne? Die, wo der stand, läuft 110. Wir hatten ja schon mal eine aus Schweden, die lief 120. Also die sind nicht so schnell. Also die sind mehr, man muss aufpassen, wenn man Gas gibt, dass man da ein bisschen dosiert.
2: Kurze Frage zum Schluss, gibt es noch einen E-Traum, den ihr noch habt?
1: Ein E-Traum, also mein E-Traum, das wäre halt ein größeres Auto, so wie der IT-Bus zum Beispiel, mit einer höheren Reichweite, ist im Augenblick.
2: Dann drücke ich euch dafür die Daumen und sage ganz herzlichen Dank für den kleinen Einblick in eure Welt der E-Mobilität. Vielen Dank.
0: Ja, danke Wolfgang auch.
2: Gerne. Und Aloysia, hat mich sehr gefreut.
0: Vielen Dank.
2: Jetzt haben wir noch Zeit, uns noch mal so ein bisschen auf eine richtig schöne E-Bike-Tour zu begeben. Meine Kollegin Ulrike Hellwig hat sich nämlich auf den Weg gemacht, mit Rudi und Resi Kern eine Lieblingsstrecke von den beiden zu fahren. Und zwar auf dem Eifel-Pilgerradweg vom Salmtal bis zum Kloster Himmeroth. Und da geht es durchaus auch über Stock und Stein und Hügel rauf und Hügel runter.
3: Ja, heute hat es mich nach Salmtal verschlagen und ich treffe hier Rudi und Resi Kern, die mit mir ihre Lieblingstour fahren. Was steht denn an?
4: Ja, bei der Lieblingstour, die haben wir ausgesucht, um einige Kapellen und sakrale Einrichtungen zu besuchen.
5: An der Route gefällt mir diese schöne landschaftliche Gegend, wo wir über Höhen und Tiefen fahren und dann halt eben Ende Himmeroth, wo es dieses Café gibt und wir auch dann einkehren können.
3: Schöner Höhepunkt. Prima. Gut, danke. Dann geht's los.
6: Resi und Rudi kommen eigentlich aus Oosburg im Hochwald. Die Tour, auf die sie mich mitnehmen, ist eine 26 Kilometer lange Teilstrecke des offiziellen Eifel-Pilgerradwegs. Wir fahren heute nur die zweite Hälfte, also von Salmtal bis Himmeroth. Nach knapp 3 Kilometern schon die erste Kapelle.
5: Ja, die Dreiserkapelle war der Startpunkt für die Pilger. Das sind manche Pilger, die haben sich alle hier an diesem Ort getroffen, an dieser Kapelle, und sind dann in die verschiedenen Richtungen gegangen. Mhm. Bis Himmeroth bzw. bis Echternach oder Klausen.
6: Die vielbeschäftigten Groß- und Urgroßeltern haben spät, erst in ihren 40ern, das Radfahren für sich entdeckt.
4: Die ersten 20 Kilometer waren wir so stolz, das vergesse ich gar nicht. Da sind wir im Nachbarort gefahren, mal hin, mal her und so, kamen nach Hause. Wir haben 20 Kilometer an einem Stück gefahren, gell? Das war schon super. Und heute fahren wir, was weiß ich, wie viele Kilometer.
5: Dann kamen wir irgendwann mal auf diesen Weg. Und das ist so ein toller Weg für uns, den wir im Jahr halt eben des Öfteren fahren und der einfach immer wieder neu ist. Und schön.
6: Kann ich bestätigen. Ein schöner Radweg. Top beschildert und mit einer eigenen Internetseite, auf der zu jeder Kapelle und Kirche Anekdoten und Hintergründiges zu finden ist. Selbstverständlich auch zur Findenkapelle bei Bergweiler. Sehr berührend. Hierher pilgern häufig Eltern kranker Kinder und Paare, deren Kinderwunsch bislang unerfüllt blieb. Zeitweise war der Pilgerandrang so groß, dass die Kirche sich für den Anbau einer Außenkanzel entschied.
5: Oh nee, ist zu voll.
6: Weiter geht's. Und wir kommen an den Punkt, wo sich wieder mal die Spreu vom Weizen trennt. Der Abstand zwischen mir und den E-Bikern wächst. Der Eifel-Pilgerradweg, besinnlich auf der einen Seite, aber er hat auch seine Höhen, topografische. Und bei manchen ist am Ende die Luft sogar ganz raus. Das hatte ich ja noch nie.

0: plus minus.
1: Was für ein Glück, dass Rudi technisch top ausgestattet ist.
2: Der Platz. Haben wir noch einen Schlauch dabei?
3: Ich vertraue ja vielen. In dem Fall aber nicht dem Kameramann. Der Kameramann hat gesagt, 2,9 Bar im Leben nicht.
2: Jetzt geht die ganze Luft raus.
0: Ich habe selten so leichtes Rad in der Hand gehabt.
3: Ja. Ein Gentleman. Dankeschön.
1: Asche auf mein Haupt. Ich muss zugeben, ganz falsch lag der Kollege Kameramann nicht. Auf der Straße dürfen es ruhig auch mal 2 Bar oder mehr sein, auf Schotter eher weniger. Wir erreichen die hübsche Pfarrkirche in Bergweiler und erleben einen klassischen Fall von Rollenverteilung. Rudi spielt mit der Technik, die Damenwelt amüsiert sich. Drinnen wieder jede Menge Geschichte und Möglichkeit zur inneren Einkehr.
3: Was passiert auf so einer Fahrradtour, wenn ihr dann so seid? Redet ihr dann auch über andere Dinge, über die man so zu Hause nicht redet, oder schweigt ihr?
4: Wir sprechen über vieles, was die Familie betrifft. Da haben wir Zeit. Ja, und besprechen dann wirklich alles, was uns am Herzen liegt.
0: Allzu viel können wir ja doch nicht sprechen, weil meine Frau immer vorrennt. Das hat einen Grund, warum ich sie auch vorlasse. Und zwar während der Radtour die Nase putzen und da mal gucken und hier mal gucken. Und dann fahre ich lieber dahinter und habe die ganze Sache mehr in Kontrolle.
1: Das Geheimnis einer guten Ehe, die schon über ein halbes Jahrhundert hält. 4 Kinder, 7 Enkel und sogar schon einen Urenkel hervorgebracht hat. Ein tolles Paar, die ganz schön fitten Kerns aus Osburg.
3: So, Ziel haben wir erreicht, Kloster Himmerod. Etwas nasser und etwas dreckiger als geplant, deswegen gehen wir auch nicht in die Kirche rein. Aber es war eine sehr, sehr schöne, abwechslungsreiche und ruhige Tour, fand ich. Hat mir sehr gut gefallen. Und euch?
4: Es hat uns sehr gut gefallen mit dem Team und mit dir, liebe Ulrike. Das war, danke für die Einladung.
3: Rudi, du wusstest ja, was auf dich zukommt. Wie fandest du das?
0: Ja, ich habe die Route ja gekannt. Tücken und Strecken und alles weiß ich ja. Ansonsten schließe ich mich der Meinung meiner Frau voll und ganz wie immer an.
3: Ah! Braver Gatte. Das, was Sie jetzt heute gemacht haben, das war ungefähr die Hälfte bis ein Drittel von der gesamten Pilgerradroute. War schön. Das nächste Mal dann mit weniger Regen.
1: Und jetzt auf zur letzten Etappe ins Café.
5: Oder ein Tässchen Tee. Geht beides natürlich. Wir spielen jetzt zum Abschluss der heutigen Sendung natürlich auch noch unser zweites Kaffee- oder Tee-Quiz für heute. Ich freue mich auf Frau Sindlinger in Mötzingen. Hallo Frau Sindlinger.
6: Hallo Herr Zeidler, guten Abend.
5: Sie klingen aber gut gelaunt.
6: Ja, das bin ich.
5: Das freut mich sehr. Und die Frau Schmidt in Dettingen, was macht Ihr Gute-Laune-Faktor?
7: Oh, sehr gut.
5: Perfekt. Dann haben wir die perfekten Voraussetzungen, um jetzt wirklich 5 schöne Minuten miteinander zu spielen. Und Frau Sindlinger, Sie sind Kandidatin A. Und dürfen jetzt anfangen.
6: Die 5, bitte.
5: Dann geht die 5 zu Ihnen nach Hause. Und damit 50 Euro für den Joker.
6: Vielen Dank.
5: Wenn Sie am Ende mehr Geld haben, ne? Das müssen wir natürlich noch beachten. Frau Schmidt.
7: Die 8, bitte.
5: Die 8 geht nach Dettingen. Welches Tier häutet sich mehrmals im Leben? Die Schlange, der Otter oder der Tintenfisch?
7: Die Schlange.
5: Da haben wir auch bei Ihnen schon mal 24 Euro gesichert. Frau Sindlinger.
6: Dann nehme ich die 3.
5: Sollen Sie gerne haben. Warum war Clemens Schindler von der Feuerwehr Baden-Baden heute bei uns im Studio? Für Tipps zu Lithium-Ionen-Akkus, um zu zeigen, wie man einen Fahrradreifen flickt, oder um Tipps für den perfekten Grillabend zu geben?
6: Für A.
5: Das stimmt. Wobei, Grillabend hätte ich auch gerne noch ein paar Tipps bekommen. So, weiter geht's mit Frau Schmidt.
7: Die 12, bitte.
5: Einmal auf die 12. Würde Ihnen 16 Euro bringen. Die konditionelle Vorbereitung des Fußballteams am Spieltag nennt man im Sportjargon Anschwitzen, Blanchieren oder Durchbraten.
7: Anschwitzen.
5: Ja, klingt am logischsten, ne?
7: Ja.
5: Stimmt auch. Mal leicht anschwitzen, mal schön ein paar Kilometer traben gehen. So, Frau Sindlinger.
6: Die 11.
5: Jawohl. Und ich möchte wissen, was versteht man unter dem Begriff Sommerloch? Zu viel Regen im Sommer? Einen dreckigen Badesee oder die nachrichtenarme Zeit im Sommer?
6: Die nachrichtenarme Zeit im Sommer.
5: Ja, die steht uns jetzt auch wieder bevor, mal abgesehen von der Fußball-Weltmeisterschaft, ne?
6: Genau.
5: Wollen wir mal gucken, wie die Jungs abschneiden. Sie, Frau Schmidt, Sie liegen noch ein bisschen hinten, aber Sie können das jetzt ausgleichen.
7: Die 1, bitte.
5: Die 1 würde Ihnen bringen 60 Euro und damit auch die Führung. Was bezeichnet man als Staatstrojaner? Polizeipferde, Späh-Software oder eine militärische Eliteeinheit?
7: Militärische Eliteeinheit.
5: Ah, ich hätte gedacht, beim Trojaner, das ist was, was man so unbemerkt einschleust. Das ist so eine Software, die man gar nicht merkt, dass sie plötzlich den Computer ausspielen.
7: Ach, natürlich.
5: Schade, schade, schade. Zweite Halbzeit beginnt. Frau Sindlinger.
6: Dann nehme ich die 4.
5: Und ich frage Sie, wo befindet sich die historische Königsstadt Bagan? In Mexiko, im Irak oder in Myanmar?
6: In Myanmar.
5: Und es sieht so aus, als wäre das wirklich meine Reise wert. So schön ist das da. Verrückt, oder?
6: Stimmt das?
5: Ja.
6: Ach, toll.
5: Stimmt. Das klang so, als hätten Sie es gewusst.
6: Nein.
5: Frau Schmidt in Dettingen, 267910.
7: Die 9, bitte.
5: Jawohl. So, kolorierte Haare sind der Bedeutung nach kurz geschnitten, ungewaschen oder gefärbt?
7: Gefärbt.
5: Natürlich, manche schreiben es gern mit C oder auch mit K, geht beides. Und schon geht's weiter mit Frau Sindlinger, die relativ deutlich führt, um 100 Euro genau.
6: Dann nehme ich die 10.
5: Damit könnten Sie das Spiel fast schon entscheiden. Wer schrieb den Roman Der Kurier des Zaren? Johann Wolfgang von Goethe, Fjodor Dostojewski oder Jules Verne?
6: Wenn man es nicht weiß, nimmt man B.
5: Schade.
6: Schade.
5: Weil Jules Verne wäre die richtige Antwort gewesen. Aber wurde auch verfilmt. Von daher, jetzt gucken wir mal, Frau Schmidt. 267.
7: Drei, bitte.
5: Vielleicht drehen Sie den Spieß ja noch um. Wie wird Jürgen Prochnow, der heute 85 Jahre alt wird, im Film Das Boot genannt? Der Alte, der Schweigsame oder der Harte?
7: Der Alte.
5: Der Alte. Der hatte da das Sagen, das stimmt. 27 Euro. Ein Hoffnungsschimmer? Wir gucken mal. Frau Sindlinger, 6 oder 7?
6: Dann nehme ich die 6.
5: So, dann schnaufen wir noch einmal kurz durch. Wir haben 31 Euro im Angebot. Und die Frage lautet, zum heutigen 100. Todestag von Antoni Gaudi weiht Papst Leo XIV. Den Hauptturm des Kölner Doms, der Sagrada Familia in Barcelona oder der Notre Dame de Paris?
6: Der Sagrada Familia in Barcelona.
5: Weil das des Architekten größtes Bauwerk war.
6: Genau.
5: Und damit haben Sie das Spiel, sag ich mal, deutlich entschieden. Frau Schmidt, aber der Ehre halber, wir zwei jetzt, oder?
7: Ja.
5: Aber klar, wir gucken mal drauf. Um die Helligkeit einer Lampe zu regulieren, benutzt man einen Dimmer, einen Dummer oder einen Dümmer?
7: Einen Dimmer mit I.
5: Genau, das war idealtypisch die richtige Antwort. Aber Frau Schmidt, ich hoffe, Sie freuen sich auch über unsere Kaffee-der-Tee-Tasse.
7: Natürlich.
5: Und dann würden Sie sich meinem Glückwunsch für Frau Sindlinger anschließen?
7: Natürlich.
5: Frau Sindlinger, herzlichen Glückwunsch zu 185 Euro.
6: Vielen Dank.
5: Klasse gespielt und ich sage danke Ihnen beiden für die gute Laune, die Sie mitgebracht haben. Wir gucken jetzt noch kurz auf unser Angebot, was morgen ab 3:55 auf Sie wartet. Natürlich, wie jeden Donnerstag, unsere 5-Minuten-Fitness und passend zum Sommer tun wir mal was für die schönen Oberarme. Das hat aber nicht nur was mit Kraft zu tun. Unser Physiotherapeut hat da viele Tipps für Sie vorbereitet. Stefanie Biedermann, unsere Foodbloggerin aus Brackenheim, kommt vorbei und hat sich für uns einen Stachelbeer-Grießauflauf ausgedacht. Und da gibt es auch noch ein leichtes sommerliches Make-up, das trotz Hitze garantiert nicht verschmiert. Auch das haben wir dann noch für Sie im Angebot. Und das war es jetzt auch schon von uns heute. Aber der Südwesten, der hat noch viele andere schöne Geschichten zu erzählen. Und einige davon sehen Sie jetzt. Ich wünsche noch einen schönen Abend. Tschüss.
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0: einer von der Salb, die wo ihr mir mal Heike auf mein Fiesthof schmieren.
1: Hey, ich habe die letzte Salb gerade eben ausgedrückt, da ist nichts mit drin.
0: Da könnt ihr doch mal zur Apotheke gehen.
1: Ich? Mein Fies sind genauso geschwoll wie sein Geschwätz. Da kann er gefälligst selber gehen.
0: Wer erdet Gischer an den Fernschwänzerberater dran gegangen, wer alles gar nicht so weit kommt, dass ich haut hier hucke mit geschwollene Fies.

0: Detektiv Sherlock Brill, Dr. Schuh am Apparat.
1: Sie müssen schneller kommen. Etwas Schlimmes ist passiert. Die Saarschleife bei Oscholze hatte sich verknoddelte.
0: Was meinen Sie mit verknoddelte?
1: Hey, verknoddelte! Ich kann an Apparate nicht mehr erzählen. Wir treffen uns in der Oscholze Express. Dort kann ich mehr erzählen.
0: Ja, wer ist denn da am Apparat?
1: Der Mann mit der weißen Nelke in der Knoblauch. Bis dann an der Oscholze Express. Bitte, komm schnell, bitte.

0: Warum? Könnt ihr nicht für mich eine standesgemäße Fahrkarte für die Erstklasse kaufen?
1: Ich hab gar keine Fahrkarte gekauft, das wollt ihr doch machen.
0: Ich? Ich kaufe doch keine Fahrkarte. Das hat er doch hier wohl zu erledigen.
1: Das ist mir neu.
0: Heißt das jetzt? Wir haben keine Fahrkarte.
1: Also ich habe keine.
2: Fahrkarten bitte.
3: Die Fahrkarte bitte.
0: Sehr geehrter Herr Fahrkartenkontrollinspektionsmeister, ich reise eigentlich in der ersten Klasse und bitte Sie daher, mich auch standesgemäß dort abzuknipsen.
1: Und warum hocken Sie in der vierten Klasse?
0: Ich hatte eine Unterredung mit meinem Untergebenen da.
1: Mit wem bitte?
0: Mit dem Untergebenen, der woher jetzt nicht mehr sitzt. Ich empfehle mich in die erste Klasse. Oh, die erste Klasse ist ja da hinten.

Herren. Ah, die erste Klasse. Hier sitzt meinesgleichen. Oh, der Mann mit der weißen Nelke im Knopfloch. Und einem Messer in der Brust. Ein Mord! Ein Mord!

0: Mord ist geschehen.
1: Was für ein Mord?
0: In diesem Abteil ist ein Mann ermordet worden, der mit der weißen Nelke im Knopfloch.
1: Welcher Mann?
0: Na da, hat er doch gehuckt, mit dem Messer in der Brust.
1: Und jetzt ist er raus spazieren, oder wie?
0: Ich habe ihn doch gesehen.
1: Ja, genau wie der angebliche Mann in der 4. Klasse, der auch nicht da war.
0: Da ist er doch. Wo war er dann?
2: Er war am Abort.
1: Die Benutzung des Aborts bei stehendem Zug ist streng verboten.
0: Sehr geehrter Herr Fahrkartenabknipsdirektor, ist ihm denn die Situation, in der wir uns hier befinden, nicht bewusst? In diesem Zug ist ein Mann ermordet. Der Mörder läuft frei rum und die Leiche ist verschwunden. Und wir müssen schnellstens nach Orscholz, weil...
1: Weil in Orscholz nämlich jemand die Saarschleife verknuddelt hat. Und wir müssen sie entknuddeln, sonst staut sich die Saar bis nach Merzig. Zuerst mal eure Fahrkarten, bitte.
2: Jetzt?
0: Ey, dahin, wo wir herkommen.
2: Das ist aber weit.
3: 50 Kilometer bei Regen und Sturm. Und was noch viel schlimmer ist, das wäre mein erster Mord gewesen. Und danach noch in der ersten Klasse.
2: Ein Mord ohne Leiche ist kein Mord.
0: Doch, da war eine Leiche. Ich hab's doch selber gesehen. Und nur weil er keine Karte gekauft hat, konnte ich den Fall nicht lösen. Welche Blamage! Da darf nie jemand erfahren. Komm, gebt ihr mir mal den Apparat da her, bevor hier nochmal alles schief läuft. Ja, hier Sherlock Brill, Meisterdetektiv.
4: Haben Sie die Knoten aus der Saarschleife rausgewagt?
0: Wie ist denn da am Apparat, bitte?
4: Fabrizio Scherzo.
0: Sag mir nix.
4: Fabrizio Scherzo, aus dem Merzische. Ich mache Scherzartikel, Sachen zum Lachen.
0: Ja, und was will er dann?
4: Wie finden Meisterdetektive Scherzartikelmesser, wo ich sie verkaufen will, mit ihrem Namen drauf?

0: verwählt.
1: Morgen, Freddy, morgen, Freddy.

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Der aktuelle Bericht, guten Abend. Es geht um Treppen, um komplizierte Sprache, um Dinge eben, die die Teilhabe am Leben erschweren. Das saarländische Behindertengleichstellungsgesetz soll

0: soll geändert werden. Die Betroffenen fordern weniger Barrieren. Im Prozess um den mutmaßlichen Mord auf einem Parkplatz in Rehlingen-Siersburg haben die Eltern von Opfer und Angeklagter ausgesagt. Und neues Stadtviertel in Homburg. Wie ist der aktuelle Stand auf dem Kör-Areal? Es sind viele, die betroffen sind. Knapp jeder siebte Mensch im Saarland leidet unter einer Schwerbehinderung. Damit sie so gut wie möglich am Leben teilhaben können, gibt es die UN-Behindertenrechtskonvention, aber auch das saarländische Behindertengleichstellungsgesetz. Letzteres sieht ein Diskriminierungsverbot von Menschen mit Behinderung vor und macht Vorgaben zu Barrierefreiheit und leichter Sprache. Jetzt soll es überarbeitet werden, aber vielen Verbänden der Behindertenhilfe geht der Entwurf nicht weit genug. Marco Karp berichtet.
1: Der Weg zum Beauftragten für Menschen mit Behinderung führt über Treppen. Sinnbildlich für die fehlende Barrierefreiheit vieler öffentlicher Gebäude im Saarland. Genau das soll sich durch den neuen Gesetzentwurf ändern. Das wird in der Anhörung im Ausschuss klar. Aber es gibt bislang zu wenig Verpflichtung beim Abbau der Barrieren, kritisieren die Verbände.
2: Viele Gesetze öffnen sich mit diesen Sollklauseln. Und aus unserer Sicht oder Sicht der Lebenshilfe ist es wichtig, auch Verbindlichkeit zu stärken und zu sagen, Teilhabe ist Menschenrecht, nicht soll Menschenrecht sein oder es wäre schön, wenn es das wäre, sondern das ist es, das ist unkürzbar und das ist umzusetzen, ohne jede Frage.
1: Der einfache Zugang zu Informationen, leichte Sprache in Anträgen und Dokumenten, alles Dinge, die unbedingt notwendig sind, damit Menschen mit Behinderung wirklich am täglichen Leben teilhaben können. Doch genau in diesen Punkten sei das Gesetz zu unpräzise, beklagt der Landesbehindertenbeauftragte. Auch seine Position werde geschwächt.
3: Bisher war es so, dass sowohl Landesbeirat als auch Beauftragter bei allen Rechtsetzungsakten, also Gesetze, Verordnungen und alles, was darüber hinausgeht, beteiligt waren. Und nach dem neuen Gesetzentwurf ist es auf die Gesetze beschränkt. Und das gerade kritisieren wir massiv, weil in den Gesetzen wird immer nur das Grundsätzliche geregelt, aber das Konkrete in den Verordnungen und so weiter. Denken Sie an den Bau. Eine Landesbauordnung ist eben nur eine Verordnung. Und da gäbe es dann eben keine Einflussmöglichkeit mehr.
1: Einfluss nehmen die Verbände auch, wenn sie etwa gegen Gesetzesvorhaben oder Fehlverhalten von öffentlichen Stellen klagen können. Diese Möglichkeit haben die Verbände zwar im Gesetzentwurf.
4: Aber die Klagemöglichkeit von Verbänden ist beschränkt auf Feststellungen. Das heißt, Verbände können nur erwirken, dass festgestellt wird, dass öffentliche Stellen gegen verbindliche Rechtsvorschriften verstoßen haben. Und das ist natürlich zu wenig. Da braucht es Leistungsklagen, da braucht es Unterlassungsklagen, da braucht es wirksame Instrumente.
1: Momentan bewegt sich das Saarland laut Deutschem Institut für Menschenrechte bei der Gleichstellung im Mittelfeld im Vergleich mit anderen Bundesländern. Nach dem Prinzip Hoffnung kann der neue Gesetzentwurf die Situation verbessern. Öffentliche Stellen werden aber zu wenig in die Pflicht genommen. Die Verbände fordern dringend Nachbesserungen am jetzigen Gesetzentwurf.
0: Es hat ziemlich lange gedauert, aber seit heute hat Lebach eine neue Polizeiinspektion. Im Mai war sie vom Rathaus in eine umgebaute Landesimmobilie umgezogen, ins ehemalige Katasteramt. Das war seit 2019 geplant und baulich auch dringend nötig, sowie auch bei anderen Polizeiinspektionen im Land. Felix Schneider war bei der Einweihung in Lebach dabei und hat nachgefragt, wie es mit den anderen Inspektionen weitergeht.
5: Es ist wohl eine der größten Neuerungen für die Polizisten und Polizistinnen in Lebach, der Hintereingang der neuen Polizeiinspektion. Verhaftete Personen können hier in den Gewahrsam gebracht werden, ohne dass sie durch die Haupttür müssen und damit vorbei an anderen Personen. Eine Verbesserung auch in Sachen Datenschutz. Zudem hat der ebenerdige Eingang mit kurzen Wegen zur Zelle weitere Vorteile.
6: Früher musste man immer mit den Personen, die dann auch oftmals problematisch waren, eine Kellertreppe runter. Und da waren die Zellen im Keller ohne direktes Tageslicht. Auch für die Personen ist das ja nicht angenehm gewesen. Wir haben heute eine Videoüberwachung zur Sicherheit der Insassen, dass wir im Bedarfsfall, wenn es notwendig ist, also Personen auch dauerhaft per Video überwachen können oder punktuell besser überwachen können, damit ihnen in der Zelle, weil sie oftmals nicht mehr handlungsfähig sind, nichts passiert.
5: Das Land hat das ehemalige Katasteramt in Lebach für rund 4,3 Millionen Euro saniert und zu einer Polizeiinspektion umgebaut. Der Umzug war im Mai, raus aus den gemieteten Räumen im Rathaus und rein in das neue Gebäude nahe der Landesaufnahmestelle. Das Land spart sich

0: nun Mietzahlungen in Höhe von monatlich rund 3.500 Euro. Zudem stand die alte Inspektion wegen ihres baulichen Zustands in der Kritik.
1: 2021 kam es dort zu Atemwegsproblemen einzelner Kolleginnen und Kollegen nach einem Wasserschaden. Damals waren wir als Gewerkschaft der Polizei auch schon auf den Plan gerufen und forderten damals schon, dass die Dienststelle umzieht in andere Liegenschaften. 2024 massiver Schaden durch das Pfingsthochwasser damals verursacht, sodass wir heute halt eben umso froher sind, dass die Kolleginnen und Kollegen heute dabei sein dürfen, wenn die Polizeiinspektion Lebach neu eingeweiht wird.
0: Die Gewerkschaft der Polizei kritisiert allerdings, es gibt noch weitere sanierungsbedürftige Polizeiinspektionen im Land, vor allem Neunkirchen, an denen dringender Handlungsbedarf besteht. Der Innenminister verspricht, als nächstes die Situation dort zu verbessern und auch in Homburg.
2: Die erste Entscheidung, die zu treffen ist, Neubau oder Sanierung. Das sind wir im Moment noch in der Abstimmung. Dort, wo es wirtschaftlich sinnvoll und zielführend ist, muss man dann das eine oder das andere entscheiden. Das werden wir in den kommenden Monaten mit Hochdruck zusammen mit den Beteiligten, aber auch den Belegenheitskommunen, also Homburg oder auch Neunkirchen, besprechen.
0: Bis zur Schlüsselübergabe wie heute in Lebach wird es jedenfalls noch eine Zeit dauern. Die Grundsatzentscheidung Neubau oder Sanierung in Homburg und Neunkirchen will der Innenminister noch in diesem Jahr treffen.
3: In Homburg wird gebuddelt und gebaggert auf dem ehemaligen DSD-Gelände, einer Industriebrache mitten in der Stadt. Vor 2 Jahren hat die saarländische Ferraro Group das Areal gekauft, um es zu entwickeln. Gestern Abend hat nun der Stadtrat den Weg freigemacht für den Bau eines ersten Gebäudes. Die Verantwortlichen sprechen von einem Meilenstein. Herbert Mangold.
0: Diese Entscheidungen fielen ohne große Diskussionen. Der Stadtrat gibt grünes Licht für den Bau eines Supermarktes auf dem ehemaligen Industriegelände, das zum Stadtquartier Kör werden soll. Kurz nach der Sitzung Freude beim Oberbürgermeister und dem Investor. Damit ist der Weg frei für das Projekt.
4: Das ist was Besonderes. Genau. Sie sehen, wie wir alle fortan mit euch, mit uns da dran gehen und dass der Wind in den Segel drin ist und ja nicht einfach entfacht, ist ganz toll. Und somit gehen wir weiter.
5: Genau.
4: In die nächste Steps.
5: So ist es.
4: So machen wir das.
5: Sichelboot hat Fahrt aufgenommen und das nutzen wir jetzt aus.
0: Der Supermarkt mit rund 2000 Quadratmeter Verkaufsfläche ist das erste Gebäude, das im neuen Quartier entsteht.
6: Das ist ein weiterer Meilenstein für die Entwicklung des Körs. Jetzt fangen wir an mit einem Lebensmittelmarkt, der dort entstehen soll. Und dann natürlich eben auch die weitere Bebauung. Von daher ist das ein guter Abend für uns.
0: Eigentlich wollte die saarländische Ferraro Group schon im vergangenen Jahr mit dem Bau beginnen. In zweistelliger Millionenhöhe hat man dafür schon einiges vorfinanziert.
4: Leider haben diese Genehmigungsprozesse doch längere Wege. Man hofft sich, das alles schneller zu machen. Wir wären natürlich froher gewesen, dass das alles schneller geht. Aber endlich haben wir mal den Meilenstein erreicht.
0: Rund 180.000 Quadratmeter sollen insgesamt bebaut werden. Fest eingeplant sind 500 Wohnungen, außerdem in Planung Büros, Gewerbeflächen und soziale Einrichtungen.
7: Büros, Kanzleien, Werbeagenturen, Ärztehäuser, Kita. Also die Pläne sind sehr umfangreich. Wir sind auch in Gespräche mit Senior Living Partnern. Das ist auch eventuell eine Möglichkeit, die wir nicht ausschließen möchten. Also es ist so vorstellbar, dass sich hier später bis zu 5.000, vielleicht sogar 5.500 Menschen aufhalten werden. Also das ist schon ein größerer Stadtteil.
0: Die gesamte Fläche zu vermarkten und zu bebauen, etwas, das in der Regel mehrere Jahre dauern kann. Die Investoren wollen es dennoch schneller schaffen. Der Baustart für den neuen Supermarkt ist aus ihrer Sicht ein wichtiges Signal.
4: Wir haben schon 250 weitere Interessenten. Also ich betone es, 250 weitere Interessenten. Wir haben mit dem Verkauf nicht weiter gestartet, bis natürlich die B-Pläne komplett vollständig sind. Und jetzt sind wir so weit, dass wir in der Lage sind, dieses umzusetzen.
0: Die Ferraro Group schätzt, das gesamte Projekt kostet über 600 Millionen Euro. Damit ist es eins der aktuell größten Bauvorhaben im Saarland. Offizieller Spatenstich ist in 2 Wochen geplant.
3: Vor knapp 20 Jahren wurde die RAG-Stiftung gegründet, mit dem Ziel, die Abwicklung des Bergbaus zu bewältigen

0: und seine Folgen langfristig zu finanzieren. Grubenwasserhaltung zum Beispiel. Das Stiftungsvermögen wurde in Unternehmensbeteiligungen angelegt. Zuletzt geriet die Stiftung in die Schlagzeilen, weil der Bundesrechnungshof nicht zufrieden mit ihrer Arbeit war. Heute stellte der Vorstand die Bilanz für 2025 vor. Jimmy Booth berichtet.
1: Die RAG-Stiftung hat das Jahr 2025 mit einem Überschuss von 420 Millionen Euro abgeschlossen. Das hat der Vorstand mitgeteilt. Dadurch konnten die Kosten für die Ewigkeitsaufgaben im Nachbergbau wie die Grubenwasserhaltung aus den Erträgen bezahlt werden. Die Rücklagen dafür konnten auf etwa 10 Milliarden Euro gesteigert werden.
2: Selbst wenn die RAG-Stiftung über Jahre hinweg keinerlei Einnahmen hätte, was reine Theorie ist, wären wir in der Lage, für über 30 Jahre den Bergbaubedarf hier noch abzudecken.
1: Bislang hat die RAG nach eigenen Angaben gut 2 Milliarden Euro für die Ewigkeitsaufgaben an Saar und Ruhr aufgewendet. Kostenintensiv sei im Saarland bislang das Abpumpen des Grubenwassers gewesen. Das steigt an den Standorten Ensdorf und Rheden nun an. Die RAG-Stiftung rechnet dennoch weiter mit hohen Ausgaben. Der Bundesrechnungshof hatte die Anlagestrategie der RAG-Stiftung kritisiert. Das Vermögen sei in den vergangenen Jahren zurückgegangen.
2: Die Zahl Vermögensverlust 4,8 Milliarden in dem genannten Zeitraum ist natürlich genau der passende Zeitraum ausgewählt worden, wo die Zahl am höchsten ausgefallen ist, 21 bis 25. Das ist richtig so, ja, aber ich glaube, wir haben allgemein mitbekommen, dass wir uns in einer krisenhaften geopolitischen Lage befinden.
1: Ende 2025 lag das Vermögen bei 15,9 Milliarden Euro, sei zuletzt aber gewachsen. Die Stiftung will künftig ihre Abhängigkeit vom Chemiekonzern Evonik reduzieren. Dessen Aktienkurs beeinflusse das Vermögen stark. Neben den Aufwendungen für die Bergbaufolgen fließen Stiftungsgelder auch in Bildung und Kultur.
3: Im Saarland fördert die RAG-Stiftung zwei besondere Kulturprojekte. Zum einen den Grubenlampenlauf im Rahmen der Eröffnung der Special Olympics und zum anderen die Opernfestspiele auf der Halde Duhamel am Saarpolygon.
1: Zudem fördere die Stiftung Bildungsangebote zu Naturwissenschaften und Technik wie das TUMO-Zentrum in Saarbrücken.
0: Den Päpsten scheint es ganz gut zu gefallen bei uns in der Region. Vor knapp zwei Jahren war der damalige Papst Franziskus im Großherzogtum Luxemburg zu Gast, wurde von Großherzog Henri empfangen und fuhr mit seinem Papamobil durch die Straßen. Und im Herbst kommt sein Nachfolger, Papst Leo, der 14. in unsere Region. Ende September wird er in Metz erwartet. Das ist ein Thema. Gleich im aktuellen Bericht nach den Nachrichten dieses Mittwochs. Und die hat Simone Blass für uns.
4: Guten Abend. Seit dem frühen Morgen wird bei der Saarbahn erneut gestreikt. Die GDL hat zu einem 24-stündigen Ausstand aufgerufen. Dem Kommunalen Arbeitgeberverband wirft die Gewerkschaft vor, in den Tarifverhandlungen kein Angebot vorzulegen. Der Arbeitgeberverband verweist auf die schwierige finanzielle Lage und kündigt ein Angebot für Ende Juni an. Auch in Frankreich wird heute bei der Bahn gestreikt. Betroffen sind Fernzüge, Intercities und Regionalzüge. Die Jugendherbergen im Saarland und in Rheinland-Pfalz verzeichnen einen deutlichen Aufwärtstrend. Nach Angaben des Jugendherbergswerks stieg die Zahl der Übernachtungen in beiden Bundesländern im letzten Jahr auf insgesamt rund 980.000, die Mitgliederzahl auf fast 230.000. Gründe seien etwa Modernisierungen sowie eine stärkere Ausrichtung auf die Bedürfnisse der Gäste.
5: Der renommierte Biologe Nicholas Taylor ist mit dem Alexander-von-Humboldt-Preis ausgezeichnet worden. Im nächsten Jahr wird er eine Professur an der Saar-Uni bekommen. Zurzeit lehrt er noch in Kopenhagen. Taylor forscht an Wirkstoffen gegen Infektionskrankheiten. Er soll dazu beitragen, die Universität des Saarlandes zu einer führenden Institution der Anti-Infektions- und Wirkstoffforschung zu machen.
6: Wir erhoffen uns ein weiteres Zusammenwachsen vom Campus Medizincampus Homburg und Saarbrücken und eine weitere Verengung und Verzahnung der Tätigkeiten am Helmholtz-Institut für pharmazeutische Forschung im Saarland und der Universität. Im Rahmen des Pharma Science Hub wird er vernetzt sein mit 70 Forschern, die sich um Wirkstoffforschung und neue Methoden der Wirkstoffforschung kümmern.
5: Der Alexander-von-Humboldt-Preis ist mit 9,9 Millionen Euro die höchst dotierte deutsche Forschungsauszeichnung.
4: Das Saarland investiert weiter in die touristische Entwicklung des Nationalparks Hunsrück-Hochwald. Laut Innenministerium fließen mehr als 4,7 Millionen Euro in den Keltenpark Otzenhausen. Allein für das Besucherzentrum seien Fördermittel von knapp 542.000 Euro an die Gemeinde Nonnweiler und den Landkreis St. Wendel übergeben worden. Laut dem Nonnweiler Bürgermeister Barth sei das Besucherzentrum ein wichtiger Anlaufpunkt für Gäste. Es verbinde Natur, Geschichte der Region und Tourismus miteinander. Im Rechtsstreit um die Sonntagsöffnungen einer Filiale im Zweibrücker Fashion Outlet hat der Bundesgerichtshof eine Revision ausgeschlossen. Das hat das Gericht dem SR bestätigt. Die Filiale darf künftig nur noch an 4 statt bisher 16 Sonntagen im Jahr öffnen. Ein Konkurrent hatte gegen die Sonntagsöffnungen vor dem Oberlandesgericht Zweibrücken geklagt und Recht bekommen. Auf der A6 zwischen Rohrbach und St. Ingbert West haben die Vorbereitungen für den dritten Bauabschnitt begonnen. Das hat die Autobahn GmbH mitgeteilt. Ab dem Abend werden etwa die Zu- und Abfahrt an der Anschlussstelle St. Ingbert West in Richtung Saarbrücken bis voraussichtlich Mitte Oktober gesperrt. Ab Montag sind bis Ende Oktober dann in beiden Fahrtrichtungen nur noch 2 verengte Fahrstreifen verfügbar.
5: Der Bau der neuen Straßenmeisterei bei Völklingen läuft laut Mobilitätsministerium nach Plan. Derzeit sei davon auszugehen, dass die Mitarbeitenden im kommenden April von Püttlingen nach Völklingen umziehen können. Der Neubau bietet unter anderem eine wesentlich größere beheizte Halle.
7: Zum ersten Mal wird natürlich die Technik, also Heiztechnik, auch Photovoltaik, das alles auf höchsten Standards gebaut und genutzt werden. Gleichzeitig wird aber hier mit diesem Gelände quasi eine alte Brache noch mal reaktiviert, in Anspruch genommen. Es muss keine Fläche versiegelt werden.
5: Außerdem werden bereits E-Ladesäulen verbaut, um auf einen möglichen Umstieg auf Elektrofahrzeuge vorbereitet zu sein. Das Verwaltungsgebäude ist direkt an die Gerätehalle angeschlossen, was kurze und vor allem trockene Wege ermöglicht. Auch das Salzlager ist überdacht und das nötige Wasser kommt aus einer Regenzisterne.
4: Vor dem Hintergrund der Planungen zu einer zweiten Direktverbindung zwischen den Hauptstädten Paris und Berlin plädiert der Vorstand des Städtenetzes Quatropol dafür, dass die Linie über die Stadt Saarbrücken führen soll. Derzeit bestehe nur eine Direktverbindung zwischen Paris und Berlin über Frankfurt und Straßburg. Als Standort vieler deutsch-französischer Unternehmen nehme Saarbrücken die Rolle einer Hauptstadt der deutsch-französischen Beziehungen ein. Zudem würde ein Halt in Saarbrücken neben der wirtschaftlichen Chance auch touristisches Potenzial bieten. Der Saarbrückenlauf findet am kommenden Sonntag doch statt. Das hat die Laufgemeinschaft Saarbrücken mitgeteilt. Demnach hat sie gestern eine Genehmigung der Stadt bekommen. In den letzten Wochen stand der Lauf auf der Kippe. Die Stadt Saarbrücken hatte die Veranstaltung unter anderem wegen möglicher Überschneidungen mit den Vorbereitungen der Special Olympics zunächst nicht genehmigt. Die Laufstrecke wird mit rund 10 Kilometern über 7 Saarbrücker Brücken aber kürzer sein als in den letzten Jahren. Und hier noch die Zahlen vom Mittwochslotto. 11, 15, 16, 28, 39, 42. Superzahl ist die 7, Spiel 77, 3, 9, 8, 2, 1, 2, 4. Super 6, 0, 4, 0, 0, 8, 0. Alle Angaben, wie immer, ohne Gewähr. Ja, und neue Nachrichten haben wir noch mal um 21.45 Uhr für Sie. Und hier geht's weiter mit dir, Joachim.
0: Dankeschön, Simone. War es ein Sexualspiel aus der Sadomaso-Szene, das tödlich eskaliert ist, oder gab es noch andere Motive? Das ist eine der Fragen, die 6 Monate nach dem mutmaßlichen Mord an einer jungen Frau auf einem Parkplatz bei Rehlingen-Siersburg nun vor dem Landgericht verhandelt werden. Am zweiten Prozesstag sagten sowohl die Adoptiveltern des Opfers als auch die der Angeklagten aus. Barbara Spitzer.
8: Der Tatort in einem Waldstück an der Saar. Eine Kerze erinnert noch immer an die 30-jährige Frau, die hier im November unweit des Rastplatzes Niedmündung Opfer einer Bluttat wurde. Ihre Partnerin soll sie beim Sexspiel mit einer Kette gewürgt und 93 Mal mit einem Messer auf sie eingestochen haben. Sie bedauere es unendlich, lässt die angeklagte 34-Jährige über ihren Anwalt vor Gericht ausrichten.
9: Die Situation ist meiner Mandantschaft aus den Händen geglitten. Sie war selbst überfordert und wollte das mit Sicherheit nicht. Das habe ich auch heute Morgen gegenüber den Eltern der Getöteten im Auftrag meiner Mandantin, die selber es nicht geschafft hat, zu sprechen, zum Ausdruck gebracht.
8: Die Adoptiveltern der Getöteten wirken vor Gericht gefasst. Sie berichten, ihre Tochter habe die ersten Lebensmonate in einem rumänischen Kinderheim verbracht, habe ihr Leben lang mit psychischen Problemen gekämpft. Genau wie die Angeklagte, wie deren Adoptivmutter als Zeugin berichtet. Die Angeklagte und das Opfer hatten sich kurz vor der Tat in einer psychiatrischen Klinik kennengelernt.
9: Aus meiner Sicht haben die Adoptiveltern sowohl der Getöteten als auch der Mandantin Übermenschliches geleistet, um das auszugleichen, was die Kinder in frühester Kindheit in Rumänien erlebt haben. Es ist nur leider wahrscheinlich geradezu unmöglich, das auszugleichen.
8: Der Oberstaatsanwalt wirft der 34-Jährigen Mord zur Befriedigung des Geschlechtstriebs vor. Doch laut einem Zeugen kommt nun auch Eifersucht als Tatmotiv in Frage. Denn die Angeklagte habe kurz vor der Tat von der Beziehung ihrer Partnerin zu einem Mann erfahren. Der Verteidiger hat jedoch eine ganz andere Sicht auf die Tat.
9: Der sogenannte Overkill, die unendliche Brutalität von an die 100 Messerstiche, lässt sich nur durch eine psychiatrische Erkrankung erklären.
8: Die Angeklagte ließ das Handy ihrer Partnerin nach der Tat verschwinden. Die Aufklärung des Tatmotivs ist damit erheblich schwerer geworden.
0: Gestern haben wir es gemeldet. Am 28. September kommt Papst Leo XIV. Nach Metz, die letzte Station auf seiner Frankreichreise. Am Nachmittag des 28. September soll er in der Kathedrale von Metz eine Messe feiern. Das letzte Mal, dass ein Papst dem Saarland so nahe war, ist knapp 2 Jahre her. Emil Mura berichtet.
10: Es war eine seiner letzten Auslandsreisen, als Papst Franziskus im September 2024 Luxemburg besuchte. Nach einer feierlichen Begrüßung am Flughafen und einer Ansprache im Stadtpalais folgte eine Fahrt mit dem Papamobil durch die Luxemburger Innenstadt. Kinder wurden gesegnet, viele Menschen waren angereist, um den Papst einmal im Leben persönlich zu sehen.
11: Ich bin selber Christ, aber nicht katholisch, aber es war trotzdem interessant, ihn mal zu sehen. Ist halt schon ein Event und dann so viele Leute hier, die alle ihn sehen möchten. Ja, genau.
10: Der neue Papst, Leo XIV., ist derzeit auf Spanienreise. Am Sonntag hielt er in Madrid einen Gottesdienst unter freiem Himmel ab. Laut Organisatoren hatten mehr als 1 Million Menschen an der Messe im Zentrum der spanischen Hauptstadt teilgenommen. In seiner Predigt betonte Leo die enge Verbindung zwischen Glauben und Alltag.
0: Ja, und Ende September kommt Papst Leo also zu uns in die Region nach Metz. Bei mir im Studio ist Oliver Buchholz, SR-Reporter in Sachen Kirchen, auch unterwegs. Oliver, außerhalb, abgesehen vom Datum, was weiß man denn schon über diesen Papstbesuch?
12: Noch gar nicht mal so viel. Also Datum klar steht fest, 28. September, Nachmittag heißt es schon. Und der Papst wird dann eine heilige Messe halten in der Kathedrale von Metz. Davor ist er 3 Tage eh schon in Frankreich unterwegs, 2 Tage in Paris, fährt dann am 27. nach Lourdes und macht dann den Sprung, 1200 Kilometer sind es ungefähr, und kommt dann eben noch nach Metz. Viel mehr weiß man noch nicht.
0: Also auf jeden Fall gerade vor unserer Haustür. Da wird sich der eine und die andere hier im Saarland schon überlegen, da mal einen Abstecher nach Metz zu machen. Wie groß sind denn die Chancen, da einen Blick zu erhaschen auf den Papst?
12: Also via Videoleinwand mit Sicherheit ganz groß. In der Kathedrale gibt es 800 Plätze für diesen Gottesdienst. Und die sind natürlich mit geladenen Gästen, mit Priestern und Bischöfen aus der Region irgendwie schon gefüllt. In Luxemburg war es damals so, da gab es dann noch ein paar Restkarten, die wurden verlost. Aber auch da war es schon so, da gibt es dann meistens eine Übertragung noch irgendwie nach außen, sodass man auch ein Public Viewing, wenn man so will, vom Gottesdienst machen kann. Mhm. Und der Papst kommt sehr wahrscheinlich nicht mit dem Fallschirm irgendwie in die Kathedrale, sondern der muss über die Straße. Und da ist es ja schon üblich, dass er das mit dem Papamobil macht. Er wird ja sehr wahrscheinlich mit dem Flugzeug irgendwo im Metz landen und dann eben sich den Weg durch die Innenstadt bahnen. Und dort an der Wegstrecke kann man ihn mit Sicherheit dann auch direkt sehen.
0: Gerade war er in Spanien am Montag. Vor 1,2 Millionen Menschen hat er in Madrid einen Gottesdienst gefeiert. Also er kann schon die Massen mobilisieren und begeistern, dieser Papst Leo.
12: Genau, seit etwas über einem Jahr ist er jetzt am Amt. Am Anfang hat man noch den Eindruck, da war er etwas zurückhaltend. Mittlerweile zeigt er sich immer wieder auch mit Humor. Gerade heute gingen Videos um die Welt, wo er in einem Flugzeugcockpit unterwegs war. Also er will schon nah bei den Menschen sein, hat auch schon viele Reisen jetzt schon hinter sich in dieser kurzen Zeit. Er war schon in Afrika, in der Türkei, im Libanon. Also das Reisen scheint ihm schon auch am Herzen zu liegen. Und was ihn vielleicht auch ein Stück sympathisch macht, hat er letzte Woche erzählt, nachts lernt er Deutsch. Also da scheint vielleicht auch noch ein weiterer Besuch nach Frankreich anzustehen.
0: Ein Indiz möglicherweise. Spanien, habe gerade gesagt, 1,2 Millionen Menschen bei einem einzigen Gottesdienst. Das ist eine katholische Hochburg, wenn man so will. Wie steht es denn so um den Katholizismus in der Region bei uns, also Ostfrankreich?
12: Also Departement Moselle in Frankreich ist auch das katholischste der Departements, wenn man so will. Knapp über 70% gehören da der römisch-katholischen Kirche an. Also er kommt schon in katholisches Stammland. Vielleicht ist das ja auch einer der Gründe, warum Metz eben auf der Reiseroute steht. Anderer Grund könnte sein, Thema der Reise soll so ein bisschen Europa werden. Und Robert Schumann, einer der Vordenker des europäischen Gedankens, ist ja bei Metz gestorben. Vielleicht ist auch das ein Grund.
0: Papst Leo also am 28. September in Metz. Das war dein erster Vorgeschmack quasi auf den Besuch von Oliver Buchholz. Danke dir, Oliver.
12: Gerne.
0: Ja, und vielleicht macht Papst Leo bei einem möglichen Deutschlandbesuch auch Station in Marpingen im Hertelwald. Dort soll im Sommer 1876 die Jungfrau Maria erschienen sein. So berichteten das damals 3 8-jährige Mädchen. Und Marpingen wurde zur Pilgerstätte. Der damaligen Regierung war das ein Dorn im Auge. Es war die Zeit des Kulturkampfes zwischen dem preußischen Staat und der katholischen Kirche. 150 Jahre später erinnert Marpingen mit einer Veranstaltungsreihe an das Jubiläum. Pasquale D'Angelillo.
10: Obwohl es schon so lange her ist, die angeblichen Marienerscheinungen im Hertelwald bewegen die Menschen in Marpingen noch immer. Für die einen ist hier ein Ort des Glaubens und der Hoffnung, für die anderen eine Geschichte, die Rätsel aufgibt. Die drei Marpinger Seherinnen Susanna Leist, Katharina Hubertus und Magdalena Kunz berichteten von der Erscheinung der Jungfrau Maria. Der Historiker David Blackburn befasst sich seit Jahrzehnten damit.
13: Was besonders fasziniert war, war eben das Drama, dass diese drei Mädchen meinten, sie hätten die Jungfrau Maria gesehen. Und dann wurde Marpingen plötzlich in aller Leute Mund. Ja? Die Pilger strömten hierher. Der preußische Staat hat so Militärs hergeschickt.
10: Die Ereignisse fielen mitten in die Zeit des Kulturkampfes. Das von Bismarck geführte Kaiserreich betrachtete die katholischen Wallfahrten mit Argwohn. Die Marpinger mussten erhebliche Repressionen durch das Militär ertragen.
14: Das waren damals ältere Leute, das waren vor allem Frauen, das waren vor allem Kinder, die da praktisch von den Soldaten mehr oder weniger in ihrem Sinne überfallen worden sind. Und die Soldaten dann das Dorf praktisch 14 Tage besetzt haben und das Dorf quasi mehr oder weniger ausgeplündert haben. Sie haben sich benommen wie ein Feindesland, hieß es.
10: Für Bismarck stand die katholische Kirche in politischer Konkurrenz zum Nationalstaat. Bleibt die Frage, warum bis heute so viele Menschen noch an die Ereignisse glauben.
13: Die vielen Marienerscheinungen im 19. Jahrhundert, überall in Europa, ja, in Frankreich, Italien, Irland, auch in Deutschland und nicht nur in Marpingen, die kommen vor, wenn zu Zeiten von Krieg und Krise, könnte man sagen.
10: Die ganze Geschichte wird morgen bei einer Diskussionsveranstaltung im Pfarrheim Alzweiler erläutert. Im Juli folgt der nächste Höhepunkt. Mit 50 Soldaten sowie Pilgerinnen und Pilgern aus der Dorfgemeinde wird das Geschehen am Originalschauplatz im Hertelwald nachgestellt.
0: Die Blechtrommel, Sonnenallee. Katharina Thalbach hat in vielen bekannten Filmen eine Rolle gespielt und zählt zu den bedeutendsten deutschen Schauspielerinnen. Hier sehen wir sie in einem Kurzfilm, den Saarbrücker Studenten mit ihr gedreht haben. Sie ist im Moment nämlich im Saarland zu Gast. Im Rahmen einer Gastprofessur für Film und Bewegtbild. Und im Kino kann man sie auch treffen, berichtet Chris Ignazi.
10: Volles Haus im Kino 8,5, denn heute ist ein echter Filmstar hier. Zuerst ist sie im Klassiker Sonnenallee von 1999 auf der Leinwand zu sehen. Dann steht Katharina Thalbach Rede und Antwort. Für die Schauspielerin ist so etwas immer noch etwas Besonderes.
15: Wie immer erfreut es einen. Das ist wurscht, ob in Saarbrücken oder in Hamburg oder in Parchim. Das ist egal. Man freut sich einfach, wenn die Leute kommen. Und ich hoffe, dass sie auch Spaß haben werden.
10: Mehrere Abende war Katharina Thalbach diese Woche im Kino 8,5 zu Gast. Tagsüber hat sie mit Studentinnen und Studenten der Hochschule der Bildenden Künste Saar gearbeitet. Filmprofessorin Sung Jung Cho holt regelmäßig Gastprofessoren nach Saarbrücken.
16: Ich wollte halt meinen Studierenden wirklich die große Welt der Kino zeigen. Und vor allem so von Persönlichkeiten aus der Filmbranche lernen, wie sie an den Film rangehen und was für ein wirkliches Herzblut darin steckt.
10: Bei der Arbeit an der Hochschule sind 3 Kurzfilme entstanden. Außerdem ist Katharina Thalbach am Wochenende beim Bundesfestival Junger Film in St. Ingbert zu Gast. Den Nachwuchs zu fördern, ist ihr ein großes Anliegen.
15: Das ist doch immer bei allen Dingen wichtig, weil das sind die Leute, die nach uns kommen. Und das ist unser zukünftiges Publikum und das sind unsere zukünftigen Künstler. Das ist einfach lebenswichtig. Daraus ernähren wir uns seit Jahrtausenden, von denen, die nach uns kommen. Wir müssen die ehren, die vor uns waren, und uns freuen und die fördern, die nach uns kommen.
10: Heute Abend ab 8 Uhr gibt es noch einmal die Chance, die Thalbach im Kino 8,5 zu treffen und mit ihr zu plaudern.
0: Ich weiß nicht, ob Sie es wussten. Morgen beginnt die Fußball-WM und darum geht es bei Tom Klose jetzt.
17: Schönen guten Abend. 48 Teams, 104 Spiele, 16 Stadien in den USA, Mexiko und Kanada. Insgesamt fast 40 Tage Fußball satt. Die Fußball-Weltmeisterschaft, die morgen Abend beginnt, sprengt alle Superlative. Endlich geht's los, sagen die einen. Andere meinen zu groß, zu gigantisch, zu viel und einfach nur Kommerz. Wir haben uns in der saarländischen Fußballszene umgehört.
18: Gigantisch oder doch Gigantismus? Dieses Turnier ist das größte aller Zeiten. Die Kritiker sagen, teuer und kompliziert, 3 Länder, 4 Zeitzonen, 12 Gruppen, wer blickt da noch durch? Wir fragen nach beim Verbandstag des Saarländischen Fußballverbands, kriegen Kicker, Vereinsmacher und Fans vors Mikrofon.
19: Es ist ein Projekt, das man sich angucken sollte. Zu viele Mannschaften. Also die kleinen Mannschaften, schön, dass sie dabei sein können, aber es ist zu aufgebläht.
20: Ich finde auch, dass die Qualität der Spiele sicherlich auch darunter leiden wird. Man sieht es jetzt beim ersten Spiel gegen Curaçao. Weiß nicht, ob gerne irgendwelche Zuschauer sich Spiele von Saudi-Arabien gegen was weiß ich anschauen.
19: Fußball ist Kommerz und der Kommerz gehört auch dazu. Die kleinen Mannschaften werden irgendwo auch vom Zuschauerinteresse hin und runterfallen.
20: Deshalb bin ich ein klarer Befürworter, back to the roots und wieder weniger Mannschaften, dadurch mehr Qualität und Attraktivität.
18: Stell dir vor, es ist WM und keiner hat mehr den Überblick. Oder ist das alles nur Quatsch? Vielleicht ist ja alles besser, spannender, attraktiver als zuvor und genial, gerade für die ganz kleinen Länder. Wie sehen es die Funktionäre?
21: Vom Grundsatz her ist es natürlich interessant für die kleinen Staaten. Wir werden es sehen, wie die Ergebnisse sich jetzt dann zeigen, gerade in der Gruppenphase. Wir kennen es von der bisschen aufgeblähten Frauen-WM, wo es dann doch sehr hohe Ergebnisse gab. Ich glaube, das ist nicht das, was es sein soll. Deswegen glaube ich, ist es eher interessant, jetzt im Nachgang dann die Geschichte WM 26 noch einmal zu bearbeiten.
22: Ja, das, wer aus dem Amateurfußball kommt, der sagt sicherlich, ja, das ist Kommerz. Aber dieses Rad werden wir leider Gottes auch nicht mehr zurückdrehen.
21: Natürlich ist der Kommerz dort irgendwo dahinter, aber der große Fußballzirkus benötigt viel Geld. Und deswegen kann ich mir die Intention der FIFA dort schon vorstellen.
18: Der FIFA-Chef und sein WM-Baby, ja, es ist ein Versuchsprojekt. Aber trotz aller Kritik, wenn Nagelsmanns Jungs auflaufen, dann schlägt das Herz mit Sicherheit doch wieder schneller.
22: Ich freue mich mal auf die Nationalmannschaft und ich denke auf die Erfolge und ich denke, dass je erfolgreicher wir sind, das Fieber in Deutschland steigen wird und dass wir dann nachher auch vielleicht wieder bunte Fähnchen an den Autos sehen werden.
20: Ich freue mich riesig auf die WM, hoffe, dass wir entgegen vieler Erwartungen auch was reisen werden und drückt der deutschen Mannschaft die Daumen, dass sie hoffentlich Weltmeister werden.
17: Das erste Gruppenspiel der DFB 11 gegen Curaçao am Sonntagabend sehen Sie in jedem Fall dann ab 19 Uhr live im Ersten. Ebenfalls morgen schon beginnt die 38. Ausgabe der Saarland-Trofeo, das wichtigste internationale Juniorenstraßenradrennen Deutschlands. Von Donnerstag bis Sonntag fahren die besten Radtalente der Welt durch unsere Region.

0: zunächst ein Einzelzeitfahren über 10 Kilometer rund um Gersheim, am Nachmittag dann Halbetappe 2, ein Rundkurs nach Plieskastel-Plickweiler. Der Finaltag Sonntag, 113 Kilometer von Mandelbachtal-Habkirchen-Frauenberg bis zum Ziel der Trofeo 2026 in Gersheim-Rheinheim. Die sportliche Einordnung.
1: Wir haben führende Radsportnationen am Start mit Holland, mit England, die deutsche Nationalmannschaft, natürlich Dänemark, Norwegen, England. Wir haben sogar eine Mannschaft aus Australien am Start, also die australische Nationalmannschaft. Es wird selektiv sein, es wird gut sein und wir haben abwechslungsreiche Strecken ausgesucht.
0: Entlang der Strecke kommt es zeitweise zu Straßensperrungen. Autofahrer müssen ein bisschen Geduld mitbringen. Für die Fans an den jeweiligen Etappenstraßenrändern aber wird Radsport vom Feinsten geboten.
2: 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Ist ja ein schönes Kontrastprogramm zur WM. Für heute sind wir sportlich aber durch und Joachim übernimmt nochmal.
3: Vielen Dank, Tom. Schade, dass du durch bist. Also, wir sind mit dem aktuellen Bericht auch durch und Jonas Degen macht jetzt noch ein bisschen Wetter für Sie. Tschüss, schönen Abend, bis morgen.

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7: Diese Schilder im Sommer, an heißen Tagen, und wir müssen unser Kleingeld in die Taschen einnähen. Denn Speiseeis hat einen zugkräftigen Ruf und man kommt schnell auf den Geschmack. Aber wissen Sie überhaupt, wie Speiseeis gemacht wird? In der Fabrik, meine ich, und was alles so dazugehört. Bei den Maschinen fängt es an. Wer kommt heute noch am Maschinellen vorbei? Übrigens, das hier sind Kühlkompressoren und eine Schnelldampfmaschine. Beides notwendige Apparaturen, um aus verschiedenen Naturalien wie Milch, Butter, Zucker und Eigelb einmal Speiseeis werden zu lassen. Dieser Butterklotz ist keine Attrappe. Er ist durch und durch echt. Er wird auseinandergeschnitten, damit Sie sehen, dass er nicht hohl ist. Können Sie sich vorstellen, dass so ein Riegel auf Ihrem Frühstückstisch steht? Oder ist Ihre Familie noch nicht so zahlreich? Oder essen Ihre kleinen und großen Kinder lieber ein Eis als ein Butterbrot? Nun, dann müssen Sie noch etwas Geduld haben. Bis das Eis fertig ist, dauert es noch eine Weile. Zuerst müssen die einzelnen Zutaten einmal zusammengegeben werden. Sie kommen nacheinander in einen Pasteurisierkessel, wie der Fachmann es nennt. Trockenmilch wird zugeschüttet,

Von der Butter wird nichts unterschlagen. Es ist Vorschrift, dass jede Eiscreme 10,5 Teile Butterfett enthalten muss. Jetzt wird die Mischung erhitzt, durch Düsen gepresst und über einen Flächenkühler geleitet.

Die Temperatur der Masse wird auf dieser Kühlschlange von 80 Grad plus auf 4 Grad plus reduziert und dann in Auffangbehälter eingefüllt. Wenn niemand zuguckt, kann man da schon einmal probieren. Aber warten wir lieber, bis die Flüssigkeit über eine Gefriermaschine in Creme verwandelt wird und in Formen kommt. Oder warten wir lieber doch noch etwas länger? Für Eis am Stiel, die bekannteste Eiscreme-Art, werden die Stäbchen eingeschossen und in die fertige Form gepresst. Die Creme kommt nun aus einer Chlor-Calcium-Sohle mit einer Minustemperatur von 30 Grad. In diesem Sohlebad wurde sie bei einer Durchlaufzeit von ca. 6 Minuten zu dem, was sie sein soll, zu tiefgefrorenem Speiseeis. Und dann wird noch einmal gekocht bzw. geschmolzen. Ein Schokoladenwürfel wie aus einem Kindertraum zerfließt langsam auf Wärmespiralen und liefert die Überziehmasse des Stieleises.

Eine Technik, die der Struwwelpeter Niklas bei seinen drei bösen Buben noch nicht kannte. Übrigens Technik. Die Maschinen eines solchen Betriebes können täglich ungefähr 30.000 Liter Eiscrememischung verkraften und das ergeben 50.000 bis 60.000 Portionen in verschiedenen Größen. Die Anlage wird dabei ständig durch die Nahrungsmittelbehörde auf Hygiene überprüft.

In den Kühlraum sollte man sich nicht einsperren lassen. Das Wort kalt hält hier, was es verspricht. Aber dem fertig verpackten Speiseeis macht das nichts aus. Im Gegenteil. Über seine gerade überstandene Entstehung palavert es sich besser bei einer Konstanttemperatur von minus 30 Grad. Und man ist ja unter Freunden. In den Spezialauslieferungswagen, die dann in Sachen Speiseeis über Land fahren, wird die Temperatur immer noch bei minus 30 gehalten. Also eine richtige Kühlkette. Und wenn wir einen Kühlschrank zu Hause haben, können wir das Eis dort noch eine Weile aufbewahren. Aber er muss eingeschaltet sein, sonst zerfließt das Eis. Wie hier, auf den Zungen von denen, die nicht mehr warten wollen, weil es Zeit ist zu erfahren, wie es schmeckt. Und das ist dann das Ende vom Eis.

0: Barcelona, Hauptstadt von Katalonien, der wirtschaftsstärksten Region Spaniens. Im Nordosten des Landes am Mittelmeer gelegen. Mit 1,6 Millionen Einwohnern ist Barcelona die zweitgrößte Stadt Spaniens, nach Madrid. Mehr als die Hälfte der arbeitenden Bevölkerung hat etwas mit Dienstleistungen, Wissen oder Hightech zu tun. Katalonien ist eine der 17 autonomen Regionen Spaniens. Der Wunsch nach völliger Unabhängigkeit ist ein ständiges Thema. Ana González Simón stammt aus Zentralspanien und lebt seit einigen Jahren in Barcelona.
1: Es heißt immer, die Katalanen seien geizig und verschlossen. Sie wollen sich von Spanien abspalten und mit Spanien nichts zu tun haben. Als ich herzog, merkte ich, dass die Menschen dem Bild der Medien gar nicht entsprechen. Sie sind sehr offen und nehmen jeden auf.
0: Jeden Donnerstag trommelt Anna ihre Nachbarn zusammen. Mit ihnen spricht sie Katalanisch.
1: Kommst du runter?
0: Sie treffen sich zum Bauen von Castells, Menschentürmen. Der Verein hat Anna zur Trainerin gewählt, obwohl sie keine Katalanin ist. Entstanden ist diese katalanische Tradition vor etwa 300 Jahren in der kleinen Stadt Valls, unweit von Barcelona. Die Castells gelten als Symbol für katalanische Kultur und Zusammengehörigkeit. Das Motto der Castellers lautet Kraft, Gleichgewicht, Mut und gesunder Menschenverstand.
1: Vertrauen ist das Wichtigste. Jeder muss sich auf den anderen verlassen können. Es gelingt nur gemeinsam. Manchmal hast du beim Hochklettern Angst zu stürzen. Du musst hochkonzentriert sein.
0: In den Pausen gibt es viel zu diskutieren. Auf Katalanisch.
2: Ich denke, die Leute bauen Menschentürme, weil sie sich mit diesem Aspekt der katalanischen Kultur identifizieren. Denn die strebt nach Unabhängigkeit. Mit den Menschentürmen verteidigen wir unsere Traditionen.
3: Unabhängigkeit. Ja, das bedeutet für das Volk die Freiheit, eine eigene Kultur und Tradition zu haben.
0: Eine Abspaltung Kataloniens wird von der Zentralregierung in Madrid als verfassungswidrig angesehen. Beim großen Wettkampf treten Barcelonas Vereine gegeneinander an. Er wird auf dem Rathausplatz ausgetragen. Acht Etagen sind das Ziel.

0: Glücklicherweise gibt es nur einen leicht Verletzten. Aber Annas Verein ist aus dem Rennen.
1: Der Sturz hat wehgetan, aber schlimmer ist der verletzte Stolz. Menschentürme stürzen eben auch mal ein, das müssen wir lernen. Wenn er einstürzt, baust du ihn wieder auf.
0: Katalanische Kultur und Sprache waren während der Diktatur unter General Franco verboten. Franco war 1939, am Ende des Spanischen Bürgerkrieges, an die Macht gekommen. In 3 Jahren Bürgerkrieg hatten antidemokratische Nationalisten gegen die gewählte, linksgerichtete Regierung gekämpft. Bis heute wurde der Bürgerkrieg in Spanien nicht aufgearbeitet. Dagegen wendet sich der Künstler Jorge Gerrara.
2: Das ist einer der Orte in Barcelona, wo Erinnerung noch sichtbar ist. Das sind Geschossspuren. Auf diesem Platz verloren viele Menschen ihr Leben. So viel Grausamkeit und Hass. Was bleibt, ist eine große Ohnmacht.
0: Der Spanische Bürgerkrieg zwang Hunderttausende ins Exil.
2: Auch meine Familie ist betroffen. Meine Großeltern mussten fliehen, zuerst nach New York und dann nach Havanna. Dort kam ich zur Welt. Es ist interessant, dass Familien auswandern und nach 3 Generationen wieder zurückkehren.
0: Jorge hat in der Kunstszene von Barcelona einen Namen. Seine Arbeiten rütteln an Tabus. In dieser Kunstaktion thematisiert er das Grauen des Spanischen Bürgerkriegs. Dabei setzt er auf die Beteiligung von Anwohnern und Passanten. Für das Projekt hat Jorge einen Platz im Zentrum gewählt. Er nennt es Recordar, erinnern. Die Verbrechen aller Kriegsparteien sollen endlich benannt werden. Jorge will die Vergangenheit in die Gegenwart bringen. Dazu wird er durch eine Montage ein Foto von Bürgerkriegsflüchtlingen in den Mittelpunkt stellen.
2: Es soll aussehen, als würde die Person in die Vergangenheit schauen. Die Erinnerung erscheint in ihrem Blick. Von weitem sieht es aus wie eine Spiegelung in den Pupillen, die das Gesehene echt wirken lässt.
0: Das Motiv zerlegt er in Vektorenpunkte. Sie werden per GPS auf das Pflaster geschickt und miteinander verbunden. Über sein Werk sagt er:
2: Menschen sollten niemals mehr fliehen müssen, um in Sicherheit zu sein. Das muss endlich aufhören. Das ist meine Botschaft.
0: Jorges Kunstaktion ist kein Mahnmal für die Ewigkeit. Mit dem nächsten Regen wird es verschwinden. Seit dem Ende der Franco-Diktatur 1975 sind in Barcelona viele futuristische Gebäude entstanden. Das hat Tradition. Die Basilica Sagrada Familia, das unvollendete Meisterstück des katalanischen Architekten Antoni Gaudí. Gaudí erhielt den Auftrag im Jahr 1883. Als er starb, war nur ein kleiner Teil fertiggestellt. Damit die Basilika fertig wird, arbeiten 200 Handwerker und 40 Architekten an dem Bau. Architektin Marta Miralpeix macht auch Baustellenführungen.
1: Wir sind auf 85 Meter Höhe. Der neue Jesus-Christus-Turm soll 172 Meter hoch werden, höher als der Kran. Sich mit Gaudí und seiner Geometrie zu beschäftigen, ist faszinierend. Man kann kaum damit aufhören.
0: Die Sagrada Familia beeindruckt durch Farbenreichtum und organische Formen. Antoni Gaudí setzte auf eine radikal neue Statik, zu der ihn die Natur inspirierte. Seine Säulen verteilen das Gewicht des Daches auf Seitenarme, die Richtung Himmel ragen. Die ursprünglichen Baupläne sind im Spanischen Bürgerkrieg verloren gegangen. Die zerstörten Originalmodelle Gaudis wurden mühsam rekonstruiert und dienen heute als Vorlage.
1: Wie läuft's? Seid ihr bald fertig?
0: Die Konstruktionstechnik entwickelt sich ständig weiter.
1: In der Vergangenheit haben wir Verschalungen aus Stein gebaut, die mit Stahlbeton aufgefüllt sind.
0: Die jüngste Architektengeneration setzt auf Fertigbauweise.
1: Gaudí hat mit Stein gearbeitet. Deshalb wollen wir Stein nicht nur als Dekoration einsetzen, sondern als tragendes Element.
0: Ein Teil eines Evangelistenturms wird angeliefert. 21 Tonnen Stein. Maschinell gefertigt, zusammengefügt durch Stahlverbindungen. Die Oberfläche von Steinmetzen von Hand bearbeitet. So scheint es realistisch, dass die höchste Kirche der Welt endlich vollendet werden kann.
1: Die Zukunft ist schon da. Hier stehen Teile der Türme, die später nach oben kommen. Es erfüllt einen mit Stolz, wenn das, worüber man lange gegrübelt hat, wirklich gebaut wird.

0: Das Viertel Poblenou im Nordosten. Hier entstanden im 19. Jahrhundert die Industriebetriebe, die Barcelona reich machten. Vor allem Textilfabriken. Heute ist es ein Hightech-Standort.
1: Hier sind zwei Knöpfe, verbunden durch elektrische Kabel. Einer ist positiv, der andere negativ. Sie laufen entlang des Körpers. Ein Steuermodul verbindet den Stromkreis mit dem WLAN.
0: Anastasia Pistofidou ist Spezialistin für digitale Herstellungstechnologien und Design. Sie entwickelt intelligente Stoffe und Kleidungsstücke. Ihr Bodysuit erzeugt Töne. Bewegt sich die Trägerin, reagiert der Stoff auf Muskelspannung und gibt sie als elektrischen Impuls weiter. Ähnliche Stoffe könnten die Hauttemperatur messen und bei Hitze den Körper kühlen.
2: Entonces, por ejemplo, podemos tener.
1: Man kann solche Sensoren auch auf Feuchtigkeit programmieren und die Erde der Zimmerpflanzen messen lassen. Das wäre der Input. Der Output wäre dann ein System, das die Pflanzen gießt.
0: Die Griechin kam nach Barcelona, um am Institut für moderne Architektur im Bereich künstliche Intelligenz zu forschen. Sie gründete das Fabrikationslabor Fab Textiles. Dort entwickelt sie zusammen mit Naturwissenschaftlern und Programmierern intelligente Materialien. Internationale Universitäten finanzieren die Forschung.
1: Wir suchen alles zusammen und packen es in die Koffer für Shenzhen.
0: Anastasias neue Kollektion soll in China vorgestellt werden. Im Moment arbeitet sie an Fasern, die Energie speichern und Informationen leiten können. Und sie experimentiert mit Materialien aus Tee und Pilzen, um daraus einen Stoff herzustellen.
1: Wichtig ist, dass es biologisch abbaubar ist. Im Regen löst es sich auf.
0: Mit Gelatine, Wasser und Thermopigment rührt Anastasia einen Cocktail, der auf Körpertemperatur reagiert.
1: Wenn der Stoff in die Sonne kommt, wird er weiß. Legt man ihn auf die Haut, sieht man sofort, was passiert.
0: Anastasia ist auch Dozentin und unterrichtet von Hongkong bis Santiago de Chile die Herstellungstechnologien der Zukunft.
1: Wir suchen neue Materialien. Denn die Industrie muss sich den Innovationen der letzten 30 Jahre endlich anpassen. Die Ära einzelner Designer oder Marken ist vorbei. Die Mode wurde demokratisiert. Jeder kann seine eigene Kleidung herstellen.
0: Die offenen Werkstätten des Instituts stellen Maschinen, Know-how und finanzielle Mittel zur Verfügung. Für die Entwicklung von Produkten, die innovative digitale Technologie nutzen.
1: Man kann von einer personalisierten Massenproduktion sprechen. Das ist die Zukunft.
0: Anastasia arbeitet auch mit Künstlern zusammen. Auf der Vorabpremiere in einer angesagten Bar kommen ihre futuristischen Kleidungsstücke gut an. Bislang werden sie nur als Einzelstücke produziert. Doch auch für die Industrie könnten sie zum Geschäft werden. In Barcelona verbinden sich Kreativität, Tradition und Kulturerbe zu einem lebendigen Ganzen.

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2: Vancouver, drittgrößte Stadt Kanadas, ganz im Südwesten des Landes gelegen in der Provinz British Columbia. Das Stadtzentrum ist auf 3 Seiten von Wasser umgeben und über Brücken oder per Boot erreichbar. Vancouver ist eine der am dichtesten besiedelten Städte Nordamerikas. Und doch ist es eine grüne Stadt mit über 200 Parks. Hier wurde 1971 die Umweltorganisation Greenpeace gegründet. Vancouver gilt als umweltfreundlichste Großstadt Nordamerikas. 650.000 Menschen wohnen in der Stadt, 2,5 Millionen im Einzugsgebiet. Für die Hälfte ist Englisch nicht die Muttersprache und jeder Dritte hat chinesische Vorfahren. Zu Vancouvers beliebtesten Restaurants gehört das Bow Bay. Ab 17.30 Uhr ist es immer voll besetzt. Tennis Ling nennt ihr Lokal eine chinesische Brasserie. Ihre Speisen nehmen Elemente der französischen Küche auf, sind aber im Kern chinesisch. Tennis ist Gastronomin mit Leib und Seele. Für ihre chinesischen Eltern war es nicht leicht, das zu akzeptieren.
3: Ich ging nie gerne zur Schule, hatte keine Ambitionen. Meine Mutter ist Zahnärztin, mein Vater Architekt. Beides kam für mich nicht in Frage. Aus Trotz sagte ich, ich werde Barkeeperin. Und so kam es dann.
2: Nach 10 Jahren hinter dem Tresen dann der Sprung ins kalte Wasser. Tennis Ling eröffnete ihr eigenes Restaurant.
3: Es war schon riskant, was mich aber nicht schreckte, weil ich mich in der Gastronomie seit 10 Jahren auskannte. Meinen Eltern, meinen Freunden, den Nachbarn schien es gewagt, ein Restaurant in dieser Gegend zu eröffnen, die heruntergekommen war und nicht gerade zentral. Niemanden zog es damals nach Chinatown.
2: Die große Einwanderungswelle aus China begann Ende des 19. Jahrhunderts. Viele Chinesen arbeiteten als Goldgräber. Später wurden für den Eisenbahnbau viele billige Arbeitskräfte gebraucht. Ende des 20. Jahrhunderts kamen dann vor allem Auswanderer aus Hongkong. Inzwischen lassen sich Neuzuwanderer nicht mehr in Chinatown nieder, sondern in den Vororten, wo es mehr Platz gibt.
3: Ich fand es schon als Kind spannend. Damals boomte Chinatown. Es war laut und roch an jeder Ecke anders.
2: In Vancouver gibt es fast genauso viele Menschen mit asiatischen Wurzeln wie Menschen mit europäischen Vorfahren.
3: In Vancouver treffen besonders viele asiatische Kulturen aufeinander. Man sieht viele gemischte Paare, viele Mischlingskinder. Und in 100 Jahren sehen alle wohl ziemlich gleich aus, weil die Leute zu einem einzigen Schoko-Vanille-Milchshake verschmelzen werden. Ich finde das ziemlich cool, so eine völlige Vermischung der Kulturen.
2: Zusammen mit ihrem Chefkoch hat Tennis ein Gericht entwickelt, das Elemente der asiatischen und der europäischen Küche miteinander kombiniert.
3: Wir wollten beide ein Rinder-Tatar anbieten. Aber statt Gurken nehmen wir chinesischen Senf und statt Salz Sojasauce. Ein klassisches französisches Gericht mit pikanten Elementen aus der chinesischen Küche als Kontrast.
2: Tennis-Kreationen kommen gut an. An manchen Abenden stehen die Leute Schlange bis auf die Straße. Vancouver existiert als Stadt erst seit 1886. Kanadische Ureinwohner, die First Nations, siedeln hier schon seit vielen tausend Jahren. Sean Hunt gehört zum Stamm der Heiltsuk. Er ist Bildhauer und Maler. Er ist bekannt für seine klaren Linien und fließenden Formen, die sich ständig verwandeln. Sean ist in Vancouver geboren und stammt aus einer Künstlerfamilie.
4: Mein Vater hat mir schon sehr früh das Schnitzen und Gestalten beigebracht. Dadurch ist mir unsere Kultur sehr vertraut und ich bediene mich ihrer Ikonografie. Aber ich habe sie modernisiert.
2: Sean hatte sein Atelier lange Zeit mitten in der Stadt. Doch dann kehrte er dorthin zurück, wo seine Vorfahren lebten, an die Sunshine Coast. Eine Küste rund 30 Kilometer Luftlinie von Vancouver entfernt, die nur mit der Fähre zu erreichen ist.
4: Viele wollen hier leben oder Urlaub machen, die Schönheit der Gegend genießen. Wir aber stammen von hier. Mein Volk lebt hier seit über 10.000 Jahren. Wir versuchen nicht, die Natur zu beherrschen. Wir wollen mit ihr leben, in Harmonie mit ihr.
2: Abseits der Hektik der Großstadt hat Sean zusammen mit seiner Frau Kate einen Ort gefunden, an dem er sich auf das Wesentliche konzentrieren kann. Wie europäische Einwanderer über lange Zeit mit den Ureinwohnern umgingen, gehört zu den dunkelsten Kapiteln der kanadischen Geschichte. Die Ureinwohner sollten ihre Sprache und Kultur aufgeben und sich dem modernen, weißen Kanada anpassen.
4: Ich bin ein Helsik, aber meine Mutter stammt aus Schottland. Ich trage also beide Kulturen in mir.
2: In diesem Kunstprojekt schnitzt Sean Totempfähle, zerlegt sie und setzt die Teile neu zusammen. Es entstehen Skulpturen, denen man ansehen kann, wie es den Ureinwohnern ergangen ist.
4: Die Europäer kamen und schrieben den Ureinwohnern vor, sich gefälligst europäisch zu verhalten. Indem ich die Totempfähle zerstückle, spiegele ich gewissermaßen wider, was unser Volk erlitten hat und wie unsere Kultur und unsere Geschichte zerstückelt wurde. Ich nehme also traditionelle Kunstwerke und baue sie neu zusammen, für europäische Augen. Ich habe gemerkt, dass es ein Riesenvorteil ist, Kunst machen zu können, die interessant ist und beide Seiten anspricht. So kann ich Schranken überwinden und zwischen beiden Kulturen als Brücke fungieren.
2: In der gesellschaftlichen Vielfalt von Vancouver spielen Sikhs aus dem Punjab eine wichtige Rolle. Rund 100.000 Mitglieder dieser Religionsgemeinschaft leben im Einzugsgebiet der Stadt. Es ist die größte Ansiedlung von Sikhs außerhalb Indiens. Janshit Dada ist einer von ihnen. Er transportiert Waren durch ganz Westkanada.
5: Vancouver drivers are pretty good drivers, you know.
4: In Vancouver gibt es ziemlich gute Autofahrer, vielleicht sogar die besten der Welt. Ihr Fahrstil ist weder lässig noch aggressiv oder gefährlich, sondern entschlossen. Sehr professionell.
2: Janshit ist auch nach Feierabend auf der Straße anzutreffen. Er war 15, als er mit seinen Eltern aus dem Punjab nach Vancouver kam. In Indien waren turbantragende Sikhs auf Motorrädern selbstverständlich gewesen.
4: Hier in Kanada sah ich dann einige Landsleute, die mit Turban unterwegs waren. Da beschloss ich, den Führerschein zu machen. Im Club bin ich nun seit 10 Jahren.
2: Zweimal pro Woche trifft sich der Sikh Motorradclub zu Touren rund um Vancouver. Der Turban ist ein Zeichen ihrer Religionszugehörigkeit. Die Mitglieder des Clubs haben erreicht, dass Sikhs in British Columbia keinen Helm tragen müssen. Der Club hat 120 Mitglieder. Sie setzen sich für sicheres Motorradfahren ein. Die Lederkluft verpflichtet zu anständigem Verhalten. Rauditum ist verpönt.
4: Wir sind keine harten Jungs, die nur in der Gegend rumfahren. Wir wollen zeigen, dass wir gute Leute sind, gute Nachbarn. Kanada hat uns mit offenen Armen empfangen. Da wollen wir der Gemeinschaft auch etwas zurückgeben.
2: Die Biker nehmen ihre Bürgerpflichten ernst. Auf einer Spendenfahrt quer durch Kanada sammelten sie $100,000 für krebskranke Kinder. Musik aus den Boxen gehört bei den Ausflügen dazu. Bhangra, Musik aus dem Punjab.

0: Ein Kumpel kam eines Tages und sagte, du hast eine gute Stimme, warum nimmst du nicht mal einen Song auf? Das habe ich gemacht. Allen gefiel's und seitdem gehe ich einmal pro Jahr ins Studio.
1: Jarranjit hat es mit seinen Songs und Musikvideos zu einer gewissen Berühmtheit gebracht. Um richtig bekannt zu werden, müsste er in Indien auf Tournee gehen. Aber dann hätte er keine Zeit mehr für seine Familie und fürs Motorradfahren. Vancouver ist eine der bedeutendsten Filmstädte in Nordamerika. Rund 50 Produktionen werden permanent gleichzeitig gedreht. Serien wie Supergirl oder Kinoproduktionen wie X-Men. Im Hollywood des Nordens entstanden in den letzten Jahren tausende spezialisierte Jobs.
2: Ready? And 3, 2, 1, go!
1: Maya und Jeff Arrow sind Stunt-Leute. Gemeinsam erarbeiten sie die Bewegungsabläufe für ihre Szenen.
3: Ich war schon öfter eine Fee oder so ein Fabelwesen. Wenn man durch die Luft fliegt wie Peter Pan, dann sind immer Seile im Spiel.
1: Die Stuntszenen müssen bis zum Dreh perfekt eingeübt sein.
3: Unser Wohnzimmer ist unsere Turnhalle. Gestaltet nach der Kampfsportarena aus Matrix und dem Wohnzimmer von Lara Croft. Mit Schienen an der Decke, an denen sie immer ihr Bungee-Ballett macht. Wir haben das Filmen entlehnt, die wir lieben. Das ist ein Face-Off, weil ich das Gesicht erst im allerletzten Moment nach vorne drehe. In dieser Szene tritt mir jemand in den Magen und ich werde gegen die Wand geschleudert.
4: Set.
2: Ready, and 3, 2, 1, go!
3: Kratzer, Schnitte, Prellungen, das gehört zum Job. Aber je nach Zahl der Einstellungen muss ich eine Szene beim Dreh entsprechend oft wiederholen. Und zwar gegen eine echte Wand. Ich muss aufpassen, mich nicht zu verletzen.
1: Auch das Dach des Hauses wird zum Training genutzt. Es ist begehbar und hat mehrere Ebenen.
3: Hinten, wo mein Auto parkt, befindet sich ein über 4 Meter breiter Graben. Da kann man drüber springen.
1: Früher ist Maya Skirennen gefahren. Heute erhält sie mit Mountainbiken ihre Kondition.
3: Was ich an Vancouver so liebe, ist, dass man so viel draußen unternehmen kann. Zum Beispiel eine Radtour im Gebirge, direkt an der Küste. Oben hast du eine herrliche Aussicht und die rasante Abfahrt endet mitten in der Stadt. Das ist schon einzigartig.

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0: Der aktuelle Bericht, guten Abend. Es geht um Treppen, um komplizierte Sprache, um Dinge eben, die die Teilhabe am Leben erschweren. Das saarländische Behindertengleichstellungsgesetz soll geändert werden. Die Betroffenen fordern weniger Barrieren. Im Prozess um den mutmaßlichen Mord auf einem Parkplatz in Rehlingen-Siersburg haben die Eltern von Opfer und Angeklagter ausgesagt. Und neues Stadtviertel in Homburg, wie ist der aktuelle Stand auf dem Kör-Areal? Es sind viele, die betroffen sind. Knapp jeder siebte Mensch im Saarland leidet unter einer Schwerbehinderung. Damit sie so gut wie möglich am Leben teilhaben können, gibt es die UN-Behindertenrechtskonvention, aber auch das saarländische Behindertengleichstellungsgesetz. Letzteres sieht ein Diskriminierungsverbot von Menschen mit Behinderung vor und macht Vorgaben zu Barrierefreiheit und leichter Sprache. Jetzt soll es überarbeitet werden, aber vielen Verbänden der Behindertenhilfe geht der Entwurf nicht weit genug. Marco Karp berichtet.
1: Der Weg zum Beauftragten für Menschen mit Behinderung führt über Treppen. Sinnbildlich für die fehlende Barrierefreiheit vieler öffentlicher Gebäude im Saarland. Genau das soll sich durch den neuen Gesetzentwurf ändern. Das wird in der Anhörung im Ausschuss klar. Aber es gibt bislang zu wenig Verpflichtung beim Abbau der Barrieren, kritisieren die Verbände.
2: Viele Gesetze öffnen sich mit diesen Sollklauseln. Und aus unserer Sicht oder Sicht der Lebenshilfe ist es wichtig, auch Verbindlichkeit zu stärken und zu sagen, Teilhabe ist Menschenrecht, nicht soll Menschenrecht sein oder es wäre schön, wenn es das wäre, sondern das ist es, das ist unkürzbar und das ist umzusetzen, ohne jede Frage.
1: Der einfache Zugang zu Informationen, leichte Sprache in Anträgen und Dokumenten, alles Dinge, die unbedingt notwendig sind, damit Menschen mit Behinderung wirklich am täglichen Leben teilhaben können. Doch genau in diesen Punkten sei das Gesetz zu unpräzise, beklagt der Landesbehindertenbeauftragte. Auch seine Position werde geschwächt.
3: Bisher war es so, dass sowohl Landesbeirat als auch Beauftragter bei allen Rechtsetzungsakten, also Gesetze, Verordnungen und alles, was darüber hinausgeht, beteiligt waren. Und nach dem neuen Gesetzentwurf ist es auf die Gesetze beschränkt. Und das kritisieren wir massiv, weil in den Gesetzen wird immer nur das Grundsätzliche geregelt, aber das Konkrete in den Verordnungen und so weiter. Denken Sie an den Bau. Eine Landesbauordnung ist eben nur eine Verordnung. Und da gäbe es dann eben keine Einflussmöglichkeit mehr.
1: Einfluss nehmen die Verbände auch, wenn sie etwa gegen Gesetzesvorhaben oder Fehlverhalten von öffentlichen Stellen klagen können. Diese Möglichkeit haben die Verbände zwar im Gesetzentwurf.
4: Aber die Klagemöglichkeit von Verbänden ist beschränkt auf Feststellungen. Das heißt, Verbände können nur erwirken, dass festgestellt wird, dass öffentliche Stellen gegen verbindliche Rechtsvorschriften verstoßen haben. Und das ist natürlich zu wenig. Da braucht es Leistungsklagen, da braucht es Unterlassungsklagen, da braucht es wirksame Instrumente.
1: Momentan bewegt sich das Saarland laut Deutschem Institut für Menschenrechte bei der Gleichstellung im Mittelfeld im Vergleich mit anderen Bundesländern. Nach dem Prinzip Hoffnung kann der neue Gesetzentwurf die Situation verbessern. Öffentliche Stellen werden aber zu wenig in die Pflicht genommen. Die Verbände fordern dringend Nachbesserungen am jetzigen Gesetzentwurf.
0: Es hat ziemlich lange gedauert, aber seit heute hat Lebach eine neue Polizeiinspektion. Im Mai war sie vom Rathaus in eine umgebaute Landesimmobilie umgezogen, ins ehemalige Katasteramt. Das war seit 2019 geplant und baulich auch dringend nötig, so wie auch bei anderen Polizeiinspektionen im Land. Felix Schneider war bei der Einweihung in Lebach dabei und hat nachgefragt, wie es mit den anderen Inspektionen weitergeht.
5: Es ist wohl eine der größten Neuerungen für die Polizisten und Polizistinnen in Lebach, der Hintereingang der neuen Polizeiinspektion. Verhaftete Personen können hier in den Gewahrsam gebracht werden, ohne dass sie durch die Haupttür müssen und damit vorbei an anderen Personen. Eine Verbesserung auch in Sachen Datenschutz. Zudem hat der ebenerdige Eingang mit kurzen Wegen zur Zelle weitere Vorteile.
6: Früher musste man immer mit den Personen, die dann auch oftmals problematisch waren, eine Kellertreppe runter. Und da waren die Zellen im Keller ohne direktes Tageslicht. Auch für die Personen ist das ja nicht angenehm gewesen. Wir haben heute eine Videoüberwachung zur Sicherheit der Insassen, dass wir im Bedarfsfall, wenn es notwendig ist, also Personen auch dauerhaft per Video überwachen können oder punktuell besser überwachen können, damit ihnen in der Zelle, weil sie oftmals nicht mehr handlungsfähig sind, nichts passiert.
5: Das Land hat das ehemalige Katasteramt in Lebach für rund 4,3 Millionen Euro saniert und zu einer Polizeiinspektion umgebaut. Der Umzug war im Mai. Raus aus den gemieteten Räumen im Rathaus und rein in das neue Gebäude nahe der Landesaufnahmestelle. Das Land spart sich nun Mietzahlungen in Höhe von monatlich rund 3.500 Euro. Zudem stand die alte Inspektion wegen ihres baulichen Zustands in der Kritik.
7: 2021 kam es dort zu Atemwegsproblemen einzelner Kolleginnen und Kollegen nach einem Wasserschaden. Damals waren wir als Gewerkschaft der Polizei auch schon auf den Plan gerufen und forderten damals schon, dass die Dienststelle umzieht und andere Liegenschaften. 2024 massiver Schaden durch das Pfingsthochwasser damals verursacht, sodass wir heute halt eben umso froher sind, dass die Kolleginnen und Kollegen heute dabei sein dürfen, wenn die Polizeiinspektion Lebach neu eingeweiht wird.
5: Die Gewerkschaft der Polizei kritisiert allerdings, es gibt noch weitere sanierungsbedürftige Polizeiinspektionen im Land, vor allem Neunkirchen, an denen dringender Handlungsbedarf besteht. Der Innenminister verspricht, als nächstes die Situation dort zu verbessern und auch in Homburg.
8: Die erste Entscheidung, die zu treffen ist, Neubau oder Sanierung. Das sind wir im Moment noch in der Abstimmung. Dort, wo es wirtschaftlich sinnvoll und zielführend ist, muss man dann das eine oder das andere entscheiden. Das werden wir in den kommenden Monaten mit Hochdruck zusammen mit den Beteiligten, aber auch den Belegenheitskommunen, also Homburg oder auch Neunkirchen, besprechen.
5: Bis zur Schlüsselübergabe wie heute in Lebach wird es jedenfalls noch eine Zeit dauern. Die Grundsatzentscheidung Neubau oder Sanierung in Homburg und Neunkirchen will der Innenminister noch in diesem Jahr treffen.
0: In Homburg wird gebuddelt und gebaggert auf dem ehemaligen DSD-Gelände, einer Industriebrache mitten in der Stadt. Vor 2 Jahren hat die saarländische Ferraro Group das Areal gekauft, um es zu entwickeln. Gestern Abend hat nun der Stadtrat den Weg freigemacht für den Bau eines ersten Gebäudes. Die Verantwortlichen sprechen von einem Meilenstein. Herbert Mangold.
5: Diese Entscheidungen fielen ohne große Diskussionen. Der Stadtrat gibt grünes Licht für den Bau eines Supermarktes auf dem ehemaligen Industriegelände, das zum Stadtquartier Kör werden soll. Kurz nach der Sitzung Freude beim Oberbürgermeister und dem Investor. Damit ist der Weg frei für das Projekt.
9: Das ist was Besonderes. Genau. Sie sehen, wie wir alle fortan mit euch, mit uns da dran gehen und dass der Wind in den Segel drin ist und ja nicht einfach entfacht, ist ganz toll. Und somit gehen wir weiter.
10: Genau.
9: In die nächste Steps.
10: So ist es.
9: So machen wir das.
10: Sichelboot hat Fahrt aufgenommen und das nutzen wir jetzt aus.
5: Der Supermarkt mit rund 2000 Quadratmeter Verkaufsfläche ist das erste Gebäude, das im neuen Quartier entsteht.
11: Das ist ein weiterer Meilenstein für die Entwicklung des Körs. Jetzt fangen wir an mit einem Lebensmittelmarkt, der dort entstehen soll. Und dann natürlich eben auch die weitere Bebauung. Von daher ist das ein guter Abend für uns.
5: Eigentlich wollte die saarländische Ferraro Group schon im vergangenen Jahr mit dem Bau beginnen. In zweistelliger Millionenhöhe hat man dafür schon einiges vorfinanziert.
9: Leider haben diese Genehmigungsprozesse doch längere Wege. Man hofft sich, das alles schneller zu machen. Wir wären natürlich froher gewesen, dass das alles schneller geht. Aber endlich haben wir mal den Meilenstein erreicht.
5: Rund 180.000 Quadratmeter sollen insgesamt bebaut werden. Fest eingeplant sind 500 Wohnungen, außerdem in Planung Büros, Gewerbeflächen und soziale Einrichtungen.
12: Büros, Kanzleien, Werbeagenturen, Ärztehäuser, Kita. Also die Pläne sind sehr umfangreich. Wir sind auch in Gespräche mit Senior Living Partnern. Das ist auch eventuell eine Möglichkeit, die wir nicht ausschließen möchten. Also es ist so vorstellbar, dass sich hier später bis zu 5.000, vielleicht sogar 5.500 Menschen aufhalten werden. Ne? Also das ist schon ein größerer Stadtteil.
5: Die gesamte Fläche zu vermarkten und zu bebauen, etwas, das in der Regel mehrere Jahre dauern kann. Die Investoren wollen es dennoch schneller schaffen. Der Baustart für den neuen Supermarkt ist aus ihrer Sicht ein wichtiges Signal.
9: Wir haben schon 250 weitere Interessenten. Also ich betone es, 250 weitere Interessenten. Wir haben mit dem Verkauf nicht weiter gestartet, bis natürlich die B-Pläne komplett vollständig sind. Und jetzt sind wir so weit, dass wir in der Lage sind, dieses umzusetzen.
5: Die Ferraro Group schätzt, das gesamte Projekt kostet über 600 Millionen Euro. Damit ist es eins der aktuell größten Bauvorhaben im Saarland. Offizieller Spatenstich ist in 2 Wochen geplant.
0: Vor knapp 20 Jahren wurde die RAG-Stiftung gegründet, mit dem Ziel, die Abwicklung des Bergbaus zu bewältigen und seine Folgen langfristig zu finanzieren, Grubenwasserhaltung zum Beispiel. Das Stiftungsvermögen wurde in Unternehmensbeteiligungen angelegt. Zuletzt geriet die Stiftung in die Schlagzeilen, weil der Bundesrechnungshof nicht zufrieden mit ihrer Arbeit war. Heute stellte der Vorstand die Bilanz für 2025 vor. Jimmy Booth berichtet.
13: Die RAG-Stiftung hat das Jahr 2025 mit einem Überschuss von 420 Millionen Euro abgeschlossen. Das hat der Vorstand mitgeteilt. Dadurch konnten die Kosten für die Ewigkeitsaufgaben im Nachbergbau wie die Grubenwasserhaltung aus den Erträgen bezahlt werden. Die Rücklagen dafür konnten auf etwa 10 Milliarden Euro gesteigert werden.
14: Selbst wenn die RAG-Stiftung über Jahre hinweg keinerlei Einnahmen hätte, was reine Theorie ist, wären wir in der Lage, für über 30 Jahre den Bergbaubedarf hier noch abzudecken.
13: Bislang hat die RAG nach eigenen Angaben gut 2 Milliarden Euro für die Ewigkeitsaufgaben an Saar und Ruhr aufgewendet. Kostenintensiv sei im Saarland bislang das Abpumpen des Grubenwassers gewesen. Das steigt an den Standorten Ensdorf und Rheden nun an. Die RAG-Stiftung rechnet dennoch weiter mit hohen Ausgaben. Der Bundesrechnungshof hatte die Anlagestrategie der RAG-Stiftung kritisiert. Das Vermögen sei in den vergangenen Jahren zurückgegangen.
14: Die Zahl Vermögensverlust 4,8 Milliarden in dem genannten Zeitraum ist natürlich genau der passende Zeitraum ausgewählt worden, wo die Zahl am höchsten ausgefallen ist, 21 bis 25. Das ist richtig so, ja, aber ich glaube, wir haben allgemein mitbekommen, dass wir uns in einer krisenhaften geopolitischen Lage befinden.
13: Ende 2025 lag das Vermögen bei 15,9 Milliarden Euro, sei zuletzt aber gewachsen. Die Stiftung will künftig ihre Abhängigkeit vom Chemiekonzern Evonik reduzieren. Dessen Aktienkurs beeinflusse das Vermögen stark. Neben den Aufwendungen für die Bergbaufolgen fließen Stiftungsgelder auch in Bildung und Kultur.
15: Im Saarland fördert die RAG-Stiftung 2 besondere Kulturprojekte. Zum einen den Grubenlampenlauf im Rahmen der Eröffnung der Special Olympics und zum anderen die Opernfestspiele auf der Halde Duhamel am Saarpolygon.
13: Zudem fördere die Stiftung Bildungsangebote zu Naturwissenschaften und Technik wie das TUMO-Zentrum in Saarbrücken.
0: Den Päpsten scheint es ganz gut zu gefallen bei uns in der Region. Vor knapp 2 Jahren war der damalige Papst Franziskus im Großherzogtum Luxemburg zu Gast, wurde von Großherzog Henri empfangen und fuhr mit seinem Papamobil durch die Straßen. Und im Herbst kommt sein Nachfolger, Papst Leo, der 14. in unsere Region. Ende September wird er in Metz erwartet. Das ist ein Thema. Gleich im aktuellen Bericht nach den Nachrichten dieses Mittwochs. Und die hat Simone Blass für uns.
16: Guten Abend. Seit dem frühen Morgen wird bei der Saarbahn erneut gestreikt. Die GDL hat zu einem 24-stündigen Ausstand aufgerufen. Dem kommunalen Arbeitgeberverband wirft die Gewerkschaft vor, in den Tarifverhandlungen kein Angebot vorzulegen. Der Arbeitgeberverband verweist auf die schwierige finanzielle Lage und kündigt ein Angebot für Ende Juni an. Auch in Frankreich wird heute bei der Bahn gestreikt. Betroffen sind Fernzüge, Intercities und Regionalzüge. Die Jugendherbergen im Saarland und in Rheinland-Pfalz verzeichnen einen deutlichen Aufwärtstrend. Nach Angaben des Jugendherbergswerks stieg die Zahl der Übernachtungen in beiden Bundesländern im letzten Jahr auf insgesamt rund 980.000, die Mitgliederzahl auf fast 230.000. Gründe seien etwa Modernisierungen sowie eine stärkere Ausrichtung auf die Bedürfnisse der Gäste.
5: Der renommierte Biologe Nicholas Taylor ist mit dem Alexander-von-Humboldt-Preis ausgezeichnet worden. Im nächsten Jahr wird er eine Professur an der Saar-Uni bekommen. Zurzeit lehrt er noch in Kopenhagen. Taylor forscht an Wirkstoffen gegen Infektionskrankheiten. Er soll dazu beitragen, die Universität des Saarlandes zu einer führenden Institution der Anti-Infektions- und Wirkstoffforschung zu machen.
17: Wir erhoffen uns ein weiteres Zusammenwachsen vom Campus Medizincampus Homburg und Saarbrücken und eine weitere Verengung und Verzahnung der Tätigkeiten am Helmholtz-Institut für pharmazeutische Forschung im Saarland und der Universität. Im Rahmen des Pharma Science Hub wird er vernetzt sein mit 70 Forschern, die sich um Wirkstoffforschung und neue Methoden der Wirkstoffforschung kümmern.
5: Der Alexander-von-Humboldt-Preis ist mit 9,9 Millionen Euro die höchst dotierte deutsche Forschungsauszeichnung.
16: Das Saarland investiert weiter in die touristische Entwicklung des Nationalparks Hunsrück-Hochwald. Laut Innenministerium fließen mehr als 4,7 Millionen Euro in den Keltenpark Otzenhausen. Allein für das Besucherzentrum seien Fördermittel von knapp 542.000 Euro an die Gemeinde Nonnweiler und den Landkreis St. Wendel übergeben worden. Laut dem Nonnweiler Bürgermeister Barth sei das Besucherzentrum ein wichtiger Anlaufpunkt für Gäste. Es verbinde Natur, Geschichte der Region und Tourismus miteinander. Im Rechtsstreit um die Sonntagsöffnungen einer Filiale im Zweibrücker Fashion Outlet hat der Bundesgerichtshof eine Revision ausgeschlossen. Das hat das Gericht dem SR bestätigt. Die Filiale darf künftig nur noch an 4 statt bisher 16 Sonntagen im Jahr öffnen. Ein Konkurrent hatte gegen die Sonntagsöffnungen vor dem Oberlandesgericht Zweibrücken geklagt und Recht bekommen. Auf der A6 zwischen Rohrbach und St. Ingbert West haben die Vorbereitungen für den dritten Bauabschnitt begonnen. Das hat die Autobahn GmbH mitgeteilt. Ab dem Abend werden etwa die Zu- und Abfahrt an der Anschlussstelle St. Ingbert West in Richtung Saarbrücken bis voraussichtlich Mitte Oktober gesperrt. Ab Montag sind bis Ende Oktober dann in beiden Fahrtrichtungen nur noch 2 verengte Fahrstreifen verfügbar.
5: Der Bau der neuen Straßenmeisterei bei Völklingen läuft laut Mobilitätsministerium nach Plan. Derzeit sei davon auszugehen, dass die Mitarbeitenden im kommenden April von Püttlingen nach Völklingen umziehen können. Der Neubau bietet unter anderem eine wesentlich größere beheizte Halle.
18: Zum ersten Mal wird natürlich die Technik, also Heiztechnik, auch Photovoltaik, das alles auf höchsten Standards gebaut und genutzt werden. Gleichzeitig wird aber hier mit diesem Gelände quasi eine alte Brache noch mal reaktiviert, in Anspruch genommen. Es muss keine Fläche versiegelt werden.
5: Außerdem werden bereits E-Ladesäulen verbaut, um auf einen möglichen Umstieg auf Elektrofahrzeuge vorbereitet zu sein. Das Verwaltungsgebäude ist direkt an die Gerätehalle angeschlossen, was kurze und vor allem trockene Wege ermöglicht. Auch das Salzlager ist überdacht und das nötige Wasser kommt aus einer Regenzisterne.
16: Vor dem Hintergrund der Planungen zu einer zweiten Direktverbindung zwischen den Hauptstädten Paris und Berlin plädiert der Vorstand des Städtenetzes Quatropol dafür, dass die Linie über die Stadt Saarbrücken führen soll. Derzeit bestehe nur eine Direktverbindung zwischen Paris und Berlin über Frankfurt und Straßburg. Als Standort vieler deutsch-französischer Unternehmen nehme Saarbrücken die Rolle einer Hauptstadt der deutsch-französischen Beziehungen ein. Zudem würde ein Halt in Saarbrücken neben der wirtschaftlichen Chance auch touristisches Potenzial bieten. Der Saarbrückenlauf findet am kommenden Sonntag doch statt. Das hat die Laufgemeinschaft Saarbrücken mitgeteilt. Demnach hat sie gestern eine Genehmigung der Stadt bekommen. In den letzten Wochen stand der Lauf auf der Kippe. Die Stadt Saarbrücken hatte die Veranstaltung unter anderem wegen möglicher Überschneidungen mit den Vorbereitungen der Special Olympics zunächst nicht genehmigt. Die Laufstrecke wird mit rund 10 Kilometern über 7 Saarbrücker Brücken aber kürzer sein als in den letzten Jahren. Und hier noch die Zahlen vom Mittwochslotto. 11, 15, 16, 28, 39, 42. Superzahl ist die 7. Spiel 77, 3, 9, 8, 2, 1, 2, 4. Super 6, 0, 4, 0, 0, 8, 0. Alle Angaben, wie immer, ohne Gewähr. Ja, und neue Nachrichten haben wir noch mal um 21.45 Uhr für Sie. Und hier geht's weiter mit dir, Joachim.
0: Dankeschön, Simone. War es ein Sexualspiel aus der Sadomaso-Szene, das tödlich eskaliert ist, oder gab es noch andere Motive? Das ist eine der Fragen, die 6 Monate nach dem mutmaßlichen Mord an einer jungen Frau auf einem Parkplatz bei Rehlingen-Siersburg nun vor dem Landgericht verhandelt werden. Am zweiten Prozesstag sagten sowohl die Adoptiveltern des Opfers als auch die der Angeklagten aus. Barbara Spitzer.
19: Der Tatort in einem Waldstück an der Saar.

0: im Auftrag meiner Mandantin, die selber es nicht geschafft hat, zu sprechen, zum Ausdruck gebracht.
1: Die Adoptiveltern der Getöteten wirken vor Gericht gefasst. Sie berichten, ihre Tochter habe die ersten Lebensmonate in einem rumänischen Kinderheim verbracht, habe ihr Leben lang mit psychischen Problemen gekämpft. Genau wie die Angeklagte, wie deren Adoptivmutter als Zeugin berichtet. Die Angeklagte und das Opfer hatten sich kurz vor der Tat in einer psychiatrischen Klinik kennengelernt.
0: Aus meiner Sicht haben die Adoptiveltern sowohl der Getöteten als auch der Mandantin Übermenschliches geleistet, um das auszugleichen, was die Kinder in frühester Kindheit in Rumänien erlebt haben. Es ist nur leider wahrscheinlich geradezu unmöglich, das auszugleichen.
1: Der Oberstaatsanwalt wirft der 34-Jährigen Mord zur Befriedigung des Geschlechtstriebs vor. Doch laut einem Zeugen kommt nun auch Eifersucht als Tatmotiv in Frage. Denn die Angeklagte habe kurz vor der Tat von der Beziehung ihrer Partnerin zu einem Mann erfahren. Der Verteidiger hat jedoch eine ganz andere Sicht auf die Tat.
0: Der sogenannte Overkill, die unendliche Brutalität von an die 100 Messerstiche, lässt sich nur durch eine psychiatrische Erkrankung erklären.
1: Die Angeklagte ließ das Handy ihrer Partnerin nach der Tat verschwinden. Die Aufklärung des Tatmotivs ist damit erheblich schwerer geworden.
2: Gestern haben wir es gemeldet. Am 28. September kommt Papst Leo XIV. Nach Metz, die letzte Station auf seiner Frankreichreise. Am Nachmittag des 28. September soll er in der Kathedrale von Metz eine Messe feiern. Das letzte Mal, dass ein Papst dem Saarland so nahe war, ist knapp 2 Jahre her. Emil Mura berichtet.
3: Es war eine seiner letzten Auslandsreisen, als Papst Franziskus im September 2024 Luxemburg besuchte. Nach einer feierlichen Begrüßung am Flughafen und einer Ansprache im Stadtpalais folgte eine Fahrt mit dem Papamobil durch die Luxemburger Innenstadt. Kinder wurden gesegnet, viele Menschen waren angereist, um den Papst einmal im Leben persönlich zu sehen.
4: Ich bin selber Christ, aber nicht katholisch, aber es war trotzdem interessant, ihn mal zu sehen. Ist halt schon ein Event und dann so viele Leute hier, die alle ihn sehen möchten. Ja, genau.
3: Der neue Papst, Leo XIV., ist derzeit auf Spanienreise. Am Sonntag hielt er in Madrid einen Gottesdienst unter freiem Himmel ab. Laut Organisatoren hatten mehr als 1 Million Menschen an der Messe im Zentrum der spanischen Hauptstadt teilgenommen. In seiner Predigt betonte Leo die enge Verbindung zwischen Glauben und Alltag.
2: Ja, und Ende September kommt Papst Leo also zu uns in die Region, nach Metz. Bei mir im Studio ist Oliver Buchholz, SR-Reporter in Sachen Kirchen, auch unterwegs. Oliver, außerhalb, abgesehen vom Datum, was weiß man denn schon über diesen Papstbesuch?
5: Noch gar nicht mal so viel. Also Datum klar steht fest, 28. September, Nachmittag heißt es schon. Und der Papst wird dann eine heilige Messe halten in der Kathedrale von Metz. Davor ist er 3 Tage eh schon in Frankreich unterwegs, 2 Tage in Paris. Fährt dann am 27. nach Lourdes und macht dann den Sprung, 1200 Kilometer sind es ungefähr, und kommt dann eben noch nach Metz. Viel mehr weiß man noch nicht.
2: Also auf jeden Fall gerade vor unserer Haustür. Da wird sich der eine und die andere hier im Saarland schon überlegen, da mal einen Abstecher nach Metz zu machen. Wie groß sind denn die Chancen, da einen Blick zu erhaschen auf den Papst?
5: Also via Videoleinwand mit Sicherheit ganz groß. In der Kathedrale gibt es 800 Plätze für diesen Gottesdienst. Und die sind natürlich mit geladenen Gästen, mit Priestern und Bischöfen aus der Region irgendwie schon gefüllt. In Luxemburg war es damals so, da gab es dann noch ein paar Restkarten, die wurden verlost. Aber auch da war es schon so, da gibt es dann meistens eine Übertragung noch irgendwie nach außen, sodass man auch ein Public Viewing, wenn man so will, vom Gottesdienst machen kann. Mhm. Und der Papst kommt sehr wahrscheinlich nicht mit dem Fallschirm irgendwie in die Kathedrale, sondern der muss über die Straße. Und da ist es ja schon üblich, dass er das mit dem Papamobil macht. Er wird ja sehr wahrscheinlich mit dem Flugzeug irgendwo im Metz landen und dann eben sich den Weg durch die Innenstadt bahnen. Und dort an der Wegstrecke kann man ihn mit Sicherheit dann auch direkt sehen.
2: Gerade war er in Spanien. Am Montag vor 1,2 Millionen Menschen hat er in Madrid einen Gottesdienst gefeiert. Also er kann schon die Massen mobilisieren und begeistern, dieser Papst Leo.
5: Genau, seit etwas über einem Jahr ist er jetzt am Amt. Am Anfang hat man noch den Eindruck, da war er etwas zurückhaltend. Mittlerweile zeigt er sich immer wieder auch mit Humor. Gerade heute gingen Videos um die Welt, wo er in einem Flugzeugcockpit unterwegs war. Also er will schon nah bei den Menschen sein, hat auch schon viele Reisen jetzt schon hinter sich in dieser kurzen Zeit. Er war schon in

0: Afrika, in der Türkei, im Libanon. Also das Reisen scheint ihm schon auch am Herzen zu liegen. Und was ihn vielleicht auch ein Stück sympathisch macht, hat er letzte Woche erzählt, nachts lernt er Deutsch. Also da scheint vielleicht auch noch ein weiterer Besuch nach Frankreich anzustehen.
1: Ein Indiz möglicherweise. Spanien, habe gerade gesagt, 1,2 Millionen Menschen bei einem einzigen Gottesdienst. Das ist eine katholische Hochburg, wenn man so will. Wie steht es denn so um den Katholizismus in der Region bei uns, also Ostfrankreich?
0: Also Departement Moselle in Frankreich ist auch das katholischste der Departements, wenn man so will. Knapp über 70% gehören da der römisch-katholischen Kirche an. Also er kommt schon in katholisches Stammland. Vielleicht ist das ja auch einer der Gründe, warum Metz eben auf der Reiseroute steht. Anderer Grund könnte sein, Thema der Reise soll so ein bisschen Europa werden. Und Robert Schumann, einer der Vordenker des europäischen Gedankens, ist ja bei Metz gestorben. Vielleicht ist auch das ein Grund.
1: Papst Leo also am 28. September in Metz. Das war dein erster Vorgeschmack quasi auf den Besuch von Oliver Buchholz. Danke dir, Oliver.
0: Gerne.
1: Ja, und vielleicht macht Papst Leo bei einem möglichen Deutschlandbesuch auch Station in Marpingen im Hertelwald. Dort soll im Sommer 1876 die Jungfrau Maria erschienen sein. So berichteten das damals 3 8-jährige Mädchen. Und Marpingen wurde zur Pilgerstätte. Der damaligen Regierung war das ein Dorn im Auge. Es war die Zeit des Kulturkampfes zwischen dem preußischen Staat und der katholischen Kirche. 150 Jahre später erinnert Marpingen mit einer Veranstaltungsreihe an das Jubiläum. Pasquale D'Angelillo.
2: Obwohl es schon so lange her ist, die angeblichen Marienerscheinungen im Hertelwald bewegen die Menschen in Marpingen noch immer. Für die einen ist hier ein Ort des Glaubens und der Hoffnung, für die anderen eine Geschichte, die Rätsel aufgibt. Die drei Marpinger Seherinnen Susanna Leist, Katharina Hubertus und Magdalena Kunz berichteten von der Erscheinung der Jungfrau Maria. Der Historiker David Blackburn befasst sich seit Jahrzehnten damit.
3: Besonders fasziniert war eben das Drama, dass diese drei Mädchen meinten, sie hätten die Jungfrau Maria gesehen. Und dann wurde Marpingen plötzlich in alle Leute Mund. Ja? Die Pilger strömten hierher. Der preußische Staat hat so Militärs hergeschickt.
2: Die Ereignisse fielen mitten in die Zeit des Kulturkampfes. Das von Bismarck geführte Kaiserreich betrachtete die katholischen Wallfahrten mit Argwohn. Die Marpinger mussten erhebliche Repressionen durch das Militär ertragen.
4: Das waren damals ältere Leute, das waren vor allem Frauen, das waren vor allem Kinder, die da praktisch von den Soldaten mehr oder weniger in ihrem Sinne überfallen worden sind. Und die Soldaten dann das Dorf praktisch 14 Tage besetzt haben und das Dorf quasi mehr oder weniger ausgeplündert haben. Sie haben sich benommen wie ein Feindesland, hieß es.
2: Für Bismarck stand die katholische Kirche in politischer Konkurrenz zum Nationalstaat. Bleibt die Frage, warum bis heute so viele Menschen noch an die Ereignisse glauben.
3: Die vielen Marienerscheinungen im 19. Jahrhundert, überall in Europa, ja, in Frankreich, Italien, Irland, auch in Deutschland und nicht nur in Marpingen, die kommen vor, wenn zu Zeiten von Krieg und Krise, könnte man sagen.
2: Die ganze Geschichte wird morgen bei einer Diskussionsveranstaltung im Pfarrheim Alzweiler erläutert. Im Juli folgt der nächste Höhepunkt. Mit 50 Soldaten sowie Pilgerinnen und Pilgern aus der Dorfgemeinde wird das Geschehen am Originalschauplatz im Hertelwald nachgestellt.
1: Die Blechtrommel, Sonnenallee. Katharina Thalbach hat in vielen bekannten Filmen eine Rolle gespielt und zählt zu den bedeutendsten deutschen Schauspielerinnen. Hier sehen wir sie in einem Kurzfilm, den Saarbrücker Studenten mit ihr gedreht haben. Sie ist im Moment nämlich im Saarland zu Gast. Im Rahmen einer Gastprofessur für Film und Bewegtbild. Und im Kino kann man sie auch treffen, berichtet Chris Ignazi.
2: Volles Haus im Kino 8,5, denn heute ist ein echter Filmstar hier. Zuerst ist sie im Klassiker Sonnenallee von 1999 auf der Leinwand zu sehen. Dann steht Katharina Thalbach Rede und Antwort. Für die Schauspielerin ist so etwas immer noch etwas Besonderes.
5: Wie immer erfreut es einen. Das ist wurscht, ob in Saarbrücken oder In Hamburg oder in Parchim, das ist egal. Man freut sich einfach, wenn die Leute kommen. Und ich hoffe, dass sie auch Spaß haben werden.
2: Mehrere Abende war Katharina Thalbach diese Woche im Kino 8,5 zu Gast. Tagsüber hat sie mit Studentinnen und Studenten der Hochschule der Bildenden Künste Saar gearbeitet. Filmprofessorin Sung Jung Cho holt regelmäßig Gastprofessoren nach Saarbrücken.
6: Ich wollte halt meinen Studierenden wirklich die große Welt der Kino zeigen. Und vor allem so von Persönlichkeiten aus der Filmbranche lernen, wie sie an den Film rangehen und was für ein wirkliches Herzblut darin steckt.
2: Bei der Arbeit an der Hochschule sind 3 Kurzfilme entstanden. Außerdem ist Katharina Thalbach am Wochenende beim Bundesfestival Junger Film in St. Ingbert zu Gast. Den Nachwuchs zu fördern, ist ihr ein großes Anliegen.
5: Das ist doch immer bei allen Dingen wichtig, weil das sind die Leute, die nach uns kommen. Und das ist unser zukünftiges Publikum und das sind unsere zukünftigen Künstler. Das ist einfach lebenswichtig. Daraus ernähren wir uns seit Jahrtausenden von denen, die nach uns kommen. Wir müssen die ehren, die vor uns waren und uns freuen und die fördern, die nach uns kommen.
2: Heute Abend ab 8 Uhr gibt es noch einmal die Chance, die Thalbach im Kino 8,5 zu treffen und mit ihr zu plaudern.
1: Ich weiß nicht, ob Sie es wussten. Morgen beginnt die Fußball-WM und darum geht es bei Tom Klose jetzt.
7: Schönen guten Abend. 48 Teams, 104 Spiele, 16 Stadien in den USA, Mexiko und Kanada. Insgesamt fast 40 Tage Fußball satt. Die Fußball-Weltmeisterschaft, die morgen Abend beginnt, sprengt alle Superlative. Endlich geht's los, sagen die einen. Andere meinen zu groß, zu gigantisch, zu viel und einfach nur Kommerz. Wir haben uns in der saarländischen Fußballszene umgehört.
8: Gigantisch oder doch Gigantismus? Dieses Turnier ist das größte aller Zeiten. Die Kritiker sagen, teuer und kompliziert, 3 Länder, 4 Zeitzonen, 12 Gruppen, wer blickt da noch durch? Wir fragen nach beim Verbandstag des Saarländischen Fußballverbands, kriegen Kicker, Vereinsmacher und Fans vors Mikrofon.
9: Es ist ein Projekt, das man sich angucken sollte. Zu viele Mannschaften. Also die kleinen Mannschaften, schön, dass sie dabei sein können, aber es ist zu aufgebläht.
10: Ich finde auch, dass die Qualität der Spiele sicherlich auch drunter leiden wird. Man sieht es jetzt beim ersten Spiel gegen Curaçao. Weiß nicht, ob gerne irgendwelche Zuschauer sich Spiele von Saudi-Arabien gegen was weiß ich anschauen.
9: Fußball ist Kommerz und der Kommerz gehört auch dazu. Die kleinen Mannschaften werden irgendwo auch vom Zuschauerinteresse hin runterfallen.
10: Deshalb bin ich ein klarer Befürworter back to the roots und wieder weniger Mannschaften, dadurch mehr Qualität und Attraktivität.
8: Stell dir vor, es ist WM und keiner hat mehr den Überblick. Oder ist das alles nur Quatsch? Vielleicht ist ja alles besser, spannender, attraktiver als zuvor und genial, gerade für die ganz kleinen Länder. Wie sehen es die Funktionäre?
11: Vom Grundsatz her ist es natürlich interessant für die kleinen Staaten. Wir werden es sehen, wie die Ergebnisse sich jetzt dann zeigen, gerade in der Gruppenphase. Wir kennen es von der bisschen aufgeblähten Frauen-WM, wo es dann doch sehr hohe Ergebnisse gab. Ich glaube, das ist nicht das, was es sein soll. Deswegen glaube ich, ist es eher interessant, jetzt im Nachgang dann die Geschichte WM 26 noch einmal zu bearbeiten.
12: Ja, das, wer aus dem Amateurfußball kommt, der sagt sicherlich, ja, das ist Kommerz. Aber dieses Rad werden wir leider Gottes auch nicht mehr zurückdrehen.
11: Natürlich ist der Kommerz dort irgendwo dahinter, aber der große Fußballzirkus benötigt viel Geld. Und deswegen kann ich mir die Intention der FIFA dort schon vorstellen.
8: Der FIFA-Chef und sein WM-Baby, ja, es ist ein Versuchsprojekt. Aber trotz aller Kritik, wenn Nagelsmanns Jungs auflaufen, dann schlägt das Herz mit Sicherheit doch wieder schneller.
12: Ich freue mich mal auf die Nationalmannschaft und ich denke auf die Erfolge. Und ich denke, dass je erfolgreicher wir sind, das Fieber in Deutschland steigen wird und dass wir dann nachher auch vielleicht wieder bunte Fähnchen an den Autos sehen werden.
10: Ich freue mich riesig auf die WM, hoffe, dass wir entgegen vieler Erwartungen auch was reißen werden und drückt der deutschen Mannschaft die Daumen, dass sie hoffentlich Weltmeister werden.
7: Das erste Gruppenspiel der DFB-11 gegen Curaçao am Sonntagabend sehen Sie in jedem Fall dann ab 19 Uhr live im Ersten. Ebenfalls morgen schon beginnt die 38. Ausgabe der Saarland-Trofeo, das wichtigste internationale Juniorenstraßenradrennen Deutschlands. Von Donnerstag bis Sonntag fahren die besten Radtalente der Welt durch unsere Region. Georg Itzinger mit dem Ausblick auf spannende Radrenntage im Saarland.
13: Los geht es am Rathaus in Spiesen. Hier startet die erste Etappe über exakt 121 Kilometer bis zum Ziel in Neunkirchen-Purpach. Die Trofeo wie gewohnt bergauf, bergab, sehr schwer. Etappe 2 führt dann nach Frankreich. 111,3 Kilometer mit dem Start in Meisenthal am Internationalen Zentrum für Glaskunst und dem Ziel in Epping an der Mairie. Der Samstag traditionell zweigeteilt. Zunächst ein Einzelzeitfahren über 10 Kilometer rund um Gersheim, am Nachmittag dann Halbetappe 2, ein Rundkurs nach Plieskastel-Blickweiler. Der Finaltag Sonntag, 113 Kilometer von Mandelbachtal-Habkirchen-Frauenberg bis zum Ziel der Trofeo 2026 in Gersheim-Rheinheim. Die sportliche Einordnung.
14: Wir haben führende Radsportnationen am Start mit Holland, mit England, die deutsche Nationalmannschaft, natürlich Dänemark, Norwegen, England. Wir haben sogar eine Mannschaft aus Australien am Start, also die australische Nationalmannschaft. Es wird selektiv sein, es wird gut sein und wir haben abwechslungsreiche Strecken ausgesucht.
13: Entlang der Strecke kommt es zeitweise zu Straßensperrungen. Autofahrer müssen ein bisschen Geduld mitbringen. Für die Fans an den jeweiligen Etappen Straßenrändern aber wird Radsport vom Feinsten geboten.
7: Und alle vier Etappen der Trofeo von morgen Donnerstag bis Sonntag sehen Sie auch live im Stream auf SRD.de und wenn Sie mögen in der ARD-Mediathek. Das ist ja ein schönes Kontrastprogramm zur WM. Für heute sind wir sportlich aber durch und Joachim übernimmt nochmal.
1: Vielen Dank, Tom. Schade, dass du durch bist. Also, wir sind mit dem aktuellen Bericht auch durch und Jonas Degen macht jetzt noch ein bisschen Wetter für Sie. Tschüss, schönen Abend, bis morgen.

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0: herzlich willkommen zu unserer Sendung mit Herz am Herd. Mit der sympathischen Verena und dem fast so sympathischen Michel.
1: Und dem Cliff.
0: Okay.
1: Wir sind am See und heute gibt's Fisch, ne?
0: Genau, das passt ja, Verena. Sehr gut. Ich habe mir überlegt, wir machen heute Fisch und Chips. Das ist zwar jetzt nicht ganz saarländisch oder regional hier, aber es passt gut zu unserer Location hier am schönen Losheimer Stausee.
1: Also Fish and Chips ist ja eigentlich aus England, ne?
0: Genau. Eigentlich kommt das Rezept aus England, aber ich habe vor kurzem die Erfahrung dürfen machen, beim englischen Fußballspiel auch mal Fish und Chips zu essen. Und ich war begeistert von diesem, sagen wir mal, High-End-Streetfood auch. Und habe auch zweierlei Fische dabei, damit du später sagen kannst, beziehungsweise der Michel, was ihm besser gefällt. Also das hier ist als ein Seeteufel. Aha. Und hier haben wir einen Kabeljau.
1: Ich wollte gerade sagen, normal ist es Kabeljau, ne?
0: Ja,
1: die also Briten machen das doch meistens.
0: Die Briten machen das gern mit Kabeljau, aber es wird auch sogar mal, wenn es ganz edel sein muss, auch ein Steinbutt habe ich schon gesehen. Also alles, was hell ist und vom Fleisch her relativ fest
2: nehmen.
0: Ist von der Konsistenz.
1: Gut, also. der ist schon halb fertig.
0: Das ist jetzt ein Filet. Genau, da muss ich noch ein klein bisschen nacharbeiten. Aber im Prinzip ist der schon, so bekommt man ihn auch im Handel beim guten Fischhändler zu kaufen.
1: Muss der noch entgrätet werden?
0: Nee. Nee, der Kabeljau hat ja nicht so viele Gräten. Also er ist sehr,
1: keine Gräten,
0: sehr genießerfreundlich. Also ich habe den jetzt ein bisschen geputzt. Der Kabeljau, ich lege ihn nochmal hier drauf. Das hier ist der Seeteufel. Das ist ein Seeteufelfilet. Das muss ich auch ein bisschen putzen noch.
1: Das hat auch eine ganz andere Form.
0: Genau, also der Seeteufel ist sehr beliebt bei Menschen, die nicht so gerne Fisch essen. Weil er erinnert von der Konsistenz erinnert er auch sehr an so ein Kalbfleisch. Oder er ist auch komplett krätenfrei. Und dann lasse ich ihn noch auf Eis legen. Wir schälen gemeinsam Kartoffeln. Du kannst eine Schüssel holen, weil wir ja Pommes Chips machen.
1: Pommes Chips. Ist das die
0: da
1: so eine Mischform aus Pommes und... Nee, also gut, die Briten sagen ja Chips zu Pommes, ne?
0: Genau, die Briten sagen Chips zu Pommes und wir sagen, Chips sind ja für uns eigentlich ganz dünne Kartoffelscheiben.
1: Die übrigens in England Crisps heißen.
0: Ja, woher weißt du das alles?
1: Ich war da mal eine Zeit lang.
0: Ja? Du warst mal in England?
1: Ja, ich habe auch viel Fish and Chips gegessen. Aha. Schon.
0: Wo warst du da in England gewesen?
1: Chelmsford, das ist ein Ort in der Nähe von, London, aha. Essex. Und da wirklich, also Fish and Chips wird ja da... quasi regelmäßig gegessen,
0: ja, ne?
1: Kommt in so eine, wirklich im Zeitungspapier auf.
0: Mhm, genau.
1: Und dann kann man noch was dazu haben, wenn man will. Mushy Peas heißt das. Das ist so Erbsenmus,
0: genau,
1: sozusagen.
0: Genau, das kann man auch noch dazu essen.
1: Und die machen immer Essig drauf, Malzessig.
0: Die machen gern Essig drauf, das stimmt. Also ich habe es gegessen mit einer Remouladensoße. Mhm. Dort jetzt in Liverpool.
1: Ach, in Liverpool?
0: Genau, in Liverpool war ich, ja. Und das hat mir so gut gefallen. Die Remouladensauce war auch so ein bisschen mit, habe ich heute dabei, ein paar Gürkchen, ein bisschen Kräuter, ein bisschen frische Zitrone. Und so wollte ich es eigentlich auch heute zubereiten. Also, die Kartoffel, wie du siehst, schneide ich hier relativ breit und groß. Also, Pommes Chips kennt man in England eher ein bisschen dicker von den Pommes her, wie bei uns. Bei uns gibt es ja verschiedene Sorten. Man hat diese etwas dickeren, aber auch dünnere und ich mache es heute ein bisschen dicker.
1: Im Restaurant hast du aber eher die dünnen, gell?
0: Nee, eigentlich nicht. Nee? Also ich bin Fan von den dicken Pommes. Und weil ich habe ja eine spezielle Garmethode. Nee, im Prinzip langt es jetzt. Michel, das ist auch schon gut für uns. Ich gar die ein bisschen langsamer, dann sind die butterzart. Also ich simmer die. Mhm.
1: Das Wasser muss das Wasser kochen?
0: Das kann so leicht köcheln.
1: Warte, dann mache ich mal noch einen
0: Deckel
1: drauf.
0: Ein bisschen Salz drauf. So, und unser Wasser simmert jetzt schon.
1: Das reicht dir?
0: Das langt mir schon. Jetzt mache ich meine Kartoffelscheiben hinein.
1: Ich bin ja immer mehr der Überzeugung, dass mit dir was nicht stimmt, Cliff. Das ist super heiß.
0: Sag mal, Frau Eimer.
1: Mach das doch mit einer Kelle oder so. Mann.
0: Meine Frau sagt immer zwei Sachen zu mir. Sie sagt immer, mit dir stimmt was nicht und du hörst mir nie zu.
1: Nicht originell, aber trifft ja, halt auch leider oft zu.
2: Aber ich glaube, ich bin 80% von der Saarländer gesagt.
0: Ja?
1: Ich glaube, so, 80% oder? Der Männer weltweit. Michel.
0: Ja.
1: Das ist kein saarlandspezifisches Problem.
0: Um jetzt mal noch mal Zwischenmenschliche bisschen beiseite zu schieben. Also, die Kartoffeln lasse ich jetzt circa 25 Minuten simmern.
1: Gut, dass wir den Wecker haben,
0: genau.
1: Den ich ja nie stellen kann.
0: Soll ich dir helfen sein?
1: Ist so. Das Simmern heißt, es soll nicht kochen, ne?
0: Es soll nicht kochen. Du siehst, es ist in Bewegung. Es pluppert auch ein wenig, hier ein bisschen. Und das ist perfekt. Und so bleibt alles in der Kartoffel drin. Also ich verliere nicht komplett die Vitamine, die Kraft, die Stärke. Alles geht so ein bisschen, bleibt drin. Und dadurch wird es nachher schön kross und auch geschmackvoll.
1: Ich bin gespannt.
0: Und was ganz wichtig ist, ist, wir sehen es nachher, die Oberfläche, die wird so ein bisschen porös durch dieses langsam Garen. Aha. Und dann haben wir nachher eine so richtig crunchy Schicht.
2: Wir lassen uns überraschen, Cliff.
0: Ich bin gespannt, ob es funktioniert.
2: Mir auch.
0: Gut, jetzt machen wir unsere Remouladensoße oder unsere Mayonnaise zuerst.
1: Ja.
0: So, dazu nehme ich natürlich ein Eigelb. Einmal.
1: Und aus dem Eiweiß kann man zum Beispiel ja einen schönen Nachtisch machen.
0: Ja, und was zum Beispiel, Verena?
1: Zum Beispiel Baiser oder...
0: Das langt mich alles gut. Ja,
1: hat man mir mal gesagt.
0: Das stimmt, ein schöner Baiser.
1: Man schmeißt ja nichts
0: auf
1: weg.
0: Auf einem schönen Rhabarberkuchen, das ist natürlich immer was ganz Feines. Ein bisschen Senf, ein Teelöffel Senf, Michel.
1: Mittelscharfer Senf.
0: Genau, das kannst du schon mal wegstellen. Dann habe ich hier Essig, ein klein wenig. Etwas Weißweinessig, auch so ein schöner Esslöffel.
1: Mhm.
0: Und jetzt emulgieren wir das oder verrühren das. Also wir haben hier ein Bio-Eigelb.
1: Ich finde, es klingt besser zu sagen, wir emulgieren das.
0: Genau. Also jetzt seht ihr hier, ich habe guten Senf, ein gutes Eigelb und ein bisschen Bio-Essig. Und jetzt mache ich hier noch Hanföl dabei.
1: Das Hanföl, das ist ja immer was, was genau. Das fasziniert
0: und zwar
1: mich ja immer
0: am Anfang tröpfchenweise und nachher immer ein bisschen mehr. Also das Ei nimmt jetzt... Nee, lass mal laufen. Also das hat wirklich auch ganz gute Gründe, weil das dreht sich. Ich habe jetzt wie so eine Drehschüssel.
1: Ah.
0: Und ich rühre das Ei so am Rand mal ein und die Schüssel dreht so ein bisschen. Siehst du?
2: Soll ich den Motor wieder abschalten ohne drunter?
0: Nee, alles klar, das Magnet kann ich wegnehmen.
1: Jetzt wird er aber brutal hier.
0: Ja, jetzt muss man aufpassen, dass man jetzt... man muss Ei, muss auch immer das Öl aufnehmen können.
1: Also man muss
0: schnell.
1: Quasi langsam machen, damit das Ei Zeit hat.
0: Genau, also nicht zu schnell, das ist immer die Kunst. Man kann das auch natürlich mit der Küchenmaschine machen oder mit dem Mixer, aber so geht das auch wunderbar.
1: Okay. Kommt das ganze Öl da rein?
0: Ja, genau. Also es sind, was heißt das ganze Öl? Das sind ca. 100 Milliliter.
1: Mhm.
0: Und das ist auch was Gutes. Ich habe ja gesagt, das ist Hanföl. Das ist sehr gut für deine Haut zum Beispiel. Oder für Stress. Du brauchst es nicht, aber vielleicht in 10 Jahren
1: ja,
0: mal.
1: Dann reden wir nochmal drüber.
0: So, okay, jetzt haben wir die Mayonnaise schon fast fertig. Ich habe auch ein bisschen erhöht, die Ölmenge, wo ich jetzt dazugebe.
2: Ich merke es, Cliff.
1: Guck mal, der hat schon, also.
2: Cliff, die Schlagzeug. Mhm.
1: Der Schlagarm, der ist schon
0: ja. So. Wunderbar. Das funktioniert.
1: Da ist man doch so ein bisschen einseitig trainiert dann, oder?
0: Och.
2: Kommt drauf an.
0: Das kommt drauf an. Du siehst hier eine wunderbare, schöne, farbvolle Mayonnaise. Sehr gesund. Wie gesagt,
1: sehr gesund.
0: Mit Hanföl auch gut für, wenn du Stress.
2: Aber die Mayonnaise ist nicht so fett. Macht die nicht dick. Oder?
0: Nee, kannst du mal noch stehen lassen? Brauche ich noch gleich nochmal? Nee, eigentlich die Menge ist entscheidend. Also kannst jeden Tag Mayonnaise essen, wenn es die Qualität hat. Dann tut das deinem Körper gut.
2: Und die Menge?
0: Ja.
2: Also immer viel essen.
0: 100 Milliliter Öl
1: so
0: am Tag ist gut. 100 Milliliter Öl
1: gut.
0: Ist sehr gut für dich.
1: Also quasi, wenn du die Schüssel isst, dann hast du schon deinen
0: Ölbedarf
1: für den Tag.
0: Bist du eigentlich
1: gedeckt.
0: Durch. Genau.
1: So, jetzt machen wir weiter hier mit Schalotten.
0: Ja, dann schneide ich mir.
1: Das erkennt mein fachlich geschultes Auge sofort.
0: Sehr gut, Verena, du hast gut aufgepasst.
1: Okay.
0: Ich schneide ein paar Schalottchen in Würfelchen.
1: Ich möchte nur kurz fragen, ist das okay oder
0: das
1: soll ich
0: ist perfekt, Verena.
1: Ne?
0: Also wie du das machst mit den Kartoffeln.
1: Nein, weil es jetzt so ein bisschen schaumig ist obendrauf. Aber das ist
0: genau,
1: in Ordnung.
0: Das ist genau in Ordnung. Kannst du ein klein bisschen kleiner stellen?
2: Wenn die Verena in der Nähe steht, Cliff, dir wird das Wasser auch nicht heiß. Brauchst du eine Kiste Eis machen.
1: Es wird schon Gründe geben, warum ich hier stehe und du da bist.
2: Ja.
0: So, jetzt habe ich ein paar Schalottchen. Machen wir die andere auch noch. Die andere Hälfte. Der Michel könnte schon mal
2: die Gurke schälen.
0: Die Gurke schäle und du kannst schon mal von den Kapern die Stiele entfernen.
1: Wow. Oh, ich liebe ja diese Kapern. Ne?
0: Mhm. Ja, da gehen die Meinungen auseinander.
1: Ja, ich
0: esse auch gerne Kapern, aber wirklich nicht viel und auch gern als Geschmacksträger, so wie ich sie jetzt gleich verwende.
1: Aber das sind besondere Kapern, oder?
0: Das sind Kapernäpfel, die sind ein bisschen größer. Die sind nicht so intensiv.
1: Nicht so fischig.
0: Nicht so fischig, ne? Genau. Ja. Also gefallen mir viel besser, auch jetzt gerade für unseren Backfisch mit Pommes Chips.
1: Backfisch mit Pommes Chips.
2: Pommes Chips.
1: Das finde ich schon gut.
0: So, jetzt.
1: Sehr fein geschnitten.
0: Dankeschön. Zwiebel. Ich habe mir auch Mühe gegeben. Jetzt kommen die Zwiebelchen hier rein.
2: Verena, du kommst doch hier aus der Nähe, oder? Oder ist
1: ja,
2: das Kaschel ein bisschen weiter weg?
1: Nee, Kaschel ist schon ein bisschen weiter weg. Ja? Aber ich war tatsächlich früher häufiger mal hier am See schwimmen. Mhm. Aber eher so am Bostalsee. Das ist ja die alte Rivalität. Losheimer Stausee, Bostalsee.
0: Ja?
1: Wobei der Losheimer Stausee ist älter.
0: Der Losheimer Stausee ist älter. Ja. Aber in deiner Jugend mit deinen Freunden warst du eher am Bostalsee.
1: Ja. Du warst hier zugange.
0: Ich war eher hier am Losheimer Stausee. Ist verwunderlich, weil Blieskasten ist ja
1: sehr weit,
0: sehr weit zu fahren. Ja. Aber es gibt da so ein Jugendclub in

0: Villingen. Und da waren wir sonntags als, haben wir uns getroffen und sind dann manchmal in den Club und manchmal sind wir auch hier an den See gefahren. Es war eine sehr schöne Erinnerung, da war ich so 15, 16, da ging es dann los mit.
1: Da ging es dann los. Die Details ersparen wir Ihnen, liebe Zuschauer.
2: Und trinke.
1: Gut. So, und jetzt wird hier die Gurke auch sehr klein geschnitten. Mhm.
2: Cliff, wenn das ich rede, ich mache, wird lange Gesellezeit heute nicht.
0: Ja. Deshalb habe ich das schon mal übernommen, ein wenig. Also Gurken. Ja, was wirklich schön war hier, also wir haben sogar ein Konzert gemacht in der Nähe von der Autobahn. Da, genau, da war Stromanschluss und irgendjemand hat das abgeklärt und da haben wir ein spontanes Konzert mal gemacht hier.
2: Was hast du denn gespielt?
0: Ich habe früher mal Bassgitarre gespielt.
1: Oh. Mhm. Also,
0: aber man kann das nicht spielen nennen. Sag mal, ich habe eine besessen.
2: Ein bisschen gezupft hast.
0: Und hab's probiert. Okay, das langt.
1: Reicht schon? Also muss hier alles klein gehäckselt werden.
0: Ich mache alles klein hier, auch die Kapern.
1: Das ist ja mal interessant, mal zu sehen, wie denn sowas von innen aussieht. Mhm. Ne?
0: Das Besondere an den Kapern ist, sie haben eine schöne Säure. Und du hast ja eben auch erwähnt, in England Fisch und Chips mit Essig. Und die Kapernäpfel geben so ein bisschen diese Note Vita eigentlich, wo du in deiner Jugend die Erinnerungen hast, die schönen.
1: Meine Jugend ist ja noch nicht so lange her wie bei euch.
0: Der Michel hat jetzt gesagt, sieht man nicht, ne?
1: Ja.
0: Nee, Quatsch. Doch, Quatsch. Kleiner Scherz. Nee. Jetzt natürlich, es fehlt etwas Salz. Haben wir ja noch nicht.
1: Mhm. Und Pfeffer aus der Mühle.
0: Es
1: gibt eigentlich irgendein Essen mal ohne Salz und Pfeffer? Nö.
2: Was brauchst du?
0: Die Zitrone, bitte.
2: Zitrone. Genau. Halbieren.
0: Genau, halbieren. Sehr gut.
1: Oh, wir schon von selber.
0: Ja, er setzt an. Das ist schon, der Michel hat gelernt. Man merkt, er wird immer besser. Die Menschen fragen mich ja immer, schält er immer noch so Kartoffeln? Und deshalb habe ich ihn jetzt auch so ein bisschen mehr...
2: Der will das ja gar nicht gut können.
0: Zitrone. Das darf ruhig ein bisschen mehr sein. Wie gesagt, Säure brauchen wir ja.
1: Aber die Säure passt natürlich auch gut, weil die Pommes, Chips und der Fisch, das ist ja eher was Herzhaftes und ein bisschen Salzigeres.
0: Das heben wir jetzt gerade auf. Das machen wir nachher noch auf den Fisch ein wenig. Jetzt rühren wir mal rum. Dann können wir das Ganze schon mal probieren, ob uns das gefällt.
2: Das sieht gut aus.
1: Ich bin mir relativ sicher, dass es uns gefällt. Mhm.
0: Sagen wir mal, Michel, willst du mal probieren? Sag schon mal, ob du das gut findest oder ob wir noch ein bisschen was dran machen müssen.
2: Es ist besser, ich hol die Kalorien zu mir.
0: Genau. Und?
2: Ja.
0: Jetzt kommen wir zu unseren Pommes. Und du siehst hier richtig die poröse Oberfläche. Wir gucken jetzt uns das Ganze mal an.
2: Boah, merkst du das, Cliff?
0: Das siehst du hier sicher. Guck mal, wenn du genau guckst, hier siehst du, die sind so richtig oben richtig porös. Mhm. Und das gibt nachher so diesen Crunchy-Effekt.
1: Die Crunchy-Note.
0: Dieses Crunchy, diese Knusper-Chips, so wie wir sie lieben. Jetzt gießen wir die ab und machen sie gut trocken.
2: Brauchst du Schöpflöffel?
0: Ja, da haben wir gerade Schöpflöffel und ein Tuch. Gerade hier raus. So kurz vorm Zerfallen eigentlich.
1: Kurz vorm Zerfallen?
0: Mhm, genau.
1: Okay. Aber warst du denn mal schwimmen hier im See?
0: Ja, sehr gerne. Ist schön hier. Und du?
1: Ja, ich wie gesagt schon öfter.
0: Aha.
1: Man kann hier auch schön, man kann schön hier ein bisschen spazieren gehen auch. Es gibt den Seegarten, der, wo wir jetzt quasi sind auch. Das ist echt toll. Mit so einer Art Wasserspiel. Ich mach's grad weg.
0: Okay, kannst du wegmachen. So, jetzt mache ich die Kartoffel gut trocken hier. Und lass sie auch, wenn es geht, ein bisschen abkühlen. Optimal ist, wenn man sie kurz kalt stellen kann in irgendeiner Form. Aber es funktioniert auch so.
1: Ja, jetzt ist gerade kein Kühlschrank da.
0: Dann machen wir das so, Verena.
1: Vielleicht kann der Michel seine kalten Hände, sein kaltes Herz, sein kaltes Herz drücken.
2: Das sagt mir Frau Amers, so, ich hätte so kaltes Herz.
0: Ja.
1: Ach komm.
0: Ach, ich glaube nicht. Ich glaube, die Moni ist ganz zufrieden mit dir.
1: Harte Schale, weicher Kern, das kennt man ja.
0: So, Verena, meine Gute, jetzt gehen wir hinter dich, ausnahmsweise.
1: Okay.
0: Und zwar kannst du mir die bei 130 Grad für 5 Minuten vorfrittieren. 140, 130 Grad.
1: Oh Gott.
0: Und das geht so, du holst das Teil.
1: Also ich will erst gucken, wie viel Grad es hat.
0: Ja, das sieht man hier oben. Es hat eigentlich schon eine Gradzahl.
1: Alles klar.
0: Ich habe eben schon geschaut. Hinein damit.
1: So.
0: Und ab runter.
1: Wie viele Minuten?
0: 5 Minuten. Also wir haben sie jetzt 25 Minuten gesimmert. Und jetzt 5 Minuten vorblogieren.
1: Du weißt, ich bin immer nervös, wenn sowas von mir abhängt.

0: Genau.
1: Aber gut.
0: Und jetzt mache ich meinen Backteig.
1: Ach Gott, das wollen wir ja auch noch.
0: Das brauchen wir auch noch, genau. Dazu eine Schüssel. Ich habe Bier, ganz wichtig.
1: Bier ist immer gut. Guck mal, ich habe auch einen Flaschenöffner für dich.
0: Auch hier ein bisschen was Regionales. Du hast zufälligerweise immer einen Flaschenöffner
1: dabei. Ich habe immer einen Flaschenöffner dabei.
0: Schönes regionales Bier aus St. Imbert. Mhm. Und hast du auch noch zufälligerweise einen Messbecher?
1: Zufälligerweise, ja.
2: Ja, nicht nur Flaschenöffner, wir haben alles immer dabei. Genau.
0: Verena, sensationell.
1: Wie viel brauchen wir denn?
0: Ja, so eine halbe Flasche. Nee. 100 Milliliter Bier.
1: Der Rest ist für den Mischel.
0: Der Rest kannst du mal probieren, Mischel, wenn du willst.
2: Ah, Cliff, ich muss dir leider sagen, ich bin kein so Biertrinker.
0: Nee.
2: Und wenn ich Bier trinke, nur aus meiner Heimatstadt. Ne?
1: Bier aus deiner Heimatstadt? Ja. Ach so.
0: Ach so. Warte, es geht. Alles klar, habe ich.
1: Jetzt. Was.
0: Kommt Mehl dabei.
1: Das ist auch eine Kombi Bier und Mehl.
0: Bier und Mehl, ja.
1: Okay.
0: Also 100 Mehl dazu. So ein halbes Päckchen Backpulver, das sind so, ich sag mal, 7 Gramm.
1: Also es soll schon gut aufgehen.
0: Mhm. Soll schon ein bisschen aufgehen, ja. Also 7 Gramm ist ja jetzt nicht die Welt. Ne?
1: Ja, aber bei Backpulver.
0: Ja, man braucht schon ein bisschen, klein bisschen Volumen nachher.
1: Gut.
0: So, das lassen wir ein bisschen ziehen. Also das ist der Ansatz unseres Bierteiges.
1: Der Ansatz unseres Bierteiges.
0: Jetzt brauche ich noch eine Schüssel, Michel. Ach, guck mal da. Wie die Hand am Leibe.
1: Wie die Hand an der Kehle.
0: Genau,
2: also so Kehle.
0: Mach mal das Eiweiß hier rein.
1: Ah, es wird getrennt wieder.
0: Es wird wieder getrennt. Wir haben Eiertrennung.
1: Eiertrennung im Saarland. Brauchen wir das noch für irgendwas? Nee, wahrscheinlich nur das
0: Was
1: Eigelb,
0: denn?
1: Das Eiweiß. Nee.
0: Doch, das Eiweiß ist ganz wichtig. Das Eigelb mache ich hier zu unserem Bierteig. Und das Eiweiß schlage ich jetzt erst ganz langsam und dann immer schneller werdend auf.
1: Wieso erst ganz langsam?
0: Dann schlägt es besser. Also ich erspare nachher eigentlich Zeit. Also wenn ich jetzt direkt reinhaue, kann es auch sein, dass es nicht schön steif wird. Mhm. Deshalb langsam anschlagen und dann immer mehr Volumen geben. Und jetzt kannst du schon hier...
1: Also wenn man merkt, dass es anfängt, so ein bisschen...
0: Genau.
1: Und
0: dann siehst du hier, guck mal, es geht direkt los. Und jetzt gebe ich hier immer mehr.
1: Ein bisschen besser als jedes Rührgerät.
2: Ja,
0: danke. Jetzt schlagen wir das schön auf.
2: Hast du noch die Uhrzeit im Auge von unserem Pommes frites?
1: Noch 15 Sekunden.
0: Noch 15 Sekunden. Sieh mal, wie ich das fühle.
1: Was mache ich dann damit?
0: Brauchst du holst du sie hoch.
1: Ja. Ich warte auf. Okay, 4, 3, 2, 1.
0: Jawohl. Und hoch damit.

0: Ich finde das noch raus. Ah, so, ja, alles klar.
1: Ah,
0: mal erstmal den Wecker aus.
1: Sehr gut.
0: So wie morgens. Das nervt dir, wenn der Wecker immer weiter klingt. 170?
1: 170, Verena. Jetzt hoch.
0: Okay.
1: Und jetzt siehst du, wir haben immer noch eine schöne Farbe.
0: Ja, die sind noch relativ hell, ne?
1: Genau. Mhm. So, jetzt habe ich das Eiweiß schön geschlagen. Das kann man immer erkennen hier an der...
0: Oh.
1: An dem Test, an dem ultimativen Eiweißtest. Jetzt rühre ich meine Eigelbe drunter. Du kannst mir noch ein Schlückchen Bier geben, gerade so klein wenig.
2: Aber ja, klingt aber, wenn du das testest und das ist nicht,
1: ja, ist noch nicht ein genug. Gut. Okay. Gut. Sehr schön. Ach, wie das
0: ich habe noch gar nichts reingekippt. Da sagst du schon, okay.
1: Ja, so ein bisschen hat
0: ich immer Angst.
1: Ich will immer so eine honigartige Konsistenz. Sicher, so ein bisschen wie.
2: Verena, der Rest ist für dich nachher.
1: Wie Honig.
0: Ja, ja. Bar. Wir kriegen bestimmt jeder noch eine eigene Flasche.
1: Ja, ja. Eiweiß runter.
0: Sieht vielversprechend aus.
1: Dankeschön. Verena. Hier.
2: Cliff, die Küche wird relativ wenig weggeschmissen, sehe ich. Ne?
1: Ich schmeiße eigentlich fast gar nichts weg. Ich versuch immer alles nochmal wieder zu verwerten oder in anderer Form einzusetzen. So, jetzt lasse ich das hier ganz kurz stehen. Jetzt holen wir unseren Fisch.
0: Man muss hier schon ganz schön viele Sachen auf einmal aber im Blick haben. Das ist,
1: nö, die Pommes, so passiert jetzt nichts. Nee. Die kann man auch, wenn man möchte, nochmal kalt stellen, aber das ist jetzt, wir machen es halt mal so, die Pommes.
0: Oder, ja. Ach so, weil die dann noch knuspriger werden.
1: Dann werden sie vielleicht manchmal noch ein bisschen knuspriger. Okay. Also als Tipp, wer die Möglichkeit hat jetzt, nochmal Pommes, wenn man jetzt morgens ein bisschen Vorbereitung machen will. So, dann trockne ich den Fisch ein klein wenig nochmal. Jetzt können wir den schon schneiden. So, und zwar erst unseren Seeteufel, auch genannt Lotte de Mer. Auch so. Man kann ihn am ganzen Stück garen, aber ich mache lieber so, wir haben ja so ein bisschen über Street Food gesprochen. Und ich liebe
0: man kann
1: es
0: besser aus der Hand essen, wenn es kleine
1: Stückchen sind. Da kann man es besser als kleine Stückchen aus der Hand essen. Ich mache mal für jeden hier drei Stückchen. Mal zuerst nicht so viel, hier noch ein bisschen größeres. Für den Michel, der hat ja heute schwer gearbeitet.
2: Ja, gut.
1: Und wir probieren natürlich auch den Kabeljau.
0: Kabeljau ist ja so ein Allround-Fisch, oder?
1: Kabeljau ist ein wahnsinnig guter Fisch. Also ich liebe auch Kabeljau. Gerade wenn man ihn so ein bisschen niedergart. Also ich mache ja ganz gern Konfieren. Also ich gare in Öl auch, in Vakuum mit Kräutern. Und der Kabeljau, der ist dann nachher, der zerschmelzt auf der Zunge. Das ist grandios.
2: Die Haut lasse ich immer weg.
1: Die Haut lasse ich hier weg, wenn ich, also wenn ich Fisch und Chips mache natürlich sowieso oder Backfisch.
2: Ja, ja, klar, aber.
1: Wenn ich ihn auf der Haut kann man natürlich auch braten, dann das dran. Jetzt habe ich ja noch von eben die Zitrone. Jetzt gehe ich ja gerade so ein bisschen drüber.
2: Brauchst du die Fisch noch, Cliff?
1: Ja, die brauche ich gleich noch. Das schmeckt sehr gut. Klein bisschen marinieren, könnte man auch sagen, mit Zitrone. Jetzt etwas Salz.
0: Die Klassiker Salz und Pfeffer.
1: Die Klassiker, nicht so viel. Auch hier kann man pfeffern natürlich, weil wir ja im Teig garen.
0: Und dann verbrennt der Pfeffer nicht.
1: Und dann verbrennt.
0: Ne?
1: Ja, Verena. Das ist. Und guck mal, wie toll der. Ah, herrlich der.
0: Wobei ich jetzt finde, dass der Kabeljau so rein so appetitlicher aussieht als der.
1: Ja, er hat eine schöne Marmorierung so ein bisschen auch.
0: Sieht mir nach Fisch aus.
1: Ja, sieht mir nach Fisch aus. Wobei, du wirst nachher feststellen, der Seeteufel ist auch ganz toll.
0: Ich glaube dir das.
1: So, klein bisschen hier.
0: Melieren.
1: Melieren und hier auch so ein klein bisschen.
0: Was wir heute schon wieder alles gemacht haben. Emulgiert, meliert.
1: Das ist
0: Konfiert haben wir
1: nicht. So ein bisschen mit Liebe.
2: Konzentriert.
1: Hier auch noch mal ein klein bisschen wenden.
0: Oder wenzeln.
1: Oder wenzeln. Jetzt holen wir unseren Backteig. Ich rühre noch einmal durch. Dann den Schneebesen.
2: Schön sämig, ne?
1: Übergebe ich meinen.
2: Der einzige Koch hier.
1: Der einzige Koch hier am Set.
2: Ist wirklich
1: und jetzt
0: was ist das?
1: Habe ich eine kleine Hilfe dabei hier. Und jetzt ziehe ich ihn einfach, nachdem ich ihn geleert habe und gewürzt habe, hier durch und ab in unsere Sauteuse.
0: Wow.
1: Und jetzt backen wir den aus.
0: Aber das kann man jetzt auch in der Fritteuse machen, oder?
1: Das könnte man auch in der Fritteuse machen. Ich habe jetzt hier eine schöne Temperatur, so 170 Grad, 160, 170 Grad. Und dann kann man das auch wunderbar in der Pfanne machen. So ein bisschen mehr Öl halt rein oder Fett. Aber das ist auch typisch Garküche oder Streetfood, wie man das auch nennt. Das ist ja oft so relativ einfach.
0: Ohne Fritteuse. sondern mehr mit Herdplatte am Straßenrand.
1: Mehr mit Gas, ja. wird ja oft mit Gas gekocht. Dann hast du ein bisschen mehr Temperatur. Mhm. Jetzt backen wir das Ganze. So, jetzt drehen wir die Ganze mal. Oh, herrlich, guck mal da.
0: Sieht sehr lecker aus.
1: Schön goldgelb. Und guck mal, wie schön der aufgeht. Unser Backfisch.
0: 7 Gramm Backpulver.
1: Dann 7 Gramm Backpulver, ja, natürlich.
0: Du hast wie immer recht.
1: Ah, ich liebe das.
0: Aber der ist gleich gut, oder? Der
1: ist gleich gut. Jetzt kannst du die Pommes runterlassen. Nochmal 3 Minuten, 170 Grad. Runter damit.
2: Cliff, das
1: wir füllen schon mal ab, unsere Remouladensoße.
2: Das hast du im Gefühl, Cliff.
1: Die ja, 3 Minuten.
0: Ah, die hast du
1: genau. Die habe ich hier schon.
0: Du bist so schnell. Nicht nur mal kurz rumgedreht, zack.
1: Ja, ich versuche dir zu helfen, wo es geht, Verena.
0: Das ist nötig.
1: Jetzt kannst du mir noch ein bisschen frischen Estragon geben. Ein bisschen Petersilie.
2: Willst du das haben, da?
1: Ja, genau. Ha? Estragon. Nee, hier. Petersilie.
2: Willst du nicht haben?
1: So, Estragon.
2: Noch?
1: Ein wenig Estragon noch, ja. Das gibt uns noch eine schöne Säure, eine frische Note. Ja. Ohne Stiel. Das geht, Michele.
0: Och Mann.
2: Der Stiel ist das Feine.
0: Estragon benutzen wir jetzt allerdings eher selten, oder?
1: Ja, ich mag Estragon jetzt nur, wenn ich so eine gewisse Säure brauche oder ein bisschen frische Säure. Das ist Estragon.
0: Gib mir mal so ein Plättchen. Ich will das mal. Ich glaube, ich habe noch nie ein Plättchen Estragon.
1: Füllen wir das hier ab.
0: Nach was schmeckt denn das eigentlich?
2: Nach Estragon.
1: Der Michel kann schon mal die Teller holen.
2: Ja, Rena.
1: Es geht schon los.
0: Ich kann das gar nicht genau sagen.
1: Schauen wir mal, unser Fisch, der hat's, glaube ich. Jetzt machen wir einen Test.
0: Wir brauchen das Zeitungspapier auch. Er denkt wahrscheinlich, die Teller werden im Zeitungspapier, damit es nicht.
1: Michel holt gerade alles zusammen.
2: Ja?
0: Das Zeitungspapier soll dazwischen.
2: Warum das?
0: Fisch und Chips.
1: Fisch und Chips ist in der Zeitung.
0: Komm, ich mach das.
1: Jetzt gucken wir, ob alles heiß ist. Jetzt mal hinstellen. Hier gerade mal so hinein. Jetzt hier einmal. Ah, perfekt. Der Fisch ist schön. Schön warm.
0: Kann ich ausschalten?
1: Kann ich ausschalten? Ich hole alles raus. Dein Fisch.
0: Ja, ich mache mir hier nur die Zeitungsfetzen ab.
1: Ah, okay.
0: Nicht, dass ich die nachher mitesse.
1: Und hier nochmal.
0: So, die Pommes sind gut. Oh, die sehen auch super aus.
1: So, Fisch für den Michel.
2: Das wird immer so serviert.
1: Genau. Ah, hast natürlich hier das Fett. Oder das Öl geht so ein bisschen auf das Papier.
2: Ja.
1: Das heißt, ich das nicht mit. Das hat den Vorteil natürlich. Und es ist auch eine gewisse Tradition, dass man es so auch mal so aus dem Stehen isst. Also wie gesagt, es ist ja auch so eine Art Streetfood oder man bekommt das auch mal so zwischendurch als kleinere Mahlzeit. Und da wird es auch traditionell hier auf Papier gegessen.
0: Bei uns ist ja die Currywurst gut, ne? Oder die Rostwurst gut.
1: Und in England?
0: Und bei den Engländern der Chippy.
1: Chibi. Der Chibi.
0: Chibi ja. Nennt man
1: der
0: das.
1: Chibi.
0: Ja.
1: Gut, dann kannst du mir mal die Chibi-Chips geben, Verena. Hast du schon mal geschaut, sind sie schön knusprig?
0: Ich finde, sie sind schön knusprig. Sie sehen zumindest schön knusprig aus.
1: Oh, herrlich.
0: Herrlich. Wunderbar.
2: Sehen gut, gut aus, ne?
1: Sehr gut sehen sie aus. So. Ach, Herr Michel. Top.
2: Ein Traum.
1: Man sieht richtig schöne Farbe. Schön knusprig.
0: So,
1: hier für dich.
0: Vielen Dank. Ach so, unser Bier.
1: Als alter Fußballer, Bier. Natürlich Bier brauchen wir noch. So, ich würze das klein
0: also
1: bisschen noch.
0: Also ich finde gezapft, ist, das kann man ja aus dem Glas. Aber so eins, das muss schon aus dem Glas.
2: Danke.
1: So, da bin ich mal gespannt, was euch der Fisch and Chips gefällt. Beziehungsweise wir haben ja auch zwei Sorten.
0: Oh, die Pommes sind super.
1: Ja, das freut mich.
0: Wirklich toll. Was habe ich denn jetzt hier als erstes? Was ist das? Kabeljau?
2: Ich probiere jetzt zuerst die Fischgift.
1: Das du merkst du normalerweise.
2: Das sieht toll.
1: Der Seetopf ist ein bisschen fester.
0: Sehr lecker.
1: Natürlich kann man sogar jetzt, wenn du jetzt richtig englisch zuschlagen willst, könntest du auch die Pommes nehmen und durch die
0: Remouladen schöne,
1: ziehen. Saure Remouladen
2: ziehen. Aber ist richtig gut.
0: Wirklich, das, mega gut. Frittieren ist einfach was Feines.
1: Gerade bei dem Wetter.
0: Was willst du mehr?
2: Traum
1: an dem schönen See hier. Mit so netten, sympathischen Leuten.
2: Ja.
1: Aber irgendwann ist immer mal Schluss.
0: Ja.
1: Schluss mit Kochen. Schluss mit lustig.
0: Ich esse noch.
1: Du esst noch. Also ich würde sagen, viel Spaß beim Nachkochen und bis zum nächsten Mal mit unserer Sendung mit Herz am Herd.
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0: Schönen guten Morgen, hier ist SR3 Saarlandwelle, 12 nach 7.
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0: Na, da war heute Morgen, wenn ich so rausgucke, schon alles mit dabei. Dicke Wolken, ein paar Tröpfchen hatte ich auch schon abgekriegt, aber insgesamt sieht es jetzt trocken und recht freundlich aus. Wir gucken mal, wie sich das weiterentwickelt. Tim Steger, guten Morgen.
2: Schönen guten Morgen, Michael. Ja, letzte Schauer tatsächlich jetzt aktuell so am Abziehen Richtung Homburg oder Bliesgau nach Osten. Dann wird es erstmal so ein freundlicher Sonne-Wolken-Mix. Im Laufe des Nachmittags bilden sich aber schon wieder neue Schauer. Die können zum Teil auch von Blitz und Donner begleitet sein, also ein bisschen April anmutend. Es ist halt doch noch tiefdruckgeprägtes Wetter und die Temperaturen, ja, sind immer noch in der Schafskälte. Aktuell sind es so um die 10 Grad, maximal 18 Grad sind drin heute. In den niedrigen, in höheren Lagen so um die 15 Grad. Dazu Wind aus westlichen Richtungen in Schauernähe. Auffrischend.
0: Aber ich halte mal positiv fest, so durch die Talsohle, was die Temperaturen anbelangt, sind wir seit gestern durch. Es geht stückweise nach oben.
2: Ganz richtig. Also morgen wahrscheinlich schon 20 Grad werden wir die Marke brechen, aber es sind auch noch ein paar schrägen Tropfen mit dabei. Die Schauer klingen erstmal in der Nacht ab, beziehungsweise im Lauf des späteren Nachmittags, aber am Abend und in der Nacht kommt dann schon wieder von Westen neuer Regen. Das nächste Tief kündigt sich an. Das heißt, auch morgen wird es nochmal ein relativ durchwachsener Tag, zumindest mal in der ersten Hälfte. Dann beruhigt sich's ganz, aber das bedeutet Fingerzeig fürs Wochenende. Endlich mal wieder Hochdruckeinfluss und die Temperaturen gehen nach oben. Samstag um die 24 Grad, Sonne, Wolken im Wechsel und trocken, und auch der Sonntag steht unter dem Zeichen des Hochs, also da kann man schon ein bisschen planen und draußen Aktivitäten machen und sich vorbereiten fürs Wochenende.
0: Oh, wie schön. Das klingt doch gut, Tim. Und was ich auch rausgehört habe, also wir haben morgen Mittag Treffpunkt Ü-Wagen in Quierschied auf dem kleinen Markt, geht um 16 Uhr mit Schwenker und Co. los. Morgen Nachmittag Richtung Abend sieht schon freundlicher aus, ne?
2: Es sieht freundlicher aus. Ich lege meine Hand noch nicht ins Feuer, dass es komplett trocken bleibt, aber es wird tendenziell trockener und mit ein bisschen Glück kommt er auch trocken durch.
0: Musst du gar nicht machen. Die Hand ins Feuer legt Oliver Buchholz beim Schwenken. Alles Gute und bis morgen. Ciao.
2: Bis morgen. Tschüss.

0: Besonderer Tag für Barcelona und unsere Kollegin Julia Macher hat das Ganze begleitet und tolle Eindrücke mitgebracht.
1: Drohnen zeichnen mit Lichtpunkten das Gesicht des Architekten Antoni Gaudí in den Nachthimmel über Barcelona. Rings um die Sagrada Familia explodiert Feuerwerk. Von innen erleuchtet funkelt die Basilika wie ein Schatzkästlein. Mit einem eindrucksvollen Lichtspektakel weiht Barcelona den Hauptturm seines berühmtesten Bauwerks ein. Und manchen Zuschauern stehen Tränen in den Augen. Ich weiß gar nicht, wie ich das in Worte fassen soll. Ich bin so bewegt, wegen des Heiligen Vaters, wegen des Turms, wegen all dem, was ich hier erlebt habe. Als ob ich in den Himmel auffahre. Ich weiß gar nicht mehr, wo ich bin. Sagt Fatima Micha. Sie hat die Segnung des Jesusturms durch Papst Leo XIV. Von der Zuschauertribüne mitverfolgt. Gott, der seinen Diener Antoni Gaudí erleuchtet habe, um die Realität der Welt hinter sich zu lassen und die des Himmels zu suchen, möge es ermöglichen, inmitten der Menschen das himmlische Jerusalem zu erbauen, so der Papst in seinem Segen. Mit 172,5 Metern ist der von einem in Bayern gefertigten 100 Tonnen schweren weißen Doppelkreuz gekrönte Hauptturm der Sagrada Familia der höchste Kirchturm der Welt. Doch vollendet ist das Bauwerk damit nicht. Noch fehlt die Gloria-Fassade mit den Hauptportalen der Basilika und einer opulenten Treppe. Das Datum für den Abschluss der Bauarbeiten ungewiss. In seiner Predigt stellte Leo XIV. Gerade die Unvollkommenheit der Sagrada Familia ins Zentrum. Die Basilika Sagrada Familia ist weit mehr als nur ein Denkmal. Sie ist bis heute ein Bauwerk im Entstehen, das uns daran erinnert, dass das christliche Leben stets ein Weg ist, denn es handelt sich um ein Projekt, das Gott verwirklicht. Die Sagrada Familia ist nicht nur ein religiöses Bauwerk. Mit zuletzt 4,9 Millionen Besucherinnen und Besuchern gilt sie auch als Symbol für den Overtourism der Stadt. Doch zum Papstbesuch überwiegt der Stolz, glaubt Anwohner Miguel Llados. Jeden Tag, wenn ich an ihr vorbeigehe, muss ich sie angucken. Die Sagrada Familia macht einfach süchtig.
0: Der Papst hat ein Bauwerk im Entstehen gesegnet. Der hätte mal bei mir vorbeikommen sollen. Als wir vor 25 Jahren das Haus gekauft haben, habe ich gesagt, die Unterstrepp im Flur, ne, die Unterstuf, die schleife ich ab, wenn wir drin sind. Die ist immer noch nicht abgeschliffen. Er kann ja gerne mal vorbeikommen. Ist er sowieso in der Nähe. Am 28. September wird er in Metz sein. Papst Leo kommt in die Region.

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1: Um 19:30 mit Franziska Hans. Guten Morgen.
2: Guten Morgen. Weitere US-Angriffe auf Iran. Nach Angaben des zuständigen Regionalkommandos wurden unter anderem militärische Überwachungsfähigkeiten und Kommunikationssysteme beschossen. Teheran hat daraufhin nach eigenen Angaben die Straße von Hormus komplett gesperrt. Das US-Militär wies diese Angaben als falsch zurück. Spitzentreffen im Kanzleramt. Gestern Abend kamen die Spitzen der Regierung mit Vertretern von Wirtschaftsverbänden und Gewerkschaften zusammen. Es ging unter anderem um die Steuerpolitik und den Bürokratieabbau. Bis Mitte Juli will die schwarz-rote Koalition große Steuer- und Sozialreformen auf den Weg bringen. Hubig will Sexualstrafrecht verschärfen. Die Bundesjustizministerin sagte, Vergewaltigungen sollten erst nach 20 Jahren verjähren, ähnlich wie bei vergleichbar schweren Verbrechen. Bisher beträgt die Frist normalerweise 5 Jahre. Wieder Krawalle in Nordirland. Die Polizei setzte erneut Wasserwerfer gegen maskierte Demonstranten ein. Sie hatten die Einsatzkräfte unter anderem mit Ziegeln beworfen. Auslöser der gewaltsamen Proteste war ein Messerangriff, für den ein Mann aus dem Sudan angeklagt wurde. Schüsse auf Nilgänse an der Mosel. Die Polizei ermittelt gegen einen Mann aus dem Kreis Trier-Saarburg wegen mehrerer Fälle von Tierquälerei und Jagdwilderei. Er soll seit November vergangenen Jahres mindestens 15 Nilgänse und Schwäne mit einer Armbrust angeschossen haben. Und Bundesfestival Junger Film. In St. Ingbert sind bis Sonntag insgesamt 29 Produktionen zu sehen. Bei dem Festival handelt es sich nach Angaben der Veranstalter um eines der größten und bedeutendsten Kurzfilmfestivals für den deutschsprachigen Nachwuchs.
1: Danke, Franziska.
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1: Der Vormittag ist die freundliche Tageshälfte, ne? Blau-weiß der Himmel, wahrscheinlich auch trocken. Am Nachmittag kann noch ein bisschen was dazukommen, da könnte der ein oder andere Schauer fallen. Die Temperaturen heute um die 18 Grad, sind schon mal 2 Grad mehr als gestern. Morgen sind es noch mal 2 Grad mehr als heute, also um die 20 Grad. Und das Wochenende wird recht freundlich, sonnig, trocken und warm bei bis zu 24 Grad.
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1: Wo ist die mal? Hier ist sie. Die A620 Salü Richtung Saarbrücken. Zwischen Völkling und Gersweiler staut sich an der Dauerbaustelle. 20 Minuten brauchen sie länger. Und die neuesten Blitzer, gesichtet von Ihnen, stehen in Wellesweiler in der Rombachstraße und in Ottweiler in der Stennweiler Straße. Gute Fahrt.
0: 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Guten Morgen.
1: Na, da habe ich was gesagt, ne, mit der Papstmesse in Metz. Interessiert gleich viele hier, verständlich auch. Ne, Martin WhatsApp ins Studio. Gibt es schon Informationen zur Papstmesse in Metz? Ich habe gerade noch mal geguckt, was unser Experte Oliver Buchholz gesagt hat. Also er wird tatsächlich im September eine Reise nach Frankreich machen, Papst Leo. Geht los in Paris, da wird er am 25. September sein, wird auch eine Vespa in der Kathedrale Notre Dame abhalten, wahrscheinlich mit einer kleinen Vespa-Platte. Dann wird es ein großes Abendgebet in Paris unter freiem Himmel geben und beenden wird er eben diesen Frankreich-Besuch am 28. September in Metz. Und da soll wohl nachmittags eine Messe in der Kathedrale von Metz sein. Mehr weiß ich noch nicht, aber ich denke mal, der ruft noch an und sagt Bescheid, wann ich da sein soll und dann gebe ich es weiter.
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0: Und? Heute Abend ist es soweit. 21 Uhr, Eröffnungsspiel der Fußball-WM Mexiko gegen Südafrika im Aztekenstadion in Mexiko-Stadt. Hört sich schon gut an, ne? Aztekenstadion. Viele denken bei diesem Stadion an ganz tolle Momente, kriegen gleich eine Gänsehaut. Rudi Völler, der Sportdirektor der Nationalelf vom DFB, sagt auch, wow, was habe ich da nicht schon alles erlebt?
1: Da wird ja oft gefragt, ja, in Rom Weltmeister geworden, viele tolle Stadien erlebt. Für mich mit Abstand das schönste Stadion weltweit ist das Aztekenstadion.
0: Ja, also heute Abend sicherlich ein Highlight im Fernsehen. Wer da rein will, der muss allerdings, also wer vor Ort ist in Mexiko-Stadt, da ist es ja jetzt am Mittag soweit, ne? Die haben ja eine Zeitverschiebung, um die Mittagszeit haben die das Spiel. Wer da rein will, der muss durch eine Menge Sicherheitsvorkehrungen durch. Die WM ist gut abgesichert. 120.000 Kameras, 3 mexikanische Austragungsorte, 100.000 Sicherheitskräfte. Man muss durch 4 Sicherheitsringe durch. Da sind Roboterhunde unterwegs, die sollen Verdächtiges aufspüren. Ich habe heute Morgen schon sehr früh um 20 vor 6 hier mit unserer Reporterin Jenny Barke gesprochen. Dann habe ich sie erstmal noch mal ins Bett geschickt, weil die muss ja jetzt heute viel darüber berichten. Bei denen ist ja jetzt gerade, was hat die jetzt nachts? Ja, das ist 2 Uhr jetzt jedenfalls. Mit Jenny habe ich gesprochen und die weiß, was auf die Fans zukommt.
2: Wer zum Stadion will, 83.000 passen ja ins legendäre Aztekenstadion, der muss morgen schon sehr früh aufstehen. Hier findet die Eröffnungsfeier um 11, halb 12 statt ungefähr. Das Spiel beginnt 13 Uhr. Die Leute sollen schon um 5, um 6 ankommen, damit sie wirklich durch die Sicherheitsringe durchkommen. Also das ist sicher, aber natürlich auch sehr nervig.
0: So, jetzt muss man aber mal aus sportlicher Sicht sagen, wenn man sich die 3 Gastgeberländer anguckt, da sind die Mexikaner, abgesehen von den Amerikanern, von den US-Amerikanern, von den Kanadiern wahrscheinlich noch die größte Fußballnation. Die wissen, um was es geht, aber die Stimmung ist trotzdem zwiegespalten.
2: Die sind schon alle sehr fußballbegeistert. Das ist ja wirklich ein fußballfanates Land. Die hier tragen jetzt auch alle grüne mexikanische Trikots. Selbst die Hunde werden damit ausgestattet. Am Wochenende gab es einen Weltrekordversuch. Da haben Tausende in der Innenstadt die La Ola-Welle gewellt. Es ist noch nicht klar, ob sie den Weltrekord geschafft haben. Das prüft das Guinness-Buch der Rekorde, aber sind alle wild drauf. Es gibt natürlich aber auch miese Stimmung. Die Ticketpreise sind so hoch, das kann sich der normale Mexikaner gar nicht leisten. Gerade in dieses tolle Stadion reinzukommen wie früher, ist für die nicht mehr möglich. Und die Leute sind auch verärgert, dass es so schwer ist, in die USA zu kommen. Also da gibt es auch viel Frust bei den Menschen.
0: So, aber bevor Fußball gespielt wird, wird hier die WM feierlich eröffnet. Ich habe versucht, bei Jenny so ein bisschen rauszubekommen, was sie schon weiß. Ne? Die Reporterinnen und Reporter vor Ort, die kriegen ja vorab schon mal so ein bisschen was, damit sie wissen, wie sie es auch moderieren sollen. Die hat dicht gehalten. Also sagt, wobei?
2: Ich kann zumindest verraten, Sophie, ist glaube ich klar, Shakira kommt zum 4. Mal bei einer WM. Der war ja 2006 schon in Deutschland dabei, wird wieder auftreten und ja, ein 1,5-stündiges Programm mit viel Tanz und Gesang.
0: Die Fußball-WM startet heute in Mexiko. Komm, dann holen wir uns nochmal die alte Shakira nochmal. Weil ehrlich gesagt, die neue hört sich auch nicht viel anders an. Stellen Sie sich einfach einen anderen Text dazu vor. Ist, glaube ich, das gleiche Lied.

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1: Oh, hast du mitgekriegt? The Mats und Honey. The Mats und Honey. Die sind verrückt.
2: Die sind schwer am Schaf.
1: Die machen alles neu in ihrem alten Haus. Ja. Alles wird neu gemacht. Ja. Kernsanierung
2: komplett,
1: nennt man das. Ne?
2: Komplett saniert.
1: Die haben Wenn rausgerissen. Die Ziele vom Dach geschmissen, die Tapete abgemacht, alles.
2: Ne? Da geht die ganz hoch drauf. Und am Wochenende, die müssen ja den Chrom noch fortfahren. Wo schaffen sie dann dorthin? Ei,
1: wo schafft man so weit hin? Man macht es auf den Hänger und fährt auf die Bauschuttdeponie.
2: Ah, ne? Die haben ja, stimmt.
1: Und
2: stimmt.
1: Wer huckt dort?
2: Der Wolle.
1: Der Wolle. So, wie funktioniert das Ganze? Du fährst mit dem vollen Auto.
2: Stimmt, du fährst dorthin, dann ist dort diese Waage.
1: Ja,
2: dann fährst du mit deinem kompletten Gerät hey, auf diese
1: Richtig.
2: Waage und dann wärst du gewohnt.
1: Dann rin.
2: Dann fährst du raus, latsch ab und fährst noch einmal auf diese Waage. Und
1: genau.
2: Dann wird die Differenz, ich glaube, wie war das? Ich war da 3 Euro für den Zentner oder
1: 2,50
2: Euro. 2,50
1: Euro
2: für den Zentner bezahlst du dann beim Wolle.
1: Und jetzt pass auf, der Mats und Hanni, fahre raus. Gern geworden, jetzt sagt der Wolle, weil der die persönlich kennt. Ne? Seht ihr zum Honey? Honey, euer Bauschutt kostet heute nichts, aber vor der Mats muss ich 10 Euro holen.
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es gibt gerade, was einen so musikalisch in der Jugend geprägt hat, es gibt so Dinge, so auch so gefühlte Dinge, die wird man nicht los. Diese Kassette damals, diese gelbe, eine gelbe Kassette mit brauner Aufschrift Powerhouse 1987. Und der Hit war der erste auf der Powerhouse. Taylor Dane, Tell It To My Heart. Das habe ich morgens gehört, wenn ich im Bus in der 27 saß, Richtung Schule. Ein Filz auf den Ohren, oder? Wie war es immer dieses, ja genau, dieser komische Schaumstoff-Kopfhörer, das mit dem billigen Draht dran.

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1: Um 8 Uhr mit Kerstin Gallmeier. Guten Morgen. Und um diese Themen geht's gleich. Fußball-WM in Mexiko, Kanada und den USA startet. Eröffnungsspiel heute Abend in Mexico City. USA greifen Iran an. Straße von Hormus angeblich gesperrt. Und im Saarland startet heute die Trofeo, eines der renommiertesten Nachwuchsradrennen der Welt. Das Wetter im Saarland geht trocken los. Danach mehr und mehr Wolken. Ab dem Abend auch Regen bei 15 bis 18 Grad. Heute Abend startet in Mexiko die Fußball-Weltmeisterschaft. Und sie findet zum ersten Mal gleich in drei Ländern statt, in den USA, Kanada und Mexiko. Und dort findet auch das Eröffnungsspiel statt. Mehr von ARD-Korrespondentin Jenny Barke.
2: Mexiko-Stadt heißt heute die Welt zur Fußball-WM willkommen. Zum ersten Spiel der Gruppe A trifft Gastgeber Mexiko auf Südafrika. Anpfiff ist deutscher Zeit 21 Uhr. Das Publikum im legendären Aztekenstadion sowie rund um die Erde kann sich auf eine ausgelassene Eröffnungsfeier mit Stars wie Shakira freuen. Doch neben WM-Vorfreude herrscht in Mexiko eine angespannte Stimmung. Die sozialen Spannungen überschatten die Feierlaune und die Regierung steht unter großem Druck. Demonstrierende Lehrkräfte haben ein Zeltlager rund um den Zócalo, einen zentralen Platz in Mexiko-Stadt, errichtet und dürften tausenden Fans damit den Zugang zur dortigen WM-Zone erschweren. Auch die Zugänge zum Stadion sind von Demonstrierenden blockiert worden. Kritik gibt es wie auch in den USA in Mexiko an den teuren Ticketpreisen.
1: Die deutsche Mannschaft bestreitet ihr erstes Spiel am Sonntag gegen Curaçao. Der sogenannte Tankrabatt zur Entlastung der Autofahrer wird nicht verlängert. Nach Angaben der Bundestagsfraktionen von Union und SPD läuft er wie geplant Ende Juni aus. Unionsfraktionsvize Müller sagte der Bild-Zeitung, die Maßnahme habe gut gewirkt, die Verlängerung sei aber finanzpolitisch nicht sinnvoll. Infolge des Nahostkriegs waren die Preise für Benzin und Diesel seit März stark gestiegen. Die Koalition hatte deshalb Anfang Mai die Spritsteuer um knapp 17 Cent pro Liter gesenkt. Bis Mitte Juli will die schwarz-rote Koalition große Steuer- und Sozialreformen auf den Weg bringen. Gestern Abend gab es dazu im Kanzleramt in Berlin einen gemeinsamen Austausch mit Vertretern von Wirtschaftsverbänden und Gewerkschaften. Laut Regierungssprecher Cornelius war die Atmosphäre konstruktiv. Was dieses Spitzentreffen aber genau gebracht hat, bleibt unklar. Mehr dazu von Christina Nagel.
3: Zumindest in der Problemanalyse scheinen sich alle einig zu sein. Es ist klar, dass Reformen kommen müssen. Ob sich die Teilnehmer allerdings bei der Frage, wie diese aussehen sollten, angenähert haben, blieb offen. Die oberste Priorität sei es, Deutschland wieder auf Wachstumskurs zu bringen, hatte Kanzler Merz in den sozialen Medien geschrieben. Ähnlich formulierte es SPD-Fraktionschef Mirsch in einem Schreiben an SPD-Abgeordnete. Darin hieß es auch, dass weitere Gespräche auf unterschiedlichen Ebenen folgen sollen. Wann blieb offen. IG Metall-Chefin Benner zeigte sich nach dem Treffen gut gelaunt. Ins Detail gehen wollte allerdings auch sie nicht.
1: Bundeskanzler Merz gibt am Vormittag im Bundestag eine Regierungserklärung zum anstehenden EU-Gipfel ab. Bei dem für kommende Woche in Brüssel geplanten Treffen der Staats- und Regierungschefs geht es unter anderem um die Lage in der Ukraine sowie im Nahen Osten und um die mittelfristige Finanzplanung der EU. Merz hatte sich für eine grundlegende Modernisierung des Gemeinschaftshaushalts ausgesprochen. Neue Schulden lehnt der CDU-Vorsitzende aber ab. Bundesjustizministerin Hubig will das Sexualstrafrecht verschärfen. Die SPD-Politikerin sagte dem Redaktionsnetzwerk Deutschland, dass Vergewaltigungen erst nach 20 Jahren verjähren sollen. Bisher beträgt die Frist normalerweise 5 Jahre. Vor der heute beginnenden Justizministerkonferenz in Hamburg wiederholte Hubig ihre Forderung, die Nur-Ja-heißt-Ja-Regel im Recht einzuführen. Das bedeutet, sexuelle Handlungen gelten nur als einvernehmlich, wenn alle Beteiligten ausdrücklich zustimmen. Im Nahen Osten wird die Lage immer angespannter. In der Nacht hat die US-Armee zahlreiche Ziele in Iran angegriffen. Irans Militär erklärte daraufhin, man habe die Straße von Hormus komplett gesperrt. Die USA widersprechen wiederum dieser Darstellung. Die Lage ist unklar. Mehr für die Rundschau von Benjamin Weber.
4: Mit ballistischen Raketen hat die iranische Revolutionsgarde eigenen Angaben zufolge einen US-Stützpunkt in Jordanien angegriffen. Ziele seien amerikanische Flugzeuge gewesen, außerdem militärische Einrichtungen, hieß es in iranischen Staatsmedien. Über Schäden ist nichts bekannt. Iran hat außerdem US-Einrichtungen in den Golfstaaten Kuwait und Bahrain beschossen. Kuwait schloss daraufhin seinen Luftraum. Die iranischen Angriffe sind eine Reaktion auf die Angriffe der USA aus der Nacht. Das US-Militär hatte Luftverteidigungsanlagen im ganzen Land beschossen, erklärte das Regionalkommando CENTCOM. Iranische Medien meldeten teils schwere Explosionen an der Straße von Hormuz, aber auch unweit der Hauptstadt Teheran. Es ist die zweite Nacht in Folge mit gegenseitigem Beschuss. Eigentlich gilt seit gut 2 Monaten eine Waffenruhe. US-Präsident Trump erklärte, in der Nacht direkt mit iranischen Vertretern gesprochen zu haben. Sie hätten ihn gebeten, die Angriffe einzustellen. Die iranische Seite sagt, es habe keine direkten Gespräche gegeben.
1: In der Nähe der nordirischen Hauptstadt Belfast ist es die zweite Nacht in Folge zu Ausschreitungen gekommen. Die Polizei setzte erneut Wasserwerfer gegen maskierte Demonstranten ein. Sie hatten unter anderem Ziegel aus Hausmauern gerissen, um sie auf die Einsatzkräfte zu werfen. Auslöser der gewaltsamen Proteste war ein Messerangriff, für den ein Mann aus dem Sudan wegen versuchten Mordes angeklagt wurde. Papst Leo XIV. Hat gestern Abend einen Gottesdienst in der Basilika Sagrada Familia in Barcelona gefeiert. In seiner Predigt betonte er, christlicher Glaube und Krieg seien unvereinbar. Man könne nicht an Jesus glauben und gleichzeitig den Krieg fördern. Die Messe fand zu Ehren des auf den Tag genau vor 100 Jahren gestorbenen Architekten Antoni Gaudí statt, der die Sagrada Familia entworfen hatte. Im Anschluss an die Messe segnete der Papst den Hauptturm der Basilika, den höchsten Kirchturm der Welt. Und jetzt kommen wir zu uns ins Saarland. Heute ist in Saarbrücken einer der neuen Saarbahnzüge in den Probebetrieb gestartet. Nach Angaben der Saarbahn fährt der Zug über den Tag verteilt 10-mal zwischen Römerkastell und Siedlerheim. In die Fahrplan-App werden die Fahrten noch nicht übernommen, weil sie jederzeit ausfallen können. Mitfahren ist aber erlaubt. Die Zulassung des neuen Zuges hatte sich immer wieder verzögert und gilt bisher auch nur für den Straßenbahnabschnitt der Saar.

0: Fahrbahn. Von der Haltestelle Römerkastell bis nach Brebach kann die Bahn noch keine Fahrgäste mitnehmen. Heute startet in St. Ingbert das 9. Bundesfestival Junger Film. Es handelt sich nach Angaben der Veranstalter um eines der größten und bedeutendsten Kurzfilmfestivals für den deutschsprachigen Nachwuchs. Dazu reisen Filmschaffende aus Deutschland, Österreich und der Schweiz an. Ein kleiner Einblick schon mal von Jochen Erdmenger.
1: Bis einschließlich Sonntag sind in St. Ingbert unter dem Motto Out of the Box Kurzfilme bis maximal 30 Minuten zu sehen. Neben den 6 Hauptfilmblöcken mit insgesamt 29 Produktionen gibt es auch Nebenreihen zu Musikvideos, einen Stoffentwicklungswettbewerb sowie einen Wettbewerb der schrägen Filme. Ausgezeichnet werden Filme von maximal 8 Minuten Länge, die ein Zeichen setzen für Demokratie, Toleranz und Mitmenschlichkeit. Prominenter Gast in diesem Jahr ist die Schauspielerin Katharina Thalbach, die auch Mitglied der Jury ist. Preisverleihung ist am Samstag.
0: Das Land Rheinland-Pfalz kann Beihilfen für den Flughafen Hahn aus den Jahren 2017 und 2018 nicht zurückfordern. Das hat das Bundesverwaltungsgericht in Leipzig gestern entschieden. Zur Begründung hieß es, dass die Beihilfen bei der Bewilligung rechtmäßig waren. Die EU-Kommission hatte dem Land die Beihilfen in Höhe von mehr als 10 Millionen Euro zunächst genehmigt, dies Jahre später nach einer Entscheidung des Gerichts der Europäischen Union aber für nichtig erklärt. Daraufhin forderte Rheinland-Pfalz die Beihilfen zurück. Dagegen hatte die Flughafengesellschaft geklagt. Die Polizei ermittelt gegen einen Mann aus dem Kreis Trier-Saarburg wegen mehrerer Fälle von Tierquälerei und Jagdwilderei. Er soll seit November vergangenen Jahres mindestens 15 Nilgänse und Schwäne mit einer Armbrust angeschossen haben. Laut Polizei wurden die Tiere dabei so schwer verletzt, dass sie eingeschläfert werden mussten. Das Motiv des 43-jährigen Manns ist unklar. Gegen ihn wird unter anderem wegen Verstößen gegen das Tierschutz- und Waffengesetz ermittelt. Sollte er verurteilt werden, droht ihm eine Geldstrafe oder bis zu 3 Jahre Haft. Und zum Schluss kommen wir nochmal zum Sport. Im Saarland startet heute nämlich die Trofeo. Es ist die 38. Auflage eines der renommiertesten Nachwuchsradrennens der Welt. Und mehr dazu hören Sie von SR-Sportreporter Till Schacht.
2: Das Saarland wird die kommenden Tage wieder zum heißen Pflaster für die Jugendweltspitze im Radsport. 4 Tage lang über 500 Kilometer geht es ab heute auf 2 Rädern durch die Region. Mit dabei sind 20 Teams, die alle gerne eines der 6 Trikots ergattern würden. Startpunkt am frühen Abend ist das Rathaus in Spiesen-Elversberg. Etappe 1 führt durch Rohrbach, Kirkel und Eschweiler Hof mit dem Ziel gegen 20 Uhr Arno-Sprengler-Platz in Fuhrpach. Die Etappen der Trofeo traditionell anspruchsvoll und abwechslungsreich. Es geht auf und ab und am Freitag sogar über die Grenze nach Frankreich. Dazu gibt's Einzelzeitfahren am Samstagmittag sowie ein bisschen Blieskastel auf der Etappe am Abend. Die letzte Zieleinfahrt dann tags drauf in Gersheim-Rheinheim. Planmäßig gegen 12:45. Und wer Worten Bildern folgen lassen will, die Trofeo gibt's bis Sonntag täglich im Livestream auf sr.de und bei YouTube.
0: Und das war die SR-Info-Rundschau mit Kerstin Gallmeier hier auf SR3. Wir haben es 8.10 Uhr und weiter geht's mit Michael Friemel. Guten Morgen.
3: Guten Morgen.
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5: Ja, eigentlich ein recht freundlicher Vormittag. Sind zwar schon Wolken mit dabei, aber die tun noch nichts. Am Nachmittag können die sich verdichten und ab und an auch mal einen Schauer rausplumpsen. 14 bis 18 Grad. Morgen bis zu 20 Grad. Der Freitag schon etwas freundlicher, insbesondere der Nachmittag. Super zum Treffpunkt Ü-Wagen ab 16 Uhr. In Quier steht auf dem kleinen Markt. Und das Wochenende wird noch besser, Tim.
6: Endlich mal wieder Hochdruckeinfluss und die Temperaturen gehen nach oben. Samstag um die 24 Grad. Sonne, Wolken im Wechsel und trocken. Und auch der Sonntag steht unter dem Zeichen des Hochs. Also da kann man schon ein bisschen planen und draußen Aktivitäten machen und sich vorbereiten fürs Wochenende.
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5: Vorsicht, Enten auf der A620, Saarlouis Richtung Saarbrücken in Höhe. Tut mir leid, was ist in Höhe Ennsdorf? Entenhöhe Ennsdorf, viel Spaß dabei. Dann auf der A8 Saarlouis Richtung Pirmasens, in der Einfahrt Merchweiler Gefahr an einer ungesicherten Unfallstelle auf dem Beschleunigungsstreifen im Baustellenbereich. Ja, das ist immer fies. A8 Pirmasens Richtung Saarlouis zwischen Limbach und Kreuzneuenkirchen, eine ungesicherte Unfallstelle auf der rechten Spur. Geblitzt werden soll in Wellesweiler in der Rombachstraße und in Ottweiler in der Stennweiler Straße.
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5: Hallo, guten Morgen, hier ist Michael Friemel. Gleich Andrea Sawatzki hier bei SR3 Saarlandwelle und wir haben auch Karten für eine tolle Veranstaltung am Samstag mit der Schauspielerin und Autorin.
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0: SR3 Saarlandwelle. Schönen guten Morgen. Das hat mich richtig gefreut. Ich konnte die Tage mit Andrea Sawatzki sprechen, der wunderbaren deutschen Schauspielerin, die auch eine tolle Autorin ist. Wir kennen sie aus Fernsehserien wie Familie Bundschuh, wo sie die Mutter Gundula spielt oder wo lange Zeit auch im Tatort oder im Kino zu sehen. Aber jetzt habe ich mit ihr eben über ihre beiden Bücher gesprochen, weil sie wird jetzt mit einer Lesung zu Gast sein in Saarlouis. An diesem Samstag ist das der Fall. Sie hat ein Buch geschrieben jetzt, das auf ein anderes Buch aufbaut. Biarritz heißt ihr Roman, autobiografisch eingefärbt, geht um ihre Mutter. Die sind dement geworden, die Eltern, relativ früh schon, muss man leider sagen, für Andrea Sawatzki. Das war eine harte Zeit und Biarritz war wohl offenbar ein traumhafter Ferienort, wie wir wissen, aber für die Mama eine ganz besondere Artigkeit. Ich habe sie gefragt, wie es zum Titel Biarritz gekommen ist.
1: Also Biarritz, dieses Buch ist eigentlich die Fortsetzung des Vorgängerromans Brunnenstraße, wo ich quasi schildere die Zeit, die ich als Kind mit meinem an Alzheimer erkrankten Vater verbracht habe. Das war die Zeit von meinem 8. bis 15. Lebensjahr, wo meine Mutter als Nachtschwester im Krankenhaus arbeiten musste und ich dann die Nächte eben mit meinem teilweise sehr aggressiven, der Krankheit geschuldeten Vater verbringen musste. Und nach dem Erscheinen von Brunnenstraße haben mich viele Leute gefragt, wieso hat sich denn die Mutter so wenig gekümmert? Und da dachte ich, vielleicht muss ich meiner Mutter nochmal einen Roman widmen, wo ich ihr Schweigen auch erkläre oder versuche eben, ja, ein bisschen mehr zu verstehen, wie meine Mutter zu dem Menschen geworden ist, der sie letztendlich dann war, und habe mir dann die Biografie meiner Mutter noch mal vor Augen geholt. Und ich glaube, letztendlich durch diesen Roman habe ich ihren Charakter dann auch besser verstehen können. Und Biarritz ist also jetzt ein Buch über das Schweigen in Familien, über Demenz, denn auch meine Mutter ist später an Demenz leider erkrankt, über die Pflegesituation in Deutschland. Und Biarritz war der Sehnsuchtsort meiner Mutter, deswegen heißt das Buch so.
0: Wir können ja heute ziemlich offen über das Thema Demenz sprechen, das war nicht immer so gewesen, aber heute, entweder hat man es selbst in der Familie, ne, dass einen die Eltern nicht mehr erkennen, oder man kennt jemanden im Bekanntenkreis, der dieses Schicksal gerade erleidet. Es ist halt ein gesellschaftlicher Dialog geworden, aber damals, als der Papa von Andrea Sawatzki dement wurde, das war in den 70er Jahren. Heute die Mama, vor 5 Jahren gestorben. Das ist schon eine Zeitspanne dazwischen. Und ich habe sie gefragt, ob sich denn in dieser Zeit im Umgang mit Demenz was geändert hat.
1: Ich bemerke tatsächlich, und deswegen habe ich auch diese Bücher geschrieben, es ist nach wie vor, finde ich, eine Situation hier in Deutschland, dass viel zu wenig über diese Themen gesprochen wird. Also über Demenz, über Alzheimer und vor allem über die Pflegesituation. Und das war schon auch ein Anstoß für mich, diese Bücher zu schreiben, weil ich, und das merke ich bei den Lesungen, es gibt so viele Menschen, die darüber nicht sprechen können oder wollen, oder auch über die Schuldgefühle, weil man manchmal in der Pflegesituation aus Hilflosigkeit etwas sagt oder tut, was man sich nicht mehr verzeihen kann, was aber aus der Hilflosigkeit der Pflegenden resultiert. Und das sind so Themen, über die zu wenig gesprochen wird. Und es ist so schön bei den Lesungen, weil so viele Menschen mir dann eben davor oder danach ihre Geschichten erzählen. Das finde ich immer sehr schön. Also ja, die Stimmung bei den Lesungen ist sehr, sehr schön.
0: Andrea Sawatzki über ja, ihre Geschichte, die Geschichte ihrer Eltern, über das Thema Demenz. Jetzt ist sie am Samstag zu Gast, um 20 Uhr, glaube ich. Wir gerade mal gucken mal genauer nach, weil ich war Einlass ist um 9, genau, Einlass ist um 19 Uhr, Beginn 20 Uhr im Theater am Ring in Saarlouis. Und sie liest aus ihrem aktuellen Buch Biarritz und ich habe Karten für sie. Und wenn sie sagen, oh, wird das jetzt ein trauriger, wird das ein nachdenklicher Abend, sie selbst sagt, einerseits ja, andererseits nein. Wir werden noch miteinander lachen, wir werden einen tollen Abend gemeinsam haben. Aber ich glaube, es ist auch wirklich ein Abend für Menschen, die ein ähnliches Schicksal teilen. Wenn Sie sagen, da wäre ich sehr gerne mit dabei, dann können Sie sich jetzt um Tickets bewerben. Unter 0681 64 064.

0: hätte ich mich geärgert, wenn ich damals, als die Queen 90 wurde, wenn mir da ein Urlaub gewesen wäre, wenn meine Frau und ich da nicht hätten hinfahren können. Das passiert jetzt Oliver Buchholz, Oliver Gemoy, unser Kirchenmann, unser Kirchenexperte. Jetzt kommt der Papst noch Metz in September und du hörst Urlaub.
1: Ja, ich han Elternzeit.
0: Das kommt noch
1: und
0: hinzu.
1: Bin dann noch in Urlaub. Also ich bin doppelt sozusagen weg. Ich kann weder beruflich daran teilnehmen, noch irgendwie privat. Es ist wirklich schlimm.
0: Aber es muss man auf der anderen Seite sagen, du hast ja im Gespür, du wäsche, er kommt.
1: Ja, er hat ja schon erzählt, dass er nachts Deutsch lernt, warum auch immer man das nachts macht, aber man kann ja schon vermuten, dass er irgendwie plant, dann noch demnächst nach Deutschland zu kommen. Ich weiß auch schon von Kollegen vom WDR, dass die insgeheim darauf hoffen, dass es Köln wird.
0: Ja. Mal gucken. Komm, also wie gesagt, ich habe ja gesagt, wir wollen heute oder morgen mal miteinander telefonieren. Wollte man noch sagen, wann er Zeit hat.
1: Ja,
0: ich spreche ihn an drauf, ja?
1: Gib schon mal Maikalender.
0: Ja, bis gleich.

0: So, Olivers Gericht.
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2: Mit dem Oliver Buchholz, go moin. Haut geht die Fußball-Weltmeisterschaft los. Die ist dies Jahr in den USA, Kanada und Mexiko. In Mexiko Stadt ist haut Abend ab 8:30 deutscher Zeit auch das erste Spiel. Mexiko gegen Südafrika. Die Deutschmannschaft hat am Sonntag den ersten Auftritt, doch spielen sie gegen Curaçao. Neben der WM geht haut auch et Bundesfestival Junger Film in St. Ingbert los. Bis am Sonntag kann man dort 29 Kurzfilme gucken. So sahen dat wir in ganz Deutschland et größte Festival vor den Norwuchs, wat Kurzfilme angeht. In Berlin haben sich gestern im Kanzleramt die Regierung und Leute aus der Wirtschaft und von der Gewerkschaften getroffen. Die haben zusammen überlegt, wie das mit den Steuern und dem ganzen Papierkram weitergehen soll. Im Sommer will die Regierung Reformen auf den Weg bringen. In Barcelona hat der Papst gestern Abend das überste Kreuz von der Sagrada Familia ingesehen. Das war ein Riesenfest mit Feuerwerk und Drohneshow. Mit dem Kreuz hat die Kirche in Barcelona jetzt den höchsten Kirchturm auf der ganzen Welt. Das Kreuz auf der Spitze haben sie in Bayern gemacht. Das ist 13 Meter breit und da kann man sogar ringehen. Und an der Mosel schießt einer seit November mit der Armbrust auf Gens. Deswegen ermittelt die Polizei jetzt gegen einen Mann aus dem Kreis Trier-Saarburg. Der soll mindestens 15 Nilgens und Schwäne angeschossen haben.
3: Dankeschön, Oliver.
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3: Ja, blau-weiß der Himmel momentan, teilweise auch ein bisschen grau, aber heute Morgen am Vormittag überwiegt noch der freundliche Eindruck, es wird wohl trocken bleiben. Am Nachmittag kann es dann ein paar Tropfen geben. Morgen ist umgekehrt. Morgen ist der Vormittag eher die graue Variante, am Nachmittag dann blau-weiß, super für den Treffpunkt Ü-Wagen. Ab 16 Uhr dann auf dem kleinen Markt in Quierschied, da werdet ihr wahrscheinlich trocken durchkommen.
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3: A8 Salü Richtung Pirmasens. In der Einfahrt Merchweiler hat es einen Unfall auf dem Beschleunigungsstreifen gegeben im Baustellenbereich. Da kommt es zu Behinderungen. Gleiches Spiel nochmal dann auf der Strecke Pirmasens Richtung Salü in Höhe Merchweiler. Die melden uns Blitzer in Wellesweiler in der Rombachstraße und in Ottweiler in der Stennweiler Straße. Gute Fahrt.
1: 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Guten Morgen.
3: So, jetzt schalten wir gleich nach Mexiko. Genau, da geht's heute Abend los, heute Abend unserer Zeit. Bei denen ist es zur besten Mittagszeit. Die haben Mittagessen und gleichzeitig die Eröffnungsfeier für die WM. Sprechen wir gleich mit unserer Kollegin vor Ort.
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3: Vielleicht ist auch ein Kollege, ich weiß es nicht. Steck's nicht drin. Langfristig geplant.

0: 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Schönen guten Morgen. Ab heute rollt der Ball bei der WM in Mexiko. Eröffnungsspiel. Die deutsche Nationalmannschaft startet dann am Sonntag ins Turnier gegen Curaçao. Unser Quartier ist ja in Winston-Salem. Das sieht, wenn Sie es gesehen haben, auf den Fotos so ein bisschen aus wie ein Harry-Potter-Schlösschen. Und dort ist jetzt unser ARD-Kollege Dirk Walsdorf. Schönen guten Morgen an dieser Stelle.
1: Ja, guten Morgen aus North Carolina.
0: Von unserer Zeit aus gesehen mal zumindest. Ne? Die sind vor 2 Tagen eingezogen, haben auch einmal öffentlich trainiert. Läuft alles nach Plan?
1: Ja, da läuft alles nach Plan. Die fühlen sich da total wohl. Das Hotel ist ja auch ganz schnuckelig und schön. Es gibt auch durchaus ein paar Möglichkeiten, sich die Freizeit zu gestalten. Ein bisschen Basketball spielen, Tischtennis spielen, ein Golfplatz ist um die Ecke. Und trainiert wird eben auch. Die Trainingsanlagen sind gut und vor allem die Stimmung ist gut. Nö, also die Deutschen sind total zufrieden und haben hier Spaß und bereiten sich trotzdem einigermaßen konzentriert vor. Ist bisher alles ganz in Ordnung.
0: Klingt entspannt. Ich hab vorgestern Abend habe ich in der ARD-Mediathek nochmal diese Doku über die WM 94 geguckt, diese Serie.
1: Ja, super.
0: Das ist großartig und wird einem nochmal so bewusst, die WM-Vorbereitung damals, wie das teilweise auch in die Buchs gegangen ist, weil es war draußen schwülheiße 40 Grad, in den Stadionkabinen sibirisch kalt. Ist das diesmal in den USA und in Mexiko wieder ähnlich?
1: Ja, also dieser Wechsel von großer Hitze draußen und Klimaanlagen drinnen, der ist für Europäer, die das nicht gewöhnt sind, wirklich immer wie so ein richtiger Schock. Und Julian Nagelsmann hatte in Chicago bei dem Testspiel gegen die USA letzte Woche Samstag danach auch tatsächlich eine leichte so eine Halsschmerzsituation. Wir haben ihn darauf angesprochen, ich war da auch schon mit und er hat es auf die Klimaanlagen geschoben. Aber ich glaube, dass die Nationalmannschaft hier im eigenen Quartier das jetzt extrem gut im Griff hat. Die Schwüle war bisher noch einigermaßen aushaltbar. Heute sollen es allerdings nachmittags 34 Grad werden und wenn dann die Luftfeuchtigkeit so hoch ist, haut es schon rein. Aber die gute Nachricht für die Nationalspieler ist, heute Nachmittag haben die trainingsfrei. Die haben nämlich gestern trainiert wie die Verrückten und heute gibt es nur eine ganz leichte Einheit und dann Geburtstagsfeier. Kai Havertz wird nämlich heute 27 Jahre alt. Das ist doch auch ein schöner Programmpunkt.
0: Ja, super und wahrscheinlich gucken die auch, ne? Oder die werden sich wahrscheinlich die Eröffnung angucken.
1: Ja, alle zusammen. Teamgeist, habe ich ja gesagt, ist top und die haben irgendwie eine gigantisch große Couch, auf der fast die ganze Mannschaft sitzen kann und auf jeden Fall haben sie 2 große Leinwände und da gucken sie dann heute Abend um 21 Uhr eurer Zeit Mexiko gegen Südafrika, das ist ja 15 Uhr hier und da freuen sie sich auch alle drauf und ja, wollen mal gucken, was die Konkurrenz so anzubieten hat.
0: Auf der Familiencouch von Ikea. Wie geht's der Wade der Nation, Dirk?
1: Der sieht gut aus, der Manuel Neuer, samt aller vorhandenen Waden, muss ich sagen. Ich habe ihm in den letzten 2 Trainingseinheiten genau auf die Hände und die Wade geguckt und der sieht da aus wie ganz der Alte, hat auch keine Bälle durchgelassen, die er nicht hätte durchlassen müssen. Also nee, das ist okay. Der Manuel Neuer, der wird beim Eröffnungsspiel gegen Curaçao dabei sein, da bin ich mir ganz sicher.
0: Wir sind sehr gespannt, freuen uns drauf und freuen uns jetzt mal heute Abend auf die Eröffnungsfeier und das Eröffnungsspiel Mexiko-Südafrika. Dirk, ich wünsche dir eine total spannende WM, eine gute Zeit und danke, dass du für uns da warst. Ich melde mich morgen früh nochmal, ne?
1: Da freue ich mich jetzt schon drauf. Bis morgen.
0: Bis dann, ciao.
1: Ciao.

0: Ich würde mich mal vom Acker machen. Schön, dass wir gemeinsam gestartet sind in diesem Donnerstag. Ich freue mich schon auf morgen früh. Zwischen 5 und 9 sind wir wieder beisammen. Gleich kommt Carmen mit dem Vormittag.
1: Auf

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1: 9 Uhr. In Deutschland sollen bald strengere Regeln für E-Scooter gelten. Der Bundestag debattiert heute über ein Gesetz, das Betreiber und auch Fahrer von E-Scootern strenger in die Pflicht nehmen soll. Ulrike Römer.
2: Das Gesetz adressiert vor allem die Anbieter von Leih-E-Scootern. Die müssen bisher nicht haften, wenn mit ihren Rollern Schäden verursacht werden. Das soll sich ändern. Dann müssten Plattformen wie Dot, Lime oder Bolt für Schäden gerade stehen, und zwar unabhängig vom eigenen Verschulden. Das Ziel: Geschädigte sollen es leichter haben. Sie können sich künftig direkt an die Verleiher wenden und müssen nicht, wie bisher, auf eigene Faust versuchen herauszufinden, wer mit dem Scooter unterwegs war und für den Schaden gerade stehen sollte. Auch die E-Scooter-Fahrer werden durch das geplante Gesetz stärker in die Pflicht genommen. Für sie soll künftig eine Schuldvermutung gelten. Das heißt, sie haften, es sei denn, sie können ihre Unschuld beweisen.
1: Die Bundestagssitzung geht gleich los. Zu Beginn hält Kanzler Merz eine Regierungserklärung zum EU-Gipfel nächste Woche. Dabei geht es unter anderem um die Folgen des Kriegs, der Kriege in der Ukraine und in Nahost. Das US-Militär hat in der Nacht wieder Ziele im Iran angegriffen. Vom Regionalkommando hieß es, man habe militärische Überwachungsfähigkeiten, Kommunikationssysteme und Luftverteidigungsanlagen ins Visier genommen. Iranische Medien meldeten Explosionen in Hafenstädten nahe der Straße von Hormuz und auch in der Nähe von Teheran. Der Iran hat nach eigenen Angaben als Reaktion die Straße von Hormuz komplett für den Schiffsverkehr gesperrt. Das US-Militär weist das als falsch zurück. Erstmals seit 10 Jahren ist die Zahl gewaltsam vertriebener Menschen zurückgegangen. Der Jahresbericht des Flüchtlingshilfswerks UNHCR zeigt, dass Ende 2025 etwa 118 Millionen Menschen wegen Konflikten, Gewalt oder Verfolgung auf der Flucht waren. Knapp 5,5 Millionen weniger als ein Jahr davor. Die UN-Experten sagen, der Rückgang liegt auch daran, dass viele Menschen aus Syrien und Afghanistan zurück in die Heimat gegangen sind. Die Polizei ermittelt gegen einen Mann aus dem Kreis Trier-Saarburg wegen mehrerer Fälle von Tierquälerei und Jagdwilderei. Er soll seit November mindestens 15 Nilgänse und Schwäne mit einer Armbrust angeschossen haben. Laut Polizei wurden die Tiere dabei so schwer verletzt, dass sie eingeschläfert werden mussten. Das Motiv des 43-Jährigen ist unklar. Gegen ihn wird unter anderem wegen Verstößen

0: gegen das Tierschutz- und Waffengesetz ermittelt. Sollte er verurteilt werden, droht ihm eine Geldstrafe oder bis zu 3 Jahre Haft. Im Saarland startet heute die 38. Auflage des Nachwuchsradrennens Trofeo. Die erste Etappe beginnt um 17.30 Uhr in Spießen-Elbersberg. Nach 121 Kilometern sollen die Fahrer dann in Neunkirchen-Vorpach ankommen. Mehr als 120 Fahrer aus 18 Ländern treten diesmal bei der Saarland-Trofeo an. Heute Abend geht die Fußball-Weltmeisterschaft los. Das erste Spiel trägt mit Gastgeber Mexiko aus. Dirk Hupp.
1: Nach 1970 und 1986 wird nun zum dritten Mal im Aztekenstadion ein WM-Eröffnungsspiel stattfinden. Sportlich ist Gastgeber Mexiko gegen Südafrika klarer Favorit. Vor dem Spiel ist eine spektakuläre Eröffnungsfeier angekündigt. Shakira wird den WM-Song präsentieren, Tenor Andrea Bocelli wird auftreten, dazu jede Menge lateinamerikanische Superstars. Zum Problem könnte in Mexico City das Wetter werden. Es gibt immer wieder starken Regen und Gewittergefahr. Außerdem wird befürchtet, dass Demonstrationen die Abläufe behindern. Anpfiff des Eröffnungsspiels ist um 13 Uhr Ortszeit, 21 Uhr deutscher Zeit.
0: Die beiden anderen Gastgeberländer sind die Vereinigten Staaten und Kanada. Die deutsche Fußballnationalmannschaft bestreitet ihr erstes Spiel am Sonntag gegen Curaçao. Und das waren die Nachrichten mit Christian Koch. 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
3: Die Sonne kommt hier und da durch die Wolken raus. Ab den Mittagsstunden werden die Wolken aber wieder dichter. Einzelne schwache Schauer kann es geben. Es wird ein Tickchen wärmer als gestern, 14 bis 18 Grad. Und der Freitagvormittag ist noch wolkenverhangen mit Nieselregen. Im Tagesverlauf wird es dann trockener und zum Abend gibt es ein paar Sonnenstrahlen. Also zum Treffpunkt Ü-Wagen, morgen in Quierschied kommt die Sonne raus, 16 bis 20 Grad.
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3: Die A6 Mannheim Richtung Saarbrücken, zwischen Waldmoor und dem Kreuz Neunkirchen sind Bauarbeiten. Da ist bis 13.30 Uhr nur eine Spur frei. Blitzer melden Sie auf der A620 Saarlouis Richtung Saarbrücken in Höhe Wattgassen. In Saarbrücken wird in der Paul-Marien-Straße geblitzt und in Wellesweiler in der Rombachstraße.
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3: Mit Carmen Bachmann und mit einer tollen Premiere am Wochenende. Pinocchio auf der Naturbühne Gräfenthal. Meine Kollegin hat vorher schon mal in die Proben reingespitzt und wir dürfen da auch gleich mal ein bisschen reinhören.

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0: Der aktuelle Bericht, guten Abend. Es geht um Treppen, um komplizierte Sprache, um Dinge eben, die die Teilhabe am Leben erschweren. Das saarländische Behindertengleichstellungsgesetz soll geändert werden. Die Betroffenen fordern weniger Barrieren. Im Prozess um den mutmaßlichen Mord auf einem Parkplatz in Rehlingen-Siersburg haben die Eltern von Opfer und Angeklagter ausgesagt. Und neues Stadtviertel in Homburg, wie ist der aktuelle Stand auf dem Kör-Areal? Es sind viele, die betroffen sind. Knapp jeder siebte Mensch im Saarland leidet unter einer Schwerbehinderung. Damit sie so gut wie möglich am Leben teilhaben können, gibt es die UN-Behindertenrechtskonvention, aber auch das saarländische Behindertengleichstellungsgesetz. Letzteres sieht ein Diskriminierungsverbot von Menschen mit Behinderung vor und macht Vorgaben zu Barrierefreiheit und leichter Sprache. Jetzt soll es überarbeitet werden, aber vielen Verbänden der Behindertenhilfe geht der Entwurf nicht weit genug. Marco Karp berichtet.
1: Der Weg zum Beauftragten für Menschen mit Behinderung führt über Treppen. Sinnbildlich für die fehlende Barrierefreiheit vieler öffentlicher Gebäude im Saarland. Genau das soll sich durch den neuen Gesetzentwurf ändern. Das wird in der Anhörung im Ausschuss klar. Aber es gibt bislang zu wenig Verpflichtung beim Abbau der Barrieren, kritisieren die Verbände.
2: Viele Gesetze öffnen sich mit diesen Sollklauseln und aus unserer Sicht oder Sicht der Lebenshilfe ist es wichtig, auch Verbindlichkeit zu stärken und zu sagen, Teilhabe ist Menschenrecht, nicht soll Menschenrecht sein oder es wäre schön, wenn es das wäre, sondern das ist es, das ist unkürzbar und das ist umzusetzen, ohne jede Frage.
1: Der einfache Zugang zu Informationen, leichte Sprache in Anträgen und Dokumenten, alles Dinge, die unbedingt notwendig sind, damit Menschen mit Behinderung wirklich am täglichen Leben teilhaben können. Doch genau in diesen Punkten sei das Gesetz zu unpräzise, beklagt der Landesbehindertenbeauftragte. Auch seine Position werde geschwächt.
3: Bisher war es so, dass sowohl Landesbeirat als auch Beauftragter bei allen Rechtsetzungsakten, also Gesetze, Verordnungen und alles, was darüber hinausgeht, beteiligt waren. Und nach dem neuen Gesetzentwurf ist es auf die Gesetze beschränkt. Und das kritisieren wir massiv, weil in den Gesetzen wird immer nur das Grundsätzliche geregelt, aber das Konkrete in den Verordnungen und so weiter. Denken Sie an den Bau. Eine Landesbauordnung ist eben nur eine Verordnung und da gäbe es dann eben keine Einflussmöglichkeit mehr.
1: Einfluss nehmen die Verbände auch, wenn sie etwa gegen Gesetzesvorhaben oder Fehlverhalten von öffentlichen Stellen klagen können. Diese Möglichkeit haben die Verbände zwar im Gesetzentwurf.
4: Aber die Klagemöglichkeit von Verbänden ist beschränkt auf Feststellungen. Das heißt, Verbände können nur erwirken, dass festgestellt wird, dass öffentliche Stellen gegen verbindliche Rechtsvorschriften verstoßen haben. Und das ist natürlich zu wenig. Da braucht es Leistungsklagen, da braucht es Unterlassungsklagen, da braucht es wirksame Instrumente.
1: Momentan bewegt sich das Saarland laut Deutschem Institut für Menschenrechte bei der Gleichstellung im Mittelfeld im Vergleich mit anderen Bundesländern. Nach dem Prinzip Hoffnung kann der neue Gesetzentwurf die Situation verbessern. Öffentliche Stellen werden aber zu wenig in die Pflicht genommen. Die Verbände fordern dringend Nachbesserungen am jetzigen Gesetzentwurf.
0: Es hat ziemlich lange gedauert, aber seit heute hat Lebach eine neue Polizeiinspektion. Im Mai war sie vom Rathaus in eine umgebaute Landesimmobilie umgezogen, ins ehemalige Katasteramt. Das war seit 2019 geplant und baulich auch dringend nötig, so wie auch bei anderen Polizeiinspektionen im Land. Felix Schneider war bei der Einweihung in Lebach dabei und hat nachgefragt, wie es mit den anderen Inspektionen weitergeht.
5: Es ist wohl eine der größten Neuerungen für die Polizisten und Polizistinnen in Lebach, der Hintereingang der neuen Polizeiinspektion. Verhaftete Personen können hier in den Gewahrsam gebracht werden, ohne dass sie durch die Haupttür müssen und damit vorbei an anderen Personen. Eine Verbesserung auch in Sachen Datenschutz. Zudem hat der ebenerdige Eingang mit kurzen Wegen zur Zelle weitere Vorteile.
6: Früher musste man immer mit den Personen, die dann auch oftmals problematisch waren, eine Kellertreppe runter und da waren die Zellen im Keller ohne direktes Tageslicht. Auch für die Personen ist das ja nicht angenehm gewesen. Wir haben heute eine Videoüberwachung zur Sicherheit der Insassen, dass wir im Bedarfsfall, wenn es notwendig ist, also Personen auch dauerhaft per Video überwachen können oder punktuell besser überwachen können, damit ihnen in der Zelle, weil sie oftmals nicht mehr handlungsfähig sind, nichts passiert.
5: Das Land hat das ehemalige Katasteramt in Lebach für rund 4,3 Millionen Euro saniert und zu einer Polizeiinspektion umgebaut. Der Umzug war im Mai, raus aus den gemieteten Räumen im Rathaus und rein in das neue Gebäude nahe der Landesaufnahmestelle. Das Land spart sich nun Mietzahlungen in Höhe von monatlich rund 3.500 Euro. Zudem stand die alte Inspektion wegen ihres baulichen Zustands in der Kritik.
7: 2021 kam es dort zu Atemwegsproblemen einzelner Kolleginnen und Kollegen nach einem Wasserschaden. Damals waren wir als Gewerkschaft der Polizei auch schon auf den Plan gerufen und forderten damals schon, dass die Dienststelle umzieht in andere Liegenschaften. 2024 massiver Schaden durch das Pfingsthochwasser damals verursacht, sodass wir heute halt eben umso froher sind, dass die Kolleginnen und Kollegen heute dabei sein dürfen, wenn die Polizeiinspektion Lebach neu eingeweiht wird.
5: Die Gewerkschaft der Polizei kritisiert allerdings, es gibt noch weitere sanierungsbedürftige Polizeiinspektionen im Land, vor allem Neunkirchen, an denen dringender Handlungsbedarf besteht. Der Innenminister verspricht, als nächstes die Situation dort zu verbessern und auch in Homburg.
8: Die erste Entscheidung, die zu treffen ist, Neubau oder Sanierung. Das sind wir im Moment noch in der Abstimmung. Dort, wo es wirtschaftlich sinnvoll und zielführend ist, muss man dann das eine oder das andere entscheiden. Das werden wir in den kommenden Monaten mit Hochdruck zusammen mit den Beteiligten, aber auch den Belegenheitskommunen, also Homburg oder auch Neunkirchen, besprechen.
5: Bis zur Schlüsselübergabe wie heute in Lebach wird es jedenfalls noch eine Zeit dauern. Die Grundsatzentscheidung Neubau oder Sanierung in Homburg und Neunkirchen will der Innenminister noch in diesem Jahr treffen.
0: In Homburg wird gebuddelt und gebaggert auf dem ehemaligen DSD-Gelände, einer Industriebrache mitten in der Stadt. Vor 2 Jahren hat die saarländische Ferraro Group das Areal gekauft, um es zu entwickeln. Gestern Abend hat nun der Stadtrat den Weg freigemacht für den Bau eines ersten Gebäudes. Die Verantwortlichen sprechen von einem Meilenstein. Herbert Mangold.
5: Diese Entscheidungen fielen ohne große Diskussionen. Der Stadtrat gibt grünes Licht für den Bau eines Supermarktes auf dem ehemaligen Industriegelände, das zum Stadtquartier Kör werden soll. Kurz nach der Sitzung Freude beim Oberbürgermeister und dem Investor. Damit ist der Weg frei für das Projekt.
9: Das ist was Besonderes. Genau. Sie sehen, wie wir alle fortan mit euch, mit uns da dran gehen und dass der Wind in den Segel drin ist und ja nicht einfach entfacht, ist ganz toll. Und somit gehen wir weiter.
10: Genau.
9: In die nächste Steps.
10: So ist es.
9: So machen wir das.
10: Sichelboot hat Fahrt aufgenommen und das nutzen wir jetzt aus.
5: Der Supermarkt mit rund 2000 Quadratmeter Verkaufsfläche ist das erste Gebäude, das im neuen Quartier entsteht.
11: Das ist ein weiterer Meilenstein für die Entwicklung des Körs. Jetzt fangen wir an mit einem Lebensmittelmarkt, der dort entstehen soll. Und dann natürlich eben auch die weitere Bebauung. Von daher ist das ein guter Abend für uns.
5: Eigentlich wollte die saarländische Ferraro Group schon im vergangenen Jahr mit dem Bau beginnen. In zweistelliger Millionenhöhe hat man dafür schon einiges vorfinanziert.
9: Leider haben diese Genehmigungsprozesse doch längere Wege. Man hofft sich, das alles schneller zu machen. Wir wären natürlich froher gewesen, dass das alles schneller geht. Aber endlich haben wir mal den Meilenstein erreicht.
5: Rund 180.000 Quadratmeter sollen insgesamt bebaut werden. Fest eingeplant sind 500 Wohnungen, außerdem in Planung Büros, Gewerbeflächen und soziale Einrichtungen.
12: Büros, Kanzleien, Werbeagenturen, Ärztehäuser, Kita. Also die Pläne sind sehr umfangreich. Wir sind auch in Gesprächen mit Senior Living Partnern. Das ist auch eventuell eine Möglichkeit, die wir nicht ausschließen möchten. Also es ist so vorstellbar, dass sich hier später bis zu 5.000, vielleicht sogar 5.500 Menschen aufhalten werden. Ne? Also das ist schon ein größerer Stadtteil.
5: Die gesamte Fläche zu vermarkten und zu bebauen, etwas, das in der Regel mehrere Jahre dauern kann. Die Investoren wollen es dennoch schneller schaffen. Der Baustart für den neuen Supermarkt ist aus ihrer Sicht ein wichtiges Signal.
9: Wir haben schon 250 weitere Interessenten. Also ich betone es, 250 weitere Interessenten. Wir haben mit dem Verkauf nicht weiter gestartet, bis natürlich die B-Pläne komplett vollständig sind. Und jetzt sind wir so weit, dass wir in der Lage sind, dieses umzusetzen.
5: Die Ferraro Group schätzt, das gesamte Projekt kostet über 600 Millionen Euro. Damit ist es eins der aktuell größten Bauvorhaben im Saarland. Offizieller Spatenstich ist in 2 Wochen geplant.
0: Vor knapp 20 Jahren wurde die RAG-Stiftung gegründet, mit dem Ziel, die Abwicklung des Bergbaus zu bewältigen und seine Folgen langfristig zu finanzieren, Grubenwasserhaltung zum Beispiel. Das Stiftungsvermögen wurde in Unternehmensbeteiligungen angelegt. Zuletzt geriet die Stiftung in die Schlagzeilen, weil der Bundesrechnungshof nicht zufrieden mit ihrer Arbeit war. Heute stellte der Vorstand die Bilanz für 2025 vor. Jimmy Booth berichtet.
13: Die RAG-Stiftung hat das Jahr 2025 mit einem Überschuss von 420 Millionen

0: Kostenintensiv sei im Saarland bislang das Abpumpen des Grubenwassers gewesen. Das steigt an den Standorten Ensdorf und Rheden nun an. Die RAG-Stiftung rechnet dennoch weiter mit hohen Ausgaben. Der Bundesrechnungshof hatte die Anlagestrategie der RAG-Stiftung kritisiert. Das Vermögen sei in den vergangenen Jahren zurückgegangen.
1: Die Zahl Vermögensverlust 4,8 Milliarden in dem genannten Zeitraum ist natürlich genau der passende Zeitraum ausgewählt worden, wo die Zahl am höchsten ausgefallen ist, 21 bis 25. Das ist richtig so, ja, aber ich glaube, wir haben allgemein mitbekommen, dass wir uns in einer krisenhaften geopolitischen Lage befinden.
0: Ende 2025 lag das Vermögen bei 15,9 Milliarden Euro, sei zuletzt aber gewachsen. Die Stiftung will künftig ihre Abhängigkeit vom Chemiekonzern Evonik reduzieren. Dessen Aktienkurs beeinflusse das Vermögen stark. Neben den Aufwendungen für die Bergbaufolgen fließen Stiftungsgelder auch in Bildung und Kultur.
2: Im Saarland fördert die RAG-Stiftung zwei besondere Kulturprojekte. Zum einen den Grubenlampenlauf im Rahmen der Eröffnung der Special Olympics und zum anderen die Opernfestspiele auf der Halde Duhamel am Saarpolygon.
0: Zudem fördere die Stiftung Bildungsangebote zu Naturwissenschaften und Technik wie das TUMO-Zentrum in Saarbrücken.
3: Den Päpsten scheint es ganz gut zu gefallen bei uns in der Region. Vor knapp zwei Jahren war der damalige Papst Franziskus im Großherzogtum Luxemburg zu Gast, wurde von Großherzog Henri empfangen und fuhr mit seinem Papamobil durch die Straßen. Und im Herbst kommt sein Nachfolger, Papst Leo, der 14. in unsere Region. Ende September wird er in Metz erwartet. Das ist ein Thema. Gleich im aktuellen Bericht nach den Nachrichten dieses Mittwochs. Und die hat Simone Blass für uns.
4: Guten Abend. Seit dem frühen Morgen wird bei der Saarbahn erneut gestreikt. Die GDL hat zu einem 24-stündigen Ausstand aufgerufen. Dem Kommunalen Arbeitgeberverband wirft die Gewerkschaft vor, in den Tarifverhandlungen kein Angebot vorzulegen. Der Arbeitgeberverband verweist auf die schwierige finanzielle Lage und kündigt ein Angebot für Ende Juni an. Auch in Frankreich wird heute bei der Bahn gestreikt. Betroffen sind Fernzüge, Intercities und Regionalzüge. Die Jugendherbergen im Saarland und in Rheinland-Pfalz verzeichnen einen deutlichen Aufwärtstrend. Nach Angaben des Jugendherbergswerks stieg die Zahl der Übernachtungen in beiden Bundesländern im letzten Jahr auf insgesamt rund 980.000, die Mitgliederzahl auf fast 230.000. Gründe seien etwa Modernisierungen sowie eine stärkere Ausrichtung auf die Bedürfnisse der Gäste.
5: Der renommierte Biologe Nicholas Taylor ist mit dem Alexander-von-Humboldt-Preis ausgezeichnet worden. Im nächsten Jahr wird er eine Professur an der Saar-Uni bekommen. Zurzeit lehrt er noch in Kopenhagen. Taylor forscht an Wirkstoffen gegen Infektionskrankheiten. Er soll dazu beitragen, die Universität des Saarlandes zu einer führenden Institution der Anti-Infektions- und Wirkstoffforschung zu machen.
6: Wir erhoffen uns ein weiteres Zusammenwachsen vom Campus Medizincampus Homburg und Saarbrücken und eine weitere Verengung und Verzahnung der Tätigkeiten am Helmholtz-Institut für pharmazeutische Forschung im Saarland und der Universität. Im Rahmen des Pharma Science Hub wird er vernetzt sein mit 70 Forschern, die sich um Wirkstoffforschung und neue Methoden der Wirkstoffforschung kümmern.
5: Der Alexander-von-Humboldt-Preis ist mit 9,9 Millionen Euro die höchst dotierte deutsche Forschungsauszeichnung.
4: Das Saarland investiert weiter in die touristische Entwicklung des Nationalparks Hunsrück-Hochwald. Laut Innenministerium fließen mehr als 4,7 Millionen Euro in den Keltenpark Otzenhausen. Allein für das Besucherzentrum seien Fördermittel von knapp 542.000 Euro an die Gemeinde Nonnweiler und den Landkreis St. Wendel übergeben worden. Laut dem Nonnweiler Bürgermeister Barth sei das Besucherzentrum ein wichtiger Anlaufpunkt für Gäste. Es verbinde Natur, Geschichte der Region und Tourismus miteinander. Im Rechtsstreit um die Sonntagsöffnungen einer Filiale im Zweibrücker Fashion Outlet hat der Bundesgerichtshof eine Revision ausgeschlossen. Das hat das Gericht dem SR bestätigt. Die Filiale darf künftig nur noch an 4 statt bisher 16 Sonntagen im Jahr öffnen. Ein Konkurrent hatte gegen die Sonntagsöffnungen vor dem Oberlandesgericht Zweibrücken geklagt und Recht bekommen. Auf der A6 zwischen Rohrbach und St. Ingbert West haben die Vorbereitungen für den dritten Bauabschnitt begonnen. Das hat die Autobahn GmbH mitgeteilt. Ab dem Abend werden etwa die Zu- und Abfahrt an der Anschlussstelle St. Ingbert West in Richtung Saarbrücken bis voraussichtlich Mitte Oktober gesperrt. Ab Montag sind bis Ende Oktober dann in beiden Fahrtrichtungen nur noch zwei verengte Fahrstellen.

0: Streifen verfügbar.
1: Der Bau der neuen Straßenmeisterei bei Völklingen läuft laut Mobilitätsministerium nach Plan. Derzeit sei davon auszugehen, dass die Mitarbeitenden im kommenden April von Püttlingen nach Völklingen umziehen können. Der Neubau bietet unter anderem eine wesentlich größere beheizte Halle.
2: Zum ersten Mal wird natürlich die Technik, also Heiztechnik, auch Photovoltaik, das alles auf höchsten Standards gebaut und genutzt werden. Gleichzeitig wird aber hier mit diesem Gelände quasi eine alte Brache noch mal reaktiviert, in Anspruch genommen. Es muss keine Fläche versiegelt werden.
1: Außerdem werden bereits E-Ladesäulen verbaut, um auf einen möglichen Umstieg auf Elektrofahrzeuge vorbereitet zu sein. Das Verwaltungsgebäude ist direkt an die Gerätehalle angeschlossen, was kurze und vor allem trockene Wege ermöglicht. Auch das Salzlager ist überdacht und das nötige Wasser kommt aus einer Regenzisterne.
0: Vor dem Hintergrund der Planungen zu einer zweiten Direktverbindung zwischen den Hauptstädten Paris und Berlin plädiert der Vorstand des Städtenetzes Quatropol dafür, dass die Linie über die Stadt Saarbrücken führen soll. Derzeit bestehe nur eine Direktverbindung zwischen Paris und Berlin über Frankfurt und Straßburg. Als Standort vieler deutsch-französischer Unternehmen nehme Saarbrücken die Rolle einer Hauptstadt der deutsch-französischen Beziehungen ein. Zudem würde ein Halt in Saarbrücken neben der wirtschaftlichen Chance auch touristisches Potenzial bieten. Der Saarbrückenlauf findet am kommenden Sonntag doch statt. Das hat die Laufgemeinschaft Saarbrücken mitgeteilt. Demnach hat sie gestern eine Genehmigung der Stadt bekommen. In den letzten Wochen stand der Lauf auf der Kippe. Die Stadt Saarbrücken hatte die Veranstaltung unter anderem wegen möglicher Überschneidungen mit den Vorbereitungen der Special Olympics zunächst nicht genehmigt. Die Laufstrecke wird mit rund 10 Kilometern über 7 Saarbrücker Brücken aber kürzer sein als in den letzten Jahren. Und hier noch die Zahlen vom Mittwochslotto. 11, 15, 16, 28, 39, 42. Superzahl ist die 7. Spiel 77, 3, 9, 8, 2, 1, 2, 4. Super 6, 0, 4, 0, 0, 8, 0. Alle Angaben, wie immer, ohne Gewähr. Ja, und neue Nachrichten haben wir noch mal um 21.45 Uhr für Sie. Und hier geht's weiter mit dir, Joachim.
3: Dankeschön, Simone. War es ein Sexualspiel aus der Sadomaso-Szene, das tödlich eskaliert ist, oder gab es noch andere Motive? Das ist eine der Fragen, die 6 Monate nach dem mutmaßlichen Mord an einer jungen Frau auf einem Parkplatz bei Rehlingen-Siersburg nun vor dem Landgericht verhandelt werden. Am zweiten Prozesstag sagten sowohl die Adoptiveltern des Opfers als auch die der Angeklagten aus. Barbara Spitzer.
4: Der Tatort in einem Waldstück an der Saar. Eine Kerze erinnert noch immer an die 30-jährige Frau, die hier im November unweit des Rastplatzes Niedmündung Opfer einer Bluttat wurde. Ihre Partnerin soll sie beim Sexspiel mit einer Kette gewürgt und 93 Mal mit einem Messer auf sie eingestochen haben. Sie bedauere es unendlich, lässt die angeklagte 34-Jährige über ihren Anwalt vor Gericht ausrichten.
5: Die Situation ist meiner Mandantschaft aus den Händen geglitten. Sie war selbst überfordert und wollte das mit Sicherheit nicht. Das habe ich auch heute Morgen gegenüber den Eltern der Getöteten im Auftrag meiner Mandantin, die selber es nicht geschafft hat, zu sprechen, zum Ausdruck gebracht.
4: Die Adoptiveltern der Getöteten wirken vor Gericht gefasst. Sie berichten, ihre Tochter habe die ersten Lebensmonate in einem rumänischen Kinderheim verbracht, habe ihr Leben lang mit psychischen Problemen gekämpft. Genau wie die Angeklagte, wie deren Adoptivmutter als Zeugin berichtet. Die Angeklagte und das Opfer hatten sich kurz vor der Tat in einer psychiatrischen Klinik kennengelernt.
5: Aus meiner Sicht haben die Adoptiveltern sowohl der Getöteten als auch der Mandantin Übermenschliches geleistet, um das auszugleichen, was die Kinder in frühester Kindheit in Rumänien erlebt haben. Es ist nur leider wahrscheinlich geradezu unmöglich, das auszugleichen.
4: Der Oberstaatsanwalt wirft der 34-Jährigen Mord zur Befriedigung des Geschlechtstriebs vor. Doch laut einem Zeugen kommt nun auch Eifersucht als Tatmotiv in Frage. Denn die Angeklagte habe kurz vor der Tat von der Beziehung ihrer Partnerin zu einem Mann erfahren. Der Verteidiger hat jedoch eine ganz andere Sicht auf die Tat.
5: Der sogenannte Overkill, die unendliche Brutalität

0: von an die 100 Messerstiche lässt sich nur durch eine psychiatrische Erkrankung erklären.
1: Die Angeklagte ließ das Handy ihrer Partnerin nach der Tat verschwinden. Die Aufklärung des Tatmotivs ist damit erheblich schwerer geworden.
2: Gestern haben wir es gemeldet. Am 28. September kommt Papst Leo XIV. Nach Metz, die letzte Station auf seiner Frankreichreise. Am Nachmittag des 28. September soll er in der Kathedrale von Metz eine Messe feiern. Das letzte Mal, dass ein Papst dem Saarland so nahe war, ist knapp 2 Jahre her. Emil Mura berichtet.
3: Es war eine seiner letzten Auslandsreisen, als Papst Franziskus im September 2024 Luxemburg besuchte. Nach einer feierlichen Begrüßung am Flughafen und einer Ansprache im Stadtpalais folgte eine Fahrt mit dem Papamobil durch die Luxemburger Innenstadt. Kinder wurden gesegnet, viele Menschen waren angereist, um den Papst einmal im Leben persönlich zu sehen.
4: Ich bin selber Christ, aber nicht katholisch, aber es war trotzdem interessant, ihn mal zu sehen. Ist halt schon ein Event und dann so viele Leute hier, die alle ihn sehen möchten. Ja, genau.
3: Der neue Papst, Leo XIV., ist derzeit auf Spanienreise. Am Sonntag hielt er in Madrid einen Gottesdienst unter freiem Himmel ab. Laut Organisatoren hatten mehr als 1 Million Menschen an der Messe im Zentrum der spanischen Hauptstadt teilgenommen. In seiner Predigt betonte Leo die enge Verbindung zwischen Glauben und Alltag.
2: Ja, und Ende September kommt Papst Leo also zu uns in die Region nach Metz. Bei mir im Studio ist Oliver Buchholz, SR-Reporter in Sachen Kirchen, auch unterwegs. Oliver, außerhalb, abgesehen vom Datum, was weiß man denn schon über diesen Papstbesuch?
5: Noch gar nicht mal so viel. Also Datum klar steht fest, 28. September, Nachmittag heißt es schon. Und der Papst wird dann eine heilige Messe halten in der Kathedrale von Metz. Davor ist er 3 Tage eh schon in Frankreich unterwegs, 2 Tage in Paris. Fährt dann am 27. nach Lourdes und macht dann den Sprung, 1200 Kilometer sind es ungefähr, und kommt dann eben noch nach Metz. Viel mehr weiß man noch nicht.
2: Also auf jeden Fall gerade vor unserer Haustür. Da wird sich der eine und die andere hier im Saarland schon überlegen, da mal einen Abstecher nach Metz zu machen. Wie groß sind denn die Chancen, da einen Blick zu erhaschen auf den Papst?
5: Also via Videoleinwand mit Sicherheit ganz groß. In der Kathedrale gibt es 800 Plätze für diesen Gottesdienst. Und die sind natürlich mit geladenen Gästen, mit Priestern und Bischöfen aus der Region irgendwie schon gefüllt. In Luxemburg war es damals so, da gab es dann noch ein paar Restkarten, die wurden verlost. Aber auch da war es schon so, da gibt es dann meistens eine Übertragung noch irgendwie nach außen, sodass man auch ein Public Viewing, wenn man so will, vom Gottesdienst machen kann. Mhm. Und der Papst kommt sehr wahrscheinlich nicht mit dem Fallschirm irgendwie in die Kathedrale, sondern der muss über die Straße. Und da ist es ja schon üblich, dass er das mit dem Papamobil macht. Er wird ja sehr wahrscheinlich mit dem Flugzeug irgendwo im Metz landen und dann eben sich den Weg durch die Innenstadt bahnen. Und dort an der Wegstrecke kann man ihn mit Sicherheit dann auch direkt sehen.
2: Gerade war er in Spanien am Montag. Vor 1,2 Millionen Menschen hat er in Madrid einen Gottesdienst gefeiert. Also er kann schon die Massen mobilisieren und begeistern, dieser Papst Leo.
5: Genau, seit etwas über einem Jahr ist er jetzt am Amt. Am Anfang hat man noch den Eindruck, da war er etwas zurückhaltend. Mittlerweile zeigt er sich immer wieder auch mit Humor. Gerade heute gingen Videos um die Welt, wo er in einem Flugzeugcockpit unterwegs war. Also er will schon nah bei den Menschen sein, hat auch schon viele Reisen jetzt schon hinter sich in dieser kurzen Zeit. Er war schon in Afrika, in der Türkei, im Libanon. Also das Reisen scheint ihm schon auch am Herzen zu liegen. Und was ihn vielleicht auch ein Stück sympathisch macht, hat er letzte Woche erzählt, nachts lernt er Deutsch. Also da scheint vielleicht auch noch ein weiterer Besuch nach Frankreich anzustehen.
2: Ein Indiz möglicherweise. Spanien, habe gerade gesagt, 1,2 Millionen Menschen bei einem einzigen Gottesdienst. Das ist eine katholische Hochburg, wenn man so will. Wie steht es denn so um den Katholizismus in der Region bei uns, also Ostfrankreich?
5: Also Departement Moselle in Frankreich ist auch das katholischste der Departements, wenn man so will. Knapp über 70% gehören da der römisch-katholischen Kirche an. Also er kommt schon in katholisches Stammland. Vielleicht ist das ja auch einer der Gründe, warum Metz eben auf der Reiseroute steht. Anderer Grund könnte sein, Thema der Reise soll so ein bisschen Europa werden. Und Robert Schumann, einer der Vordenker des europäischen Gedankens, ist ja bei Metz gestorben. Vielleicht ist auch das ein Grund.
2: Papst Leo also am 28. September in Metz. Das war dein erster Vorgeschmack quasi auf den Besuch von Oliver Buchholz. Danke dir, Oliver.
5: Gerne.
2: Ja, und vielleicht macht Papst Leo bei einem möglichen Deutschlandbesuch auch Station in Marpingen im Hertelwald. Dort soll im Sommer 1876 die Jungfrau Maria erschienen sein. So berichteten das damals 3 8-jährige Mädchen. Und Marpingen wurde zur Pilgerstätte.

0: Städte der damaligen Regierung war das ein Dorn im Auge. Es war die Zeit des Kulturkampfes zwischen dem preußischen Staat und der katholischen Kirche. 150 Jahre später erinnert Marpingen mit einer Veranstaltungsreihe an das Jubiläum. Pasquale D'Angelillo.
1: Obwohl es schon so lange her ist, die angeblichen Marienerscheinungen im Hertelwald bewegen die Menschen in Marpingen noch immer. Für die einen ist hier ein Ort des Glaubens und der Hoffnung, für die anderen eine Geschichte, die Rätsel aufgibt. Die drei Marpinger Seherinnen Susanna Leist, Katharina Hubertus und Magdalena Kunz berichteten von der Erscheinung der Jungfrau Maria. Der Historiker David Blackburn befasst sich seit Jahrzehnten damit.
2: Besonders fasziniert war eben das Drama, dass diese drei Mädchen meinten, sie hätten die Jungfrau Maria gesehen. Und dann wurde Marpingen plötzlich in aller Leuter Mund. Ja? Die Pilger strömten hierher. Der preußische Staat hat so Militärs hergeschickt.
1: Die Ereignisse fielen mitten in die Zeit des Kulturkampfes. Das von Bismarck geführte Kaiserreich betrachtete die katholischen Wallfahrten mit Argwohn. Die Marpinger mussten erhebliche Repressionen durch das Militär ertragen.
3: Das waren damals ältere Leute, das waren vor allem Frauen, das waren vor allem Kinder, die da praktisch von den Soldaten mehr oder weniger in ihrem Sinne überfallen worden sind. Und die Soldaten dann das Dorf praktisch 14 Tage besetzt haben und das Dorf quasi mehr oder weniger ausgeplündert haben. Sie haben sich benommen wie ein Feindesland, hieß es.
1: Für Bismarck stand die katholische Kirche in politischer Konkurrenz zum Nationalstaat. Bleibt die Frage, warum bis heute so viele Menschen noch an die Ereignisse glauben.
2: Die vielen Marienerscheinungen im 19. Jahrhundert überall in Europa, ja, in Frankreich, Italien, Irland, auch in Deutschland und nicht nur in Marpingen. Die kommen vor, wenn zu Zeiten von Krieg und Krise, könnte man sagen.
1: Die ganze Geschichte wird morgen bei einer Diskussionsveranstaltung im Pfarrheim Alzweiler erläutert. Im Juli folgt der nächste Höhepunkt. Mit 50 Soldaten sowie Pilgerinnen und Pilgern aus der Dorfgemeinde wird das Geschehen am Originalschauplatz im Hertelwald nachgestellt.
0: Die Blechtrommel, Sonnenallee. Katharina Thalbach hat in vielen bekannten Filmen eine Rolle gespielt und zählt zu den bedeutendsten deutschen Schauspielerinnen. Hier sehen wir sie in einem Kurzfilm, den Saarbrücker Studenten mit ihr gedreht haben. Sie ist im Moment nämlich im Saarland zu Gast. Im Rahmen einer Gastprofessur für Film und Bewegtbild. Und im Kino kann man sie auch treffen, berichtet Chris Ignazi.
1: Volles Haus im Kino 8,5, denn heute ist ein echter Filmstar hier. Zuerst ist sie im Klassiker Sonnenallee von 1999 auf der Leinwand zu sehen. Dann steht Katharina Thalbach Rede und Antwort. Für die Schauspielerin ist so etwas immer noch etwas Besonderes.
4: Wie immer erfreut es einen. Das ist wurscht, ob in Saarbrücken oder in Hamburg oder in Parchim. Das ist egal, man freut sich einfach, wenn die Leute kommen. Und ich hoffe, dass sie auch Spaß haben werden.
1: Mehrere Abende war Katharina Thalbach diese Woche im Kino 8,5 zu Gast. Tagsüber hat sie mit Studentinnen und Studenten der Hochschule der Bildenden Künste Saar gearbeitet. Filmprofessorin Sung Jung Cho holt regelmäßig Gastprofessoren nach Saarbrücken.
5: Ich wollte meinen Studierenden wirklich die große Welt der Kino zeigen. Und vor allem so von Persönlichkeiten aus der Filmbranche lernen, wie sie an den Film rangehen und was für ein wirkliches Herzblut darin steckt.
1: Bei der Arbeit an der Hochschule sind drei Kurzfilme entstanden. Außerdem ist Katharina Thalbach am Wochenende beim Bundesfestival Junger Film in St. Ingbert zu Gast. Den Nachwuchs zu fördern, ist dir ein großes Anliegen.
4: Das ist doch immer bei allen Dingen wichtig, weil das sind die Leute, die nach uns kommen. Und das ist unser zukünftiges Publikum und das sind unsere zukünftigen Künstler. Das ist einfach lebenswichtig. Daraus ernähren wir uns seit Jahrtausenden von denen, die nach uns kommen. Wir müssen die ehren, die vor uns waren und uns freuen und die fördern, die nach uns kommen.
1: Heute Abend ab 8 Uhr gibt es noch einmal die Chance, die Thalbach im Kino 8,5 zu treffen und mit ihr zu plaudern.
0: Ich weiß nicht, ob Sie es wussten. Morgen beginnt die Fußball-WM und darum geht es bei Tom Klose jetzt.
6: Schönen guten Abend. 48 Teams, 104 Spiele, 16 Stadien in den USA, Mexiko und Kanada. Insgesamt fast 40 Tage Fußball satt. Die Fußball-Weltmeisterschaft, die morgen Abend beginnt, sprengt alle Superlative. Endlich geht's los, sagen die einen. Andere meinen zu groß, zu gigantisch, zu viel und einfach nur Kommerz. Wir haben uns in der saarländischen Fußballszene umgehört.
7: Gigantisch oder doch Gigantismus? Dieses Turnier ist das größte aller Zeiten. Die Kritiker sagen, teuer und kompliziert, 3 Länder, 4 Zeitzonen, 12 Gruppen, wer blickt da noch durch? Wir fragen nach beim Verbandstag des Saarländischen Fußballverbands, kriegen Kicker, Vereinsmacher und Fans vors Mikrofon.
8: Es ist ein Projekt, das man sich angucken sollte. Zu viele Mannschaften. Also die kleinen Mannschaften, schön, dass sie dabei sein können, aber es ist zu aufgebläht.
9: Ich finde auch, dass die Qualität der Spiele sicherlich auch darunter leiden wird. Man sieht es jetzt beim ersten Spiel gegen Curaçao. Weiß nicht, ob gerne irgendwelche Zuschauer sich Spiele von Saudi-Arabien gegen was weiß ich anschauen.
8: Fußball ist Kommerz und der Kommerz gehört auch dazu. Die kleinen Mannschaften werden irgendwo auch vom Zuschauerinteresse hin runterfallen.
9: Deshalb bin ich ein klarer Befürworter back to the roots und wieder weniger Mannschaften, dadurch mehr Qualität und Attraktivität.
7: Stell dir vor, es ist WM und keiner hat mehr den Überblick. Oder ist das alles nur Quatsch? Vielleicht ist ja alles besser, spannender, attraktiver als zuvor und genial, gerade für die ganz kleinen Länder. Wie sehen es die Funktionäre?
10: Vom Grundsatz her ist es natürlich interessant für die kleinen Staaten. Wir werden sehen, wie die Ergebnisse sich jetzt dann zeigen, gerade in der Gruppenphase. Wir kennen es von der bisschen aufgeblähten Frauen-WM, wo es dann doch sehr hohe Ergebnisse gab. Ich glaube, das ist nicht das, was es sein soll. Deswegen glaube ich, ist es eher interessant, jetzt im Nachgang dann die Geschichte WM 26 noch einmal zu bearbeiten.
11: Ja, das, wer aus dem Amateurfußball kommt, der sagt sicherlich, ja, das ist Kommerz. Aber dieses Rad werden wir leider Gottes auch nicht mehr zurückdrehen.
10: Natürlich ist der Kommerz dort irgendwo dahinter, aber der große Fußballzirkus benötigt viel Geld. Und deswegen kann ich mir die Intention der FIFA dort schon vorstellen.
7: Der FIFA-Chef und sein WM-Baby, ja, es ist ein Versuchsprojekt. Aber trotz aller Kritik, wenn Nagelsmanns Jungs auflaufen, dann schlägt das Herz mit Sicherheit doch wieder schneller.
11: Ich freue mich mal auf die Nationalmannschaft und ich denke auf die Erfolge. Und ich denke, dass je erfolgreicher wir sind, das Fieber in Deutschland steigen wird und dass wir dann nachher auch vielleicht wieder bunte Fähnchen an den Autos sehen werden.
9: Ich freue mich riesig auf die WM, hoffe, dass wir entgegen vieler Erwartungen auch was reisen werden und drückt der deutschen Mannschaft die Daumen, dass sie hoffentlich Weltmeister werden.
6: Das erste Gruppenspiel der DFB 11 gegen Curaçao am Sonntagabend sehen Sie in jedem Fall dann ab 19 Uhr live im Ersten. Ebenfalls morgen schon beginnt die 38. Ausgabe der Saarland-Trofeo, das wichtigste internationale Juniorenstraßenradrennen Deutschlands. Von Donnerstag bis Sonntag fahren die besten Radtalente der Welt durch unsere Region. Georg Itzinger mit dem Ausblick auf spannende Radrenntage im Saarland.
12: Los geht es am Rathaus in Spiesen. Hier startet die erste Etappe über exakt 121 Kilometer bis zum Ziel in Neunkirchen-Purpach. Die Trofeo wie gewohnt, bergauf, bergab, sehr schwer. Etappe 2 führt dann nach Frankreich. 111,3 Kilometer mit dem Start in Meisenthal am Internationalen Zentrum für Glaskunst und dem Ziel in Epping an der Mairie. Der Samstag traditionell zweigeteilt. Zunächst ein Einzelzeitfahren über 10 Kilometer rund um Gersheim, am Nachmittag dann Halbetappe 2, ein Rundkurs nach Blieskastel-Blickweiler. Der Finaltag Sonntag, 113 Kilometer von Mandelbachtal-Habkirchen-Frauenberg bis zum Ziel der Trofeo 2026 in Gersheim-Rheinheim. Die sportliche Einordnung.
13: Wir haben führende Radsportnationen am Start mit Holland, mit England, die deutsche Nationalmannschaft, natürlich Dänemark, Norwegen, England. Wir haben sogar eine Mannschaft aus Australien am Start, also die australische Nationalmannschaft. Es wird selektiv sein, es wird gut sein und wir haben abwechslungsreiche Strecken ausgesucht.
12: Entlang der Strecke kommt es zeitweise zu Straßensperrungen. Autofahrer müssen ein bisschen Geduld mitbringen. Für die Fans an den jeweiligen Etappen Straßenrändern aber wird Radsport vom Feinsten geboten.
6: Und alle vier Etappen der Trofeo von morgen Donnerstag bis Sonntag sehen Sie auch live im Stream auf SR.de und wenn Sie mögen in der ARD-Mediathek. Ist ja ein schönes Kontrastprogramm zur WM. Für heute sind wir sportlich aber durch und Joachim übernimmt nochmal.
0: Vielen Dank, Tom. Schade, dass du durch bist. Also, wir sind mit dem aktuellen Bericht auch durch und Jonas Degen macht jetzt noch ein bisschen Wetter für Sie. Tschüss, schönen Abend, bis morgen.

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7: Sie krabbeln mittlerweile sogar schon die Fassaden von Wohnhäusern hoch und sind der Grund, warum Türen und Fenster geschlossen bleiben müssen. Die Raupen der Eichenprozessionsspinner sind in vielen Teilen Deutschlands zur Plage geworden. Und sie gefährden unsere Gesundheit. Ihre Härchen jucken wie verrückt und sie können sogar allergische Schocks auslösen. Ja, und deshalb ist die Aufregung auch groß, wenn sie in der Nachbarschaft auftauchen.
8: In dieser Berliner Siedlung haben die Eichenprozessionsspinner die Bäume längst verlassen. Sie prozessieren an Hauswänden, Türen und Fenstern und hinterlassen ihre gesundheitsgefährdenden Haare zum Leid der Anwohner.
9: Ganz schlimm, also das ist noch wenig. Ich bin am ganzen Körper so besiedelt.
10: Mein ganzer Balkon ist befallen und ich muss da jeden Tag da irgendwie die ganzen Dinger da wegmachen.
8: Selbst der Vordereingang ist zur Gefahrenstelle geworden. Der Schutz vor den giftigen Haaren der Raupen eine Herausforderung.
11: Das Einzige, was wir machen, ist abwaschen, duschen, immer wenn wir nach Hause kommen. Aber es bringt trotzdem nichts, nach einer Stunde juckt es wieder.
9: Ich wohne über 30 Jahre hier und es wird von Jahr zu Jahr schlimmer. Wesentlich schlimmer. Sodass ich habe noch nie so einen Ausschlag gehabt. Und das ist ein Wahnsinn, echt ein Wahnsinn.
8: Überall in Deutschland heißt es aktuell, Achtung, Allergiegefahr. An beliebten Ausflugszielen wie hier am Albersee in Lippstadt, genauso wie auf öffentlichen Spielplätzen in Leipzig. Der Eichenprozessionsspinner mochte das warme und zu trockene Frühjahr. Jetzt hilft oft nur noch Absaugen, so wie in dieser Kita in Brandenburg.
12: Sobald die Kinder damit in Kontakt kommen, ist das erheblich für die Kinder. Also das kann bis zum Atemstillstand führen, also da muss man schon aufpassen.
8: Deshalb unverzichtbar auch für die Profis Schutzanzüge, um den Kontakt mit den gefährlichen Härchen möglichst zu vermeiden. Auch Fallen können helfen, die Raupen einzufangen oder biologisches Insektizid von oben gespritzt. Im Kampf gegen die Raupe werden die Städte kreativ. Sie setzen Drohnen ein oder, wie hier in Mecklenburg-Vorpommern, sogar Helikopter. Gegen die Plage hätte man im Frühjahr vorsorgen können, sagt Wildtierexperte Dirk Ehlert. Und zwar mit Hilfe von natürlichen Fressfeinden.
13: Es gibt über 130 natürliche Gegenspieler, die auch an der Eiche leben, die dem auch dann quasi an die Eier bzw. an die Larve, an die Puppe, an die Raupe gehen. Jetzt im Augenblick, wenn die Raupen da sind und die Haare entwickelt sind, kann man eigentlich nur noch absaugen bzw. mit Schaum bekleben. Die wirklich nachhaltige, vorhaltige Möglichkeit findet jetzt nicht statt.
8: Ein Ende der Prozessionen ist erst im Juli in Sicht. Dann verpuppen sich die Raupen und fliegen als harmlose Nachtfalter davon.
7: Und wer allergisch auf die feinen Härchen des Eichenprozessionsspinners reagiert, muss im schlechtesten Fall in die Notaufnahme. Aber auch dort wird unter Kostendruck gearbeitet. Geht es nach der Bundesgesundheitsministerin, soll noch viel mehr im gesamten Gesundheitswesen gespart werden. Ja, in Hannover sind heute bei der Gesundheitsministerkonferenz viele auf die Straße gegangen, um dagegen zu protestieren. Die Reformpläne, die gerade auf dem Tisch liegen, würden weitere schmerzhafte Einschnitte bedeuten, auch in den Krankenhäusern.
14: Die Notaufnahme im Klinikum Lüneburg. Damit hier jeder Notfall behandelt werden kann, muss die Klinik Fachärzte bereitstellen, die innerhalb kürzester Zeit zum Patienten kommen können. Ein kostenintensives System, das schon jetzt in den Kliniken unterfinanziert ist.
15: Ich habe die gesetzliche Verpflichtung, diese Notaufnahme aufrechtzuerhalten. Das ist mein Versorgungsauftrag. Ich muss versuchen, in anderen Bereichen Überschüsse zu erwirtschaften, damit ich die Defizite in der Notaufnahme ausgleichen kann.
14: Noch sei das möglich, doch mit den Sparplänen von Bundesgesundheitsministerin Nina Wagen würden die Kosten für die Kliniken künftig steigen, weil zum Beispiel Tarifsteigerungen, also höhere Löhne für Personal, nicht mehr vollständig refinanziert würden. Überschüsse könnten also schmelzen und damit die Krankenhäuser noch stärker belasten. Eine Maßnahme von vielen, um die gesetzlichen Krankenkassen zu entlasten und zu stabilisieren. Und der Grund, dass tausende Pflegekräfte, Ärzte und Gewerkschafter.
16: Die Kolleginnen und Kollegen aus dem Gesundheitswesen, die sind stinksauer und haben richtig Angst. Sie haben Angst um ihre Gesundheit, sie haben Angst um ihren Job, sie haben Angst, damit sie nicht mehr gut versorgen können. Und deswegen, ja, sind wirklich sehr viele unserem Aufruf gefolgt.
14: Darunter auch Sozialverbände. Die fürchten eine stärkere Belastung von Beitragszahlern. Niedergelassene Ärzte mobilisieren hier heute gegen Honorareinbußen, also weniger Geld von den Kassen für Leistungen. Der Tag für die Proteste ist dabei ganz bewusst gewählt. Denn heute kommen in Hannover die Gesundheitsminister der Länder zusammen und auch Ministerin Wagen ist vor Ort. Das Ziel, ins Gespräch kommen und Alternativen finden.
17: Mir sind die Schwierigkeiten klar, die in Berlin herrschen. 40 Milliarden müssen eingespart werden. Nächstes Jahr wird es noch mal mehr. Das ist kein einfacher Weg, den wir gehen. Und da müssen wir alle Möglichkeiten zum Beispiel diskutieren, die es erleichtern, zum Beispiel auch den Menschen, die nicht so viel haben, einen kleineren Teil der Last aufzuerlegen.
18: Das Sparvolumen wollen wir gemeinsam heben und in dem Rahmen müssen wir uns dann auch bewegen, wenn wir drüber sprechen. Also klar, gesprächsbereit muss man immer sein, bin ich auch. Aber wenn wir das gemeinsame Ziel erreichen wollen, müssen wir uns halt innerhalb dieser Leitplanken auch bewegen.
14: Die Länder wollen bis Freitag eine gemeinsame Position finden. Dann werden die Sparpläne von Ministerin Wagen erstmals im Bundesrat thematisiert. Im Klinikum Lüneburg hoffen sie, dass die Minister dann auch Alternativen für die Finanzierung präsentieren. Andernfalls würden viele Kliniken finanziell an ihre Grenzen kommen.
7: Es sind dramatische Bilder aus Belfast in Nordirland. Bilder von Hass und Zerstörung. Autos standen da gestern Abend in Flammen und Häuser wurden in Brand gesetzt. Maskierte Täter riefen Ausländer raus und griffen offenbar gezielt Menschen an, die ausländisch aussehen, und attackierten Wohnhäuser und Zuwanderer. Ja, und die Furcht ist groß, dass die Lage weiter eskaliert.
19: Das ganze Ausmaß der Zerstörung wird erst am Morgen sichtbar. Ein ausgebrannter Bus. Zerstörte Häuser und verbrannte Fassaden. Mehrere Familien mussten gestern Abend aus ihren Wohnungen gerettet werden, nachdem Scheiben eingeschlagen wurden und Haustüren in Brand gesetzt. Ich stand direkt daneben und habe zugesehen, wie mein Haus in Flammen aufging. Ich konnte nichts dagegen tun. Ich habe sogar noch gesagt, es ist mein Haus, mein Eigentum. Es war ihnen völlig egal. Gestern Abend waren an mehreren Orten in Belfast Proteste eskaliert. Gruppen Vermummter zündeten Mülleimer an und setzten Fahrzeuge in Brand. Laut Medienberichten attackierten die Randalierer gezielt Wohnhäuser, in denen sie Ausländer vermuteten. Auslöser für die Krawalle in Nordirland war eine Messerattacke am Montagabend. Ein Video zeigt, wie Passanten eingreifen, nachdem ein Mann mit einem Messer auf eine am Boden liegende Person einsticht. Laut Polizei handelt es sich bei dem mutmaßlichen Täter um einen 30-jährigen Sudanesen, der als Flüchtling nach Nordirland kam und eine Aufenthaltserlaubnis hat. Das Opfer verlor bei dem Angriff ein Auge und befindet sich mit schweren Verletzungen im Krankenhaus.

0: Ich habe das Video gesehen. Es ist sehr verstörend. Aber noch verstörender finde ich im Moment die Atmosphäre in Belfast. Die Leute sind einfach wütend auf die Regierung, die nicht zuhört. Sie wollen keine Massenimmigration, aber sie werden nicht gehört. Premierminister Keir Starmer, der die Messerattacke gestern als abscheulich bezeichnet hatte, verurteilte heute die Krawalle. Natürlich gibt es noch offene Fragen, aber die Nachbarschaft zu zerstören, Menschen aus ihren Häusern zu vertreiben, ist nie eine angemessene Reaktion. Die Proteste waren von rechten bis ultrarechten Stimmen auf sozialen Medien angeheizt worden. Darunter der einflussreiche Rechtsextreme Tommy Robinson sowie US-Tech-Milliardär Elon Musk. Auch die rechtspopulistische Partei Reform UK nutzt die Stimmung gegen Einwanderung im Land. Wir sagen klar, wir müssen jeden, der illegal ins Vereinigte Königreich einreist, festnehmen und abschieben. Hätte die konservative Regierung das getan, wären wir nicht in dieser Lage. Hätte die jetzige Regierung das getan, wären wir nicht in dieser Lage. Und wir befinden uns in einer schrecklichen Lage. Die Familie des Opfers verurteilte heute die Unruhen. Sie wolle nicht, dass der tragische Fall dazu benutzt werde, Hass zu schüren. Trotzdem stellen sich Einsatzkräfte und Einwohner in Belfast auf einen zweiten Tag mit Ausschreitungen ein.
1: Und wir fragen nach. Für uns in Belfast Daniel Frevel. Wie ist denn die momentane Lage in Belfast?
2: Ja, man muss sagen, dass man jetzt das Ausmaß der Zerstörung wirklich sehen kann. Wir sind hier in einer Straße, wo mehrere Autos gebrannt haben. Das Feuer ist auch übergetreten auf Häuser. Und hier ist einer dieser Orte, wo Menschen mit Migrationshintergrund betroffen waren. Eine Familie aus der Ukraine, die dann dieses Haus hier verlassen musste. Wir waren an mehreren Orten heute, einem afrikanischen Supermarkt etwa, einem Handyshop mit ausländischen Besitzern. Also ganz klar waren diese Ausschreitungen hauptsächlich mit dem Ziel gegen eben Menschen mit Migrationshintergrund. Die Stimmung ist weiter angeheizt, muss man sagen. Wir wurden hier gerade von jemandem angebrüllt, der sagte, wir sollen weggehen. Das werden wir auch sofort nach dieser Schalte machen. Man ist sehr skeptisch gegenüber Journalisten hier und ja, die Lage ist weiter angespannt. Da liegt was in der Luft.
1: Wie sind denn Polizei und Rettungskräfte auf die kommende Nacht vorbereitet und was wird heute noch erwartet?
2: Die Polizei ist mit einem Großaufgebot heute auf den Straßen unterwegs. Da sagte ein Sprecher, dass sie noch mal mehr Einsatzkräfte zusammenziehen heute Abend, als sie es gestern schon getan haben. Diese Aufrufe, die kommen über Social Media, in Telegram- und WhatsApp-Gruppen werden die geteilt. Und das ist auch heute wieder am Passieren. Da gibt es einen Aufruf, dass man auf die Straße gehen soll. Da steht aber heute mal Peaceful Protest drüber. Und das ist natürlich die Hoffnung, dass es friedlich bleibt. Aber das muss man eben abwarten, ob es tatsächlich so kommen wird.
1: Danke, Daniel Frevel, für uns in Belfast. Für manche ist es das Taj Mahal Europas, die Sagrada Familia in Barcelona. Seit mehr als 140 Jahren wird an der Kirche schon gebaut und noch immer ist sie nicht fertig. Ja, und jetzt pünktlich zum 100. Todestag von Stararchitekt Antoni Gaudí rückt Barcelonas berühmteste Baustelle wieder ins Rampenlicht. Und das liegt auch an Papst Leo, der heute Abend den höchsten Kirchturm der Welt weihen will.
3: Cagané heißen Figuren rund um Barcelona, die gern zu Weihnachten in Krippen gestellt werden. Sie verrichten ein großes Geschäft. Traditionell soll das fruchtbare Böden und Glück fürs neue Jahr bringen. Papst Leo verkauft sich gerade besonders gut in Barcelona.
4: Wenn es Ereignisse gibt, wie jetzt den Papstbesuch in Madrid und Barcelona, dann steigt der Verkauf der damit zusammenhängenden Personen, wie jetzt Papst Leo. Vor zwei Wochen gab es hier Bad Bunny-Konzerte, da haben wir seine Figuren stark verkauft.
3: Jetzt ist also der Papst gefragter Glücksbringer. Gestern kam er eingeflogen. Der Besuch ist mir ein Vergnügen, sagt er. Unter ihm Barcelona, mittendrin die Kirche Sagrada Familia. Heute Abend wird Papst Leo den fertiggestellten Hauptturm einweihen mit 172,5 Metern, der höchste Kirchturm der Welt. Die Kirche gehört wohl zu den bekanntesten Bauwerken Europas. 5 Millionen Menschen besuchen die Sagrada Familia pro Jahr und bestaunen die einzigartige Baukunst des Architekten Antoni Gaudí. Er ließ sich bei der Planung von der Natur inspirieren. Die Sagrada Familia wirkt von innen wie ein versteinerter Wald. Doch es gibt auch Kritik. Die Sagrada Familia verkomme zu einer Touristenattraktion, umso mehr seit ein begehbares Kreuz auf ihrer Spitze thront. Als Teil des Turms

0: Abends, den der Papst heute Abend einweihen will. Und damit nicht genug. An der Sagrada Familia wird noch immer gearbeitet und es wird diskutiert, eine große Treppe zu bauen. Mutmaßlich müssten Wohnhäuser dafür weichen. Francesc Pla von einer Anwohnervereinigung will das unbedingt verhindern. Ich bin mir sicher, dass Gaudí niemanden aus seinem Haus vertreiben wollte, ihn obdachlos machen. In Barcelona dreht sich gerade alles um Gaudí. Vor exakt 100 Jahren ist der Architekt gestorben, seine Kathedrale verärgert und fasziniert. Gleich wird der Papst an der Kirche erwartet. Viele Menschen sind schon da in der Hoffnung, Leo zu sehen. Es ist ein Privileg. Es gibt nicht viele Gelegenheiten, den Papst zu sehen. Wir müssen dafür jetzt nicht mehr nach Rom. Wir sind dankbar, dass er hier ist. Er ist Vertreter Gottes auf Erden. Es ist ein Geschenk, ihn hier zu haben. Wir sind schon um 14 Uhr hergekommen, um ihn zu sehen. Gegen 19 Uhr wird der Papst an der Sagrada Familia erwartet. Die Aufmerksamkeit ist riesig. Die katholische Kirche wird es freuen und die Shops, die Caganés verkaufen.
1: Morgen ist es soweit. Es geht los mit der Fußball-WM und trotzdem scheiden sich wieder die Geister, wie schon in Katar vor 3,5 Jahren. Ja, mehr Spiele, mehr Teams, mehr Anstoßzeiten. Dazu ein US-Präsident, der die WM für sich instrumentalisieren könnte. Und dann noch lange Reisen und hohe Preise und die Angst vor rabiaten US-Einreisebehörden, wenn man überhaupt reinkommt. Moderatorin Esther Sedlacek und der frühere Nationalspieler Thomas Hitzlsperger haben sich im Vorfeld auf eine lange WM-Reise gemacht und dabei Stars und auch Fans getroffen.
2: 48 Mannschaften, 104 Spiele in drei Ländern. Es wird eine WM der Superlative.
3: Was die Stimmung angeht, die könnte besonders werden.
4: Es könnte auch sehr spannend werden, und zwar in jeglicher Hinsicht. Und wir nehmen Sie jetzt mit auf diese besondere WM-Reise.
2: Esther Sedlacek und Thomas Hitzlsperger auf Tour durch Kanada, die USA und Mexiko. Im Gepäck viele Fragen. Sind die Fans in Donald Trumps Amerika überhaupt willkommen? Wie ist die Stimmung in den Gastgeberländern? Und welche Erwartungen haben deutsche Sportstars, die in Nordamerika leben? Dazu Thomas Hitzlsperger auf exotischer Mission nach Curaçao zum ersten deutschen WM-Gegner. Erstmals überhaupt hat sich die Karibikinsel qualifiziert. Im Gespräch mit dem Verbandspräsidenten entdeckt Hitzlsperger das Geheimnis der Mannschaft.
5: Ist sie so spirituell wie du? Schau dir die Mannschaft an. Jeder Morgen beginnt mit einem Gebet.
2: Weniger spirituell dagegen FIFA-Präsident Infantino. Sein Erfolgsrezept:
5: Das ist kein Ball. Das ist ein magisches Instrument, das Menschen zu glücklichen Menschen macht.
2: Doch wie passt dieses Credo etwa zu den exorbitanten Ticketpreisen? Für viele Fans das Reizthema. Esther Sedlacek auf Spurensuche in Los Angeles.
6: Der Platz hier, der kostet über 3.000 Dollar. Grenze nach oben hin offen. Also für den normalen Fußballfan eigentlich kaum erschwinglich.
2: Da wundert es nicht, dass die FIFA mithilfe dieses dynamischen, sprich nachfrageorientierten Ticketsystems die Einnahmen von Katar verfünffachen will. Kritik kommt vom Bundestrainer.
7: Ja, ich finde, da kommen wir leider ein bisschen weg von dem, was Fußball auch ausmacht.
2: Die Autoren sind dicht dran, essen zum Beispiel Eis mit dem früheren Nationalspieler Marco Reus, der jetzt in Los Angeles kickt. Sein Tipp im Hinblick auf die Erwartungen:
8: Die Amerikaner lieben die Show. So, und ich glaube, dass den Europäern es gut tun würde, manchmal vielleicht ein bisschen lockerer zu sein. Einfach mal sich das anzuschauen und nicht so viel in Frage zu stellen.
2: Thomas Hitzlsperger wagt sich derweil nach Kanada, ins Eishockey-verrückte Edmonton.
9: Um hier Fußball zu spielen, muss man ziemlich verrückt sein. Oder man hat deutsche Wurzeln.
2: Also besucht er den FC Victoria und kickt mit einem Mädchenteam. Im Vereinsheim zeigen sie deutsches Fernsehen mit Andy Borg. Da ist klar, wen die Vorsitzende anfeuert.
10: Am Ende hoffe ich auf Deutschland, denn Kanada kommt sowieso nicht weit.
2: Doch besonders hat es Curaçao, dem früheren Nationalspieler, angetan. In dieser Schule leistet er charmant Nachhilfe in Sachen Fußball.
5: Ich gehörte zu diesem deutschen Team. Kennt ihr seinen Namen?
11: Die Nationalmannschaft.
2: Bleibt noch die Gretchenfrage an Nationalspieler Nico Schlotterbeck.
12: Extrem gutes Team, mit der Chance auf?
13: Auf den Titel, 100%.
2: Esther Sedlacek und Thomas Hitzlsperger drücken schon mal die Daumen. und Millionen Fußballfans mit.

0: Heute Abend läuft die Doku WM-Wahnsinn und Titelträume hier im Ersten mit meiner Kollegin Esther Sedlacek und ihm, Thomas Hitzlsperger. Schön, dass du bei uns bist.
1: Hallo.
0: Und ihr habt euch ja auf eine lange WM-Reise gemacht. Drei Länder sind es dann am Ende geworden. Was würdest du denn sagen, was war das Besondere an der Reise?
2: Ja, diese Vielfalt, es macht mir Spaß, diese Länder auch zu sehen, mit den Leuten vor Ort zu sprechen. Aber ich habe eine Woche auf Curaçao verbracht, der erste WM-Gegner der deutschen Mannschaft. Und da zu erleben, wie die Leute Begeisterung ausstrahlen. Ich war in der Schulklasse zu Besuch und habe die Kinder erlebt, wie sie vor Freude geschrien haben. Das war so wunderbar, dass ich natürlich bei allem Pessimismus, der hier aus Europa kommt, zurecht diese Menschen auf Curaçao vor Augen habe und im Gedächtnis habe. Und dann für die freue ich mich.
0: Du hast es gerade schon angesprochen, der Frust ist auf jeden Fall groß und das hat ja auch viel mit den Ticketpreisen zu tun, oder? Und den Kosten.
2: Ja, die sind astronomisch hoch, die Ticketpreise. Die Diskussion gibt es jetzt seit einigen Wochen und man kann argumentieren, dass in den USA Sportereignisse per se teurer sind als in Europa. Aber das hat eine Dimension erreicht, die nicht mehr zu erklären ist, finde ich. Weil Fußball ja ursprünglich schon für alle gedacht war. Und jetzt erleben wir eine Weltmeisterschaft, bei der nicht mehr alle teilnehmen können. Leute dürfen nicht einreisen und viele können sich diese Preise nicht leisten. Ganz zu schweigen von Leuten, die aus Europa, Afrika oder Neuseeland kommen, um dort noch zu übernachten, rumzureisen. Das können sich nur noch wenige leisten.
0: Und da geht ja die Kritik direkt Richtung FIFA, also Präsident Infantino. Würdest du sagen, dass es jetzt noch schlimmer ist denn je? Der Ruf des Verbands?
2: Es wird immer mehr. Ich verstehe einerseits den Anspruch, dass man wächst als Verband oder auch, dass der Sport weiter wächst in der Welt. Das hat er zum einen erfolgreich gemacht, aber den Preis, den viele bezahlen, der ist zu hoch. Und bei ihm habe ich den Eindruck, es geht wirklich nur noch um Gewinnmaximierung, um alles noch mal auszupressen. Und wir spüren es, dass Leute sich abwenden vom Fußball. Aber er blickt vielleicht in andere Regionen, wo er sagt, diese Menschen freuen sich, für die bin ich auch da. Und so ist es schwierig geworden, glaube ich, Infantino zu verstehen, weil jegliche Kritik, die kommt, die kann ihm nichts anhaben. Und er lächelt alles weg, er sagt, alles wunderbar, immer größer, immer schöner, immer besser. Und das ist schon merkwürdig.
0: Es gibt ja auch den Fall des Schiedsrichters aus Somalia, dem die Einreise verweigert wurde und der wieder zurückgeschickt wurde nach Somalia. Das steht auch den Fans wahrscheinlich aus dem Iran bevor. Gab es denn sowas schon mal vorher?
2: Mir ist es nicht bekannt. Es gab in Katar damals die Sorge, dass man nicht sicher ist, weil natürlich die Gesetzgebung in Katar eine ganz andere war als bei uns im Westen und immer noch ist. Und plötzlich kommt man in die vermeintlich freie Welt USA und Leute dürfen nicht einreisen. Ein Schiedsrichter, der sich sportlich qualifiziert hat, der alles dafür getan hat, der wird wieder zurückgeschickt. Das ist ein Skandal, das ist wirklich unfassbar. Und diese Verantwortung trägt in erster Linie die FIFA, Gianni Infantino. Er konnte nicht dafür sorgen, dass dieser Schiedsrichter Omar Attan einreisen darf. Und das zeigt die Komplexität und den Wahnsinn.
0: Für dich als Ex-Nationalspieler, was würdest du denn sagen, was ist denn der große Unterschied zur WM von damals zu heute?
2: Ich würde sagen, diese Unbeschwertheit ist natürlich verloren gegangen. Die Diskussionen sind viel intensiver, alle beteiligen sich, es wird viel geschrien und gegeneinander argumentiert. Diese Leichtigkeit vom Fußball ist in vielen Bereichen weg, sie ist verloren gegangen. Und dieser offensichtliche Drang, einfach nur noch Geld zu verdienen und das zu verteilen an Verbände, das finde ich, ist eine Dimension mittlerweile, die für mich sehr schwer verständlich ist. Aber nochmals, der Sport wächst und viele verdienen dran mit.
0: Und es soll das größte Turnier in der Geschichte des Fußballs werden. Also ist es eigentlich gut, wenn so viele Mannschaften antreten?
2: Für viele ist es gut. Mannschaften, die zum ersten Mal dabei sind, ob es die Kapverden sind, Curaçao, Usbekistan, für die ist es ein tolles Erlebnis. Und ich finde auch, das gehört sich für die zu freuen, denen die Chance zu geben, auf der größten Bühne sich zu präsentieren. Aber für viele Topstars aus Europa oder Südamerika, für die wird die Anstrengung immer größer. Und da ist die Sensation nicht mehr allzu groß. Und deswegen ist es ein gemischtes Bild.
0: Und jetzt, was meinst du? Lass uns noch positiv enden. Wie weit kommen wir bei der WM? Was denkst du?
2: Ja, da muss ich sagen, wir werden Weltmeister. Aber das habe ich bisher noch nie gesagt. Ich würde behaupten, dass vor allen Dingen Spanien und Frankreich besser besetzt sind. Und ich habe bisher auf Spanien getippt.
0: Okay, dann sind wir ja gespannt. Danke, Thomas Hitzlsperger. Und mehr von dir auf jeden Fall dann heute in der Doku WM-Wahnsinn und Titelträume 20.15 Uhr hier bei uns im Ersten. Bei diesem Staatsbesuch, könnte man auch sagen, trifft ein Klassik- und Jazz-Fan auf einen Freund von Rockmusik. Frank-Walter Steinmeier ist zu Gast in den Niederlanden bei Willem Alexander. Und der Bundespräsident mag eher klassische Musik und der König liebt musikalisch gerne härtere Töne. Ja, und jetzt beim Staatsbankett mussten wir feststellen, dass Willem Alexander auch bei deutscher Schlagermusik ja ziemlich textsicher ist.
1: Dieses Staatsbankett hätte auch das Zeug für einen gelungenen Karaoke-Abend gehabt. Denn als König Willem Alexander über das Verhältnis von Deutschland und den Niederlanden spricht, baut er einen Schlager in seine Rede ein.
3: 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Und darum brauche ich dich so sehr.
4: Ich bin wie du. 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
1: 1975 brachte Marianne Rosenberg das Lied raus und es war sogar im Ausland erfolgreicher als in der Heimat. Platz 18 in den deutschen Charts, hingegen Platz 2 in den Niederlanden. Als Willem Alexander sagt, dass fast jeder in seinem Land das Lied mitsingen kann, muss Tochter Amalia nicken und lächeln. Für den König beschreibt der Hit nicht nur die Beziehung zwischen zwei Menschen, sondern auch zwischen zwei Ländern.
3: In dem Lied geht es um Partner, die einander perfekt ergänzen, gerade weil sie nicht gleich sind. Weil sie erst zusammen komplett sind, eben wie Sand und Meer.
1: Der König sagt weiter, die Deutschen seien Meister der guten Vorbereitung und die Niederländer Meister im Improvisieren. Zusammen sei man dadurch ein fantastisches Team. Von Geburt an ist Willem Alexander die deutsche Sprache und die deutsche Kultur vertraut, dank seines verstorbenen Vaters Prinz Klaus, der aus Hitzacker stammte. Große Freude heute auch bei Marianne Rosenberg, dass sich der König an ihren Hit erinnerte. Sie teilt brisant schriftlich mit.
5: Dass König Willem Alexander ihn in den Kontext von Gemeinsamkeit und Miteinander stellt, finde ich großartig. Unterschiedlichkeit als Ergänzung begreifen und nicht als etwas Trennendes. Und das gilt für alle Bereiche der zwischenmenschlichen Beziehungen.
1: Übrigens, Ich bin wie du ist nicht der einzige Erfolg von Marianne Rosenberg in den Niederlanden. In der Landessprache sang sie bereits 1970. Die niederländische Fassung von Stand by Your Man. König Willem Alexander ist ein Musikfreund und trotzdem wollte er beim Staatsbankett nicht einen Rosenberg-Hit anstimmen.
3: Keine Angst, ich werde Sie nicht mit meinen Sangkünsten behelligen.
1: Was wir mit diesem Abend gelernt haben, dass Willem Alexander neben seinem Fable für Rockmusik auch den deutschen Schlager schätzt.
0: Es wird ernst. Kronprinzessin Mette-Marit steht auf der Warteliste für eine neue Lunge. Jederzeit kann das Telefon klingeln und es ist soweit. Dann findet eine Transplantation innerhalb weniger Stunden statt. Auch das Königspaar Sonja und Harald belastet die Situation um ihre Schwiegertochter sehr. Darüber haben sie gesprochen und nun steht auch fest, dass Mette-Marits Sohn seiner Mutter in den nächsten Tagen nicht beistehen kann.
6: Marius Borg-Hölby bleibt in U-Haft. Er hatte die Freilassung beantragt, um bei seiner kranken Mutter sein zu können. Nachdem ein Gericht zugestimmt und die Staatsanwaltschaft Berufung eingelegt hatte, fiel die Entscheidung des Berufungsgerichts schnell und eindeutig.
7: Dem Antrag auf Freilassung von Marius Borg-Hölby, geboren am 13. Januar 1997, wird nicht stattgegeben.
6: Dass Marius Borg-Hölby wieder straffällig werden könnte, dafür sieht das Gericht eine hohe Wahrscheinlichkeit. Dieses Risiko werde auch durch die Krankheit seiner Mutter nicht wesentlich reduziert. Negativ werteten die Richter auch Marius' langjähriges Drogenproblem. Das Königspaar Harald und Sonja trifft derweil in der letzten nordnorwegischen Gemeinde ein, die es noch nicht besucht hatte. Doch die Sorgen begleiten die Royals auch hier. In einer kleinen Fragerunde äußern sie sich erstmals auch zum Zustand von Mette-Marit, nachdem diese mittlerweile auf der Transplantationswarteliste steht.
5: Auf der Königsfamilie lastet zurzeit eine schwere Last. Wie empfinden Sie die Unterstützung der Öffentlichkeit?
7: Das ist wunderbar. Wir wissen es sehr zu schätzen. Von Herzen.
8: Sie haben am Berghang bestimmt die Viel-Glück-Botschaft an Mette-Marit gesehen. Das ist sehr berührend.
5: Wie geht es der Kronprinzessin?
7: Nicht so gut.
8: Die Situation ist ernst.
5: Wie wird es sein, Prinzessin Ingrid Alexandra wieder in Norwegen zu haben?
7: Sie ist schon da. Das wird wunderbar.
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0: Heute findet die 56. Abnahmefahrt eines ICE 4 statt. Startpunkt ist hier unser Kölner Betriebsbahnhof. Wir werden über Leipzig nach Berlin fahren.
1: Wolfgang Brade hat alle diese Abnahmefahrten als Lokführer durchgeführt.
0: Wir fahren heute über die Schnellfahrstrecke, testen hier die ganzen Funktionen des Zuges, unter anderem die Zugbeeinflussungssysteme. Hallo, schönen guten Morgen, der Wolfgang hier. 89 zu 81, Gleis 74, wir sind fahrbereit. Okay, ich danke dir.
1: Vor uns liegen rund 800 Kilometer in einem nagelneuen ICE 4 XXL. Die 13-teiligen Züge der neuesten ICE-Generation sollen helfen, mehr Menschen auf die Schiene zu bringen. Vor 3 Jahrzehnten ging der erste ICE in Dienst.

0: 1,7 Milliarden Fahrgäste sind seit 1991 mit dem ICE gefahren. Ursula Bartelsheim gehört auch dazu. Seit 22 Jahren pendelt sie mehrmals wöchentlich mit einem der 330 ICEs. Ohne ICE wäre Pendeln auf der 100 Kilometer langen Strecke für sie schlecht möglich.
1: Willkommen im ICE der Deutschen Bahn zur Fahrt nach München über Nürnberg und Ingolstadt. Wir wünschen Ihnen eine angenehme Reise.
2: Ich fahre meistens mit dem ICE von Würzburg nach Nürnberg, weil einmal der Zug schneller ist als der Regionalexpress und auch weil er komfortabler ist. Man hat hier einen Tisch vor sich, die Sitze sind bequemer, man hat einfach mehr Beinfreiheit.
0: Zudem verkehrt der ICE zwischen Würzburg und Nürnberg im Halbstundentakt. Für die Pendlerin Ursula Bartelsheim ein Glücksfall.

0: Zuges mitgewirkt.
1: Also 30 Jahre ICE, das ist durchaus so ein bisschen wie Geburtstag. Und ich erinnere mich noch an eine Situation, wie wir damals die ersten Züge nach Hamburg gebracht haben. Da habe ich zu meiner Frau gesagt, das ist wie wenn du ein Kind in die Schule bringst. Du hast das Kind jetzt großgezogen und jetzt übergibst es an den Lehrer, der sich um das Weitere kümmert. So die Gefühle hatte man damals.
0: Am Berliner Hauptbahnhof treffen wir Heinz Dürr. Der einstige Bahnchef weiß noch um die Gründe für den späten Start des Hochgeschwindigkeitsverkehrs in Deutschland. Im Gegensatz zu anderen Ländern wurde hier der Bahnverkehr lange stiefmütterlich behandelt.
2: Es war natürlich von Paris aus politischer Wille, Hochgeschwindigkeitsstrecken zu machen. Die haben ein extra Netz gebaut, genauso die Japaner. Das hat in Deutschland gefehlt. In Deutschland war immer noch die Meinung, es darf keiner mehr wie 10 Kilometer von einer Autobahn weg wohnen. Ja? Erst dann kam eigentlich die Bahn.
0: Ein weiterer Grund: In Deutschland war lange unklar, welchem Verkehrsträger die Zukunft gehören sollte. So wurde auch viel Geld in die Erforschung und Entwicklung der Magnetschwebebahn Transrapid gesteckt. Der Transrapid kam in Deutschland allerdings nie zum planmäßigen Einsatz.
1: Der Transrapid, der ja parallel zum ICE auch damals entwickelt wurde, und der ICE, die hatten beide die gleiche Wurzel. Da hat Anfang der 70er Jahre das Verkehrsministerium eine Studie erstellen lassen, wie man in Deutschland langfristig den Verkehr organisieren kann. Und da gab es eben Ideen für eine Hochleistungsschnellbahn, einmal Radschiene, einmal Magnetbahn. Und beides wurde dann vom Forschungsminister vorangetrieben, sodass lange Jahre hinweg das eine parallele Entwicklung gewesen ist.
0: Die Eisenbahn bekam den Zuschlag. Und 1982 wurde die Finanzierung eines Hochgeschwindigkeitszuges beschlossen. Der Intercity Experimental, auch ICEV genannt, hier im ehemaligen Bundesbahnzentralamt Minden. 1985 wurde er der Öffentlichkeit vorgestellt.
1: Ich habe in und mit diesem Zug viele Monate, wenn nicht Jahre meines Lebens verbracht. Ja, ich habe also wirklich, ich weiß nicht, ungezählte Versuchsfahrten, Gästefahrten, Demonstrationsfahrten mit dem Zug gemacht. Der ICV war im Grunde das Arbeitstier auf der einen Seite, mit dem man die ganze Technik erstmal erprobt hat und gemessen hat. Und zum anderen war es das Wundertier, mit dem man der staunenden Öffentlichkeit gezeigt hat, was alles geht. Das war ja damals ein Sprung verglichen mit den Wagen, die damals durch die Gegend fuhren. Und das drückte sich ja auch in dem ursprünglichen Namen dieses Zuges aus, Radschiene, Versuchs- und Demonstrationsfahrzeug. Also einerseits Technik, Versuch, Demonstration, das breite Publikum und die Entscheider davon überzeugen, dass das die Zukunft ist.
0: Anlässlich des ICE-Jubiläums erstrahlt der ICEV heute wieder in neuem Glanz. Sehr zur Freude von Uli Baum. Einem der ehemaligen Testlokführer.
3: Das ist, sage ich mal, der Ur-ICE. Es ist halt der erste Hochgeschwindigkeitszug in Deutschland, der komplett auf Hochgeschwindigkeit getrimmt war. Wenn man auf einer nagelneuen Strecke mit einem sehr exklusiven Fahrzeug unterwegs ist, ist es natürlich spannend, dann auch selber zu sehen, was kann man mit dem Fahrzeug noch an Reserven fahren. Und das dann Step by Step so zu erhöhen, das gibt ein immenses Gefühl an Sicherheit, auch zu wissen, was kann das Fahrzeug wirklich. So tastet man sich dann an Geschwindigkeiten weit über 300 km/h ran. Das ist gelebte Entwicklung von Hochgeschwindigkeitsverkehr, ne? Und da war man sehr intensiv beteiligt, ne? Da war dann der ewige Kanzler Kohl an Bord. Und das war ein sehr intensives Erlebnis. Der Kohl, der ja nun zwangsläufig etwas korpulent war, hätte ich beinahe gesagt, der fragte mich dann, ja, darf ich hier gleich aufsteigen? Und ich sagte dann ganz freundlich, ja, Herr Bundeskanzler, die Treppe ist hinten. Es ist günstiger, hinten zu gehen. Ne? Und unser Eins war schon kurz vor der Panik, weil er gedacht hatte, hier in dieser schlanken Tür, das wird ein Problem werden. Und das wollte man ihm natürlich ersparen.
0: Der ICEV schrieb aber auch Bahngeschichte. Am 1. Mai 1988 trat er zur Rekordfahrt an und sollte dabei den Geschwindigkeitsweltrekord des TGV von 381

0: 80 km/h überbieten.
1: 400. Sehr gut. 403 Kilometer pro Stunde, 404, wir haben jetzt eine kleine Steigung. Wir beschleunigen weiter, 404, 405, 406.
0: Genau 406,9 km/h, Weltrekord.
2: Bei der Weltrekordfahrt haben wir uns am Tunnel, wo die Höchstgeschwindigkeit war, absetzen lassen und haben dann von außen dieses Schauspiel erlebt, ja, wie der mit Tunnelknall da in den Tunnel reingedüst ist und dann röhrend die 5 Kilometer durch den Tunnel und dann wie so ein Sektkork da rausgeflutscht kam und gleich hinten am anderen Ende der großen Mainbrücke wieder im nächsten Tunnel verschwunden ist. Also das war ein emotionales Erlebnis, angefangen mit dem Knall, bis das dann passierte. Das vergisst man nicht, das war toll.
0: Wir steigen um. Unser ICE 4 befindet sich nun auf der Schnellfahrtstrecke Köln-Frankfurt. Das Protokoll der Abnahmefahrt wird abgearbeitet.
3: So, ich würde jetzt gerne den Test der Notbremse machen.
4: Okay.
3: Bitte mal eine Notbremse ziehen.
4: Ja, mache ich.
5: Notbremse.
3: So, ich habe die Sparausgabe, ich habe die Anzeige, dass eine Notbremse gezogen wurde.
5: Notbremse.
3: Von der Leittechnik wird mir jetzt 10 Sekunden Zeit gegeben, zu entscheiden, ob die Bremse wirken soll.
5: Notbremse.
3: Die Bremse schlägt an. So, du kannst die Bremse bitte zurückstellen.
0: Ein weiterer Protokollpunkt des Qualitätschecks bestanden. Für Siemens als Hersteller des ICE 4 XXL ein wichtiger Schritt.
6: Jetzt bei dieser Abnahmefahrt gehört er noch zu Siemens. Und wenn er die Abnahmefahrt am Ende vorbei ist und die Abnahme erteilt wird, geht er automatisch in den Eigentum der Bahn über.
0: Zurück in Nürnberg begleiten wir Ursula Bartelsheim auf dem Weg zu ihrem Arbeitsplatz. Sie ist Historikerin im DB-Museum. Ihr Steckenpferd, die Geschichte des ICE.
7: Hier sehen wir auch dieses ganz typische äußere ICE-Design. Und zwar ist das hier dieses durchlaufende dunkle Fensterband mit eingeklebten, bündig eingeklebten Fensterscheiben und dieser helle Grundton und der rote Streifen. Das sind sozusagen die drei Hauptmerkmale, die den ICE von außen kennzeichnen. Und man muss sagen, damals war das wirklich was ganz Besonderes. Dieses helle Lichtgrau ist es eigentlich, aber die Menschen haben es als weiß empfunden. Das wirkte damals natürlich noch viel stärker, weil die Bahnhöfe noch recht dunkel waren. Sie waren nicht renoviert und teilweise noch rußgeschwärzt aus der Dampflokzeit.
8: 1991, Aufbruch in eine neue Ära der Bahn, der Intercity Express. Auf neuen Strecken fahren die schnellen ICE-Züge einem neuen Bahnzeitalter entgegen. Die Reisezeiten schrumpfen erheblich und werden teilweise sogar halbiert.
0: Das gilt aber nur auf neuen Strecken, wie hier zwischen Mannheim und Stuttgart. Ein Hochgeschwindigkeitsnetz wie in Frankreich fehlt in Deutschland allerdings bis heute. Gebaut wurden die ersten ICE von verschiedenen Lokomotiv- und Waggonfirmen. Allein für die Aufnahme des Schnellverkehrs 1991 mussten rund 300 Mittelwagen gebaut werden. 1990 war die erste Inbetriebssetzung eines ICE 1.
2: Wir hatten in Deutschland an 5 verschiedenen Stellen Fertigungsstandorte, wo Mittelwagen für den ICE 1 gebaut wurden. Einer davon war MBB in Donauwörth. Und die hatten als erstes einen Wagen wirklich fertiggestellt. Und dann gab es ein Event, wo wir also mit 2 Triebköpfen dorthin gefahren sind. Und zum allerersten Mal, man sieht das auf dem Bild hier gerade, einen Triebkopf mit einem Mittelwagen gekuppelt haben. Das ist wirklich das allererste Mal gewesen und ich habe das filmen können. Auf der anderen Seite wurde dann der zweite Triebkopf angehängt. Eine Spritztour haben wir gemacht nach Ochsenfurt am Main. Wir haben zum ersten Mal gehört und gesehen, wie das Fahrzeug überhaupt sich beim Fahren verhält. Schwingt es, läuft es ruhig oder unruhig, macht es Krach, macht es keinen Krach, quietscht irgendwo in der Ecke, rumpelt es in der Kiste. Wie fühlt sich das überhaupt?

0: überhaupt an, so als Fahrgast in dem Ding. Also insofern war das für uns im Projekt ein lang herbeigesehnter Tag, zum ersten Mal in dem eigenen Vehikel mal ein paar Kilometer zu fahren.
1: Während der Fahrt sorgt eine Fülle von Serviceeinrichtungen für das Wohl des Gastes. Für die Verbindung nach draußen stehen drei Telefonanschlüsse zur Verfügung. Der besondere Clou: im ICE kann man auch angerufen werden. Einer dieser Anschlüsse steht im Konferenzabteil, einem rollenden Büro mit Schreibmaschine, Kopiergerät, Telefax und Stromanschluss für Computer. Der ICE ist gerüstet und ausgerüstet, auch für spezielle Wünsche der Reisenden einer modernen Zeit.
2: Ab 1996 wurde die zweite ICE-Generation fahrplanmäßig eingesetzt. Der ICE 2 hatte nur einen Triebkopf. Zwei Halbzüge konnten mittels einer automatischen Kupplung zu einem Ganzzug gekuppelt werden. Das war beim ICE 1 nicht möglich. Zurück im ICE 4. Wir befinden uns nun auf einer Altbaustrecke mit herkömmlicher Signaltechnik. Parallel zu dieser ist aber auch das modernere ETCS installiert. Es können hier also zwei unterschiedliche Zugbeeinflussungssysteme getestet werden.
3: So, mittlerweile haben wir Eisenach erreicht. Hiermit erklärt sich jetzt auch dieser etwas ungewöhnliche Laufweg für diese Abnahmefahrt mit dem Start in Köln und Ziel Berlin. Eine Reise über Leipzig zu machen, liegt allein in dem Grund darin, um auf dem Weg hier unser Zugbeeinflussungssystem ETCS zu prüfen.
2: ETCS, European Train Control System. Dem Lokführer wird darüber mitgeteilt, wie schnell er fahren darf und wann er bremsen muss. Das geht alles über Funk. ETCS erlaubt einen geringeren Abstand der Züge. Bei der Abnahmefahrt wird aber auch die ganz banale Technik im Zug getestet.
4: Test, Test.
5: Test, Test.
6: Ja. Okay, geht zum nächsten.
4: Okay.
2: Am 29. Mai 1991. Fünf ICEs nähern sich Kassel. Mit dieser Sternfahrt wird die neue Zuggattung und der Beginn des Hochgeschwindigkeitsverkehrs in Deutschland gefeiert. Und das, wie es sich gehört, mit allerlei Prominenz. Ein Spektakel im neuen Bahnhof Kassel-Wilhelmshöhe.
0: Wir sind dann also wirklich mit richtig guter Partylaune, würde man heute sagen, in Kassel angekommen. Und von der anderen Seite her kamen dann die vier anderen Züge aus dem Ruhrgebiet, aus Bayern und so weiter. Und anschließend gab es dann eben den offiziellen Festakt, wo der Herr von Weizsäcker als Bundespräsident, wo der Herr Dürr als Bahnvorstand und so weiter ihre Reden gehalten haben.
7: Ihnen, Ihrem Team und allen deutschen Eisenbahnern wünsche ich allzeit gute Fahrt. Und ich stelle nunmehr den roten Knopf auf grün.
8: Ich weiß noch, ich habe auch eine Rede gehalten natürlich. Und der Bundespräsident von Weizsäcker, mit dem habe ich mich sehr gut unterhalten. Wir sind mit dem Zug von Bonn dorthin gefahren. Allerdings nicht mit dem ICE, sondern mit dem normalen. Also das war ein beeindruckender Tag.
2: Großer Bahnhof für eine neue Epoche der Eisenbahn. Da hatten Bahnchefs noch Spaß an der Arbeit. Ein neuer Hochgeschwindigkeitszug, aber ohne neues Netz. Der Beginn eines neuen Bahnzeitalters.
9: Ich denke schon, dass es für die Bahn auf jeden Fall ein neues Zeitalter war, als der ICE am 2. Juni 1991 eingeführt wurde. Weil es war der Einstieg in den Hochgeschwindigkeitsverkehr. Also zum ersten Mal konnte man ja fahrplanmäßig 250 Stundenkilometer schnell fahren. Das hat es so im bundesdeutschen Netz noch nie gegeben.

0: 30 Jahre ist das nun her. Gut eine Generation. Und wir beobachten nun, wie lange es braucht, bis ein Zug mit Höchstgeschwindigkeit zum Stehen kommt.
1: So, wir machen jetzt eine Vollbremsung aus 250 km/h. Hier geht es einmal um die Ermittlung des Bremsweges. Der wird so um die 3000 Meter dann liegen. Und dass das Bremsverhalten über den gesamten Geschwindigkeitsbereich ohne Unterbrechungen aufrechterhalten wird. Also, es geht jetzt los. Und sie bremst, ne? Alles da. So, wir beobachten jetzt hier, ob die elektrische Bremse und die Druckluftbremse einwandfrei funktioniert und keine Störmeldungen generiert werden dadurch. So, wir haben jetzt 2000 Meter. So, dann landen wir irgendwo bei 2750 Meter. Das ist also noch unter 3000 und damit liegen wir voll im Sollwert.
0: Der 13-teilige ICE4 benötigt also knapp 3 Kilometer von Tempo 250 bis zum Stillstand.
1: Die Bremsung ist einwandfrei ausgeführt worden.
0: Seit dem Jahre 2002 rast die dritte ICE-Generation mit Tempo 300 über die Neubaustrecke Köln-Frankfurt. Extra für diese Rennbahn musste ein neuer Zug entwickelt werden. Der ICE3.
2: Wenn man den ICE3 betrachtet, sollte man sich anschauen, welche Anforderungen er erfüllen musste. Das war erstmal die Anforderung, er muss die Strecke Köln-Rhein-Main, die ja 40 Promille Steigungen aufweist, beherrschen. Das gilt nicht für den ICE 1 und 2, die beherrschen das nicht. Weder vom Antrieb noch von der Bremse. Zweitens, der Zug sollte international einsetzbar sein. Das heißt, er brauchte eine andere Wagenbreite, eine andere Geometrie. Drittens, es war der Anspruch, möglichst viel laufende Länge, laufende Meter des Zuges auch nutzen zu können für Fahrgäste. Das heißt, die Triebköpfe mit ihren toten Maschinenräumen, die nicht nutzbar waren, standen in Frage. Das war ein weiteres Argument für den Triebwagenzug. Und es gab eben auch noch das Argument, ein völlig neues Design zu machen.
0: Das Design des ICE3 gilt noch heute als bahnbrechend. Er stammt von dem bekannten Bahndesigner Alexander Neumeister und ist bis heute zeitlos futuristisch.
3: Beim ICE3 hat man sehr viel Wert auf das Design gelegt. Ich denke, Hintergrund war der, dass man mit den neuen Zügen auch so eine Art Neuanfang darstellen wollte. 1994 war ja gerade die Bahnreform in Kraft getreten und die neuen Züge sollten eben auch optisch diesen Neuanfang signalisieren.
0: In München treffen wir Andreas Bergstresser, der auch am Design des ICE3 beteiligt war. Seit Jahrzehnten arbeitet er bei N&P Industrial Design, der ehemaligen Firma von Alexander Neumeister.
4: Die Herangehensweise im Design hat sich schon deutlich geändert. Als der ICE-V gemacht wurde, waren die Ingenieure zuerst dran und mussten quasi die Vorgaben liefern. Der Designer konnte retten, was zu retten ist. 1995, als es losging mit dem ICE3, war die Vorgehensweise eine ganz andere. Wir haben das Design entwickelt und man hat gemeinsam zwischen Design und Engineering alle Lösungen gefunden für die Vision, die wir vorher schon gezeigt hatten.
0: Technisch ist der ICE3 kein Triebkopfzug mehr. Er hat mehrere Antriebe, die alle unten in den Wagen stecken. Der Designer hatte nun erstmals die Möglichkeit, dem Fahrgast etwas Einzigartiges zu bieten. Einen Logenplatz bei Tempo 330.
3: Ja, jetzt kommen wir hier in die Lounge des IC3 und wir sehen hier, dass die Fahrgäste direkt hinter dem Triebfahrzeugführer sitzen können. Dieser Raum hier ist möglich geworden eben durch das neue Antriebskonzept des IC3, weil der Antrieb ja auf die Wagen verteilt wurde und wir eben vorne keine Lokomotive mehr haben, sondern eben nur noch eine Art Steuerwagen oder Endwagen. Dieser Fahrgastraum hier ist nur durch eine Glasscheibe getrennt vom Cockpit.

0: des Triebfahrzeugführers. Man hat auch die Möglichkeit, diese Glasscheibe über elektrische Impulse milchig zu schalten. Das hat den Hintergrund, dass natürlich nicht jeder Triebfahrzeugführer sich laufend über die Schulter gucken lassen möchte während der Fahrt.
1: Mit großem Aufwand wurde 1995 in Poing bei München ein Vorführmodell des ICE-3 aufgebaut.
2: Ja, nachdem das Design feststand, wurden 1:1 Mockups gebaut. Was sind Mockups? Mockups sind große Modelle, die den Endzustand eines Serienproduktes zeigen. Das heißt, man kann diesen Zug begehen, man kann ihn von außen sehen, von innen sehen, sich hinsetzen, den Raum wahrnehmen. Und alle, die es sehen, sehen das Gleiche. Und das ist der Riesenvorteil.
1: In Poing wurde auch ein Mockup des ICET hier links vorgestellt. Dieser Neigezug war ursprünglich für kurvenreiche Strecken gedacht.
3: Ich weiß noch wie heute, wie ich zum ersten Mal in dieser Halle kam, wo dann diese beiden Züge 1:1 original da standen, dreidimensional in Farbe. Das hat mich umgehauen.
1: Peter Lankes auf dem Lokführersitz ließ sich damals alles aus erster Hand erklären von Alexander Neumeister. Hier links im Bild.
4: Das sollte in dem dunklen Farbton ganz leicht nur plastisch rauskommen.
5: Mir würde zum Beispiel grundsätzlich besser gefallen, wenn das Ding hier senkrecht wäre. Kriegen wir hin. Im Grunde bin ich eigentlich sehr zufrieden. Ich denke, der Ansatz trägt. Wo ich ganz gespannt drauf bin, wir werden übermorgen also die Kollegen vom Betriebsrat hier haben, die hier die Lokführer vertreten. Und deren Meinung wird natürlich sehr wichtig sein. Aber ich denke, dass wir eine Basis haben und das Gestalterische ist gelungen.
2: Wenn Sie sich anschauen in der Automobilindustrie, ein Auto, was vor 25 oder 30 Jahren gebaut wurde, das entspricht in der Regel nicht mehr dem Bild, was man eigentlich sehen will auf der Straße. Das heißt, die Schnelllebigkeit im Auto und die Langlebigkeit in Schienenfahrzeugen stellt dem Designer die Aufgabe, er muss ein zeitloses Design schaffen, was gewisse Highlights mitbringt, aber was auf keinen Fall irgendwelchen kurzfristigen Trends folgt.
1: Der Tag der offiziellen Präsentation. Alexander Neumeister erklärt den Honoratioren seine Züge. Es ist ein wichtiger Tag. Auch aufgrund der Mockup-Präsentation werden 50 Züge zum Stückpreis von umgerechnet etwa 18 Millionen Euro bestellt. Da machte sich der Bahnchef damals nicht einfach.
6: Gut, da wurde eine großartige Arbeit geleistet. Die Entscheidung ist allerdings wirksam für viele Jahre. Und deshalb werden wir uns das noch mal zwischen Weihnachten und Neujahr sehr im Detail angucken, um auch die letzte Frage zu klären, was unsere Kunden denn eigentlich wollen.
7: Wir waren alle eigentlich ziemlich begeistert, die damals dort waren. Ja, wir haben gesagt, das ist ja wieder was Neues. Das ist auf alle Fälle besser wie das alte.
1: Zurück in unserem ICE4. Mit Tempo 250 ist er langsamer als sein Vorgänger. Für konventionelle Strecken genügt das aber. Denn ein Hochgeschwindigkeitsnetz gibt es in Deutschland immer noch nicht. Der Zug soll laut Deutscher Bahn das Rückgrat des Personenverkehrs werden. In dem knapp 380 Meter langen Zug haben mehr als 900 Fahrgäste einen Sitzplatz. Viele trauern allerdings dem älteren ICE-3 nach. Kurz vor Berlin, das Ende der Abnahmefahrt naht.
8: Wir freuen uns jedes Mal nach der Abnahmefahrt, den langen Herstellungsprozess des Zuges dann auch positiv beenden zu können und hoffentlich immer einen guten Zug an die Deutsche Bahn liefern zu können.
1: Mit diesem hier ist Lokführer Wolfgang Brade am Ende der Abnahmefahrt zufrieden.
9: Wir hatten heute eine problemlose und schöne Fahrt. Sie verlief relativ störungsfrei. Wir haben keine großartigen Mängelpunkte, die jetzt aufgetreten sind. Und der Betrieb draußen hat uns auch geholfen, dass wir hier pünktlich unser Ziel erreichen können.
0: Das Motto bei der Entwicklung des ICE-Verkehrs war ja doppelt so schnell wie das Auto, halb so schnell wie das Flugzeug. Und das eigentliche Ziel der ICE-Entwicklung war natürlich, die Bahn wieder attraktiv zu machen und vor allen Dingen konkurrenzfähig.
7: Der gesamte jetzige Konzept der Bahn ist ohne den ICE nicht denkbar. Wir wollen ja den innerdeutschen Flugverkehr ersetzen durch Zugverkehr.
3: Jetzt zu sehen, dass da draußen ganze Flotten von ICE-Zügen rumfahren, das gibt ein tiefes Gefühl der Befriedigung, da auch an entscheidender Stelle mitgewirkt zu haben. Und ich bin stolz auf diese Züge.

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7: Ihr neues Haus ist ein paar Zentimeter zu groß geraten, nicht normgerecht, die Antwort der Behörde. Bitte wieder abreißen. Sie haben noch ein Bein, können sich fortbewegen. Dann haben Sie leider keinen Anspruch auf einen Behindertenparkplatz. Immer wieder lesen wir von solchen bürokratischen Possen und fragen uns, muss das so sein oder geht's auch bürgerfreundlicher? 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

0: einem alten Wirt. Und da habe ich ihm gesagt, er kann so lange bei uns wohnen.
1: Was ist mit dem alten Wirt?
2: Du verdächtigst Ivan doch nicht wirklich, den Wein gestohlen zu haben.
3: Danke, Christoph.
4: Was haben wir denn da? Ein Pinot Noir? Und welch ein Zufall, 68er? Oh.
3: Christoph? Vielleicht bilde ich mir das alles nur ein und verrenne mich in was. Vielleicht liebt Kilian Larissa ja wirklich.

0: Fischer. Was machen Sie in meinem Haus?
1: Ich suche eine Schere.
0: Ach, eine blödere Ausrede fällt Ihnen nicht ein, oder?
1: Das ist keine Ausrede.
0: Das können Sie jetzt gleich der Polizei erzählen. Vielleicht nehmen die Ihnen den Schmarrn ab.
1: Herr Sonnbichler,
0: bleiben Sie stehen.
1: Ich dachte, Ihre Frau hat Sie informiert.
0: Dass Sie bei uns einbrechen. Nein, hat sie nicht.
1: Trauen Sie mir sowas wirklich zu?
0: Ihnen traue ich alles zu. So, jetzt rufe ich die Polizei.
1: Jetzt hören Sie mir doch mal zu.
2: Um Gottes Willen, was macht ihr denn da? Seid ihr verrückt? Ja.
3: Wie oft denn noch? Ich weiß nicht, wie die Weinflaschen in die Wasserkiste reingekommen sind.
4: Wie oft denn noch, weil Sie da reingelegt haben?
3: Ich habe den Wein nicht gestohlen. Ich wollte das Quellwasser ins Liebling bringen.
5: Und das Wasser hat Sie auch schon bezahlt.
4: Und? Beweist das Ihre Unschuld? Nein. Hätte ich Sie vorhin nicht zufällig erwischt, wären Sie mit den Flaschen davongekommen.
3: Hätte ich den Wein wirklich geklaut, dann hätte ich Sie nie in die Kiste reinschauen lassen.
4: Sie hatten doch gar keine Wahl. Ich bin Ihre Vorgesetzte.
3: Aber ich war das
4: nicht. Sie sind fristlos entlassen.
6: Sophia, es reicht.
4: Ach. Du beschützt eine Diebin?
6: Du kannst Yvonne nicht vorverurteilen.
4: Also gut. Wollen wir mal sehen, was die Polizei dazu sagt.
3: Das kann sie nicht machen.
6: Wir hatten in letzter Zeit zu oft die Polizei im Haus. Wir klären das intern.
4: Gut. Wie du meinst.

0: Alfons, jetzt renn doch bitte nicht so. Du weißt doch, dass mir mein Bein wehtut. Sag mal, nimmst du mir das wirklich so übel mit diesem Adam?
1: Ja, wundert dich das?
0: Ja, heute Mittag am Telefon hast du noch gesagt, dass du einverstanden bist, dass der bei uns wohnt. Und ich würde schon wissen, was ich tue.
1: Hildegard, weil ich dich kaum verstanden habe bei dem Höllenlärm, der da bei dir war. Außerdem war ich im Stress und du weißt, dass ich im Dienst nicht gern privat telefonieren mag.
0: Ja, mei, aber manchmal sind Sachen, die wichtig sind.
1: Ja, wichtig, ja. Wie kommst du nur auf die Idee, diesem Betrüger ein Zimmer bei uns anzubieten?
0: Alfons sollte auf der Straße schlafen. Der kann sich keine andere Unterkunft leisten.
1: Ja, das hat er sich doch selber zuzuschreiben. Du bist einfach manchmal zu gutmütig.
0: Wir machen das ja auch nicht ganz umsonst. Er wohnt bei uns, dafür hilft er uns, den Garten winterfest zu machen. Das hätten wir beide nämlich nicht mehr geschafft.
1: Er hat uns alle hintergangen.
0: Ja, das weiß ich ja auch. Und das ist auch nicht in Ordnung. Aber er wollte eben seine Freundin retten.
1: Ach, und das rechtfertigt jetzt alles.
0: Alfons. Wenn ich die Sandy wäre und du wärst der Adam, meinst du nicht, dass du das für mich auch getan hättest?
1: Hildegard, bitte. Du kannst uns nicht mit den beiden vergleichen. Und ich will den Kerl nicht im Haus haben. Womöglich räumt das uns ja jetzt gerade im Moment aus.
0: Mein Alfons.
1: Ja, ist doch wahr.
0: Jeder hat eine zweite Chance verdient.
1: Ja, und ich muss mich jetzt beeilen, Hildegard. Wir sehen uns später. Servus.
2: Christoph, ich bin dir so dankbar. Wärst du nicht gewesen, dann hätte die Wagner die Polizei gerufen. Und wie hätte ich dann dagestanden vor den Kollegen am Fürstenhof oder auch vor den Gästen?
3: Yvonne, ich weiß, dass du niemals stehlen würdest. Bleibt natürlich immer noch die Frage, wie die drei Weinflaschen in deine Wasserkisten gekommen sind.
2: Was ist, wenn das die Wagner war?
3: Wie kommst du denn darauf?
2: Weil sie mich entlassen will.
3: Wie bitte?
2: Ja, das hat Katja mir erzählt. Weißt du das gar nicht?
3: Das höre ich zum ersten Mal. Wieso? Mit welcher Begründung?
2: Naja, wegen Kostenersparnis, weil ich angeblich zu teuer bin für den Fürstenhof.
3: Ja, aber das kann sie doch nicht über meinen Kopf hinweg entscheiden.
2: Dieser Kelch ist ja auch jetzt wahrscheinlich an mir vorübergegangen. Janine aus dem Service ist schwanger und sie hat Probleme in der Schwangerschaft. Und deswegen kommt sie bis auf Weiteres nicht mehr arbeiten.
3: Und du meinst, jetzt sucht sie nach einem anderen Weg, um dich loszuwerden?
2: Aber warum?

0: Warum durfte ich nicht mit in den Supermarkt?
1: Weil es dann keine Überraschung mehr wäre.
0: Jetzt sag halt.
1: Ach, Fritz, du hast mich gestern mit dem Picknick überrascht, dann hast du lecker gekocht und jetzt bin ich mal dran.
0: Machst du Köfte?
1: Toll, jetzt hast du es ja erraten.
0: Boah, das ist mein türkisches Lieblingsessen.
1: Ich koche.
0: Nee, jetzt sag mal. Boah.
2: Oh, hey.
1: Hey. Hey. Wie war dein Tag? Kilian?
3: Ich komme einfach nicht weiter. Ich habe mir schon überlegt, ob ich ihn nicht einfach entführen sollte, damit er endlich von Larissa wegkommt. Machst du mit? Fährst du den Fluchtwagen?
1: Also ich bin bei allem dabei.
3: Es wäre wirklich die einzige Möglichkeit, damit Kilian zur Vernunft kommt. Aber vielleicht auch ein bisschen zu absurd.
0: Und auch illegal.
1: Na, leider. Ich würde dir echt gern helfen, aber mir fällt nichts Schlaues ein.
0: Mir leider auch nicht. Marlon hat sich gemeldet. Ihm geht's gut und ich soll dir liebe Grüße ausrichten.
3: Danke, das ist lieb.
0: Er fehlt mir.
3: Ja, da sind wir schon zwei.
1: So, ich koch jetzt. Magst du mitessen? Es gibt Köfte.
3: Nee, danke.
4: Ärgere dich nicht. Das macht nur Falten und das ist kein Mann wert.
5: Christoph hält immer noch zu dieser Bartante.
4: Aber Yvonne ist doch gar keine Gefahr für dich.
5: Irgendwann werde ich einen Keil zwischen die beiden treiben.
4: Ich wünschte, das würde mir auch gelingen. Bei Yannick, Kilian und Fanny.
5: Kilian? Ich dachte doch, der ist auf Spur. Nach der zweiten Gehirnwäsche?
4: Ja, aber wer weiß, wie lange die Ose diesmal wird. Ich meine, ich kann mich nicht 24/7 um ihn kümmern. Und aufpassen, dass Yannick und Fanny ihm nichts einreden. Es sei denn...
5: Larissa? Du willst doch nicht mit ihm abhauen, oder?
4: Aber was habe ich für eine Wahl?
5: Was wird mit deiner Fabrik?
4: Um die kann ich mich ja von überall aus kümmern.
5: Und was wird mit mir?
4: Du wirst mir natürlich viel. Aber ich muss Kilian erstmal aus der Schusslinie bringen.
5: Ja, das kann ich gut verstehen.

0: Oh Mann, Mist!
1: Hallo, ich freue mich auch, dich zu sehen.
0: Sorry.
1: Schlechten Tag gehabt?
0: Nee, war großartig.
1: Was denn passiert?
0: Ich habe Frau Wolters angerufen. Diese Physiotherapeutin, die sich auf Knieverletzungen von Profis spezialisiert hat.
1: Aber das ist doch super.
0: Ja, ist mega.
1: Und?
0: Ihr nächster freier Termin ist in 6 Monaten.
1: In 6 Monaten? Okay, das tut mir leid.
0: Ja, ich habe wirklich gehofft, ich könnte in absehbarer Zeit wieder anfangen mit dem Training, aber von wegen.
1: Hey, du wirst bald wieder Fußball spielen.
0: Ja, Mama, aber es nervt einfach. Ich meine, mit dem Knie kann ich noch nicht mal arbeiten, gar nichts.
1: Aber sag mal, die Physiotherapie mit Lale Ceylan, die lief doch bisher ganz gut.
0: Ja, Lale ist ja auch super, aber die Einheiten gehen ja noch nicht mal 1 Stunde am Tag. Den Rest sitze ich hier rum und Elias ist jetzt auch nicht da.
1: Ja, dann musst du dich halt ein bisschen ablenken. Lesen, von mir aus auch zocken. Oder lern doch mal eine neue Sprache.
0: Nee, danke.
1: Aber du hast ja zumindest gekocht. Ist ja schon mal ein Anfang. Was gibt's denn?
0: Ja, Nudelpampe mit irgendeiner Tomatensauce.
1: Ich liebe Nudelpampe. Ich deck schon mal den Tisch.
0: Ja. Dass ich wieder richtig laufen kann, bin ich vor Langeweile gestorben.
1: Gegen Langeweile habe ich vielleicht was.
0: Du, Mama, danke, aber tolle Vorschläge habe ich im Moment wirklich genug, danke.
1: Okay. Ich will dich auch nicht nerven. Wenn du mich brauchst, bin ich für dich da. Ich decke jetzt den Tisch.
0: Du, Mama?
1: Ja?
0: Wenn man rein theoretisch ein bisschen zu viel Salz benutzen würde, was könnte man dagegen machen?

0: Ich finde, das war.
1: Servus, Hildegard.
0: Hallo, Alfons.
1: Hast du noch mal mit dem Fischer gesprochen?
0: Fällt dir hier irgendwas auf?
1: Was? Nein, wieso?
0: Schau dich doch mal um.
1: Ja, hab ich. Es ist alles wie immer. Wieso?
0: Ist erstaunlich, ne? Der Fischer hat uns gar nicht das ganze Haus ausgeräumt. Es ist alles noch an seinem Platz.
1: Ja, dann ist es ja gut.
0: Hier, das ist von ihm.
1: Liebe Sonnbüchlers, ich möchte mich für den Unfrieden entschuldigen. Das war nie meine Absicht. Ja, ja. Ich habe den Garten winterfest gemacht. Betrachten Sie es als kleine Wiedergutmachung für die ganzen Unannehmlichkeiten. Ich will nicht, dass Sie sich meinetwegen streiten. Ich suche mir woanders was. Danke für alles und liebe Grüße. Adam.
0: Das lässt dich auch nicht ganz kalt. Hm?
1: Ach, Schmarrn.
0: Alfons. Wie lange kennen wir uns jetzt schon? Du kannst mir doch nicht sagen, dass das an dir...
2: Überraschung! Na, was habe ich verpasst?

0: Christoph.
1: Du hast die 3 Flaschen Wein gestohlen.
0: Warum sollte ich mich selbst bestehlen?
1: Du willst Yvonne loswerden.
0: Ah, und deswegen schiebe ich hier einen Diebstahl unter.
1: Ganz genau.
0: Nenn mir einen einzigen Grund.
1: Ich habe gehört, dass du Yvonne kündigen wolltest, angeblich aus Kostengründen.
0: Wir müssen sparen. Sie ist zu teuer für den Posten.
1: Das ist nur ein Vorwand. Du kannst sie nicht leiden.
0: Ach, Christoph, diese Frau ist mir so egal.
1: Du bist eifersüchtig auf Yvonne. Weil sie mit mir befreundet ist.
0: Du hast recht. Ich bin eifersüchtig. Ich will dich mit keiner anderen Frau teilen. Ist das so schwer zu verstehen?

0: Wenn die Klees nicht am See gewesen wären, wäre er ertrunken.
1: Naja, aber es ist ja alles gut ausgegangen.
2: Aber wir sind nicht im Guten auseinandergegangen. Wäre ihm was?
1: Ja, mittlerweile geht's ihm ja wieder gut.
0: Aber er ist jetzt völlig auf sich gestellt. Der darf ja den Landkreis nicht verlassen, weil er sich selber angezeigt hat.
2: Haben Sie ihm deswegen das Zimmer angeboten?
0: Nein, der konnte sich nichts leisten. Und dafür hilft er uns im Garten.
1: Er hat uns geholfen.
0: Olivia, das war wirklich nur für ein paar Tage gedacht. Wenn Sie so wie vorhergesagt zurückgekommen wären, dann hätte ich irgendwas anderes gefunden.
2: Alles gut. Ich meine, hätte es in Rügen nicht so geschüttet, dann wäre ich auch noch ein paar Tage da gewesen.
1: Naja, jetzt ist er ja eh weg, der Herr Fischer.
2: Ich bin aber auch ehrlich gesagt ganz froh, dass ich ihn nicht sehen muss. Andererseits, ich hätte an Ihrer Stelle genauso reagiert. Ich will ja auch nicht, dass er unter der Brücke schlafen muss.
0: Siehste.
1: Ja.
0: So, ich gehe ihn jetzt suchen.
1: Hildegard, bitte, warum suchen? Ruf ihn halt einfach an.
0: Er geht nicht an sein Handy.
1: Ja, dann telefonier mit den umliegenden Pensionen. Vielleicht hat sich da was für ihn ergeben.
0: Ich hab dir doch schon gesagt, die kann er sich nicht leisten.
2: Okay, einen Moment. Also, er hat im Fürstenhof Hausverbot. Er hat im Café Liebling Hausverbot.
0: Ja.
2: Wo kann er denn noch sein?
1: Wart, Hildegard. Ich suche ihn schon.

0: Das macht dann 22,30 Euro.
1: Ja, stimmt so.
0: Dankeschön.
1: Gerne.
0: Schönen Abend noch
1: für Sie. Für Sie auch. Wiederschauen.
0: Wir haben schon geschlossen. Erik, gut, dass du da bist.
1: Wie geht's dir?
0: Es war grauenhaft.
1: Das glaube ich.
0: Weißt du, als ich gesehen habe, dass diese Weinflaschen in der Wasserkiste drin sind, da kam ich mir vor wie eine Schwerverbrecherin. Ja,
1: das ist ein bekanntes Gefühl.
0: Ich wäre am liebsten im Erdboden versunken, aber ich bin unschuldig.
1: Das kenne ich.
0: Die Wagner wollte sogar die Polizei rufen und mich im hohen Bogen rausschmeißen.
1: Aber dass die Wagner einen Knall hat, mit Verlaub, davor warne ich hier seit Monaten.
0: Das weiß ich. Ich war so froh, dass Christoph an meiner Seite war.
1: Wie immer.
0: Nur seinetwegen kann ich noch weiterarbeiten am Fürstenhof.
1: Ja, aber wenn ich da gewesen wäre, Yvonne, ich wäre wahrscheinlich sogar noch weitergegangen. Ich hätte der Wagner den Marsch geblasen.
0: Das weiß ich.
1: Wir hatten jetzt den Wein geklaut.
0: Die Wagner wahrscheinlich.
1: Wirklich?
0: Ja, Christoph und ich, wir glauben das.
1: Und warum?
0: Weil die mir das in die Schuhe schieben will.
1: Ja, aber sag mal ein Motiv.
0: Die will mich entlassen.
1: Die will dich entlassen?
0: Ja, weil ich angeblich zu teuer bin für den Fürstenhof.
1: Du bist zu teuer für den Fürstenhof? Mein Schatz, du bist unbezahlbar für den Fürstenhof. So ist es.
0: Danke dir.
1: Bitte.
0: Im Zuge der Kostenersparnis. Deswegen wollte sie mich entlassen. Aber das ist wohl jetzt auch wieder vom Tisch.
1: Statt dass der Fürstenhof einfach mal froh ist, dass er so eine Mitarbeiterin hat. Aber mein Schatz, gräm dich nicht. Es wird aufgeklärt.
0: Das hoffe ich. Meine Güte, ich habe doch wirklich genug um die Ohren.
1: Ja, aber du hast auch mich.
0: Ja, ich hab dich, Schnuffi.
2: Also auch wenn die Nudeln verkocht waren, die Tomatensauce war exzellent.
3: War ja auch eine Fertigsoße.
2: Okay. Aber immerhin hast du sie selber gekauft und ich glaube auch selber warm gemacht.
3: Und gesalzen, ja.
2: Ja, ganz ordentlich.
3: Lustig.
2: Wann hast du denn eigentlich Physio?
3: Weiß ich noch nicht. Lala hat gesagt, sie sagt mir Bescheid, wenn es irgendeinen Termin gibt.

0: Wirklich, es nervt.
1: Elias!
2: Glück gehabt. Du erkennst mich doch noch.
1: Du bist schon zurück?
2: Mhm. Schiedwetter, wie wir im Norden sagen. Und ich hab dich auch ein bisschen vermisst.
1: Ich dich auch.
3: Schön, dass du wieder da bist.
4: Wo sind Sie?
5: Sie haben mich gesucht.
4: Tja, zu Hause, oder?
5: Und warum?
4: Figi, bringst mal bitte auch ein Helles.
6: Ja, freilich, komm gleich.
4: Ich bin sowas von stinksauer auf Sie, das können Sie sich überhaupt nicht vorstellen.
5: Doch, kann ich.
4: Und ich habe den Senior selten in so einem desolaten Zustand erlebt. Und das ist ganz allein Ihre Schuld.
5: Ich weiß. Es tut mir unfassbar leid. Ich wollte weder ihn noch Sie so verletzen.
4: Das sagt sich im Nachhinein immer so leicht.
6: So, zum Wohl.
4: Danke. Also, wie ist aus dem ehemaligen Polizisten Adam Fischer ein Enkeltrickbetrüger geworden? Ich will die ganze Geschichte und ich will die ganze Wahrheit.

0: In letzter Zeit wurde genug über kriminelle Mitarbeiter am Fürstenhof berichtet.
1: Ja, und negative Berichterstattung kostet uns nur Gäste.
2: Also gut. Keine Polizei. Trotzdem sollte Frau Klee fristlos entlassen werden.
1: Das ist doch Wahnsinn.
3: Davon halte ich auch gar nichts.
2: Wer weiß? Vielleicht greift sie bald in die Kasse.
3: Das ist doch völlig abwegig.
2: Wieso? Sie ist klamm. Sie wollte doch einen Vorschuss haben.
3: Yvonne ist nicht kriminell.
0: Frau Klee hat sich noch nie etwas zu Schulden kommen lassen.
3: Sie ist absolut vertrauenswürdig. Ich verbürge mich für sie.
1: Ich kann mir auch nicht vorstellen, dass sie plötzlich zur Diebin wird.
2: Haben Sie ihr zufällig gesteckt, dass ich sie kündigen wollte? Im Zuge der Kosteneinsparungen? Ah, da haben wir den Beweis. Sie wollte sich alles unter den Nagel reißen vor der Kündigung. Wer weiß, vielleicht wollte sie sich sogar rächen.
3: Du solltest Kriminalromane schreiben. Die Fantasie dazu hättest du.
0: Wenn Sie das nächste Mal jemanden kündigen wollen, dann besprechen Sie das vorher mit uns.
2: Also gut. Frau Klee muss weg.
3: Wir stimmen ab. Wer ist dafür? Eindeutiges Ergebnis.
2: Dann sollten wir zumindest ein Exempel an ihr statuieren.
3: Was bezweckst du damit?
2: Ohne Sanktionen kommen noch andere auf die Idee, sich wahllos am Eigentum des Fürstenhofs zu bedienen.
0: Was schlagen Sie vor?
2: Frau Klee wird abgemahnt.
3: Um des lieben Friedens willen.
4: So, dann werde ich mal so langsam.
1: Warte, ich habe noch eine kleine Überraschung für dich.
4: Okay. Da bin ich ja mal gespannt. Wo ist das?
1: Das ist an der Nordsee. St. Peter-Ording.
4: Wow, echt tolle Lage.
1: Ja, das ist erste Reihe sogar mit Meerblick.
4: Das ist echt ein schönes Restaurant. Aber warum zeigst du mir das jetzt?
1: Warum wohl? Das Restaurant steht seit einem Monat leer, weil der Besitzer in Rente gegangen ist. Ja, und jetzt steht es zum Verkauf.
4: Okay.
1: Deine 150.000 Euro werden nicht reichen. Aber das ist überhaupt kein Problem, weil ich schieße dir den Rest dazu. Aber jetzt kannst du endlich deinen Traum vom eigenen Restaurant wahr werden lassen. Du wärst dein eigener Herr und das in einer traumhaften Lage.
4: Okay, aber wie kommst du jetzt plötzlich so darauf?
1: Du wolltest doch schon immer dein eigenes Reich haben. Ich meine, das ist jetzt die Chance dazu.
4: Ja, aber ich bin gern hier in Bichelheim.
1: Ich auch.
4: Aber ich arbeite wirklich gern hier am Fürstenhof und ich bin auch froh, dass mein Bruder hier in der Nähe ist und...
1: Schatz. Wir gehen an die Nordsee. Du bekommst dein eigenes Restaurant und wir werden dort sehr glücklich sein.
4: Wir werden dort sehr glücklich sein.
5: Guten Morgen.
6: Guten Morgen.
7: Schönen guten Morgen, Werner. Hast du eine Sekunde Zeit für mich?
0: Oh, du, ich habe gleich ein wichtiges Telefon.
7: Werner, es geht um den Weindiebstahl. Yvonne ist völlig durch den Wind. Sie weiß gar nicht mehr, wie sie sich verhalten soll.
0: Da kann ich dich beruhigen. Wir hatten gerade ein Meeting.
7: Und?
0: Keiner von uns geht davon aus, dass sie den Fürstenhof bestehlen würde.
7: Okay, heißt Kündigung vom Tisch, ja?
0: Sophia Wagner wollte das, aber Katja, Christoph und ich haben sie bestimmt.
7: Weil ihr die Besten seid, Werner.
0: Aber um des lieben Friedens willen mussten wir ihr ein wenig entgegenkommen.
7: Okay, inwiefern?
0: Sophia Wagner hat darauf bestanden, dass Yvonne eine Abmahnung erhält.
7: Ja, aber sie hat doch nichts mit dem Diebstahl zu tun.
0: Ja, davon gehen wir aus, aber wir können es nicht beweisen. Es steht Aussage gegen Aussage.
7: Werner, das ist aber nicht fair.
0: Erik, nur so konnten wir das Schlimmste verhindern. Du weißt, was du zu tun hast.
7: Du verlangst von mir, dass ich meiner eigenen Frau eine Abmahnung verpasse?
0: Sonst macht's die Wagner und das willst du bestimmt nicht.
7: Das ist doch jetzt ein Scherz, oder?
0: Mach's lieber gleich, dann hast du die Sache hinter dir.

0: Ich fühle mich so wahnsinnig hilflos.
1: Geht mir genauso.
0: Müssen wir uns jetzt echt damit abfinden, dass Larissa Kilian manipuliert?
1: Im Moment können wir leider nicht mehr tun, als zu hoffen, dass er irgendwie selbst aus diesem Zustand herausfindet.
0: Tja, und was, wenn nicht? Dann ist er sein Leben lang Larissas Hündchen. Wir müssen noch irgendwas tun können. Können wir ihn nicht, keine Ahnung, durch eine Art Schock aus ihrem Bann reißen?
1: Wir verstecken uns hinter einer Ecke und machen Buh, wenn er vorbeikommt.
0: Wenn es so einfach wäre. Aber Yannick, wir dürfen uns nicht geschlagen geben.
1: Ich habe neulich mal was über eine Regressionstherapie gelesen.
0: Was ist das?
1: Dabei wird der Patient mental in eine frühere Entwicklungsphase seines Lebens versetzt, damit er traumatische Erlebnisse nochmal durchlebt und dann aufarbeitet.
0: Und wie geht man das an?
1: Das kann ich dir im Detail nicht sagen. Da braucht man eine spezielle Ausbildung, die habe ich nicht.
0: Ja, dann suchen wir jemanden, der die hat.
1: Fanny, so leicht ist das nicht. Es gibt nicht so viele dieser Spezialisten.
0: Willst du weiterhin diesen Larissa-Zombie oder deinen Bruder, wie er wirklich ist?
1: Ich telefoniere mal rum. Vielleicht finde ich ja irgendwo einen dieser Experten.
0: Und dann wird Kilian hoffentlich bald der Alte sein.
2: Guten Morgen, Katja. So früh schon unterwegs.
3: Morgen, Elias.
2: Hat dich Eva Vincent zur Kontrolle hergeschickt?
3: Ja, ja. Katja Saalfeld, die Tierarztdetektivin. Nein, ich habe ja auch gar keine Tierarzttasche. Er vertraut dir da total. Ich soll dir übrigens schöne Grüße sagen. Wir haben vorhin gerade telefoniert.
2: Wie geht's ihm?
3: Gut. Er liebt Kalifornien.
2: Freut mich.
3: Du, ich hätte da eine Bitte an dich. Also, bevor du gekommen bist, ging's Leo gar nicht gut. Er ist wirklich total durchgehangen.
2: Ja. Die Sache mit dem blöden Ödem und so.
3: Deswegen zieht sich auch die Physio so in die Länge und er ist wirklich maximal frustriert.
2: Das ist echt alles ein Mist. Ich versuche auch irgendwie seine Laune hochzuhalten, so gut es geht, aber...
3: Ja, ich bin dir auch wirklich dankbar, dass du für ihn da bist.
2: Was ist die Bitte?
3: Ach so, ja. Also, bevor ich von der Verschlechterung und dem Ödem gewusst habe, habe ich für Leo Fußballkarten besorgt. Und jetzt habe ich aber irgendwie Angst, dass die ganze Überraschung nach hinten losgeht.
2: Die sind ja für das Pokalspiel von Leos Lieblingsverein. Die Tickets sind ja seit Wochen restlos ausverkauft. Wie bist du denn da rangekommen?
3: War gar nicht so einfach.
2: Also ich kann mir vorstellen, dass ich trotzdem...

0: schnell die Matcha Latte to go.
1: Ja, vielen Dank. Wiederschauen.
0: Wiederschauen. Lena, ach, du kommst ein bisschen später. Okay, kein Problem. Aber bis Mittag bist du da, ja? Okay, bis gleich. Erik.
2: Hallo, mein Schatz.
0: Hast du deine Mittagspause vorverlegt?
2: Vielleicht bin ich ja sogar beruflich hier.
0: Aha. Krieg ich eine Gehaltserhöhung?
2: Sowas Ähnliches.
0: Dann können wir ja gleich zusammen zum Fürstenfuhrer gehen.
2: Ja, das können wir machen.
0: Weißt du, was ich jetzt verstanden habe?
2: Jetzt sag mal.
0: Abmahnung?
2: aber du behältst deinen Job.
0: Wie?
2: Am Ende des Tages, Yvonne, es ist ja nur eine Abmahnung.
0: Nein, Erik. Mein eigener Ehemann überbringt mir eine Abmahnung.
3: Glaubst du, das macht mir Spaß? Werner hat mich gezwungen. Ich bin die juristische Speerspitze des Fürstenhofs.
0: Ich habe mir nichts zu Schulden kommen lassen. Ich will keine Abmahnung.
3: Yvonne, das habe ich doch genauso gesagt. Ich habe gesagt, Werner, das finde ich extrem und... Was können wir für Sie tun?
4: Lieferung für Klee?
0: Das sind die Sachen von Jasmin.
3: Ja, dann hängen Sie das,
0: hängen Sie das bitte rüber auf die Stange. Dankeschön.
4: Ich wollte noch eine Unterschrift.
3: Ja.
0: Das mache ich.
3: Hast du jetzt diese Contini-Kollektion doch geordert?
0: Ja, hab ich.
3: Sag mal, Yvonne, Steuerschulden, Abmahnung?
0: Wegen Christophs Vorauszahlung kann ich mir das leisten.

0: Hallo, Lydia.
1: Adam. Da ist noch Kaffee.
0: Danke.
1: Zum Glück hatte ich ja Sonnenstich gefunden gestern.
0: Ja, es wäre sonst eine kalte Nacht geworden.
1: Ich bin froh, dass es dir gut geht.
0: Ruderboot und Whisky ist halt nicht so eine gute Kombo. Sag mal, gibt's irgendwas, was ich tun kann?
1: Nein. Adam, du hättest mir es sagen müssen. Spätestens nachdem ich dir das von unserem Vater erzählt habe, da hättest du es mir sagen müssen, dass du nicht Werner Saalfelds Enkel bist.
0: Ich weiß.
1: Ja. Ich weiß, dass du es weißt. Du hast mich trotzdem die ganze Zeit angelogen.
0: Ja, weil ich Angst hatte. Ich hatte Angst, euch zu verlieren.
1: Ich verstehe schon, dass du deine Gründe hattest. Trotzdem sollten wir Abstand halten.
2: Jetzt hoffe ich mal, dass der Verdacht, dass ich angeblich die Weinflaschen geklaut habe, sich nicht so schnell verbreitet. Ich meine, du kennst das ja. Der Flurfunk am Fürstenhof, der ist grausam. Was ist?
3: Wie möchtest du denn jetzt deine Steuerschulden begleichen?
2: Habe ich dir noch gar nicht erzählt. Ich habe noch mal beim Finanzamt angerufen. Da war eine sehr nette Sachbearbeiterin und ich kann den Betrag stunden.
3: Das ist doch großartig. Mhm. Und warum hast du den Kredit für die Kollektion nicht verwendet, um die Schulden zu bezahlen?
2: Ach, Erik, nicht schon wieder. Ich hab dir schon so oft gesagt, das war ein Schnäppchen. Lass das doch mal.
3: Naja, weißt ja, Finanzprobleme, da kommt bei mir mit alten BWL raus.
2: Ich hab das alles im Griff.
3: Aber eine Frage hab ich noch. Selbst wenn du das Ganze jetzt in Raten abbezahlst, fehlt dir das Geld ja trotzdem hinten und vorne.
2: Ja, es ist zurzeit ein bisschen knapp und ich kann auch mal den Gürtel ein bisschen enger schnallen. Und außerdem, sobald ich die Contini-Kollektion verkauft habe, dann bin ich doch wieder flüssig.
3: Was bin ich?
2: Wird das jetzt hier ein Verhör?
3: Nein.

0: Nein, überhaupt nicht. Ich möchte mir jetzt einfach nur ganz neutral einen Überblick verschaffen. Weil ich das schon einen ziemlich großen Zufall finde, Yvonne.
1: Was findest du denn einen ziemlich großen Zufall?
0: Der Wert der 3 Flaschen entspricht zufällig genau dem Betrag, der dir fehlt.
1: Nur fürs Protokoll. Verstehe ich das jetzt richtig?
0: Nein.
1: Dass du es für möglich hältst, dass ich die Flaschen geklaut habe? Du spinnst
0: doch! Das hab ich doch so jetzt gar nicht. Yvonne, jetzt warte mal kurz.
1: Nein, weil ich hab's jetzt eilig. Ich muss jetzt noch 3 Flaschen klauen, weil im ersten Durchgang hat's ja gar nicht funktioniert.
0: Yvonne, jetzt. Siehst du, da ist es. Ein ganz klassisches Missverständnis.
1: Lass mich in Ruhe!
2: Hey.
3: Hey, was machst du denn hier?
2: Naja, ich hatte gerade Physio und ich dachte, vielleicht erwische ich dich ja noch.
3: Du hast ja Glück gehabt. Willst du auch einen?
2: Gerne, ja.
3: Ah, sorry. Hey, Jonas. Was? Krass, okay, ja, wie cool. Ja gut, bis später. Ich freue mich, tschüss. Du wirst es nicht glauben, aber Scarlett hat gerade ihr Fohlen bekommen. Ich freue mich so sehr, dieses kleine Zahn zu sehen, zu streicheln.
2: Ja, du bist echt zu beneiden. Ich meine, du kannst das machen, was du liebst. Das ist echt viel wert.
3: Da hast du recht. Endlich mal jemand, der es erkennt, wie schön Zaumzeug putzen und Stall ausmisten ist. Sag's doch am besten auch gleich den Chefs. Oh. Aber wenn du willst, du kannst auch ruhig mal mitkommen, ne?
2: Ja, warum nicht? Ich meine, alles ist besser, als zu Hause rumzusitzen und sie zu langweilen.
3: Na gut, perfekt. Du bist eingestellt. Eingestellt.
2: Die letzten Tage waren nicht hart ohne dich.
3: Ich hab dich auch sehr vermisst.
2: Ich bin froh, dass du wieder da bist.
3: Solltest du auch. Schließlich habe ich was für dich.
2: Was? Hast du auf ruhigen Muscheln gesammelt, oder wie?
3: Oh, knapp daneben. Ja. Tada!
2: Ja, was soll ich damit?
3: Mit mir zum Spiel gehen?
2: Will ich aber nicht, Elias.
3: Was?
2: Elias, wirklich. Mann, ich dreh noch durch, wenn ich bald selber nicht mehr Fußball spiele. Und dann? Soll ich jetzt auch noch zum Spiel gehen und mal angucken, was ich gerade nicht kann?
3: Sorry.
2: Mann, das macht das Ganze doch nur noch schlimmer.
4: Wenn Sie noch Fragen haben, wenden Sie sich einfach an Herrn Jacobi.
5: Danke, Herr Saalfeld.
4: Gerne.
6: Hanno, kannst du meine Schicht noch ein bisschen übernehmen, ja? Ich komm 10 Minuten später. Ja, du bist ein Schatz, danke. Bis gleich.
4: Tut mir leid wegen der Abmahnung. Nimm dir das nicht zu Herzen. Es ist nur pro forma, damit Sophia Ruhe gibt.
6: Das ist lieb, dass du zu mir hältst.
4: Werner und ich wissen dich weiterhin sehr zu schätzen. Du bist eine unserer loyalsten und besten Mitarbeiterinnen.
6: Aber gibt es denn schon irgendeinen Hinweis, dass die Wagner dahinter steckt?
4: Leider nein. Ist auch die Frage, ob ich ihr das jemals nachweisen kann.
6: Ja toll, dann hält mich mein Mann weiterhin für eine Diebin.
4: Hat er das gesagt?
6: Du und Werner, ihr glaubt mir, aber mein Mann hält es für möglich, dass ich die Weinflaschen genommen habe.
4: Es tut mir leid.
6: Du kannst dir nicht vorstellen, wie sehr mich das trifft.

0: Was ist mit dir denn falsch?
1: Ganz kurz, Fritz, ich habe da laut rumgedacht und ich hab lediglich auf einen Zufall hingewiesen.
0: Und dann wunderst du dich, dass deine Frau sauer auf dich ist.
1: 10.000 Euro hast du von der Bank bekommen als Kredit, 2.000 Euro als Vorschuss von Christoph Saalfeld und 10.000 Euro hat die Contini-Kollektion gekostet. 8.000 Euro Schulde zu dem Finanzamt, bleiben bei mir 6.000 Euro übrig. Und zufälligerweise, Fritz, stell dir mal vor, 6.000 Euro, das ist genau der Wert von diesen drei Flaschen.
0: So, deine Rechnung hat einen kleinen Schönheitsfehler, mein Freund. Sie schuldet dem Finanzamt 5.000 Euro und das kann sie in Raten abbezahlen.
1: Das wusste ich nicht.
0: Du bist wirklich ein Traummann, ne? Erst mahnst du deine Frau ab.
1: Ich bin hier als Geschäftsführer die juristische Speerspitze.
0: Und dann unterstellst du ja auch noch Diebstahl.
1: Das habe ich aber so nie...
0: Was glaubst du eigentlich, wie Yvonne sich fühlen muss? Wie verletzt die ist, ha? Huh? Da ist eine Entschuldigung fällig. Und zwar sofort.
1: Aber das wollte ich ja sowieso machen.

0: Hildegard, du bist schon da?
1: Ja, ich wollte deine Pause mit dir verbringen, bevor ich mit der Schicht anfange.
0: Ja, und was ist das?
1: Das ist dafür, dass du den Adam gestern wieder zurückgeholt hast. Alfons, ich weiß, das ist dir nicht leicht gefallen. Vielen Dank dafür.
0: Das habe ich nur für dich gemacht. Aber es schaut tatsächlich so aus, als hätten wir beide die gleiche Idee gehabt.
1: Das gibt's doch nicht.
0: Schau, Hildegard, für dich.
1: Nein.
0: Weil du nicht nachtragend bist, wenn ich ab und zu ein bisschen.
1: Ach, das ist doch egal. Sag mal, wir beide, wir fahren doch morgen zu Hendrik und Marina schon.
0: Ja, schon? Wieso?
1: Wäre das für dich in Ordnung, wenn der Adam in dieser Zeit auch noch bei uns wohnt?
0: Nach meinem Gespräch mit ihm gestern bin ich ziemlich sicher, dass er eigentlich ein Guter ist.
1: Ja. Und er ist sehr einsam. Für seinen Job.
0: Ja. Und durch die Liebe zu dieser Sandy ist sein ganzes Leben aus dem Ruder gelaufen. Er hat alles verloren. Aber es hört sich an, als hätte er aus seinen Fehlern gelernt.
1: Mir geht's im Moment richtig gut.
0: Mir auch.
2: Hey.
3: Kilian, hey.
2: Ich brauche Fenchelsamen, Rosmarin und Zitronenthymian.
3: Du weißt ja, wo die Kräuter sind. Die Fenchelsamen gebe ich dir gleich. Ich habe die Tageskarte gelesen. Petersfisch mit Wildfenchel und Pernod klingen ziemlich abgefahren. Und der Mini-Fischburger, cool. Den würde ich ja gerne mal probieren.
2: Klar. Ich bin gespannt, wie er ankommt. Die Fischgänge sind wirklich eine gute Vorübung.
3: Wie meinst du das?
2: Naja, sie werden in Zukunft Dreh- und Angelpunkt meiner neuen Speisekarte sein.
3: Okay. Bichelheim ist ja jetzt nicht gerade als Fischregion bekannt.
2: Aber St. Peter-Ording. Ich werde an der Nordsee mein eigenes Restaurant eröffnen. Mein Traum wird endlich wahr. Dort werden wir glücklich sein.
3: St. Peter-Ording. Und was ist mit dem Fürstenhof?
2: Ich kündige. Noch heute.
4: Hanno hat mir gesagt, dass du noch mal nach Hause wolltest.
5: Mhm. Ich fange heute später an zu arbeiten, aus Gründen.
4: Ah. Yvonne, ich bin der Meinung, dass wir beide uns jetzt noch mal wirklich in Ruhe unterhalten sollten.
5: Gute Idee.
4: Gut, wegen vorhin. Verreisen wir?
5: Unsere Therapeutin ist im Urlaub, also müssen wir unsere Beziehungs

0: Probleme selber in die Hand.
1: Gut, Yvonne, das ist sehr gut. Und das werden wir beide auch.
0: Ich möchte eine Beziehungspause. Das wird uns beiden gut tun. Dann können wir ganz in Ruhe nachdenken.
1: Und nachgedacht, Yvonne, habe ich schon. Und zwar über alles. Und das, was ich zu dir gesagt habe, wirklich, das hast du irgendwie in den falschen Hals bekommen.
0: Ich habe das nicht in den falschen Hals bekommen. Mit deiner blöden Fragerei hast du mir diesen Diebstahl unterstellt.
1: Ja, und es tut mir wirklich leid, Yvonne, wirklich. Und das war ja nicht absichtlich.
0: Ich möchte, dass du ausziehst.
2: Sag mal, worüber ich noch mit dir reden wollte.
3: Über den Weindiebstahl?
2: Ich bin mir sicher, Sophia hat das inszeniert. Um Yvonne loszuwerden. Sie ist ihr ein Dorn im Auge, weil wir so eng befreundet sind.
3: Ist ja eifersüchtig.
4: Als Kilian sich wieder an alles erinnern konnte, wollte er sich und Larissa anzeigen, wegen der Scheinehe.
5: Dann hat die Angst um ihr Erbe.
4: Mhm.
6: Ich dachte, es sei eine Genugtuung für mich, wenn ich dir die Hotelanteile wegnehme. Ich war so verletzt, weil deine Gefühle für mich nicht echt waren.
2: Sie waren echt.
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0: 3, 2, 1, Fokus.
1: Wenn der Ton zu hören ist, ist Emil Adjekum im sogenannten Flow. Der Zustand, in dem sein Körper maximal leistungsfähig ist.
2: Man fühlt sich einfach so, ja, mit sich im Reinen und so irgendwie, als ob man halt wirklich mal so ein bisschen auf sich selber, auf so seinen Körper horchen würde.
1: Adjekum setzt neue Reize, neurowissenschaftliches Mentaltraining. Dr. Niklas Häusler misst über Elektroden am Kopf den Hirnzustand von Adjekum. Ideal ist, wenn der Sportler vor dem Start mental fokussiert, aber körperlich entspannt ist.
0: Also hier sehen wir die Aktivierung von Emils Gehirn. Hier kann man die Hirnaktivität genau sehen. Und wir wollen eigentlich, dass er sich in den optimalen Hirnzustand bringt. Der nennt sich auch Flow. Dann kann er den besten Start ausführen. Hier sehen wir schon, dass er teilweise drin ist. Manchmal fliegt er raus, dann ist der Ton weg. Wir versuchen jetzt einfach mal anzufangen. Also auf die Plätze. Fertig.
1: Seine Strecke sind die 400 Meter Hürden. Der Sportsoldat träumt von Olympia. Mit dem Hirntraining können junge Top-Talente laut Wissenschaftler Häusler bis zu 20% rausholen.
0: Das heißt, was wir wollen bei Emil ist, dass er genau zu dem Zeitpunkt kurz vor dem Start, wenn er still ist besonders, dass er nicht anfängt in diesem Moment über was anderes nachzudenken, sondern bei sich bleibt und sich selber kennt und genau weiß, wenn ich jetzt heute unruhig bin zum Beispiel, dann weiß ich trotzdem, wie ich mich in diesen Zustand bringen kann. Und das ist halt weltweit einzigartig.
1: Bei den deutschen Meisterschaften war der Berliner mit dem speziellen Hirntraining bereits erfolgreich, gewann Silber. Doch das war erst der Anfang.
2: Ich will immer mehr an meine Grenzen rankommen, mich verbessern, bis ich halt immer in dem Flow drin sein kann, immer wann ich will.
3: Im Moment sind es nur wenige entzündete Stellen an Hals und Handrücken. Doch oft ist ihr ganzer Körper schuppig, juckend und

0: Rot. Kathi Dittmar weiß, wirklich heilbar ist ihre Neurodermitis nicht. Die Ärzte versuchen vor allem, die Symptome zu mildern.
1: Die meisten geben einem nur Cortison von schwach bis stark. War wirklich alles dabei.
0: Einige Alternativen zu Cortison hat sie schon probiert, doch nichts hat geholfen. Als sie vor 2 Jahren gerade wieder mal an einem heftigen Schub litt und zu einer Studie eingeladen wurde, in der es um Schwarztee gehen sollte, war sie erstmal skeptisch.
1: Man geht auch irgendwo schon mit einer Negativität ran, weil man wieder Angst hat. Man testet und testet und testet und man findet nichts, was hilft.
0: Tatsächlich ist nur bei sehr wenigen pflanzlichen Mitteln bei Neurodermitis eine Wirksamkeit belegt. Eins davon ist Johanniskraut. Es besitzt antibakterielle und entzündungshemmende Wirkungen. Auch beim Süßholz ist die entzündungshemmende Wirkung untersucht und belegt. Und Bitterstoffe, etwa aus dem gelben Enzian oder der Weidenrinde, können die Hautbarriere von innen verbessern. Bitterstoffe regen die Hautzellen an, die bei Neurodermitikern fehlenden Fette neu zu bilden. Wissenschaftlich lange Zeit nicht belegt, aber viel genutzt ist der Schwarztee mit seinen Gerbstoffen. Seit Jahrzehnten kommen feuchte Teeauflagen an deutschen Unikliniken zum Einsatz. Auch an der Uniklinik Lübeck hat Schwarztee Tradition.
2: Mit Erstaunen habe ich festgestellt, es gibt dazu gar nichts. Also es ist nichts veröffentlicht, nichts publiziert, das heißt, es ist nie richtig formell untersucht worden. Und da dachte ich, da müssen wir da was machen. Ne?
0: Ein Grundproblem bei Neurodermitis ist die geschwächte Hautbarriere. In der äußeren Hautschicht fehlt es an genügend Hornfetten, sodass Fremdstoffe leichter in die Haut eindringen können und dort Entzündungen auslösen. Diese Entzündungen werden meist mit Cortison behandelt. Das ist zwar wirksam, macht aber auf Dauer die Haut dünn und damit anfälliger. Gerade im Gesicht, wo die Haut grundsätzlich noch empfindlicher ist, soll Cortison eigentlich nicht eingesetzt werden. Ist Schwarztee vielleicht eine echte Alternative? Dermatologe Jakov Szymanowicz wollte es genau wissen. Im Rahmen einer kleinen Studie behandelte er 22 Patienten mit einem schweren Neurodermitis-Schub im Gesicht, ausschließlich mit Schwarzteeumschlägen. Eine der Studienteilnehmerinnen war Kathi Dittmar.
1: Ich glaube, das war der schlimmste Schub im Gesicht, den ich jemals hatte. Da ist das, wie es jetzt ist, wirklich mehr als harmlos gegen.
0: Und so funktioniert die in der Studie überprüfte Behandlung mit Schwarztee. Ein Teebeutel zieht 10 Minuten in heißem Wasser. Der erste Aufguss wird weggeschüttet. Erst der zweite Aufguss, der wieder 10 Minuten gezogen hat, wird verwendet.
2: Der zweite Aufguss ist naturgemäß einfach schwächer. Also enthält weniger Gerbstoffe, weniger Inhaltsstoffe als der erste Aufguss. Und ist dadurch einfach milder und besser verträglich. Und offenbar trotzdem bei hervorragender Wirksamkeit.
0: Über den Tag verteilt wird 5-mal ein in Tee getränkter Lappen für 20 Minuten auf das Gesicht der Patienten gelegt. Nach jeder Behandlung wird das Gesicht mit einer wirkstofffreien, fetthaltigen Creme eingecremt, die frei von Duft oder Konservierungsstoffen sein soll. Das Ergebnis der Studie? Bereits nach 3 Tagen verringerten sich die Symptome bei den Teilnehmern um durchschnittlich 70%.
2: Wir waren schon überrascht, dass der Effekt so stark ist und so schnell auch eintritt, innerhalb von 3 Tagen.
0: Jakov Szymanowicz geht davon aus, dass bei der Teetherapie 3 Effekte wirken und sich gegenseitig verstärken. Erstens der feuchte Umschlag an sich. Grundsätzlich ist zwar bei Neurodermitis die Haut zu trocken, bei einem akuten Schub aber kommt es zu einer nässenden Entzündung. Das Teewasser sorgt für eine Austrocknung der entzündeten Stellen. Außerdem wirkt es kühlend und damit beruhigend auf die Haut. Zweitens wirken die Gerbstoffe im Tee. Sie sind antientzündlich, leicht juckreizlindernd und regulieren den Wasserhaushalt der Haut. Gerbstoffe finden sich außer im Schwarztee auch in Blutwurz. Und drittens hilft das Cremen. Der Fettfilm verbessert die Hautbarriere. Auch Kathi Dittmar war von der Wirkung verblüfft.
1: Wenn man überlegt, dass es wirklich nur durch schwarzen Tee weggegangen ist, also besser als jedes Cortison in meinen Augen.
0: Die 27-Jährige hat nun

0: immer Schwarztee zu Hause. Ganz günstiger Tee aus dem Supermarkt reicht. Nur aromatisiert darf er nicht sein. Hat sie mal wieder einen Schub, macht sie sich abends eine Teeauflage. Doch fünfmal am Tag, das ist für sie im Alltag als Kassiererin an einer Tankstelle nicht gut möglich.
1: Wenn man, ich sag jetzt mal, 8 Stunden auf Arbeit ist, kann man schlecht seinen schwarzen Tee mit zur Arbeit nehmen und mal so eben von der Kasse weggehen, sage ich jetzt mal, und sagen, okay, ich mach dir mal schnell das Gesicht frisch.
0: Morgens, wenn es schnell gehen muss, hat sie darum die Therapie etwas abgewandelt.
1: Ich nehme mir den schwarzen Tee mit ins Badezimmer, tupfe mir das Gesicht wirklich, ich sage jetzt mal, wirklich klatschnass ab, lass das ein bisschen einziehen. Und sobald es anfängt, ein bisschen trockener wieder im Gesicht zu werden, sobald ich merke, diese Feuchtigkeit ist weg von der Haut, mache ich es nochmal. Das mache ich 2-3 Mal hintereinander, manchmal auch noch ein 4. oder 5. Mal, je nachdem, wie doll der Zeitdruck ist.
2: Ich denke, man schwächt die Behandlung dadurch ein bisschen ab. Aber ich meine, wenn es geht und wenn es dadurch noch ein bisschen alltagstauglich ist für die, da ist ja dagegen nichts einzuwenden.
0: Kathi Dittmer ist glücklich, dass sie durch den schwarzen Tee eine kostengünstige und kortisonfreie Möglichkeit gefunden hat, ihrer Neurodermitis etwas entgegenzusetzen.
3: Dieser schwarze Tee hat enorme Wirkung oder kann er haben bei Neurodermitis. Kann er noch mehr?
4: Ja, also schwarzer Tee, haben wir ja gehört, ist sehr gerbstoffhaltig. Gerbstoffe können eben sehr gut zusammenziehen, adstringierend wirken und vor allen Dingen austrocknend wirken. Das nutzt man gerne jetzt bei nässenden Ekzemen, bei leichten Pickeln kann man es anwenden, bis hin gegen Durchfall.
3: Mhm. Okay. Manfred Kunkel und Michael Krämer waren einige von vielen, die uns geschrieben haben. Die beiden leiden speziell unter Schuppenflechte und fragen, ob man da was mit Pflanzen irgendwie verbessern kann.
4: Ja, Schuppenflechte ist natürlich ein ganz großes Thema, ein sehr komplexes Krankheitsbild. In der Phytotherapie kann man nur bei leichten Formen der Schuppenflechte Einfluss nehmen. Aber es gibt eine Arzneidroge der ersten Wahl und das ist die Mahonia-Rinde. Mhm. Die enthält ein Alkaloid, das Berberin, das gerade diese starke Schuppung zurücknimmt, dass sich die gar nicht erst so stark ausbildet und dass diese Verdickung der Epidermis auch rückläufig wird.
3: Mhm. Mahonia-Rinde haben wir jetzt hier nicht, aber wir haben hier eine ganze Menge stehen. Wäre da zum Beispiel auch etwas bei, was gut für Mund- und Rachenschleimhaut ist? Gerade wenn man eine Afte hat oder Druckstelle durch eine Prothese?
4: Ja, gerade bei solchen Mund-Schleimhaut-Entzündungen nutzt man gerne die antibakteriellen und auch antimikrobiellen Wirkungen des ätherischen Öls. Hauptsächlich des Kamillenöls, das ätherische Öl.
3: Ach, steht gleich an Ihrer Seite, die Pflanze?
4: Ja, das ist genackt. Genau. Das ätherische Öl der Kamille hat eben diese entzündungshemmende Wirkung, diese antimikrobielle Wirkung, was man gerade bei diesen Zahnfleischentzündungen nutzt. Gerne kombiniert mit dem Salbei, weil Salbei auch noch gut adstringierend wirkt.
3: Ja,
4: gleich bei leichten Zahnfleischblutungen wird es sehr gerne
3: genutzt. Unverkennbar der Geruch. Ja.
4: Genau. Und vor allen Dingen die Gewürznelke. Ein sehr traditionell angewendetes ätherisches Öl wird teilweise entweder pur oder auch in einer Verdünnung direkt auf diese entzündeten Zahnfleischtaschen oder Zahnhälse getupft.
3: Karen aus Kiel ist genervt, schreibt sie, wenn sie merkt, dass ihr Lippenherpes wiederkommt. Was empfehlen Sie ihr, um das vielleicht irgendwie aufzuhalten?
4: Die Melisse. Melissenöl hat eine sehr gute antivirale Wirkung und wird gerne in Salben verarbeitet. Wenn man sie rechtzeitig anwendet, 2-stündlich aufträgt, kann man verhindern, dass sich der Lippenherpes richtig weit ausbreitet.
3: Mhm. Nun haben wir hier etliche Dinge stehen, die wir ja auch so im Gewürzbord in der Küche finden können. Kann man das einfach so nehmen von der Fensterbank hier, der Salbei, oder sollte man die Produkte tatsächlich fertig kaufen, lieber?
4: Also besser ist es schon, vernünftige Produkte zu kaufen.
3: Warum?
4: Sicherlich kann man sich einen Salbeitee auch herstellen und damit Gurgeln oder Spülungen machen. Aber die wirksamen Bestandteile der Arzneipflanzen sind nicht alle wasserlöslich. Die bekommen Sie nicht in diesen wässrigen Auszug rein. Und daher sind schon Präparate, die durch spezielle Herstellungsverfahren, Extraktionsverfahren eine Konzentrierung der Wirkstoffe herstellen, sicherer in der Anwendung. Sie sind zuverlässiger und einfach wirksamer.
3: Mhm, klar. Was ist, wenn man sich jetzt beim Grillen am Gartengrill an der Kohle oder so verbrannt hat? Gibt es da auch irgendwie so eine schnelle erste Hilfe mit Pflanzen?
4: Tatsächlich kann man das Lavendelöl nehmen, das pure Lavendelöl.
3: Wir haben die pure Lavendelpflanze da vorne. Ja, sehr schön.
4: Genau. Das aufgetupft auf so kleine Verletzungen. Also natürlich nicht die großflächigen Verbrennungen, aber so kleine punktuelle Verbrennungen lassen sich dadurch sehr schnell behandeln. Es wirkt gut schmerzstillend und auch wundheilend.

0: gleichstellungsfördernd.
1: Guter Tipp. Eva Großberg hat uns auch geschrieben. Sie schreibt, wir haben 4 Kinder. Da gibt es im Sommer ständig Insektenstiche, kann man sich vorstellen. Kleinere Sonnenbrände oder auch Schürfwunden zu verarzten. Meine Schwiegermutter rät immer zu Ringelblumensalbe. Ist das wirklich in Ordnung?
0: Ja, Ringelblumensalbe hat tatsächlich eine gute wundheilungsfördernde Wirkung. Also bei kleinen Bagatellverletzungen, bei Schürfwunden kann sie sehr gut eingesetzt
1: direkt
0: werden.
1: Direkt auf die Wunde auch
0: direkt auf die Wunde okay. aufgetragen, wirkt sie auch leicht antimikrobiell und eben die Heilung wird gefördert. Bei Sonnenbrand, da ist es allerdings schon anders. Man sollte bei Sonnenbrand nicht zu stark fetthaltige Präparate verwenden, keine Öle verwenden, mhm. keine Salben, die okklusiv wirken, weil dann der Wärmestau noch mal wieder gefördert
1: also,
0: wird.
1: Okklusiv heißt abdichtend.
0: Abdichtend, mhm. genau. Da ist es jetzt wichtig, die Kühlung und hervorzurufen der Haut und vor allem die Hautreizung abzugeben.
1: Apropos Wärmestau, was ist bei Fußschweiß? Hilft da auch was?
0: Tatsächlich, ja, können wir die Eichenrinde nehmen. Auch hier haben wir wieder die Gerbstoffe, die genutzt werden. Gerbstoffe lassen sich sehr gut im heißen Wasser lösen. Und das können wir bei Fußbädern verwenden. In den Fußbädern haben wir diese den hohen Gerbstoffgehalt und der wirkt abdichtend auf die obersten Hautschichten. Und der Fußschweiß ist dann nicht ganz so stark.
2: Stundenlange Konzentration, Nachschlagen, Lesen, Tippen, Telefonieren, alles im Sitzen. Das tut irgendwann weh. Die einseitige Haltung am Schreibtisch belastet Kopf, Hals, Schultern, Rücken und Arme. Auch die Aufmerksamkeit lässt nach. Deshalb einfach öfter mal eine Pause machen. Mit Anleitung.
3: Zeit für die aktive Pause. Yoga Break.
4: Ja.
5: Und am Anfang stell dir vor, dass jemand dich an deinem Scheitel nach oben ziehen will. Und du wirst ganz groß und deine Wirbelsäule dehnt sich auseinander.
2: Dazu nimm deine Eine Trainerin bringt ein bisschen Bewegung in dieses Büro, engagiert vom Arbeitgeber. Dabei müssen es keine komplizierten Verrenkungen sein. Es reichen einfache Übungen, um Muskeln, Gelenke, Bänder und Faszien zu lockern.
5: Dazu eignen sich gerade ganz kurze Pausen ganz besonders. Die sind effektiver als zum Beispiel nur einmal in der Woche eine Stunde bewusst etwas für den Körper zu tun. Das ist auch gut, aber wenn ich es schaffe, immer wieder ganz kleine Pausen anzubauen, ist es wesentlich besser für meine Gesundheit und für mein Wohlgefühl. Ich würde sogar dahingehend zu sagen, dass es weniger Krankschreibungen gibt und es steigert einfach das positive Gesundheitsempfinden, weniger Schmerzen, mehr Lebensgefühl, mehr Lebensfreude.
2: Die richtige Atmung sorgt für Entspannung und die Bewegungen fördern die Durchblutung. Manche Übungen spenden Energie, andere bekämpfen den Stress oder fördern die Konzentration. Das Problem ist nur, dass man sich oft nicht die Zeit für eine kurze Pause nimmt. Dabei profitieren alle davon. Der Arbeitgeber, die Kunden und natürlich die Mitarbeiter selber.
6: Ja, super. Also vor allem habe ich immer ganz schlimm hier mit dem Nacken Probleme. Und wenn ich dann zwischendurch die Übungen mache, dann geht es danach echt locker wieder weiter.
7: Es bringt wirklich viel, die Lockerung hier im Schulterbereich. Wenn man den ganzen Tag im Büro sitzt, ist es wirklich wichtig.
8: Über 58,5 Stunden, also mehr als 2 Tage hat er gedauert. Der längste Kuss der Menschheitsgeschichte. Ein Liebesbeweis war er aber nicht. Im Gegenteil, es ging um 2.500 Euro bei einem Kusswettbewerb. Sogar auf dem Klo mussten sich die Kandidaten dafür ununterbrochen küssen. Ziemlich krank, oder? Ein Fall von Kusskrankheit?
9: Kusskrankheit? Ist das eine Krankheit?
8: Ja, ist es. Aber was für eine?
10: Was könnte es sein? Ich küsse und wäre krank. Nee, ich wäre vom Küssen krank. Nee.
9: Wenn du die falsche Frau küsst, dann bist du kusskrank.
8: Um Licht ins Dunkel zu bringen, die Kusskrankheit hat einen ganz unromantischen Hintergrund. Sie ist einfach nur ein anderes Wort für das pfeifersche Drüsenfieber. Das ist eine sehr häufige Erkrankung, die durch das Epstein-Barr-Virus hervorgerufen wird. Die Symptome ähneln denen einer Grippe. Schüttelfrost, Husten und Kopfschmerzen. Aber warum heißt diese Ansammlung von unangenehmen Symptomen ausgerechnet Kusskrankheit?
9: Ja, weil die durch Kissen vorrangig übertragen wird.
8: Genau. Die Übertragung des Epstein-Barr-Virus erfolgt über den Speichel. Und wobei wird am meisten davon ausgetauscht? Eben beim Küssen. Deshalb bekommen die meisten Menschen die Kusskrankheit zwischen der Pubertät und dem 30. Geburtstag, also in der Zeit im Leben, in der am meisten und heftigsten geküsst wird.
4: Was sollen wir jetzt weiter tun? Sollen wir uns enthalten oder was wollen Sie jetzt damit sagen?
8: Nö, denn Küssen macht doch viel zu viel Spaß. Außerdem ist es gesund. Ein einziger Zungenkuss verbrennt 12 Kalorien und er hilft, Stress abzubauen.
11: Paris, Mailand, New York? Wohl eher nicht. In der Modewelt ist für Leinen, also Flachs, kein Platz mehr. Dafür ist die blaue Flachspflanze heute in Sachen Superfood ganz weit vorn. Denn ihre Samen und das Öl, das aus ihnen gewonnen wird, sollen wahre Superkräfte haben. Tatsächlich bringen Leinsamen und Öl unsere Verdauung in Schwung und halten unsere Gefäße geschmeidig. Gleichzeitig aber warnen Experten, zu viel kann gesundheitsschädlich sein. Ja, was denn nun? Heimisches Superfood oder mit Vorsicht genießen? Erstmal zu den gesunden Seiten und Ernährungsexperte Dennis Heide. Bei ihm gibt's morgens Porridge mit Leinsamen, und zwar geschroteten. Im Ganzen sind Leinsamen nahezu unverdaulich. Sie rutschen einfach durch unseren Magen-Darm-Trakt durch. Erst wenn wir die harte Schale zerstoßen, kommen wir an ihre Ballaststoffe. Daraus bestehen Leinsamen zu 25% und die sind sehr gesund für uns.
12: Ballaststoffe regulieren den Blutzuckerspiegel, schützen vor Krebs und sogar vor Karies, weil sie den Speichelfluss anregen und werden von unseren Darmbakterien zur Buttersäure abgebaut, unter anderem, was sich direkt auf den Cholesterinspiegel und sich generell sehr gut auf das Herz-Kreislauf-System auswirkt.
11: Fürs Porridge lassen wir Milch aufkochen und geben Haferflocken, Sonnenblumenkerne, gehackte Mandeln und natürlich die angestoßenen Leinsamen dazu. Nach wenigen Minuten entsteht ein recht fester Brei. Denn Leinsamen ziehen viel Flüssigkeit.
12: Außerdem bilden die Leinsamen sogenannte Schleimstoffe, die dafür sorgen, dass der Nahrungstransport wesentlich schneller und effizienter passiert. Außerdem schützt dieser Schleim unser Magen-Darm-Trakt praktisch wie ein Pflaster, was nicht nur bei Reizdarmerkrankungen sehr, sehr wertvoll ist, sondern allgemein für die Darmgesundheit.
11: Aber ganz wichtig, sehr viel trinken. Sonst können Leinsamen Bauchschmerzen, Verstopfungen und sogar einen Darmverschluss auslösen. Doch jeden Morgen Leinsaat mörsern ist mühsam. Kann man nicht bereits geschrotete Samen nehmen?
12: Man kann den Leinsamen prinzipiell auch schon geschrotet kaufen. Da ist es eben nur wichtig, dass man am besten eine kleine Packung nimmt und diese wirklich kühl und luftdicht verschließt, weil er sonst sehr schnell ranzig wird. Und dazu bildet er Fettsäuren, die im schlimmsten Fall gesundheitsgefährdend sein könnten.
11: Das gilt auch für Leinöl. Es wird aus den Samen gewonnen und ist am besten kalt gepresst. Kaufen sollte man nur Leinöl in dunklen Flaschen und innerhalb weniger Wochen verbrauchen. Denn Leinöl besteht zu 45% aus der Omega-3-Fettsäure Alpha-Linolen und der Omega-6-Fettsäure Linol. Beide werden schnell ranzig. Aber so wie sie in Leinöl vorkommen, sind sie eine seltene, sehr gesunde Mischung.
12: Leinöl hat einen unschlagbar hohen Gehalt an Alpha-Linolensäure, die wir unter anderem für die Blutbildung benötigen und auch als Bestandteil einer Zellmembran dient. Darüber hinaus hat es einen unheimlich positiven Einfluss auf den Blutdruck und auf den Cholesterinstoffwechsel und bietet damit einen idealen Schutz für das gesamte Herz-Kreislauf-System.
11: Außerdem gilt Leinöl als entzündungshemmend und antibakteriell. Und wir hätten fast unser Porridge vergessen. Das braucht nur noch ein paar frische Früchte. Fertig. Und die Kollegen dürfen probieren.
13: Ich liebe das.
14: Ich stehe auf sowas. Körner und Obst, das ist so meins.
15: Kann ich mir auf jeden Fall gut vorstellen zum Frühstück. Ja, sehr gut.
11: Jetzt wollen wir noch ein Brot mit Leinsamen backen. Dafür brauchen wir gehackte Haselnüsse und Mandeln, Kürbis sowie Sonnenblumenkerne, Sesam, geschrotete Leinsamen, dann Magerquark, Salz und Eier. Gut mischen und den Teig in eine Kastenform geben. Dann kommt das Ganze für 90 Minuten in den Ofen. Zeit genug, um etwas Hüttenkäse mit Leinöl und frischen Kräutern zu verfeinern und eine letzte Sache zu klären. Viel hilft viel gilt bei Leinsamen und Öl nicht. Warum nicht?
3: Sehr lecker.
12: Leinsamen und auch Leinöl enthält Blausäure. Das kann überdosiert zu Magenschmerzen, Übelkeit oder auch zu Erbrechen führen. Außerdem können Leinsamen die Wirkung von Medikamenten beeinflussen, die direkt über die Magenschleimhaut aufgenommen werden.
11: Also besser nicht das ganze Brot auf einmal, sondern maximal 2 Scheiben davon essen. Auch wenn es genauso lecker ist, wie es aussieht.
15: Knackig.
14: Mhm. Da ist ja mal was drin im Brot.
15: Reichen dann auch 1-2 Scheiben, dann ist man gut satt. Aber lecker.
11: 2 Esslöffel Öl und 2 Esslöffel Samen. Mehr sollte es pro Tag übrigens nicht sein. Damit ist dann auch klar, dass beide nur einen Teil unserer gesunden Ernährung ausmachen können. Und der Titel Superfood vielleicht etwas zu groß für so kleine Körnchen ist.
13: Setzt man bei Vollmond schneller Gewicht an? Und darf man bei abnehmendem Mond eher naschen? Die Monddiät ist wissenschaftlich nicht bewiesen. Was aber ist mit der Meinung, bei Vollmond schläft man schlechter? Eine Studie der Uni Basel fand heraus, dass der Schlaf bei Vollmond beeinträchtigt ist. In diesen Nächten schliefen rund 30 Probanden 5 Minuten später ein und erwachten 20 Minuten früher. Ihr Tiefschlaf war um 1/3 verkürzt. Spätere Studien bestätigten den Zusammenhang zwischen Mond- und Schlafstörungen allerdings nicht. Seit mehr als 20 Jahren forscht der Soziologe Edgar Wunder über den Einfluss des Mondes auf uns Menschen. Er untersucht, was an all den unglaublichen Mondgeschichten wirklich stimmen kann. Hat der Mond einen magischen Einfluss? Warum glauben so viele Leute, dass sie bei Vollmond schlechter schlafen?
16: Die wissenschaftlichen Studien, die es dazu gibt, zeigen jedenfalls, man schläft gar nicht schlechter bei Vollmond. Es gibt das Phänomen der sogenannten selbsterfüllenden Prophezeiung. Das heißt, das Wissen um die jeweilige Mondphase und auch der Glaube daran, dass der Vollmond ein Schlechtschlafen bewirke, setzt sich von selber um. Das ist dann aber nicht der Mond, sondern eher unsere Psyche.
13: Eine Operation an Vollmondtagen ist riskant. Stimmt das? Patienten, die an den Mondkalender glauben, wollen sich nur bei abnehmendem Mond operieren lassen. Gibt es wirklich einen Zusammenhang zwischen der Mondphase und Komplikationen, Heilungsstörungen oder verstärkten Blutungen?
16: Immer wieder begegnen Ärzte, Patienten, die sagen, oh, ich möchte mich jetzt lieber nicht operieren lassen, da ist die falsche Mondphase. Und das hat viele Ärzte dazu motiviert, ihre eigenen Aufzeichnungen mal genau durchzugucken, ob es an der Mondphase liegt. Und das Ergebnis war das gleiche, auf den Mond kommt es nicht an.
13: Gärtnern nach dem Mond bringt Ertrag und Qualität, stimmt das? Hat der Mond Kräfte, die auf unsere Pflanzen wirken? Der Agrarwissenschaftler Hartmut Spies ist ein Vertreter der biologisch-dynamischen Landwirtschaft. Bei seinen Forschungen habe er herausgefunden, dass man Möhren am besten 1 bis 3 Tage vor Vollmond sät. Das bringe 14% mehr Ernte und dass Kartoffeln besonders gut bei Pflanzung vor Neumond wachsen.
16: Auf das Pflanzenwachstum gibt es natürlich vielfältige Einflussfaktoren, die Witterung zum Beispiel oder die Bodenqualität. Und manchmal überlagern sich diese verschiedenen Rhythmen. Deswegen muss man vorsichtig sein, dass man nicht manche Effekte auf den Mond zurückführt, die in Wirklichkeit an der Witterung gelegen haben. Deswegen sind manche Studien wirklich schwer zu interpretieren. Da ist noch Forschungspotenzial. Allerdings, was man ziemlich sicher sagen kann, ist, dass die ganzen Ratschläge, die man in Mondratgebern findet zum Gärtnern, so nicht haltbar sind, sofern sie untersucht wurden.
13: Was ist mit Wasser aus der Mondquelle? Es gibt etliche Erzeugnisse, die in Vollmondnächten hergestellt werden. Allerlei Vollmondbiere und auch Mondweine. In der Vollmondnacht geerntete Trauben sollen dank der mythischen Mondkräfte aromatischer sein. Davon sind auch diese Winzer fest überzeugt und gehen extra in diesen Nächten zur Weinlese. Der Vollmondwein schmecke intensiver. Im Ernst?
16: Es ist eine Frage des subjektiven geschmacksobjektivierbar ist das nicht. Die Produkte unterscheiden sich, wenn man da wirklich mal wissenschaftlich dran geht, auch nicht von Produkten, die zu irgendeiner anderen Mondphase produziert wurden. Aber es braucht ja heute alles irgendeinen besonderen Stempel, ein Alleinstellungsmerkmal.

0: Merkmal auf dem Markt, um unter der Vielzahl von Produkten aufzufallen. Und das ist es eben, ein Marketing-Gag.
1: Warum glauben dennoch so viele an Mondmythen?
0: Der Glaube an solche Mondregeln kann für Menschen nützlich sein. Auch wenn das, woran da geglaubt wird, objektiv falsch ist. Das schließt sich gar nicht aus. Auch so ein falscher Glaube kann unser Leben strukturieren, sagt uns, wann wir was tun sollten. Und dann erleichtert es uns das Leben, wenn wir den Tagesrhythmus schon vorgegeben haben.
1: Und der Mond lädt uns zum Träumen ein. Faszinierend bleibt er aber auch ganz ohne Mythen.
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0: Heute mal was für den süßen Zahn. Willkommen zu einem ARD-Buffet-Spezial voller Kuchen und Nachspeisen. Haben wir uns im ARD-Buffet vor allem an den Freitagen gegönnt. Gerade so mit Blick aufs Wochenende ist ja so ein frisch gebackener Kuchen immer was besonders Verlockendes. Los geht's mit einem schwäbischen Klassiker, ein Dreibliskuchen. Damit kann nicht jeder gleich was anfangen. Auch unser erkennbar nicht schwäbischer Moderator Johannes Zenglein lernt, Träuble sind Johannisbeeren.
1: Jetzt gibt's den Nachtisch mit unserem Markus. Markus Hummel, schön, dass du hier bist.
2: Hallo.
1: Unser Backbube. Es gibt einen wunderbar frischen, leicht säuerlichen, aber passt hervorragend, Sommerkuchen, Johannisbeerenkuchen.
2: Genau, Johannisbeerkuchen mit Baiser und ja. Mürbteigboden. Klassisches schwäbisches Rezept. Bei uns sagt man auch Dreibliskuchen
1: dazu. Dreibliskuchen.
2: Und dafür einfach einen ganz normalen Mürbteig zubereiten aus den klassischen Zutaten Mehl, Butter, Zucker. 3, 2, 1, 300 Gramm Mehl, 200 Gramm Butter, 100 Gramm Zucker.
1: Okay.
2: So kann man sich's merken. Und ich mache noch ein bisschen Backpulver mit rein, dass er ein bisschen aufgeht. Einfach um einen weicheren Mürbteig zu haben. Man kann aber theoretisch jeden Mürbteig verwenden, den man gerne isst.
1: Also wir machen jetzt erstmal den Teig und können aber verraten, die Füllung, die sieht ganz, ganz toll aus. Also was ist alles drin? Vielleicht können wir das schon mal vorwegnehmen. Es sind Johannisbeeren drin?
2: Johannisbeeren, Haselnüsse und dann mache ich noch so eine Zwischenschicht aus Haselnüssen und Semmelbröseln, damit die Feuchtigkeit vom Obst nicht in den Boden suppt.
1: Toll, dann fangen wir an mit dem Teig.
2: Ich mach das Baiser, der Teig steht tatsächlich schon in der Form im Kühlschrank. Genau. Dafür brauchen wir jetzt einfach Eiweiß, das kommt in die Küchenmaschine und das schlagen wir dann ein bisschen an. Und dann lassen wir anschließend noch eine kleine Prise Zucker reinrieseln, 200 Gramm in etwa. Das ist heute ein süßes Menü.
1: Ihr braucht überhaupt nicht zu lachen, also ich denke einfach nur an die Gesundheit von ihm.
2: Genau. Ja, und das schlägt man jetzt am Anfang ein bisschen an, bis es so leicht weiß ist. Und dann lässt man eben den Zucker einrieseln.
1: Wann ist der Moment gekommen? Reicht es jetzt schon? Oder?
2: Ja, sollte so ein bisschen schaumig sein. Mhm. Und dann kommt es eben rein. Ja. So. Und das muss jetzt ungefähr 2 Minuten so weiter rühren.
1: Du bist zufrieden mit dem
2: Baiser? Ist fertig. Man sagt immer, wenn man es rauszieht und es so Spitzen gibt,

0: zeige ich mal. Also wenn man so rauszieht und diese Spitzen hier entstehen, dann ist es die richtige Konsistenz.
1: Es wurde jetzt genauso lange geschlagen wie ein klassisches Baiser, oder?
0: Ja, es ist ein klassisches Baiser. Zucker und Eiweiß. Ja. Wenn man es jetzt backen möchte als Pavlova oder so oder kleine Dinger draus machen, würde ich noch ein bisschen Stärke oder auch Apfelessig mit reingeben. Dann bleibt es schön stabil.
2: Okay, wunderbar.
0: Genau. Und da kommen jetzt die gemahlenen Haselnüsse mit dazu. In der Zwischenzeit kannst du gerne schon mal den Mürbeteigboden aus dem Kühlschrank
2: Unbedingt,
0: holen.
2: Nützliche Aufgaben. So.
0: Und dann habe ich hier noch ordentlich Johannisbeeren, 800 Gramm insgesamt. Die gebe ich da auch gleich mit dazu.
2: Und du hast den Mürbeteig, hast du hier eingestochen.
0: Genau.
2: Warum hast du das gemacht?
0: Damit er beim Backen nicht Blasen wirft.
2: Ah, okay. Genau. Deswegen normalerweise, mit der Gabel.
0: Normalerweise backt man den ja blind, also ohne Füllung. Aber bei so einem relativ, sag ich jetzt mal, trockenen Kuchen, wo jetzt nicht wahnsinnig viel Flüssigkeit mit reinkommt, ist es nicht unbedingt nötig. Ne? Also hier vermische ich das jetzt alles schön. Aber da natürlich die Johannisbeeren trotzdem ein bisschen Feuchtigkeit haben, hat meine Oma immer so eine Zwischenschicht reingemacht aus Semmelbröseln, Haselnüssen und mal wieder einer kleinen Prise Zucker.
2: Ja, unbedingt. Und die saugt diese Zwischenschicht raus.
0: Genau. Und die, das vermische ich jetzt einfach so ein bisschen und gebe das dann hier auf den Mürbeteigboden drauf.
2: Dann lass uns noch schnell die Füllung reinmachen, damit wir das auch noch sehen.
0: Genau, dann kommt noch die Füllung dazu. Und dann kommt er in den Ofen, so 40 bis 50 Minuten. Einfach schauen, dass er nicht zu dunkel wird. So. Du kannst noch ausschlecken, wenn du willst. Genau, und der kommt jetzt so in den Ofen. Und den stellen wir da jetzt direkt mal rein.
2: Und was wir natürlich noch machen wollen, ich stelle den Kuchen rein und du schneidest bitte mal den fertigen Johannisbeerkuchen an. Das wollen wir natürlich zeigen.
0: Auf jeden Fall noch kurz ein bisschen Puderzucker drüber. Na. So.
2: So.
0: Und dann schneiden wir den einmal
2: an. So, bitte einmal feierlich anschneiden.
3: Johannisbeeren sind Träuble. Soweit, so klar jetzt. Was aber ist Pavlova? Es ist was Köstliches. Und so wie unsere Konditorin Sarah Gierig das arrangiert, ist der Name fast schon nebensächlich. Wir merken uns einfach, herrlich muss das schmecken, dieser Traum aus Eischaum.
4: Pavlova.
5: Ja, mein Lieblingsdessert, ein Eiweißdessert, ein Baiser-Dessert. Ich sage dir jetzt noch ein paar ganz kleine Tricks und Kniffe, wie das garantiert gelingen wird. Ganz wichtig ist, dass die Schüssel fettfrei ist. Mhm. Das ist schon mal das erste Wichtige. Wenn du Eiweiß trennst, ist es ganz wichtig, dass wirklich kein Eigelb drin ist. Dann schlägst du das schön auf und es wird zu 100% wunderschön. Ein kleiner Test, mal so zwischen die Finger reiben, wenn dann keine Kristalle mehr drin sind, ist auch wichtig, dann ist es perfekt.
6: Und ist das alles, was du für Baiser brauchst, nur Eiweiß oder kommt da noch was rein?
5: Jetzt kommt noch ganz wichtig bei Pavlova ist natürlich auch, dass es innen schön weich ist und außen eine richtig schöne, feste, knusprige Krume. Das erlangen wir mit Zitrone oder Säure und Stärke. Das bringt es noch mal ein bisschen. Ich dressiere jetzt hier so kleine Körbchen, damit wir innen drin noch was reinfüllen können. Das siehst du, so sieht es dann fertig
6: sehr
5: aus.
6: Gut, ja.
5: Man kann die kleiner machen, größer machen, in verschiedenen Tupsen. Also wie du Lust und Laune hast, je nachdem, was du für eine Party machen willst. Dann geben wir das in den Ofen. Am besten magst du das
6: gleich? Ja, klar.
5: Sehr
6: natürlich.
5: Gerne.
6: Erzähl mal ein bisschen was dazu, woher diese Süßspeise stammt.
5: Am besten bei Umluft, also Heißluft, damit das richtig schön außen knusprig wird. Eingestellt ist es. Genau. Halbe, dreiviertel Stunde und es kann dann auch da drin trocknen.
6: Okay.
5: In einer Dose aufbewahren, das ist auch immer ganz
6: also
5: wichtig.
6: Also auf Vorrat kann man es backen. Und wer hat es denn jetzt erfunden?
5: Also das ist so ein bisschen umstritten. In Neuseeland und Australien war mal ein Gastspiel. Da war eine Anna Pavlova, eine Balletttänzerin. Und da wurde das extra für die kreiert.
6: Was magst du denn in diesem Pavlova? Weil du gerade sagtest, das ist meine Lieblingssüßspeise.
5: Ich habe einen Pudding vorgekocht. Der ist ausgekühlt und wurde schön aufgeschlagen. Ein bisschen Vanille rein, bringt noch einen leckeren Geschmack. Sahne geschlagen, die sind schon ausgekühlt. Jetzt hebe ich die Sahne vorsichtig unter und gebe das dann in einen Spritzbeutel. Jetzt haben wir ja gerade auch Bärensaison. Da kann man das dann, das Dessert, wunderbar ausdekorieren mit frischen Beeren und Ach, ich liebe es einfach. Wichtig ist aber, dass du das wirklich, wenn das erst gebraucht wird, drauf spritzt. Also nicht schon vorher, weil dann kann es passieren, dass es ein bisschen durchweicht.
6: Ah,
5: also nicht einen Tag eher machen, in den Kühlschrank stellen, dann läuft das Eiweiß raus. Es schmilzt einfach der Zucker. Deswegen,
6: also kurz bevor die Gäste kommen sozusagen.
5: Das ist richtig. Manchmal kann man das auch wirklich so vor Ort machen. Also du stellst die Teller hin und spritzt. Das sieht auch immer schön aus. Jetzt die leckeren Beeren. Vielleicht hat Antonina auch noch ein bisschen Maracuja übrig. Das bringt auch noch mal ein bisschen Säure rein.
6: Maracuja haben wir auch noch. Oh, da. Beinahe hätte ich unsere schönen Tassen kaputt gemacht hier.
5: Oh, danke. Und wenn man das dann schön garniert, sieht das echt richtig lecker aus. Es ist total einfach, geht schnell, kann man gut vorbereiten.
6: Also vor allen Dingen, dass man die Böden da vorbereiten kann. Das ist klasse. Und wie lange kann man die in der Dose dann aufbewahren?
5: Dadurch, dass es wirklich aus gebackenem Eiweiß und Zucker besteht, kannst du das, ich sag mal, ein halbes Jahr, ein paar Wochen.
6: Oh, das ist natürlich klasse.
5: Richtig lange.
6: Vor allen Dingen, wenn jemand spontan vorbeikommt.
5: Aber meinst du, das hält so lange? Ich glaube, das geht ganz schnell.
6: Ach so, ja, da hast du recht. Das kann sein. Ja, schön. Oh ja, das muss genial schmecken. Sie haben es gerade gesehen, am Freitag ging bei uns Kochen und Backen so Hand in Hand. Auf der einen Seite unsere Küche, also eher so in diesem Bereich, hat Antonina noch an ihrem Gericht gefeilt. Und ein paar Schritte weiter, so eher an dieser Seite des Küchenblocks, da hat dann Sarah ihre Baisers gebacken. Wir freuen uns jetzt auf Theresa Knipschild und eine Eissplittertorte. Wie sie sagt, das einfachste Dessert der Welt. Du machst heute Eissplittertorte. Und du sagst, das ist das einfachste Eis der Welt?
4: Das ist total einfach, nicht nur als Eis, als Dessert, für die Kuchentafel. Man kann das überall für verwenden. Und ich habe mit Erschrecken festgestellt, hier im badischen Raum ist das gar nicht so bekannt. Ne? Nee. Ich bin davon ausgegangen, dass es eine deutschlandweite Spezialität ist. Man kennt es vielleicht auch.
6: Im Rheinland kennt man es dann offensichtlich.
4: Genau, im Rheinland oder im Sauerland, wo ich ursprünglich herkomme. Ich glaube, da hat jede Familie sogar ihr geheimes Rezept. Das ist nämlich auch von meiner Mutter, dieses Rezept.
6: Oh, danke Mama Knipschild.
4: Genau, und man kennt es sonst vielleicht auch unter Grillage-Torte oder Havanna-Torte.
6: Also,
4: okay, aber dann
6: ich lerne gerne.
4: Ja, ich werde euch jetzt davon überzeugen.
6: Ja, vor allem, man braucht keine Eismaschine dazu, man braucht nichts. Ein scharfes Messer und vielleicht
4: und
6: einen Rührbesen.
4: Sogar keinen Backofen, also auch Leute, die vielleicht noch nie was Süßes gemacht haben, können mit diesem Rezept perfekt einsteigen. Die Eissplittertorte besteht nämlich wirklich nur aus Sahne, Baiser, entweder vom Bäcker gekauft oder selber gemacht, dann Haselnusskrokant und ich esse total gerne Kaffeeschokolade da drin. Die kriegt man im Supermarkt, im Schokoladenregal und das war es eigentlich schon.
6: Überschaubar.
4: Total überschaubar.
6: Ja.
4: Und das Wichtigste ist wirklich, dass die Torte mindestens 4 Stunden kalt steht, besser aber über Nacht. Dass sie wirklich einmal durchfriert und sich alle Konsistenzen so ein bisschen verbinden. Und die ganzen Zutaten werden einfach gehackt.
6: Ja.
4: Also diese Baiser-Brösel lasse ich auch ruhig so ein bisschen gröber. Das ist nämlich dann auch noch mal so richtig schön, bis der in dem Gefrorenen noch mal so ein bisschen Geschmack gibt. Und Haselnusskrokant muss ich ja gar nicht hacken. Das hat ja schon genau die richtige Konsistenz. Und die Schokolade hacke ich dann auch noch mal fein. Da könnte man auch hier diese Mokkaböhnchen nehmen. Die kennt man vielleicht auch. Das sind diese ganz intensiven Schokoladenböhnchen, die auch noch so ein bisschen Kaffeegeschmack haben. Die sehen auch immer total gut aus, wenn man die hinterher noch als Dekoration dazu benutzt. Die Schokolade hacke ich auch so nach Geschmack. Und dann gebe ich gleich alle Zutaten ganz einfach zusammen.
6: In die Sahne, die mit irgendeinem Zucker aufgeschlagen ist?
4: Mit ein bisschen
6: ist da was
4: drin? Vanillezucker.
6: Ja.
4: Das kann man aber auch nach Geschmack gestalten.
6: Wie süß man es will oder auch
4: genau.
6: Nicht.
4: Ja. Die gefrorenen Eismassen, die verlieren so ein bisschen Süße beim Frieren. Deswegen,
6: also es muss jetzt eigentlich zu intensiv sein, damit es nachher richtig ist.
4: Genau, aber der Baiser, Schokolade und Krokant geben natürlich auch eine Menge Süße da rein. Da muss man jetzt gar nicht so viel Zucker reinmachen. So ein bisschen Vanillegeschmack ist natürlich auch noch mal sehr fein dabei.
6: Und wenn das Ding dann im Gefrierschrank steht, seine mindestens 4 Stunden gehabt hat, wie lange kann ich es dann maximal halten?
4: Ehrlich gesagt, das war bei uns zu Hause, war es auch immer in einer Eisschüssel. Wenn nämlich hier, wir machen es ja gleich hier im Muffinblech, wenn man das zu Hause nicht hat, kann man es auch super in jeder Form machen, die man zu Hause hat. Und dann immer so abschneiden. Und das war bei uns, wenn
6: es da war, war es weg.
4: So ungefähr. Okay. Und wenn nicht, kann man das aber abgedeckt wunderbar

0: Was auch immer geht als Sonntagskuchen, ist ein Apfelkuchen. Besonders elegant kommt der als gedeckter Apfelkuchen daher. Allerdings ist er dann nicht so ganz ohne diesen dünnen Teigdeckel unfallfrei obendrauf zu kriegen. Wie gut, dass Konditormeister Max Ertl zu Johannes Zengland ins Studio kam, um zu zeigen, wie das die Könner machen.
1: Es gibt einen gedeckten Apfelkuchen.
2: Richtig, ein ganz einfaches Rezept, aber dafür umso leckerer. Apfelkuchen, gedeckter Apfelkuchen. Natürlich brauchen wir einen Mürbeteig. Den Mürbeteig in Springform ausgelegt. Da kann man natürlich auch einen normalen Ring nehmen, was man gerade zu Hause hat. Ja, wir bestreuen den jetzt unten ein bisschen mit Brösel.
1: Warum kommen da jetzt Brösel rein?
2: Der Teig unten nimmt natürlich ein bisschen die Feuchtigkeit der Äpfel auf. Mhm. Und so wird er dann nicht speckig, bleibt schön knusprig.
1: Ja. Er wird nicht speckig, heißt?
2: Dass er so durchmatscht.
1: Ach, verstehe, okay.
2: Genau. Ja. Im Vorfeld haben wir natürlich diese tollen Äpfel auch schon vorbereitet. Möglichst klein würfeln, man kann ihn auch hacken. Wir haben das jetzt zuvor ein bisschen geschnitten, mit Zitrone beträufelt. Ja, und dann kommt es natürlich immer auf den Apfel an. Man kann sich natürlich nach einem Grundrezept richten, aber ich finde es ganz, ganz wichtig, dass man die Apfelfüllung immer noch mal ein bisschen abschmeckt. Jeder Apfel ist unterschiedlich süß, unterschiedlich sauer.
1: Aber gibt es einen Apfel, um da kurz einzuhacken, den du empfiehlst?
2: Also ja, gerade für Anfänger, die es genau, so Backapfel wollen. Ist der Jonagold, der Elster, der Boskop. Mhm. Genau, die säuerlichen Äpfel. Ein bisschen säuerlich sollten sie sein, das gibt dann einfach ein bisschen mehr Geschmack. Ja, jetzt streue ich hier die Brösel hinzu, nehme ein kleines Prischen Zimt, Vanille kommt immer super, Zitrone für die Frische und hier haben wir noch geriebene Mandeln. Ja, und jetzt rühre ich das hier wie einen Salat durch.
1: Die Mandeln dienen jetzt rein dem Geschmackserlebnis oder gibt es da noch einen Grund?
2: Nö, also Geschmack, man kann da jetzt auch gehobelte Mandeln mit reingeben, gehobelte Nüsse mit reingeben,
3: wir
2: da fällt was für dich
3: weg.
2: Ab. Ja.
3: Wir werfen nichts weg.
2: Da sehe ich jetzt, kann man gleich noch ein paar Brösel mit zugeben. Ja, je nachdem wie saftig der Apfel ist, es sollte jetzt keine Flüssigkeit unten in der Schüssel stehen, drum Brösel immer ein bisschen variieren.
1: Also das Ganze einmal ordentlich durchmengen.
2: Genau. Jetzt haben wir das schön durchgerührt. Und
1: es darf jetzt nicht zu feucht sein, sagst du.
2: Richtig, also, genau, sonst wird der ganze Apfelkuchen zu matschig. Dann hebt sich der Deckel manchmal ein bisschen an, wenn es zu viel Feuchtigkeit ist, weil die Luftfeuchtigkeit nach draußen will natürlich. Mhm. Und dann wird es ein bisschen uneben. Jetzt füllen wir das Ganze hier ein. Wirklich bis zum Rand. Man darf das dann auch leicht festdrücken, nur nicht zu fest. Sonst hat man die Apfelstückchen in den Teig unten reingedrückt. Das führt dann auch wieder dazu, dass es leicht speckig werden kann. Genau.
1: Das sind aber wirklich kleine Stückchen. Also da warst du diszipliniert, sehe ich
2: gerade. Ich kann sogar noch ein bisschen kleiner hacken. Ja, wichtig ist es dann, dass die Apfelstückchen richtig toll durchbacken. Drum darauf achten, nicht zu große Stückchen zu verwenden. So, genau, jetzt drücken wir das hier mit der Hand noch mal ein bisschen fest. Machen da noch sauber außenrum. Dass das hier eine schöne glatte Fläche gibt. Jetzt machen wir einmal einen Tausch. Du
1: okay, alles
2: die Schüssel
1: klar.
2: Mal entgegennehmen und gibst mir mal das Blech. Wir machen hier schließlich den gedeckten Apfelkuchen und da habe ich jetzt den Deckel noch vorbereitet. Das ist jetzt Mürbteig ausgerollt auf circa 1 mm. Den kann man dann über das Nudelholz so drüber legen. Ja, und dann rollen wir den hier drüber. Und gehen dann hier mit dem Nudelholz nochmal am Rand entlang. Darfst du das noch
1: nehmen? Ja, danke schön. Ich fühle mich nützlich heute bei dir.
2: Du bist gleich eingespannt.
1: Nee, bitte nicht.
2: Jetzt drücken wir das Ganze hier noch fest. Mit dem Horn. Das ist jetzt wichtig, dass der Apfelkuchen nicht über den Rand bäckt. Ah. Sonst kriegt man später relativ schlecht aus der Form raus. Ja, und um einen schönen Apfelkuchen zu haben, ist es wichtig, dass man hier ein bisschen festdrückt. Ja, dann kommt noch das klassische Muster hinzu. Eierstreiche. Ich habe jetzt da ein ganzes Eigelb zerkleppert. Man kann ein ganzes Ei zerkleppert. Man kann jetzt auch ein Eigelb mit ein bisschen Milch verwenden. Das gibt dann nochmal den schönen Glanz oben drauf, die schöne Backfarbe.
1: Dann den Kuchen jetzt oben damit einreiben. Und vielleicht kannst du ganz kurz noch zeigen, wie das Muster reinkommt und vielleicht kurz, dass man Löcher reinmachen muss.
2: Also das Muster macht man hier so einen Gabelstrich, wie so ein Rautenmuster. Und ja, die Löcher, die du gerade angesprochen hast, sind ganz wichtig, dass der Wasserdampf beim Backen entweichen kann.
1: Und dann wird es
2: und
1: ein
2: der Apfelkuchen dann so wunderschön rauskommt wie der.
1: Perfekter, gedeckter Apfelkuchen. So sieht er aus.
0: Der Trick mit den Bröseln am Boden, der ist sicherlich vielen bekannt.

0: Noch größer als beim Apfelkuchen ist ja das Durchweichen des Bodens beim Zwetschgenkuchen ein Thema. Die sind immer so saftig, dass es fast regelmäßig durchsuppt. Aber auch hier habe ich von einem unserer Profis einen Mega-Tipp bekommen. Amarettini. Einfach nehmen und so in der Hand zerbröseln und aufstreuen. Das bringt noch mal so eine herrliche Note von Bittermandeln und saugt den überschüssigen Saft wunderbar auf. Jetzt kommt wieder was Kleines Schickes aus dem Kuchenbuffet. Mini-Törtchen mit Joghurt, Obst und einem besonderen Mürbeteig. Michael Friemel ist jedenfalls sichtlich begeistert.
1: Das wird ein Augenschmaus, was jetzt passiert.
2: Es wird ein Augenschmaus. Du sagst es schon richtig. Ich habe ein frisches Mürbeteig-Törtchen. Das soll richtig schön zitronig schmecken. Und dann tue ich das mit frischem Obst vom Herbst quasi ausdekorieren. Hierfür mache ich einen Mürbeteig. Ich mache keinen normalen 1-2-3 Mürbeteig, das heißt Zucker, Butter, Mehl Mürbeteig, sondern ich mache einen bretonischen Mürbeteig. Da ist ein bisschen mehr Eigelb drin, ist ein bisschen mehr Butter drin. Ja. Dadurch steigt das Ganze ein bisschen höher an, wie man hier vielleicht schon sehen kann.
3: Ah ja. Hier ist ein bisschen dicker geworden.
2: Ist ein bisschen dicker geworden. Ich habe das hier auf 3 ausgerollt und kann das einfach ausstechen. Der Teig ist auf jeden Fall weicher. Das heißt, ich muss den über den Kühlschrank fahren, sonst ist es ganz schwierig hier.
3: Genau. Ja, und du lässt die Förmchen drum beim Backen, damit er auch nicht auseinanderläuft?
2: Das ist richtig, genau. Wie gesagt, das ist ein weicher Teig. Mhm. Im Ofen wird er durch die Hitze quasi breit laufen. Das möchte ich ja nicht. Ich möchte, dass es nach oben wandert. Und ich glaube, so kann man es gleich schon bei 180 Grad und 12 Minuten in den Ofen schieben.
3: Aber du hast ja schon welche hier.
2: Sehr schön.
3: Die sind wirklich hochgegangen.
2: Die sind schön hochgegangen, genau. Als nächsten Step machen wir die Joghurtmousse. Die tun wir mit Zitrone oder Limette anreichern. Das macht das Ganze einfach frisch und passt, glaube ich, perfekt zu dem restlichen Obst, wo wir dann reinmachen. Dazu halbiere ich die Limette. Presse die einmal aus.
3: Limette die bessere Wahl als die Zitrone hierfür?
2: Ich finde schon, da muss ich ein bisschen weniger Saft rein machen. Ich habe mehr Geschmack, mehr Power drin. Umso mehr Saft ich reinmache, umso wässriger wird quasi die Mousse. Und umso weniger kann ich sie dann auftrissieren. Genau. Ich verzichte ja auch komplett auf Gelatine oder sonstige Geliermittel. Ja. Ich mache lediglich ein bisschen an Sahnesteif rein. Hier habe ich schon eine geschlagene Sahne mit etwas Zucker. Limettensaft gebe ich in den Joghurt. Da greife ich auf den griechischen Joghurt zurück. Mhm. Leicht fetter, aber dafür auch ein bisschen stabiler.
3: Stimmt, das muss ja nachher auf deinem Törtchen da auch halten.
2: Genau. Kann ich das hier reingeben.
3: Das geht schon gleich ans Dekorieren, ne?
2: Absolut richtig. Ich tue das hier leicht unterheben, nicht rühren. Ich möchte es ja dressierfähig haben. Das wäre auch so schon vorbereitet.
3: Das kannst du gleich in die Tüte tun.
2: So.
3: Okay, guckt mal alle weg.
2: Schmeckt schon gut?
3: Ja, super. Ich kann das nicht sagen, ich habe es nicht probiert.
2: So. Die frische Joghurtmousse. Das sehe ich dann auf das Törtchen in einem Strang. Dazu. Ich mache das als mit Erdbeeren, ich mache das mit Himbeeren und genauso geht es eben auch hier mit ganz gemischtem Obst. Hier ist eine Sauerei.
3: Ja, genau.
2: So, machen wir mal wieder sauber. Und dann kann ich das hier Freestyle anrichten. Hier bin ich quasi überhaupt nicht gebunden. Desto wilder, desto besser, finde ich.
3: Da ist der Konditormeister auch gleichzeitig Künstler?
2: Ja, absolut, absolut. So. Ich gehe da auf jede Farbe ein. Also ich habe was Rotes, ich habe was Gelbes, ich habe eine Physalis, ich habe Himbeeren, Brombeeren, Blaubeeren.
3: Es hält alles, auch alles gut drin.
2: Alles, genau, ja. Deswegen umso wichtiger, dass die Mousse nicht zu weich ist, sonst kann ich sie eben nicht auftrissieren.
3: Genau. Die nächsten Farben.
2: Brombeeren.
3: Also ich kann ja so viel schon mal sagen, ein Hingucker ist es allemal geworden.
0: Jo, da kann man sich beim Dekorieren dann echt austoben. Ist dann irgendwann kurz vor Kunstwerk. Das nächste Dessert ist das einfachste der Welt, würde ich sagen. Es ist eingekochte Sahne, Panna Cotta. Kevin macht das auch mal eben schnell in der Küche so nebenher. so schnell, so einfach. Nur das Kühlen, das braucht seine Zeit.
4: Ja, Kevin hat schon für das Panna Cotta hier Milch und Sahne aufgesetzt. Das köchelt schon.
5: Genau, das köchelt. Und da kommt jetzt Zucker rein. Mhm. Also, vorne kam Zucker dazu. Das Ganze einfach einmal einrühren. Und Panna Cotta ist ja gekochte Sahne und schönes Dessert, relativ einfach gehalten. Ich habe hier schon mal Gelatine eingeweicht, 5 Blatt. So als Tipp, man rollt die so ein und gibt die in so ein Wasserglas. Mhm. Manche machen das immer so in flachen Dingen. Ich finde das immer ganz praktisch, das so zu machen. Und dann muss man die ausdrücken. Und wichtig ist jetzt dann, dass das Ganze nicht mehr kocht, wenn die Gelatine dann drin ist. Dann lässt man das hier einfach auflösen und schaltet dann einfach runter. So. Und das ist im Grunde genommen
4: das ist schon, fast
5: schon alles, die klassische Panna Cotta. Mhm. Die kann man jetzt abfüllen. Da haben wir hier so kleine Gläschen. Und dann füllen wir uns mal eine ab hier. Ich habe natürlich schon was vorbereitet, weil die natürlich schön auskühlen müssen. Ne?
4: Das heißt, die braucht schon ein paar Stunden im Kühlschrank, bis sie dann
5: am besten macht man sie den Tag vorher und lässt sie dann auskühlen. Ich hole mal eine raus. So.
4: Ah, hast schon gestürzt,
5: Ne, so schaut es dann aus. Sehr gut. Ich kann aber auch noch mal versuchen, einmal live zu stürzen. Dafür immer so ein bisschen Wasserbad, damit sich das so ein bisschen löst vom Rand.
4: Ja.
5: Und dann geht man mit dem Messer hier einmal so am Rand entlang, löst damit das Ganze, den Teller auf die Schüssel, das Ganze umdrehen und dann immer mal so einen kleinen Flup machen. Jetzt hat es Flup gemacht. Ja. Ja? Und dann können wir das Ganze abnehmen. Ja? So, da haben wir jetzt aber gesehen, das war vielleicht nicht ganz so lange im Wasserbad wie hier. Hier ist es schön glatt.
4: Deswegen ist oben an der Decke ein bisschen was hängen geblieben. Ne?
5: Deswegen machen wir jetzt mal für den Teller einmal uns das schön.
4: Soll einmal schön sein.
5: Hier in dem Töpfchen.
4: Ich verkoste so lange schon mal, ob es auch schmeckt. Ne?
5: Lassen wir uns Zucker karamellisieren.
4: Oh ja, einfach ein wunderbares Dessert.
5: Ja, oder?
4: Und so einfach.
5: Weil wir wollen ja noch eine kleine Blaubeersoße machen. Mhm. Das heißt,
4: es ist auch noch nicht richtig kalt. Das kann auch der Grund sein, warum es nicht gut zu stürzen
5: war. Das kann sein, genau.
4: Das noch nicht durchgekühlt.
5: Das Schönste ist, man hat diese glatte, glänzende Oberfläche. Mhm. Das heißt, das ist so der Tipp. Ein bisschen gut durchkühlen lassen, das Ganze. Und dann kann man das auch wunderbar stürzen. Dann habe ich hier Vanilleschote. Ja. Ich habe jetzt mal welche genommen, die schon ausgekratzt ist. Also einfach nur die Schoten kann man super aufheben und für sowas dann verwenden. Das heißt, wenn der Zucker jetzt karamellisiert, dann kann man die schon mal mit dazugeben. Und kann die wirklich gut wiederverwenden. Man kann auch noch was in die Panna Cotta werfen. Man kann die wirklich 4-5 Mal benutzen, weil die ist auch echt teuer. Ne?
4: Ja, na, aber hallo.
5: So, wenn das dann karamellisiert ist, löscht man das Ganze mit einem Rotwein ab.
4: So. Alternativ Traubensaft, wenn man es alkoholfrei halten will.
5: So ist es, genau. Dann gibt man die Blaubeeren dazu. Und dann lässt man das Ganze einkochen.
4: Ja.
5: Das Pektin in der Schale der Blaubeeren macht das Ganze dann richtig schön sämig. Ich habe das schon mal vorbereitet.
4: Das heißt, du brauchst da gar keine zusätzliche Bindung mehr?
5: Nee. Und dann sieht das Ganze so aus. Wenn das dann gut durchgekocht ist, haben wir hier eine wunderschöne Bindung. Und können das Ganze
4: dann... Glanz auch.
5: Ja, ein wunderschöner Glanz, ohne Stärke, ohne irgendwelche Bindung. Super. Und das Ganze können wir dann hier direkt mit anrichten zu unserer Panna Cotta. Und dann haben wir da eine tolle Mischung aus einer leichten, cremigen, wunderschönen, seidigen Panna Cotta und diesen leicht süß-sauren Blaubeeren. Also ich finde, das ist eine
4: Aussehen tut sie eh großartig.
0: 1, 2, 3. Ich wünsche mir jetzt den Hannes bei. Hannes Weber, unser Bäckermeister aus Friedrichshafen, zeigt uns jetzt das kleine 1x1 des Zopfflechtens. Hefezopf geht immer, aber wie wird der so schön gleichmäßig wie beim Bäcker? Hannes plaudert die Geheimnisse seiner Backstube aus und wer gerne Hefezopf backt, wird die nächsten 4 Minuten lieben.
6: Hannes Weber ist bei uns. So kriegen wir das auch zu Hause hin, so klassisch, ne, den Zopf flechten.
7: Dreistrang-Zopf.
6: Dreistrang geht, aber der Rest wird schon komplizierter. Und du zeigst uns heute verschiedene Möglichkeiten, damit der Zopf noch hübscher wird.
7: Genau, einfach verschiedene Varianten, sodass man nicht immer nur diesen Dreistrang machen muss. Mhm. Also erster Tipp, wenn man seinen Teig vorbereitet, den Hefeteig dann immer gut abdecken. Am besten nicht mit einem Küchentuch, sondern mit einer Frischhaltefolie, dann bleibt er feuchter. Und rund wirken, nicht zu arg die Stränge strapazieren, dass der Teig nicht reißt. Und immer, wenn man merkt, da kommt zu viel Gegenspannung, ein Stück weit auch aufhören, den Teig noch mal kurz entspannen lassen und dann anfangen zu flechten. schlechten. Ich habe schon einige vorbereitet. Stränge, die ich die letzten paar Minuten immer wieder gerollt habe. Am besten ist auch als Arbeitsplatte einfach so ein Holzbrett. Da kann man schön arbeiten. Und einsteigen würde ich gerne mit dem Einstrangzopf. Mhm. Jetzt hat man mir schon ganz oft gesagt, mach langsam.
6: Ja,
7: und
6: ja, ja.
7: Einmal ein Original. So, das wäre die betriebliche Geschwindigkeit,
6: okay,
7: um einen Einstrangzopf.
6: Ja.
7: Und jetzt machen wir es ganz langsam, damit die Kamera mitkommt. Also ich lege 9.
6: Eine 9.
7: Jawohl. Gehe einmal mit meinem Strang durch. So.
6: Aha, ja.
7: Und dann drehe ich.
6: Oh, okay, ja.
7: Und gehe wieder mit meinem Strang oben rein.
6: Oben reingehen.
7: Also es wäre der Einstrangzopf.
6: Mhm. Okay. So kennt man ja auch die Laugenzöpfe.
7: Genau.
6: Ne?
7: Ist nett, auch wenn man ein bisschen größeres Teigstück nimmt, muss man sich überlegen. Schaut schon fast aus wie ein Dreistrangzopf. Man hat nicht so viel Arbeit.
6: Ach, schön.
7: Genau, mhm. Und es geht ruckzuck.
6: Aber das kriegt man, glaube ich, gut hin, wenn man es einmal gesehen hat.
7: Ja, also, ja. Also ist auch nicht schwer. Wie gesagt, die 9 legen durch, einmal verdrehen und oben rein und dann kommt's.
6: Und was machst du jetzt?
7: Die nächste Variante wäre der Zweistrangzopf oder aber auch 4-Strang hoch. Also heißen beide gleich. Wir haben 2 Stränge, legen die über Kreuz. So. Ungefähr gleich lang. Wichtig ist immer, wenn man zopft, dass die Stränge einigermaßen gleichmäßig ausgerollt sind. Also wenn ich dünne und dicke Stellen habe, dann sieht der Zopf noch nicht so schön aus. Mhm. Und dann lege ich die so und so und wiederhole immer den Vorgang, ohne dass ich groß die Stränge vertausche.
6: Ah, dieses Muster lieb ich.
7: Genau.
6: Und so geht
7: und
6: das.
7: Und dann habe ich einen 4er hoch.
6: Easy. Das ist ja
7: und
6: wirklich
7: sieht cool
6: einfach.
7: Aus.
6: Ja, das sieht viel cooler aus.
7: Sollen wir den
6: noch
7: mal machen?
6: Ja, das finde ich toll.
7: Dann nochmal, also wie gesagt, es geht
6: damit
7: auch immer
6: kann man auch so
7: ein bisschen
6: richtig
7: schneller
6: angeben bei
7: über Kreuz legen.
6: Ja.
7: Genau. Nicht verdrehen, also wirklich immer gleich übereinander. Er fällt dann irgendwann in eine Richtung, das kommt so ein bisschen auf den Flechter an. Und dann einfach immer gucken, dass man schön weitermacht. Und dann klappt es. Wichtig ist auch beim Backen die Enden ruhig kräftig zudrücken. Dadurch, dass der Teig noch die Hefe noch arbeitet, geht es eigentlich auf und dann ist schade, wenn es nicht gut aussieht. Und dann zeigen wir noch den 3er. Auch da kämpfen immer wieder viele, weil die machen einen großen Fehler zu Hause, dass sie den Zopf von oben nach unten flechten und der nicht so schön wird. Also wir, in Anführungszeichen, ich würde empfehlen, Dreistrangzopf ganz normal in der Mitte anfangen. Ganz normal flechten, immer schön locker übereinander, nicht zu arg ziehen. Und dann drehe ich den Zopf. Ich nehme ihn, werfe ihn über Kopf und kann jetzt sozusagen die zweite Hälfte genau gleich fertig flechten. Und dann kommt er eben zu seiner schönen, gleichmäßigen Form. Sollen wir den nochmal machen?
6: Ja, das sind ja Einblicke, Geheimnisse in eine Welt.
7: Wieso
6: kannten wir das nicht?
7: Wir Bäcker wollen ja, dass der ganz gleichmäßig aussieht, wobei es ja nicht immer das Ziel sein muss. Ja? Aber einfach deshalb, um diesen Effekt zu erreichen, in der Mitte anfangen.
6: Ja, ja, das ist echt gut.
7: Ganz normal, 3-Strang, dann die Drehung.
6: Ja, zu sich
7: dann
6: rüber.
7: Genau, brauchen wir es auch nicht irgendwie Kopf verdreht oder gegen die Richtung, gegen die gewohnte. Genau gleich wieder. Flechten und so hat man einen wunderschönen Zopf. Dann kommt er aufs Blech und ganz wichtig ist bei einem schönen Hefezopf, zweimal abstreichen mit Eistreiche. Dann das erste nach dem Flechten und dann kurz bevor er in den Ofen kommt. Okay. Einfach nochmal abstreichen, dann kriegt er einen wunderschönen Glanz.
0: Ich bin immer wieder begeistert über diese neu erlernte Technik, vor allem das über den Kopfschlagen des Dreierstrangs. Das ist für mich die Erweckung. Seitdem hat auch mein Zopf keinen Buckel mehr in der Mitte. Wenn Sie gerne Marmorkuchen essen, dann ist das ganz wunderbar. Diese Mischung der dunklen und hellen Schichten, die bringt Markus Hummel jetzt auf ein neues Niveau zu einem optisch sehr ansprechenden Zebrakuchen.
8: Wir machen heute einen ganz besonderen Kuchen. Markus Hummel ist bei uns, Backblogger aus Ulm, The Backbub.
9: The Backbub, hallo.
8: Hallo, grüß dich, schön, dass du da bist. Und du machst einen Ruckzuck-Rührkuchen. Warum sollten wir den alle probieren?
9: Weil er erstens wunderschön aussieht, wie man da vorne sehen kann.
8: Ein Zebrakuchen ist es,
9: genau,
8: ne?
9: Und er ist auch noch sehr saftig, dank der Geheimzutat Sahne. Und ich rühre jetzt hier schon mal den ersten Teil an. Aus Kakaopulver, Zucker und Wasser wird eine Paste gemacht. Das Wasser sollte heiß sein, damit sich das Kakaopulver gut auflöst. Und damit wird später dann der Teig quasi eingefärbt. Das können wir jetzt zur Seite stellen.
8: Das hat schon eine richtig intensive Schokonote.
9: Ja, richtig gut,
8: ne? Der Kakao kommt raus, cool.
9: Hier habe ich schon mal den Teig vorbereitet. Ja. Da kommt jetzt noch ein Ei rein. Insgesamt sind es 4 Stück. Die sollte man ungefähr so 30 Sekunden jeweils einrühren, damit schön Volumen in den Teig reinkommt. Und anschließend kommen dann noch Mehl und Backpulver dazu und Sahne.
8: Aha. Geheimzutat.
4: Und Geheimnis muss es ja auch sein, wie man diese wirklich akkuraten Linien, das Muster da reinbekommt in den Kuchen. Da bin ich sehr gespannt, wie du das hinkriegst. Aber jetzt machen wir erstmal den Grundteig
9: fertig. Jetzt machen wir das hier mal, genau. Da kommt jetzt noch Backpulver mit rein. Und dann eben auch die Sahne. Ich stelle es mal auf eine niedrige Geschwindigkeit, dass es hier nicht staubt. Und dann einfach die Sahne mit reinlaufen lassen. Aha.
4: So. Und das bringt den Saft in den Kuchen.
9: Das bringt den Saft in den Kuchen, genau. Und immer nicht zu lange rühren. Das ist oft einer der Fehler, warum ein Kuchen speckig wird, wenn man den Teig zu lange rührt. Ah. Weil dann einfach das ganze Volumen wieder rausgeht und am Ende hat man dann so einen klitschigen Kuchen und den kann man dann auch nicht mehr retten.
4: Ja, das wird dann so ein bisschen mit Saftigkeit verwechselt, aber es ist einfach klatschig dann.
9: So, jetzt haben wir hier den Teig. Dann nehme ich mir jetzt eine zweite Schüssel und halbiere den in etwa. Und dieser helle Teig wird dann mit dem Schokoteig oder mit dieser Schokomasse, die ich vorbereitet habe, vermischt.
4: Mhm. Na. Im Grunde ist es ja ein aufgehübschter Marmorkuchen, oder?
9: Ja, das könnte man durchaus sagen. Das Zebramuster gibt ihm dann das gewisse Etwas. Und man kann auch noch als absoluten Geheimtipp noch einen Esslöffel Preiselbeeren mit in den Schokoladenteig geben. Dann wird es auch noch ein bisschen fruchtig zum Saftigen.
4: Oh, wow. Hier ballerst du aber deine Geheimtipps so raus. So.
9: Ja. So, das ist jetzt die Schokomasse. Das wird jetzt auch noch verrührt. Und um das dann schön in die Form zu kriegen, habe ich noch einen kleinen Geheimtipp. Und zwar diese praktischen Eisportionierer.
4: Ja.
9: Damit portioniere ich auch Teig, wenn ich Muffinförmchen befülle. Wenn man die jetzt nicht zu Hause hat, kann man auch ganz normal Esslöffel nehmen.
4: Ja.
9: Kein Problem. So, und jetzt fange ich an, hier in der Form 4 Kugeln reinzusetzen mit diesem hellen Teig. Ich kipp mal die Form ein bisschen, dann sieht man das ganz gut.
4: Okay.
9: Das geht natürlich auch
4: mit... Die Form ist natürlich ausgefettet und mit...
9: Genau, die ist gefettet
4: Brösel und oder Mehl
9: mit
4: gesteuert.
9: Mehl. Man kann es aber auch mit Kakaopulver machen. Und jetzt kommt der zweite Teil dazu, nämlich die Schokolade. Und die setzen wir jetzt genau auf die weißen Punkte drauf, drücken das so ein bisschen fest. Und dadurch entsteht dann später eben dieses Zebramuster.
4: Diese klare Schichttrennung. Genau. Und das verläuft dann so ein bisschen ineinander rein und kriegt dann die Wellen. Wir haben das mal im Schnelldurchlauf, wie das ist. Dann sieht man nämlich besser in diese Schüssel von oben rein, wenn du Schicht für Schicht für Schicht da oben drauf setzt. Mhm. Und zwar immer übereinander, aufeinander, bis der Teig alle ist.
9: Bis der Teig aufgebraucht ist.
4: Und dann ist gut.
9: Und dann kann man die Form noch ein bisschen auf die Arbeitsplatte klopfen und dann sinkt das noch. Und dann ab in den Ofen, genau.
4: 180 Grad?
9: 170. Ober-Unterhitze. Und dann so ungefähr 50 bis 60 Minuten.
4: Und dann kommt so ein Prachtexemplar raus.
9: Genau.
4: Sehr gut. Vielen Dank, lieber Markus.
9: Danke, ebenso.
4: Zum guten Schluss gibt es noch einen Zupfkuchen. Einen russischen Zupfkuchen. So, und jetzt kommt die große Frage, woher dieser Name kommt. Man ist ja versucht zu denken, dass die russischen Omas, die Babuschkas, den so backen. Aber nein, in Russland heißt dieser Kuchen deutscher Kuchen. Woher das Russisch kommt, das müssen wir wohl offen lassen. Richtig ist aber, dass für die schwarzen Tupfen im Kuchen reichlich Teig zerzupft und gezupft wird. Dieser Kuchen ist für unsere Konditormeisterin Theresa Knipschild eine Herzensangelegenheit, so wie sie dafür schwärmt.
6: Theresa Knipschild ist bei uns, unsere Konditormeisterin. Und sie hat einen Kuchen dabei, der ist wirklich ein Klassiker, der Zupfkuchen.
10: Ja. Der Zupfkuchen, der vereint wirklich alles, was ein guter Kuchen braucht. Das ist ein Mürbeteig mit Schokolade, also ein bisschen Schokoladenkuchen. Dann eine ganz tolle Quarkmasse, also ein bisschen Käsekuchen. Streusel sind auch drauf. Und pochiertes Obst, also wirklich einer meiner absoluten Lieblingskuchen.
6: Du nimmst Birnen.
10: Ja.
6: Und jetzt geht's los. Und zwar
10: genau.
6: Mit dem Mürbeteig.
10: Genau, der Mürbeteig ist Mürbeteig und Streusel in einem.
6: Okay.
10: Und dafür haben wir jetzt Butter, Zucker, 2 Eier, ein bisschen Zimt, nochmal schön, um das schokoladige Aroma zu unterstützen. Mehl, Backpulver und Salz verknetet. Und das verknete ich so lange, bis Streusel entstehen. Die sehen dann so aus. Und die gebe ich dann schon in den Kühlschrank. Und von den Streuseln habe ich vorher ungefähr ein bisschen mehr als die Hälfte abgenommen und verknete das weiter, um diesen Mürbeteig zu kneten. Beim Mürbeteig weißt du, der muss auch unbedingt kalt stehen, damit der gut verarbeitet werden kann.
6: Mhm.
10: Und den habe ich dann ausgerollt, hier in die 26er
6: das ist der Boden, genau.
10: Springform gegeben. Mhm. Und dann können wir die Füllung schon herstellen. Die besteht aus Magerquark. Dann kommt geschmolzene Butter mit rein, ganz köstlich. Und gibt natürlich auch noch mal so einen ganz intensiven Geschmack. Und da gebe ich dann auch ein bisschen Zucker dazu. Salz darf da auch nicht fehlen. Gibt auch noch mal geschmackliche
6: Tiefe. Eine Prise oder wie?
10: Genau, ja. Gebe ich immer eine großzügige Prise rein.
6: Ja.
10: Ist ja immer wichtig beim Backen.
6: Weil? Mache ich nie übrigens.
10: Nein,
6: nein, nein,
10: muss er unbedingt mal machen. Das unterstützt einfach noch mal den Geschmack.
6: Ja.
10: So eine Prise Salz denkt man erstmal gar nicht.
6: Keine gute Bäckerin, muss ich sagen.
10: Mit der Prise Salz wird das.
6: Dann, ja, das ist daran liegt. Stellen Sie sich mal vor, wenn Sie das bisher auch immer vergessen haben. Salz.
10: Immer.
6: Genau. Wie viele Eier hast du jetzt genommen?
10: 3 Eier.
6: Nur Eigelb oder komplett?
10: Nein, komplett. Gibt Bindung. Gibt natürlich auch noch mal Geschmack. Ein bisschen Speisestärke. Ja. Sorgt auch noch mal für die tolle Konsistenz. Und dann noch ein bisschen Vanillemark ausgekratzt.
6: Ja.
10: Gibt auch noch mal ein tolles.
6: Aber kannst du dich an deinen ersten Zupfkuchen erinnern? An den allerersten Zupfkuchen, den du gegessen hast?
10: Ja, kann ich.
6: Ja?
10: Und da wusste ich, das ist für mein Leben lang einer meiner Lieblingskuchen.
6: Warst du da noch klein? Oder?
10: Nee, da, war ich, da bin ich gerade frisch nach Köln gezogen und habe dann in einem Café gearbeitet.
6: Ja.
10: Also noch gar nicht gebacken, sondern habe da Kaffee gemacht und bedient.
6: Ja.
10: Und da habe ich den gegessen. Und seitdem.
6: Und warum war das bei euch zu Hause zum Beispiel gar nicht so bekannt? Weil ich habe diesen Zupfkuchen auch erst als Teenagerin kennengelernt.
10: Ja.
6: 18 oder so war ich, ja.
10: Ich weiß gar nicht, im Sauerland war der jetzt gar nicht so,
6: war nicht so bekannt.
10: Aber das muss sich ändern.
6: Und das war bei mir auch eine Offenbarung.
10: Ja.
6: Das hatte eine Freundin meiner Schwester gemacht. Zupfkuchen, wegen dieses Gezupften, der Name kam mir komisch vor.
10: Genau.
6: Aber was für eine Offenbarung es war, diesen Kuchen zu essen. Weil Schokolade, Käsekuchen, Streusel, perfekt.
10: Wahnsinn.
6: Aber ich meine, du toppst das Ganze jetzt noch.
10: Eben.
6: Ne?
10: Dann noch diese fruchtige Komponente, die alle Aromen sozusagen verbindet. Ich habe jetzt hier Birnen pochiert.
6: Ja.
10: Dafür habe ich einen Karamellsud gekocht. Klingt erstmal kompliziert, aber ist super einfach. Zucker geschmolzen, mit Weißwein abgelöscht. Hab dann die Birnen da drin aufgekocht, ein bisschen ziehen lassen.
6: Aber auch das könnte ich umgehen, wenn ich keinen Alkohol haben möchte.
10: Natürlich. Vor allen Dingen könntest du es auch umgehen, wenn du einfach Obst aus der Dose oder dem Glas nimmst. Da könntest du auch Zwetschge nehmen, Pflaumen, Kirschen schmecken auch super toll da drin. Oder Dosenbirnen.
6: Ich bin ein großer Birnenfan. Ich freue mich da richtig drauf.
10: Ist auch ein sehr leckerer Kontrast, weil gerade dieser Sud natürlich auch noch mal richtig in die Birnen reingezogen ist. Und den, gucke hier, die Streusel zupfe ich dann hier so drauf, deswegen auch der Name.
6: Ja.
10: Und dann kommt der gleich schon in den Ofen. Und der Ofen ist vorgeheizt, den backe ich so ungefähr 20 Minuten bei 180 Grad und stelle den Ofen dann runter auf 170 Grad, gebe dem dann nochmal so 40 Minuten.
6: Ja.
10: Und wenn ich dann so am Kuchen rüttle, sollte der so ein bisschen fest sein.
6: Mhm. Jetzt kommt, jetzt genau, Achtung. Wenn der Kuchen ausgekühlt ist, nicht essen.
10: Das
6: noch nicht essen.
10: Das ist leider die schlechte Nachricht. Ich sage ja, dass der nach einer Nacht im Kühlschrank, wenn das so richtig schön fest und cremig geworden ist.
6: Ja, und wenn sich die Zutaten dann auch so miteinander verbunden haben, dieser Käsekuchenteig mit der Schokolade.
10: Ja.
6: Oh Gott, was gibt's Besseres?
10: Ja.
6: Na?
10: Deswegen jetzt sofort loslegen, dann kann man ihn ja morgen essen.
6: Stimmt. Und unserer hier, den werden wir später kosten, weil der war ja schon eine Nacht im Kühlschrank, sagst du, sollen wir den. Ah, gucken Sie mal, was die bei uns alles hier erfahren.
0: Niam, niam. Jetzt hat sich's ausgezupft. ARD-Buffet-Spezial heute mal ganz in süß. Backen ist ja nun mal was ganz anderes als Kochen. Da kommt es auf genaues Wiegen und Messen an, damit der Kuchen aufgeht und gelingt. Am Herd kann man mehr nach Gefühl vorgehen, ein bisschen mehr davon oder ein bisschen weniger davon. Das ist dann irgendwie spontaner und kreativer. So oder so, ein feiner Kuchen, das ist in Form gebackene Liebe. Und ich liebe die Tipps und Tricks, die wir heute bekommen haben. Wir sehen uns mit Genussgarantie. Och Tim, bist du süß. Mein Aufnahmeleiter, komm, wir haben keinen Kuchen, aber wir teilen uns jetzt die Schokolade hier, oder?
11: Na, grüß.
10: so ein schöner Zupfkuchen. 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
1: Ich bin Maja Leinbach und ich koche mittlerweile für fast 7 Millionen Follower auf verschiedenen Plattformen.
2: Let's make chai, not chai tea.
1: Jetzt mache ich den nächsten Schritt.
2: Könnte gut werden.
1: Viele glauben, dass ohne tierische Produkte etwas fehlt.
3: Lass dich mal überraschen.
1: Deshalb koche ich für jemanden, der Fleisch, Fisch und Eier liebt.
4: Hi.
1: Ich will seine Lieblingsgerichte nachkochen, aber komplett ohne tierische Produkte.
4: Essen ist für mich sehr, sehr wichtig.
1: Er soll nichts vermissen. Im Gegenteil, es soll noch leckerer sein.
4: Da war ich ein bisschen skeptisch.
3: Ich zaubere ein bisschen.
4: Ja, fällt mir schwer.
3: Ich sag dir, ich zaubere dir die Tapas hier in vegan.
1: Das wird eine ganz schöne Herausforderung, denn die Hauptbestandteile sind tierische Produkte. Von daher, das zu veganisieren, ist echt schwierig.
2: Aber das sieht doch vielversprechend aus.
1: Mal schauen, ob ich es hinbekomme, dass es better than beef wird.

0: so. Gut. Also, spann gescheit an jetzt da.
1: Der letzte Hering, gell? Aha. Pass auf, dass du keinen Stein erwischt.
0: Gescheit spannen jetzt.
2: Ja, komm, ich mach doch schon.
0: Also, jetzt komm, gut, hau drauf.
3: So, und?
4: Eins, zwei, drei. Jawohl. Aufbauen ist!
3: So, können wir jetzt endlich baden?
1: Wo ist jetzt die Josie?
0: Du, wo hast denn du die Tasche hier mit dem Badezeug?
2: Die ist da in dem pinken Teil drin.
5: Bitte, bitte, lieber Test, bleib einfach so, wie du bist. Das kann doch nicht sein. Oh Gott.
2: Josie!
3: Geh weg!
4: Was ist denn los?
3: Ich sehe furchtbar aus. Ich bleib für immer hier drin.
4: Okay. Ist es so schlimm?
3: Noch schlimmer.
2: Du, jetzt zeig mal her.
3: Siehst du das?
4: Sommersprossen.
3: Pickel.
4: Ich sehe da nix.
3: Ich spür's aber. Ich fahr wieder zurück nach München.
4: Wegen die paar Pickel. Das ist Hasler Familiencamping. Oh. Ist wirklich alles okay?
3: Ja. Mir geht's einfach nicht so gut.
4: Ich weiß, was wir machen.
6: Ey, das ist schon echt der Hammer mit der Luise und dem Leo. Erst gewinnt er sie zurück,
7: kriegt sie das Kind. Und dann lässt er sie fallen wie eine heiße Kartoffel wegen einer jüngeren Spielerfrau.
6: Du, jetzt wo es wieder frei ist, da
7: kannst du doch eigentlich deine Route noch mal auswerfen.
4: Ach, bitte. Route auswerfen.
7: Ja, klar. Mein, der Leo, der ist weg. Ja, und sie ist allein.
4: Franzl, die Luise, glaube ich, hat gerade andere Probleme.
7: Aha.
3: Brichst du mir das Herz? Schütze ich dir die Reifen auf.

0: Du Bazi, du.
1: Ramses Pyramidenbau, Toni Hasler. Was? Oh.

0: Aha. Ah ja.
1: Aber wir sprechen da von einem Sachschaden in Höhe von 3.000 Euro. Okay, gut, wenn Sie das explizit so wünschen. Ja, auf Wiederhören, Herr Oettinger.
2: Und, was spricht er?
1: Der Herr Oettinger sieht von einer Anzeige ab. Und wegen dem Sachschaden müssen Sie sich auch keine Sorgen machen.
2: Nein, viel großzügig.
1: Bitte?
2: Merken Sie eigentlich nicht, dass er uns alle um den Finger wickelt?
1: Uns?
2: Dieses narzisstische Macho-Arschloch. Unfassbar.
1: Frau Dr. Fuchs, so wie ich das sehe, sind Sie keine echte, wie soll ich jetzt sagen, Straftäterin.
2: Was soll denn das heißen?
1: Die Böller im Briefkasten, jetzt die aufgestochenen Reifen. Sie haben jetzt in den letzten 4 Wochen höchstens ein wenig randaliert.
2: Sie haben die vollgekackten Windeln im Vorgarten vergessen.
1: Ja, meinetwegen, aber davor nichts, nicht einmal ein Punkt in Flensburg. So eine Trennung kann jeden einmal emotional überfordern.
3: Luise, alles in Ordnung? Toni Hausler.
1: Sind Sie der neue Freund?
3: Nein, ich bin nicht der neue Freund. Ich bin nur Freund.
1: Ah, wo waren wir?
2: Bei emotional überfordert.
1: Genau. Gerade wenn man in so einer Situation ist wie Sie, mit einem kleinen Baby, und dann zurückgewiesen wird.
2: Ups. Emotional überfordert.
3: Es tut mir leid, die ist eigentlich gar nicht so.
1: Gehen Sie jetzt.
3: Ja, klar.
1: Und für Ihre Freundin hier gilt ab sofort Ernährungsverbot bis auf 50 Metern zu Herrn Oettinger wegen Stalking.
2: Stalking?
1: Ich will Sie hier nie mehr sehen. Haben Sie mich verstanden? Nie mehr!
3: Komm, Luise. Ich will nicht mal wieder schauen.

0: Willst du jetzt eigentlich jede Woche auf Leo Rachefeldzug gehen?
1: Warum nicht?
0: Weil du jetzt ein Kind hast?
1: Ja, von einem Arschloch.
0: Dafür kann die Lotte aber nichts. Hat die Kleine eigentlich immer noch so Probleme beim Einschlafen?
1: Geht.

0: Soll ich noch mit hochkommen? Also ja.
1: Danke, Lynn. Danke.
0: Hallo.
1: Hallo. Danke. Es lief wirklich gut, aber sie hat fast nichts gegessen.
2: Okay, danke.
1: Ist aber viel zu viel.
2: Nein, das passt.
1: Danke.
2: Gerne. Bis morgen.
1: Bis morgen.
2: Tschüss.
0: Ciao.
2: Kein Hunger? Noch einen für Mama?
0: Du, ich glaube, die ist müde. Darf ich mal? Jetzt gehen wir ins Bett, oder? Darf ich? Schön heier machen. Sag mal der Mama noch gute Nacht.
3: Ja. Gute Nacht.

0: Schlaf, Lotte. Nur ein bisschen.
1: Jo, liebe Leute, hier ist wieder euer Magic Mike. Heute beschäftigen wir uns mit halluzinogenen Pilze oder wie sie ja gerne nennen, narrische Schwammerl.
2: Narrische Schwammerl, das ist gut.
1: Im Grunde ist bei Magic Mushrooms genauso wie mit den Frauen, die richtige müsst finden.
2: Richtig. Du bist so ein geiler Typ.
1: In Bayern findet sie am meisten den spitzkegeligen Kahlkopf. Gut zu erkennen am spitzen Kegel und an die schwarzen Lamellen hier.
2: Na, den nehmen wir nicht.
1: Jetzt zeige ich euch nur drei Pilze, die dem zum Verwechseln
3: Was machst denn du da?
2: Ja, ja. Schwammerkisch.
3: Die Pilze sehen aber komisch aus.
2: Hey!
3: Aua, sag mal, spinnst du?
2: Das ist fürs Efeu. Das ist ein Kiesspezial. Das hat sie sich gewünscht für den Jahrestag. Und jetzt mal weg. Komm, überhaupt den ganzen Platz ist da, komm.

0: Und? Was war jetzt?
1: Langsam mache ich mir echt Sorgen um die Luise. Seit die Kleine hat, ist die fast depressiv.
0: Depressiv? Ja, und warum warst du jetzt auf der Polizei? Ah, Scheiße, denk dich fix noch mal. Ich brauche eine Salbe. Tonsalbe. Josie hat doch immer eine, oder?
1: Ein Attinger, seine Reifen hat aufgeschlitzt. Und sich dabei erwischen lassen. Und jetzt hat es irgendwelche Auflagen, dass sie halt nimmer.
0: Hauptsache.
1: Was ist denn das?
0: Fieberthermometer?
1: Das ist ein Schwangerschaftstest. Positiv.
2: Habt ihr meinen kleinen, unlustigen Bruder gesehen? Papa, jetzt chill mal.
1: Bin ganz gechillt. Wie lange schon?
2: Josie, du bist 17. War ja klar, dass du mir nicht zutraust, ein Kind aufzuziehen. Ein Kind, das ist doch kein Kuscheltier, das einfach unter das Bett schmeißt, wenn es keinen Bock mehr drauf hast. Ein Kind, das kommt immer an Stelle Nummer 1, Nummer 2 und
3: drei.
2: Nummer 3. Ja, genau. Und dann kommt ganz lang nix. Und dann vielleicht irgendwann du.
3: Hab ich verstanden. Du tust ja gerade so, als wäre es eine einzige Strafe, Kinder zu haben.
2: Das habe ich doch nicht gesagt. Das ist eine Entscheidung, die triffst du für uns alle.
3: Ach, dir geht's wieder mal um dich. Wenn ihr mich nicht unterstützen wollt, dann sagt's doch einfach.
1: Keiner hat gesagt, dass wir dich nicht unterstützen.
3: Das klang aber gerade so.
1: Hast du schon mal mit dem Vater geredet?
3: Ja. Der freut sich im Gegensatz zu euch.
1: Magst du uns nicht sagen, wer das ist?
3: Nein.
1: Gut. Dann nicht.
2: Josie. Wie willst du im 9. Monat Abi machen?
1: Dann schreibst du es halt nach.
2: Sie wollte vor dem Studium ins Ausland. Mit einem Baby kann sie das doch alles vergessen.
1: Das kann sie immer noch machen.
2: Ja, wann denn? Mit Mitte 30?
1: Das ist doch jetzt erstmal eine gute Nachricht.
2: Ach, spielen wir zu sprechen. Guter Bulle, böser Bulle, oder was?
1: Du, dann wären wir halt Großeltern.
4: Werd ich dann Onkel?
2: Na, Ferdi, du hältst sie da raus.
1: Das schaffen wir schon. Irgendwie.
2: Und wo soll die Josie wohnen? Bei mir? Oder bei euch in der WG?
0: Aber das wird eng.
2: Josie, selbst wenn der Vater des Kindes zu dir steht, ein Studium mit Baby, das.
3: Du, vielleicht will ich ja auch gar nicht studieren. Vielleicht kotzt mich die Schule auch einfach nur noch an. Aber bei dir zählt nur eins. Leistung, Leistung, Leistung.
2: Das stimmt doch gar nicht.
3: Doch, wenn man kein gutes Abi hat, dann ist man für dich ein Versager.
2: Sag mal, in welcher Welt lebst denn du eigentlich? Ich denk mir das doch nicht aus. Heutzutage haben 50% der Bevölkerung Hochschulreife.
3: Weißt du was, du willst einfach nur in deiner Kanzlei gut dastehen mit deinen ach so perfekten Kindern, weil du schon deine Ehe versaut hast. In Wahrheit bist du doch nur ein karrieregeiles kaltes Miststück.
1: Das lasst jetzt lieber.
2: Bin ich echt so ein Monster?
1: Ich glaube, die wollte dich provozieren.
2: Das mit der Ohrfeige hätte mir nicht passieren dürfen.
1: Morgen in der Früh entschuldigst dich. Schwamm drüber.
2: Ich komme einfach gar nicht mehr an sie ran.
1: Naja. Manchmal bist du ja ganz schön hart im Ton. Ich meine, wenn es das Kind wirklich will, vielleicht ist das ja auch gut.
2: Die weiß doch gar nicht, was sie wirklich will.
1: Es ist ihr Leben und wenn sie sich dafür entscheidet, dann müssen wir es akzeptieren.
2: Ach, so einfach siehst du das. Es ist ihr Leben, soll sie doch machen, was sie will.
1: So habe ich das nicht gemeint.
2: Ja, wie dann?
1: Ich hatte einige Teenie-Mütter. Die haben trotzdem ihren Weg gemacht.
2: Du bist einfach nur zu feige, deiner Tochter mal Grenzen zu setzen. Entschuldige, das war jetzt gemein.
1: Das stimmt auch nicht. Ich lege mich andauernd mit der Josie an. Und mit dem Pferdl erst recht. Was glaubst du, der momentan drauf ist? Mich macht viel eher fertig, dass die uns nicht sagt, wer der Vater ist. Was machen wir denn, wenn das ein rechter Depp ist?
2: Ja. Und dann hockt man plötzlich beim Frühstück neben dem.
1: Womöglich darf man noch seine Unterhosen mitwaschen.

0: Alter. 5.20 Uhr, wirklich. Noch eine Stunde, okay.
1: Bin gleich da, Lotta. Mach dir Haare waschen, okay?
2: Ja. Bist du still? Was? Warte, ich
1: mach. Oh nein, nein, Lotta, warum? Oh. Lotta, du bist ein Netz. Morgen, Lynn. Wie, du kannst heute nicht? Okay, krank. Nee, dann. Alles klar. Gute Besserung. Ach, Lotta. Ich muss doch arbeiten. Okay, schnell.

0: Hey!
1: Hey, sorry, Marc. Du, Toni, hast du mein Auto noch einmal benutzt?
2: Nein.
1: Scheiße, dann haben sie mir die Süßi geklaut.
2: Wer denn?
1: Ja, was weiß denn ich?
3: Wo ist die Josie?

0: die mich einfach weggedrückt.
1: Soll ich mal probieren.
0: Aber was Prinzessin bei dir dann rangeht?
2: Ferdi, weißt du was?
3: Ich? Nö.
0: Wir müssen die Polizei anschalten. Ein Minderjähriger am Steuer, das ist kein Kavaliersdelikt.
1: Die Polizei? Spinnst du?
0: Ja, was ist, wenn es einen Unfall baut?
4: Ich meine, die fährt ganz gut.
0: Bitte?
1: Franzl.
4: Ja, ja, hab ich das beibracht.
0: Du hast was?
4: Was? Das hat sich halt so ergeben.

0: ich weiß, nicht sehr professionell, aber ich bin ja immer noch die Chefin.
1: Ja, das macht doch nichts, Chefin.
0: Was gucken Sie dann so?
2: Heute bist du so putzig.
0: Ach, das täuscht. Sie kennen den Spruch? Harte Schale, weicher Kern? Ist bei ihr genau andersrum.
2: Was redet denn die Mama? Hm? Oh.
3: Du weißt echt nicht, mit wem es gerade beieinander ist.
4: Ja, glaubst du, die sagt mir das? Außerdem, heutzutage ist es doch eh alles total unverbindlich.
3: Du, was ist denn mit dem Nachhilfelehrer?
4: Der Student?
3: Ja, genau, der. In den war sie doch so verknallt.
5: Guten Tag.
6: Servus.
7: Servus.
5: Sind Sie nicht Josies Eltern?
7: So schaut's aus.
5: Ah, ich wollte Sie eigentlich anrufen, aber Josie meinte, ich brauche mich nicht zu kümmern. Sie macht das alleine.
7: Alleine.
6: Und da hast du gedacht, bin ich fein raus als Daddy?
5: Daddy? Okay, ich glaube, hier liegt ein Missverständnis vor. Josie nimmt schon seit Monaten keine Nachhilfe mehr bei mir.
7: So, wir müssen uns auf den Arm nehmen. Zweimal in der Woche kommt die zu dir.
5: Das wüsste ich aber.
7: Ich gebe nämlich jedes Mal 20 Euro.
6: Wie, du auch?
7: Ja. Weil Josie hat nämlich gesagt, dass du meintest, ich bin auch mal dran.
8: Hab ich.
7: Warum ist er denn nicht mehr zu dir gekommen?
5: Naja, sie hat den Mathe nochmal unterpunktet.
6: Nochmal unterpunktet?
5: Ja, und in Latein sah es auch nicht gerade gut aus. Tut mir leid, ich dachte echt, sie hat ihm das alles erzählt.
6: Na, sie ist abgehauen.
7: Wann hast du denn das letzte Mal mit ihr gesprochen?
5: Das muss so vor 4 Monaten gewesen sein.
6: Was, so lange her schon?
5: Ja, da hat sie die Nachhilfe abgesagt. Es ging ihr echt nicht gut. Ja, sie wollte überlegen, ob sie wiederholt oder ganz mit der Schule aufhört.
6: Aufhört? Hast du eine Ahnung, wo sie sein könnte?
5: Tut mir leid, aber ich kann Ihnen da nicht helfen. Und ich muss auch leider wieder rein. Ich habe gerade einen Schüler da.
7: Ah, sicher.
5: Viel Glück.
8: Ja, danke. Ja, ich fand die nett.
9: Hey. Hey. Was ist denn los? Dein Anruf war echt strange. Willst du jetzt einen Rückzieher machen?
10: Nein, nein.
9: Puh, ich dachte schon.
10: Ich bin schwanger.
9: Was? Aber wir wollen doch morgen los.
10: Ich weiß.
9: Wieso hast du nichts gesagt?
10: Mann, ich hab's doch auch erst gestern rausgefunden. Und jetzt?
9: Du kennst doch diese Frauenärztin.
10: Luise.
9: Wir fahren hin und du machst es weg.
10: Jetzt sofort.
9: Je schneller, desto besser.
10: Und was ist mit Ben?
9: Echt jetzt? Der Typ. Ich dachte, er ist dir egal.
10: Ja, schon, aber...
9: Du kannst dein Leben auch mit Sunny Benny Boy verbringen.
10: Hör auf, das habe ich nicht gesagt. Ich habe einfach Schiss.
9: Schau mal, das ist ein reiner Routineeingriff, ja? Meine Schwester hat das auch schon mal gemacht. Und ich bin ja auch dabei. Und dann fahren wir los.
10: Und wenn sie es nicht macht?
9: Du hast gesagt, sie ist cool.
10: Ja, aber sie ist auch Papas Kollegin.
9: Als Ärztin hat sie Schweigepflicht. Die darf niemandem was sagen.
10: Okay.
9: Mann, Mann, Mann, ey. Man kann dich echt nicht allein lassen, Bonnie.
10: Selber, Bonnie.
9: Was ist das denn für ein geiler Schlitten? Hast du den geklaut?
10: Nein, der gehört dem Kumpel von meinem Dad. Der ist höchstens geliehen.
9: Aber du kannst doch gar nicht richtig fahren.
10: Wer sagt das?
9: Ich sag das.

0: denn das sein? Die Schule hätte uns doch Bescheid geben müssen.
1: Hat sie vermutlich auch.
2: Hast du noch nie einen blauen Brief abgefangen? Als Erster am Briefkasten und so?
0: Ich hab nie welche bekommen.
2: Streber.
3: Also, ich würde da ja eher nicht reingehen.
4: Scheiß drauf.

0: Stopp! Morgen um 8 Uhr. Ja. Wiedersehen. Wiedersehen.
1: Ja, Mai, könnten Sie bitte einen HCG-Test bei Frau Ellermann machen?
0: Mit Lotta oder ohne Lotta? Die Kleine ist echt süß, aber...
1: anstrengend, ich weiß. Mai,
0: ja. Zu Mama gehen.
1: Okay.
0: Zu Mama gehen.
2: Luisa?
1: So. Was machst du denn hier?
2: Ich brauche deine Hilfe.
1: Okay. Weiß Toni davon?
2: Ist es wichtig? Ich meine, es ist doch eh meine Entscheidung.
1: Du bist Anfang sechste Woche. Hattest du nicht gerade noch deine Tage? Wahrscheinlich eine Zwischenblutung. Magst du das Bild haben?
2: Nein, will sie nicht.
1: Ich habe Josie gefragt. Jedenfalls musst du erstmal zu einem Beratungsgespräch. Können Sie es nicht einfach so machen? Nein. Das ist Vorschrift.
2: Deutschland. Land der Bürokraten. Von wegen my body, my choice.
1: Bin mir einfach nicht so sicher, ob Josie sich ihrer Sache schon so sicher ist. Und in dem Gespräch werden dir deine Möglichkeiten aufgezeigt.
2: Und die wollen einen doch nur überreden, das Kind zu behalten.
1: Nein, das wollen sie nicht. Diese Gespräche sind neutral und ergebnisoffen.
2: Und woher wollen Sie das wissen?
1: Aus eigener Erfahrung. Weißt du, Josie, vielleicht hast du ja noch Fragen. Dann gibt's da die Möglichkeit, die zu klären. Ist einfach besser, als wenn du hinterher Sachen bereust. Und den Beratungsschein gibt's sowieso. Also quasi in jedem Fall.
2: So ein Scheiß.
1: Ist übrigens nicht das einzige Problem. Du bist nicht volljährig.
2: Und wieso ist das ein Problem?
1: Selbst wenn du den Beratungsschein hast, liegt es im Ermessen des Arztes, den Abbruch vorzunehmen. Ohne Zustimmung der Eltern.
2: Heißt das, du willst es gar nicht machen?
1: Nein, das heißt es nicht. Das ist mein Job. Natürlich mache ich es. Aber selbst wenn du gar keinen Beratungsschein bräuchtest, würde ich dir auch 3 Tage Bedenkzeit verschreiben. Einfach, weil ich sicher sein will, dass du dir sicher bist.
2: Komm, wir gehen.
3: Wo wollt ihr denn hin?
1: Josie! Nix. Bei euch?
4: Nur das hier.
1: Die hätte es aber besser benutzen sollen.
5: Boah, Leck, was ist denn da drin?
6: Ach, Scheiße!

0: Schmitz, ist die wirklich nicht zum Abitur zugelassen, oder was?
1: Die hat uns die ganze Zeit angelogen.
0: Mein Freund? Hey!
2: Ich weiß gar nichts.
3: Naja, wenn es jetzt mit der akademischen Laufbahn nichts wird, dann Potenzial für kriminelle Karriere hat es auf jeden Fall vor sich.
0: Aha, ha, ha.
1: Warum hat sie denn nichts gesagt? Wir hätten ihr doch geholfen.
0: Mit noch mehr Nachhilfe.
1: Du, die ist einfach viel zu sehr im Chill-Modus.
0: Nur weil du ein 1-0er Abi hast, musst du jetzt nicht so einen Druck machen.
3: Du hast ein 1-0er Abi? Na.
1: Ja, mit dem Juraprofessor als Vater, da kannst du nicht anders.
3: Ja, das ist brutal.
2: Josi? Josi?
0: War die Josi bei dir in der Praxis? Wir wissen, dass sie schwanger ist. Die ist mit Franzl seinem BMW abgehauen.
2: Dein Wagen? Echt jetzt?
3: Ja.
2: Ja, die war gerade bei mir in der Praxis mit ihrer Freundin, Roxy.
1: Mit der Roxy? Von der hat sie doch immer was erzählt.
0: Von der habe ich noch nie was gehört.
2: Jedenfalls habe ich den beiden gesagt, dass eine Abtreibung einfach so mal eben gar nicht möglich ist. Dann sind sie sauer abgerauscht.
1: Eine Abtreibung?
0: Warum hast du das nicht aufgehalten?
2: Ich? Woher soll ich denn wissen, dass das hier alles schon so eskaliert ist? Ohne Beratungsschein macht das keiner.
1: Ja, dann fahren wir jetzt alle Beratungsstellen ab.
0: Das ist doch die Nadel im Heuhaufen.
2: Schaut mal hier.
4: Great Barrier Reef.
2: Ja, seit sie mit der Roxy abhängt, will meine große Schwester die Welt retten. Gibt kein anderes Thema mehr.
0: Geh, Ferdi.
1: Warum hast du nichts gesagt?
2: Ja, sie ist zwar crazy, aber ich kann doch nicht an, dass sie das ernst meint.
1: Klick mal da drauf. Was steht da? Frachtschiffreisen. Die will doch nicht ernsthaft mit einem Containerschiff nach Australien.
2: Ja, das ist klimaneutral, hat sie gesagt.
1: Das kann die doch gar nicht. Die ist doch noch nicht einmal volljährig.
3: Ja, und die Schuld kann es auch nicht abbrechen.
0: Ruf ich jetzt alle Frachtschiffunternehmen an.
1: Das dauert doch ewig.
0: Das ist eine bessere Idee.
1: Ich bin ja so blöd. Ich habe der Josie mein altes Handy gegeben und nie die Suchfunktion deaktiviert. Da! Da sind sie! Echt?
5: Nix hier los!
0: Was du willst mit?
2: Ich bin eine neutrale Person. Das ist gut in so schwierigen Situationen.
3: Ja, wir haben ja gar keinen Kindersitz.
1: Der Franzl, passt auf. Mit Ferdi.
3: Hier.
1: Hä? Ja? Danke.
3: Ja, bitte.
0: Das schafft sie schon.
3: Ey, Toni. Scheiße. Heute ist doch der Jahrestag.
1: Geradeaus.

0: Milchpulvershot. Schnullerkette. Ersatz-Dizzi. Und Banane.
1: Trägt bei dir so.
0: Das ist doch voll praktisch.
1: Ruf es jetzt an. Wünsch mir Glück.
2: Schluss jetzt mit Grübeln. Morgen um 7 sind wir auf dem Schiff.
3: Was ist jetzt mit dem Visum? Das haben wir noch gar nicht besprochen.
2: Mein Schwesterherz hat dann alles gebracht.
3: Schwesterherz? Mhm. Svenja. Du hast deiner kleinen Schwester den Pass geklaut.
2: Du magst sie am liebsten im Kartoffelland.

0: Außerdem habe ich schon immer gesagt, ihr habt eine gewisse Ähnlichkeit.
1: Aber sie hat eine Brille. Vergiss es.
0: Gut. Dann willst du dein online bereits bestätigtes Visum wahrscheinlich auch nicht haben.
1: Oh, spinnst du, Quer?
0: Erst die Brille. Du siehst echt aus wie sie.
1: Du bist echt bekloppt.
0: Selber.
1: Los jetzt.

0: Hallo, mein Pampas Haserl. Na, was gibt's?
1: Servus, Efall.
2: Ich freue mich ja schon so auf später.
1: Später, ja, genau. Du, da wollte ich nur mit dir reden.
2: Gibt's Probleme?
1: Das ist... Lotta, nicht die Gitarre! Nicht die Gitarre! Na, komm. So, ach, komm, alles gut. Hä? Ja, das passt schon alles. Das ist halb so wild, das kannst du ja nicht wissen. Hä? So.
2: Jetzt.
0: Ach, ist das die Tochter von der Luise?
3: Ja, genau. Ich bin nämlich heute Babysitter. Da.
0: Du?
1: Ja, warum?
2: Aber was ist denn mit unserem Jahrestag?
3: Das wäre halt dann mit der Lotta.
0: Wir wollten noch die Quiche essen.
1: Stimmt.
3: Morgen vielleicht?
0: Na gut, dann morgen.
1: Na toll.
0: Freut man sich einmal und dann das. Was denn, die Kleine ist doch echt süß. Ach komm, ich habe den ganzen Tag schon genug Babysüß um mich herum. Außerdem wollte ich heute mal Hai werden. Wie bitte? In der Kisch sind Magic Mushrooms. Wollte ich immer schon mal ausprobieren.
4: Evi,
0: so kenne ich dich gar nicht. Was denn?
4: Ich habe voll Hunger.
0: Wir halten jetzt sicher nicht an.
4: Beim Drive-In hält man ja quasi gar nicht an.

0: Was sagen wir jetzt, wenn wir sie finden?
1: Am besten, wir hören ihr einfach mal zu.
0: Okay. Hast recht. Was denn?
1: Hast du mir jetzt echt gerade recht gegeben?
2: Kannst du mich da vorne rauslassen an der U-Bahn?
1: Wieso das denn?
2: Ich mache mir jetzt doch irgendwie Sorgen um Lotta.
1: Luise, ich weiß genau, was du vorhast.
2: Lass mich doch einfach raus.
1: Warum bist denn du überhaupt mitgefahren?
0: Wieso? Was will sie denn?
1: Vergiss es.
2: Sag mal, beim MFC ist heute so ein Training und ich habe mir ein Paintball-Gewehr besorgt.
1: Luise, du sollst nicht mal in seine Nähe. 50 Meter Abstand.
2: Deswegen das Gewehr.
0: Ich verstehe das. Da geht's um emotionale Gerechtigkeit.
2: Ja.
0: Ja. Ich würde die auch vor Gericht vertreten.
2: Echt jetzt?
1: Jetzt war's jetzt ja total wahnsinnig. Du kannst froh sein, dass der Attinger bisher noch keine Anzeige erstattet hat.
2: Verteidigst du den jetzt etwa?
1: Nein. Nur deine Worte, er ist ein Arschloch,
2: ja,
1: aber er kümmert sich um Lotta. Hast du gesagt?
2: Genau. Alle zwei Wochen am Wochenende 4 Stunden mit einer Kinderfrau. Das könnte ich auch.
1: Ja, und deswegen magst du jetzt all seine Sachen kaputt machen.
2: Na, tut das gut. Das verstehe ich.
1: Du wolltest Rache, du hattest Rache. Der Attinger, der hat Geld wie Heu. Wenn du dem heute sein Auto zerkratzt, dann stehen da morgen 2 neue. Vielleicht denkst du mal ein bisschen nach.
2: Er hat so recht. Ich muss größer denken.
1: Nein, du musst nicht größer denken. Du musst loslassen.
3: Also ich weiß Sachen über Leo Attinger. Da würden die Leute mit den Ohren schlackern. Ich müsste nur mal in sein Büro. Da liegt er.
2: Wer jetzt? Der USB-Stick in Gold.
1: Jetzt Schluss jetzt!
4: Ihr Blick geht mir einfach nicht mehr aus dem Kopf. Die zweifelt echt, ob ich der potenzielle Vater ihrer zukünftigen Kinder sein könnte, verstehst?
5: Also, ich weiß nicht, ob du dir da nicht zu viele Gedanken machst.
4: Aha, ich?
5: Ja, du.
4: Du hättest sehen sollen, wie die geschaut hat.
5: Wie geschaut?
4: Ah, jetzt ein Pferdl. Eine Frau, die sendet ganz viele Signale über den Blick. Ja, schau, sowas so. Das kann alles bedeuten. Die große Liebe oder Alarmstufe Rot.
5: Also, ich sehe da ja nichts.
4: Tja, da fehlt dir die Beziehungserfahrung. Aber sei froh.
5: Mal angenommen, du hast recht. Überzeug sie doch einfach vom Gegenteil.
6: Drei Tage warten. Das ist sowas von unnötig. Aber gut, dann machst du es eben weg, wenn wir da sind.
7: Ich glaube, ich will doch noch mal mit ihm reden.
6: Was mit Ben? Ich meine, es geht ihm doch auch was an.
7: Ja gut, dann ruf ihn an.
6: Jetzt.
8: Mailbox von Ben, ihr wisst ja, wie es geht.
7: Hey Ben, hier ist Josie. Ruf mich mal zurück. Es ist wirklich super mega wichtig. Warum hast du nicht gesagt, was los ist?
6: Auf die Mailbox. Ist ja schlimmer als per SMS Schluss machen.
7: Angenommen, Ben will das Baby behalten. Was machst du dann? Was wird denn aus Australien?
6: Ich komm doch mit.
7: Mit Ben und Baby oder was? Muss ich echt mal entscheiden.
6: Ich weiß doch.
7: Komm, fahr los, ich zeig dir jetzt mal was.

0: Okay. Was wollen wir hier?
1: Komm.
0: Siehst du die da? Durch die Erwärmung der Ozeane und die zunehmende Meeresverschmutzung hat das Great Barrier Reef zwischen 1985 und 2012 die Hälfte
2: seiner Korallen verloren. Ich weiß, wir reden jeden Tag darüber.
0: Ja, aber offensichtlich hast du es vergessen. Wir wollen doch nach Australien, um bei Save the Ocean mitzumachen. Wenn unsere Generation jetzt nicht handelt, dann gibt's sowas wie das nur noch hier drin.
3: Ich frag mich, was die hier wollen.
4: Die Josie liebt doch Meerestiere.
0: Willst du wirklich, dass dein Kind in so einer Welt aufwächst? Was willst du ihm dann in 10 Jahren sagen? Sorry, wir haben's verkackt.
2: Scheiße, nein. Okay. Lass uns das verdammte Great Barrier Reef retten.
0: Dann kannst du deine geliebten Haie auch in echt sehen.
2: Scheiße. Scheiße, oh Gott, komm.
3: Kommst?
2: Ja.
5: Gib mal das Handy. Handy!
6: Ja, da, ja. Nimm's halt. Scheiße, gib die Schuhe nicht aus.

0: zu spät. Komm, wir fahren Ihnen nach.
1: Es war sau knapp.
2: Nein, oder?
3: Mann!
1: Geh nicht ran. Eh nicht. Fuck. Woher wussten ja nicht, dass wir im Aquarium sind? Ach, scheiße, das Handy hat mit meiner Mom gehört. Check mal diese Mein-Handy-Finden-App. Die hat es echt aktiviert. Lösch die blöde App. Nee. Wir machen was ganz anderes. Okay.
0: Franzl, du, der Camper geht nicht.
4: Ja, mei, das ist halt der Oldtimer, gell? Der braucht halt ganz viel Liebe. Manchmal funktioniert's und manchmal funktioniert's nicht.
0: Ja, und jetzt geht's gerade nicht, sonst würde ich ja nicht anrufen.
5: Ja, gut. Dreht er überhaupt?
0: Wie drehen?
4: Naja, wenn du den Schlüssel reinmachst, macht er so.
0: Na, der macht eher Klick.
4: Aha. Aber das Radio läuft.
0: Du, ich mag jetzt nicht Radio hören.
4: Jetzt bitte die Fragen einfach beantworten.
0: Ja, geht.
4: Gut, dann ist es nicht die Batterie. Dann wird's wahrscheinlich der Anlasser sein. Probier's einmal mit dem Hammer.
0: Was soll ich denn jetzt einen Hammer herkriegen? Aus dem Handschuhfach?
4: Ja, genau.
0: Handschuhfach.
1: Hey.
0: Okay. Und jetzt?
5: Jetzt machst du mal ein bisschen laut
4: den Lukas mit dem Anlasser.
0: Wo ist denn der Anlasser?
5: Nein, du musst ja unter das Auto rein.
4: Da ist ja so ein kleines
5: graues Ding, so zylindrig. Das ist neben der Ölwanne, ganz vorn. Schau halt mal.
0: Warte mal, ich schalte euch auf Video.
5: Ist das das?
4: Ja, genau, das ist es, ja.
0: Hanna!
6: Ja?
0: Wenn ich jetzt sag, dann startest mal einen Motor. Und bitte drück die Bremse. Geht nicht.
4: Schon mit mehr Wumms jetzt da.
0: Von wegen ganz früh Liebe. Nochmal!
4: Ha. Jawohl!
0: Danke.
4: Alles klar, ja? Toi, toi, toi, gell? Servus. Ah. Ferdi, Lotta. Wo seid denn ihr? Habt ihr euch versteckt, hä? Lotta! Fix nochmal! Was gibst du von da?
1: Ja, ich muss doch kurz pieseln.
4: Hä? Und wo ist die Lotta?
1: Bei dir?
4: Nein. Die ist bei dir.
1: Ich hab dir doch extra ein Zeichen gegeben.
4: Ich hab telefoniert! Lotta! Jetzt komm raus, hä? Lotte!
0: So, vamos!
4: Lotte? Komm, kriegst du ein Eis? Das magst du doch bestimmt gern, hä?
1: Ich hab sie!
4: Was, wo?
1: Hier!
4: Na, Gott sei Dank! Die hat ja gar keinen Führerschein. Lotti.
2: Was wollen die in Italien?
1: Genua ist doch auch ein großer Hafen.
7: Blinkt's oder blinkt's nicht?
2: Ja, schon.
0: Die fahren ab.
7: Jetzt haben wir's gleich.
0: Halt, stopp, warte mal. Das Signal kommt aus dem LKW.
7: Josie, Roxy, seid ihr da drin? Oh mein.
8: Hey, was macht euch da?
0: Wir sind auf der Suche nach zwei Teenager-Mädels.
8: Ja, aber die sind sicher nicht in meinem Truck.
7: Du Drecksau! Was hast du mit denen gemacht?
8: Ganz ruhig, die Dame, ja?
7: Du?
3: Der schaut aus wie eine Eidechse.
8: Hä? Was?
3: Schau! Das ist ein Schuh. Aufmachen!
6: Ich würde tun, was ihr sagt.
3: Aufmachen!
8: Ach, verdammt. Ich. So, oh. Arsch beliebt.
9: Und was ist das?
8: Das sehe ich zum ersten Mal.
9: Wo sind die Mädels?
3: Spuck's aus, Eidechsenmann.
8: Keine Ahnung. Vielleicht haben die mir das da reingelegt?
3: Du hast ihnen doch Drogen gegeben.
8: Was soll das? Ich fahr Tomaten?
3: Tomaten nach Italien, genau.
8: Ey, was ist los mit dir? So, bitte.
3: Tomaten.
2: Die haben uns sauber reingelegt.
6: Wie jetzt?
10: Oh, mit Mittelfinger-Emoji.
8: Ne? So, ich muss nur weiter.
9: Scheiße, Mann!
4: Ich muss da mal was essen.
1: Komm, Lotti.
4: Ist ja Banane.
1: Lecker, lecker. Können wir nicht auch mal was essen?
4: Ja, was denn?
1: Was ist denn mit dieser Quiche?
4: Na, die gehört dem Eval. Ja, Scheiße. Die ist ja noch im Camper.
9: Sind die tatsächlich auf dem Weg nach Norden?
2: Da gibt's. Da gibt's zig Häfen.
9: Hamburg, Antwerpen, Rotterdam.
6: Ich steig da nicht ein. Die sitzt so tanzen. Seht ihr das nicht?
9: Du, Franzl, gerade ist ganz schlecht. Ich melde mich, wenn es wieder was Neues gibt.
2: Die Kisch, die haben wir gegessen.
3: Die Kugeln tanzen Polonaise.
2: Die Kisch war narisch.
3: Narisch, narisch, narisch.
2: Ihr zwei seid total drauf. Magic Mushrooms, fuck!
3: Geil.
1: Geil.
3: Wie schaue ich denn aus? Abgefahren.
9: Nicht in den Spiegel schauen, hat der Franzl gesagt.
1: Ich bin total high.
3: Ist der aber wohl den Massen? Wir müssen die Josie finden.
2: Hanna, du kannst so nicht Auto fahren.
1: Wir müssen wieder nüchtern werden, und zwar schnellstens.
10: Warm. Wir müssen eiskalt baden.
11: Baden.
4: Ja.
11: Bauchmassage mit
4: Öl. Haben wir schon gehabt.
11: Wärmflasche.
4: Auch.
11: Liquid gegen Blähungen.
4: Ja.
11: White Noise.
4: Alles gut, das hilft ja alles nix.
11: Können wir nicht einfach die Luise oder wenigstens die Efi anrufen?
4: Ja, genau. Und denen dann erzählen, dass wir die Lotta nicht zum Schlafen bringen. Das ist eine ganz tolle Idee.
11: Ist das nicht die Wahrheit?
4: Sag mal, da will die Efi doch garantiert keine Kinder mehr mit mir.
11: Moment. Eine Sache haben wir noch nicht ausprobiert.
4: Ferdl, du bist einfach ein Genie. Ferdl? Na super. Bloß nicht stehen bleiben, hat er gesagt. Das schaffe ich.

0: Das Bunt hier.
1: Bunt.
0: Diese Wellen. Abgefahren, oder? Hä? Was ist das für eine Unterhose? Krasses Muster auf jeden Fall.
1: Das ist eine ganz normale Unterhosen.
0: Also ich bin für Nacktbaden.

0: Das ist.
1: Geh vor. Geh weg.
2: Kommt ihr? Es ist arschkalt, aber herrlich.
0: Was hast du denn?
1: Ich hab Schwangerschaftsstreifen. Hast du einen davon bei der Luise gesehen? Hast du deren Körper gesehen? Der ist makellos. Die hat sogar ein Sixpack. Jetzt sag bloß, du hast es nicht gesehen.
0: Wenn du diese klitzekleinen Pölsterchen an deinem Popo meinst, die kenne ich schon.
3: Es ist mir das wurscht. Oder gibt's hier sonst noch jemanden, den du mit einem Sixpack beeindrucken willst? Außerdem hat mir das immer ganz gut gefallen.
1: Echt?
3: Es ist ein Gerücht, dass Männer nur auf super schlanke Frauen stehen.
1: Das sagst du jetzt bloß so.
3: Hanna, bitte jetzt. Dein Körper ist wunderschön, so wie er ist. Und du bist auch wunderschön.
2: Komm dir!
3: Das ist Fakt.

0: wenn es wer erwischt?
1: Du hast ein Auto geklaut.
0: Geliehen.
2: Jetzt scheiß dich nicht an.
0: Willkommen im Hotel Scheune. Hast du eigentlich eine Nachricht da gelassen? Meine Eltern kriegen nur Panik.
2: Die drehen ja schon durch, wenn ich mal nachts allein U-Bahn fahre. Ich bin 18. Die würden mich am liebsten von jeder Party abholen. Ich kann Bock mehr, immer in Watte gepackt zu werden.
0: Ich meine, wie soll man denn dann rausfinden, wer man ist und was man will?
2: Ich rufe sie an, wenn wir da sind.
0: Schau mal, Sternschnuppen.
2: Ich wünsche uns was.
0: Und?
2: Ist geheim.
0: Oh, ist das kalt hier. Ich geh mal Decken holen.

0: Hey, ich bin's, Josie.
1: Josie.
0: Echt jetzt? Das kann ich dir nicht am Telefon sagen. Scheiße, ich muss auflegen.
2: Boah, ich habe mich schon ewig nicht mehr so frei gefühlt.
3: Jetzt habe ich am meisten von der ganzen Kisch gegessen und ich spüre überhaupt nichts.
4: Ich bin so eine Rabenmutter.
5: Oh ja, ich auch. Ich gebe mein Kind ab und nehme Drogen.
6: Okay. Das hat jetzt keiner wissen können, dass in der Kisch da Psychopilze drin sind, oder? Und bei dir ist genau das Gegenteil. Du kümmerst dich zu viel. Und deswegen ist die Josie auch auf der Flucht.
0: Du hast so recht. Ich muss einfach entspannter werden.
5: Ja.
0: Dann werde ich halt jung, Oma, und wir ziehen noch ein Kind groß.
6: Echt jetzt?
5: Oh. Also ich bin raus.
0: Ja. Gebären und gebären lassen. Aber damit eins klar ist, gell? Diesmal übernehme ich den guter Bulle-Part. Ich werd so eine arschcoole Oma, da wirst dich nur rumschauen, Opa.
6: Okay, nenn mich doch nicht so.
0: Ja, warum nicht, Opa?
5: Wir sprechen uns dann in einem Jahr nochmal, ne? Wenn ihr nachts um die Häuser zieht. Aber nicht auf Kneipentour, sondern als Augenrand-Zombies mit einem Tragebaby vorm Bauch. Okay? Dann ist alles vorbei. Ich habe mir eine Familie gewünscht. Ich dachte so, das wird mein Anker. Und jetzt bin ich wie so eine Schiffsbrüchige allein im weiten Ozean. Wie bei Titanic. Nur, dass bei mir sich Jack die Holzplanke selbst unter den Nagel gerissen hat.
0: Leo Attinger, du blöde Sau!
5: Warum stehe ich denn eigentlich auf so Macho-Arschlöcher? Und nicht auf so nette Typen wie dich?
0: Stimmt. Ich hätte dich nie verlassen sollen.
6: Hä?
0: Stimmt.
6: Ich bin doch nicht nett.
0: Oh, doch.
5: Viel zu nett für diese Welt.
0: Und für Frauen wie uns.
6: Moment einmal. Also, nur weil ich kein Macho bin, bin ich kein richtiger Mann, oder was? Ich zeige euch jetzt einmal, wie nett das ich sein kann.

0: Willkommen bei der Operation Ohrenschlackern.
1: So kenne ich die ja gar nicht.
2: Ja, das funktioniert die Masken ja schon mal.

0: Da ist er irgendwo. Der USB-Stick in Gold. Wenn rauskommt, was da drauf ist, geht er in den Knast.
1: Gute Nacht, Bonnie. Dir auch, Bonnie.

Josie?

0: Es tut mir leid, Bonnie. Ich muss mit ihm reden. Liebe dich, Bonnie.
1: Fuck!

0: das. Anna? Luise?
1: Hm? Boah, wie spät und wie. Ich hab ewig nicht mehr so lange geschlafen. Was bitte ist denn gestern passiert?
0: Keine Ahnung.
2: Ausgeschlafen, die Herrschaften.
1: Sie schon wieder.
0: Wir sind jetzt aber nicht in München, oder?
2: So schaut's aus.
1: Wir müssen aber Richtung Norden.
2: Ja, aber wir sind kein Reisebüro, das ist Ihnen schon klar.
1: Und das? Was ist das eigentlich?
2: Das ist von unserem letzten Junggesellinnenabschied. Das haben wir Ihnen angezogen.
1: Sie?
2: Ja, Ihre Klamotten waren ja völlig nass. Und Sie können sich wirklich an gar nichts mehr erinnern. Hausfriedensbruch, Verleumdung, ein Sachschaden in der Höhe von über 15.000 Euro, wohlwollend geschätzt.
1: Verleumdung?
0: 15.000 Euro?
2: Korrekt.
0: Da muss es um eine Verwechslung handeln.
2: War schön. Erst einmal haben Sie alle Kameras blind gemacht. Also fast alle. Und jetzt kommt's. Wir haben das auch erst mit der Drohne richtig erkennen können. Das soll wohl ein zu klein geratener Phallus sein. Und darunter steht
0: Zipfelklatsche.
3: Ich hab doch gesagt, da fehlt das R.
0: Da war der Platz zu Ende.
1: Hauptsache, man kapiert's.
2: Tatsächlich würde der Herr Attinger den Fall gerne aus den Gerichten und damit aus den Medien heraushalten.
1: Natürlich.
2: Falls Sie mit ihm einmal persönlich telefonieren.
3: Telefonieren? Mit dem?
0: Luise.
1: Hm?
0: Bitte.
1: Da wäre noch was.
0: Nein.
1: Doch.
0: Nein.
1: Doch, wer weiß, wie weit die zwei schon sind.
2: Wer jetzt?
1: Unsere Tochter und ihre Freundin sind mit dem Auto unterwegs Richtung Norden. Minderjährig, ohne Führerschein. Das Kennzeichen haben wir auch. Wir müssen es doch jetzt Erfahrung rausgeben.
2: Herbert. Herbert. Fahndung.
0: Ich glaube nicht, dass das eine gute Idee war.
3: Ich weiß. Das wird die Josie mir nie verzeihen.
0: Und?
3: Er hat gesagt, das war das letzte Mal. Das nächste Mal verklagt er mich.
0: Weiß er, dass du den Stick hast?
3: Nein. Ich habe auch nicht vor, es ihm zu sagen.
0: Da wird er schon selber draufkommen.
3: Können wir es bitte einfach nach Hause fahren? Ich will zu Lotta.
1: Ich weiß wenigstens, wo sie steckt.
3: So ein Arschloch.
4: Lotta, das ist der Liga. Ja, das ist gut, gell? Hast du einen Durst vielleicht? Scheiße.
5: Franzl, Luise hier. Ich bin in einer halben Stunde bei euch.
4: Okay. Halbe Stunde noch.
1: Oh, das ist doch kacke. Ich check das noch nicht mal.
4: Jetzt komm. Das packst du schon mit dem Referat. Und danach kannst du relaxen.
1: Boah. Ich hab gar keinen Bock.
4: Du kannst dich auch um den Joghurt-Yeti da kümmern.
1: Das ist Erpressung.
4: Danke. So, jetzt schau mal. Plätzchen, hä? Ja, schöne Glätzchen. Ich schau mal die Glätzchen an. Die sind ja super. Okay, so.

Hilfe! Es ist nicht das, nach dem es ausschaut. Hey, Mutter!

0: bzw. sitzen, den oberen Arm durchstrecken. Genau, perfekt.
1: Ja, und Ben, was macht man bei einer Kurve?
0: Kurve rechts, Paddel links, Kurve links. Logisch, oder?
2: Hey, Ben.
0: Hey.
2: Hi.
3: Ich habe noch einen Kurs und danach habe ich frei. Mein Chef ist ein kleiner Sklaventreiber. Na, scheiß drauf.
0: Ladies, wer ins Wasser fliegt, kriegt später keinen Hugo.
3: Hey, sorry, dass ich mich erst nicht bei dir gemeldet habe. Es ist einfach alles wahnsinnig stressig hier. Ich nehme mir die nächste Woche frei, okay?
2: Ich bin schwanger.
3: Was? Hä, warum?
2: Naja, aber... gut.
3: Nein, das kann gar nicht sein. Du nimmst doch die Pille.
2: Ja, vielleicht habe ich sie ja mal vergessen.
3: Wie kann man denn sowas vergessen?
2: Ja, keine Ahnung. Ich habe doch gesagt, vielleicht. Vielleicht ist dir auch dein Kondom abgerutscht. Keine Ahnung. Was sollen wir denn jetzt machen?
3: Hey, keine Ahnung.
4: Ben! Ben, wo steckst du wieder? Hier wird dein Typ verlangt.
3: Ich komm schon, einen Moment. Ich muss jetzt arbeiten. Lass uns später drüber reden, okay?
2: Ist das alles, was dir dazu einfällt? Wenn du jetzt gehst, bin ich weg. Für immer.
3: Ab 3 habe ich aus. Warte einfach so lange, okay?
2: Echt jetzt?
0: So, sollen wir mal versuchen, uns hinzustellen? Gut, dann auf die Beine. Ja, schön locker, kann nichts passieren. Es wird nur nach.
5: Diese Scheiße, der Fleck geht nicht raus.
6: Was ist denn los?
5: Nix.
6: Och, Franzl, ich merk doch, dass du was hast.
5: Es ist halt, weil du jetzt denkst, ich kann das alles nicht.
6: Jetzt sag's ihr halt.
5: Na?
6: Ja, er glaubt, dass du denkst, dass er kein guter Vater für deine Kinder wäre. Was?
5: Ja, siehst, jetzt lachst.
6: Oh, Franzl, ich kann doch gar keine Kinder mehr kriegen. Hast du schon mal was von Wechseljahren gehört?
5: Ach so. Ja. Ja gut, aber medizinisch ist ja heutzutage also einiges möglich, oder?
6: Ist dir das denn wirklich so wichtig?
5: Hm? Ich meine, die letzten 24 Stunden waren schon echt heftig.
6: Boah. Oh ja.
5: Hab gar nicht gewusst, wie viel Arbeit so ein Baby macht.
6: Siehst du? So, jetzt mache ich euch erstmal was zu essen.
5: Ui. Lotte.
2: Roxy, ich bin's, Josie. Ich weiß, ich bin die schlechteste Freundin der Welt, aber ich konnte nicht anders. Und wenn du nie wieder mit mir reden willst, dann kann ich das echt verstehen. Und wenn doch, dann bitte ruf mich an. Die Nummer siehst du, ja. Ich komme zu dir und wir können das noch gemeinsam schaffen. Ich bin schon auf dem Weg nach Hamburg. Scheiße, die Polizei. Ich muss auflegen. Ich hab dich lieb.

0: Oh, hast du mich vermisst?
1: So schlimm war es jetzt auch nicht bei uns.
0: Ich hab dich vermisst.
2: Und alles klar?
3: Ja. Und selber?
2: Super.
4: Ja?
5: Josie hat einen Unfall gehabt.

0: Bitte nicht bewegen.
1: Ich muss dringend telefonieren.
0: Du hast eine Gehirnerschütterung. Du darfst dich nicht anstrengen.
1: Mir geht's gut. Ich habe gar keinen Kopfweh und keine Schmerzen.
0: Hier, falls du dich übergeben musst.
1: Wo ist mein Handy?

0: Ihre Tochter hat keine inneren Verletzungen. Sie hatte echt Glück. Aber das ist noch etwas. Bei der Untersuchung haben wir festgestellt, dass sie hier schwanger ist.
1: Ja, das wissen wir. Ist denn alles in Ordnung?
0: Soweit ja. Haben Sie noch irgendwelche Fragen?
1: Können wir jetzt zu ihr?
0: Zimmer 113.
1: Danke.
2: Hey. Was willst du Josie jetzt sagen, wenn wir zu ihr gehen?
3: Was machst du denn für Sachen? Kaum lässt man dich mal allein.
4: Ich bin ein Idiot.
3: Weiß ich doch.
4: Ey. Du hattest voll recht mit Ben.
3: Scheiß drauf. Ich muss gleich los, mein Schiff legt ab.
4: Aber ich wollte doch mit.
3: Es passt schon alles so, Bonnie. Werd gesund und futter ein paar Pralinen für mich mit. Ich schick dir dann Bilder, okay?
4: Ich hab dich lieb.
3: Ich dich auch. Legen wir auf 3 auf, okay? Sonst muss ich noch heulen.
4: 1, 2, 3.

0: Mama? Sie? Papa?
1: Wen hast du denn erwartet? Die Roxy? Josie, vergiss das Mädchen. Die hat dich da in was reingeredet.
2: Anna.
0: Du hast doch keine Ahnung.
1: Wir haben deinen Koffer gefunden.
2: Anna, was haben wir gerade besprochen?
0: Ihr habt echt mein Zimmer durchwühlt? Fehlt nur noch, dass du mein Tagebuch liest.
1: Wie kann man so bescheuert sein, sich zwei Disziplinarverfahren einzufangen?
0: Du hast mich geschlagen.
1: Ja. Das tut mir leid. Das war ein Riesenfehler. Du, das mit der Schule, das kriege ich wieder hin. Ich hab immer schon einen guten Draht zu deinem Direx gehabt. Und mei, die eine Klasse, die wirst wiederholen müssen. Schon allein wegen des Babys. Aber so einfach können die dich nicht von der Schule werfen.
0: Geh einfach.
1: So einfach ist es nicht. Du bist unser Kind und wir haben für dich die Verantwortung.
0: In 6 Monaten bin ich 18. Und dann bist du raus aus deiner Verantwortung. Dann musst du mich nie wiedersehen.
2: Josie.

0: muss hier raus.
1: Komm jetzt. Jetzt isst erst einmal was. Fix. Spinnst du jetzt?
0: Ich hasse dich!
1: Mich?
0: Du hältst auch immer nur zu ihr.
1: Das stimmt nicht.
0: Doch. Am Ende setzt sie sich immer durch, weil du dich nicht traust, dir zu widersprechen.
1: Bin ich so ein Weichei?
0: Das habe ich doch gar nicht gesagt.
1: Ja, aber die Mama.
0: Nicht jetzt? Hart.
1: Deswegen war ich heute Nacht im Gefängnis.
0: Was? Du?
1: Das ist eine andere Geschichte. Josie. Ich verstehe dich. Die Mama macht so viel Druck.
0: Die Mama hält mich für die letzte Vollversagerin.
1: Na.
0: Doch.
1: Du weißt doch, wie der Opa ist. Der ist nämlich dran schuld, dass die Mama so ist, wie sie ist. Die Mama hat dich nämlich wahnsinnig lieb. Deswegen macht's doch so einen Druck.
0: Komische Art, das zu zeigen.
1: Die macht sich halt Sorgen, dass du jetzt Entscheidungen triffst, die du vielleicht später mal bereust.
0: Ich will aber nicht mehr in die Schule.
1: Botschaft ist angekommen. Wer ist denn jetzt eigentlich der Vater?
0: Ben. Aber das ist aus.

0: Jetzt rüst dir mal aus, okay? Und dann reden wir nochmal. Und was die Schwangerschaft betrifft, also Mama und ich, wir helfen dir da. Wenn du magst. Das ist natürlich einzig und allein deine Entscheidung.
1: Danke.

0: Und?
1: Was magst du denn jetzt hören?
0: Sie hasst mich.
1: Ja, du bist die Mama. Da gibt's halt einmal Zoff, das ist normal. Die arbeitet sich an dir ab.
0: Die Josie an mir?
1: Ja. Ihr euch gegenseitig aneinander. Vielleicht gehst du mal deine eigenen Themen an. Die Josie, die ist jetzt 17. Die muss ihre eigenen Erfahrungen machen. Auch wenn es schwerfällt und wenn man es eigentlich besser wüsste. Du glaubst nicht, dass mir das leicht fällt.

0: gut, dann wollen wir mal.
1: Hey.
2: Hi.
1: Kannst gleich mal die Windeln wechseln.
0: Fettband lösen.
3: Less than 1 minute.
0: So.
3: I never thought.

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1: Hey. Na? Wie war's?
2: Die ist echt süß. Ich hab sie sogar zum Einschlafen gebracht.
1: Und?
2: Ich will kein Baby. Nicht jetzt. Für Mama ist es okay. Und für dich?

0: Und? Ist er erleichtert?
1: Einerseits ja. Andererseits habe ich mich schon ein bisschen mit dem Gedanken angefreundet. Hätte ich mein Küken halt noch ein bisschen länger bei mir gehabt.
0: Da steht mir noch einiges bevor. Du glaubst wirklich, dass das funktioniert?
2: Du musst dich schon drauf einlassen.
0: Ich dachte, ich soll loslassen.
2: Luise, jetzt komm. So, das ist der Leo Attinger.
0: Das ist Ken.
2: Na, das ist schon der Leo. Weißt du, Voodoo ist ein altes schamanisches Ritual. So.
0: Weißt du, manchmal frage ich mich wirklich, wer von uns beiden der eigentlich irre ist. Du oder ich?
2: Na, USB-Stick.

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0: wer weiß denn sowas? Mit einer wunderbaren Premiere, denn Katja Riemann ist heute das erste Mal bei uns zu Gast. Du bist damit die Vorletzte, die noch nie bei uns war.
1: Oh mein Gott. Ne? Wer ist die Letzte? Die Bundeskanzlerin.
0: Ja, ja, auf die warten wir noch. Die kommt aber bestimmt auch noch mal. Ja. Ja, wer oder was hat dich überzeugt, jetzt endlich mal bei uns vorbeizuschauen?
1: Eure wunderbare Sendung und mein guter alter Freund Jürgen Vogel.
0: Das finde ich gut. Das finde ich gut. Ja, mit Jürgen ist immer gut. Das macht immer Spaß, oder?
1: Nein, ich fühle mich, wirklich sehr geehrt, dass Sie mich eingeladen haben. Ich gebe zu, ich bin freudig aufgeregt. Mhm.
0: Wie ist das bei dir, wenn du privat spielst? Spielst du ab und an mal was privat? Also Gesellschaftsspiele oder?
1: Ach so, zu Hause mit der Familie, ja, andauernd. Ja, ja, klar.
0: Wie ist es dann so, wenn es mal nicht so gut für dich läuft? Bist du da gut zu haben oder
1: Ach
0: eher
1: so,
0: schwierig?
1: Du meinst, ob ich guter Verlierer bin? Ja, bin ich.
0: Okay.
1: Ja.
0: Aber noch besser wäre, wenn ihr gewinnt, weil das würde auch das Publikum, das sich ja bewusst für euch entschieden hat, durchaus bevorzugen.
1: Es wird Rechnung bezahlen.
0: Ja. Du drehst gerade eine neue Serie für ZDF, Plan B, habe ich mir sagen lassen.
1: Ah, du bist super,
0: ja. Ich bin sehr gut informiert.
1: Also wir sind schon fertig mit Drehen,
0: schon
1: die
0: durch?
1: Wird jetzt geschnitten, genau.
0: Wir werden das im Auge behalten.
1: Ja.
0: Ja. Also euch beiden viel Spaß. Vielleicht habt ihr ja heute auch immer noch einen Plan B. Katja Riemann und Bernhard. Und vom Kindermodel zum Schauspielstar Jürgen Vogt. Du, das, ihr lacht, das stimmt.
2: Ja, ja, ich habe als Model angefangen, das stimmt. Vor allem wegen meiner Größe.
3: Wegen meiner Größe war ich halt das ideale Model.
0: Ja, aber es waren ja Fotos. Und du, warst ja noch, du warst ja noch ein Kind.
3: Und da
0: du
3: war
0: bist
3: halt
0: seitdem nicht mehr, hast nicht mehr
3: nicht
0: so
3: mehr
0: viel
3: gewachsen.
2: Ja, und ich bin zur seelischen Unterstützung von Eltern da.
0: Und für dich ist es auch schön, mal wieder zurück in Hamburg zu sein.
2: Hast ja, na, sowieso. Ja? Also auf jeden Fall. Bin ich sehr, sehr gerne immer hier. Und jetzt, ich freue mich natürlich auch, dass Katja da ist. Ne?
0: Ja.
1: Ich freue mich auch, in Hamburg zu sein. Ja.
0: Vielen Dank, dass du da auch ein gutes Wort für uns eingelegt hast. Und viel Erfolg euch beiden.
2: Ja?
0: Jürgen Vogel und Elton. Und ich habe gleich was ganz Spannendes noch zum Anfang. Wussten Sie eigentlich, dass Tom Hanks auf seinem Instagram-Profil sehr, sehr gerne Fotos von verlorenen Handschuhen postet? Also nicht Handschuhe, die er verloren hat, sondern andere. Und er macht dann ein Foto davon.
1: Ach, so ein bisschen sein. Das war aber
2: verabredet. Nein, nein, nein, nein, nein, das ist ganz spontan.
0: Wir kennen die Menschen gar nicht, Katja. Und wir schauen auf die Publikumsverteilung. Hinter Katja Riemann und Bernhard sitzen heute 73 Zuschauer. Hinter Jürgen Vogel und Elton 55. Es hat sich offensichtlich rumgesprochen, dass du aus einer Lehrerfamilie kommst.
1: Ah!
0: Mhm. Jetzt gucken wir auf die heutigen 12 Kategorien. Das haben wir im Angebot. Hier ist die Wand. Die 12 Kategorien heute sind: Wie ticken wir? Clever. Schlagzeilen, das Fragezeichen, in der Küche. Zahlen bitte. Kino. Musik. Raumfahrt. Wien. Am Rhein. Und tierisch, tierisch. Auch heute gibt es wieder für jede richtige Antwort 500 Euro. Beide Teams haben je einen Publikumsjoker. Und ihr dürft die erste Kategorie auswählen. Da ihr mehr Zuschauerinnen und Zuschauer hinter euch habt, das besagen die Regeln.
1: Okay.
0: Ja, mit was wollen wir starten?
4: Worauf hast du Lust? Also wie gesagt, nur Kino und Musik, da bin ich keine große Hilfe, aber ich wäre bei dir.
1: Tierisch, tierisch.
4: Tierisch, tierisch.
0: Die erste Frage. Die Fledermausfliege. A. Hat keine Flügel und säugt ihren Nachwuchs mit Milch. B. Orientiert sich mit Hilfe ihrer abstehenden Ohren durch Echoortung. Oder C. Ist weder Fliege noch Fledermaus.
4: Okay.
1: Um ganz ehrlich zu sein, habe ich keine Ahnung, was eine Fledermausfliege ist. Und was ich interessant finde, ist hier das C.
4: Ja.
1: Dass die Fledermausfliege weder Fliege noch Fledermaus ist. Weil, da, also ich meine, wer hat sich das ausgedacht, diese Fledermausfliege so zu nennen? Weil sie vielleicht so aussieht wie?
4: Ja, vielleicht.
1: Ja, also.
4: Vielleicht ist das ein Käfer. Sieht ein bisschen aus wie eine Fledermaus, hat aber Flügel einer Fliege. So durchsichtig.
1: Genau, und heißt es, weil sie Fledermausfliege heißt, dass sie auch Echoortung macht wie die Fledermaus? Das muss ja nicht unbedingt bedeuten.
4: Naja, die Frage ist, haben Fliegen, wenn es eine Fliege ist, überhaupt abstehende Ohren?
1: Und säugen.

0: sie.
1: Also das Säugen fände ich wirklich, also das wäre lustig, wenn man das sehen würde. Vor allen Dingen, wie die Milch produzieren will, wo eine Fliege noch nicht mal Schweiß hat. Das würde ich einfach ausschließen. Ich finde, was du auch gesagt hast, Fliege und Fledermaus, es gibt ja Tiere, die irgendwo Namen haben, es aber nicht sind.
0: Wollen wir C nehmen?
1: Ja, wir nehmen C.
0: Wir nehmen C.
2: Okay.
0: Muss ich jetzt irgendwo drücken?
1: Nein, nein, das ist alles schon passiert.
0: Das geht von alleine gemacht.
2: Das geht ja alles mit Sprachsteuerung.
0: Vollautomatisch. Mhm. Okay.
3: Fledermausfliegen sind weltweit verbreitet und haben sich im Laufe der Evolution darauf spezialisiert, sich vom Blut von Fledermäusen zu ernähren. Den Großteil ihres Lebens verbringen sie auf ihrem Wirt, sodass sich ihre Beine zu greifstarken Klammern entwickelt haben, während ihre Flügel gänzlich zurückgebildet sind. Im Unterschied zu den meisten Fliegen, die zur Fortpflanzung Eier ablegen, bringt die Fledermausfliege darüber hinaus nur eine einzelne Larve zur Welt, die sie bis zur Verpuppung über innenliegende Milchdrüsen säugt.
0: Das ist crazy!
1: Das ist krass, oder?
2: Es bleibt erstmal bei 0 Euro, aber da kommt gleich noch eine ganze Menge Geld dazu. Ihr könnt starten und könntet gleich in Führung gehen.
4: Wie ticken wir, würde ich nehmen.
2: Eine Studie der Medical School Berlin von 2023 zufolge macht der Verzehr von Süßem A. schüchterner, B. eifersüchtiger oder C. spendabler.
4: Oh, also schüchterner glaube ich auf gar keinen Fall.
2: Bist du denn überhaupt ein Süßer?
4: Weil ich habe als Jugendlicher echt viel Süßes auch gegessen. Aber schüchtern war ich nie. Nein, ich glaube, auf jeden Fall glaube ich, dass das schon so ein bisschen pusht.
5: Eifersüchtiger frage ich mich, worauf? Also du hast ja eine Tüte Süßes. Worauf sollst du eifersüchtiger sein?
4: Dass der andere eine dickere Tüte hat vielleicht. Eine größere Tüte.
5: Oder keine Tüte. Ich glaube, du bist tatsächlich auch. Ich bin mich auch.
4: Dass du teilst sogar richtig.
5: Ja. Mhm. Pommes zum Beispiel ist okay, das ist jetzt salzig, das ist kein gutes Beispiel, aber das isst du ja auch nie alleine.
4: Weil alle auch mitessen wollen.
5: Ja, also hier, ja, ja. Greift zu.
4: Stimmt. Glaube, okay, also, ja, dann das klingt gut. Wollen wir C nehmen?
5: Ich bin für C.
4: Ja. Ich auch.
5: Wir nehmen C.
4: Sind wir uns einig?
2: Alles klar. C.
3: Zucker soll die Stimmung heben und unser Denken und Verhalten beeinflussen. In einem Experiment der Medical School Berlin von 2023 konsumierten Testpersonen je ein salziges, neutrales oder zuckerhaltiges Getränk, bevor sie Geldbeträge zwischen sich und einer unbekannten Person aufteilen sollten. Nach dem Verzehr des süßen Getränks verhielten sich die Probanden ihren Mitspielern gegenüber weniger egoistisch und entschieden sich häufiger für eine soziale, spendable Verteilung. Messungen zufolge aktiviert der süße Geschmack Hirnareale, die für Entscheidungen eine zentrale Rolle spielen und mit selbstlosem Verhalten verknüpft sind.
2: Guter Start, richtige Antwort. Die ersten 500 Euro für Jürgen und Elton.
1: Am Rhein.
2: Ah.
1: Oh. Jetzt hoffe ich, dass was.
2: Seit September.
0: Ich muss wissen, weil ich komme da nicht her.
2: Aber. Der Bernhard kommt aus Bonn.
0: Ja.
2: Das könnte helfen. Seit September 2022 sorgt die sogenannte Rheinkrake im Kölner Raum dafür, dass A. Ruderer und Kanuten sicherer vorankommen, B. weniger Müll im Rhein herumschwimmt oder C. feiernde Jugendliche ab 22 Uhr das Rheinufer verlassen.
0: Ich habe gar keine Ahnung, was das ist.
1: Also bei A wäre es wahrscheinlich ein abgetrennter Bereich, irgendwie ein Zaun, dass die Kanuten und Ruderer sich auf der einen Seite bewegen und nicht in den Rhein hineintreiben, wo die Schiffe fahren.
0: Genau.
1: So, warum im Kölner Raum dafür? So, weniger Müll im Rhein herumschwimmen, das wäre also
0: schwimmt
1: quasi,
0: denn so viel Müll im Rhein herum?
1: Also es schwimmt auf jeden Fall Müll im Rhein herum.
0: Aber kann eine Krake den rausfischen?
1: Naja, es gibt ja so Schiffe oder Systeme, die sich bewegen und die einfach das Wasser filtern. Und vielleicht gerade im Uferbereich sich die Sachen wegholen, da wo sie sich sammeln. In irgendwelchen Gebüschen, die in den Rhein hineinragen.
0: Was macht die Rheinkrake mit den Jugendlichen um 22 Uhr?
1: Ja, das wäre, wenn es ein Krebs wäre, dass vielleicht irgendein Tier, was dann den Rhein verlässt, an Land geht. Ich wäre schon weg. Ich wäre schon weg.
0: Ich glaube, also.
1: Was ist denn, sagt denn dein Gefühl?
0: Also das ist dann vielleicht auch zu logisch, aber es geht doch immer ganz oft um Sicherheit. Sicherheit interessiert einen dann doch vielleicht noch ein bisschen mehr, als die Klimakatastrophe zu reduzieren.

0: gerne.
1: Also du bist für A. Mhm. Ich würde noch, pass auf, ich riskiere noch einmal B. Wenn das jetzt falsch ist, kann es sein, dass ich dich nur noch begleite, aber die Entscheidung.
2: Aber okay, also an so B.
1: Aber dann könnte das mit seinem Selbstbewusstsein so ein bisschen.
3: Die sogenannte Rheinkrake ist eine schwimmende Plattform und befindet sich seit September 2022 auf dem Rhein in der Nähe der Kölner Zoobrücke. Sie ist so platziert, dass von der Strömung getriebene Abfälle möglichst zahlreich von ihr aufgefangen werden. Die Müllfalle besteht aus zwei Fangkörben, die 50 cm tief im Wasser hängen und den Abfall mit grobmaschigen Netzen festhalten, während Fische einfach wieder herausschwimmen können.
2: Sehr gut, die ersten 500 Euro für euch.
1: Dabei wieder ist also.
0: Ja, ja, ja.
4: Entweder clever oder Musik. Was sagst du? Was ist dein Gefühl?
1: Clever.
4: Clever, ne? Machen wir clever.
2: Womit lassen sich mit radierbarer Tinte vorgezeichnete Skizzen unter fertigen Stickereien unsichtbar machen?
1: Hä?
2: A. Föhn, B. Salz oder C. Eiswürfel?
1: Ich muss das erstmal verstehen. Womit lassen sich radierbare Tinte mit
4: vorgezeichnete Skizzen unter fertigen Stickereien unsichtbar machen?
2: Macht man ja oft mit Kindern auch, ne? So Sachen so vorzeichnen, sticken und
1: ja.
2: So. Ne?
1: Ich habe aber das Problem tatsächlich immer noch nicht verstanden.
4: Das Problem ist, es ist eigentlich kein Problem. Die Frage ist, was neutralisiert die Tinte? Also physikalischer Effekt. Wie kann diese Tinte, die anscheinend radierbar ist, und das ist ein Anzeichen darauf, dass der Vorgang physisch ist.
1: Danke, Jürgen. Warum schreiben die das nicht gleich? Wie kriegt man Tinte?
4: Du brauchst mich. Ich habe dir das gesagt. Ich bin deine Notpille. Ich bin die Notpille deiner Verzweiflung.
1: Ja, danke schön.
4: Und jetzt müssen wir uns nur überlegen, was ist für uns vom Gefühl, wenn du sagst, ist radierbar, deswegen steht das da.
1: Ich bin für Salz. Jetzt, wo ich das verstanden habe.
4: Jetzt haben wir einen Konflikt. Weil ich würde dann eher auf Föhn gehen jetzt erstmal in meinem Gefühl. Warum du Salz? Was macht Salz für dich anders als...
1: Salz nimmt A, Feuchtigkeit auf, wegen Tinte schon mal. Mhm. Und durch also wie beim Radiergummi, reibst du ja mit dem Salz das auch...
4: Aber hier reibst du nichts. Du sollst nicht reiben. Das ist nur Salz, heißt, das wird drauf.
1: Ich würde schon Salz draufpacken und das dann ein bisschen so verreiben. Was mich aber jetzt zu deinem Föhn bringt,
4: ja,
1: ist ja, dass hier immer noch steht unter fertigen Stickereien.
4: Ja.
1: Das heißt, die Tinte ist ja noch unter der fertigen.
4: Ja.
1: Da kannst du ja kein Salz reinpacken.
4: Siehst
1: dann
4: du?
1: Nimmst du wieder den Föhn.
4: Hör einfach auf mich. Wir sparen unheimlich viel Zeit. Nee, A. Ich würde sagen A. Wollen wir A nehmen?
1: Okay, dann nehmen wir A. Aha.
4: Gut, dass du nochmal nachgelesen hast.
2: Hat ein bisschen gedauert, bis die Sachaufgabe verstanden war. Aber.
3: Beim Sticken kann es passieren, dass Teile der Skizze unter dem Garn sichtbar bleiben. Daher eignet sich zum Vorzeichnen ein radierbarer Tintenstift, dessen Tinte durch die beim Radieren entstehende Reibungswärme unsichtbar wird. Für denselben Effekt wird die Tinte nach dem Sticken mit einem Föhn erwärmt und dadurch verborgen. Wichtig zu beachten, bei Temperaturen um minus 10 Grad wird die Tinte wieder sichtbar.
2: Ja, wenn der Jürgen alleine hier wäre, können wir auch 15 Fragen in der Sendung stellen. Hier steht bei 1.000 Euro. Nächste Kategorie.
5: Wollen wir mal Kino nehmen? Ich weiß, du hast gesagt...
1: Ja, wenn du willst, ich gehe mit einem Kino, nehme ich gerne mit dir.
5: Lass mal versuchen.
1: Ja.
2: Der Film Wolf of Wall Street von Martin Scorsese, der von einem Wertpapierbetrüger handelt. A. half 2020 einen millionenschweren Finanzbetrug aufzudecken. B. hatte selbst einen zwielichtigen Geldgeber, nachdem gefahndet wird. Oder C. darf seit 2017 in Manhattan in keinem Kino mehr aufgeführt werden.
1: Ja.
2: Martin Scorsese.
1: Eieieiei.
2: Der Film ist ja bekannt.
1: Wann ist der denn?
5: Ja, genau. Darüber denke ich gerade nach, weil da steht seit 2017, darf er endlich aufgeführt werden in Manhattan. Warum jetzt speziell Manhattan?
1: Ja, wegen Wall Street. Also so nach dem Motto, wir wollen nicht, dass das gezeigt wird, wie wir uns benehmen und so weiter. Das
5: genau, ist so zwielichtiger Geldgeber. Also Hollywood wird natürlich anders finanziert, weil das ja immer so wahnsinnig teure Produktionen sind. Da wird eben oft auch privates Geld genommen und investiert, weil die ja auch richtig viel Geld machen können dann.
1: Ich schwanke zwischen A und B, bin mehr für B.
5: Komm, dann nehmen wir B. Let's do this. Ich mache mir nur Sorgen um das Publikum, dass die alle mit Geld nach Hause gehen. Mhm. Wirklich, sonst
2: das kannst du
5: ist
2: aber
5: mir
2: zur
5: das
2: Not
5: egal, auch, ob wir hier verlieren
2: das
5: oder gewinnen.
2: Das kannst du zur Not aber auch privat regeln. Also B. Bernhard, das nehmen wir.
1: B.
2: Okay.
3: In Wolf of Wall Street erzählt Martin Scorsese die wahre Geschichte des Aktienhändlers Jordan Belfort, der Ende der 1980er Jahre mit betrügerischen Wertpapiergeschäften ein Vermögen verdiente und Ende der 1990er Jahre eine Haftstrafe verbüßte. Der Film wurde zu einem nicht unbedeutenden Teil von dem malaysischen Investor Joe Lau finanziert, der zur damaligen Zeit mit Leonardo DiCaprio verkehrte. 2017, 4 Jahre nach der Premiere von Wolf of Wall Street, deckte das FBI auf, dass Lau offenbar selbst ein Betrüger war, der den malaysischen Staatsfonds um Milliarden erleichtert haben soll. Bis heute wird nach dem Untergetauchten weltweit gefahndet.
2: Na bitte. Ja, ja. Der Film ist von 2013 übrigens, 2013. 1000 Euro.
5: Ja, ja.
2: 1000 Super. Euro. Ja. Was ist das nächste wieder? Kategorie.
4: Ja, komm. Musik.
0: Musik.
2: Im Jahr 2005 nahm die US-amerikanische Band Neon Threes den Bassisten Brandon Campbell auf, dessen Vater zufälligerweise A. Geburtshelfer der anderen Bandmitglieder war, B. in den 60ern mit den Hits Neon und Threes berühmt wurde oder C. die Schilder installiert hatte, die der Band ihren Namen gegeben hatten.
4: Wow. Jetzt weiß ich, warum die Sendung heißt, wer weiß denn sowas? Das ist wirklich auch großartig.
6: Also ich würde auf jeden Fall B ausschließen, mhm. weil das ist das ja, weiß das, man als
4: ja, so. Ja, du hast recht.
6: So, C weiß
4: aber
6: man vielleicht.
4: Aber zufälligerweise die Schilder installiert hatte, die der Band ihren Namen gegeben hatte.
6: Neon Trees hätte ich gedacht, das sind vielleicht Skulpturen, so Baumskulpturen aus Neon. Aber Schilder, wo Neon Trees draufsteht?
4: Naja, irgendwo hat die Band ja ihren Namen her. Und ja. Der Vater ist so ein Handwerker gewesen, ja? Und der war so Schildermacher oder hat so gearbeitet, Straßenbau, und hat diese Schilder zufälligerweise installiert. Hat einen Sohn bekommen, der ist Bassist geworden und die Band hat den Namen schon von diesen Schildern. Hey, lass uns doch so heißen wie das Schild da. Und Jahre später, der Sohn spielt so Bass und die nehmen den aus und sagen, sag mal, hat, mein Vater hat übrigens damals diese Schilder da angebaut, wie die so heißen wie ihr.
6: Okay.
4: Mein Gefühl sagt C. Ganz einfach gedacht.
6: Mit der Geschichte hast du mich gekriegt.
4: Danke, da bin ich so dankbar.
6: Wir nehmen C.
4: Danke. Okay.
2: Ja, was sind denn Neon Trees überhaupt?
3: Neon Trees ist eine Alternative Rock Band aus Las Vegas. Zu ihren größten Hits zählen Everybody Talks und Anima. Sänger Tyler Glenn benannte die Band Anfang der 2000er Jahre nach den palmenförmigen Leuchtschildern einer amerikanischen Fastfood-Kette. Nachdem Bassist Brandon Campbell 2005 zur Band dazustieß, stellte sich ein komischer Zufall heraus. Campbells Vater war Handwerker und hatte beruflich genau diese Leuchtschilder installiert, die Tyler Glenn zu dem Bandnamen inspiriert hatten.
4: Eine Theorie ist das rausgebracht. Ja.
2: So, ihr steht bei 1500 Euro. Wahnsinn. Sehr, sehr gut gelöst.
4: Ja, wir arbeiten gut zusammen.
2: Nicht schlecht, der Kollege, ne?
5: Ach so, genau, ich muss sagen, in der Küche.
2: Ja. Pfannen und Töpfe mit Keramikbeschichtung. A. Sollten vor jedem Erhitzen mit kaltem Wasser ausgewischt werden. B. Dürfen nicht über Nacht mit Spülwasser eingeweicht werden. Oder C. Sollten nicht mit kaltgepresstem Olivenöl erhitzt werden.
5: Also wenn man sie mit kaltem Wasser auswischt.
1: Ja.
5: Um sie dann zu erhitzen. Why?
1: Das heißt, ich wische die aus, dann trockne ich die ab. Vielleicht will man damit Staub
5: was und sonstige ist anders?
1: Reste. Ja, aber was ja. ändert sich groß?
5: Gut. Über Nacht nicht mit Spülwasser eingeweiht. Keramik ist natürlich, ich meine, das ist eine glatte Oberfläche, aber vielleicht hat sie auch in irgendeiner Art und Weise was Poröses. Mikrofon. Und wenn dann, das Spülwasser eindringt, dann
1: hat das Zeit, da rein zu diffundieren und
5: ja.
1: alles. Also, was bei ein wenig klingelt es in meinem Kopf.
5: Ja.
1: bei C, weil es gibt C. so Dinge mit, wenn das ja. falsche Fett benutzt wird, dass ja. es zu früh kocht, weil es nicht heiß genug werden kann. Also ja. zum Beispiel kann richtiges Rinderfett kann viel heißer werden. Das ist zum Braten besser, weil du dann eine exactly. höhere Temperatur hast.
5: Ja.
1: Während dem Olivenöl nicht ganz so heiß werden kann. Du kannst aber auch braten, aber nicht ganz so heiß. Und deswegen kann ich mir vorstellen, dass vielleicht eine Temperatur entsteht und dann kann das Öl das nicht... Und dann springt
5: du bist
1: das...
5: Du ganz verzweifelt. Aber
1: ja, genau das ist es. Ich bin ganz verzweifelt.
2: Ist das was fürs Publikum?
1: Ja, ich bin da, weil ich kann mir, was du erzählt hast mit dem Spülwasser, was da einsetzt, das kann ich mir auch, wenn es dann sind kleine
5: Fehler
1: drin.
5: Aber ich meine,
1: und dann bleibt Seife drin. Kann ja sein, dass Keramik den, die, das Aroma von Spülwasser, also von Seife annimmt. Ich würde das Publikum nehmen.
5: Ich habe das ja, wie gesagt, ich bin zum ersten Mal hier und wir sollten auf jeden Fall... Hoffentlich nicht zum letzten, aber ich habe die Publikumserfahrung noch nicht gemacht. Vielleicht die ist sollten toll. Die jetzt.
1: Das ist eine Erfahrung, das kannst du dir gar nicht vorstellen.
5: The Audience Experience.
1: Okay. Jetzt geht das Licht und die Leute springen auf. Und die So.
5: Die Dame ist vorne, als erste aufgestanden.
1: Ich wusste, sie war schon gelangweilt. Als
5: ja, die ist genau. total genervt.
2: Hallo. Vorbei.
5: Es ist gleich vorbei.
0: Caroline.
2: Hallo Caroline. Vielen Dank erstmal an alle anderen,
5: danke,
2: die aufgestanden
5: danke.
2: Sind. Hallo Caroline. So, um jetzt vielleicht alle ein bisschen zu beruhigen. Du hast Keramiktöpfe und Pfannen zu Hause?
0: Nein, aber in der TV-Werbung wird immer darauf hingewiesen, die nicht abzuwaschen, nicht in die Spülmaschine zu tun, sondern nur, also das Bratgut geleitet aus der Pfanne und dann einfach mit dem Haushaltstuch auswischen. Mehr soll man an Reinigung mit den Pfannen nicht machen. Und daher würde ich sagen B.
2: Okay, gut, Caroline. Dann wäre Antwort B eingeloggt.
1: Alles gesagt.
3: Pfannen und Töpfe mit Keramikbeschichtung sind eine beliebte Alternative zu Teflon-Kochgeschirr. Sie eignen sich für hohe Temperaturen, sollten aber nicht mit nativem, kaltgepresstem Olivenöl verwendet werden. Wenn Olivenöl länger hoch erhitzt wird, entstehen sogenannte Teerharze, die sich in die Beschichtung einbrennen und kaum entfernen lassen. Daher sollte besser zu Speiseölen mit hohem Rauchpunkt wie Bratöl auf Sonnenblumen- oder Rapsölbasis gegriffen werden.
2: Es gibt auch Pfannen, die nicht in die Spülmaschine sollen, aber das sind nicht die Keramikpfannen.
4: Okay. Ah!
2: Ja? Ja, ihr wart zwischendurch an der richtigen Erklärung, aber ja, es bleibt erstmal bei 1000 Euro.
1: Es gibt extra ein Olivenöl. Es gibt noch.
2: Wie geht's bei euch weiter?
1: Zum Braten geeignet. Elton ist total in diesem ganzen Boulevard-Zeug drin.
2: Sehr gut.
1: Schlagzeilen.
2: Großbritanniens ehemaliger Premierminister Boris Johnson hat in seinem Garten A. ein antikes Schwert gefunden, das er nur gegen Bezahlung zeigt.
1: Würde zu ihm passen.
2: B. eine seltene Molchpopulation, die seinen Schwimmbadbau verzögert. Oder C. ein Rednerpult und eine 15-Meter-Tribüne für Fotografen aufgestellt.
1: Das ist echt interessant.
2: Danke.
1: Ich muss jetzt mal die Redaktion loben. Also heute ist es auch wieder so wirklich großartig, weil jede einzelne Antwort zaubert ein Lächeln ins Gesicht, oder? Ich meine, da hast du ja ein antikes Schwert gefunden, das er nur gegen Bezahlung zeigt. Es passt. Eigentlich zu diesem Typen passt das. Es würde auch passen, eine seltene Molchpopulation, die seinen Schwimmbadbau verzögert. Ich sehe schon, wie der sich aufregt und die Haare so wehen. Und wiederum auch ein Rednerpult und eine 15-Meter-Tribüne für Fotografen aufgestellt. Das passt, finde ich, zu seinem Ego. Mhm. Deswegen würde ich auch das Risiko eingehen, selbst wenn es nicht richtig ist, C zu machen, weil ich finde, das passt am allermeisten. Ich meine,
6: also ich finde C auch super, würde ich auch sofort nehmen, wenn es jetzt nicht die Rubrik Schlagzeilen wäre. Ich finde B irgendwie ganz interessant, weil das ist auch eine Schlagzeile. Der will ein Schwimmbad bauen, stimmt, in seinem großen Garten, weil er Bock drauf hat, ein Schwimmbad zu haben. Und da wird jetzt eine Molchpopulation gefunden und der ist, wie du auch schon sagst, ist total sauer, dass er jetzt das Schwimmen. Das ist so, auf jeden das Fall die größere Schlagzeile.
2: Das ist eure Entscheidung. Aber wir müssen zu einer Entscheidung kommen.
1: Soll ich jetzt B nehmen? Ja, ich finde das gut. Du hast einen guten Impuls gegeben gerade. Du hast es toll. Du vertrau dir mal. Ich reiß dich auch nicht rein. Ich werde nicht sagen, ich habe ja an C geglaubt.
6: Okay, B.
2: Ja? Wir haben auch einen Molch im Garten.
1: Ja?
2: Rindenmolch.
1: Ah, echt, ja?
6: Oh nein.
3: 2023 kaufte Boris Johnson das denkmalgeschützte Herrenhaus Bridewell Manor in der Grafschaft Oxfordshire. Dort plant der ehemalige Premierminister laut Medienberichten den Bau eines 11x4 Meter großen Schwimmbeckens im Garten. Nach der Bauantragstellung wurde allerdings bemerkt, dass auf dem Grundstück Exemplare des nördlichen Kammmolchs liegen. Als Premierminister hatte Johnson noch gewettert, Verzögerungen durch die Molchzählung sind eine massive Belastung für die Produktivität und den Wohlstand dieses Landes. Johnson muss die Tiere nun umsiedeln oder einen alternativen Lebensraum für sie schaffen, bevor er seinen Pool bauen darf.
6: Danke. Danke.
2: 2000 Euro. Es ist noch alles offen.
5: Wir sind aber ganz schön schlecht.
1: Nein.
5: Was ist denn hinter dem Fragezeichen?
2: Das ist die Überraschungskategorie. Da weiß man nicht.
5: Muss man das zu einem bestimmten Zeitpunkt erst
2: jetzt
5: nehmen?
2: Also kann man jetzt oder auch zu jedem anderen. Erfahren.
5: Wir nehmen es jetzt.
1: Wir nehmen jetzt das Fragezeichen.
5: Dran, zu sagen, wer
1: wir sind beide immer dran. Okay. Du bist immer, ich würde immer
5: Fragezeichen!
2: Laut Zertifizierungsrichtlinien gilt für Passivhäuser das.
5: Was ist ein Passivhaus?
2: Das weiß der Bernhard bestimmt. A. Eine Photovoltaikanlage für den Strombedarf installiert werden muss. B. Zur Dämmung Naturstoffe wie Flachs verwendet werden müssen. Oder C. Der jährliche Heizbedarf nicht über 15 Kilowattstunden pro Quadratmeter liegen darf.
5: Ich glaube, ich gehe nach
2: Hause. Warte. Ich bin mir ziemlich sicher, dass der Bernhard da was beizutragen hat.
1: Bernhard, weißt du zumindest was.
5: Also ganz im Ernst, du hattest auch recht mit dem Rinderfett.
1: Ja.
5: Und dann hast du dich selber.
1: Ich habe mich selber rausgequatscht.
5: Du hast dich selber rausgequatscht. Hier. Also ich finde es total gut mit der Photovoltaikanlage. Ich weiß nicht, was ein Passivhäuser ist.
1: Passivhäuser sind Häuser, die weniger Energie...
5: Ich sag A.
1: Also auf jeden Fall sind Passivhäuser sehr energiearme Häuser, die sehr wenig Energie verbrauchen.
5: Also ich meine, B ist doch sowieso klar.
1: Nee.
5: Das sollte man doch sowieso machen, statt diese ganze Steinwolle und Glaswolle. Das
1: ja,
5: ist ja nichts aus dem Bau.
1: Die Frage, ob das Teil der, ob das für ein energiegünstiges Haus, ob die Art der Dämmung etwas ausmacht. Weil es könnte ja sein, dass ich das zum Beispiel auch einfach, dass ich kaufe mir eine alte Burg mit sehr dicken Mauern.
5: Also wenn wir über eine Richtlinie sprechen, für ein Haus, das gebaut wird, ja, dann hat das ja quasi nichts mit dem Verbrauch zu tun, sondern mit der Art und Weise, wie du baust. Und du sagst ja, du darfst nicht heizen, der jährliche Heizbedarf, das hat ja damit zu tun, wie dein Stromverhalten aussieht.
1: Naja, ist der Bedarf, den man.
5: Das kannst du ja vorher bei der Zertifizierung noch nicht wissen.
1: Ja, aber die Photovoltaikanlage sagt zum Beispiel gar nichts über die Größe aus. Habe ich da jetzt einfach nur ein so ein Panel oder ist mein gesamter Garten eine einzige blau leuchtende Fläche? Weil 15 Kilowattstunden pro Quadratmeter, das ist auch so ein, Definitionsding. Das kannst du berechnen, das macht irgend so ein Statiker, so ein Energieberechner, der geht hin und sagt 15 Kilowattstunden.
2: Dann lasst uns eine Entscheidung treffen. Was nehmen wir?
1: Ja, jetzt bei C, aber wie gesagt, meine letzte.
5: Du bist der Chef.
2: Bernhard, wir brauchen eine
1: C.
5: Okay. Ich hab Angst.
3: Das Passivhaus ist ein Gebäudestandard, bei dem passive Wärmequellen wie die Sonneneinstrahlung herkömmliche Heizungen ersetzen. Statt Energie aktiv zuzuführen, reguliert das Gebäude durch seine Bauweise mit einer guten Wärmedämmung und einer Lüftungsanlage die Wärme selbst. Die Anforderungen sind im Energiestandard des Passivhaus-Instituts Darmstadt beschrieben. So darf der jährliche Heizwärmebedarf nicht über 15 Kilowattstunden pro Quadratmeter liegen. Damit benötigen Passivhäuser bis zu 80% weniger Heizenergie als übliche Neubauten.
2: Es geht um die Definition, wann ein Haus als Passivhaus bezeichnet werden darf. Ihr steht bei 1500 Euro, das war wichtig. Zahlen bitte Raumfahrt oder Wien?
6: Raumfahrt.
5: Ihr müsst jetzt mal eine Frage verlieren.
1: Ja, die haben doch schon Raumfahrt.
2: Da sich die Aktivität bestimmter Gene in der Schwerelosigkeit verändert.
1: Ha, weiß ich.
2: A. Bekommen Astronauten im All oft graue Haare?
1: Ich wollte nur deine Reaktion sehen.
2: B. Sind Astronauten im Weltraum anfälliger für Krankheiten? Oder C. Verbessert sich die Sehkraft der Astronauten kurzzeitig um bis zu 43%?
6: Ich muss noch mal lesen. Ich habe also die Aktivität mit den Genen verändert.
4: Bestimmter Gene auch nur.
6: Bekommen Astronauten im All oft graue Haare?
4: Wahrscheinlich auch durch die Schwerelosigkeit. Anfälliger für Krankheiten kann ich mir schon vorstellen. weil das Immunsystem sozusagen deines Körpers vielleicht in der Schwerelosigkeit nicht so funktioniert, weil die Schaltfläche für dein Immunsystem, also das heißt die Aktivierung von zum Beispiel weißen Blutkörperchen oder so, genetisch gestört sind, weil durch die Schwerelose verändern sich die Aktivität der Gene. Das heißt, die Aktivität ist langsamer, gehen wir mal davon aus. Und du hast eine Erkältung oder irgendeine Krankheit, kochst du gerade aus und dein Körper kann das aber nicht so schnell bekämpfen. Deswegen bist du anfälliger für Krankheiten. Das wäre jetzt meine medizinische Theorie für B.
2: Hast du in letzter Zeit einen Wissenschaftler gespielt?
4: Ich bewerbe mich gerade hier in der Sendung für so eine Rolle. Ich finde, ich kann sowas auch mal spielen.
2: Ja,
4: nicht, nur immer, nicht nur immer eine Waffe in der Hand und irgendwie Leute ausrauben oder irgendwie oder selbst also, Polizisten.
0: Hier.
4: Ich würde bessert sich die Sehkraft der Astronauten kurz. Das kann
6: C er. Würde ich erstmal ausschließen.
4: C, okay.
6: Weil du weißt ja nicht, bist du kurzsichtig, weitsichtig, was ist da, wie soll sich da die Sehkraft in welcher Form verändern?
2: Gut.
4: Mhm. Okay. Aber nehme ich jetzt mal hin. Mit den Haaren, das habe ich noch nie gehört.
6: Ja, das lacht mich ein bisschen an.
4: Du warst schon mal auf dem Mond, oder?
6: Nee.
4: Mein medizinisches Herz würde auf B tippen.
6: Na gut, okay, du hast mich vorhin sehr gut aufgebaut.
4: Ja,
6: jetzt bin ich ratlos und du
4: und baust
6: kaufst
4: mich.
6: Das gut. Deswegen nehmen wir dann mal B.
2: Okay. Geht um die Summe aller Gene. Theorie.
6: Ja.
3: Kanadische Forschende haben 2023 die Genexpression, der Vorgang, bei dem das genetische Material der Zellen in eine für uns nutzbare Form überführt wird, in den Leukozyten eines Astronautenteams auf der ISS untersucht. Für die Studie wurde ihnen vor, während und nach dem Aufenthalt im All Blut abgenommen und die Immunzellen gefiltert. Im All verändert sich die Aktivität der Gene, wodurch das Immunsystem deutlich anfälliger für Krankheiten ist. Diese sogenannte Space-Immunschwäche lässt jedoch nach, sobald Astronautinnen und Astronauten die Schwerelosigkeit wieder verlassen und die Gene ihre normale Aktivität wieder aufnehmen.
6: Vielen Dank.
2: Respekt. 2500 Euro. Katja kommt gerne noch mal wieder, aber nicht mit Jürgen.
5: Doch, unbedingt mit Jürgen.
2: Ja.
5: Wir können ja mal ein Team bilden gegen Elton.
2: Ihr
5: und
2: könnt das
5: Bernhard.
2: Auch immer noch, Katja, ihr könnt das immer noch gewinnen, die Sendung. Ne?
5: Ja.
2: Also nicht, dass du denkst,
5: also
2: ihr
5: wir hatten doch schon überlegt, oder?
6: Wien, wir nehmen Wien.
5: Okay. Hm?
2: Der 1798 geborene Wiener Josef Kieselack gilt als A. Erfinder der Halfpipe, die er für seinen Rollbrettclub konstruierte. B. Street-Art-Pionier, der seinen Namenszug an vielen Orten hinterließ. Oder C. Vorreiter der DJ-Kunst, der alte Musikstücke neu mischte.
6: Gut, dass wir die Schätzfrage haben, weil das kommt ungefähr gleich.
4: Ich hätte C gesagt.
5: Rollbrett-Club, seriously?
4: Nee, also A würde ich ausschließen.
5: Mich auch.
4: Da sind zwei Sachen drin.
5: Street-Art-Pionier hört sich einfach natürlich so ein bisschen neudeutsch an oder sowas, aber Namenszug an vielen Orten, warum nicht?
4: Ich kann mir B auch nicht vorstellen. Also ich schwanke zwischen B und C, würde selber eher C nehmen, aber dein erster Gedanke B war ja auch, ich meine, bei der ersten Frage warst du mit deinem A ja auch völlig richtig. Sollen wir einfach mal dir folgen?
5: Naja, bisher war es ja immer gut, auch dir zu. Obwohl, das stimmt.
4: Nö, nicht immer. Nein, es war nicht
5: war
4: immer
5: so
4: gut.
5: Bum, bum.
4: Gut. Dann würde ich jetzt,
5: da
4: ich würde
5: so
4: jetzt mal dir. Ich würde mal dir folgen.
2: Dann,
4: gerade wenn
5: wir
4: du
5: sind
4: sagst,
5: sowieso,
4: Camus war später.
5: Wir sind sowieso
4: B.
5: hinterher. Hm? Das
2: ja,
5: ist uns
2: noch
5: versucht.
2: Seid ihr
4: naja,
2: also,
4: wir sind noch nicht.
2: Aber dafür ist, dafür ist genau diese Antwort jetzt sehr wichtig, dass ihr dranbleibt.
4: Macht es dann einfacher.
3: Josef Kieselack war im 19. Jahrhundert Hofkammerbeamter in Wien, der Reisebeschreibungen verfasste. Trendsetter wurde er im Zuge einer oft genannten, aber nicht historisch belegten Wette. Diese lautete angeblich, dass Kieselack im ganzen Kaisertum berühmt würde, ohne ein Verbrechen zu begehen. Er begann auf seinen vielen Reisestationen an Felswänden oder gut sichtbaren Plätzen seinen Namen mit Ölfarbe und Schablone mit Wiedererkennungswert zu hinterlassen. Mit seiner Geschichte gilt Kieselack für viele Street-Art-Künstler als Pionier.
2: Das war wichtig. 2000 Euro. Und die letzte Frage für Jürgen Vogel und Elton aus der Kategorie Zahlen, bitte. Und ihr habt auch noch den Joker.
5: Da wirst ihr jetzt nicht die Antwort bestimmen. Ja?
4: Schwer.
2: Im Jahr 2023 gab knapp ein Fünftel der erwerbstätigen Deutschen an, dass sie A. sich selbst als Workaholic bezeichnen, B. mit dem Gedanken spielen, den Job zu wechseln oder C. offen über ihr Gehalt sprechen?
6: Ja, das... Okay, also 20%, ne? 20% bezeichnen sich als Workaholic.
1: Ja. Zeichnet man sich selber? Ich arbeite viel.
4: Ja, welche, die jetzt sich dann so loben und sagen, naja, du, ich kann jetzt nicht, ich bin echt Workaholic und sich so ein bisschen wichtig machen.
1: Aber 20%?
4: Ja, von 120 Leute.
2: Oh ja, aber von 200 sind es schon 40, ne?
4: Ja, zum Beispiel. Ja. Das wären dann
2: über
4: schon
2: 300
4: mehr,
2: ne? Möchte ich gar nicht reden.
4: 80 Millionen ist dann doch. Aber die Kinder würden jetzt nie sagen, ich bin Workaholic. Offen über ein Gehalt sprechen, die Deutschen sprechen nicht so gern über Geld. Ne?
1: Deswegen würde ich zu verdienen. C tendieren, weil das so wenig sind.
4: Was würdest du nehmen?
1: Ich würde C nehmen. B würde ich, glaube ich, denken, das sind
4: aber
1: mehr.
4: Aber sind das wenig?
1: Ich finde, 20 Leute von 100 finde ich relativ
4: also
1: wenig.
4: Also 40 Leute von 200 sagen, was sie verdienen?
1: Warum redest du immer von 200 Leuten?
4: Weil er das reingebracht hat und ich versuche ihm jetzt entgegenzukommen und auch mal was von ihm aufzunehmen jetzt. Und er auch schlau ist. Und vielleicht überlegt er auch den Job zu wechseln, verstehst du? Vielleicht hat er das deswegen
2: auf gar keinen Fall. Auf gar keinen Fall.
4: Also, yeah. Ich glaube, wirklich, weil wir ja auch dadurch, ja, dass was? Wir so, weiß nicht, wir müssen
1: also wir fragen ja eh das Publikum.
2: Wenn was, ihr fragt, was würdet ja. ihr nehmen?
1: Was würdest du
4: nehmen? Also ich würde B nehmen.
1: Okay.
2: Ich glaube, wofür wärst du, Elton?
6: Ich wäre für C, aber...
2: Okay, wir fragen das Publikum. Einer muss die Entscheidung treffen.
6: Du darfst aussuchen.
4: Ah, ich darf aussuchen.
1: Mehr als ein Fünftel.
4: Dann würde ich jetzt die Dame nehmen.
2: Okay, gut. Vielen Dank an euch alle. Ich komme mal hier rein. Dankeschön. Hallo. Wie heißt du?
7: Wiebke.
2: Hallo Wiebke, woher kommst du?
7: Ich komme aus Dortmund.
2: Wer heißt wir? Wer ist noch mit dabei?
7: Mein Freund sitzt
2: okay.
7: hinten.
2: Ja, sitzt da drüben. Okay, Risiko aufgeteilt.
7: Ja, genau. Ja.
2: Was machst du beruflich, Wiebke?
7: Ich bin Tierpflegerin.
2: Aha. Würdest du gerne wechseln, den Job?
7: Nein. Ja? Hm. Nein. Gut.
2: Ja, was verdienst du da als Tierpflegerin?
7: Zu wenig.
2: Ja, genau. Okay, wofür bist du, für welche Antwort?
7: Ich wäre auch für C, gerade mit der Inflation dieses Jahr und den ganzen Streiks und mehr Gehalt und so. Und ich glaube, ich bin für C.
2: Ja, also Gehalt ist ein großes Thema, sagst du.
7: Ja.
2: Alles klar. Dann, Wiebke, haben wir Antwort C eingeloggt.
6: Wollen wir mal gucken.
3: Eine im Januar 2023 durchgeführte repräsentative Umfrage zeigt, dass mehr als ein Drittel der Beschäftigten in Deutschland sich wegen Stress oder schlechter Bezahlung vorstellen könnte, den Job zu wechseln. Eine andere Umfrage aus demselben Jahr ergab, dass 42% der Arbeitnehmerinnen und Arbeitnehmer es als unproblematisch erachten, offen über ihr Gehalt zu sprechen. 18%, also knapp ein Fünftel der Deutschen, bezeichnete sich in einer weiteren Umfrage selbst als Workaholic. Besonders süchtig nach Arbeit sind davon die 25- bis 34-Jährigen.
2: Ah.
4: Ist okay.
2: Aber Wiebke, die beiden hätten sich dabei. Auch falsch entschieden. Ja, insofern Daumen drücken jetzt aber fürs Finale. Ja, danke schön. Ja, jetzt geht's um die oft zitierte Wurst. Katja, jetzt haben Sie doch noch eine Frage falsch gemacht.
7: Ja.
2: So, wir haben folgenden Zwischenstand vor dem Finale. Katja Riemann und Bernhard haben 2000 Euro auf dem Konto. Jürgen Vogel und Elton 2500. Und so geht's jetzt ins Finale. Die Kategorie, aus der die heutige Masterfrage kommt, ist Wellness. Wellness.
1: Machst du oft Wellness?
4: Also was heißt Wellness? Sauna,
1: ich weiß nicht, was
4: Massagen,
1: Wellness heißt.
4: Beauty.
7: Du bist verrückt? Okay.

Beide Teams haben gesetzt. Hier ist die heutige Masterfrage. Woraus wird hierzulande der Schlamm für Fango-Behandlungen gewonnen? A. Vulkangestein, B. Torfmoore oder C. Wattenmeer. Ihr habt 20 Sekunden. Ab jetzt.

0: Beide Teams haben ihre Antworten eingeloggt. Wie viel Geld haben die Teams gesetzt? Katja Riemann und Bernhard haben gesetzt. Spannend,
1: ne? Ich habe richtig krass laufen.
0: 573 Euro. Jürgen Vogel und Elton haben gesetzt. 2000 Euro. Juhu. Auf welche Antworten wurde getippt? Team Bernhard tippt auf. Antwort B. Team Elton tippt auf. Antwort A.
1: Das war die zweite Alternative, die ich dachte. Also von Wattenmeerabbau, das hätte man gehört.
0: Fango kommt aus dem Italienischen. Ich weiß nicht, ob Sie das wussten. Und heißt übersetzt Schlamm. Das Wattenmeer
1: ist Schlamm.
0: Besteht aus sehr viel Schlamm und daraus werden Schlickpackungen gemacht. Aus dem Torfmoor gewinnt man Moorbäder und Packungen, die Moorpackungen genannt werden. Und Fango-Packungen werden aus zermahlenem Vulkangestein und Wasser gewonnen. Antwort A ist richtig. Hast du das wirklich gewusst? Ja. Woher?
2: Ich habe das irgendwo mal gehört und dann ist es auch in Ibiza auch immer so,
3: in
2: dass die
3: zu
2: Dingern kommen. So. Das ist so, ja, ja. Ich habe es irgendwo mal gehört. Das ist sau schwierig. Ich habe aber einfach Risiko. Also ich war mir nicht hundertprozentig sicher. Ja. Es war irgendwo mein Unterbewusstsein, was heute anscheinend
3: und ich noch
2: richtig
3: so
2: gut.
0: Drama, Drama, Drama. Also Jürgen Vogel und Elton gewinnen 4.500 Euro. Und das sind für jeden von euch 81 Euro und 82 Cent. 81 Euro, auch für unsere drei Eppenspieler, Eppenspielerinnen, die heute gewonnen haben. Auch da herzlichen Glückwunsch, da ist auch die Freude groß. Liebe Katja, es hat so viel Spaß gemacht, unbedingt wiederkommen. Du hast das toll gemacht, wirklich. Ja? Aber es hat ja gar nicht an dir gelegen. Das nächste Mal wird gewechselt, dann spielst du mit Elton. Ja? Vielen Dank, Jürgen Vogel. Herzlichen Glückwunsch auch. Danke an Bernhard und Elton. Wir sehen uns dann zur nächsten Folge wieder. Das war's für heute mit Wer weiß denn sowas? Tschüss.
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0: Gottes Willen.
1: Morgen.
2: Morgen, Chef.
1: Hübsches Fleckchen hier, was?
2: Ja.
1: So, was haben wir?
2: Einen Toten, männlich, aufgefunden von einer guten Stunde vom Revierförster Franz Witte. Hm? Ja, dieses Opfer liegt im Schilf und Dr. Münster ist bereits da.
1: Sehr gut. Ja. Haben Sie den Zeugen schon befragt?
2: Nein.
1: Warum nicht?
2: Ich wollte auf Sie warten.
1: Ein bisschen mehr Eigeninitiative wollt ihr, hm? Dann mal los.
2: Gut. Also, Herr Witte.
1: Dr. Münster, ich grüße Sie.
3: Ah, werter Kollege, wir haben Glück. Der Ausweis steckte in der Hosentasche des Toten.
1: Wie praktisch.
2: Ich habe noch ein paar Fragen. Sie haben die Leiche entdeckt.
4: Ja, das heißt, eigentlich war es der Hund. Ich bin ihm nur gefolgt.
2: Ah, wann genau?
4: Um 8 Uhr. Kann auch kurz nach 8 gewesen sein.
1: Ein Friedhelm Staller aus Quedlinburg.
3: Ja.
1: Fontanestraße 34. Tja, bauen wir nur noch die Angel mit dem Hecht dran und dann ist der Fall gelöst, was?
3: Ihr habt kein Hecht, nur Frösche. So. Eine Angel hatte der auch nicht.
1: Ach was. Mhm. Ja, was sagen Sie? Unfall oder Herzinfarkt?
3: Nee, der war schon tot, als er hier abgelegt wurde. Todesursache ist Zungenbeinbruch.
1: Ah, also erwürgt.
3: Sie sagen es.
1: Mhm. Ups, na. Ein Glück habe ich die Stiefel an. Die habe ich ganz neu.
3: Schön.
1: So.
2: Ist Ihnen sonst noch irgendwas aufgefallen?
4: Nein. Doch. Das heißt, am Montagmorgen, da sind mir zwei Männer aufgefallen. Sie kamen da oben aus dem Wald und sind dann da drüben verschwunden.
2: Können Sie die Männer beschreiben?
4: Von der Statur und der Kleidung her könnte einer der Mann gewesen sein, der jetzt unten im Teich liegt. Ja, und der andere, der sah aus wie ein Wikinger.
2: Wie ein Wikinger?
4: Naja, so lange helle Haare, ein Bart. Ziemlich wild. Trug ein braunes Sweatshirt, eine Lederhose und der war barfuß.
1: Das ist mein Zeuge. Hm? Ah, so funktioniert das. Gut. Alter, Größe?
4: Die beiden waren ziemlich groß. Im Alter vielleicht um die 40, vielleicht etwas jünger.
1: Gut. Wenn Ihnen noch irgendwas einfällt, Sie können uns jederzeit im Revier erreichen. Wolter, Karte. Wo können wir Sie erwischen?
4: Am besten abends, da erledige ich den Papierkram.
1: Mhm. Ach, ist das herrlich hier. Hm?

0: Morgen. Kaffee?
1: Gerne.
0: Ah, haben Sie sie gekriegt?
1: Ja. Fast so teuer wie mein gebrauchtes Rad, aber unkaputtbar.
0: Ja, den Preis vergisst man, die Qualität bleibt.
1: Ja, ganz ehrlich, mir ist es auch egal. Hauptsache kein Platten mehr. Dreimal in zwei Wochen. Wo ist denn der Rest der Truppe?
0: Zum Seerosenteich, da wurde ein Toter gefunden.
1: Neuer Fall. Ich hoffe, das gibt keine Überstunden. Ich will doch ins Freibad.
0: Wenn Sie Hilfe beim Reifenwechsel brauchen, sagen Sie Bescheid.
1: Bescheid.
0: Ja, alles klar.
1: Oh, Telefon. Kripo Harzdegen. Ah, morgen, Chef. Ja, Moment, ich notiere. Vorname Friedhelm. Nachname Siegfried Theodor Anton, zweimal Ludwig Emil Richard. Friedhelm Staller, wohnhaft in Quedlinburg. Ja, ist gut, ich bereite das vor. Ist ja der Freddy.
0: Ist was?
1: Nee, es war der Chef. Ermittlung gegen Unbekannt.
2: Ja, bitte.
3: Frau Müller-Dietz, wir haben aufgrund der ersten Erkenntnisse Anlass, von Fremdverschulden auszugehen. Ein Tötungsdelikt, vermutlich durch Erwürgen. Oh, Entschuldigung. Ich habe ein Ermittlungsverfahren gegen Unbekannt eingeleitet.
2: Kennen wir denn die Identität des Toten?
3: Ja. Friedhelm Staller aus Quedlinburg, 39 Jahre alt, freier IT-Unternehmer. Bis auf ein Bußgeld wegen Geschwindigkeitsüberschreitung liegen keine polizeilichen Erkenntnisse gegen ihn vor.
2: Friedhelm Staller, der hat 2008 den Sachsen-Anhaltinischen Innovationspreis bekommen.
3: Ach, das wusste ich nicht.
2: Macht nichts. Gibt es denn schon einen Anfangsverdacht?
3: Noch nicht. Aber wir können mit Sicherheit sagen, dass der Fundort der Leiche nicht der Tatort war.
2: Aha.
3: Die Leiche wurde am Seerosenteich vor 2 Tagen abgelegt, wahrscheinlich in der Nacht von Sonntag auf Montag.
2: Und wurden die Angehörigen bereits benachrichtigt?
3: Ja, ich habe die Ehefrau schon informiert. Sie wird in Kürze hier vorbeischauen. Sie will ihren Mann noch einmal sehen.
2: Ich möchte, dass dieser Fall schnell und diskret gelöst wird.
3: Ja, das liegt ganz in meinem Sinne. Ich werde Sie auf dem Laufenden halten.
2: Tun Sie das, Kleinert. Tun Sie das. Ja, wir wollen ja nicht, dass die Touristen verschreckt werden,
3: hm? Na, eben.

0: Guten Tag.
1: Hallo.
2: Ich möchte gern zu Herrn Kleinert.
0: Ja, der, Dillings-Chef.
3: Der Chef, Frau Degen.
4: Ja?
3: Ist der Chef noch oben?
4: Ja.
3: Ja, weil die Frau...
4: Hallo, pardon, ich habe Sie gar nicht kommen sehen. Sie möchten zu Herrn Kleinert?
2: Ja, es geht um meinen Mann.
4: Und Sie sind?
2: Jenny Staller.
4: Ach, oh. Mein Beileid, das ist ein tragischer Verlust. Möchten Sie sich setzen? Ich räume den Krams da mal weg. Danke. Möchten Sie vielleicht auch was trinken? Tee, Wasser, Kaffee?
2: Nein, danke. Mein Kreislauf ist sowieso schon auf 180. Ich komme mir vor wie in einem Film. Oder als wäre ich in irgendeinem schlechten Albtraum.
4: Sie können absolut sicher sein, dass wir alles tun werden, um Freddys Mörder zu finden.
2: Sie kannten meinen Mann?
4: Also kennen ist jetzt übertrieben. Er war mit meinem Schwager Jörg früher mal in einer Klasse. Da sind wir uns ab und zu mal über den Weg gelaufen. Das ist aber lange her.
2: Ich meine, wer tut sowas? Freddy war so ein guter Mensch. Und ein wunderbarer Ehemann. Ich weiß gar nicht, was ich ohne ihn machen soll. Wissen Sie, was er mir zu unserer ersten Hochzeitsreise geschenkt hat? Er war wunderbar in Überraschung. Ich meine, ich kenne niemanden, der so gut in Überraschung
4: ist. Frau Staller, Herr Kleinert. Frau Staller, Herr Kleinert.
5: Frau Staller, ich hoffe, Sie mussten nicht allzu lange warten.
2: Nein, überhaupt nicht. Frau Ding hat sich ganz wunderbar um mich gekümmert.
5: Ich muss mich entschuldigen. Ich hatte keine Zeit, mich umzuziehen. Ja, vielleicht gehen wir in mein Büro.
2: Ja?
5: Da können wir das in Ruhe besprechen, alles.
2: Danke, Frau Ding.
5: Ich möchte die nächste halbe Stunde nicht gestört werden, Frau
2: Ding.
5: Sagen Sie Dr. Münster, dass wir dann hochkommen.
2: Aha.
5: Bitte. Oh. Ist Ihnen nicht gut?
2: Nein, danke, es geht schon.
5: Ja, wir können das Ganze natürlich auch später.
2: Nein, ich möchte das jetzt gerne hinter mich bringen.
5: Ich verstehe. Ja, dann nehmen Sie doch Platz. Möchten Sie etwas trinken?
2: Nein.
5: Gut. Frau Staller, was hat Ihr Mann denn im Wald gemacht? Also hat er eine Jagd, oder?
2: Wir haben uns vor 10 Jahren ein kleines Haus da gekauft. Oberhalb des Seerosenteichs.
5: Hm.
2: Freddy mag die Ruhe da draußen. Er ist immer da, wenn er an einem neuen Projekt arbeitet und... Deswegen habe ich mir auch gar keine Gedanken gemacht, als er sich gestern nicht gemeldet hat.
5: Natürlich. Na, heute ist Mittwoch. Wann haben Sie Ihren Mann denn zuletzt gesehen?
2: Am Freitag.
5: Mhm. Gab es seitdem Telefonate?
2: Nein, nur eine Nachricht auf dem AB.
5: Ja. Wann war das?
2: Am Samstag. Er meint, dass er einen guten Lauf hat und noch 3 Tage dranhängt.
5: Ja. Wie war denn die Beziehung zu Ihrem Mann? Also, wie war Ihre Ehe?
2: Freddy war so ein starker Mann. Er war die Liebe meines Lebens.
5: Ach ja. Frau Staller, ich muss Sie das jetzt fragen. Wo waren Sie denn in der Nacht von Montag auf Dienstag?
2: Bei meinen Eltern in Halle. Die führen ein Oberbekleidungsgeschäft.
5: Hm. Sie werden nichts dagegen haben, wenn wir das überprüfen. Es ist eine reine Formalität.
2: Nein, ich weiß ja, dass Sie nur Ihre Pflicht tun.
5: Woran hat Ihr Mann denn zuletzt gearbeitet?
2: Er hat nie mit mir über seine Projekte gesprochen, aber seine Mitarbeiter bei New Idea können Ihnen da sicher weiterhelfen.
5: Hatte Ihr Mann Probleme? Also irgendwelche Feinde?
2: Nein, Freddy kam wirklich mit jedem gut aus.
5: Auch mit seinen Mitarbeitern?
2: Ja.
5: Sieht denn einer von denen aus wie ein Wikinger?
2: Wie bitte? Ich verstehe Sie nicht.
5: Ein Zeuge hat angegeben, dass er Ihren Mann Montag früh in Begleitung eines Mannes gesehen hat, der aussah wie ein Wikinger. Also längere Haare, rotblonder Bart, barfuß, Lederhose.
2: Nein.
5: Fällt Ihnen sonst jemand dazu ein?
2: Nicht, dass ich wüsste.
5: Gut. Ja. Dann könnten wir jetzt in die Pathologie gehen. Also, wenn Sie sich dazu in der Lage fühlen.
2: Freddy.
5: Sie können gerne näher treten und nehmen sich einfach Ihre Zeit.
2: Das kannst du mir doch nicht so antun. Du kannst mich doch nicht einfach alleine lassen. Scheiße.
5: Vielleicht möchten Sie ja mit Ihrem Mann noch einen Moment alleine sein.
2: Nein. Ich will ihn lieber so in Erinnerung behalten, wie er war.
5: Verstehe.
2: Wo ist denn seine Uhr? Hat er so eine schöne Armbanduhr?
5: Trug der Mann eine Uhr?
1: Nein. Nicht, dass ich wüsste. Es wäre mir aufgefallen.
5: Ja, vielleicht war es doch ein Raubmord. Wir werden Ihr Haus durchsuchen. Ich schicke Ihnen gleich die Spurensicherung vorbei und Sie könnten vielleicht eine Liste machen mit den Gegenständen, die fehlen. Sie werden sehen, manchmal tauchen die Dinge ganz schnell bei den Hehlern wieder auf.
2: Danke. Sie sind so gut zu mir.
5: Ich tue nur meine Pflicht.
6: Was hat er denn?
7: Ich glaube, sie hat ihm den Kopf verdreht.
6: Das heißt?
7: Dass wir einen schwierigen Fall haben. Ah. Ja, bitte.
8: Frau Degen?
7: Ja.
8: Kommen Sie doch bitte in mein Büro. Wir machen einen Zeugenaufruf.
7: Sofort. So schlimm kann es nicht sein. Das spricht schon wieder.
6: Na dann.
5: Fragen Sie sich auch manchmal, was Sie tun würden, wenn Sie wüssten, dass morgen alles vorbei ist?
7: Wie bitte?
5: Wenn Ihnen jemand sagen würde, Sie hätten nur begrenzt Zeit auf diesem Planeten, was würden Sie tun?
7: Ich weiß nicht. Zeit mit meiner Familie verbringen? Ins Freibad gehen oder eine Pizza essen? Sowas. Wieso fragen Sie?
5: Wissen Sie, ich habe ja doch schon eine Menge erlebt, aber das eben ging mir richtig an die Nieren.
7: Sie meinen Frau Staller?
5: Ja.
7: Ah.
5: Das war sehr bewegend.
7: Ich habe eher das Gefühl, sie verbirgt was. Es war ja sehr theatralisch.
5: Diese Frau verbirgt nichts. Diese Frau ist ein ganz emotionaler Mensch. Das ist für sie nicht leicht, der Verlust ihres Mannes nicht. Sie braucht jetzt viel Kraft.
7: Die sie ihr gern geben würde.
5: Ja, die ich ihr ja auch geben kann. Indem ich so schnell wie möglich den Mörder ihres Mannes finde, nicht? Und deswegen machen wir jetzt einen Zeugenaufruf. Und morgen früh um 8 Lagerbesprechung.
7: Keine Überstunden.
5: Nein. Eine Frage habe ich noch. Kannten Sie das Opfer?
7: Ich?
5: Ja, Sie?
7: Also von früher. Wir sind uns ab und zu mal begegnet. Mehr nicht.
5: Ich will nicht, dass Sie sich wieder in Dinge einmischen, die Sie nichts angehen. Ist das angekommen?
7: Mhm.
5: Gut, dann können wir loslegen. Wir suchen also einen Mann.
7: Ja.

0: Herr Staller in der Nacht vom Montag auf Dienstag in seiner Hütte getötet wurde. Haben Sie irgendeine Erklärung für die Tat?
1: Nee. Für uns, und ich kann hier für meine Kollegen sprechen, ist es völlig unfassbar. Freddy war ein sehr kommunikativer Mensch. Ich wüsste nicht, warum ihn jemand umbringen sollte.
0: Wie war denn Ihr Verhältnis zu Herrn Staller?
1: Sachlich, würde ich sagen. Wir haben meist nur über die Arbeit geredet.
2: Wo waren Sie Montagabend?
1: Hier. Wir haben Überstunden gemacht.
2: Aha. Woran arbeitete Herr Staller?
1: Es ging um eine Softwarelösung für ein Versicherungsunternehmen. Hm.
2: Gab es sonst irgendwelche Konflikte oder irgendwelchen Ärger mit Kunden oder in der Firma in letzter Zeit?
1: Nein. Also nicht, was unsere Arbeit betrifft. Oder die laufenden Projekte.
0: Sind Ihnen private Sorgen bekannt?
1: Nee. Das Einzige, was mir einfällt, ist Klaus Berner.
2: Wer ist Klaus Berner?
1: Klaus Berner war Mitbegründer von New Idea und bis vor einem Jahr auch Teilhaber. Er hat die Firma vor gut einem halben Jahr verlassen.
0: Warum?
1: Die Vorstellungen über den zukünftigen Kurs waren zu verschieden. Da hielten die beiden es für besser, sich zu trennen.
2: Ja, wir sind noch mitten im Gespräch.
3: Fahren Sie anschließend zum Haus Staller raus. Sie hat eine Liste. Und schauen Sie nach, ob sein Laptop noch da ist.
2: Wird gemacht, ja.
0: Eine letzte Frage. Laut einer Zeugenaussage wurde ein recht großer Mann mit Bart, so Typ Wikinger, zusammen mit Herrn Staller gesehen. Fällt Ihnen dazu jemand ein?
1: Nee. Wisst ihr, wer das sein sollte?
4: Hallo, Herr Kleiner.
5: Frau Degen?
4: Ja?
5: Sind Sie sicher, dass Sie jetzt ins Freibad wollen? Ich denke, es regnet gleich.
4: Ja, stimmt, Sie könnten recht haben.
5: Wollen wir nicht lieber zusammen ein Feierabendbierchen kippen? Vielleicht im Schillers?
4: Einverstanden, unter einer Bedingung.
5: Wie, ich soll das machen?
4: Ja.
5: Sie sagen doch immer, ich hätte zwei linke Hände.
4: Herr Olner wollte mir helfen, aber der ist jetzt weg.
5: Na, kein Problem für mich. Schnell gemacht.
4: Danke.

0: Danke.
1: Danke, dass Sie kommen konnten.
2: Kein Problem, Frau Stadler.
0: Und?
3: Wir haben Einbruchspuren gefunden. Die Haustür wurde aufgebrochen, haben aber alles aufgenommen.
0: Danke. Tschüss. Ciao.
2: Tschüss.
1: Ich habe die Liste im Haus. Kommen Sie, Sie wollen sich ja bald Feierabend machen.
0: Sind Sie allein?
1: Ja, aber ich bin nicht sehr ängstlich, falls Sie das meinen. Irgendjemand muss ja jetzt die Dinge erledigen.
2: Und fehlt irgendwas?
1: Da ist die Liste. Alles, was fehlt, ist die Armbanduhr und der Porsche. Aber ansonsten gibt's hier ja auch nicht viel zu holen.
0: Was ist mit dem Laptop Ihres Mannes?
1: Wahrscheinlich haben die Täter den auch mitgenommen. Am besten, ich trag's noch nach.
2: Also Sie sagen die Täter. Warum glauben Sie, dass es mehrere gewesen sind?
1: Keine Ahnung. Vielleicht, weil mein Mann sehr groß und kräftig war. Irgendjemand muss schon sehr stark gewesen sein, um ihn zu überwältigen.
2: Ja, warten wir erstmal das Ergebnis der Obduktion ab. Unsere Leute werden herausfinden, ob ein Kampf stattgefunden hat. Ja. Ja. Wirklich entzückend hier.
1: Ja? Ich würde Ihnen ja gerne noch was anbieten, aber ich habe noch so viel zu tun, die Beerdigung.
0: Ja.
2: Danke.
1: Danke.
4: Das war wirklich sehr gekonnt von Ihnen, Herr Kleinert. Vielen Dank fürs Fahrrad reparieren.
5: Tja, das hätten Sie mir gar nicht zugetraut, was? Wissen Sie, ich würde Ihnen sogar manchmal in den Mantel helfen. Oder die Tür aufhalten.
4: Alte Schule, Herr Kleinert. Tja. Sind Sie echt öfter hier?
5: Nein, das ist mein zweites Mal. Das erste Mal beruht auf einer Einladung unserer Chefin.
4: Was? Die Müller-Dies geht auch hierher?
5: Ja, so ist es. Und auch einige Mitglieder des Rathauses sind hier Stammkunden.
4: Na dann, Prost. Geht auf mich. Danke.
6: Oh, lokale Runde. Raus geht dein Haus.
1: Komme ich ja gerade richtig.
4: Oh, fein. Die kommt von Horst. Danke.
5: Wer ist Horst?
1: Der Mann da drüben am Tresen. Bild mit der.
6: Olli!

0: Wikinger.
1: Was machen wir jetzt?
2: Sie machen erstmal gar nichts, Frau Degen. Entschuldigung.
3: Mein Freund, was willst du trinken?
2: Danke, ich hab schon. Könnte ich Sie einen Moment sprechen?
3: Wer bist denn du, dass du mit mir reden willst?
2: Kleinert Kripo-Harz.
3: Kleinert Kripo-Harz? Ist so gut. Kleinert Kripo-Harz! Was will er denn trinken?
2: Ich glaube, Sie haben mich nicht richtig verstanden. Ich muss mit Ihnen reden. Dienstlich.
3: Jetzt nicht.
1: Chef, alles in Ordnung?
3: Hä? Wie ist denn die Luft da unten?
2: Ziemlich schlecht. Riecht nach Ärger.
1: Herr Kleinert?
2: Danke, Frau Degen. Ich habe alles im Griff. So, Horst, oder wie auch immer Sie heißen.
3: Ja, Horst.
2: Sie begleiten mich jetzt freiwillig ins Revier. Oder ich nehme Sie wegen Widerstands gegen einen Vollstreckungsbeamten fest.
3: Aber zuerst muss ich mal meinen Whisky austrinken. Und danach kannst du mich vielleicht immer noch einlochen, ja? Entschuldigung.
2: Kein Zweifel. Die Tat wurde hier im Haus begangen. Das sind Luftlinie etwa 700 Meter bis zum Fundort der Leiche.
4: Der Täter ist durch die Küchentür reingekommen. Möglicherweise wurde Freddy Staller im Schlaf überrascht. An der Couch waren laut Spurensicherung deutliche Kampfspuren. Staller wurde überwältigt und erwürgt. Zur Flucht wurde sein Porsche benutzt.
2: Was ist mit der Liste, die Frau Staller uns zur Verfügung gestellt hat?
5: Die haben wir vergessen.
2: Bitte?
5: Die haben wir vergessen.
2: Das ist nicht Ihr Ernst.
5: Doch. Aber es fehlen nur Uhr und PKW. Die Fahndung nach dem Wagen läuft schon.
2: Und Stallers Computer, haben Sie den auch vergessen?
4: Nee, ist aber trotzdem bislang wie vom Erdboden verschluckt. Die Firma speichert zwar alles zentral, das trifft aber leider nicht auf die Daten von dem neuen Projekt zu. Die sind nur auf Stallers Laptop, ebenso seine privaten Daten. Interessant könnte in diesem Zusammenhang sein ehemaliger Mitinhaber sein.
5: Ein gewisser Klaus Berner kommt um 11 Uhr für eine Befragung rein.
2: Sehr gut, den übernehmen Sie beide.
4: Okay, was mit weiteren Zeugen? Da draußen soll es doch noch diesen Indianer geben.
2: Welchen Indianer?
4: Naja, da lebt doch schon seit Jahren so ein Aussteiger allein im Wald. Wie so ein Indianer. Ich komme drauf, weil der auch immer barfuß rumläuft. Vielleicht sollte man sich den Burschen mal vornehmen. Die Beschreibung des Revierförsters würde jedenfalls auch auf den passen.
1: Was denn für ein Indianer?
2: Ein Indianer, ein Wikinger, was kommt als nächstes? Ein Cowboy? Ein schwarzer Ritter auf seinem Pferd? Nö! Meine Herren, während Sie bei Frau Staller draußen waren, ist es mir gelungen, einen Mann festzunehmen, auf den die Beschreibung des Zeugen passt. Horst Wagenknecht, vorbestraft wegen Körperverletzung. Also, meine Herren, an die Arbeit. Frau Degen, Sie kommen mit mir. Wir nehmen uns diesen Wikinger vor. Guten Morgen. Nehmen Sie bitte Platz. Ich nehme an, dass Sie ausgenüchtert sind und in der Lage sind, mir ein paar Fragen zu beantworten.
6: Ach, geht schon.
2: Das ist meine Sekretärin, Frau Degen. Sie wird das Gespräch protokollieren. Sie sind also Horst Wagenknecht, gemeldet in Halberstadt von Beruf Versicherungskaufmann?
6: Ja. Gelernt habe ich über Schlosser. Seit 95 mache ich in Versicherung. Ich kenne mich gut mit den Leuten.
2: Sie sind hier, um in einer Mordermittlung auszusagen.
6: Stehe ich etwa unter Verdacht?
2: Es besteht ein Anfangsverdacht. Ein Zeuge hat das Opfer am Montag in Begleitung eines Mannes gesehen, dessen Beschreibung auf Sie zutrifft. Deswegen frage ich Sie hiermit, wo waren Sie in der Nacht von Montag auf Dienstag? Am See Rosenteich?
6: Muss ich da jetzt drauf antworten?
2: Nein. Haben Sie etwas zu verbergen?
6: Ich hatte Sonderurlaub. Wegen der Vogelwanderung. Beginnt ja jetzt. Mache ich übrigens jedes Jahr um diese Zeit. Bin nämlich auch Ornithologe.
2: Sie beobachten Vögel?
6: Ja, seit dem Wochenende. Im Speziellen die Rohrdommel. Also bin ich schon sehr früh auf den Beinen, so vor Morgengrauen. Im Gebiet um den Seerosenteich.
2: Aha. Sie waren also da?
6: Ja, steht das Schilf gut.
2: Waren Sie auch Montagnacht da?
6: Ich sag doch jeden Tag, ich übernachte da sogar. Rohrdommel ist ein nachtaktiver Vogel aus der Familie der Reiher. Und wenn sie dann so ihr Köpfchen aus dem Schilf steckt, so.
1: Nee.
0: Ihnen sonst noch was aufgefallen außer Vögeln?
6: Nein, nichts Besonderes.
2: Sagt Ihnen der Name Friedhelm Staller etwas?
6: Der Computermann.
2: So, Sie kennen ihn also?
6: Aus der Zeitung, der hat doch mal einen Preis gewonnen. Ach nee, der und sein Partner, die haben mal ein Programm entwickelt für meine Versicherungsagentur.
2: Wann haben Sie ihn zuletzt gesehen?
6: Das muss so vor 3 Jahren gewesen sein. Warum?
0: Er ist tot.
6: Oh.
2: Tot. Er wurde in der Nacht von Montag auf Dienstag in seinem Haus oberhalb der Teiche ermordet.
6: Ach.
2: Ach, das ist alles, was Ihnen dazu einfällt?
6: Ja, wieso? Was soll ich denn jetzt sagen? Kommt ja sehr überraschend.
2: Na ja, Herr Wagenknecht, Sie haben doch eben selbst zugegeben, dass Sie in der Nähe des Tatorts waren. Zweitens kannten Sie das Opfer. Und drittens hat ein Zeuge gesehen, wie das Opfer mit Ihnen in der Gegend unterwegs war. Ich schlage vor, wir machen eine Gegenüberstellung. Dann klärt sich ganz schnell, was hier Sache ist.
6: Ich habe niemanden umgebracht.
5: Wann haben Sie Herrn Staller das letzte Mal gesehen, sagen Sie?
7: Im Mai, beim letzten Anwaltstermin.
5: Worum ging es da?
7: Es sollte eine außergerichtliche Einigung geprüft werden. Freddys Anwalt hatte dazu geraten. Aber leider mussten wir das Treffen nach einer Stunde abbrechen. Freddy ließ einfach nicht mit sich reden.
6: Warum?
7: Ich vermute, seine Frau steckt dahinter. Alles, was zwischen mir und Freddy schiefgelaufen ist, hat nämlich seine Frau zu verantworten. Einmal scharf aufs Geld. Zuerst habe ich gedacht, das wird schon wieder, aber dann habe ich gemerkt, dass er sich immer mehr verändert.
6: Verändert?
7: Ja, er wurde immer verschlossener. Über die wichtigen Sachen hat er nicht mehr mit mir geredet, sondern nur noch mit seiner Frau.
6: War sie bei dem Treffen dabei?
7: Nein, Gottes Willen. Nicht persönlich. Aber ich kam einfach nicht mehr an ihn ran. Die hat ihn voll im Griff. Die hat auch zunehmend mehr in firmeninterne Angelegenheiten reingequatscht.
5: Um was geht's eigentlich bei Ihrem Rechtsstreit?
7: Um Copyright, Patente und Software, die UID in den vergangenen Jahren entwickelt hat. Und um unsere Anteile daran.
6: Dann ging es vermutlich um viel Geld, oder?
7: Kann man so sagen.
6: Herr Berner, wo waren Sie in der Nacht von Montag auf Dienstag?
7: Ich? Zu Hause in meinem Bett.
6: Gibt's jemanden, der das bezeugen kann?
7: Ja, Carlo. Mein 8-jähriger Perserkater. Mit mehr kann ich leider nicht dienen.
5: Dann wäre es das fürs Erste. Vielen Dank.
6: Halten Sie sich bitte zu unserer weiteren Verfügung.
7: Kann ich jetzt gehen?
5: Sie dürfen.
7: Gut. Ach, Herr Ollenauer, auch wenn mein Alibi ein bisschen dünn ist, Freddy war mein Freund. Meine Situation hat sich durch seinen Tod nicht verbessert. Im Gegenteil. Ich muss mich jetzt mit seiner Frau rumschlagen. Und die ist eiskalt.
6: Keine Sorge, wir kriegen schon noch raus, wer ihn umgebracht hat. Ja, was man hat, das hat man.
5: Olli,

0: Dolnauer, wer sagt's denn? Die Kollegen von der Zollfahndung haben den Porsche mit leerem Tank auf einem Parkplatz an der Abfahrt bei Magdeburg gefunden.
1: Na bitte, dann lass ich den Wagen gleich mal in die KTU bringen.
0: Sehr gut.
1: Die sollen ihn mal auseinandernehmen.
0: Sieht so anders aus.
2: Tja, der Tod verändert alle. Wann haben Sie denn den Mann zuletzt gesehen?
0: Ach, das ist Jahre her.
2: Dieser Mann muss lange Zeit an der frischen Luft gewesen sein. Sein Hauttonus deutet darauf hin.
0: Das ist doch merkwürdig, oder? Als erfolgreicher IT-Unternehmer habe ich doch nicht viel Zeit, in der Natur zu sein.
2: Puh, wieso? Menschen ändern sich. Also merkwürdig fand ich die vielen losen Haare, die ich hier überall auf seinem Körper gefunden habe, als wenn er beim Friseur war oder seine Frau ihm die Haare geschnitten hat.
0: Ach. Ah, apropos Frau. Hm. Sagen Sie, wäre die Stelle hier am Finger nicht heller, wenn er einen Ring getragen hätte?
2: Das ist mir auch aufgefallen. Sie meinen, dass der gar keinen Ring trug?
0: Ich weiß nicht. Ich weiß nur, dass ich der Frau Staller überhaupt nicht über den Weg traue.
2: Oh, oh. Fräulein Clara, Sie führen doch nicht schon wieder eigene Ermittlungen durch?
0: Nein. Mein Besuch bei Ihnen ist doch rein privat.
2: Verstehe. Dann darf ich.
3: Den Wikinger können wir von der Liste streichen. Der Revierförster hat

0: definitiv eine andere Person gesehen. Und an Werner kommen wir ohne weitere Beweise nicht ran.
1: Was ist mit diesem Indianer?
0: Genau. Was ist mit Ihrem Indianer, Ollenhauer?
2: Bislang Fehlanzeige. Die Kollegen sagen, dass der Mann in letzter Zeit nicht mehr bei der Tankstelle in Dankerode aufgetaucht ist. Da hat er immer eingekauft. Möglicherweise hat er sein Revier in Richtung Oberharz verlagert.
0: Ja, der Mann muss doch zu finden sein.
2: Ja, aber Chef, der Harz ist groß. Wir können ja unmöglich den ganzen Wald von Nordhausen bis Wernigerode absuchen.
0: Wie kann man überhaupt auf die Idee kommen, im Wald zu wohnen?
1: Vielleicht hat er keine Lust auf die Zivilisation, auf den Alltagsstress in dieser egoistischen, einsamen und doch sehr grausamen.
0: Was reden Sie denn da für einen Quatsch?
2: Wir sollten uns noch mal das Waldhaus vornehmen.
0: Naja, Sie reden ja auch Quatsch. Wenn überhaupt, dann die Privatwohnung. Dieser Laptop muss doch irgendwie zu finden sein. Vielleicht hat die Frau Staller nicht ordentlich nachgesehen.
3: Was ist, wenn sie lügt?
0: Jetzt fangen Sie auch schon an. Die Eltern in Halle haben ihr Alibi bestätigt. Das genügt mir.
2: Ja, aber Herr Bern hat kein gutes Haar an Frau Staller gelassen.
0: Der soll mal ganz ruhig sein. Er hätte nämlich ein starkes Motiv.
4: Genau wie Frau Staller.
0: Naja, das wundert mich nicht, dass ausgerechnet Sie das sagen. Wo haben Sie überhaupt gesteckt?
4: Mittagspause.
0: Na, Mahlzeit.
2: Ich hätte jetzt auch so ein kleines Hüngerchen.
1: Wir können uns auf den Weg Döner reinziehen.
2: Genau. Gesunde Ernährung, wie es sich für einen Polizisten gehört.
1: Naja, gesund.
2: Doch, in so einem Döner ist alles drin, was man für eine gesunde Ernährung braucht. Fleisch, Proteine, Vitamine, Spurenelemente, Soße.
5: Wo bist du?
1: Meinst du, wir finden den Rechner noch?
2: Schwer zu sagen. Kommt ganz auf den oder die Täter an. Vielleicht steht das Ding schon auf irgendeiner Verkaufsplattform im Internet. Wir sollten einfach mehr im Netz surfen, anstatt wieder am Wald rumzukurbeln.
1: Wenn wir irgendwas übersehen haben?
2: Aber die Spurensicherung hat die Hütte doch total auseinandergenommen.
1: Aber vielleicht geht es nicht um Raubmord oder den Rechtsstreit mit Berner. Industriespionage oder sowas.
2: Du wieder, Spionage.
1: Kann doch sein. Okay, Scheiße. Chef?
0: Die Aktion Wasserglas hatte Erfolg. Zwei Fingerabdrücke in Stallers Porsche können eindeutig Klaus Berner zugeordnet werden. Ebenso ein Daumenabdruck am Tatort. Also, wir haben soeben einen Durchsuchungsbeschluss erwirkt. Sie fahren jetzt gleich in die Blankenburger Straße 47. Moment.
6: Also, wenn Sie jetzt keinen Fehler machen, dann stehen wir kurz vor der Überführung des Täters. Sehr gute Arbeit, meine Herren.
0: Noch haben wir den Fisch nur am Haken.
6: Ach, Sie machen das schon. Wenn das wirklich zutrifft, was Sie über die Verbindung von Klaus Berner zu Staller gesagt haben, dann liegt doch der Fall klar auf der Hand.
0: Ich denke schon.
6: Ja.
7: Ich sag's Ihnen gerne nochmal. Sie sind auf der falschen Fährte.
0: Leider sieht die Beweislage etwas anders aus.
7: Aber
0: nix aber. Und es ist höchste Zeit, dass Sie endlich mit uns kooperieren. Das erspart Ihnen und uns eine Menge Ärger.
7: Ich bin unschuldig.
0: Ach, Sie wissen gar nicht, wie oft ich diesen Satz schon gehört habe. Wenn Sie jetzt bitte einsteigen würden. Und anschnallen. Alles da, wie auf dem Präsentierteller. Sein Alibi steht auf wackeligen Beinen. Und das Beste, er hat Stallers Laptop. Will mal sehen, wie er uns das erklärt.
8: Und jetzt?
0: Ja, was und jetzt? Jetzt fahren Sie hinterher. Beginnen mit der Vernehmung, nicht? Will spätestens morgen den Sack zumachen.
1: Bis dann.
8: Jo.

0: Jörg, gut, dass du anrufst.
1: Ja?
0: Ja, jetzt hätte ich Zeit. Hier ist eh kein Mensch. Gut, ich komme ins Schulhaus. Bis gleich.

0: Das ist schön. Mann, das wird ja Zeit. Wie lange haben wir uns nicht gesehen?
1: Ewig.
0: Lass dich drücken.
1: Na, Schwager, alles gut?
0: Ja, setz dich bitte. Komm. Ich soll dich ganz herzlich grüßen. Von Silvia, Lena und dem kleinen Wagner.
1: Super, danke. Zurück natürlich.
0: Ja.
1: Und? Gefunden?
0: Na klar. Bei mir ist ja auch mal zu Hause.
1: Naja.
0: So.
1: Ich lasse euch mal die Karte da.
2: Danke.
0: Ja, ja. So. Prost erstmal.
1: Cheers.
0: Die Klassenfahrt.
1: Mhm.
0: An die Ostsee. Da haben wir einmal Clemens Köster.
1: Ja.
0: Freddy Staller. Klaus Berner. Und meine Wenigkeit. Der mit der Matte. Ja. Sieht aus wie ein Mädchen.
1: Oh, wie du aussiehst. Die 80er. Also, weißt du.
3: Herr Berner, Sie haben ausgesagt, dass Sie Herrn Staller zuletzt im Mai gesehen haben. Da haben Sie uns nachweislich die Unwahrheit gesagt. Wie erklären Sie sich das?
4: Mein Gott, ich wollte da nicht mit reingezogen werden.
3: Stecken Sie da nicht schon längst ganz tief drin? Oder wie kommen Ihre Fingerabdrücke auf das Lenkrad von Stallers Porsche?
4: Okay. Wir haben uns noch mal getroffen.
5: Wann genau?
4: Vor ein paar Tagen.
3: Wann genau?
4: Ich bin am Montag um 11 rausgefahren. Hatte Brötchen und frischen Lachs dabei. Wir wollten die Sache endlich mal aus der Welt schaffen.
5: Welche Sache denn?
4: Mein Ausstieg bei New Idea. Es lief eigentlich ganz gut. Freddy ist auf fast all meine Forderungen eingegangen. Er hat mir den Laptop mit meinen Daten mitgegeben und da hat er mir auch den Porsche angeboten. Er braucht ihn bald sowieso nicht mehr, hat er gesagt.
3: Wie kommt das Fahrzeug nach Magdeburg? Haben Sie dafür auch eine glaubwürdige Erklärung?
4: Wo soll es gewesen sein? Ich habe mich da nur reingesetzt. Freddy wollte noch eine kleine Spritztour machen. Aber ich wollte nicht, weil wir schon was getrunken hatten.
3: Oh, mir kommen gleich die Tränen.
5: Wie lange waren Sie beide denn an diesem Tag zusammen?
4: Keine Ahnung. 5 Stunden vielleicht? Ich bin um 4 weg. Als ich losgefahren bin, ist mir seine Frau entgegengekommen.
3: Wissen Sie was? Ich glaube, Sie erzählen uns da ein Märchen. Jetzt sage ich Ihnen mal, was passiert ist. Sie waren da draußen, das lief nicht so, wie Sie es vorgestellt haben. Sie haben getrunken, es kam zum Streit, dann haben Sie die Beherrschung verloren und dann sind Sie Staller an die Gurgel gegangen.
4: Nein, so war es nicht.
0: Die Ähnlichkeit haben die beiden immer ausgenutzt. Clemens hat Freddy manchmal früher seinen Schülerausweis gegeben, weil er ein Jahr älter ist.
1: Ähnlich. Man könnte die auch für Zwillinge halten.
0: Klar. Aber worauf willst du hinaus?
1: Aber du darfst nicht lachen.
0: Naja, ich kenne ja deine blühende Fantasie.
1: Was ist denn, wenn der Tote gar nicht Freddy ist?
0: Du meinst?
1: Ich bin mir nicht sicher, aber vorhin in der Pathologie, da kam mir irgendwie so der Gedanke.
0: Aber wie? Warum sollte man das tun?
1: Um zu täuschen.
0: Wen?
1: Alle. Polizei. Versicherung zum Beispiel.
0: Das ist ja ein gewagter Gedanke.
1: Ja, aber sowas gibt's.
0: Willst du nicht lieber noch mal mit deinem Chef drüber sprechen?
1: Nee, zu früh. Außerdem hätte er mich ja sowieso für befangen.
6: Sie bleiben also dabei und machen von Ihrem Aussageverweigerungsrecht Gebrauch.
4: Ja. Und ich möchte jetzt meinen Anwalt sprechen.
6: Ja, das ist Ihr gutes Recht. Ich hatte ja gedacht, dass Sie etwas klüger sind, aber naja. Wenn Sie kein Geständnis ablegen wollen, dann müssen Sie eben auch die Konsequenzen tragen, nicht? Bis jetzt sieht es so aus, dass es auf eine Mordanklage hinauslaufen wird.
4: Ich war's nicht.
6: Natürlich nicht.
4: Haben Sie Freddys Frau eigentlich auch so in die Mangel genommen?
6: Jetzt fangen Sie schon wieder damit an.
4: Seitdem Freddy mit dieser Frau zusammen war, hat sich alles geändert. Es musste immer alles vom Feinsten sein. Die ist regelmäßig nach Italien und Frankreich zum Shoppen geflogen. Der war nichts gut genug.
6: Jetzt hören Sie doch auf, die Schuld auf andere zu schieben. Die arme Frau Staller, die hat einen tragischen Verlust erlitten, nicht? Den Sie wahrscheinlich zu verantworten haben.
4: Nein.
6: Glauben Sie, wir fallen auf Ihr Ablenkungsmanöver rein?
4: Jenny ist eine falsche Schlange. Egoistisch und nur aufs Geld fixiert.
6: Wir haben bislang keinerlei Anhaltspunkte dafür, dass Frau Staller irgendetwas mit dem Tod ihres Mannes zu tun hat.
4: Weil sie geblendet hat. Wenn ich Sie wäre, würde ich...
6: Sie sind aber nicht ich. Sie sind Sie. Und Sie haben uns schon einmal belogen. Also warum sollen wir Ihnen jetzt glauben? Abführen.
3: Ja, mehr war nicht drin, Chef.
6: Ja. Ich mache ja keinem einen Vorwurf, nicht? Eine Nacht in der Arrestzelle und der wird uns schon ein Geständnis liefern. Das ist nur eine Frage der Zeit. Gute Nacht, meine Herren.
3: Gute Nacht.
5: Gute Nacht.

0: Guten Morgen, die Herren.
1: Guten Morgen.
2: Morgen, Chef.
0: In 5 Minuten in meinem Büro.
2: Jawohl.
0: Wo ist Frau Degen?
2: Die, keine Ahnung, die wird schon noch auftauchen.
3: Das kann doch nicht wahr sein.
0: Ollenhauer, wussten Sie, dass Frau Degen einen Urlaubsantrag gestellt hat?
2: Nein.
0: Sie, Wolter?
4: Nee, keine Ahnung, als wir gestern ins Revier kamen, war sie schon weg.
0: Ich habe keinen Urlaub genehmigt.
2: Ich rufe Sie mal an.

0: Hallo? Hallo? Ist da jemand?
1: Was wollen Sie denn hier?
0: Tut mir leid, dass ich hier einfach so reinschneie. Ich habe heute frei und mache eine Fahrradtour. Blöd ist nur, ich habe jetzt einen Platten. Ich müsste mal den Reifen reparieren. Haben Sie vielleicht eine Schüssel Wasser oder einen Eimer für mich?
2: Das ist jetzt ganz schlecht. Dauert nicht lange.
3: Ich wollte gerade los.
0: 5 Minuten?
2: Warten Sie hier, okay?
1: Scheiße, scheiße, scheiße.
4: Verdammt, schick sie weg.
2: Nein, lass mich das machen. Mit der werde ich schon fertig. Du gehst in den Keller.
4: Nein, ich gehe lieber nach oben.
2: Du gehst jetzt in diesen Keller.
4: Nein, oben ist besser.
2: Wieso gehst du nicht in den Keller?
4: Weil es oben besser ist.
2: Ich frage, Johannes, was ist denn?
0: Ich will ja nicht stören.
2: Ich hab doch gesagt, draußen bleiben.
0: Freddy, schön, dass du lebst.
2: Tu was.
5: Und? Spannen Sie uns nicht länger auf die Folter.
6: Ja, ich kapiere das noch nicht so ganz. Hier ist ein Ordner Privatinsolvenz. Alles Schriftverkehr mit seinem Anwalt. Offenbar war Staller pleite.
5: Naja, aber bei Ihrem Besuch in dieser Firma hatten Sie doch einen ganz anderen Eindruck, ne?
6: Ja, keine Ahnung, vielleicht ist die Firma gar nicht betroffen. Und hier, das ist interessant. Bestätigung einer Flugbuchung. 2 One-Way-Tickets nach Kapstadt, gebucht vor einer Woche auf die Namen Jenny und Friedhelm Staller.
5: Ja, der fliegt nirgendwo mehr hin. Der hat seine letzte Reise schon angetreten.
7: Vielleicht hatte unsere Frau Degen doch den richtigen Riecher.
5: Was meinen Sie damit?
7: Staller und Staller. Unser Gangsterpärchen will sich absetzen.
5: Sie meinen, der Tote lebt?
7: Hm?
5: Moment mal. Wenn Friedhelm Staller morgen mit seiner Ehefrau nach Kapstadt reist, wer ist dann der Tote vom Seerosenteich?
6: Ich glaube, ich versuche noch Frau Stallers Handy zu ordnen.
5: Ja, tun Sie das mal.
2: Also nicht streichelt. Lag noch eben noch auf dem Tisch.
8: Ja, ich hab sie nicht.
2: Ja, dann gib mir dein Feuerzeug.
8: Ich glaube, sie will was sagen.
2: Gib Luft. Wir bringen das jetzt hinter uns. Halt die Klappe! Und du hör auf, sie so mitleidig anzusehen. Oder willst du sie etwa laufen lassen?
8: Nein, natürlich nicht.
2: Na also. Na, Schätzchen, das hast du dir sicher alles ganz anders vorgestellt, aber es wird nicht gut ausgehen für dich.
8: Du, vielleicht ist die Kripo schon auf dem Weg. Mhm. Hast du uns bei den Bullen verpfiffen?
2: Was? Quatsch, die können uns gar nichts nachweisen. Was ist denn die bei der Polizei? Wie blöft, sag ich doch.
8: Da wäre ich mir nicht so sicher. Also?
9: Warum habt ihr Clemens umgebracht?
8: Siehst du?
9: Versicherungsbetrug? Ihr schwimmt doch im Geld.
2: Bitte was? Nichts haben wir. Gar nichts. Weil nämlich Freddy so gutmütig ist und alles, was er aufgebaut hat, ist den Bach runter, seit ihm sein toller Freund die Anwälte auf den Hals gehetzt hat. Wir mussten was unternehmen und jetzt fangen wir noch mal ganz neu in Südafrika an. Und du wirst mich nicht daran hindern. Die ist doch selber schuld. Was steckt sie ihrer Nase auch in Angelegenheiten, die es überhaupt nichts angehen? Freddy, Schatz, ich geh jetzt zum Auto, hol die Streichhölzer und du passt so lange hier auf. Schaffst du das?
8: Ja, klar.

0: Harry, bind mich los, bitte.
1: Das kann ich nicht tun.
0: Du willst dir doch nicht auch noch einen zweiten Mord aufhalten.
1: Wir sind jetzt an einem Punkt angelangt, da können wir nicht wieder zurück.
0: Das ist doch Schwachsinn. Bitte.
1: Wir ziehen das jetzt durch.
0: Ich glaub dir kein Wort. Was läuft hier?
1: Ach, Jenny, hör doch auf.
0: Miststück. Schlampe.
1: Jenny, hör auf!
0: Nee, ich höre nicht auf. Ich fange jetzt erst richtig an.
1: Jenny, hör auf!
2: Keine Bewegung, Frau Staller. Holter festnehmen. Herr Staller, stehen bleiben. Bei Ihnen alles in Ordnung, Frau Degen?
3: Sie haben echt gutes Timing.
2: So verbringen Sie also Ihren Urlaubstag.
0: Das war wirklich ein Riesenmissverständnis. Wirklich.
2: Nein. Ja, Glück gehabt. Sehen Sie, Frau Degen, so schnell kann alles vorbei sein. Wären Sie mal lieber ins Freibad gefahren. Ach, ich glaube, das regnet gleich.
3: Ja, da könnten Sie recht haben.
2: Was halten Sie von einem Feierabendbierchen? Vielleicht im Schillers?
0: Gut. Einverstanden. Ah. Unter einer Bedingung?

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13: SR-Info aus Saarbrücken, guten Tag. Gestern wurde bei der Saba noch gestreikt und heute schlägt das Unternehmen ein neues Kapitel auf. Zum ersten Mal fährt eine der neuen Tramtrains im Probebetrieb mit Fahrgästen.
14: Pünktlich um 5.58 Uhr hat die neue Saarbahn ihre erste Fahrt mit Passagieren auf der Strecke zwischen Römerkastell und Siedlerheim angetreten. Die Bahn fährt zunächst noch im Probebetrieb, da das offizielle Zulassungsverfahren für den regulären Linienbetrieb noch nicht abgeschlossen ist.
15: Die Saarbahn braucht speziell bezogen auf eine Bahn 3 Zulassungen. Wir haben jetzt die Zulassung für den innerstädtischen Verkehr, also ich sag mal vereinfacht als Straßenbahn. Und dann fehlen noch die beiden Eisenbahnzulassungen für das deutsche, respektive dann noch als drittes das französische Netz.
14: Die Saarbahn will mit dem Probebetrieb Erfahrungen unter alltäglichen Bedingungen sammeln. Dabei sollen unter anderem das Fahrverhalten, technische Systeme, das mobile Internet sowie Komfort- und Sicherheitsfunktionen getestet werden. Bis zum Jahresende plant die Firma Stadler, die ersten 10 der insgesamt 28 bestellten Bahnen ins Saarland auszuliefern.
13: Die Saarkliniken schließen morgen symbolisch für mehrere Stunden ihre Haupteingänge. Nach Angaben der Krankenhausgesellschaft wollen sie so auf die Folgen der geplanten Gesundheitsreform aufmerksam machen. Sollte der Gesetzentwurf zur Beitragsstabilisierung wie geplant kommen, fehlten den Kliniken im Land im kommenden Jahr bis zu 120 Millionen Euro. Dann müsse jedes Krankenhaus sein Leistungsangebot auf den Prüfstand stellen.

0: Die Sonderregelung bezüglich der 12 zusätzlichen verkaufsoffenen Sonntage im Zweibrücker Fashion Outlet steht auf der Kippe. Ein Modeunternehmer aus Grünstadt hat gegen einen Laden im Outlet geklagt und jetzt in letzter Instanz Recht bekommen. Der Kläger sagt, das Urteil müsse zwangsläufig für alle gelten. Sollte das Outlet am 28. Juni öffnen, werde man rechtlich dagegen vorgehen. Aufgrund von Bauarbeiten bei Kaiserslautern ist der Bahnverkehr zwischen Mannheim und Saarbrücken im Vorfeld der Special Olympics stark beeinträchtigt. Die reguläre Fahrzeit von rund 90 Minuten verlängert sich auf der Strecke zeitweise auf über 3,5 Stunden. Die Veranstalter der Special Olympics kritisieren, dass die Deutsche Bahn auf das Großereignis keine Rücksicht nehme. Die Saarbrücker Stadtverwaltung wirbt bei Supermärkten im Stadtgebiet dafür, Nachtparken für Anwohner anzubieten. Vorbild ist eine Netto-Filiale auf dem Saarbrücker Rastpfuhl. Seit April kann der Parkplatz nach Ladenschluss gegen eine Gebühr von 3 Euro pro Nacht genutzt werden. Die Filiale ist eine von bundesweit 150, in denen das Unternehmen das Nachtparken testet. Nach Angaben der Stadt fallen die Rückmeldungen anderer Supermarktketten auf den Vorschlag gemischt aus.
1: Fallschirmspringer sind am Morgen mit der Fackel der Special Olympics Nationale Spiele am Saarpolygon gelandet. Rund 500 Schüler empfingen die Flamme der Hoffnung auf der Bergehalde Duhamel in Ensdorf. In den kommenden Tagen führt der Fackellauf durch weitere saarländische Landkreise. Am Montag starten dann die Special Olympics mit der offiziellen Eröffnungsfeier in Saarbrücken. Die Ausschreibung für den Günter-Rohrbach-Filmpreis hat begonnen. Nach Angaben der Günter-Rohrbach-Stiftung können bis Ende Juli deutschsprachige Kino- und Fernsehfilme eingereicht werden. Sie sollen sich mit dem Thema Arbeitswelt und Gesellschaft befassen und müssen mindestens 80 Minuten lang sein. Gemeinsam mit der Stadt Neunkirchen werden 5 Auszeichnungen verliehen. Sie sind mit insgesamt 26.000 Euro dotiert. Die Polizei ermittelt gegen einen Mann aus dem Kreis Trier-Saarburg wegen Tierquälerei und Jagdwilderei. Er soll seit November mindestens 15 Nilgänse und Schwäne angeschossen haben. Nach Angaben der Polizei wurden die Tiere mit einer Armbrust so schwer verletzt, dass sie eingeschläfert werden mussten. Das Motiv des 43-Jährigen ist unklar. Und wir schauen noch kurz aufs Wetter. Die kommende Nacht viel Regen bei Tiefstwerten von 10 bis 13 Grad. Morgen stellenweise etwas Nieselregen, im Laufe des Tages freundlicher bis 20 Grad. Der Samstag wird trocken und Richtung Nachmittag immer sonniger bis 25 Grad. Auch am Sonntag angenehmes Frühsommerwetter. So bleibt es auch in der neuen Woche und es wird immer wärmer. Am Dienstag schon bis zu 27 Grad. Und so viel erstmal an neuen Nachrichten von uns. In einer knappen Stunde um 17 Uhr informieren wir Sie gerne wieder. Tschüss.
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0: Der Sommer naht und damit sich auch die Oberarme sehen lassen können, haben wir heute unsere 5 Minuten Fitness mal den Oberarmen gewidmet. Und bis meiner mal so groß ist wie der von Florian Michel, wird es noch ein bisschen dauern. Ich sage erstmal herzlich willkommen bei Kaffee der Tee am Donnerstag. Und Florian Michel, unser Physiotherapeut aus Baden-Baden, hat gesagt, komm, wenn die T-Shirts wieder kurz werden, dann könnten die Oberarme auch schön sein. Aber es muss nicht unbedingt nur Power drin stecken. Ne? Es muss ja nicht nur um Kraft gehen.
1: Nee, es geht um Funktionalität. Es geht darum, dass die Arme auch im Alltag uns helfen, stabil durch den Alltag zu kommen.
0: Gut, und das war jetzt gerade schon, ist es der Klassiker schlechthin.
1: Das ist der Klassiker.
0: Etwas mehr Gewicht, aber warum ist es auch gut, mit so einer Stange ab und zu trainieren?
1: Naja, du kannst es mit einer Stange machen. Mach das mal.

0: ein paar mehr Wiederholungen und dann wirst du merken, dass auch da der Bizeps auf einmal anfängt zu brennen. Also du kannst da auch bewusst versuchen, in die Kontraktion zu gehen, also beim Hochgehen den Bizeps anspannen und dann beim Runtergehen wieder entspannen.
1: Okay, und dann mache ich einfach mal 20 Wiederholungen.
0: 20 Wiederholungen auf jeden Fall, schön langsam, schön in die Kontraktion, alles ganz bewusst machen.
1: Und wenn ich es gerne trotzdem ein bisschen schwerer haben möchte?
0: Dann könntest du jetzt beispielsweise einen schwereren Stab nehmen, falls du den zu Hause hast. Oder tatsächlich das Ganze mit zwei Wasserflaschen machen oder zwei Jutebeuteln.
1: Ja. Oder wenn noch mehr Druck drauf kommt, könntest du ja quasi mir einen Widerstand bieten.
0: Genau.
1: Da kann man nämlich in der Probe schon einmal probiert.
0: Kann man das auch ganz einfach zu zweit machen. Ich gebe dir dann ein bisschen den Druck.
1: Ja.
0: Und jetzt ist nämlich das Coole, ich trainiere ja auch ein bisschen mit. Im Prinzip trainiere ich jetzt meinen Trizeps auch so ein bisschen. Ja. Du machst es mir jetzt ganz schön schwer.
1: Nein, war nur ein kleiner Gag zwischendrin. Aber das ist tatsächlich eine wunderschöne Partnerübung, weil man merkt, wie viel Widerstand man sinnvollerweise gibt oder nimmt, ne?
0: Genau. Und man kann sich's gegenseitig schwer machen. Das ist das Coole.
1: Also von daher 1:0 für dich, würde ich mal sagen. Wir kommen zur zweiten Übung.
0: Die zweite Übung, das ist so eine schöne Kombination aus einer Liegestütz- oder einer Drückbewegung. Also wir schieben den Stab von uns weg und ziehen dann den Stab wieder ran, wie beim Rudern. Mhm. Wegschieben und ranziehen. Genau.
1: Okay. Arme eng führen, das habe ich gerade bei dir abgeguckt.
0: Ja, Arme eng führen, weil dann haben wir noch mal mehr den Trizeps, also den Gegenspieler vom Bizeps, ja, den klassischen Winkerarm sozusagen, oder der gegen den Winkerarm ist, so rum. Und beim Ranziehen haben wir dann auch wieder mehr den Bizeps.
1: Und mit anderen Worten, wenn du dich wieder zu mir drehst, könnte ich auch da, oder könntest du mir auch da,
0: wem? Mach du gerne bei mir, alles gut.
1: Okay, dann habe ich weniger zu tun.
0: Genau, und dann drücke ich weg.
1: Und, aber du kannst natürlich auch den Widerstand erwidern, ne?
0: Ja.
1: Nur habe ich dann sehr eng gegriffen. Ist das schlimm?
0: Nee, das ist nicht schlimm. Also auch da ist im Vordergrund immer das Handgelenk, also dass es für dein Handgelenk schön angenehm ist. Auch da, manche Leute haben Probleme mit dem Handgelenk oder mit der Schulter. Da muss ich dann einfach von der Griffbreite das so verändern, dass es für mich passt.
1: Und macht es denn auch ab und zu mal die Fußstellung zu wechseln, den anderen Fuß nach vorne zu nehmen?
0: Auf jeden Fall, weil sonst trainierst du dich in eine Asymmetrie.
1: Ja.
0: Du merkst, der andere Fuß, der fühlt sich auf einmal ganz komisch an. Ja.
1: Und okay, dann kann man hier nochmal, könnte man weiterarbeiten.
0: Genau.
1: Also sollten Sie zu Hause jetzt mitmachen wollen, gerne mit Partner oder Partnerin das Ganze. Jetzt haben wir zwei Übungen im Stehen gemacht.
0: Für was stehen die Stühle da, ne?
1: Ja, schön. Wenn wir für Übung Nummer 3 vielleicht nochmal es uns ein bisschen gemütlicher machen dürfen.
0: Es ist gemütlich für die Beine, aber für die Arme bleibt es weiterhin anstrengend.
1: Na gut. Aber jetzt wird es wahrscheinlich nichts mehr mit der Partnerübung, ne?
0: Nee, aber auch da gibt es eigentlich eine coole Variante, die zeige ich gleich noch.
1: Okay.
0: Im Prinzip machen wir jetzt so eine Art Schulterdrücken, dabei auch wieder ein etwas engerer Griff, weil wir sonst die Schultern mehr belasten und nicht die Arme. Und jetzt geht es schön nach oben. Versuch dabei auch immer auf deine Körperhaltung zu achten, denn wir wollen ja gleichzeitig auch noch so ein bisschen in die Aufrichtung trainieren.
1: Das schadet uns allen. Man spürt es auch im Rücken, ne?
0: Ja, genau. Also das ist echt eine meiner Lieblingsübungen für den Alltag, gerade was die Wirbelsäule angeht, weil sowas machen wir im Alltag nicht. Also wenn du kein Elektriker bist, der viel über Kopf macht, dann machst du das im Alltag eigentlich nicht.
1: Das, weißt du, was das eigentlich für eine Übung ist?
0: Hm?
1: Eine Freitagsübung.
0: Hoch die Hände Wochenende, oder wie?
1: Genau. Hurra, es ist Wochenende.
0: Ja, das, ja?
1: Eigentlich ist das
0: passt.
1: Freitagsübung am Donnerstag.
0: Aber du weißt ja, Donnerstag ist der kleine Freitag.
1: So, dann erzähl mir noch, was die Variante wäre, wo du sagst.
0: Die Variante, da stehe ich jetzt auf, du darfst sitzen bleiben.
1: Ich weiß nicht, ob das ein Dürfen ist.
0: Und jetzt gehen die Arme im Prinzip nach oben.
1: Ja.
0: Ich stehe hinter dir und leg ganz locker die Arme.
1: Oh, das spürt man aber wirklich.
0: Das spürst du, ja.
1: Krass.
0: Und also ich habe jetzt wirklich nur meine Hände ganz locker auf der Stange. Also ich gebe dir nicht viel Druck.
1: Ja, das sagen sie alle. Stimmt, er gibt nicht. Komm, ich. Aber das ist aber wirklich, vor allen Dingen, wenn man zu zweit ist, machen die Übungen ja noch mal viel mehr Spaß. Das ist der eine Vorteil, finde ich. Und der andere ist, dass man sich auch motiviert.
0: Ja.
1: Ne, weil man sagt, okay, wenn der Partner schon da ist, dann machen wir es halt, ziehen wir es durch, 5 Minuten.
0: Geteiltes Leid ist halbes Leid.
1: Wir haben jetzt einige Übungen gemacht. Gibt es irgendwelche Fehlerquellen, worauf man wirklich, was sind die wichtigsten Sachen, auf die man achten sollte bei diesen drei Geschichten?
0: Ich würde immer darauf achten, dass wir eine aufrechte Körperhaltung haben, vor allem von der Brustwirbelsäule, weil das halt auch eine ganz große Rolle für die Schulter und für die Arme spielt. Dann immer eine schöne, bewusste, langsame Bewegung, nicht zu schnell das Ganze machen. Und dann halt die Handgelenke, wie ich gerade eben schon angesprochen habe. Das sind immer so, ja, bei manchen zwickt es, wenn die Stange zu eng ist. Deswegen auch da vom Griff her immer so ein bisschen spielen, so wie es für einen persönlich am besten passt.
1: Dann sage ich vielen Dank für diese schöne 5 Minuten Fitness, die heute mal einen zumindest nicht ganz aus der Puste gebracht hat.
0: Ja,
1: Aber wer ein bisschen mehr Anstrengung möchte, der guckt natürlich auf unsere Homepage. Wir haben

0: viele verschiedenste Variationen in Sachen 5-Minuten-Fitness auf unserer Homepage. Dir ganz herzlichen Dank für heute. 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Und wir machen jetzt auch mit Do-It-Yourself weiter. Jetzt haben wir gerade was für unseren Körper getan. Jetzt tun wir was für ein bisschen für den Kopf, für die Deko-Ideen, die man zu Hause umsetzen kann. Und unser DIY, das kommt heute aus dem SWR-Pop-Up-Studio in Kaiserslautern. Das hat dort für insgesamt 5 bis 6 Wochen seine Türen geöffnet. Und immer wieder finden dort die unterschiedlichsten Programmaktionen statt. Heute waren wir dran mit Kaffee oder Tee. Und meine Kollegin Susanne Blank hat mit unserer Kreativgestaltung Stefanie Renk sich was richtig Schönes als Deko-Idee ausgedacht. Und die hatten auch wirklich Spaß in Kaiserslautern.
1: Schau mal, diese tollen Blüten hat uns die Steffi Renk mitgebracht. Und die sind ganz, ganz einfach zu machen, hast du mir versprochen. Die kann man nämlich aus Küchenpapier oder aus Taschentüchern einfach machen. Hat jeder zu Hause. Wie machst du die denn?
2: Das ist wirklich eine total einfache Nummer. Wir fangen mal an mit denen aus Taschentüchern. Da falte ich eines einfach erstmal in der Mitte. Dann nochmal und dann nochmal, dass ich hier so ein Dreieck habe. Und dann ist so ein bisschen wie bei der Weihnachtsbastelei, schneide ich mir, als würde ich so einen Stern machen, weißt du, fürs Fenster, schneide ich mir hier wie so eine Art Blüte raus. Wenn ich das öffne, ist es fast ein Herz und dann eine wunderschöne Blüte.
1: Und dann fächerst du dir das auf.
2: Mhm. Und du siehst schon, das ist so dreilagig. Ne? Das ist sehr schön, weil das gibt nachher unserer Blüte einfach nochmal so ein bisschen mehr Struktur. Und das Ganze male ich jetzt mit einem Filzstift an, mit so einem Filzmarker, so einem Textmarker. Und zwar richtig willenlos. Einfach nur so Striche nach vorne.
1: Genau, für Menschen wie mich, die jetzt nicht so bastelversiert sind, das muss nicht super ordentlich sein.
2: Überhaupt nicht. Machst, ne? Überhaupt nicht, weil wir werden das gleich mit Wasser bespritzen und dann verläuft das. Ne? Und den Effekt wollen wir auch gerne haben. Ich nehme jetzt mal noch eine zweite Farbe dazu, so ein bisschen ein dunkleres Pink. Und da kann man dann vielleicht auch hier vorne noch so die Spitzen bemalen.
1: Ein paar Akzente.
2: Genau, oder hier drinnen vielleicht auch noch so ein bisschen. So.
1: Und muss das Papier dreilagig sein?
2: Nein, muss es theoretisch nicht. Ich kann da natürlich auch mehrere machen. Und was ich dann mache, ich habe hier eins mal richtig schön, habe ich mir ein bisschen mehr Zeit genommen, habe das richtig schön angemalt. Und was ich dann damit mache, ist, ich nehme so eine Sprühflasche und besprühe das jetzt mal mit Wasser. Und da sieht man schon mal, wie schön das dann verläuft. Das kann ich natürlich auch mit Acrylfarbe machen. Ne? Also ich kann jetzt zum Beispiel die Taschentücher auch einfach mit einem Pinsel und einer knalligen Acrylfarbe, ich mag auch voll gerne gerade so diese lila Töne, kann ich das anmalen, auch nochmal Wasser drauf spritzen und dann lassen wir das trocknen.
1: Und es geht einfach darum, dass wir so einen schönen Verlauf da einmal reinkriegen, ne? Dieses gebartigt aussehen.
2: So ein bisschen gebartigt darf es aussehen, auf jeden Fall.
1: Okay. Und solange das trocknet, wollte ich Ihnen gerne einmal zeigen, wir sind ja heute hier in Kaiserslautern, im Pop-Up-Studio vom SWR. Da können Sie noch bis zum 27.06. vorbeikommen. Jeden Tag ist hier Programm. Jetzt, heute sind wir hier. Aber es ist auch immer jemand da, der Ihnen Fragen beantwortet, wo Sie auch mal ein Feedback gerne dalassen können. Und Sie können hier auch sehen, wie die Kolleginnen und Kollegen gerade von SWR 4 Radio machen. Und natürlich ist das noch nicht alles. Hier vor der Tür gibt es auch noch ein Glücksrad. 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Wir haben ein paar Kaffee- oder Teetassen mitgebracht und auch Green DIY-Bücher. Und die können Sie hier am Glücksrad gewinnen. Also das SWR Pop-Up-Studio hier in Kaiserslautern, mitten in der Innenstadt. Kommen Sie doch vorbei bis zum 27.06. jeden Tag. So, und jetzt gucken wir mal, wie es bei der Steffi Renk aussieht mit ihren Blüten. Ob die schon getrocknet sind. Hier könnten Sie zum Beispiel jetzt gerade sitzen. Das wäre Ihr Moment. Sie dürfen gerne einmal Hallo sagen, Sie sind im Fernsehen, ne? Freundliches Hallo, danke, danke. So, Steffi, wie sieht es denn bei dir aus? Sind deine Blüten trocken?
2: Von Zauberhand.
1: Wahnsinn.
2: Sind sie getrocknet. Wir haben jetzt hier die 2 Minuten, die du draußen warst, geföhnt, geföhnt, geföhnt und zack, sind die hier trocken. Und jetzt ist es ganz einfach, es wird auch dieses Mehrlagige, sieht man hier nochmal schön, ne? Guck mal, hier hat es so ein bisschen, das ist so gar nicht durchgedrückt, hier so ein bisschen mehr. Und was ich dann mache, ist, ich nehme 2 und lege die so ein bisschen übereinander und also so auch, dass so ein bisschen der Effekt ist, weißt du, dass sie nicht ganz so starr übereinander sind, sondern dass es so ein bisschen...
1: Damit du wirklich so eine volle Blüte
2: hab. Genau. Und was ich jetzt gemacht habe, ich habe einmal das Vollbemalte auf die Unterseite und einmal auf die andere Seite. Und dann habe ich im Bastelladen, das finde ich so süß, habe ich so kleine Stempelchen gefunden.
1: Das habe ich ja noch nie gesehen. Ne?
2: Ich auch nicht. Ich bin da zufällig dran vorbeigelaufen. Mhm. Und was ich da jetzt mache, ist, ich nehme die Heißklebepistole. Könnte ich natürlich auch einen herkömmlichen Kleber nehmen, aber wir wollen ja, dass es ein bisschen schneller geht.
1: Also alles, was ein Flüssigkleber ist, schafft das auch.
2: Schafft das auch, aber braucht viel länger zum Trocknen tatsächlich. Und ich bin ja so ein bisschen ungeduldig. Es hat ja jetzt schon so lange trocknen müssen, hier das Papier. Guck mal, und dann nehme ich das einfach hier unten so zusammen, ne? Und drücke das so ein bisschen. Und jetzt siehst du auch schon die verschiedenen Blätter hier in die Stempelchen.
1: Und gerade mit den Stempeln, ich finde das gewinnt süß, total. Gell?
2: Ja, finde ich auch. Finde es total toll. Süß. Ja. Also braucht es nicht unbedingt, ne, wenn man die jetzt nicht zu Hause hat oder nicht findet, ist kein Problem. Und um das Ganze jetzt so ein bisschen zu fixieren, also theoretisch könnte ich das jetzt schon irgendwo hinlegen oder auf einen Styroporkranz kleben oder so. Aber ich kann auch einfach nochmal von einem Eierkarton, wenn ich da einen übrig habe, das muss auch kein grüner sein, ne? Den kann man ja natürlich auch anmalen, schneide ich mir jetzt hier noch mal so ein Teilchen aus. Da mache ich jetzt auch einmal Heißkleber rein. Na, bei Heißkleber, ich sag's immer, Vorsicht mit den Fingern, verbrennt man sich schnell und gern.
1: Deswegen ist Heißkleber ist nicht, das ist leider nicht meine Fähigkeit. Heißkleber ist gefährlich bei
2: dann,
1: mir.
2: Guck mal, dann drücke ich das einfach hier rein, guck. So, dann hole ich hier mein Stempelchen wieder raus, ne, und lass das einmal trocknen. Darf ich dir das einmal kurz in die Hand geben?
1: Na klar. Und jetzt ist die
2: während es trocknet, genau, weil jetzt mache ich Folgendes. Jetzt nehme ich mir so ein bisschen Krepppapier, wenn ich da den Anfang finde, ja. Und ich habe jetzt hier einfach einen Strohhalm. Mhm. So, und da kann ich jetzt auch gleich wieder so ein bisschen Heißkleber reinmachen. Pumpe ich hier einfach so ein bisschen rein. Und dann nehme ich hier diesen Papierstrohhalm, drücke den hier so ein bisschen rein. Sollte das jetzt nicht direkt halten, kann ich da eben noch, das geht aber ganz gut, könnte ich da jetzt auch so ein bisschen Krepppapier drumherum machen, aber so ist das schon.
1: Und dann ist sie schon fertig.
2: Und so ist unsere und erste hast du Blüte schon
1: schön
2: fertig.
1: In der Vase. Du hast das hier unten noch grün angemalt und dann machen die sich toll in der Vase. Ne? Und du hast uns aber sogar noch eine zweite Option mitgebracht mit Küchenpapier. Ne?
2: Da habe ich jetzt, dicker. Da habe ich jetzt Küchenpapier genommen. Das ist einfach ein bisschen fester. Sieht man auch zum Beispiel bei denen hier vorne, habe ich auch Küchenpapier genommen. Die sind einfach ein bisschen robuster. Ne? Und da ich jetzt aus dem gefärbten Papier so ein Oval geschnitten, kann man auch in unterschiedlichen Farben machen. Und dann nehme ich das hier einfach so in der Mitte und zwirbel das hier hinten so ein bisschen. Und davon mache ich dann gegebenenfalls noch eine zweite und eine dritte und eine vierte und eine fünfte. Und ich habe jetzt mal so einen kleinen Ast hier nur genommen, ne, um das zu zeigen. Dann mache ich hier auch wieder so ein bisschen Heißkleber dran. Warte kurz, bis der so ein bisschen angetrocknet ist. Und dann kann ich die hier wunderschön dran kleben.
1: Und dann wird aus so einem alten Ast und Küchenpapier eine richtig schöne Blume.
2: Fast eine Orchidee. Also fast.
1: Mal schaut, ne? Ja, es fast. Sieht halt wirklich aus wie eine Orchidee, auch gerade wegen der Farben. Ne? Eine ganz tolle Idee von dir, Steffi. Vielen, vielen Dank.
2: Also sehr gerne.
1: Ganz einfach zu machen. Hat jeder zu Hause. Kann man zu Hause machen oder eben hier im Pop-Up-Studio in Kaiserslautern.
2: Grüße nach Baden-Baden.
0: Ja, vielen Dank den beiden. Und wenn Sie Lust haben, sich mal das Pop-Up-Studio doch noch mal live anzuschauen, das Programm wechselt dort täglich. Sie finden auf unserer Homepage den Link dazu, wann dort was los ist. Und das Ganze, wie gesagt, bis zum 27.06. Jetzt habe ich noch die beiden Gewinner unseres DIY-Buches für Sie. Als erstes darf sich freuen Borgo Stockmeier aus Staufen. Wir gratulieren herzlich. Und als zweiter Gewinner, da haben wir dann auch noch Christian Rauch-Lambrich aus Gau-Algesheim. Viel Spaß beim Nachmachen der unterschiedlichsten Ideen in diesem wunderschönen Buch. Und jetzt entführe ich Sie auf saftige Wiesen und in Wälder, wo kleine Wichtel und vielleicht auch klingende Glocken auf Sie warten. Das Ganze kann man nämlich erleben in der Nähe von Freiburg, und zwar in St. Peter. Und meine Kollegin Annette Rohrer, die nimmt Sie jetzt mal mit auf einen wunderschönen kleinen Streifzug.
3: St. Peter im Südschwarzwald in der Nähe von Freiburg. Umgeben von Waldwiesen und vielen schönen Schwarzwaldhöfen. Einer davon ist der Eckpeterhof. Ein Hof mit alter Tradition und neuen Hofbewohnern.
4: Meine Eltern haben einfach nach einer Alternative zu Ziegen gesucht, um die Wiesen zu beweiden, weil hier alles sehr steil ist. Und da hat man sich überlegt, das wäre vielleicht doch mal was Schönes, was Abwechslungsreiches von der Landschaft nochmal. Und man kann die Wolle halt schön verwenden, weil die halt einfach nicht so kratzt wie Schafwolle.
3: Die Lamasöckchen kann man direkt vor Ort erwerben und andere Dinge die Familie Saum auf dem Hof herstellt. Und ein ganz besonderes Erlebnis bietet Familie Saum für Familien, einen Wichtelwanderweg.
4: Meine Mutter hatte damals die Idee, als ich in der Schule war, da hatten wir eine Lehrerin, die hat uns mit uns Wichtel getont und dann fand sie das einfach so eine schöne Idee, dass sie das selber gemacht hat und dachte, es wäre einfach mal schön, dass so ein Weg für die Kinder oder auch Familien aus dem Dorf oder für Besucher, die herkommen, zu gestalten.
3: Direkt vom Eckpeterhof führt ein kurzer Rundweg in circa 30 Minuten durch Wiesen und Wald. Erzählt wird die Geschichte vom kleinen Wichtel Beppo, der allerlei Abenteuer erlebt. Der Weg ist übrigens kinderwagentauglich. Nicht weit entfernt wird eine ganz andere Geschichte erzählt, die von der Wallfahrtskirche Maria Lindenberg. Ihr Ursprung stammt aus dem 15. Jahrhundert. Ein Bauer bat Maria um Hilfe, weil eine schwere Viehseuche ausgebrochen war. Laut Legende half das Gebet und der Bauer baute die Kapelle auf dem Lindenberg. Bis heute bitten hier Menschen um Hilfe in der Not. Und seit den 50er Jahren nahezu ununterbrochen Männer für den Frieden. Anfangs, um für die Heimkehr der letzten Kriegsgefangenen aus Russland zu bitten. Die Gruppen sind eine Woche lang auf dem Lindenberg und die Männer wechseln sich stundenweise beim Beten ab. Über 70 Jahre Gebetswache und kein Frieden in Sicht. Doch davon lassen sich die Männer nicht entmutigen.
5: Das zehrt eigentlich, also das zwingt einem auch zum Nachdenken. Aber aufgeben ist also keine Option. Wir glauben an das Gebet und hoffen, dass es vielleicht bei den entscheidenden Herren, 3, 4, die es gibt da in der Welt, die das ganze Sagen haben, auch mal durchschlägt, dass es wirkt.
3: Sie werden weiter für den Frieden beten und täglich die Glocke vor der Kapelle läuten. Ein paar Kilometer entfernt von St. Peter, auf 1000 Metern Höhe, liegt der Plattenhof. Ein beliebtes Ausflugsziel in der ganzen Region. Neben einem Gasthof bietet der Plattenhof auch kleine Blockhütten zum Übernachten an. Die beiden Damen machen eine mehrtägige Wandertour, die über den Plattenhof führt. Wiesen statt Whirlpool, Energietanken im Grünen.
6: Die Kühe, die Schafe, die schönen Wiesen und ja, dass man einfach auch zur Ruhe kommt. Und also so Wellness brauchen wir jetzt eigentlich nicht. Wir unterhalten uns, wir genießen die Natur und freuen uns, dass wir zusammen sind.
3: Heike Dold ist die Chefin auf dem Hof und backt alle Kuchen selbst. Klassiker sind besonders begehrt. Beim täglichen Kälbchenfüttern sind Feriengäste willkommen. Um die Landwirtschaft kümmert sich Bauer Martin Dold. Den Plattenhof hat er von seinem Vater übernommen.
7: Der Kandel ist in der Nähe, St. Merke, St. Peter, Simonswäldertal ist nicht weit. Ist schon, ja, mittendrin und doch eben irgendwo.
3: Das gefällt Ella und Fridolin und auch Pony Ria lebt hier gerne. Wer will, kann sich das Pony für einen Spaziergang ausleihen, rund um den Plattenhof und St. Peter bei Freiburg.
0: So, und bei uns ist es jetzt Zeit für den Blick aufs Wetter. Und das übernimmt heute bei uns Lea Spindler, die SWR3-Wetterfrau. Schön,
8: hallo,
0: dass du mal wieder bei uns bist.
8: Ich freue mich auch.
0: Und ich muss sagen, also der Juni ist ja eigentlich so der Monat, wo der Sommer anfangen sollte. Aber bis jetzt hält er sich zurück.
8: Ja, das stimmt. Es ist ziemlich kalt geworden. Ne?
0: Oder?
8: Nochmal, wir hatten es ja eigentlich schon so schön warm. Ne? Man hätte sich dran gewöhnen können.
0: Also, was ist da los?
8: Das nennt man Schafskälte. Das ist ganz oft eigentlich so, Anfang, Mitte Juni, dass es dann doch noch mal kälter wird. Das hat so ein bisschen mit der Polarluft oder mit der Luft in den Polarregionen zu tun. Weil im Juni ist

0: verschiedene Tiefs, die da um uns rumschwirren müssen, irgendwie jemandem anderen in die Schuhe schieben? Wo kommen die her?
1: Ja, die kommen so von Westen immer wieder zu uns rein. Es kommt immer so ein bisschen drauf an, wie viel Hochs unterwegs sind, wie groß diese Hochs sind. Also wenn wir jetzt ein großes Hoch hätten, das diese Tiefs so abblockt, dann würden die gar nicht bis zu uns durchkommen. Aber das haben wir momentan leider nicht. Deswegen schwappen die immer so rein. Und in den Karten sieht man da wie so eine Ausbeulung sozusagen. Mhm. Und da laufen die dann halt immer schön rein. Und deswegen haben wir gerade Aprilwetter statt Juniwetter.
0: Ja. Aber wir können nichts dran ändern. Das Wetter müssen wir nehmen, wie es ist. Aber wir haben ja jetzt schon über die Schafskälte gesprochen. Das heißt, wir haben uns natürlich auch die Frage gestellt, wie geht es denn den Schafen eigentlich jetzt? Und da hat sich unsere Wetterreporterin Maja Ihle ja auf die Suche nach Antworten begeben.
1: Genau, die war heute in Frohnstetten und war mit den Schafen unterwegs. Da war es auch wirklich kalt jetzt im Vergleich zu den Temperaturen, die wir halt schon hatten. Es war ja schon sommerlich, jetzt gerade nicht mehr so. Es hatte unter 10 Grad heute Morgen, also schon echt kalt jetzt für Sommer. Und es ist aber gar nicht so ungewöhnlich, dass es eben Anfang, Mitte Juni so kalt wird. Eben wegen dieser Schafskälte, da ist es dann auch oft einfach nasser. Und heute war es in Frohnstetten eben auch wieder so. Die Schafe stecken das aber eigentlich ganz gut weg, hat der Schäfer gesagt. Die war bei Ernst V. Und der hat ihr da so ein bisschen was über die Schafe erzählt. Die sind jetzt tatsächlich frisch geschoren worden, aber haben das dann trotzdem ganz gut weggesteckt. Und die kommen eigentlich mit jedem Wetter so ziemlich klar. Heute gab es da auch alles, also Wolken, Sonne. Dann hat sogar noch ein bisschen angefangen zu regnen. Also war irgendwie alles mit dabei.
0: Ja, aber ist schon irgendwie beeindruckend, wie ein einziger Schäfer so eine große Herde im Griff hält. Ne?
1: Ja, absolut.
0: Wahrscheinlich hat er nur ein, zwei Hunde nebenher laufen, die dann ein bisschen sorgen, dass sie alle in eine Richtung laufen. Das war schon beeindruckend. Also den Schafen können wir, glaube ich, festhalten, geht es einigermaßen gut.
1: Ja.
0: Aber wenn wir jetzt mal den Blick auf die Pflanzen richten, obwohl es jetzt ja auch ab und zu ein bisschen geregnet hat, ist es immer noch zu trocken?
1: Es kommt so, ja, es kommt so ein bisschen darauf an, wo man, also wie tief man in den Boden geht, sagen wir es so. Wenn wir jetzt das für Pflanzen verfügbare Wasser angucken, das ja gerade wichtig ist im Sommer, dass die einfach ausreichend Wasser bekommen, da haben wir auch eine Karte, dann sieht man, dass es eigentlich ganz gut aussieht, jetzt sowohl in Baden-Württemberg als auch in Rheinland-Pfalz. Mhm. So, es gibt so ein paar
0: Also blau ist Ecken. Gut.
1: Genau, blau ist gut, dunkelblau ist super und alles, was dann orange-rot wird, ist dann schon wieder ein bisschen schwieriger. Es gibt jetzt schon noch so ein paar Ecken.
0: Ja, hier zwischen Mainz und Stuttgart, Saarbrücken, das ist ja ein relativ orangenes bis rotes.
1: Genau. Aber da regnet es jetzt ja auch noch mal heute und morgen. Das heißt, es wird sich wahrscheinlich auch noch mal ein bisschen bessern. Also alles in allem sieht es eigentlich für die Jahreszeit gerade ganz gut aus. Aber wenn man noch mal tiefer guckt, in 1,8 Meter Tiefe, wo das Grundwasser ist, dann sieht man auf den Karten schon viele rote Flecken, vor allem so gerade Region Oberschwaben, so Südosten von Baden-Württemberg. Da fehlt zum Teil sogar 1,5 Meter Grundwasser. Und das ist schon ordentlich. Also da darf es gerne noch mehr regnen. Das Problem ist, dass der Regen nicht bis ganz runter kommt.
0: Also wann immer es regnet, können wir uns ja damit zumindest trösten, dass es der Natur gut tut.
1: Genau,
0: ein Stück weit, ne?
1: So ist es, ja.
0: Dann lass uns doch jetzt mal den konkreten Blick auf den Südwesten werfen von Freitag bis Sonntagabend.
1: Ja, ich glaube, die meisten würden sich ja inzwischen auch einfach über ein bisschen Sonne freuen. Und von daher sind da gute News dabei. Morgen müssen wir noch einmal durch so einen ziemlich regnerischen Tag. Also Sonne haben wir da echt kaum. Wir haben ganz viele Wolken, Regen bis 19 Grad immerhin. Es wird ganz langsam ein bisschen wärmer. Und ab Samstag kommt dann tatsächlich der Sommer zurück. Also da haben wir so einen Sonne-Wolken-Mix bis zu 26 Grad stellenweise. In Rheinland-Pfalz bleibt es noch ein bisschen kühler. Da sind noch ein paar dichtere Wolken unterwegs. Und am Sonntag haben wir dann auch so 25 Grad rum. Auf jeden Fall im über 20 Grad Bereich wieder. Und dann fühlt sich das alles natürlich auch schon ein bisschen sommerlicher an. Und sogar in die neue Woche, ich habe schon so ein bisschen reingeguckt.
0: Das wäre meine nächste Frage gewesen.
1: Also, ja, ich habe schon so ein bisschen reingeguckt. Es geht dann, wie es aktuell aussieht. Ich bin da immer ein bisschen vorsichtig mit den Prognosen. Ja. Aber es sieht so aus, als würde es dann sogar wieder eher Richtung 30 Grad gehen. Und dazu der Hochsommer sozusagen wieder zurück.
0: Also mir reicht Sommer. Ich bin gar nicht so ein Hochsommer-Fan. Bei 30 Grad hört bei mir die Liebe auf.
1: Ach, ja, es geht.
0: Aber ist nur, also bin ich, da sind die Menschen ja Gott sei Dank unterschiedlich. Aber
1: ja,
0: das sind schon mal schöne Aussichten für alle Freunde der Terrasse, des Biergartens oder des Balkons.
1: Hat jetzt auch mit Public Viewing und so. Ist
0: ja,
1: schön.
0: Das kann am Sonntag, ne?
1: Ja.
0: Was ist dein Tipp für Deutschland gegen Curaçao?
1: Ich weiß es nicht. Ich hoffe einfach, dass sie irgendwie gewinnen.
0: 3-1.
1: 3-1 sagst du?
0: Ja.
1: Okay, dann sage ich, 2-1.
0: Wer gewinnt, gibt einen Kaffee aus.
1: Okay.
0: Okay, so, das haben wir schon mal geklärt. Aber was wir auch geklärt haben, dass mittlerweile auch so die Kneipen, die auch einen schönen Außenbereich haben, sich freuen können, dass der Sommer langsam aber sicher zurückkommt. Und wir haben jetzt eine Kneipe, das ist eine echte Kultkneipe, und zwar in Mainz. Die gibt es schon seit fast 50 Jahren. Das ist die Zeitungsente, in der aber auch, Sie werden das gleich im Laufe des Films sehen, die Quietscheente eine Rolle spielt. Aber was mich an der Kneipe ganz besonders beeindruckt hat, ist tatsächlich das gastronomische Konzept im Außenbereich.

0: Ein ganz normaler Nachmittag im Mainzer Bleichenviertel. Zwischen Alt- und Neustadt liegt die Zeitungsente. An der originellen Kultkneipe kommt man in Mainz nicht vorbei. Die Kneipe schafft es wie keine andere, jüngere und ältere Gäste gleichermaßen zu begeistern.
1: Das ist halt irgendwie auch eine Institution in Mainz, würde ich sagen. Ne? Und dann kommt man halt gerne auch irgendwie immer wieder her und dazu, weil man weiß, was man bekommt. Die Leute sind super freundlich und man sitzt dann halt irgendwie auch nett zusammen.
2: Dann ist jeder Tisch neu. Weizen dauert noch einen Moment.
0: Die Kneipe hat keine eigene Küche. Die Gerichte können bei den umliegenden Restaurants bestellt werden. Verantwortlich für dieses einzigartige Konzept sind die beiden Entenchefs Heidi Mvodua und Mike Krämer. Neben Bier und Wein geht mittlerweile auch Alkoholfreies über die Theke. Früher undenkbar.
3: Früher war es schon so. Da sind die mittags auch noch Bier trinken gegangen, auch die Banker. Die sind mittags gekommen, haben ein paar Pils getrunken und sind hängen geblieben. Das war normal. Also da war mitten in der Woche auf einmal 60 Jahre Party. So. Und die hat man hier mit Anzug getanzt.
0: Heute steigen die Partys eher am Wochenende, auch ohne Anzug. Auf der Sonnenterrasse ist jeden Tag Betrieb. An vielen Tischen stehen Gesellschaftsspiele hoch im Kurs.
4: Heute haben wir uns jetzt zum Spiel noch verabredet gehabt. Manchmal sitzen wir einfach so hier, manchmal wird gewürfelt, ist auch hoch im Kurs hier. Kann man sich an der Theke ausleihen, Würfelbecher. Immer anders.
0: Die Zeitungsente hat auch schon den einen oder anderen Würfelspieler in Rente geschickt. So wie Waldemar, der schon seit 45 Jahren aus Wiesbaden zu seiner Stammkneipe pendelt.
5: Am Tresen haben wir früher viel gewürfelt. Aber heute bin ich zu alt dafür. Als Rentner würfel ich nicht mehr. Wirklich. Hier, da, man sieht es noch. Die Kuhle. Das ist alles vom Würfeln.
6: Das ist Quatsch. Das ist einfach nur die Masur von dem Holz. Ja? Wenn man so Holzfachleute fragt, die sagen, die erklären dann das ganz genau. Ja, das ist auch schon mal gefräst worden hier alles. Da ist die Kuhle innerhalb von 2 Tagen wieder drin gewesen.
0: Stammgast Alexander muss es ja wissen.
5: Das ist der Würfelking von der Zeitungsende.
6: Ich würfel schon lange nicht mehr so mit. Ja? Also das ist Quatsch. Also Würfelkönig. Das wäre das jeder hier so ungefähr. Ja?
0: Alexander ist einer der Stammgäste aus der Anfangszeit.
6: Die Kneipe hat hier 78 aufgemacht im Januar und ich muss dann vielleicht 2 Wochen später das erste Mal hier gewesen sein.
0: Die Geburtsstunde der Zeitungsente, der 28. Januar 1978. Der Gründer ist Karl Engler.
3: Mein verstorbener Mann, der hat die Zeitungsende eröffnet. Der hat es übernommen, das Gebäude, und hat dann das alles aufgebaut und hat auch selber in den ersten Jahren hier drin gestanden.
0: Heidi steht 85 zum ersten Mal hinterm Tresen als Studentin.
3: Ich war total naiv und war auch schüchtern ohne Ende und habe dann auch das erste Mal einen Albtraum von der Zeitungsende gehabt, wie ich das dachte, oh mein Gott.
0: Und trotzdem, zwischen Wirt Karl und Heidi funkt es.
3: Und dann sind wir zusammengekommen, das war 1990 oder 89. Und dann haben wir geheiratet ein Jahr später und ja, so hat sich das entwickelt.
0: Dezember 2003 steigt Schwiegersohn Mike in die Geschäftsführung ein, eigentlich ein Handwerker.
7: Damals habe ich meinen Schwiegervater gefragt, ob ich mir vorstellen könnte, das hier zu machen. Und ja, das hat sich damals halt dann so ergeben und wir haben das dann ein paar Jahre zusammen gemacht. Er ist dann leider schon verstorben und dann habe ich es mit seiner Frau weitergemacht.
0: Seit 2009 führen Mike und Heidi die Ente gemeinsam. Ex-Schwiegermutter und Ex-Schwiegersohn. Gibt's da auch mal Zoff?
3: Also ich mag den, ich liebe den Mike. Das ist einfach so. Das ist ja mein früherer Schwiegersohn. Und ich habe einen Enkel, den ich total lieb habe. Und ich bin einfach dankbar. Also ich bin total gern mit Mike zusammen. Ist alles gut. Wir haben wir mussten uns dran gewöhnen und es hat sich so super entwickelt, wir sind beide froh, weil es ist so viel. Wir würden das alleine, wäre es echt schwierig.
0: Die Zeitungsente hat keine eigene Küche, trotzdem müssen die Gäste nicht hungrig bleiben, dank eines besonders raffinierten Konzepts.
1: Du kannst ja hier raus und von den ganzen anliegenden Restaurants halt hierher bestellen. Dann sitzt er halt trotzdem zusammen und jeder kann aber das essen, worauf er gerade Lust hat.
8: Von Italienisch zu Thailändisch, Japanisch.

0: Spanisch ist alles zu haben.
1: Das ist echt cool. Kennt man so nicht.
0: Kennt man nicht.
2: Ich wollte eigentlich nur Pommes haben. Ich hatte Lust auf Pommes. Und gegenüber der Lokalist, der hatte jemanden. Oder innerhalb von 2,5 Minuten war das da gewesen.
3: Abgerechnet wird direkt über die Restaurants.
2: Ich habe jetzt bei ihm direkt bezahlt.
4: Finde ich gut. Super.
3: Das schmutzige Geschirr wird in der Ente gesammelt, bis die Servicekräfte der Lokales abholen.
5: Alle Restaurants profitieren ja auch davon, weil die haben teilweise keine Außenbestuhlung. Und die würden dann viel weniger Umsatz machen. Aber da wir hier bestellen können, dann machen wir auch ein Geschäft damit. Und die Zeiten sind verdient mit den Getränken natürlich ihr Geld. Und so ergänzt sich das prima. Alle haben den Vorteil davon.
3: Clevere Idee und ein besonderes Merkmal. Genau wie manche Rituale hier.
6: Das ist das sogenannte Entenbaden. Und wir machen das einmal im Monat zusätzlich zu den Putzaufgaben. Und das ist einer der schöneren Putzaufgaben, sage ich jetzt mal. Kann man ein bisschen runterkommen, macht Spaß. Und die Enten freuen sich auch immer.
3: Apropos Enten, wieso heißt die Zeitungsente denn eigentlich Zeitungsente?
6: Die Zeitungsente ist ja unter anderem auch eine Falschmeldung in der Zeitung. Und früher war hier die Allgemeine Zeitung ansässig. Und die haben sich dann gerne hier in der Mittagspause getroffen. Und aus dieser Redaktion, sage ich jetzt mal, und den Falschmeldungen, die auch gerne in der Kneipe erzählt werden, kam es dann zu dem Namen.
3: Anja ist seit über 10 Jahren Stammgästin und seit 4 Jahren Teil der Entencrew.
6: Wenn ein neuer Mitarbeiter oder neue Mitarbeiterin hier dazukommt, dann wird die direkt so in die Entenfamilie mit aufgenommen. Und so wie hier, kleine Familie.
3: Familiär geht's auch auf der Terrasse zu. In den ersten Jahren unmöglich.
7: Als ich hier angefangen habe, da war das alles noch Verkehr. Da sind die LKWs hier durchgebrettet. Und da ist alles hier drinnen hat stattgefunden. Das heißt, da war auch tagsüber hier drinnen richtig voll. Ich sage immer, die Zeitungsende hat, glaube ich, den größten Wirkungsgrad ausgenutzt, den man ausnutzen kann. Weil wir sind eine kleine Grundfläche. Wir haben nur das als Thekebereich für Gäste. Und da draußen sind über 100 Sitzplätze. Also ich muss sagen, das war ein Riesengewinn, dass es Fußgängerzone wurde.
8: Die Leute laufen hier einfach vorbei, weil Leute eh in der Stadt wohnen und um die Ecke wohnen oder arbeiten. Und dann auf dem Weg von der Arbeit, auf dem Heimweg. Und dann sieht man jemand hier sitzen und dann setzt man sich kurz dazu. Und dann wird es mal später oder mal nicht. Das ist schon das Besondere hier.
3: Ein besonderer Treffpunkt eben.
6: Also hier treffen sich ja alle Lebensrealitäten von alt bis jung, alle sozialen Bereiche und die treffen aufeinander, reden miteinander, tauschen sich aus. Und das macht es natürlich unperfekt, aber halt auch so schön. Und ich glaube, das ist ziemlich selten geworden generell, dass es so Orte der Begegnung gibt, wo man sich so gut austauschen kann.
5: Glaubst du, das sind die Pensionäre und Rentner eher da? Also in der Überzahl, nicht nur. Und abends kommen halt die jungen Leute, man setzt sich dazu, man kommt ins Gespräch. Die fragen einen was, weil man hat ja viel mehr Erfahrung, Lebenserfahrung. Da sind die manchmal ganz überrascht, welche Antworten sie bekommen auf ihre Fragen.
3: Wenn der Abend kommt, wechseln die Generationen. Die gute Laune bleibt.
2: Ich meine, schaut euch hier oben, wir haben hier die Sonnenschirme, wir haben hier die Lichter. Die Kellnerinnen sind super lieb. Der Service überragend, ja.
3: Und es gibt viel zu tun.
9: Wir haben schon immer den Ehrgeiz, das Bier sehr frisch rauszubringen, weil es nicht abstehen soll. Und dann hat man, wenn viel los ist, dann rennt man schon ein bisschen. Aber es macht Spaß.
3: Spaß wird abends auch den älteren Stammgästen geboten.
10: Also ich bin so gerne hier fast jeden Tag. Tolle Musik und Fußball dazu. Was will man noch mehr?
3: Damit die Party richtig ins Rollen kommt, übernehmen Barkeeper Basti und DJ Schulz das Kommando über die Kneipe.
11: Hier stellst du dich auf das Publikum drauf ein. Wenn du siehst, okay, das sind jetzt die älteren Leute, die möchten dann halt mehr 70er hören. Und wenn dann irgendwie das jüngere Publikum auf den jungen Gäste, zum Beispiel auf Natasha Bedingfield, an Rhythm abgehen, dann weißt du, okay, du bleibst dabei, ja, und machst damit weiter.
12: So langsam wird's, ja. So ein Freitagabend, da vorne ist die erste Tanzstunde. Ist ja noch früh, 22 Uhr.
3: Seit 26 Jahren steht der DJ in der Zeitungsente am Mischpult. Auch Barkeeper Basti findet die Stimmung hier einzigartig.
13: Ich spiele Musik halt abends, dass die Jungen gerne hören beim Christian. Und halt einfach dieses Lockere bei uns, diese Atmosphäre ist, glaube ich, ganz angenehm für die Jungen. Dass es nicht so steif ist, vielleicht wie bei anderen Kneipen, sag ich jetzt mal.
3: Nicht immer trifft die Musik den Geschmack aller Gäste. Einer hatte dafür allerdings einen ganz besonderen Trick auf Lager.
11: Ja, wir hatten ja einen, der Willi, der hat mit 95 ja noch gesessen. Und der kann natürlich was erzählen, weil der hat auch Krieg überlebt und so weiter. Das findet man ja kaum noch. Ja. Und wenn ihm das zu viel wurde, die Musik zu laut, dann hat er seine beiden Hörgeräte ausgeschaltet, in der Zeitung gelesen, weil er seine Ruhe gehabt. Das ist halt auch ganz cool. Ja.
3: Auch das Serviceteam jongliert täglich mit den Ansprüchen der unterschiedlichsten Altersgruppen. Die Erfolgsformel klingt relativ simpel.
9: Die Herausforderung besteht gar nicht darin, dass man so die Unterschiede nimmt, sondern die Gemeinsamkeiten erfasst. Und ich glaube, das ist manchmal so ein bisschen tricky. Also, dass man so die Bedürfnisse erkennt, aber dann merkt man auch ganz schnell, dass egal ob alt oder jung, passen irgendwie alle zusammen.
3: Die Zeitungsente als Ort der Begegnung.
7: Also die Atmosphäre zu schaffen, wo Menschen sich grundsätzlich wohlfühlen können. Die Leute sind so dankbar, wenn es persönlich ist, wenn jeder einen Platz kriegt, wenn jung und alt da sein können, so nebeneinander, und die genießen es auch alle. Ist alles gut.
3: Ente gut, alles gut in der Mainzer Kultkneipe Zeitungsente.
14: Uns beschäftigt jetzt hier bei Café oder Tee das Make-up im Sommer. Da verläuft ja gerne mal die Wimperntusche oder auch der Lippenstift verschmiert oder die Haut wird so schwitzig. Muss nicht sein, denn das Sommer-Make-up kann auch gelingen. Seda Jane ist unsere Make-up-Artistin heute aus Mannheim. Herzlich willkommen.
15: Dankeschön.
14: Und das gilt ganz genauso für Iris Liebhardt aus Horgenzell, die bei unserem Kaffee der Tee-Zuschauertag dabei war und irgendwie Lust hatte, noch mal bei uns als Model reinzuschnuppern. Finde ich super.
15: Mich angefragt.
14: Haben wir gerne gemacht. Dann herzlich willkommen noch mal ganz besonders. Und wie fängt man an, das Make-up im Sommer, damit eben nichts passiert?
15: Also wir starten erstmal mit der Haut.
14: Ja.
15: Ich werde erstmal die Augenringe ein bisschen abkaschieren und Foundation auftragen.
14: Ja.
15: Ja.
14: Geht man mit der Foundation dann so ein bisschen sparsamer um? Leg gerne los, wann immer du willst. Geht man da ein bisschen sparsamer um im Sommer, weil es nicht ganz so dick sein sollte?
15: Ja, also generell würde ich gucken, dass nur das Nötigste aufgetragen wird, weil die Haut kann sehr schnell beladen aussehen. Und ich meine, sie hat jetzt auch nicht nötig, so viel Make-up alles abzudecken.
14: Hast du es gehört?
15: Ja.
14: Und, haben wir uns aufs Du geeinigt untereinander, ja, ne? Genau. Nur, dass alles klar ist.
15: Generell ist es einfach, auch im Sommer sieht das frischer aus. Also, es ist weniger ist mehr, sage ich immer. Lass einmal nach oben schauen. Ich trage jetzt einmal den Concealer ganz dünn auf. Ich habe den jetzt auch in den Pinsel gut eingearbeitet.
14: Also Concealer und Foundation ist dasselbe?
15: Ist nicht dasselbe. Der Concealer ist, der Concealer ist eigentlich eher für Augenringe gedacht oder jetzt hier für so kleine Stellen wie hier, dass wir die schön punktuell abdecken, dass wir später nicht so viel Make-up benutzen. Du darfst einmal mit den Augen darüber schauen. So. Ich sage auch immer, startet lieber weniger und punktuell auftragen und auch wichtig tupfend. Mhm. Weil wenn wir das, den Pinsel hin und her schieben, ist das Produkt hier und hier und da haben wir nichts drauf. So.
14: Also tupfen halte ich schon mal als ersten Tipp fest.
15: Wo ich noch vielleicht etwas Produkt auftragen würde, wäre hier noch am Kinn.
14: Ja.
15: Ja.
14: Dass man so die leichten Unterschiede einfach ein bisschen angleicht auf der Haut. So ein Stück weit, wenn ich das in meinem laienhaften Vokabular richtig ausdrücke.
15: Hast du gut ausgedrückt.
14: Ja, ich schmink mich so selten.
15: So, jetzt machen wir auch direkt mit der Foundation weiter. Dafür habe ich eine ganz leichte Serum-Foundation genommen. Sie ist noch mal etwas pflegend und hat noch exakt ihren Hautton.
14: Ja.
15: Das ist auch immer ganz toll zu wissen. Es ist immer gut, wenn wir den gleichen Hautton haben, weil das sieht da nicht so viel geschminkt und auch nicht unnatürlich aus.
14: Nimmt man eine andere Foundation im Sommer als im Winter?
15: Ja, im Winter sind wir natürlich etwas heller und im Winter sind wir dunkler. Ich sage immer, man sollte immer zwei Nuancen haben, einen Winterton, einen Sommerton.
14: Und aber vom Material her ist es dasselbe oder es unterscheidet sich nicht von der Konsistenz?
15: Von der Konsistenz her. Generell würde ich Kann man aussuchen. Ich sage dir mal, ich habe ein Produkt und das hält mir das ganze Jahr über. Also wenn man ein Lieblings-Make-up gefunden hat, dann bleib einfach dabei.

0: Wie machst du das normalerweise?
1: Meinst du mich, Martin?
0: Ja.
1: Also, ich bin ja Oma und Hundebesitzerin. Da kommt immer noch ganz leichtes Make-up auf.
0: Also noch weniger als jetzt?
1: Noch weniger als jetzt, aber ich habe normal immer Lidstrich dran, so wie die Seda. Das habe ich jetzt nicht.
0: Noch nicht, vielleicht. Noch,
1: nee, das kommt nicht.
0: Auch nicht nachher, wenn wir uns um die Augen kümmern?
2: Ah, doch, so ein bisschen.
1: Kleines bisschen. Generell mag ich es auch lieber natürlich. Also, das soll mich schon erkennen.
0: Gut, aber ich meine, das ist immer das Ziel beim Make-up, oder Seda?
2: Ja, auf jeden
0: Fall. Dass man den natürlichen Ton erhalten möchte. Genau. Ich will ja keine Maske aufsetzen.
2: Richtig. Absolut, ja? Absolut.
1: Ja, genau.
2: So, ich habe jetzt das Make-up komplett einmal aufgetragen. Auch wichtig, gerade jetzt hier im Sommer. Ja. Bei den meisten ist es so, dass die hier komplett gebräunt sind, im Gesicht auch. Aber wir haben hier so eine kleine Stelle.
0: Ja,
2: wenn wir
0: Hals,
2: uns sonnen, dann liegen wir natürlich alle so. Und die Stelle kriegt keine Sonne ab. Und das sollte natürlich mal mitgeschminkt werden.
0: Da muss man auch für den Übergang sorgen, dass das nicht unnatürlich wirkt. Ja. Dass man denkt, plötzlich, was? Hat er?
1: Ja, da hat sie was vergessen.
0: Ja.
2: So, wenn ich das gemacht habe, fixiere ich das Ganze nochmal mit meinem Fixing Spray. Nicht erschrecken. Ups. Mhm. Eine Schicht drauf, wir lassen das kurz einwirken. Und jetzt kommen wir auch direkt zu unserem Rouge.
0: Das Fixing Spray sorgt dafür, dass es eben nicht verläuft.
2: Genau, das hält jetzt schon mal das Make-up an Ort und Stelle.
0: Okay.
2: So, im Sommer benutze ich öfters, also als Zwischenschritt benutze ich immer mein Fixing Spray dazu, dass wir einfach die Haltbarkeit erhöhen von dem ganzen Make-up. Weil wir wollen ja auch damit eventuell schwimmen gehen, falls wir uns spontan dazu entscheiden. Oder, dass es einfach die Hitze aushält.
0: Ist denn in dem Material, was du jetzt benutzt, auch schon ein Sonnenschutz dabei? Oder hätte man den im Zweifelsfall vorher noch
2: auf? Die Pflege habe ich natürlich vorher schon aufgetragen. Ja. Ganz wichtig, Sonnenschutz über das komplette Jahr über. Und der darf auch nicht fehlen. Ja,
0: okay.
2: Auf jeden Fall. Und mein Model ist natürlich vorher, also die eine Hälfte haben wir schon vorgearbeitet.
0: Ja, sonst wären wir gar nicht durchgekommen.
1: So ist es.
2: Und wenn wir unser Rouge aufgetragen haben, auch punktuell, da habe ich mich tatsächlich für einen Creme Rouge entschieden, weil es einfach schöner aussieht. Es sieht total frisch aus und es liegt nicht auf der Haut wie bei einem Puderprodukt zum Beispiel. Da kommt Ihre eigene Haut noch mal schön durch.
0: Was ist in Sachen Lippen noch zu tun? Was würde man da für ein Produkt wählen für den Sommer?
2: Für die Lippen würde ich was empfehlen, was langanhaltend ist. Und zwar habe ich hier für Sie ein Lippentint rausgesucht. Das ist so.
0: Hast du schon mal einen Lippentint genommen?
1: Nein.
0: Das
1: noch
0: nie, ne?
2: So ein cooles Produkt.
1: Aber jetzt dann.
2: So, jetzt immer. Darfst du einmal lächeln. Genau, bleib so.
0: Ja.
2: Das färbt die Lippen schön ein und es hält den tatsächlich fast den ganzen Tag. Man kann jetzt was Ölhaltiges essen und trinken und da passiert nichts.
0: Wie fühlst du dich bis jetzt mit deinem neuen Make-up?
1: Sehr gut.
0: Du kannst ja, du siehst dich ja auch bei uns.
1: Ne? Ja. Hallo.
0: Lacht sich gerade selber an. Das heißt, wir haben jetzt schon mal die Grundlagen gelegt und in der zweiten Stunde würden wir uns dann noch mal um die Augenpartie kümmern, auch was da gerade im Sommer besonders wichtig ist. Ich finde, du siehst klasse aus,
1: Danke,
0: Iris.
1: Martin.
0: Danke für die schönen Tipps hier in Sachen
2: Sommer-Make-up.
0: Und jetzt kümmern wir uns aber auch noch mal um den kühlen Kopf im Alltag. Denn Hitze kann auch schnell zur Belastung werden, gerade für ältere Menschen mit Vorerkrankungen. Franziska Bachschuster aus Koblenz werden wir jetzt kennenlernen. Die kann das aus eigener Erfahrung auch sagen und hat als ehrenamtliche Bewegungsbegleiterin, dazu hat sie sich ausbilden lassen, gibt sie jetzt Kurse für Seniorinnen und Senioren und zeigt, was gegen Hitze dann im Alltag auch wirklich hilft.
3: Grüner geht es kaum. Der Balkon von Franziska Bachschuster im Koblenzer Stadtteil Goldgrube ist eine Oase und sie kühlt.
4: Das ist uns auch ganz wichtig, dass wir den wilden Wein haben und auch belassen. Es ist ein anderes Klima. Ich sage immer, prima Klima haben wir hier. Dadurch, dass es auf dem Balkon etwas frischer ist, kühler, haben wir auch den Vorteil, dass es in der Wohnung etwas kühler ist. Kann jeder machen. Der wilde Wein wächst sogar im Kübel auf dem Balkon. Man muss keine Erde haben.
3: Franziska Bachschuster ist nach Krebs und Chemo hitzekrank geworden, leidet jetzt unter Schwindel, Schweißausbrüchen und Kopfschmerzen, aber sie lebt.
4: Weil ich wusste, ich muss danach was tun, ja, um wieder auf die Beine zu kommen, um wieder mich zu erstärken. Und da las ich dieses Angebot von der Landeszentrale für Gesundheitsförderung in Mainz, die LZG. Und da dachte ich, das ist was für mich, um mich wieder zu kräftigen und zur gleichen Zeit auch das weiterzugeben.
3: Sie wurde Bewegungsbegleiterin, gibt im Mehrgenerationenhaus im Koblenzer Stadtteil Goldgrube Kurse. Und da geht es jetzt auch um Hitzeschutz. Tipps, die sie an ihre Senioren vermittelt, beherzigt Franziska Bach-Schuster auch in der eigenen Stadtwohnung.
4: Das ist mein ständiger Begleiter, weil er ist ganz wichtig für mich. Ja, dass ich abkühle und trockne. Es ist wirklich so.
3: In den Kursen verteilt sie diese Fächer mit Hitzetipps der Krankenkassen.
4: Das sind so kleine DIN A4 Blätter, die kann man falten und zum Kühlen nehmen als Fächer und zwischendurch immer mal schauen, achte ich drauf, viel trinken, leicht essen, kühle Fuß- und Handbäder.
3: Und weil heute kein Kurs ist,
4: oh ja, muss man immer wieder in Erinnerung rufen.
3: Erinnert sie im Chat.
4: So, das ist auf dem Weg.
0: So, und jetzt heißt es noch für unsere erste Stunde ein bisschen quizzen. Und da freue ich mich auf unsere Zuschauer, Herrn Winski in Emmendingen. Hallo, Herr Winski.
5: Hallo,
0: Herr Seidler. Martin Seidler, alles gut. Und der Herr Beißer aus Holzmaden ist am Telefon.
6: Ich bin auch dabei, jawohl.
0: Ah, wunderbar. Wir haben 5 Minuten Zeit, unterschiedliche Fragen, die unterschiedlich viel wert sind. Ein Joker ist noch mit dabei. Ich drücke Ihnen beiden die Daumen. Und Herr Winski, Sie sind Kandidat A und fangen jetzt bitte an.
5: Mit 1 fange ich an, mit 1.
0: Jawohl, die 1 kommt. Und ich möchte wissen, fährt man in Italien an den Lago? Macht man Urlaub am Fluss, am See oder am Meer?
5: Am See.
0: Am See, natürlich. 25 Euro, schon mal gebunkert. Und jetzt, Herr Beißer, was darf sein?
6: Nummer 10, bitte.
0: Einmal die 10 nach Holzmaden.
6: Ja, genau.
0: Wer durfte jetzt erstmals seit 19 Jahren wieder den Bundespräsidenten offiziell begrüßen? Also wurde er empfangen von König Charles III. Und Königin Camilla, von König Wilhelm Alexander und Königin Maxima oder von König Philippe VI. Und Königin Letizia? Wo war Frank-Walter Steinmeier oder ist? Jetzt entscheiden?
6: Ja.
0: Sie sagen A? Nein, ja. Er ist tatsächlich in den Niederlanden.
6: Ach.
0: Schade.
6: Ein bisschen falsch.
0: Herr Winski, weiter geht's.
5: Nummer 2.
0: Jawohl, der Mann macht's der Reihe nach. Welcher Song belegte 1984 im Original und als Cover gleichzeitig Platz 1 und 2 der deutschen Charts? War das Jenseits von Eden, Big in Japan oder Self-Control? Was sagen Sie?
5: A.
0: Hat Ihre Frau gesagt, Sie sollen A sagen?
5: A.
0: Sie hätten C sagen sollen.
5: A.
0: Hören Sie mal rein kurz. Laura Branigan hat damals für diesen Hit mitgesorgt, denn das von ihr gesungene war die Coverversion. Weiter geht's mit Herrn Beißer.
6: Bitte.
0: Herr Beißer.
6: Nummer 3.
0: Machen wir. Und Sie sagen mir bitte, welches Zeitungstier ist eine echte Mainzer Kultkneipe? Der Zeitungsfuchs, die Zeitungsente oder der Zeitungselefant?
6: Zeitungsente B.
0: Natürlich. Kleine Scherzfrage am Rande. Und der Spielball geht jetzt zurück an Herrn Winski. Ein Kopf-an-Kopf-Rennen.
5: Ja. 4.
0: Die 4 wird gemacht. Wo findet heute das Eröffnungsspiel der Fußball-Weltmeisterschaft statt? In Washington, Ottawa oder Mexiko-Stadt?
5: Muss ich raten, Mexiko.
0: Jawohl, Mexiko ist richtig. Und damit noch mal 18 Euro obendrauf. Herr Beißer.
6: Nummer 6, bitte.
0: Und Sie sagen mir ganz einfach, wer an der Ernsthaftigkeit einer Aussage keinen Zweifel hegt, nimmt sie für bare Münze, unterschriebenen Scheck oder gedeckte Kreditkarte?
6: Bare Münze,
0: ah. Ja, na klar, die Antwort nehme ich auch für bare Münze. 13 Euro obendrauf, immer noch Kopf an Kopf. Herr Winski, zweite Halbzeit.
5: Nummer 5.
0: Die 5, da lautet die Frage für Sie, der Spargel und Spargelbünde heißen zwei berühmte Kunstwerke von Edouard Manet, Salvador Dali oder Gerhard Richter? Wer hat den Spargel gemalt? Manet, Dali oder Richter?
5: Lieber mal auf Manet.
0: Sie tippen auf Manet. Das ist auch gut so. Das gibt nämlich Money.

0: 62 Euro kommen aufs Konto, jawohl. Herr Beißer.
1: Nummer 9, bitte.
0: Die 9 wird für Sie umgedreht. Wofür steht die Lerche? Für frühes Aufstehen, für Listigkeit oder für Geselligkeit?
1: Ah, bitte.
0: Ihre Frau hat Ahnung. Ich bin eher die Eule. Jawohl. Herr Winski, 7, 8, 11, 12.
2: 7.
0: Wo ist bloß die 7 geblieben? Das ist der Joker. Herzlichen Glückwunsch. Herr Beißer, 8, 11 oder 12?
1: Nummer 11.
0: Die 11 geht nach Holzmaden. Eine Schorle ist ein Wollpullover, ein Mischgetränk oder ein Scheuerlappen? Eine Schorle.
1: Ist ja Mischgetränk.
0: Jawohl, ein bisschen Sprudelwasser und je nachdem, was rein soll. Ne? Ja. Fruchtsaft, Wein, geht alles Mögliche. Ja. Herr Winski, 8 oder 12?
2: 8.
0: Die 8. Dem Namen nach erhielt Spider-Man seine Superkräfte nach dem Biss einer Schlange, Fledermaus oder Spinne?
2: Spinne.
0: Jawohl, nochmal 24 Euro. Und jetzt der Ehre halber darf Herr Beißer nochmal ran mit der 12.
1: Jawohl, genau, 12 bitte.
0: Ja. Kaffeebohnen vor der Röstung heißen weißer Kaffee, grüner Kaffee oder blauer Kaffee?
1: Weißer Kaffee.
0: Nee, tatsächlich ist es der grüne Kaffee. Aber damit, Herr Beißer, dürfen Sie sich auf die Kaffee- oder Teetasse freuen.
1: Ja, die Kaffee.
0: Herzlichen Glückwunsch. Und wir gratulieren beide natürlich dem Herrn Winski zu 179 Euro. Jawohl, Feiern in Emmendingen ist angesagt. In der zweiten Stunde haben wir noch ein schönes sommerliches Make-up-Kapitel in Sachen schöne Augen für den Sommer. Stefanie Biedermann, unsere Foodbloggerin aus Brackenham, ist wieder mit am Start. Und da gibt es einen Stachelbeer-Grießauflauf. Und ich freue mich auch über eine mehrfache Goldmedaillengewinnerin bei den Special Olympics. Das ist nämlich Luna Martinez. Sie kommt mit ihrer Mutter zu uns und wird uns über ihre Pläne für die nächsten Special Olympics erzählen. Und nach dem Leseweltrekord, den wir ja gestern feiern können, können wir heute einen echten Weltmeister aus dem Südwesten feiern, nämlich den Weltmeister der Pizzabäcker. Der kommt aus Ludwigshafen und wir schalten nachher live zu ihm, denn er ist immer noch in Neapel, wo diese Weltmeisterschaft ausgetragen wurde. Also es ist viel los in der zweiten Stunde, bleiben Sie gerne dran. Jetzt erstmal die Landesnachrichten. Bis gleich.
3: SR-Info aus Saarbrücken. Guten Tag. Gestern wurde bei der Saba noch gestreikt und heute schlägt das Unternehmen ein neues Kapitel auf. Zum ersten Mal fährt eine der neuen Tram-Trains im Probebetrieb mit Fahrgästen.
4: Pünktlich um 5.58 Uhr hat die neue Saarbahn ihre erste Fahrt mit Passagieren auf der Strecke zwischen Römerkastell und Siedlerheim angetreten. Die Bahn fährt zunächst noch im Probebetrieb, da das offizielle Zulassungsverfahren für den regulären Linienbetrieb noch nicht abgeschlossen ist.
5: Die Saarbahn braucht speziell bezogen auf eine Bahn 3 Zulassungen. Wir haben jetzt die Zulassung für den innerstädtischen Verkehr, also ich sag mal vereinfacht als Straßenbahn. Und dann fehlen noch die beiden Eisenbahnzulassungen für das deutsche, respektive dann noch als drittes das französische Netz.
4: Die Saarbahn will mit dem Probebetrieb Erfahrungen unter alltäglichen Bedingungen sammeln. Dabei sollen unter anderem das Fahrverhalten, technische Systeme, das mobile Internet sowie Komfort- und Sicherheitsfunktionen getestet werden. Bis zum Jahresende plant die Firma Stadler, die ersten 10 der insgesamt 28 bestellten Bahnen ins Saarland auszuliefern.
3: Die Saarkliniken schließen morgen symbolisch für mehrere Stunden ihre Haupteingänge. Nach Angaben der Krankenhausgesellschaft wollen sie so auf die Folgen der geplanten Gesundheitsreform aufmerksam machen. Sollte der Gesetzentwurf zur Beitragsstabilisierung wie geplant kommen, fehlten den Kliniken im Land im kommenden Jahr bis zu 120 Millionen Euro. Dann müsse jedes Krankenhaus sein Leistungsangebot auf den Prüfstand stellen.
4: Die Sonderregelung bezüglich der 12 zusätzlichen verkaufsoffenen Sonntage im Zweibrücker Fashion Outlet steht auf der Kippe. Ein Modeunternehmer aus Grünstadt hat gegen einen Laden im Outlet geklagt und jetzt in letzter Instanz Recht bekommen. Der Kläger sagt, das Urteil müsse zwangsläufig für alle gelten. Sollte das Outlet am 28. Juni öffnen, werde man rechtlich dagegen vorgehen. Aufgrund von Bauarbeiten bei Kaiserslautern ist der Bahnverkehr zwischen Mannheim und Saarbrücken im Vorfeld der Special Olympics stark beeinträchtigt. Die reguläre Fahrzeit von rund 90 Minuten verlängert sich auf der Strecke zeitweise auf über 3,5 Stunden. Die Veranstalter der Special Olympics kritisieren, dass die Deutsche Bahn auf das Großereignis keine Rücksicht nehme. Die Saarbrücker Stadtverwaltung wirbt bei Supermärkten im Stadtgebiet dafür, Nachtparken für Anwohner anzubieten. Vorbild ist eine Netto-Filiale auf dem Saarbrücker Rastpfuhl. Seit April kann der Parkplatz nach Ladenschluss gegen eine Gebühr von 3 Euro pro Nacht genutzt werden. Die Filiale ist eine von bundesweit 150, in denen das Unternehmen das Nachtparken testet. Nach Angaben der Stadt fallen die Rückmeldungen anderer Supermarktketten auf den Vorschlag gemischt aus.
3: In Waldfischbach-Burgalben bei Pirmasens ist ein Mann durch eine Weltkriegsgranate schwer verletzt worden. Wie die Polizei mitteilte, fand sie der 51-Jährige in einem Waldstück und nahm sie mit nach Hause. Dort explodierte sie und verletzte den Mann schwer an den Händen. Die Polizei fand bei dem Mann zudem eine umfangreiche militärische Sammlung. Ein Teil der Waffen enthielt demnach noch Sprengstoffreste oder war nicht fachgerecht unbrauchbar gemacht worden. Fallschirmspringer sind am Morgen mit der Fackel der Special Olympics Nationale Spiele am Saarpolygon gelandet. Rund 500 Schüler empfingen die Flamme der Hoffnung auf der Bergehalde Duhamel in Ensdorf. In den kommenden Tagen führt der Fackellauf durch weitere saarländische Landkreise. Am Montag starten dann die Special Olympics mit der offiziellen Eröffnungsfeier in Saarbrücken. Die Ausschreibung für den Günter-Rohrbach-Filmpreis hat begonnen. Nach Angaben der Günter-Rohrbach-Stiftung können bis Ende Juli deutschsprachige Kino- und Fernsehfilme eingereicht werden. Sie sollen sich mit dem Thema Arbeitswelt und Gesellschaft befassen und müssen mindestens 80 Minuten lang sein. Und wir schauen noch aufs Wetter. Die kommende Nacht viel Regen bei Tiefstwerten von 10 bis 13 Grad. Morgen stellenweise etwas Nieselregen, im Laufe des Tages freundlicher bis 20 Grad. Der Samstag wird trocken und Richtung Nachmittag immer sonniger bis 25 Grad. Auch am Sonntag angenehmes Frühsommerwetter. So bleibt es auch in der neuen Woche und es wird immer wärmer, am Dienstag schon bis zu 27 Grad. Um 18 Uhr haben wir dann auch Nachrichten aus Deutschland und der Welt für Sie. Bis nachher. Tschüss.

0: So sieht eine Weltmeisterpizza aus. Und das Schöne ist, diese Pizza wurde von einem Menschen bei uns aus dem Südwesten gebacken. Willkommen zurück in der zweiten Stunde von Kaffee oder Tee. Und der Mann, der für dieses Pizzaerlebnis gesorgt hat, heißt Lorenzo Parrotta. Und wir dürfen jetzt live zu ihm schalten nach Neapel. Denn dort fand gestern diese Weltmeisterschaft statt. Und ich sage, Lorenzo, congratulazione. Also das ist ja eine sensationelle Pizza, aber die hat ja sehr viel Rand. War das das Ausschlaggebende für den Weltmeistertitel?
1: Das auf jeden Fall, der Rand gehört zur Kategorie. Und ich habe die Pizza Contemporanea gemacht. Das ist die moderne neapolitanische Pizza mit dem hohen Pizzarand. Schön luftig, dennoch kross. Genau, das ist ein Muster in dieser Kategorie, dass man die so backt.
0: Wie überrascht waren Sie denn selber, als gestern Abend dann die Siegerehrung stattfand und beim Weltmeistertitel, da war die Spannung ja besonders groß und plötzlich wurde Ihr Name genannt. Was ging denn da in Ihnen vor?
1: Boah, ehrlich gesagt, hast du...
0: Ja, weiterreden?
1: Zumal durch und durch, ich wusste nicht, wohin mit mir, es war... Kurz ein innerliches Massaker, sage ich mal. Also war wirklich mit vielen gerechnet, aber nicht, dass es so kommt.
0: Ja, ja, wir haben jetzt so ein bisschen kleine Tonprobleme gehabt, aber dass Sie total überrascht waren, das kann man schon mal so festhalten, oder?
1: Auf jeden Fall, 100%. Ich habe mit vielen gerechnet, aber den Weltmeistertitel zu holen bei 600 Teilnehmern, das hätte ich nicht gedacht.
0: Es war ja auch eine Riesenveranstaltung. Da waren ja, wie viele Nationen waren am Start?
1: Um die 35 Nationen waren am Start.
0: Und vor allem, ihr habt ja fast so was wie eine Eröffnungsfeier. Ihr durftet alle mit Fahnenträgern reingehen für eure Nationen. Wie war denn die Stimmung während des kompletten Wettkampfs?
1: Boah, super eigentlich. Also ich war ja mit zwei Kollegen da, mit Ferdinando und Naldi. Wir waren ein super Trio, wir haben uns gegenseitig unterstützt. Ohne die Jungs hätte ich auch das niemals geschafft, weil einfach der Support so krass war gegenseitig. Auch mit den anderen Konkurrenten. Es ist halt ein familiärer Umgang miteinander, man lernt neue Leute kennen, man hat Spaß miteinander, das ist einfach eine tolle Erfahrung.
0: Wie kam es denn überhaupt dazu, dass Sie sich für das Pizzabacken entschieden haben, denn eigentlich sind Sie ja Chemikant?
1: Genau, ich habe vor 4 Jahren angefangen mit dem Pizzabacken aus dem Nix und hatte dann so viel Spaß dran, dass ich mir dachte, ich muss da mehr draus machen. Dann ging es los mit der Deutschen Hobbymeisterschaft vor 2 Jahren, ist mittlerweile, die ich gewonnen hatte, das war so der erste Step. Dann dieses Jahr bei den Profis die Deutsche Meisterschaft gewonnen. Und ja, jetzt hier in Neapel, in der Stadt der Pizza, den Weltmeistertitel nach Deutschland geholt.
0: Ja, wobei ich könnte mir vorstellen, bei Ihrem Namen schlagen 2 Herzen in Ihrer Brust, das italienische und das deutsche Herz, oder?
1: Genau, auf jeden Fall.
0: Was steckt denn mehr in der Weltmeisterpizza? Mehr Italien oder mehr deutsches Lebensgefühl?
1: Ich denke, es ist ein Mix aus beiden. Ich sag mal so, die deutsche Organisation, das Pünktliche, das Organisierte und dann das Italienische, so ein bisschen das Handwerk.
0: So, jetzt geht es natürlich nicht zu Ende mit unserem Gespräch, ohne dass Sie mir auch noch mal für all unsere Pizzabäcker, ich backe es auch ab und zu Hause, ich versuche es jedenfalls, den ultimativen Weltmeistertipp geben, damit das bei uns in Zukunft besser gelingt.
1: Also den perfekten Tipp, den ich geben kann, wenn man seine Tomatensauce vor... Hört man mich gut?
0: Ja, nee, vielleicht. Bitte.
1: Also, mein Tipp, den ich geben kann, wenn man im Haushaltsofen backt, dass man die Pizza mit Tomatensauce vorbackt für 2-3 Minuten, rausholt, nochmal eine Schippe Soße drauf und fertig belegt, nochmal in den Ofen rein und raus. Da kriegt man ein super Ergebnis im Haushaltsofen. Viel besser, wie man es auf einmal backt. So, dann bleibt es schön kross und luftig.
0: Das ist ganz witzig, dass Sie das sagen, denn wir haben in dieser Woche auch einen Teig gemacht aus Olivenöl, Bier und Mehl. Und da gab es am Ende noch mal Unterhitze, nur für den Boden, damit er schön kross wird.
1: Das ist auch ein guter Tipp. Das ist auf jeden Fall.
0: Und gibt es denn jetzt noch Pläne für Sie? Ich meine, jetzt haben Sie den deutschen Meistertitel intus, Sie haben den Weltmeistertitel intus. Olympische Spiele gibt es wahrscheinlich nicht für Pizzabäcker, oder?
1: Aktuell noch nicht.
0: Also, wird irgendwann vielleicht auch noch mal Lorenzo sagen, ich mache meine eigene Pizzeria auf?
1: Irgendwann bestimmt. Jetzt aktuell bin ich auf meine Lotteria fokussiert, auf meinen Foodtrailer, mit dem wir unterwegs sind. Das ist jetzt die Ausstation, Step by Step, sage ich immer. Und genau, das sieht man wirklich schön, genau.
0: So, dann habe ich nur noch eine weltmeisterliche Frage zum Schluss, wo heute ja die Fußball-Weltmeisterschaft eröffnet wird. Wie weit kommt die deutsche Mannschaft?
1: Ich sage Minimum unter die Top 4.
0: Minimum Halbfinale. Minimum
1: Halbfinale. Mit dieser Mannschaft, das ist eine super Truppe, junge Truppe auch. Die Italiener haben es ja nicht gebacken bekommen, dabei zu sein. Aber die volle Unterstützung liegt bei der Nation, in der ich lebe, und das ist Deutschland.
0: Dann sage ich ganz, ganz herzlichen Dank und nochmal auch vom ganzen Kaffee der Tee-Team allerherzlichsten Glückwunsch zu diesem herausragenden Weltmeistertitel. Und Pizzateig mit ein bisschen Bodensoßenbelag vorbacken, das werde ich mir merken und ausprobieren.
1: Vielen Dank.
0: Ganz, ganz ciao, liebe ciao. Grüße nach Neapel. Ciao.
1: Grüße zurück. Ciao.
0: So, und was natürlich zur italienischen Küche dazugehört, wie kaum ein anderes Produkt, ist Olivenöl. Wir machen ja sogar, ich könnte mir auch vorstellen, dass dieser Olivenöl-Bier-Mehlteig auch was wäre für eine weltmeisterliche Pizza. Aber Olivenöl kann noch viel mehr als nur gut schmecken. Es kann auch unserer Haut was Gutes tun. Und was das alles Gutes ist, was Olivenöl leisten kann, auch das zeigen wir Ihnen jetzt.
2: Olivenöl. Naturkosmetik-Expertin Melanie Wenzel schätzt das Öl des Baumes sehr. Gewonnen wird es aus dem Fruchtfleisch und den Kernen der Mittelmeerbäume.
3: Olivenöl ist natürlich innerlich ein tolles Öl mit vielen mehrfach ungesättigten Fettsäuren für Herz-Kreislauf-System. Äußerlich ist es oft tatsächlich so, dass die Leute das gar nicht wissen und es gar nicht als Pflegemittel unbedingt auf dem Schirm haben.
2: Olivenöl besteht zu gut 70% aus der einfach ungesättigten Fettsäure Omega-9, auch Oleinsäure genannt. Diese soll Entzündungen hemmen. Natives Olivenöl, also naturbelassenes Öl, enthält zudem viele sekundäre Pflanzenstoffe. Einen gibt es nur im Olivenöl, Oleocanthal. Genau dieser Pflanzenstoff soll laut Laborstudien antioxidativ und entzündungshemmend wirken. Wenn Ihre Kopfhaut gereizt und strapaziert ist, dann macht Melanie Wenzel sich gerne eine Haarmaske mit Olivenöl.
3: Olivenöl ist super bei empfindlicher, gestresster, trockener, juckender Kopfhaut. Bei jeglichem trockenem Haar, bei sehr krausem Haar. Und deswegen machen wir heute eine Haarmaske.
2: Für die Maske erwärmt sie Olivenöl mit Avocado und Kokosöl. Alle Öle enthalten viel Vitamin E.
3: Wir wollen das nicht stark erhitzen, weil uns dann natürlich wertvolle Inhaltsstoffe verloren gehen. Und deswegen nur so viel wie nötig.
2: Die Haarmaske bereitet sie einmal die Woche zu und verwendet sie direkt. Auch Dermatologin Professor Christiane Beierl empfiehlt den Einsatz von Olivenöl ihren Patienten. Nicht nur für die Pflege der Kopfhaut.
4: Es wird sogar therapeutisch eingesetzt, wenn man so dicke Krusten auf der Haut hat. Da gibt es Krankheitsbilder. Dann kann man das Olivenöl mit Salicylsäure mischen und dann löst das sehr gut Belege und Krusten von der Haut ab.
2: Und natürlich empfehlen viele Experten Olivenöl als Bestandteil einer gesunden Ernährung. Es soll beispielsweise Herz-Kreislauf-Erkrankungen vorbeugen und Entzündungen hemmen. Die Dermatologin kennt zahlreiche Studien zur Wirkung von Olivenöl. Es gilt als gut untersucht. Diese beschäftigen sich zum Beispiel damit, ob das Öl hilft, Wunden zu schließen.
4: Also zum Beispiel auf Wunden aufgebracht hat es eher günstige Effekte. Und Olivenöl hat auch sogenannte Antioxidantien. Also das sind Substanzen, die man besonders im Anti-Aging gerne einsetzt.
2: Beim Auftragen auf die Haut gibt es aber eine Einschränkung. Von einer direkten Anwendung auf gesunde Haut, etwa zur Pflege, rät sie ab.
4: Und durch das Olivenöl mit dem Inhaltsstoff Oleinsäure, das ist ein ungünstiger Inhaltsstoff, wird die Barriere der Hautoberfläche, also diese Versiegelung an der Hautoberfläche, gestört und erhöht dann die Durchlässigkeit der Haut für Substanzen, die dann in der Folge drauf einwirken.
2: In der Ernährung dagegen soll Olivenöl eine entzündungshemmende Wirkung haben. Aber stimmt das? Christine Dawczynski forscht an der Universität Jena zum Einfluss von Fetten auf unsere Gesundheit, auch zu Olivenöl.
5: Es gibt ein großes Spektrum an entzündlichen Erkrankungen. Das ist ja nicht nur die rheumatoide Arthritis, das sind ja zum Beispiel auch Hauterkrankungen, Asthma. Darüber hinaus gibt es auch aktuelle Studien, die zeigen, dass es bei neurodegenerativen Erkrankungen, also zum Beispiel Alzheimer oder Demenz, auch einen positiven Effekt ausübt.
2: Für den entzündungshemmenden Effekt von Olivenöl ist unter anderem die einfach ungesättigte Fettsäure Omega-9 verantwortlich. Und auch der sekundäre Pflanzenstoff Oleokanthal spielt eine wichtige Rolle.
5: Für diese Substanz wurden Wirkungen beschrieben, die vergleichbar sind mit entzündungshemmenden Medikamenten.
2: Allerdings ist Oleokanthal hitzeempfindlich und nur in nativen Olivenölen enthalten. Wie viel Olivenöl wir für einen positiven Effekt zu uns nehmen sollten, dazu gibt es unterschiedliche Meinungen. Die Deutsche Gesellschaft für Ernährung empfiehlt mindestens 2 Esslöffel täglich.
0: Und bei uns geht es jetzt weiter mit unserer kleinen sommerlichen Make-up-Schule. Miss Cedar Jane, unserer Make-up-Artistin aus Mannheim, mit Iris, unserem Model heute, die ja schon beim Zuschauertag uns kennengelernt hat, genau, und nochmal den Blick hinter die Kulissen genossen hat.
6: Ja.
0: Heute sitzt sie mal im Rampenlicht bei uns.
6: Ja.
0: Wir haben in der ersten Stunde schon losgelegt mit dem sommerlichen Make-up. Kannst du vielleicht nochmal kurz zusammenfassen für die, die jetzt erst Zeit haben, was haben wir alles schon gemacht?
6: Also ich habe gezeigt, wie man die Haut so schminkt, dass es auch den ganzen Tag hält, auch die Hitze hält. Mhm. Ich habe gezeigt, wie ich den Concealer ganz dünn aufgetragen habe, wie ich das Make-up komplett aufgetragen habe in dünnen Schichten. Dazwischen habe ich es nochmal fixiert, abgepudert und was auf die Lippen aufgetragen, was auch den ganzen Tag hält, wo man zum Beispiel was Ölhaltiges essen oder trinken kann, hält.
0: Das heißt, das Beste kommt zum Schluss, die Augen.
6: Die Augen. Ja? Genau.
0: Ja. Ich schaue dir in die Augen, klar.
6: Oh.
0: Ja, das ist doch so schön.
7: Brauche ich kein Rouge mehr.
0: Also worauf muss man da achten?
6: Also wir haben ja die Haut so geschminkt, dass es wirklich die Hitze aushält. Und das Gleiche gilt auch für die Augen. Ich starte jetzt erstmal mit einem Concealer. Also wir müssen jetzt erstmal die Grundierung schminken, sodass das Augen-Make-up auch hält. Aber bevor ich das mache, nehme ich mein Ceba und teile das durch 2 und nehme erstmal das.
0: So eine ganz dünne Schicht?
6: Ganz dünne Schicht, das Öl erstmal runter.
0: Welches Öl?
6: Die natürliche.
0: Ah.
6: Von der natürlichen Haut das Öl.
0: Okay.
6: Hautfett, so.
0: Ja.
6: Und wenn wir das gemacht haben, trage ich auch wieder ganz dünn meinen Concealer auf.
0: Auch wieder nur, oder diesmal flächig?
6: Diesmal flächig und auf das komplette Lid bis zu den Augenbrauen hoch. Das mache ich jetzt bis zu den Augenbrauen hoch, damit auch wirklich der Lidschatten schön hervorkommt.
0: Ja.
6: Und ist auch für unsere Haltbarkeit. Ist quasi unsere Leinwand, weil da können wir jetzt alles Mögliche aufschminken.
0: Aber auch da wieder möglichst dünn.
6: Ganz, ganz dünn, weil wenn wir das jetzt dick auftragen, haben wir das Problem später, dass sich unser Lidschatten wieder absetzt, weil da einfach wieder zu viel passiert. So, wenn wir das gemacht haben, nehmen wir jetzt unseren Puderbronzer. Da kann man wirklich jeden Bronzer nehmen, den man da gerade vor sich liegen hat.
0: Puderbronzer, wow.
6: Und tragt es auf die äußere Hälfte auf, in kleinen kreisenden Bewegungen.
0: Ja.
6: Es ist einfach nur dafür da, dass wir etwas Schatten.
0: Die Frage ist jetzt, wovon träumt Iris gerade?
6: Von Make-up. Und
7: nicht verraten.
6: So, das habe ich jetzt in kleinen kreisenden Bewegungen aufgetragen. Darfst gerne einmal in die Kamera schauen.
7: In welche?
0: Ja. Einfach nach vorne gucken, jetzt kommt der Blick, genau.
7: Ja, genau, jetzt sehe ich mich.
0: Ja, und?
6: Und jetzt mache ich auch wieder mit meinem Creme-Produkt weiter. Das ist ein Creme-Lidschatten. Ich habe da jetzt so einen gold-bronzigen Ton ausgesucht und trage das auf das komplette Lid auf.
0: Aber ich würde jetzt gerne einmal auf ein Detail noch eingehen.
6: Ja.
0: Du trägst ja vorher immer ein bisschen Produkt auf deine Handfläche auf, damit es auch wirklich so dünn ist, wie du es nachher haben willst?
6: Erstens das und zweitens, wenn ich jetzt direkt da reingehe und am Auge arbeite, habe ich viel zu viel Produkt und das kann man bis nach hinten unten verblenden. Das wollen
0: und
6: wir
0: das
6: nicht.
0: Zweite, sie hat auf ihrem kleinen Finger einen Wattequast, damit man nicht das Make-up, was man vorher gemacht hat, zerstört.
6: Genau,
0: ne?
6: Das mache ich auch, wenn ich mich selbst schminke, weil dann passiert hier auch nichts.
0: Ja, super clever. Das sind so die kleinen Tricks, die erfährt man nur hier bei Kaffee oder Tee.
6: Und der Creme-Lidschatten, der wird fest. Wir wollen ja das Augen-Make-up wasserfest schminken.
0: Ja.
6: Und jetzt mache ich gerade auch mit dem Kajalstift weiter, weil du jetzt gerade in der ersten Stunde wegen dem Eyeliner gefragt hast.
0: Ja, Lidstrich.
6: Den trage ich jetzt direkt am Wimpernkranz auf und verblende das nach oben hin. Und mein Stift ist auch wasserfest. Generell am Auge sollten alle Produkte, die wir benutzen, immer wasserfest sein.
0: Okay, das heißt, man kann tatsächlich gefahrlos baden gehen.
6: Absolut. Also sie kam mit dem Kopf ins Wasser, es passiert nichts, wenn sie wieder rauskommt. Jetzt darf sie da runterschauen. Und ich trage jetzt auch nochmal die Wimperntusche auf, auch wasserfest.
0: Iris, wie ist das bei dir, wenn du dich schminkst, auch so intensiv ums Auge rum?
7: Nee. Ich hab's nicht gelernt.
0: Ja, aber jetzt lernst du's.
7: Ja, dann mach ich's vielleicht.
0: Ja. Dann kannst du dir in der Mediathek immer angucken und dann.
7: Wie jeder mich geschminkt hat.
0: Parallel arbeiten.
7: Aber wir haben jetzt auch noch einen Kontaktaustausch, dann kann ich sie auch fragen.
0: Hab's immer wieder gerne, genau. Siehste? So, jetzt.
6: Und ich habe jetzt unten die Wimpern nicht getuscht. Da sind wir auf der sicheren Seite. Also wir wollen auch so mit dem Make-up uns so schminken, dass wir auf der sicheren Seite sind. Mhm. Nachher, falls was passieren sollte, kann sich das hier unten nicht absetzen. Mhm. Was ich vielleicht noch machen würde, ist, sie ist im Innenlid etwas rot. Da gehe ich noch mal mit einem hellen Kajalstift rein und nach oben schauen. Und ziehe das einmal ganz dünn auf. Und dann haben wir das Auge auch schön wach geschminkt.
0: Ja. So. Im Sommer, was für Textur hat das Make-up, was du verwendest? Ist es eher pudrig, ist es eher cremig?
6: Generell bin ich ein Riesenfan von cremigen Texturen, weil die halt einfach schöner, leichter zu verblenden sind. Gerade jetzt, wenn man frisch auch mit Make-up anfängt, kann ja, also ist es einfach besser, leichter zu verblenden. Mhm. Und es sieht frischer aus. Die Haut sieht nicht so beladen aus.
0: Okay. Wir haben in der ersten Stunde irgendwann zwischendrin auch mal fixiert.
6: Ja.
0: Müssen wir auch noch fixieren beim Auge?
6: Ja, sehr schön. Am Auge müssen wir nicht fixieren, aber generell, also man kann, so wie ich geschminkt habe, ist es schon fixiert. Das ist der Vorteil an dem Augen-Make-up. Es ist ein bisschen einfacher, als die Haut zu schminken.
0: Okay.
6: Was man vielleicht noch machen könnte, ist auf dem Creme-Lidschatten könnte man noch mal einen Puder-Lidschatten auftragen. Und dann ist es noch mal dreifach fixiert.
0: Wobei, da glaube ich, würdest du sagen, nee, zweifach fixiert reicht, oder?
7: Genau.
6: Aber wir müssen ein bisschen Zeit mitbringen.
0: Ja. Wenn einem dann doch mal das Make-up ein bisschen verrutscht, was sind denn so Erste-Hilfe-Tricks, die man am besten gebrauchen?
6: Also ich sage immer, wenn man sich morgens ein bisschen länger, schöner die Zeit nimmt, passiert nichts. Aber falls das doch wirklich passieren sollte, sollte man sich ein Setting-Spray nehmen, das nochmal aufsprühen, dann kann man das nochmal nachbearbeiten. Okay. Aber generell mit wasserfesten Augen-Make-up passiert gar nichts.
0: So, dann bist du jetzt wahrscheinlich genauso gespannt wie ich und wahrscheinlich Iris auch. Wir wollen uns natürlich den Vorher-Nachher-Effekt angucken, denn vor der, also in der Probe haben wir das Vorherbild aufgenommen, auch noch in anderem Dress, damit die Bluse auch für die Sendung fein sauber bleibt. Und jetzt gucken wir uns mal das Ergebnis an. Vorher, nachher. Jetzt muss die Kamera noch kurz eingerichtet werden. Jetzt.
6: Oh ja.
0: Aber guck mal, das ist ein Unterschied, oder?
7: Geil, richtig.
0: Also ich würde mal sagen, das ist fast, ist, für mich sieht es schon aus wie ein Abend-Make-up, oder?
6: Nein, tatsächlich nicht. Nee. Also ich würde so schwimmen gehen.
0: Ich finde das super schick. Also es ist ein super Ergebnis.
7: Dankeschön.
0: Kann ganz herzlich Danke sagen, dass du dich bereit erklärt hast, als Model bei uns zu sein. Seda, vielen Dank für deine vielen Tipps rund ums Sommerglow, das Sommer-Make-up für die Frau. Hat Spaß gemacht, dich zuzugucken
7: dabei. Ja, absolut. Vielen Dank.
0: Vielen, vielen Dank. So, wir haben uns ja jetzt mal ganz genau angeschaut, wie das Make-up auf der Haut hält und nicht verschmiert. Jetzt wollen wir mal den Spieß umdrehen. Stichwort Permanent Make-up oder auch Tattoos. Was kann man tun, wenn man sich von Jugendsünden wieder befreien möchte oder einfach nicht mehr mit dem Ergebnis zufrieden ist? Da gibt es Menschen wie Axel Blocklinger, der einfach dabei hilft, dass man alte Entscheidungen quasi wieder wegwischt, auch wenn es ein bisschen schmerzhaft ist.
8: Du kannst jederzeit Stopp sagen während der Behandlung. Ich sag dir, wenn es losgeht, dass du mal so einen Probeimpuls gesetzt kriegst, dass du einfach mal spürst, wie sich das Ganze anfühlt.
9: Geht los. Wenn du Pause willst, sagst du einfach Stopp zu mir.
10: Axel Blocklinger entfernt sie alle, von verfurchten Augenbrauen bis hin zu schmerzhaften Tattoo-Großprojekten. Zur dritten Sitzung kommt heute Hüseyin Karaman. Er lässt sich seine knapp 10 Jahre alten Gesichtstattoos in der Mannheimer Privatpraxis weglasern. Damit das weniger schmerzhaft wird, hat er vorher eine Betäubungssalbe aufgetragen.
9: Geht langsam los. Ein Impuls. Okay.
8: Ready.
9: Und nochmal.
8: Super, die Farbe reagiert echt mega.
10: Seit Jahren entfernt Axel Fehlentscheidungen und Jugendsünden. Seine Kundschaft mehr als bunt gemischt.
8: Meine älteste Patientin ist 83, glaube ich, also jedenfalls über 80. Und die hat von ihrem verstorbenen Mann einen Smiley auf dem Arm gehabt, der ja irgendwann dann nach 40, 50 Jahren nicht mehr gelacht hat, sondern die Mundwinkel nach unten gehangen hat. Mittlerweile hat sie sich den Mund dann weglasern lassen und da ist auch ein neuer wieder reingekommen.
10: Mit einem Laser zersprengt der 49-Jährige die Farbe unter der Haut. Das fühlt sich an, als würde man ganz schnell hintereinander mit einem Gummiband auf die Haut schnalzen.
8: Wirkt sie nicht, die Creme da oben?
11: Nicht so prall, also irgendwie komisch. Wir haben die richtig fett eingearbeitet.
8: Ja, krass,
11: die Laserbehandlung ist natürlich schmerzhafter als das Tätowieren selbst. Dagegen ist das Tätowieren wirklich echt ein Spaziergang. Es war eine Dummheit und du musst jetzt weg.
12: Hüseyin arbeitet als Schauspieler. Um andere Rollen zu bekommen und im Alltag nicht gegen Vorurteile kämpfen zu müssen, sollen die Gesichtstattoos weichen. Bis sie komplett weg sind, muss er sich 6 bis 12 Sitzungen unterziehen. Und die sind alles andere als ein Spaziergang.
13: Ich bin da sehr empathisch. Ich merke das schon, wenn das jemand wehtut. Ich mache das so lange schon, dass man da schon natürlich auch ein bisschen ein Gefühl für kriegt, wenn das jemand wehtut. Das ist auch ganz wichtig, das gehört auch zu dem Job dazu.
12: Früher war Axel Pflegeheimleiter mit Schwerpunkt Demenz. Zur Tattoo-Entfernung kommt er, weil sich sein Sohn einen Namen tätowieren lassen hat. Der sollte schnell wieder weg. So wie diese Tribals und Geister, die erst vor 2 Jahren auf Elenas Haut gekommen sind.
14: Minimal. Ist noch aushaltbar. Also es war nie das, was ich mir gewünscht habe.
15: Aber es ist halt auch komplett vernarbt und so. Und es sieht halt einfach nicht schön aus. Und deswegen ist es schon eher Schandfleck und ich bin froh, wenn es weg ist.
12: Wie gut und schnell ein Tattoo sich entfernen lässt, hängt von dem Stoffwechsel der Kunden ab, sowie der Farbe, Tiefe und Qualität des Tattoos.
8: Wir haben Leute, die, ich sage jetzt auch mal, vielleicht kein Geld haben, sich in ein Tattoo-Studio zu gehen, die sich dann bei eBay eine Stechmaschine kaufen und sich selbst zu Hause im Kinderzimmer tätowieren. Was natürlich total schief läuft. Stellenweise haben wir das auch immer so ein bisschen mit den Ballermann-Tattoos, gerade so Ende September, Anfang Oktober kommen hier viele rein, die dann irgendwo in Malle sich haben irgendwas stechen lassen.
12: Neben Tattoos macht Axel auch kosmetische Missgeschicke rückgängig. Die Augenbrauen von Julia Horn haben sich verfärbt. Die Form ist aus der Mode. Axel lasert sie heller, damit wieder andere Brauen hin können.
16: Wahnsinn, wie hell ist hier geworden jetzt im Vergleich mit dem Blauen.
8: Früher war das eine Tätowierung fürs Leben. Heute wissen sie, dass es zu Lasern geht.
12: Kundschaft bleibt scheinbar nicht aus. Und die Vielfältigkeit dieser ist das, was Axel Blocklinger an seinem Job am meisten liebt.
0: Ja, und jetzt wird es bei uns fruchtig, süß und herrlich unkompliziert. Mit anderen Worten auch leicht nachzumachen. So ein wunderschöner, sagt man, Grießauflauf?
6: Ja,
0: mit
6: Auflauf.
0: Stachelbeer?
6: Richtig.
0: Sensationell. Ich bin gespannt, was Stefanie Biedermann sich genau ausgedacht hat. Denn wir werden das Rezept natürlich jetzt quasi für unsere Zuschauer schon einmal vorkochen.
6: So sieht's aus.
0: Apropos ja. Kochen.
6: Wir legen direkt los. Ich habe hier Milch auf dem Herd.
0: Ja.
6: Und es gibt erstmal einen Grießpudding. Dadurch wird nämlich einfach Vanilleschote.
0: Ja.

0: Lumpe. Und dann kommt man immer hinterher mit dem Rühren. Mhm. So. Und das lässt man jetzt einfach dick werden. Und so ein bisschen auskühlen. Ganz wichtig. Mhm. Ja?
1: Ja.
0: Das ist das. Dann mache ich noch ein kleines bisschen runter, dass das langsam köcheln kann. So. Was haben wir dann noch vorbereitet? Ich habe Stachelbeere.
1: Ja.
0: War ein bisschen schwierig, die zu kriegen momentan.
1: Okay.
0: Ja, also die Saison geht jetzt gerade los, aber sie gibt es noch nicht überall. Und die sind sowieso nicht mehr so leicht zu finden. Also gibt es nicht mehr so viel wie früher.
1: Wobei, ja, ich sag mal, aus meiner Kindheit waren die ja, hatten die so diese pelzige Haut. Und,
0: ja.
1: Und hatte ich schon eher Schwierigkeiten mit.
0: Ja, mochte ich auch nicht so arg. Da war die Zunge dann so pelzig. Ja. Und, also ich mache da einfach die kleine Stängel so ein bisschen weg. Und was ich auch gern mache, gerade wenn sie nicht aufplatzen sollen und man nachher so ganz viel Frucht, ja, dann steche ich die einfach so ein bisschen ein. Ist auch ganz gut, wenn man Kompott macht, dann platzen die nämlich nachher nicht auf.
1: Wenn die ersten Bläschen kommen?
0: Genau, und dann können wir weiterrühren und dann wird es langsam dick.
1: Ja.
0: Perfekt. Immer schön im Auge behalten. Und ja, ansonsten einfach waschen, die Strünge entfernen und wie gesagt, man kann sie gerne einstechen, dass sie nicht platzen.
1: Sehr
0: das
1: gut.
0: Nächste ist, was ich auch gemacht habe, ich habe jetzt hier schon mal Butter und Zucker.
1: Kann, wenn du willst, kann ich hier ein bisschen weiter rühren.
0: Ja, wollte ich dich gerade darum bitten, dass du auch drauf hast. Butter und Zucker so richtig schaumig, weißcremig schlagen, so circa 5 Minuten.
1: Ja.
0: Und die Eier wie bei einem Rührteig einzeln unterrühren.
1: Wann nimmst du denn hier die Vanilleschote raus? Bevor es anzieht? Oder?
0: Nee, das lasse ich komplett drin, bis es ausgekühlt ist.
1: Okay. Du musst gleich sagen, du darfst gerne übernehmen.
0: Brauch noch ein bisschen, ich gebe dann doch noch mal Vollgas. Und ich habe den natürlich auch schon vorbereitet, so sieht das Ganze dann aus.
1: Ja.
0: Und erst später nehme ich die Vanilleschote raus. Also es darf ruhig noch ein bisschen ziehen und den Geschmack auch nehmen. Und wir lassen es jetzt so lauwarm werden, dass wir dann nachher einarbeiten können in das Butter-Zucker-Gemisch. Mhm. Ah, jetzt zieht es auch, jetzt sieht man es.
1: Jetzt hast du auch wirklich Vollgas, ne?
0: Ja, so sieht es dann aus. Und der Rest stickt dann von der Leuei. Auf jeden Fall kann man es jetzt zur Seite nehmen.
1: Okay, dann kann ich auch ausmachen hier.
0: Gut, das wäre schon mal die Vorarbeit.
1: Ja.
0: Ja, und dann müsste man nachher weitermachen.
1: Das machen wir gleich gerne. Aber bevor wir jetzt hier weitermachen, habe ich noch eine alternative Beere für dich im Angebot. Die Haas-Cup-Beere. Schon mal davon gehört?
0: Noch nie.
1: Ich ehrlich gesagt auch nicht. Von der Form erinnert sie mich so ein bisschen an so eine längliche Heidelbeere. Und es gibt auch gar nicht so viele Bauern, die die Haas-Cup-Beere bei uns in der Region anbauen. Aber einige gibt es doch.
2: 1 bis 2 Zentimeter groß, länglich, dunkelblau. Mit einem leicht säuerlichen Geschmack.
3: Ja, lecker.
4: Das ist schon Geschmackssache. Ich mag lieber Heidelbeere.
5: Okay, schmeckt gut.
2: Die Haas-Cup-Beere. Auch dem Eisproduzent Antonio Olivier hat sie es angetan, vor allem ihr Geruch.
6: Sie riecht blumig, säuerlich, angenehm. Ich liebe ihn. Ja.
2: Und darum stellt Antonio Olivier Eis aus dieser besonderen Beere her, mit viel Liebe und Geduld.
6: Es ist halt eine Sisyphus-Arbeit. Und zwar, sie müssen halt jede Beere anschauen und die Blätter müssen wir halt rausholen und es gibt halt auch manchmal noch die Stängel dran.
2: Aus frischen Früchten zur Erntezeit von Mitte Mai bis Ende Juni bietet Antonio Olivier seine Eiskreation aus Haas-Cup-Beeren in seinen Läden an. Seit wann gibt es die Haas-Cup-Beere bei uns auf dem Markt?
7: Die Beere gibt es schon länger, die kommt ursprünglich aus Sibirien, dann kam sie nach Japan, da wurde sie auch schon so Anfang des 20. Jahrhunderts gegessen und verkauft. Und bei uns in Europa, in der EU, ist sie seit Januar 2019 zugelassen und seitdem auf dem Markt.
2: Noch gilt die Haas-Cup-Beere als neuartiges Lebensmittel, ist in Deutschland weitgehend unbekannt. Nur einzelne Landwirte bauen sie im Südwesten an, wie Ulrich Munz. In Kirchham im Neckar hat er neben Erdbeeren, Äpfeln und Gemüse verschiedene Sorten angepflanzt.
8: Die rundliche, dicke. Und da haben wir dann nochmal eine Sorte, das ist eher ein bisschen längliche, die man da nochmal schön sieht. Die ist jetzt auch schön reif. Dann kann man die einfach so leicht abknipsen.
2: Schon im März blüht die Pflanze, im Mai sind die Früchte dann reif. Darum wird die Haas-Cup-Beere auch Maibeere genannt. Sie ist recht frostresistent und wächst im heimischen Boden. Was braucht die Haas-Cup-Beere?
8: Das Tolle an den Maibeeren oder Hasskap ist ja auch, dass die bei uns vollkommen ohne Pflanzenschutz auskommen.

0: kommen. Da kommen manchmal im Frühjahr ein paar Läuse. Aber wenn die kommen, dann kommen da die Marienkäfer und festspannen die wieder auf. Was halt wichtig ist, gießen müssen wir sie. Und da haben wir Tropfschlauchbewässerung drin.
1: Anders als zum Beispiel die Heidelbeere hat die Haskapbeere eine dünne Fruchthaut und ist empfindlich.
0: Die ist auch schnell zum Verbrauchen zu Hause, gerade wenn sie jetzt in der warmen Küche oder so liegt.
1: Daher am besten direkt verzehren.
0: Zwei, drei oder drei so ganze Hand.
1: Oder im Kühlschrank für ein paar Tage lagern. Die Haskapbeere kann vielseitig verarbeitet werden, im Joghurt oder Eis, getrocknet, als Saft oder Fruchtaufstrich. In seinem Hofladen verkauft Ulrich Munz die Beeren. 4,50 Euro für 250 Gramm. Und testen darf man sie natürlich auch.
0: Zum Probieren darf man ja immer gerne zugreifen.
2: Gut. Ja, schön säuerlich ein bisschen.
3: Ja, das ist gerade erfrischend, gell?
2: Ja, lecker.
1: Nur lecker oder auch gesund? Was kann die Haskapbeere?
4: Die Haskapbeere enthält wie andere Beeren auch viel Vitamin C, außerdem auch Vitamin A, Vitamin E und verschiedene Mineralstoffe wie beispielsweise Magnesium, Calcium, Eisen und auch Anthocyane, das sind diese blauen Farbstoffe, ist also ein sekundärer Pflanzenstoff.
1: Zurück im Eissalon von Antonio Olivier.
5: Eine Kugel Maibeere.
1: Sein Maibeereneis hat einen Fruchtanteil von knapp 40%, erzählt Antonio Olivier.
6: Mmh, lecker.
7: Überleg schon die ganze Zeit, das ist eine Mischung aus Brombeere und Heidelbeere. Schmeckt ausgesprochen lecker. Habe ich noch nie so gegessen.
8: Ich habe das schon mehrmals gegessen, ja. Wir haben auch selber welche im Garten, aber die sind eigentlich so wenig, das reicht nicht für ein Eis.
1: Die Haskapbeere. Sie könnte der neue Star am Bärenhimmel werden.
9: So, bei uns geht's jetzt in unserer Rührschüssel Schritt für Schritt weiter.
10: Ja, genau. Jetzt kommen die zwei Komponenten zusammen. Wir hatten ja Butter, Zucker, Eier, ja. Richtig schaumig gerührt. Und jetzt kommt der abgekühlte Grießpudding da dazu.
9: Aber eins müssen wir gerade noch verraten. Du wirst den nächsten Ausflug machen, ne?
10: Auf
9: vom
10: jeden
9: Brackenheim
10: Fall.
9: Zum Haskapbeerenbauer.
10: Muss ich mir auf jeden Fall auch gucken und sorgen.
9: So, jetzt geht's weiter. Wenn das muss gut vermengt werden, darf es noch so flockig sein? So
10: genau, das darf noch ein bisschen flockig sein. Und jetzt wäre es ganz nett, wenn du mir mal der Eischnee geben würdest im Kühlschrank.
9: Der Eischnee?
10: Genau, da kommt jetzt Ader dazu. Und deshalb habe ich die Eier auch trennt, weil das nachher so richtig fluffige Masse gibt. Lieben Dank.
9: Ja.
10: Kommt jetzt dazu.
9: Ah. So. Ich nehme es dir auch ab.
10: Ja,
9: kenn ich nix.
10: Lieben Dank. So. Okay. Ein bisschen Backpulver gebe ich noch dazu rein.
9: Ja.
10: Jetzt auch wirklich schön hoch geht nachher. Ja, und dann kann man den Backofen jetzt eigentlich schon einmal vorhalten. Der ist dann auf 190 Grad Ober-Unterhitze. So, der Rest mache ich von Hand.
9: Gut.
10: Und ja, da sieht man ja, da habe ich
9: auch abnehmen.
10: Sehr lieb. Das bräuchte ich erstmal daheim. Perfekt.
9: Ja, aber jetzt merkt man schon, dass da eine gewisse Fluffigkeit entsteht. Ne?
10: Ja, das Grieselige geht jetzt weg, das Dicke, und jetzt wird es richtig schön schaumig. Die Stachelbeere gebe ich jetzt direkt oder nein. Man könnte sie aber auch vorher in der Form verteilen. Ich mag es aber.
9: Aber du lässt sie ganz?
10: Ich lasse die ganz.
9: Ja.
10: Sonst habe ich nachher so arg viel Saft da unten.
9: Ja, das stimmt natürlich.
10: Ja. So, perfekt. Die Form, die streiche ich jetzt einfach ein bisschen mit Butterei.
9: Mhm.
10: Dann habe ich noch Semmelbrösel, die kommen da dazu. Und es ist so ein tolles Gericht. Also bei uns gab es das früher auch ganz, ganz oft, meistens freitags, davor Suppe und dann war das die Hauptspeise. Kann man mit allem Obst machen, also mit sämtlichen Beeren, mit Pfirsiche. Man kann es exotisch machen vielleicht sogar, mit Mango.
9: Ja.
10: Fände ich auch spannend. Äpfel, Birne, ach, da geht alles das ganze Jahr über, finde ich klasse.
9: Wann kommen die Haselnusskerne zum Einsatz?
10: Zum Schluss, also jetzt streue ich erst einmal die Form noch ein bisschen aus, dass das nachher auch gut aus der Form rausgeht. Da kann man jetzt auch Grieß nehmen oder Semmelbrösel, finde ich beides gut. Kommt das in die Form und nachher quasi als Topping. Dann, Topping kann man dann die Mandeln nehmen.
9: Ach, die sind dann als Topping erst?
10: Ja. Mandeln oder Haselnüsse gehackte, je nachdem. Ich habe jetzt bei der großen Version habe ich Mandelblättle genommen. Kommt auch super.
9: Aber wenn du jetzt sagst, ihr habt das früher mit allen möglichen Obstsorten gemacht, was war denn dann so deine Top 3, mit denen du es am liebsten gegessen hast am Ende?
10: Tatsächlich mit Pfirsiche habe ich geliebt. Mit dem Pfirsich im Gartenkampf? Ja, richtig lecker, mag ich. Ja, früher mochte ich, wie du auch, Stachelbeeren nicht so gern, aber mittlerweile geht's.
9: Ja, die haben ja auch da einiges weggezüchtet bei den Stachelbeeren.
10: Ja, gell, ich glaube.
9: Ich räume auf.
10: Ist das toll. Ein Service heute.
9: Ja!
10: So, dann das Topping noch.
9: Ah, das kommt vor dem Backen auch noch oben.
10: Ja, und das wird dann so richtig schön crunchy, also perfekte Mischung süß, sauer, alles dabei.
9: Was würdest du denn sagen, wenn man sich dem dann tatsächlich als Nachtisch oder Hauptspeise nähert? Eher heiß essen, lauwarm essen, kalt essen?
10: Alles. Also ich mag es lauwarm super gern. Da kann man dann auch eine Vanillesoße dazu machen oder vielleicht sogar ein Kompott. Mhm. Kalt ist auch super. Mittags wie ein Stückchen Kuchen genießen mit einem Kaffee.
9: Ja.
10: Geht alles.
9: So, das bleibt jetzt bei 190 Grad wie lange im Ofen?
10: Ja, so circa 30, 35 Minuten, ein bisschen dabei bleiben.
9: Ja.
10: Und dann?
9: Und was unsere Zuschauer auf jeden Fall wissen sollten, dass sie natürlich dieses Rezept sich auch runterladen können oder einfach über einen Laptop oder über das Tablet nachkochen können. Kaffee oder Tee.de wäre der Klick, der dabei weiterhilft. Oder wenn Sie sich unsere Rezeptsammlungen angucken möchten, gibt es natürlich auch unsere Kaffee oder Tee-App, die Sie sich fürs Smartphone runterladen können. Und du möchtest jetzt gerne, darf ich dir das
10: Rührstellen? Ja, stellen? Ich würde gerne probieren.
9: Dann stelle ich es dir mal hier hin.
10: Sehr schön.
9: Und du servierst uns eine Portion.
10: Unbedingt.
9: Ich habe auch hier, ist alles da. Gäbischen. Ich werde es sehr kritisch verkosten. Wobei, ich habe Grießpudding echt selten gegessen, muss ich echt sagen.
10: Wird es jetzt mal Zeit.
9: Absolut, absolut. Vor allen Dingen bin ich auf die Heidelbeere gespannt, was sie geschmacklich bei mir auf der Zunge da am Ende sagt. Wenn ich jetzt nicht wüsste, dass es Stachelbeere ist, so einen Moment hatte ich, so einen Rhabarber-Moment.
10: Richtig.
9: Oder?
10: Ja, ganz genau.
9: Er hatte irgendwie so ein, hätte auch Rhabarber sein können, aber ist sehr fein. Und was schön ist, auch mit der kleinen Mandelkruste oben drauf, da kommt nochmal ein anderer Crunch auf die Zunge.
10: Das freut mich.
9: Eigentlich sollte man danach nicht mehr arbeiten.
10: Stimmt.
9: Nein, ich möchte aber gerne, weil jetzt kriege ich noch ganz tolle Gäste bei mir auf die Couch. Aber dir erstmal ganz herzlichen Dank für sehr die gerne. Vielen Tipps in Sachen Grießpudding mit Stachelbeere. Herrlich. Ich freue mich jetzt aber erstmal auf eine mehrfache Goldmedaillengewinnerin bei den Special Olympics. Die 17-jährige Luna Martinez aus Mannheim hat das Down-Syndrom. Und auf der Turnmatte, da ist sie ein echter Wirbelwind beim TV Lampertheim. Ihr großes Ziel bei den nationalen Special Olympics, die am Montag in Saarbrücken gewinnen, wieder ein paar Goldmedaillen abzuräumen. Und ich freue mich, dass diese beeindruckende Athletin mit ihrer Mama gleich bei mir zu Gast ist.
11: Mit sportlichem Ehrgeiz, einer riesigen Portion Lebensfreude und ganz viel Herz verzaubert Luna Martinez alle. So ein Training ist aber auch ganz schön anstrengend. Bodenturnen ist die Paradedisziplin der 17-jährigen Luna. Seit einem Jahr trainiert die Mannheimerin gemeinsam mit anderen Leistungsturnerinnen beim TV Lampertheim.
12: Am Anfang ist alles neu, okay, wie wird's? Aber dann, nach dem ersten Tag, war ich voll mit dabei.
11: Mit 14 hat Luna mit dem Turnen angefangen. Zweimal pro Woche balanciert sie im Training zwischen Balken, Boden, Sprung und Stufenbarren. Lunas Down-Syndrom spielt für die anderen Sportlerinnen keine Rolle.
13: Ich mag ihr Lachen und sie ist auch voll die Nette und voll die Süße. Sie kann auch richtig gut touren für ihr Alter.
14: Sie bringt einen immer zum Lachen und zum Beispiel auch das am Boden, wenn sie so auf ihre Knie springt oder so, ist halt auch lustig.
15: Es macht auf jeden Fall sehr viel Spaß, mit ihr zu touren. Sie ist wie eine von uns.
11: Die Dynamik der Gruppe war schon vor Luna gut. Eine Mischung zwischen Lockerheit und Ehrgeiz, verrät uns Trainerin Jacqueline Fouquet-Braun.
16: Eigentlich sind wir hier aber auch alle, weil das unser Hobby ist und das ist, was wir lieben. Und Luna trägt dazu eigentlich genau bei. Also es war so ein bisschen wie die Faust aufs Auge, ja, weil sie auf der einen Seite ehrgeizig ist und sagt, ich will das jetzt schaffen und dann mache ich es zweimal oder auch dreimal. Und dann wiederum aber sich selbst nicht so ernst nimmt, uns dann auch nicht so ernst nimmt und das lockert das dann zwischendrin immer wieder auf.
11: Immer an Lunas Seite Mutter Annette. Sie betreut ihre Tochter bei Trainings und Wettkämpfen. Der bisherige Höhepunkt? Die Special Olympics 2025 in Oslo.
17: Da hat Luna dann so Spaß gehabt dabei, erstens mal alle dort so kennenzulernen. Und sie hat dann auch sehr erfolgreich das Ganze abgeschlossen, hat dann in jedem Element eine Goldmedaille geholt. Also das war schon sehr emotional und auch sehr schön, das zu sehen. Und sie war auch super stolz und wir natürlich auch.
11: Luna ist auf jeden Fall hier bei den Turnerinnen des TV Lampertheim angekommen und fühlt sich sichtlich wohl. Ihr nächstes Ziel hat sie dabei fest im Blick. Die Special Olympics Mitte Juni in Saarbrücken.
18: Bereit für deinen großen Abgang?
19: Ja.
18: Ja.
19: Also,
18: warte runter.
19: Ja, jetzt.
9: Einfach nur großartig. Herzlich willkommen, Luna und auch die Mama Annette.
20: Hallo.
9: Ich bin der Martin. Wir haben uns entschieden, wir duzen uns, ne? Das unter Sportlern macht man das auch so, finde ich auch. Hör mal, du hast gerade die Bilder gesehen. Wie zufrieden warst du auf deinem Schwebebalken da?
20: Mehr als gut.
9: Ja, ich finde auch.
20: Ja.
9: Dafür würde ich eine glatte 1 geben. Jetzt ist es aber so, dass ja am Montag die nächsten Special Olympics beginnen in Saarbrücken. Bist du schon sehr aufgeregt oder geht es noch?
20: Es geht.
9: Ja.
20: Ja.
9: Aber so ein kleines bisschen spürst du schon, ne?
20: Naja, eher auf heute, ja.
9: Vor heute bist du aufgeregt, weil du hier bist. Das musst du gar nicht sein. Wer ist denn mehr aufgeregt? Glaubst du, du bist mehr aufgeregt, was die Special Olympics angeht? Oder ist es doch die Mama?
20: Eigentlich ist es alle beide.
9: Alle beide. Das heißt, Annette, du bist auch aufgeregt, wenn du weißt, hey, am Montag, Dienstag, Mittwoch fängt es langsam wieder an zu zählen?
17: Ja, das ist schon spannend, wenn es dann losgeht. Wir freuen uns jetzt aber auch richtig, weil Luna hat sich jetzt auch richtig lange auf die Wettkämpfe vorbereitet, die am Montag starten. Mhm. Ja, und ich denke, das wird eine gute Zeit werden.
9: Kannst du uns denn sagen, Luna, was du dir vorgenommen hast, wenn jetzt dann die Wettkämpfe angehen? Möchtest du auch wieder? Wir haben ja hier, guck mal, wir haben ja extra schön deine Medaillen aufgebaut.
20: Ja.
9: Vier Goldmedaillen und einen Riesenpokal. Möchtest du wieder so viele Medaillen abräumen?
20: Also kommt drauf an, wie viele ich schaffe halt.
9: Okay, aber das heißt, du bist zuversichtlich. Hast du wirklich mehr trainiert als sonst?
20: Kommt drauf an.
9: Ja, okay. Hast du denn eine Lieblingsdisziplin? Du machst ja vier verschiedene Sachen, oder? Was machst du alles?
20: Ich mach Sprung, Balken, Stufen machen und Boden.
9: Und hast du bei den vielen Sachen, was machst du von denen am liebsten?
20: Das ist definitiv der Boden.
9: Ja.
20: Ja, das macht am meisten Spaß auch.
9: Was macht daran so besonders viel Spaß?
20: Dass es auch nicht so einfach ist, eher schwierig, auch ist im Lernen, für die Choreografie auswendig halt.
9: Ja.
20: Ja, daran habe ich am meisten Spaß eigentlich. Zum Lernen.
9: Ja, was ja beeindruckend ist, dass Luna so erfolgreich ist, obwohl sie das erst seit 3 Jahren macht. Annette, wie habt ihr denn den Weg überhaupt zum Turnen gefunden?
17: Ja, das war ganz witzig. Wir haben eine Sendung im Fernsehen gesehen über eine Athletin, die auch das Down-Syndrom hat, die Annabelle.
9: Ja.
17: Und die Geräteturnen macht. Und dann hat die Luna das im Fernsehen gesehen und hat sie gemeint, das will ich auch machen. Und ja, dann haben wir uns auf eine Suche gemacht nach einem passenden Verein.
9: Wie einfach oder wie schwer war denn die Suche, dann auch einen passenden Verein zu finden?
17: Ja, das war jetzt gar nicht so einfach, weil natürlich Geräteturnen und Inklusion, das gibt es nicht oder meistens noch gar nicht in den Vereinen.
9: Ja.
17: Aber wir haben dann jetzt schon länger im TV Lampertheim einen ganz tollen Verein gefunden, der die Luna sehr unterstützt und wo sie dann auch regelmäßig trainieren kann.
9: Das war ja vorhin im Film auch beeindruckend zu sehen von den anderen Athletinnen, wie selbstverständlich ihr einfach eine komplett tolle Truppe seid, gemeinsam. Ne? Mhm. Hast du auch viele Freundinnen dann schon da in dem Verein?
20: Noch gar nicht, nicht so richtig. Ja. Nur so eins, wenn es geht, aber sonst fast keine.
9: Und wie oft trainierst du denn?
20: Zweimal in der Woche, wenn das Training nicht ausfällt halt. Ja.
9: Und wofür musst du am meisten trainieren? Was ist so deine Disziplin, wo es am schwierigsten ist?
20: Der Boden.
9: Der Boden?
20: Ja.
9: Du machst ihn auf der einen Seite am liebsten?
20: Ja.
9: Und er ist aber auch der schwierigste?
20: Genau, deswegen, und liebe es auch sehr, wenn es schwierig auch ist.
9: Ja, aber Training ist ja nicht alles im Leben. Du hast ja auch zu Hause jede Menge zu tun, obwohl, als wir mit der Kamera bei euch waren, da spielte das Turnen trotzdem eine Rolle, ne?
20: Mhm,
9: aber wir gucken uns das mal an. Und ich glaube, dieses Trampolin, das ist das sein Lieblingssportgerät?
20: Also, ich, also

0: Wir haben fast nie aufgebaut, so richtig halt. Aber wenn es aufgebaut ist, dann.
1: Dann bist du auf jeden Fall da drauf zu finden. Ja, ist doch super cool.
0: Wenn es geht.
1: Und wenn ihr dann Gesellschaftsspiele macht, bist du die Bessere oder dein Papa?
0: Eigentlich alle.
1: Okay. Aber was macht dir daran so viel Spaß?
0: Also, ich spiele schon, seit ich auch kleines Kind auch bin, auch in meiner Kindheit auch gerne. Ja.
1: Und malen tust du auch noch?
0: Genau.
1: Großartig. Lass uns noch mal zurückkommen zum Sport, weil als ich mich mit dir beschäftigt habe im Vorfeld, ich habe ja alles über dich gelesen, da habe ich vom Zirkus Paletti gelesen. Und der Zirkus Paletti ist, glaube ich, sowas wie die erste Trainingsstation fürs Bodenturnen, oder?
0: Ja.
1: Da, seit wann bist du beim Zirkus Paletti?
0: Da war ich 10 Jahre alt.
1: Das heißt, da bist du schon 7 Jahre?
0: Ja.
1: Und war das auch so eine Zufallsbegegnung mit dem Zirkus Paletti?
2: Ja, das stimmt. Das war, wir hatten dort einfach nachgefragt und dann hatten die zu dem Zeitpunkt eine inklusive Gruppe gegründet. Ja, und die Luna hat es gemacht und die ist seitdem mit großer Begeisterung dabei und einmal in der Woche im Training.
1: Und gibt es dann ab und zu auch Aufführungen?
2: Ja, das gibt es auch. Da gibt's, die haben auch dort ein Zirkuszelt stehen und gibt es 1 bis 2 Mal im Jahr auch eine Aufführung.
1: Und was führst du dann auf? Was machst du dann beim Zirkus Paletti?
0: Also wir haben so, sage ich mal, so Blocks halt auch und da trainieren ein Teil trainieren halt Mast, andere Trapez, ich bin beim Tuch und aktiv und beim Seil.
1: Tuch und Seil, das sind deine Spezialitäten. Und glaubst du auch, dass der Zirkus Paletti auch ein Grund dafür ist, dass du jetzt so gut bist bei den Special Olympics?
0: Auch.
1: Ja.
0: Weil den Zirkus mache ich sehr viel Spaß, auch irgendwie mein zweites Zuhause auch eher. Ja, und das Turnen spielt damit auch Rolle, aber nicht, wenn es Geräten sind, zum Beispiel Luftsachen, da ist er raus eher. Aber
1: was ja schön ist, der Zirkus hilft für die Special Olympics und die Special Olympics helfen wahrscheinlich auch ein Stück weit für den Zirkus, könnte ich mir vorstellen.
2: Auf jeden Fall,
1: wie ist das, wenn Luna trainiert? Ist sie immer fleißig?
2: Ja, eigentlich schon. Also das ist auch so, also wir machen da gar keinen Druck, sondern Luna will das auch. Und also du hast ein riesen Durchhaltevermögen immer, ne? Also sie übt dann auch richtig lange, bis sie was hinkriegt.
1: Ja.
2: Ja.
1: Das heißt, sportlich haben wir jetzt ja quasi deine Ziele schon geklärt. Du möchtest ab Montag in Saarbrücken, wenn es gut läuft, wieder ein paar Medaillen erkämpfen.
0: Ja.
1: Hast du denn auch für dein berufliches Leben schon eine Idee, wo die Reise irgendwann mal hingehen soll?
0: Kannst du mir mal helfen?
2: Na klar. Ja, die Luna hat schon ein Praktikum gemacht in einem inklusiven Restaurant und Hotel. Und ja, das hat ihr richtig gut gefallen. Und dort möchte sie dann gern auch später, wenn alles klappt, arbeiten.
1: Wann geht es los mit den Wettkämpfen jetzt für dich in Saarbrücken? Am Montag ist erstmal Eröffnungsfeier, oder?
0: Ja. Am Mittwoch erst dann.
1: Am Mittwoch. Und weißt du schon, mit welcher Disziplin du anfangen musst?
0: Boah.
1: Ist es Turnen am Boden oder ist es eher der Barren?
0: Das weiß ich nicht.
1: Ist auch egal, oder?
0: Ja.
1: Du nimmst das, was als erstes kommt?
0: Genau.
1: Und kommen aus deinem Verein noch welche mit oder bist du?
0: Dieses Mal bin ich alleine. Ja.
1: Und genau. Ich kann nur sagen, ich drücke dir von Herzen wirklich alle Daumen, dass das erfolgreich verläuft, dass du auch wieder die ein oder andere Medaille, vielleicht so einen schönen Pokal mit nach Hause bist, nimmst und ich sag, check, hast du super gemacht. Annette, vielen Dank euch beiden für diesen tollen Besuch hier bei Kaffee oder Tee. Schön, dass ihr da wart.
2: Dankeschön.
1: Wir gucken jetzt noch mal eine letzte kleine Fitnessübung für den Kopf, unsere Gehirngymnastik in Sachen Kaffee oder Tee-Quiz. Und da habe ich heute auch zwei sportliche Menschen am Telefon, nämlich die Frau Kempfner aus Oppenweiler. Hallo, Frau Kempfner.
3: Ja, hallo.
1: Herzlich willkommen.
3: Danke.
1: Und das gilt natürlich genauso für die Frau Hahn in Ludwigsburg. Hallo, Frau Hahn.
4: Hallo, Herr Seidler.
1: Geht es Ihnen beiden gut? Kennen Sie die Regeln von unserem Quiz?
3: Ja, perfekt.
1: Also immer maximal 15 Sekunden überlegen, wie die Antwort lautet. Sonst kommt der Gong und ich kann die Antwort nicht mehr zählen. Frau Kempfner, Sie sind Kandidatin A und fangen jetzt bitte an.
3: Die 4, bitte.
1: Dann kommt die 4 in Ihr Wohnzimmer. Welchen Beinamen trägt Beethovens 4. Klaviertrio für Klarinette, Cello und Klavier? Gassenhauer, Evergreen oder Schlagerhit?
3: Ich rate Gassenhauer.
1: Ja, irgendwie denkt man Evergreen.

0: Evergreen und Schlagerhit kann nicht sein bei Beethoven, oder?
1: Ja.
0: Sensationell, 61 Euro. Frau Hahn, ich drücke Ihnen auch die Daumen für so viel Glück.
2: Ich nehme die 7.
0: Die 7, die würde Ihnen 18 Euro bringen. Was gibt es in der beliebten ARD-Quiz-Sendung Gefragt, Gejagt? Einen Förster, einen Jäger oder einen Wilderer?
2: Einen Jäger.
0: Ja, lag auch schon nahe beim Titel, ne?
2: Ja.
0: Frau Kempfner, was darf sein?
1: Die 8.
0: Und schon geht die Frage zu Ihnen nach Hause. In welcher Sportart spielt man mit einem Ei? Beim Rugby, beim Tischtennis oder beim Billard?
1: Beim Rugby,
0: ja, Tischtennis und Billard, da würde das Spiel nicht funktionieren. Also, auch da nochmal Punkte eingeheimst. Und Frau Hahn, Sie können jetzt ein bisschen aufholen.
2: Die 2.
0: So machen wir das. Was nutzt der Zoll zur Versiegelung von Containern? Jacketkronen, dritte Zähne oder Plomben?
2: Plomben. Ja,
0: also, meine Lieblingsscherzfrage für heute. Okay. Frau Kempfner.
1: Die 10.
0: Einmal die 10. In Oppenweiler wird jetzt überlegt, wer kam 1927 in Paris an? Charles Darwin, Charles Dickens oder Charles Lindbergh?
1: Ich tippe auf C, Lindbergh.
0: Warum bloß?
1: Angeflogen.
0: Ja, kam angeflogen, ne? Ging gar nicht anders. Und Darwin und Dickens haben eher geforscht oder geschrieben. Frau Hahn, was machen wir nun? 1, 3, 5, 6, 9, 11 oder 5. Die 12? Die?
2: 5.
0: Ich hatte noch geredet und dann kam Ihre 5, die hatte ich kaum gehört. Was ist der Van Allen-Gürtel? Der teuerste Gürtel in der Modebranche? Das Nord- und Südamerika verbindende Gebirge oder der Strahlungsgürtel rund um die Erde?
2: Oh, ich probiere es mit der C.
0: Sehr gut vermutet, sage ich jetzt einfach mal, für 62 Euro. Und das Spiel ist zur Halbzeit fast ausgeglichen, 108 zu 93. Frau Kempfner.
1: Die 11, bitte.
0: Dann sollten Sie mir jetzt sagen können, wer liefert ein neu gekauftes Sofa nach Hause? Der Redakteur, der Profiteur oder der Spediteur?
1: Sie, der Spediteur.
0: Ja, das ist auch wieder so eine kleine Scherzfrage. Frau Hahn.
2: Nummer 3.
0: Die 3, die würde Ihnen bringen den Joker nach Hause.
2: Oh, schön.
0: Und was damit jetzt passiert ist, wir haben einen Führungswechsel bei unserem Café de Tee Quiz für heute. Sie liegen jetzt 22 Euro vorne und Frau Kempfner, 1, 6, 9 oder 12?
1: Die 12, bitte.
0: Einmal die 12. Welche Beere hat Stefanie Biedermanns Grießauflauf schön fruchtig gemacht? War es die Stachelbeere, die Erdbeere oder die Heidelbeere?
1: Ah, die Stachelbeere.
0: Ja, sehr fruchtig, auch ein bisschen sauer, kann ich nicht anders sagen, aber ein herrlicher Genuss auf der Zunge. Frau Hahn.
2: Hab noch keinen.
0: 1, 6 oder 9?
2: 9.
0: Kommt. Was ist nach dem australischen Naturforscher John McAdam benannt? Eine Affenart, eine Nuss oder ein Gebirge?
2: Die Nuss.
0: Die Nuss? Haben Sie das gewusst?
2: Ja, die Macadamia-Nuss.
0: Sensationell. 201 Euro, schon die 200-Marke gekratzt. Frau Kempfner, 1 oder 6?
1: Die 1, bitte.
0: Sie klingen schon ein bisschen, Sie vermuten, was passiert, ne? Sie kommen nicht mehr dran vorbei, aber Waldmeister gilt als natürliches Mittel gegen Kalkablagerungen an Armaturen, gegen Motten oder gegen Haarausfall.
1: Ich tippe auf Motten.
0: Und auch Motten ist richtig, also alles gewusst hier. Aber nur 170 Euro und Frau Hahn kann jetzt ihren Gewinn noch ein bisschen höher schrauben. Auch das gucken wir uns natürlich gerne an. Peter Phillips, der kürzlich die Krankenschwester Harriet Sperling geheiratet hat, ist der Sohn von Prinzessin Anne, König Charles III. Oder Prinz Edward.
2: Ich nehme die A.
0: Sie nehmen Prinzessin Anne und nochmal richtig geraten. Übrigens auch ein Hinweis, dass wir morgen wieder einen schönen Promi-Klatsch haben werden, auch mit vielen königlichen Geschichten dabei. Aber jetzt wollen wir natürlich erstmal unsere Siegerehrung machen. Und Frau Hahn, Sie haben 230 Euro gewonnen. Ich sage herzlichen Glückwunsch. Sehr gut gelaufen, oder?

0: Ja, prima.
1: Ja, absolut. Aber auch Frau Kempfner, toll gespielt. Wir haben wirklich alles gewusst. Die Kaffee- oder Teetasse ist Ihr Gewinn heute.
2: Dankeschön, Frau Hahn. Herzlichen Glückwunsch.
0: Ja, vielen Dank.
1: Also das ist mal ein sportliches Finish gewesen mit Ihnen beiden. Ganz herzlichen Dank fürs Mitspielen. Ja. Und damit kommen wir vielleicht noch mal auf einen kurzen Blick auf das, was wir morgen vorhaben bei Kaffee oder Tee. Dann werden wir das Wochenende floristisch mit Mini Gerberer begrüßen und daraus einen wirklich schönen Strauß zaubern. Das macht Nikolaus Hertwig aus Gaggenau, unser Floristenmeister, für uns. Dann, ich habe es gerade schon im Quiz kurz angesprochen, Christina Hortenbach, unsere Promi-Reporterin, ist wieder mit dabei mit königlichen Infos und aber auch Tour-Neuigkeiten von Helene Fischer. Und dreimal gibt es die Chance, eine Kaffee- oder Teetasse zu gewinnen. Zweimal beim Quiz und einmal Bambi Dialekte raten. Das war's von heute. Aber der Südwesten hat noch viel mehr spannende Geschichten zu erzählen und die kommen.
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0: 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Einen guten Abend heute unter anderem mit diesen Themen. Im Einsatz. Saarbahn startet Probebetrieb der neuen Züge mit Fahrgästen. Im Bundestag. Bundeskanzler Merz ruft zur Mitwirkung am Reformprozess auf. Und im WM-Fieber. Proteste über Schattenstimmung im Gastgeberland Mexiko. Die Saarbahn schlägt heute ein neues Kapitel auf. Zum ersten Mal fährt eine der neuen Tram-Trains im Probebetrieb mit Fahrgästen.
1: Pünktlich um 5.58 Uhr hat die neue Saarbahn ihre erste Fahrt mit Passagieren auf der Strecke zwischen Römerkastell und Siedlerheim angetreten. Die Bahn fährt zunächst noch im Probebetrieb, da das offizielle Zulassungsverfahren für den regulären Linienbetrieb noch nicht abgeschlossen ist.
2: Die Saarbahn braucht speziell bezogen auf eine Bahn 3 Zulassungen. Wir haben jetzt die Zulassung für den innerstädtischen Verkehr, also ich sag mal vereinfacht als Straßenbahn. Und dann fehlen noch die beiden Eisenbahnzulassungen für das Deutsche, respektive dann noch als drittes das französische Netz.
1: Die Saarbahn will mit dem Probebetrieb Erfahrungen unter alltäglichen Bedingungen sammeln. Dabei sollen unter anderem das Fahrverhalten, technische Systeme, das mobile Internet sowie Komfort- und Sicherheitsfunktionen getestet werden. Bis zum Jahresende plant die Firma Stadler, die ersten 10 der insgesamt 28 bestellten Bahnen ins Saarland auszuliefern.
0: Die Kliniken im Saarland schließen morgen symbolisch für mehrere Stunden ihre Haupteingänge. Nach Angaben der Krankenhausgesellschaft wollen sie so auf die Folgen der geplanten Gesundheitsreform aufmerksam machen. Sollte das Einspargesetz so kommen wie geplant, fehlten den Kliniken im Land nächstes Jahr bis zu 120 Millionen Euro. Dann müsse jedes Krankenhaus sein Leistungsangebot auf den Prüfstand stellen. Am Abend startet in St. Ingbert das Bundesfestival Junger Film zum 9. Mal. Bis einschließlich Sonntag sind unter dem Motto Out of the Box Kurzfilme bis maximal 30 Minuten zu sehen. Neben den 6 Hauptfilmblöcken mit insgesamt 29 Produktionen gibt es auch Nebenreihen etwa zu Musikvideos.
1: Die Sonderregelung bezüglich der 12 zusätzlichen verkaufsoffenen Sonntage im Zweibrücker Fashion Outlet steht auf der Kippe. Ein Modeunternehmer aus Grünstadt hat gegen einen Laden im Outlet geklagt und jetzt in letzter Instanz Recht bekommen. Der Kläger sagt, das Urteil müsse zwangsläufig für alle gelten. Sollte das Outlet am 28. Juni öffnen, werde man rechtlich dagegen vorgehen. Aufgrund von Bauarbeiten bei Kaiserslautern ist der Bahnverkehr zwischen Mannheim und Saarbrücken im Vorfeld der Special Olympics stark beeinträchtigt.

0: berechtigt. Die reguläre Fahrzeit von rund 90 Minuten verlängert sich auf der Strecke zeitweise auf über 3,5 Stunden. Die Veranstalter der Special Olympics kritisieren, dass die Deutsche Bahn auf das Großereignis keine Rücksicht nehme. Die Saarbrücker Stadtverwaltung wirbt bei Supermärkten im Stadtgebiet dafür, Nachtparken für Anwohner anzubieten. Vorbild ist eine Netto-Filiale auf dem Saarbrücker Rastpfuhl. Seit April kann der Parkplatz nach Ladenschluss gegen eine Gebühr von 3 Euro pro Nacht genutzt werden. Die Filiale ist eine von bundesweit 150, in denen das Unternehmen das Nachtparken testet. Nach Angaben der Stadt fallen die Rückmeldungen anderer Supermarktketten auf den Vorschlag gemischt aus.
1: Von der Regierung gab es nach dem gestrigen Treffen der Koalition mit Arbeitgebern und Gewerkschaften heute optimistische Signale. In seiner Regierungserklärung betonte Bundeskanzler Merz erneut, Reformen seien dringend notwendig. Deutschland müsse die Stärken und Möglichkeiten aller im Land nutzen. SPD-Fraktionschef Mürsch zeigte sich überzeugt, man werde aus der Krise rauskommen. Die Opposition ist eher skeptisch.
2: Der Kanzler im regen Austausch mit der SPD am Morgen nach dem Koalitionstreffen mit Arbeitgebern und Gewerkschaften zu geplanten Sozialreformen. Eigentlich soll es im Bundestag um den EU-Gipfel gehen. Doch Friedrich Merz ruft zunächst Bürger und Abgeordnete auf, die Reformen wohlwollend zu unterstützen.
3: Es ist unser Land, das mit sich ringt. Ja, wir alle als Bürgerinnen und Bürger dieses Landes, die wir auch sind, haben die Verantwortung, genau hinzusehen, was unser Land als Ganzes jetzt braucht und nicht nur die eigenen Interessen zu sehen.
2: Merz sichert der Ukraine weitere Unterstützung zu, kritisiert EU-Schulden. Alice Weidel sieht die deutsche Wirtschaft im Niedergang und wirft dem Kanzler wie gewohnt vor, dass er nicht mit der AfD zusammenarbeitet.
4: Dafür tragen allerdings Sie die Verantwortung, weil Sie sich auf Gedeih und Verderb der linken, leistungs- und deutschen feindlichen SPD unterworfen haben.
2: Die Koalitionspartner reagieren deutlich. Die SPD verteidigt den Reformkurs der Regierung und widerspricht auch der AfD.
5: Frau Weidel, zu Europa habe ich nichts gehört. Weil da sind Sie natürlich blank. Im Gegenteil, Sie haben mit Europa nichts am Hut.
2: Die Opposition warnt vor zu großen Einsparungen. Die Grünen kritisieren, dass
6: das Wort Reform aber zu einem Synonym für Kürzungen verkommen ist, Herr Merz.
7: Das ist die Axt am Sozialstaat unseres Landes. Und das machen wir als Linke nicht mit.
2: Für den Kanzler bleiben innenpolitisch viele Baustellen. Da rückt selbst für ihn der EU-Gipfel kommende Woche eher in den Hintergrund.
1: Seit 2 Tagen greifen die USA den Iran wieder an und der Iran seinerseits schießt Raketen auf Verbündete der USA am Golf. Waffenruhe sieht anders aus und ein Ende scheint nicht in Sicht. Teheran erklärt, man riegele die Straße von Hormuz ab und US-Präsident Trump droht dem Regime mit weiteren heftigen Angriffen.
8: Eine Waffenruhe, die weiterhin keine ist. Diese Bilder sollen Rauchwolken in der iranischen Stadt Karaj gestern Nacht zeigen. Nach einem Luftangriff des US-Militärs. Die Begründung von US-Präsident Trump, die Verhandlungen gingen ihm zu langsam voran. Die iranische Antwort folgte erneut prompt. Angriffe auf US-Stützpunkte in Kuwait und Jordanien, auch in Bahrain, werden Drohnen abgefangen. Das ist jetzt die neue Normalität. Beide Seiten beharren auf ihren Maximalforderungen. Deswegen wird es so schnell keine Einigung geben. Es gibt ein Machtgleichgewicht und beide Seiten sehen keinen Bedarf, Kompromisse einzugehen. Aus dem Iran heißt es heute, die Waffenruhe sei inzwischen bedeutungslos. Der Ton, er bleibt unversöhnlich. Wenn die glauben, dass sie unsere Würde verletzen können, unsere Heimat angreifen können, dass wir einfach aufgeben, dann lass sie nur träumen. Und wieder gerät sie heute in den Fokus, die Straße von Hormuz. Man habe sie erneut blockiert, sagt Iran. Das US-Militär dementiert und attackiert selbst vor der Einfahrt zur Meerenge einen Tanker, der iranisches Öl habe schmuggeln wollen. Am Nachmittag kündigt US-Präsident Trump weitere Angriffe an. Heute Nacht werden die USA Iran sehr hart treffen, schreibt er. Es wäre die 3. Nacht in Folge der neuen Eskalation.
1: Der britische Verteidigungsminister Healey ist überraschend zurückgetreten. Die Regierung habe nicht genug Geld für die Verteidigung bereitstellen wollen. Der bisherige Haushaltsentwurf werde den Anforderungen der so wörtlich gefährlichen Zeit nicht gerecht. Die Aufstellung des Haushalts verzögert sich jetzt erst einmal und die Regierungskrise in Großbritannien verschärft sich weiter. Erneut schwere Ausschreitungen in der nordirischen Hauptstadt Belfast. Bei rassistischen Krawallen sind gestern Nacht 12 Polizeibeamte verletzt worden. 16 Personen wurden festgenommen. Auslöser der Proteste war ein Messerangriff auf einen Mann Anfang der Woche. Der mutmaßliche Täter, ein Mann aus dem Sudan. Die gewaltsamen Proteste richten sich vor allem gegen Angehörige ethnischer Minderheiten.
9: Am Morgen danach bleibt vor allem Verwüstung. Ausgebrannte Fahrzeuge auf den Straßen, Trümmer, die weggeräumt werden müssen. Nach Angaben der Behörden verlief die zweite Nacht der Unruhen zwar weniger heftig als die erste, dennoch auch die jüngsten rassistischen Krawalle haben in Belfast deutliche Spuren hinterlassen. Bewohner mussten teils unter Polizeischutz in Sicherheit gebracht werden. Für viele ein beklemmendes Gefühl. In den letzten 24 Stunden konnten viele Menschen nicht nach draußen gehen. Sie haben Angst. Bereits in der Nacht zuvor hatten Angreifer gezielt Häuser und Fahrzeuge attackiert. Ausländische Geschäfte wurden absichtlich in Brand gesetzt. Die britische Regierung verurteilt die Ausschreitungen scharf. Unter den Angehörigen ethnischer Minderheiten in Nordirland hat sich ein Gefühl der Angst ausgebreitet. Sie haben die Szenen gesehen, über die in den Medien berichtet wurde. Sie haben auch davon gehört, dass Menschen auf dem Weg zur Arbeit in ihren Autos angehalten und nach ihrer Nationalität gefragt wurden. Gegen zwei Festgenommene wurde bereits Anklage erhoben. Die Polizei bleibt in Alarmbereitschaft. Sie bereitet sich auf weitere mögliche Unruhen vor.
1: Die Europäische Zentralbank hat den Leitzins erhöht. Der sogenannte Einlagenzins liegt jetzt bei 2,25%. Davor waren es 2%. Grund ist laut EZB-Chefin Lagarde die hohe Inflation wegen des Iran-Krieges. Der Hintergedanke, mit dem gestiegenen Zins legen die Menschen das Geld lieber zurück, als es auszugeben. Die Unternehmen wiederum müssten dann ihre Preise senken, um den Verkauf ihrer Produkte wieder anzukurbeln.
10: Papst Leo XIV. Hat zum Abschluss seiner einwöchigen Spanienreise die Kanarischen Inseln besucht. Bei einer Zeremonie in Gran Canaria gedachte Leo Geflüchteten, die bei dem Versuch, die spanischen Inseln zu erreichen, ums Leben gekommen sind. Er verurteilte zudem die Gleichgültigkeit Europas gegenüber Migranten. Die Kanaren gelten als eine der wichtigsten Fluchtrouten von Afrika nach Europa. Zum bundesweiten Hitzeaktionstag informieren heute Behörden und Mediziner über die Gesundheitsgefahren durch hohe Temperaturen. Besonders ältere und kranke Menschen gelten als gefährdet. Experten sehen Hitze inzwischen als eines der größten Gesundheitsrisiken des Klimawandels und halten Deutschland darauf bislang für nicht ausreichend vorbereitet. Nach Angaben des Bundesumweltministeriums verfügen bisher 7 Bundesländer über einen Hitzeaktionsplan.
1: Heute geht sie los, die Fußball-Weltmeisterschaft. 48 Mannschaften treten in den USA, Kanada und Mexiko gegeneinander an. Am Abend wird im Aztekenstadion in Mexico City das Eröffnungsspiel Mexiko gegen Südafrika angepfiffen. Die Stimmung im Gastgeberland ist allerdings nicht unbeschwert, trotz aller Fußball-Euphorie.
11: In Mexiko-Stadt läuft der Countdown zum Eröffnungsspiel der Fußball-Weltmeisterschaft. In wenigen Stunden ist Anpfiff. Seit Wochen bereitet sich die Stadt auf den Ansturm der Fußballfans aus aller Welt vor und probt sogar La Ola, die Welle. Wir sind gekommen, um unsere Nationalmannschaft zu unterstützen. Wir sind stolz auf unser Land. Doch nicht nur der Fußball prägt kurz vor dem Anstoß das Bild der Hauptstadt. Wenige Stunden vor Beginn des Turniers demonstrieren Hunderte in der Nacht. Es sind Familien, die Angehörige vermissen, mutmaßlich Opfer des organisierten Verbrechens. In Mexiko gelten mehr als 133.000 Menschen als vermisst. Viele Angehörige sind extra angereist. Wir haben so viele Probleme im ganzen Land. Wir haben keinen Grund zum Feiern. Uns fehlen Familienangehörige, Kinder, Schwestern, Brüder. Auch der Konflikt zwischen der Lehrergewerkschaft und der Regierung ist weiterhin ungelöst. Die Lehrer protestieren seit Tagen, teils auch gewaltsam für bessere Gehälter. Mit ihrem Protestcamp erschweren sie den Zugang zum Fanfest. Für die Eröffnung haben sie bereits mit weiteren Demonstrationen gedroht. Die mexikanische Präsidentin Sheinbaum versucht trotzdem, Zuversicht zu verbreiten. Es ist alles unter Kontrolle. Alle werden problemlos zum Stadion kommen. Es wird eine tolle WM-Eröffnung. In wenigen Stunden rollt der Ball. Die Fans strömen bereits Richtung Stadion.
1: Vor etwa einer halben Stunde sind über 120 Nachwuchsradsportler in Spiesen-Elversberg in die Saarland-Trofeo gestartet.

0: gestartet. Die erste Etappe führt nach Neunkirchen-Fuhrpach. Bis Sonntag führen noch vier weitere Etappen durch das Südwestsaarland und das angrenzende Frankreich. Und am Morgen ist die Fackel der nationalen Special Olympics am Saarpolygon gelandet. Sie wurde von einem Fallschirmspringer transportiert und auf der Bergehalde Duhamel von rund 500 Schülern empfangen. Von Ensdorf wurde die Fackel dann per Bus zu ihrer zweiten großen Station gebracht, der Dillinger Hütte. Danach führte der Fackellauf bis nach Saarlouis. Dort findet am Abend eine Abschlussparty im Festungspark Revelin 5 statt. Und ob das Wetter da auch mitspielt, weiß Lisa Daun.
1: Danke, Simone. Guten Abend zu Ihnen nach Hause. Wir schauen mal, wann der Sommer die Sonne denn wieder freilässt. Ausgehend von Tief Sabina vor Island schiebt sich eine Warmfront zu uns heran, wodurch sich die Wolkendecke weiter verdichtet und am Freitag für nasses und graues Wetter sorgt. Aber es ist ein Hoch im Anmarsch, das uns nächste Woche mit Sonne und hohen Temperaturen versorgt. In der Nacht zum Freitag, da bleiben die Wolken dicht und aus Nordwesten breitet sich meist leichter Regen aus und dazu bekommen wir Tiefstwerte zwischen 13 und 10 Grad. Der Freitag, der startet gebietsweise mit Nieselregen. Im Laufe des Tages stellen sich häufig auch längere trockene Phasen ein. Hier und da kann es aber auch durchaus noch nass werden. Später sind dann ein paar Auflockerungen möglich bei 16 bis 20 Grad. Ja, am Samstag trocken und im Verlauf immer wieder sonniger mit Höchstwerten von 20 bis 25 Grad. Am Sonntag weiterhin trocken mit viel Sonnenschein und lockeren Wolken bei maximal 19 bis 23 Grad. Ähnlich auch am Montag und am Dienstag, ja, da wird es dann einfach auch noch mal wärmer bis 27 Grad. Soweit das Wetter für den Moment. Zurück zu dir, Simone.
0: Ja, vielen Dank, Lisa. Und wir bringen Sie um 21.45 Uhr gerne noch mal auf den Stand der Dinge. Noch einen schönen Abend. Tschüss.
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4: So brisant. Knapp 4 Stunden verbringen Kinder und Jugendliche pro Tag am Handy. Das hat eine Studie herausgefunden. Und um das besser kontrollieren zu können, gibt es in Australien seit Ende vergangenen Jahres ein Social-Media-Verbot für unter 16-Jährige. Ja, und in Deutschland hat die Politik auch eine gesetzliche Altersgrenze gefordert. Aber da kommt heute Widerspruch von Ethikexperten.
5: Ein vertrauter Anblick. Jugendliche beim Scrollen auf dem Schulhof. TikTok, Instagram, Facebook. Sie sind aus dem Leben von Jugendlichen nicht mehr wegzudenken. Dabei sind die Risiken erheblich. Suchtverhalten, Cybermobbing, um nur einige zu nennen. Darüber herrscht gesellschaftlicher Konsens, nicht aber in der Frage einer möglichen Altersbeschränkung. Auf Initiative von Bundestagspräsidentin Julia Klöckner hat sich der Deutsche Ethikrat mit genau dieser Frage beschäftigt und kommt zu einem Ergebnis, das der Diskussion noch mal neue Nahrung gibt.
6: Ein pauschales Verbot sozialer Medien greift gleichzeitig zu kurz und zu weit. Zu kurz, weil es andere Dienste wie insbesondere KI-Chatbots ignoriert. Zu weit, weil es Befähigung und Teilhabe übermäßig beschneidet. Es ist ein bisschen, als würde man mit einem Rasenmäher über ein Gemüsebeet fahren, statt mit einem Unkrautstecher den Löwenzahn gezielt zu entfernen.
5: Was halten Jugendliche und Erwachsene von dieser Bewertung? Brisant hat nachgefragt.
7: Ich würde halt so sagen, ab 16 oder so ist das in Ordnung. Aber jünger sollte man vielleicht auch nicht sein, damit man sich ein bisschen mit den Risiken auch auskennt.
8: Ich denke, dass es bei jungen Leuten Verbote oft nicht so viel bringen, weil sie eben doch gerne das machen, was eben verboten ist.
9: Ich wäre schon dafür, dass es eingeschränkt wäre.
10: Ja, ich finde das relativ schlecht. Ja, wie gesagt, die werden total verzogen durch das Social Media. Was sie da mitkriegen, das sollten die eigentlich nicht sehen, ne?
5: Der Ethikrat argumentiert, bei einem Alterslimit könnten sich Jugendliche Alternativen suchen, etwa KI-Chatbots. Und er betont, soziale Medien böten auch Vorteile.
11: Insbesondere soziale Medien und Messenger-Dienste werden zum Beispiel dazu genutzt, Freundschaften auch über die Grenzen hinweg zu pflegen und dadurch Unterstützung und Zugehörigkeit zu erleben. Und zudem bieten sie Raum für eine öffentlich wirksame Meinungsäußerung sowie für kreative Selbstentfaltung.
5: Der Ethikrat schlägt ein dreistufiges Schutzkonzept vor. Erstens die Eingabe des Kindesalters durch die Eltern beim Konfigurieren des Handys. Dann eine zusätzliche Alterskontrolle mittels offizieller Dokumente für Eltern, die Unterstützung brauchen. Und drittens einen speziellen Altersnachweis für nicht jugendfreie Inhalte. Jetzt ist die Politik am Zug. In 2 Wochen soll eine Fachkommission Empfehlungen für einen besseren Jugendschutz im Internet abgeben.
4: Nicht nur die Frage, welche Medien Kinder konsumieren, treibt viele Eltern um. Auch die Dauer ist so eine Sache. Ja, welche Mediennutzungszeit für welches Alter empfohlen wird, das finden Sie bei uns auf brisant.de. Soziale Medien bergen Gefahren, wie der Fall in Belfast zeigt. Dort wurde öffentlich zu Gewalt aufgerufen und der Hass gegen Menschen mit Migrationshintergrund hat sich in Windeseile verbreitet. Nach Angaben der Polizei soll ein Teil der Gewalt in der nordirischen Stadt online angestiftet und koordiniert worden sein. Ja, im Internet kursierten sogar Listen mit den Unterkünften von Asylsuchenden, um sie anzugreifen. Die rassistischen Krawalle in Belfast sind auch vergangene Nacht weitergegangen und diesmal wurden auch Polizisten verletzt.
12: Ein neuer Tag mit neuen Schäden rund um die nordirische Hauptstadt Belfast. Am Abend und in der Nacht zogen wieder Vermummte, vor allem junge Männer, durch die Straßen. Insgesamt waren die Ausschreitungen jedoch weniger gewaltsam und weniger weitläufig als in der Nacht zuvor. Die Polizei verurteilt auch heute die Ausschreitung der, Zitat, gewalttätigen Minderheit. Auf den Straßen Nordirlands müssen wieder Ruhe und Ordnung einkehren. Unsere Kinder sollen sicher zur Schule und Geschäfte ohne Angst wiedereröffnen können. Alle mit Einfluss müssen alles tun, damit die Gewalttäter von unseren Straßen verschwinden. Die Polizei ist für alle Gemeinschaften in Nordirland da. Gewalt auf den Straßen, das erinnert in Belfast viele automatisch an die Tage des blutigen Nordirland-Konfliktes. Protestantische, sogenannte Loyalisten, die Teil des Vereinigten Königreichs bleiben wollten, standen gegen katholische, pro-irische Nationalisten. Daran denken in diesen Tagen viele. Ich bin nicht einverstanden mit der Gewalt. Wir hatten genug Gewalt hier in den letzten 30, 40 Jahren. Bomben, Morde. Wir wollen nicht gewalttätig sein. Aber Gewalt hat uns auf die Straße gebracht. Der Aufruf zu Protesten nach dem brutalen Messerangriff vom Montag wurde online verbreitet. Vom rechtsextremen Aktivisten Tommy Robinson und von Elon Musk. Die nordirische Polizei untersucht, welche Rolle noch vorhandene paramilitärische Strukturen spielen bei den Protesten. Deren Einfluss gilt Experten vor Ort als wahrscheinlich. Landesweit sehen wir, dass rechtsextreme Akteure über soziale Medien Hass und Ängste vor Migranten schüren wollen, auch in anderen Teilen Europas. In Nordirland ist die Lage jedoch deutlich gefährlicher, denn an einigen der rassistisch motivierten Ausschreitungen sind wohl auch Akteure aus dem paramilitärischen Milieu beteiligt, seit Jahren schon. Gestern wurde der mutmaßliche Messerangreifer, ein 30 Jahre alter Geflüchteter aus dem Sudan, dem Haftrichter vorgeführt. Sein Opfer, ein Mann aus Belfast, ist weiterhin im Krankenhaus. Sein Zustand sei stabil, so Angehörige heute. Von den Ausschreitungen seien sie angewidert.
4: Von den Ausschreitungen in Nordirland geht's weiter nach Mexiko. Heute ist der Tag gekommen. Die Eröffnung der Fußball-WM steht an. Und das ist sehr ungewöhnlich. Es sind noch ziemlich viele Tickets für das Eröffnungsspiel verfügbar. Aber ein Ticket, Mexiko gegen Südafrika, kostet jetzt ab 2670 Euro. Ja, was die Menschen in Mexiko von den Preisen halten und wie die Stimmung ist. Ein Land zwischen Protest und Freude.
13: Mexiko übt schon mal die Welle, die längste der Welt. Seit Monaten bereitet sich das Land auf seine dritte Fußball-WM vor. Auf den Bolzplätzen der Stadt ist die Vorfreude schon lange spürbar. Das ist super, der Ball kehrt nach Hause zurück. Die Leute werden wieder mehr zusammenkommen. Die WM findet bei uns in Mexiko statt. Ich finde es auch super, dass wieder im Aztekenstadion gespielt wird. Hier haben Maradona und Pelé gespielt. Das legendäre Aztekenstadion wurde aufwendig saniert. damit rund 83.000 Fußballgäste das Eröffnungsspiel sehen können. Alles wurde herausgeputzt. Milton Prudencio liebt Fußball, aber ein Spiel im Stadion kommt nicht in Frage. 15.000, 20.000 Pesos. Was halten Sie von den Preisen? Viel zu teuer. Die Ticketpreise für die Eröffnung liegen bei mindestens 320 Euro. Nach oben gibt es kaum Grenzen. Bei einem Mindestlohn von etwa 470 Euro kaum erschwinglich. Ich freue mich vor allem auf die Teams aus Lateinamerika, aber auch auf Kolumbien, das ist meine Heimat, und auf Mexiko. Nicht alle wollen feiern. Lehrer protestieren seit Tagen für höhere Gehälter, kampieren im Zentrum von Mexiko-Stadt. Teils kam es zu gewaltsamen Ausschreitungen. Den heutigen WM-Auftakt wollen sie boykottieren. Und auch die Familienangehörigen der mehr als 133.000 Verschwundenen, die mutmaßlich vom organisierten Verbrechen verschleppt wurden, demonstrieren. Mütter, Väter, Töchter, Söhne. Sie nutzen die Plattform der WM, um sich Gehör zu verschaffen. Jeden Tag verschwinden 40 Menschen, zwei in der Stunde. Es ist unglaublich. Das Land hat sich in ein einziges Massengrab verwandelt. Noch vor wenigen Monaten lösten Berichte über den Tod des Kartellchefs El Mencho neue Gewalt aus. Rund um die WM-Städte Monterrey, Mexiko-Stadt und Guadalajara zeigen Polizei und Militär verstärkt Präsenz. Sicherheitsringe werden für die Fußballfans aufgebaut. Roboterhunde werden eingesetzt, um Sprengstoff aufzuspüren. Der Journalist Alberto Mariscal berichtet seit Jahren aus Guadalajara. Die Regierung und die Kartelle haben in einigen Teilen des Landes Pakte geschlossen. Und am Ende will das organisierte Verbrechen auch an der WM mitverdienen. Es wird ruhig bleiben, so seine Einschätzung. Heute zum Anpfiff rollt die Welle. Mexiko empfängt die Welt mit all seinen Widersprüchen.
4: Und meine Kollegin Marie-Christine Böse steht jetzt direkt vor dem Aztekenstadion. Marie, wie ist denn die Stimmung so kurz vor der Eröffnung? Kommen bei den hohen Ticketpreisen nur Fußballtouristen oder auch Einheimische?
14: Also die Stimmung ist hier ausgelassen vor dem Aztekenstadion. Es sind bereits tausende mexikanische Fans in den Trikots ihrer Mannschaft hier unterwegs. Und die Mexikaner lieben Fußball und sie lieben es zu feiern. Und sie geben dafür auch sehr viel Geld aus. Ich habe mich heute Morgen hier ein bisschen umgehört unter den Fans. Und manche haben mir gesagt, sie haben 2.000 oder 3.000 Euro ausgegeben, um ein Ticket zu ergattern. Das ist bei einem Mindestlohn von umgerechnet etwa 470 Euro im Monat natürlich ein Wahnsinn. Also teilweise mehrere Monatsgehälter wurden da investiert. Man hat aber auch auf dem Weg hierher zum Aztekenstadion sehr viel Sicherheitspersonal gesehen, also Militär und Polizei. Also die mexikanische Regierung versucht, diese WM so gut es geht abzusichern.
4: Und wie sieht die Sicherheitslage aus rund ums Stadion?
14: Ja, also es sind ungefähr bei dieser WM 100.000 Sicherheitskräfte im Einsatz, darunter eben Polizei, Militär, auch die Nationalgarde. Man will eben unbedingt vermeiden, dass es hier irgendwelche Zwischenfälle mit kriminellen Organisationen gibt. Mexiko ist ja in einigen Regionen sehr betroffen von Kartellgewalt. Experten sagen zwar, also die Kartelle werden die WM sehr wahrscheinlich nicht angreifen, weil sie wollen ja hier mitverdienen, zum Beispiel an Prostitution oder an illegalen Sportwetten. Aber dennoch hat man eben hier dieses Sicherheitsaufgebot. Und wie im Film gesehen, gibt es eben auch sehr viele Demonstrationen von sozialen und politischen Gruppen, die hier die Aufmerksamkeit der Welt nutzen, um auf ihre Probleme aufmerksam zu machen. Und später wird hier womöglicherweise noch ein Lehrerprotest zum Stadion ziehen.
4: Um 21 Uhr unserer Zeit geht's los, also circa noch 3,5 Stunden. Was ist denn zur Eröffnungsshow alles geplant?
14: Ja, also es wird eine große Show geplant mit natürlich auch kulturellen Elementen aus Mexiko. Und es werden sehr viele Künstler erwartet, unter anderem Shakira, aber auch die mexikanischen Bands Los Angeles Azules und Maná. Es werden bekannte Mariachi-Künstler singen, zum Beispiel die Nationalhymne. Und Selma Hayek, die Schauspielerin, wird die Fans hier in Mexiko begrüßen.
4: Freuen wir uns drauf. Danke nach Mexiko, Marie-Christine Böse, und viel Spaß bei der WM-Eröffnung. So, wer schon mal im Fußballstadion war, kennt die langen Schlangen an den Essens- und Getränkeständen. Ein KI-Startup aus Osnabrück hat vielleicht die Lösung, damit es schneller geht. Ja, in der Uni Mensa in Osnabrück, da kommt sie schon zum Einsatz. Und bei der WM in Kanada und den USA jetzt auch.
5: Wenn Fußballfans in den USA Essen und Getränke bezahlen, so wie hier in Miami, hilft Technik aus Osnabrück. Und auch hier in der Osnabrücker Unimensa ist sie schon im Einsatz. Kein Barcode, keine Kassiererin.

0: schneller ist, dass hier vier Leute gleichzeitig durchgehen können. Der Nachteil ist, dass es nicht so freundlich grüßt wie die Leute an der Kasse. Da kann man natürlich mal Hallo und Tschüss sagen.
1: Größtenteils sind wir sehr zufrieden damit, weil es uns halt viel erleichtert. Gerade auch die Kassenkräfte werden erleichtert. Wir haben hier vier Systeme stehen und das passt, ist natürlich sehr praktisch. Es gibt manchmal natürlich ein paar Probleme, gerade was so manche Bilder betrifft, wenn sie dann halt nicht ganz erkannt werden.
2: Denn so funktioniert die Technik. Das System erkennt die Produkte über eine Kamera und ordnet sie mit Hilfe von künstlicher Intelligenz zu, in Sekundenschnelle. Doch klar ist, die KI funktioniert nicht einfach so. Sie muss trainiert werden.
3: Der Gastronom trainiert das System selbstständig. Das heißt, er hat morgens einen Zyklus, wo er halt einmal dem System einmal antrainiert, was an diesem Tag verkauft wird. Dazu muss er mindestens ein Bild pro Essen aufnehmen. Damit füttern wir sozusagen unsere Algorithmen. Innerhalb von 3 bis 5 Minuten ist das System dann einsatzbereit.
2: Nicht nur in Osnabrück ist das System im Einsatz. Unter anderem auch in Göttingen und Hannover. Laut Unternehmen sogar an jeder dritten Unimensa Deutschlands. Besonders beliebt ist es jedoch in den USA. Und zwar so sehr, dass das Osnabrücker KI-System auch bei der Fußball-WM zum Einsatz kommt. Im Stadion in Atlanta. Insgesamt 6 Spiele werden dort ausgetragen, unter anderem ein Halbfinale.
3: Man hat irgendwie diesen Stadien sehr, sehr wenig Zeit, auch pro Saison gerechnet, wo man Geld verdienen kann. Die Amerikaner sind ja noch ein bisschen kommerzieller getrieben als die Deutschen. Dementsprechend wollen sie halt einfach jede Minute optimieren, um wirklich auch Geld zu verdienen.
2: Von der Mensa in Osnabrück bis ins WM-Stadion nach Atlanta. Für das Osnabrücker KI-Startup hat die große Reise gerade erst begonnen.
4: Eine 2-jährige Ausbildung und ein Persönlichkeitstest haben diesen Hund, den Sie hier sehen, zu einem Therapiehund gemacht. Ja, er ist dafür da, um Patienten zu beruhigen und ihr Stresslevel zu senken. Hunde können Hoffnung spenden in schwierigen Stunden. Ja, und er hat das sehr erfolgreich getan, aber nun geht er in die wohlverdiente Rente und das ist sein Nachfolger, Dilan. Und auf Dilans kleinen Schultern ruhen nun große Hoffnungen, damit in Griechenland bald mehr Therapiehunde zum Einsatz kommen.
5: Dilan, Familia. Dilan, gehen wir arbeiten.
6: Das ist er, der neue heimliche Chef des Metaxas Krankenhauses in Athen. Dilan, Griechenlands erster offizieller Therapiehund in einem öffentlichen Krankenhaus. Ein echter Pionier auf 4 Pfoten. Der Weg auf die Station ist allerdings lang. Ständig wollen die Kollegen was. Dabei drängt die Zeit. 2-mal die Woche besucht Dilan die Tagesstation, auf der die Patienten ihre Chemotherapie erhalten. Dilans Jobbeschreibung: Seelentröster und Mutmacher. Patientin Eleni kämpft seit fast 1 Jahr gegen den Krebs. Dilans Besuch, ein echtes Highlight. Automatisch spüre ich mehr Energie in meinem Körper. Dilan und Vangelis bringen uns Freude, Glück und Ruhe. Vangelis, das ist der Hund, der Dilans Karriere erst ermöglicht hat. Eine Art Versuchskaninchen. Jetzt steht der weißhaarige Lockenkopf kurz vor der Rente. Er muss sich auch ausruhen. Er ist ja kein normales Haustier, sondern er arbeitet. Deswegen, wir gehen in Rente, also tun es auch unsere Hunde. Hundetrainerin Konstantina hat gemerkt, bei Vangelis ist die Luft raus. Er ist nicht mehr mit derselben Leidenschaft dabei wie noch am Anfang. Doch auch Dilan braucht sich nicht auf seinen Lorbeeren auszuruhen, trotz 2-jähriger Ausbildung mit Persönlichkeitstest. Die Ausbildung hört nie auf. Wir wollen sichergehen, dass unser Hund weiter so arbeitet wie zu Beginn, mit der gleichen Freude. Die Station hat den flauschigen Kollegen längst ins Herz geschlossen. Auch wenn er für die 2-beinigen Ärzte eine harte Konkurrenz ist. Diejenigen, die ihre Termine dann haben, wenn Dilan nicht hier ist, äußern sich unzufrieden. Sie versuchen, ihren Termin zu verschieben. Nach der Visite ist erstmal kollektives Durchschnaufen angesagt. Die Schicht schlaucht. Geht es nach der Klinikleitung, könnten die Pausen aber bald rarer werden. Sie plant bereits die nächste Karrierestufe für Dilan. Je erfahrener er wird, desto mehr werden wir auch versuchen, seine Arbeitszeit schrittweise zu erhöhen. Von wegen auf die faule Haut legen. Die 40-Stunden-Woche ruft.

0: Nach fast 3 Jahren Pause ist sie wieder zurück und das wollten tausende Fans nicht verpassen. Ja, ein Start voller Liebe in Dresden. Helene Fischer und ihr großer Auftakt, ihre Auftaktshow zur Stadiontour in diesem Sommer. Und wir waren mit dabei und es ging hoch hinaus.
1: Einen wunderschönen guten Abend, Dresden!
2: Ein Star wie Helene Fischer taucht nach knapp 3 Jahren Tourpause nicht einfach so auf der Bühne auf. Nein, sie fliegt standesgemäß über die Köpfe ihres Publikums hinweg ins Stadion ein. Als wolle sie sagen, ich war nie weg und bin immer noch die deutsche Königin des Spektakels.

0: Das denken sich vermutlich auch die mehr als 35.000 Fans im Stadion in Dresden. Schon lange vor Konzertbeginn drängen sie sich vor die Eingänge. Manche nehmen für das erste Konzert nach der Tourpause so einiges an Reisestrapazen auf sich.
1: Auf dem Sauerland, also 6 Stunden Fahrt, ne?
2: 6 Stunden Fahrt.
1: Ja, für das Eröffnungskonzert. Das ist ja ein ganz anderer Vibe, ganz andere Energie. Man weiß ja wirklich auch nicht, was einen hier erwartet.
0: Aber zumindest, wer einen erwartet. Allein der Name Helene Fischer sorgt schon für gute Stimmung beim Warten.
3: Ja, ist mein erstes Konzert mit Helene Fischer, aber ist geil. Fühl ich. Becher haben wir uns auch schon geholt. Bombe.
4: Ja, sie mal wieder zu sehen live, muss man ganz klar sagen, weil es ja gerade eine Bühnenshow ohne Ende ist. Also nicht vergleichbar mit anderen.
5: Wir sind aufgeregt und freuen uns.
0: Auch Helene Fischer hält es im Brisant-Interview bei den Proben vor einer Woche kaum noch aus.
6: Ja, ich muss schon zugeben, es ist einfach ein irrsinnig schönes Gänsehauterlebnis, wenn du die Bühne betrittst. Und es ist einfach so ein Meer von Menschen, die einfach alle zusammenkommen. Dieses Gefühl der Einheit und wir alle zusammen heute Abend, das ist schon toll.
0: Und gerade durch die neue 360-Grad-Bühne kann sie nun fast jeden Winkel des Stadions erreichen. Hey,

0: Das Publikum trägt sie förmlich auf Händen. Ihre Tanzcrew setzt es in die Tat um und doch weiß die 41-Jährige, 20. Bühnenjubiläum feiern ohne diese Fans wäre wohl kaum möglich gewesen.
1: Vor allem möchte ich heute Abend mein riesengroßes Dankeschön an euch loswerden für 20 Jahre an meiner Seite. Viele sind ja auch mit mir groß geworden, es sind viele dazugekommen, aber ich kann nur eins sagen, ich wäre heute nicht hier nach 20 Jahren in einem Stadion und dürfte diese Tournee spielen, wenn ihr alle nicht da wärt. Also von daher, tausend Dank euch. Dankeschön!
0: Fast 3 Stunden lang bringt sie diese Dankbarkeit dann ohne Pause zum Ausdruck.

0: Und die Fans wirken nach fast 3 Jahren ohne Tour nach dem Konzert so begeistert wie am ersten Tag.
1: Schön. War wirklich schön.
2: Kann ich nur sagen, es war wirklich wunderschön.
3: Auf weitere 20 Jahre, so. auf weitere 20 Jahre.
1: Danke.
3: Also bleib
1: Danke.
3: Wie du bist.
1: Das ist so.
0: Genau das macht Helene Fischer. Trotz immer mehr Superlative bei den Shows, ihre Bindung zu den Fans scheint sie seit Tag 1 nicht zu verlieren.
1: Das ist unser Tag.
4: Einst ein Disney-Kinderstar, dann Hauptdarsteller von Mega-Blockbustern wie Transformers oder an der Seite von Indiana Jones, Shia LaBeouf hat sich einen Namen in Hollywood gemacht. Aber dieser Name fällt auch immer wieder, wenn es um Konflikte mit der Justiz geht. Drogensucht, Prügeleien und möglicherweise gab es auch Gewalt in seinen Beziehungen mit Frauen. Heute wird er 40 und seinen Geburtstag darf er in Freiheit feiern.
5: Shia LaBeouf während der letzten Verhandlungstage auf dem Weg in den Gerichtssaal in New Orleans. Brisant hatte vergangene Woche über das Urteil wegen einer Schlägerei im Februar berichtet. Damals nach der ersten Anhörung hatte der Schauspieler und Aktionskünstler noch die Flucht vor den Reportern ergriffen. Gemessen daran ging die letzte Verhandlung fast entspannt zu Ende, dank eines Schuldbekenntnisses und eines Deals mit der Staatsanwaltschaft. 2 Jahre Bewährung wegen dreifacher Körperverletzung, so das Urteil, dazu eine Kaution von $100.000 und die Auflage, sich regelmäßig Alkohol- und Drogentests zu stellen sowie Aggressionskurse zu besuchen. 9 Tage ist das her. Seit heute ist LaBeouf 40. Seinen runden Geburtstag kann er als freier Mann feiern. Ein Mensch und Künstler zwischen, mit Verlaub, Genie und Wahnsinn. Freilich ahnte das niemand, als der einzige Disney-Kinderstar auch im Kino durchzustarten begann. Selbst beim Dreh für den ersten Transformers-Film war er noch ein Jüngling. Und mit den beiden Fortsetzungen sowie mit seiner Hauptnebenrolle als Sohn von Indiana Jones verdienten er und Hollywood noch mehr Geld. Aber schon damals entschied er nach anderen Prioritäten.
6: Wenn du als 18-Jähriger gefragt würdest, was willst du machen? Transformers von einem Typen, der zuvor schon Armageddon gemacht hat? Oder von einem, der Arthouse-Kino wie Antichrist und Nymphomaniac macht? Mit 18 nimmst du natürlich Transformers von Armageddon-Regisseur Michael Bay. Da lagen damals meine Vorlieben.
5: Zwar machte damals in Venedig noch Werbung für Transformers 3, aber längst ist er ins andere Kinofach gewechselt. Ich bin nicht mehr berühmt, teilte uns auf dieser Tüte mit und dreht fortan nur noch Arthouse-Kino. Am Anfang mit seiner Hauptrolle im Mammutwerk Nymphomaniac, als Partner von Stacey Martin und Charlotte Gainsbourg. Ihre fiktiven Verletzungen im Film hat sie vom Filmpartner. Vielleicht ja eine Art selbsterfüllende Prophezeiung? Denn auch im echten Leben werfen ihm Frauen körperliche und emotionale Gewalt vor. Mit Musikerin FKA Twigs einigt er sich auf einen Vergleich, aber auch Hitmaschine Sia will solche Erfahrungen mit ihm gemacht haben. Immerhin zeigt Shia LaBeouf als Tänzer in ihrem Musikvideo Elastic Heart den Respekt Partnerinnen gegenüber, den er im echten Leben möglicherweise vermissen lässt. Auch in anderen Momenten gerät der Schauspieler immer wieder mit Gesetz und Polizei in Konflikt und doch lässt ihn die Filmindustrie nicht fallen bislang. Francis Ford Coppola holte ihn für seine viel diskutierte Saga Megalopolis vor die Kamera oder 2019 das Drama Honey Boy, Gewinner des Sundance Film Festivals. Ein autobiografischer Spielfilm über LaBeouf. Das Drehbuch ist von ihm. Er spielt den eigenen Vater. An dessen Alkoholsucht war die Ehe der Eltern zerbrochen. Vielleicht erklärt sich dadurch ja manches.
4: Als Schauspieler wird er gefeiert. Und wie ist Shia LaBeouf denn als Mensch? Wir fragen einfach unseren Experten, Filmexperten, Peter Beddy.
7: Hallo, Marva.
4: Hallo, du hast ihn schon öfters getroffen. Was meinst du? Wie war er so?
7: Wenn man ihn zum allerersten Mal trifft, das ist bei mir viele Jahre her, hat man das Gefühl, ach, das ist aber ein netter junger Mann. Ne? So ein einnehmendes Wesen, auch wirklich ein Lächeln. Da denkt man sich, das ist doch wirklich toll. Wenn man längere Zeit mit ihm zusammensitzt und redet, merkt man, puh, da ist offenbar Gewitter im Kopf. Also das ist, zuerst geht es immer los, ganz laut in den Interviews. Da wird er plötzlich mal ganz leise, fängt wieder an zu argumentieren. Also ich glaube, er hat wirklich sehr, sehr viele Probleme, kein einfacher Mensch. Was ich allerdings sagen muss, was ich toll finde für ihn, ich rede nur über ihn als Künstler, nicht als Mensch. Wenn er es schafft, diese innere Zerrissenheit, die er hat, wirklich auf die Leinwand zu bringen und vor die Kamera, und das schafft er halt jedes Mal, deshalb wundert es mich auch nicht, dass er nach wie vor besetzt wird.
4: Ja, ein großer Fan von ihm ist ja auch Steven Spielberg, mhm. der Star-Regisseur. Ja. Die haben er hat zum Beispiel beim Film Indiana Jones, beim vierten Teil genau. hat er ja mitgemacht. Ja. Und jetzt sprechen wir auch über Steven Spielberg, denn er hat einen neuen Film rausgebracht und der heißt Disclosure Day. Was ist das für ein Film?
7: Stelle ich mir schön vor, wenn in der Kasse jemand sagt, ich hätte gern Disclosure. Naja gut, okay. Aber was ist Disclosure, könnte man sich jetzt fragen. Das geht zurück auf eine Bewegung in den USA, die Disclosure-Bewegung. Und dort ist es so, dass wirklich vor vielen Jahren schon Wissenschaftler, Aktivisten und so weiter gesagt haben zur US-Regierung, bitte redet doch endlich mal Klartext über die Aliens. Sagt doch mal Roswell, Area 51, was es alles so gibt. Was ist es denn mit den Aliens? Und um genau Aliens geht es hier auch in diesem neuen Film von Spielberg, und zwar Aliens, die Menschen besondere Fähigkeiten verleihen. Und das schauen wir uns mal an.
8: Was erwartet uns heute? Lassen Sie uns... Heute ist...
9: Verstehst du, was sie sagt?
8: Ich höre sie, es ist Kauderwelsch, ich versteh's nicht.
9: Ich schon.
7: Man erwartet einen Wetterbericht und was bekommt man dann? Eine Wettermoderatorin, die in irren Klicklauten spricht, außerdem ganz viele Fremdsprachen beherrscht, auch Menschen in den Kopf schauen kann, was sie so alles denken. Und das hat offenbar mit einem Alien-Erlebnis, das sie hatte in der Kindheit zu tun, ganz toll gespielt, hier von Emily Blunt.
4: Ich fand das super spannend gerade. Ich hätte gerne weitergeguckt. Aber ist das also wieder ein typischer Alien-Spielberg-Film?
7: Nee, so typisch wie damals E.T. beispielsweise ist es eigentlich nicht. Man könnte sagen, als E.T. damals mit dem Finger nach Hause telefonieren, nach Hause geflogen ist, sind einige Aliens

0: hier geblieben auf der Erde und die kümmern sich um uns Menschen, sagen eigentlich, guckt doch bitte mal, dass ihr alles hinkriegt.
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4: Guten Abend und herzlich willkommen zum Saarlandwetter. Aktuell wird die Erde oftmals gewässert. Das soll uns aber nicht traurig stimmen, denn wir erwarten eine Hochfront, die uns grandioses Sommerwetter beschert. Dazu später mehr. Jetzt blicken wir einmal in den Park in Mettlach. Dort gab es laut Anni Schoden heute eher Aprilwetter bei 14 Grad. Dennoch konnte sie so schöne Eindrücke vor Ort festhalten. Merci fürs Teilen und beste Grüße zurück. Von heute Nachmittag bis heute Abend, da bringt uns tief Sabina so richtig eine dicke graue Front über Deutschland. Betroffen sind nahezu alle Regionen. Der Regen fällt örtlich mal mehr, mal weniger, teils auch recht stark bei ordentlichen Böen. Ausgehend von Tief Sabina vor Island schiebt sich eine Warmfront zu uns heran, wodurch sich die Wolkendecke erstmal weiter verdichtet und am Freitag demzufolge für nasses und graues Wetter sorgt. Aber es ist eine Hochfront im Anmarsch, die uns dann nächste Woche mit Sonne und sehr hohen Temperaturen versorgen wird. Ja, und so schaut der Schaumberg im frühen Morgennebel aus und das ist und das noch bei klarem Himmel. Sehr, sehr schön. So geht's ja auch bald wieder weiter. Ja, da oben mit dem Wetter. Merci, Nicole Hans, fürs Wetterfoto. Dieses und alle Fotos, die in der Sendung gezeigt werden, die sind in der Auswahl zum Zuschauerfoto der Woche. Morgen, also freitags, wird dieses dann erkoren. Also senden auch Sie noch gerne Ihr aktuelles Wetterfoto im Querformat an saarlandwetter@sr.de. oder per WhatsApp an die 0681 602 1020. Wir freuen uns drauf. Wir kommen zu den Wetteraussichten für die kommende Nacht. Und da ist in der Nacht zum Freitag im Saarland sehr viel Regen angesagt. Die Wolken, die bleiben verbreitet dicht und aus Nordwesten verbreitet sich meist leichter Regen, der nur ab und zu mal eine Pause einlegt. Dazu bekommen wir Tiefstwerte zwischen 13 Grad an Saar und Mosel und 10 Grad in Teilen des Hochwalds und des St. Wendler Landes. Der Freitag, der startet gebietsweise mit Nieselregen. Im Laufe des Tages stellen sich häufig auch längere trockene Phasen ein. Hier und da kann es aber durchaus auch noch mal nass werden. Die Wolken, die bleiben die meiste Zeit über relativ dicht. Erst am späten Nachmittag und Abend sind so ein paar Auflockerungen möglich. Die Höchstwerte, die liegen bei 16 bis 20 Grad. Ja, und der Wind, der kommt aus Südost und ist überwiegend mäßig mit frischen bis auch starken Böen unterwegs. Am Samstag, ja, da wird es trocken und im Verlauf auch immer sonniger. Dabei auch deutlich wärmer als am Freitag mit Höchstwerten von 20 bis 25 Grad. Am Sonntag mit viel Sonnenschein und lockeren Wolken zeitweise auch mal ein bisschen mehr bewölkt, aber trocken mit maximal 19 bis 23 Grad. Der Montag, der bringt Sonne in Begleitung von auch einer lockeren Bewölkung. Und am Dienstag, da wird es bei viel Sonne und ein paar Wölkchen noch mal wärmer mit 23 bis 27 Grad. Ja, und jetzt kommen wir zu weiteren Aussichten, nämlich die Themen zum aktuellen Bericht. Und die hat heute niemand Geringeres als Joachim Weyern für uns. Hallo Joachim.
5: Hallo Lisa, heute startet die XXL-WM. 48 Mannschaften, 104 Spiele, so viele wie noch nie. Aber auch laute politische Nebengeräusche. Stört das die Fußballfans, fragen wir. Wie groß ist die Vorfreude im Saarland? Wir fahren mit im ersten neuen Saarbahnzug, der heute im Probebetrieb mit Fahrgästen fährt. Wir stellen das Modell Feierabendparkplatz am Supermarkt vor und schauen uns den Spitzbunker in Neunkirchen mal von innen an.
4: Vielen Dank, Joachim. Um 20 nach 7 geht's los, live hier aus dem AB-Studio, wie immer. Also Dranbleiben, liebe Leute. Und Margret Kuhn, die schaut vielleicht auch gerade zu und freut sich, ihr schönes Wetterfoto vom Weißkircher Weiher zu erblicken. Blauer Himmel und leuchtendes Grün ist das, was wir auf was wir uns kommende Woche freuen können. Vielen Dank fürs Foto. Wir sind für den Moment am Ende der Sendung angelangt. Aber ich freue mich, Sie natürlich zum Wetter-Update um kurz vor 8 noch mal begrüßen zu dürfen. Bis dahin wünsche ich Ihnen einen wunderschönen, entspannten Feierabend. Tschüss.
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9: Oh.
10: Soll ich's machen oder lass ich's lieber sein? Diese Frage stellen sich viele junge Männer im Saarland, seit die freiwillige Wehrpflicht eingeführt worden ist. Wie die Generation Z im Saarland mit diesem für sie ungewohnten Druck umgeht, sehen Sie bei uns. Schön, dass Sie dabei sind. Er lag mitten im Ort, war Versorgungszentrum und Treffpunkt. Doch durch den Siegeszug von Supermärkten und Discountern verschwand er. Der Tante-Emma-Laden. Jetzt feiert er in manchen Dörfern ein Comeback. Denn gerade auf dem Land weiß man zu schätzen, wenn das Nötigste fußläufig erreichbar ist. Im 1100-Seelendorf Nonnweiler hat letzten Monat genauso ein Laden in der Dorfmitte aufgemacht. Alexander M. Groß war für uns dort.
11: Beim Landkreis St. Wendel war ich als Prüfer in den Bussen und habe die Fahrkarten kontrolliert. Anfang des Jahres hat unsere Post hier geschlossen in Nonnweiler. Dann habe ich mit meiner Frau gesprochen. Ich habe gesagt, ach, das wäre doch jetzt die Idee, wieder das alte Mühlenlädchen wieder zu eröffnen. Ich bin zum Vermieter hier vom Laden, habe mir den Laden noch mal angeguckt und habe gesagt, Andreas, also der Vermieter, wenn du mir das hier alles heller, moderner, freundlicher machst und diese wuchtige Theke, die stand hier genau, wo wir jetzt sind, rausmachst, dann geh ich rein. Ei, alles klar, Florian, das machen wir. Und dann haben die Arbeiten angefangen.
12: Manchmal ist es ganz einfach und es braucht nur Mut und eine Idee. Die hatte Florian Blaes, gelernter Einzelhandelskaufmann, schon lange im Kopf. Einen eigenen kleinen Dorfladen. Verkauft werden Backwaren und viele Produkte aus der Region, die unter dem Label Ebbes von Hai angeboten werden. Fleisch und Wurst, feine Kaffeeröstungen, Fruchtaufstriche und vieles mehr für den täglichen Bedarf. Die Kundschaft aus Nonnweiler und Umgebung ist begeistert.
13: Das ist so super. Wir freuen uns alle riesig, dass hier noch mal so ein kleiner Laden ist, wo man regionale Produkte kriegt. Das ist ganz toll.
14: Ich brauche nicht mal so weit zu fahren für frische Ware, vor allen Dingen, ja, was hier angeboten wird. Die Produktauswahl ist sehr gut, besser wie in manchen Einkaufsläden.
15: Es ist nah, ich wohne im Nachbarort und ich überlege mir zweimal, ob ich mir an gewissen Tagen den Trouble in anderen Geschäften angucke. Und da ist es mir einfach wert. Und hier ist viel Regionales. Und es passt. Ich komme gerne hierhin.
16: Ich finde das richtig gut, dass die Leute hier hingehen können. Können sich noch Tour, die Sachen noch holen, die dann noch fehlen. Ja.
17: Und noch eine Schwätzihalle.
16: Und noch eine Schwätzihalle. Und wenn das dumm ist.
12: Florians Frau Bianca war zunächst etwas skeptisch, ist jetzt aber ebenfalls Feuer und Flamme, auch wenn es hart ist.
18: Am besten geht wirklich Fleischwurstbrötchen. Danach gefolgt kann man sagen Fleischkäse, kommt auch mittlerweile gut an. Und dann ganz klar Stroh. Also Stroh geht hier super, die Wurst, der Schwenker, die Bratwürstchen, ja. Und dann die kalten Getränke. Fünf sind wir eigentlich schon im Laden drin. Ich gehe rüber, mache die belegten Brötchen. Er fängt an, die Zeitung einzuräumen. Und dann bin ich noch kurz da, bis um 6:30 circa. Und dann fahre ich aber auch nach Hause wieder und mache die Kinder fertig und fahre zur Arbeit.
12: Es gibt auch Laufkundschaft im wahrsten Sinn vom Sachunsrücksteig.
11: Wo geht's heute noch hin?

0: In welche Richtung? So?
1: Ja, Richtung Idar-Oberstein.
0: Ah, okay. In die Richtung
2: genau,
0: dann.
2: Genau, ja. Ja. Und wie ist so die Verpflegung unterwegs? Ist schwierig, was zu finden?
1: Also auf dem Weg ist eigentlich ja sehr wenige Städte. Also ich habe da ein wenig. Ich habe ja Kraftnahrung, ja, Müsliriegel.
0: Ja.
1: Das Übliche.
0: Dann kommt doch hier so ein Laden passend für dein Backleines zu holen.
1: Genau, weil den habe ich ja letztes Mal hier mal gesehen.
0: Ja.
1: Da habe ich gedacht, hier kann ich mal Pause machen.
0: Ah ja, perfekt.
1: Ja, danke.
0: Alles klar, dann.
1: Ja.
0: Schöner Tag noch.
1: Gleichfalls.
0: Ja. Dankeschön.
3: Unschlagbarer Vorteil gegenüber Discountern, die Verbindung zur Kundschaft. Angebote, Öffnungszeiten, alles für 300 Mitglieder einer WhatsApp-Gruppe.
4: Ich informiere aber auch zum Beispiel, wenn ich nach Ladenschluss noch Backwaren übrig habe, mache ich solche Tüten fertig mit einem gewissen Wert, stelle das rein und schreibe dann, ich habe hier Tüten im Wert von 15 Euro und ihr könnt die für 5 Euro erwerben, weil mir ist wichtig, dass ich nicht so viel wegschmeißen muss. Am Anfang ist es schwierig, mal habe ich zu viel, mal zu wenig, mal geht es auf und ich möchte nicht wegwerfen. Daher den WhatsApp-Kanal.
3: Man muss im Gespräch bleiben. Dafür haben Bianca und Florian Bläs ein Händchen. Unter allen Kunden der ersten 2 Wochen werden Preise verlost. Hauptgewinn eine Ballonfahrt. Zur Ziehung sind viele gekommen.
4: 37.
2: Auf der Skala von 1 bis 10, wie spannend ist es gerade für Sie?
5: 11.
3: Auch wenn von den Anwesenden keiner was gewonnen hat, der Laden ist doch für das ganze Dorf ein Gewinn.
6: Es war ein zähes Ringen, doch am Ende haben sich Union und SPD in der Regierungskoalition auf einen Kompromiss in Sachen Wehrdienst geeinigt. Und der heißt freiwillige Wehrpflicht. Das bedeutet für junge Männer ab dem Jahrgang 2008 ab zur Musterung. Im Saarland davon betroffen sind fast 4000. In ihrer Generation wird heiß drüber diskutiert, nicht nur unter Jungs. Barbara Lindahl.
7: Dafür oder dagegen? Die Meinungen gehen weit auseinander. Julia, Paul, Elias, Emily. 4 Jugendliche der Generation Z. 4 Standpunkte.
8: Ich bin dafür, damit man im Falle des Falles sein Land verteidigen kann.
9: Ich bin dafür, weil die Welt zu gefährlich geworden ist.
10: Ich bin dagegen, weil man nicht mit 16 zu jung zum Wählen, aber mit 17 schon alt genug zum Sterben sein kann.
11: Ich bin dafür, weil auch Individuen für das Wohl der Allgemeinheit Opfer bringen müssen.
7: Männlich, weiblich, 11., 12. oder 13. Klasse. Eine Generation, zerrissen und in Sorge.
12: Ich bin dafür, weil man in Europa sehen kann, dass der Krieg real ist und man sollte sich darauf vorbereiten, damit man im Falle des Falles seinem Gegner abschrecken kann, damit es überhaupt nicht zum Krieg kommen kann.
9: Ich bin auf jeden Fall für die Wehrpflicht, weil ich es sehr, sehr wichtig finde, dass man diese Erfahrung im Leben macht und im Falle eines Falles sich auf diese Situation vorbereiten kann, da gerade in der Weltpolitik sehr, sehr viel falsch läuft und es auch irgendwann mal Deutschland betreffen kann.
10: Ich bin gegen die Wehrpflicht, weil ich nicht glaube, dass man Menschen zwingen kann, zum Militär zu gehen und für ihr Land zu sterben. Und weil ich glaube, dass wir eine Generation sind, die in Corona schon 2 Jahre von ihrer individuellen Freiheit verloren hat. Und jetzt fühlt es sich an, als würde man uns wieder 1 Jahr wegnehmen.
11: Ich bin dafür, weil man damit nicht nur die Bundeswehr stärken kann, sondern auch ganz klar den Pflegesektor, den Katastrophenschutz. Und ich finde, das ist gut, wenn sich jeder ein bisschen für die Allgemeinheit einsetzen kann.
7: Meinungsbildung an der Ganztagsgemeinschaftsschule Neunkirchen. 2011 wurde die Wehrpflicht abgeschafft. Eine Wehrpflichtarmee erschien damals durch das vermeintliche Ende des Ost-West-Konflikts nicht mehr zeitgemäß. 15 Jahre später ist die Sicherheitslage in Deutschland eine völlig andere. Durch den russischen Angriffskrieg gegen die Ukraine ist eine militärische Bedrohung wieder konkreter. Deswegen startet in diesem Jahr der neue Wehrdienst. Vorerst noch freiwillig. Zur Musterung werden aber alle Männer ab Jahrgang 2008 einberufen. Diskussionsbedarf.
13: Deutschland hat ein Problem, jedenfalls, dass es zu wenig militärische Streitkräfte hat. Und man sollte auch generell nicht von anderen Ländern abhängig sein. Und deswegen finde ich auch, dass es eine relativ gute Lösung ist und aus meiner Sicht jetzt eigentlich auch die einzige, die wir jetzt bisher haben.
10: Aber ich glaube auch, dass wir in Deutschland in der Politik eigentlich lange genug Zeit hatten, uns darauf vorzubereiten und die Bundeswehr attraktiv zu machen. Ist es jetzt der richtige Weg, dass wir junge Menschen zwingen, das Land zu verteidigen?
9: Das war ja früher auch nicht anders. Also die Wehrpflicht gab es ja früher schon mal. Und da wurde das ja auch nicht so thematisiert oder kritisiert.
11: Also das ist jetzt halt vielleicht unangenehm. Das ist bei uns der Zeitpunkt, an dem es eingeführt ist für uns, ist aber am Grunde nichts anderes, als wie es davor oder danach war.
14: Aber bringen wir eine Gesellschaft wirklich noch mal näher?

0: zusammen, indem wir einen Teil zwingen, was zu tun, für den anderen Teil, von dem man jetzt als Generation sowieso schon das Gefühl hatte, sie geben uns eigentlich nichts zurück.
1: Etwas tun,
2: die Wehrpflicht polarisiert. Ja, kontrovers wird auch im Politikunterricht in der 11. Klasse von Elias und Emily diskutiert. Als Jahrgang 2008 oder 2009 sind sie direkt betroffen. Von Zustimmung bis totaler Ablehnung. Es ist von allem etwas dabei. Eine Herausforderung auch für den Pädagogen.
3: Okay, danke euch.
4: Ich glaube einfach, dass da eine Nachricht irgendwo aufploppt und heißt, dann, du musst das jetzt machen. Da musst du jetzt Soldat werden, du musst zur Bundeswehr. Und ich glaube, dass das vielleicht im Ersten auch so ein bisschen Angst hervorruft, dass das vielleicht auch abschreckt und dass eine Sorge entsteht, dass sich junge Menschen fragen, okay, was muss ich jetzt eigentlich tun? Muss ich in einen Krieg gehen? Ja, und deshalb, finde ich, muss man den Hintergrund aufklären, dass man sagt, warum man das tut.
3: Und dazu gehört eben auch,
2: mit dem neuen, vorerst freiwilligen Dienst will die Bundeswehr in den nächsten Jahren für ein Personal von 260.000 aktiven Soldaten sorgen, um im Ernstfall wehrhaft zu sein.
5: Ich kann mir das prinzipiell schon vorstellen, auch wenn ich, glaube ich, eher den Zivildienst dann wählen würde. Was, finde ich, auch oft vergessen wird, dass das auch eine Option ist.
6: Mein Plan ist es, erstmal mein Abitur zu machen. Und im Anschluss dann auch zur Bundeswehr und das mit einem Studium verbinden.
2: Aktuell sorgt vor allem der Wehrdienstfragebogen für viele Unstimmigkeiten. Seit Mitte Januar werden Fragebögen an alle jungen Männer und Frauen verschickt, die seit Jahresbeginn volljährig geworden sind. Und zumindest für die Männer ist eine Rückmeldung verpflichtend. Sonst droht ein Bußgeld. Und auch die Musterung bereitet viel Kopfzerbrechen.
7: Das ist auf jeden Fall der unangenehmere Teil daran. Oder das, ja, ist auch ein komisches Gefühl, dass du dann dorthin gehen musst zum Arzt und so.
6: Also ich finde die Fragen, die darin gestellt wurden, passend zu dem Beruf, zu der Ausbildung.
8: Ich finde es schwierig, dass man dann staatsrechtlich so eingreifen muss, dass das dann wirklich so eine Konsequenz hat, wenn man sich weigert.
9: Ist halt schade, aber ich glaube, ohne die Strafe würden sonst zu viele es verweigern.
2: Dienst für das Allgemeinwohl. Elias Kessler hat sich dafür bereits seit langem entschieden. Zuerst bei der Jugendfeuerwehr, seit 1,5 Jahren als Teil der Freiwilligen Feuerwehr Bexbach. Er ist Jahrgang 2009. Fragebogen und Musterung stehen bei ihm also erst im kommenden Jahr an. Aber egal ob Wehrdienst oder Zivildienst, er sieht die positiven Seiten.
10: Generell sollte das ein Anliegen von jedem sein. Ich finde, es ist einfach ein gutes Gefühl, wenn man weiß, dass man anderen was wiedergeben kann. Und deswegen halte ich das auch für wichtig.
2: Elias ist Teil der Generation Z. Corona-Pandemie, Ukraine-Krieg, Nahostkonflikte. Er spürt viel Unsicherheit und teilweise auch Ängste unter seinen Altersgenossen.
10: Ich hoffe einfach, dass die Leute noch mal so ein bisschen Gefühl von Sicherheit kriegen, ein bisschen mehr Zusammenhalt. Ich denke, das würde allen ganz gut tun.
2: Beim Besuch im Dönerladen diskutiert Paul mit seinen Freunden. Pro Jahr kommen im Saarland bis zu 4.000 Personen für den freiwilligen Wehrdienst in Frage. Für seine Kumpels Leonardo und Lauritz wäre das aber definitiv keine Alternative.
11: Du stirbst halt meistens unnötig. Durch Entscheidungen von oben, die so kommen. Ja. Mhm. Da würde ich lieber so Zivildienst oder sowas machen. Aber jetzt nicht so beim Bund, wo ich mein Leben opfere für eine Entscheidung, die jemand anderes tätigt.
2: Langfristige Sicherheit, flexible Arbeitsmodelle, Work-Life-Balance. Das sind Themen, die die Generation Z beschäftigen. Werte wie Ordnung und Disziplin könnten aber auch nicht schaden, sagt Paul aus Wiebelskirchen. Auch deswegen ist er für die Wehrpflicht.
12: Das würde mir, glaube ich, definitiv gut tun, vor allem in der Disziplin, weil ich bin ein relativ unorganisierter Mensch und das würde mir sehr helfen.
2: Organisiert ist sie bereits. In ihrer Freizeit, beim Gardetanz oder beim Reiten. Emily aus Spiesen möchte sich nach dem Abitur bei der Bundeswehr verpflichten. Eine Entscheidung, die in ihrem familiären Umfeld oder in ihrem Freundeskreis zu unterschiedlichen Reaktionen geführt hat.
6: Da war immer nur so ein komischer Blick dabei und so, ja, es passt ja eher nicht so. Bei den Freunden ist es auch eher eine gemischte Antwort, die man da bekommt. Zur einen Seite war voll cool, finde ich klasse, gefällt mir. Und auf der anderen Seite, ja, willst du das wirklich machen? Willst du so ein Risiko eingehen?
2: Ihre Erwartungen an die Bundeswehr sind vielfältig. Sicherheit, gute Ausbildung, Perspektiven. Aber könnte sie sich auch einen möglichen Kriegseinsatz vorstellen?
6: Ich denke schon, ja. Weil, wenn ich die richtige Ausbildung bekomme, denke ich schon, ja.
1: Hallo, willkommen zu einer neuen Schüler-Talk-Podcast-Folge. Heute ist unser Thema Wehrpflicht. Ich würde direkt mal reinstarten.
8: Ich glaube, ganz Social Media.
2: Julia engagiert sich vielfältig, als stellvertretende Schülersprecherin oder über den Schulpodcast. Sie fordert vor allem mehr Mitsprache.
8: Social Media, da wurde auch über uns hinweg entschieden. Und jetzt auf einmal bei der Wehrpflicht heißt es, ja, ihr müsst ja jetzt aber Verantwortung übernehmen. Aber vorher hat man uns irgendwie nie mit an den Tisch geholt. Das finde ich irgendwie ein bisschen suspekt.
2: Eine getriebene Generation, findet sie, die bereits genügend Belastungen ausgesetzt ist. Auch deswegen fordert sie,
8: dass man uns zuhört und nicht nur dann, wenn man von uns profitieren kann, sondern auch dann, wenn wir mal profitieren.
2: Die Zeiten haben sich geändert. Krieg, Verteidigung, Rüstung, Wehrdienst. Die Demokratie schützen und verteidigen. Begriffe, die zu ihrer Realität gehören. Wie sieht für Sie deutsche Verteidigungspolitik in der Zukunft aus?
7: Auf jeden Fall muss die Bundeswehr natürlich also massiv aufgestockt werden. Die muss nochmal verteidigungsfähig werden. Das ist, denke ich, der wichtigste Punkt. Und das ist ja auch, was man mit der Wehrpflicht schaffen kann.
8: Ich bin trotzdem der Ansicht, dass nicht jedes einzelne Land jetzt irgendwie wieder sein Militär hier stärken sollte und man verpflichtet, überall die jungen Menschen in den Krieg zu ziehen, sondern ich glaube, wir müssen eine Lösung als Europa, im Europäischen Parlament und geeint mit unseren Bündnispartnern finden.
6: Ich bin auch der Meinung, dass man erstmal das Militär und die Bundeswehr aufstocken muss, um überhaupt irgendeine Differenz aufzuzeigen, dass man überhaupt kämpfen kann, wenn irgendwas passieren sollte.
13: Die aktuelle Situation macht mir zum Teil schon Angst, da der Krieg ein realistisches Thema ist und zum Beispiel auch nicht so weit von uns entfernt ist.
2: Elias. Julia. Emily. Paul. Vier Beispiele, vier Meinungen. Einer Generation unter Druck.
14: Bei einer Krebserkrankung nicht den Mut zu verlieren, ist oft verdammt schwer. Aber es gibt Menschen, denen gelingt es, sich und anderen Zuversicht zu geben. Elisa König ist so jemand. Sie ist DJin, legt unter den Namen King Ellie und Fräulein Else angesagte Beats auf. Als sie selbst vor 2 Jahren an Krebs erkrankt ist, hat sie damit begonnen, ihre Erfahrungen ohne Schönfärberei auf ihrem Instagram-Account zu teilen. Dabei betont sie auch, wie wichtig für sie Musik als Lebensanker ist.
15: Sommerfeeling am One Beach in Saarbrücken. Den passenden Sound dazu liefert DJ King Ellie.
16: Ich liebe es, wie Musik Energien transportiert und wie dann das wiederum andere Menschen ansteckt. Also einfach wirklich dieses von jetzt auf gleich in der Glückseligkeit irgendwie weggetragen zu werden, das ist irgendwie magisch. Musik ist mein Lebensanker, so zumindest mal das, was immer da ist, was man immer ziehen kann.
15: Der Spagat zwischen DJ-Dasein und dem Alltag mit 2 kleinen Kindern ist herausfordernd. Mit Unterstützung und dem richtigen Mindset, aber machbar.
16: Zum einen habe ich das Geschenk, was machen zu dürfen, was mir unfassbar Spaß macht. Zum anderen bin ich auch leidenschaftlich Mama und möchte eigentlich versuchen, in jedem doch das Beste zu geben. Also es ist halt in dem Fall dann die Müdigkeit, runterschlucken, wenn man mal müde ist.
15: Dieses gut funktionierende System gerät ordentlich ins Wanken, als Elisa vor 2 Jahren die Diagnose Darmkrebs erhält. Nach aufreibenden Wochen des Wartens steht fest, dass eine größere Operation und Chemotherapie anstehen.
16: Ich hatte aber trotzdem meine Gigs, die bestehend waren. Und wo ich auch zum Arzt gesagt habe damals, ich möchte noch meine Gigs spielen und dann kann ich operiert werden. Also wir müssen zuerst die Chemo machen und dann gehe ich in eine OP. Also ich habe auch währenddessen aufgelegt, was für mich wirklich unfassbar wichtig war, weil es mein Kopf ein Ziel gegeben hat und es einfach mehr da war als nur die Krankheit.
15: Schon während dieser Zeit macht Elisa regelmäßig Fotos, um ihre Krankheit zu dokumentieren. Die OP verläuft gut und hat einen temporären Stoma, einen künstlichen Darmausgang zur Folge. Nach dem Befund krebsfrei und der Rückverlegung des Stoma entscheidet sich Elisa, ihre Geschichte öffentlich zu machen, mit Höhen

0: und Tiefen.
1: Zum einen war es für mich wichtig, das für mich zu dokumentieren, um selber auch zu sehen, okay, guck mal, die Person kannst du sein oder so viel Stärken kannst du in dir tragen. Dann ist es so, dass es für mich wichtig war, es zu teilen, um vielleicht Menschen zu sensibilisieren, dass sie einfach frühzeitig auf ihren Körper hören und zur Vorsorge gehen. Also wirklich einfach, ja, nicht denken so, der Körper ist meine Maschine und ich pratter jetzt da durch, das hat man ja gerne mal in jungen Jahren, sondern da einfach auch ein bisschen mehr Aufklärung zu betreiben.
0: Eine wichtige Stütze während der Erkrankung ist nicht nur ihre Familie, sondern auch der engste Freundeskreis.
2: Sie ist einfach so ein energiegeladener Mensch und sie wollte nicht diesen Stempel haben, dass eine Krankheit sie dazu bringt, Sachen nicht mehr machen zu können. Und ich glaube, das hat ihr sehr viel Kraft geschenkt. Und wir im Freundeskreis, wir haben alle auch immer versucht, sie mitzunehmen, auch zu Unternehmungen, Veranstaltungen und so weiter und so fort. Und ich glaube, es hat ihr viel positive Energie geschenkt, solche Sachen trotzdem zu machen, obwohl sie krank war.
3: Also die Ellie ist für mich ein Mensch, der jeden immer wieder daran erinnert, wie wichtig es ist, dass man das Leben genießt in vollen Zügen und dass man eigentlich im Hier und Jetzt lebt und dass man alle Momente genießt und die Dinge genießt. Und ich glaube, dass die Krankheit von der Ellie das Bewusstsein natürlich noch mal verstärkt hat, aber dass das etwas ist, was Ellie schon immer in sich trägt. Und ich glaube, das war auch so, ja, dass diese Lebensfreude sie eigentlich ganz besonders durch diese Phase gebracht hat. Ja.
0: Ein achtsamer Umgang mit ihrem Körper und ganz viel Selbstliebe waren in Lisa in dieser Zeit besonders wichtig. Neben konventioneller Medizin setzte sie ergänzend auf alternative Heilmethoden, was bei ihr gut funktionierte. Ihr Optimismus und die Liebe zu Musik haben sie auch durch diese Phase getragen.
1: Dass Dinge passieren, wie sie passieren, hat man 0,0 in der Hand. Und das ist das, was man, glaube ich, lernt, wenn das Leben nicht so rosig war, dass man sich Möglichkeiten erschaffen kann, dass man trotzdem irgendwie Glück empfindet, obwohl was schlecht ist. Und ich glaube, da ist zum Beispiel genau, da können wir die Verbindung zu der Musik noch mal ziehen. Da hat Musik mir unfassbar viel geholfen. So in traurigen Momenten hat Musik mir einen Seelenfrieden gegeben und irgendwie einen Halt.
0: Zu glauben, dass nach dem Befund krebsfrei alles ist wie zuvor, wäre vermessen. Der Körper braucht Zeit und die Seele auch.
1: Es gibt Tage, da ist es schwerer. Ich habe lange Zeit gebraucht, bis mein Darm sich wirklich wieder eingestellt hat. So bestimmt, das hat mich ja fast ein Jahr gekostet. Aber ich glaube, ehrlich gesagt, das gehört dazu oder ist einfach das Leben so. Das verläuft in einem Zyklus und mal hat man wirklich schöne Tage und hat einfach 4-5 Tage Leichtigkeit und dann geht's wieder bergab und da gilt es eigentlich, sich ja, das Ganze zu reflektieren, mit sich zu arbeiten, mit sich zu lernen. Und ich habe immer noch eine super Psychologin. Also ich bin in meinen letzten Stunden.
0: Und während Elisa König langsam in ihre alte Energie zurückfindet, verbreitet sie als King Ellie ein Stück Glückseligkeit und gute Laune.
4: Filippo und Steve, die gelten bei ihrer Kundschaft als lockere Typen. Sie betreiben einen Imbiss in Saarbrücken. Die Familie des einen kommt ursprünglich aus Italien, die des anderen aus dem Libanon. Und so führen sie zwei kulinarische Welten zusammen. Beide sind in Deutschland zur Welt gekommen, aber auch stolz auf die Herkunftsländer ihrer Vorfahren. Was Heimat für sie als Zuwanderer in der zweiten und dritten Generation bedeutet und wie sie durch ihre Wurzeln geprägt worden sind, das haben sie Moritz Krenner erzählt.
5: Ja, also ich bin der Filippo.
6: Mein Name ist Steve.
5: Geboren in Saarbrücken.
6: Und bin auch in Saarbrücken geboren.
5: Und Gastronom mit Leib und Seele.
7: Seit 3 Jahren machen die beiden italienisch-libanesische Fusionsküche in Saarbrücken. Filippo hat seine Wurzeln in Italien. Steves Eltern kommen aus dem Libanon. Ihre Herkunft hat die beiden zu der außergewöhnlichen Kombination inspiriert.
6: Wir sind zwar beide Saarbrücker, wir sind hier geboren, aber unsere Vorfahren kommen woanders her. Und ich finde einfach, die Welt ist so groß und immer sich auf eins zu fixieren, ist eigentlich sehr schade.

0: gerade. Und das Gute an Deutschland ist, dass einfach viele Kulturen zusammenkommen. Und wir haben halt das Glück, dass wir mit die zwei besten Küchen der Welt hier vereinen konnten und mit auf die Karte bringen durften.
1: Ich habe nichts hinzuzufügen.
2: Steve hat eine Ausbildung zum Hotelkaufmann gemacht, Filippo zum Autoverkäufer. Die beiden haben sich 2012 kennengelernt. 8 Jahre später haben sie erst einen Barbershop in Riegelsberg eröffnet. 2023 kam dann Fratellis. Die beiden kümmern sich um den Vertrieb, helfen aber auch im Laden mit. Steves Mama Sarah ist die Küchenchefin.
1: Wir sind authentisch, wir sind real. Die Mama ist in der Küche, die Rezepte sind praktisch von der Mama. Unter anderem auch italienische Rezepte aus meiner Familie. Und ja, es ist definitiv eine Bereicherung, klar.
2: Filippos Mama Maria ist in Mannheim geboren. Ihre Eltern kamen ein paar Jahre vor ihrer Geburt nach Deutschland. Ihren Mann hat sie im Italienurlaub kennengelernt. Er kam mit 14 hierher. Nach der Hochzeit haben die beiden 96 ein Eiscafé in Saarbrücken eröffnet. Schon Filippos Kindheit wurde von der Gastro geprägt.
1: Ja. Dann ging es vom Eisbecher machen bis zum Spülen, bis zum Bedienen und die Kunden bei Laune halten, war alles dabei. Du wächst halt da auf, ne? Das heißt, eigentlich war so unser Mittelpunkt tatsächlich dann das Eiscafé. Ne? Also meine Mama hat dort im Hinterraum dann für uns gekocht. Wir haben dort gegessen, wir haben da unsere Schularbeiten gemacht. Dann parallel sind Freunde dahin gekommen, haben uns besucht. Ich habe dort meine Clique gehabt, Multikulti-Freundschaft gehabt. Von Türken bis zum Libanesen, Italiener, Deutsch, war alles dabei. Ne?
2: Die Familie musste das Eiscafé 2016 aus gesundheitlichen Gründen schließen. Filippos Papa, Antonio, hat heute einen Gastronomiehandel. Obwohl Filippo und Maria in Deutschland geboren sind, schlagen trotzdem zwei Herzen in ihnen, wie sie sagen.
3: Wir denken halt viel Tradition und so, italienisch, das ja, das haben wir von unseren Eltern beigebracht bekommen. Aber wir haben auch viel Deutsch in uns. Ne?
1: Und der Kopf ist deutsch. Wir sind Saarbrücker, ich bin Saarbrücker. Ich gehe am Leonerring spaziere, ja, und schwenke gern. Und das können dann die, sag ich mal, die Italiener, meine Cousins und meine Cousine, dann nicht so mitleben.
2: Steves Mama Sarah ist im Libanon geboren und 1979 mit ihren Eltern vor dem Bürgerkrieg nach Deutschland geflüchtet. Da war sie 13 Jahre alt. Bis heute hat sie Verwandtschaft in ihrer alten Heimat. Und wieder leidet das Land unter einem Krieg.
4: Also ich mache mir richtig Sorgen, wenn ich die Bilder sehe oder die Videos jetzt auf den Social Media, dann kommen schon die Tränen raus. Also das ist wirklich nicht mehr Libanon, die war. Also ich habe jetzt auch die Stadt gesehen, Sur, also da, wo wir herkommen. Also man erkennt sie gar nicht mehr. Also ist wirklich ganz schlimm.
0: Mein Traum ist einfach, dass es irgendwann der Krieg endet, alle in Frieden leben und ja, jeder wirklich dieses Land mal besuchen kann, ohne irgendwelche Ängste.
2: Früher war Steve oft mit seinen Eltern im Libanon. Seit der erneuten Eskalation des Nahostkonflikts ist es ihnen zu gefährlich. Durch die Besuche konnte er viel über das Land und die Kultur lernen und spricht auch fließend Arabisch. Steve ist stolz auf seine Wurzeln, auch wenn er im Saarland geboren wurde.
0: Ich sag mal, wenn man mich fragt, ja, wo kommst du her? Ne, sag ich mal, von jemand aus Deutschland, ist ja klar die Frage, er will wissen, wo ich herkomme, aufgrund meines Aussehens, sage ich jetzt mal. Dann ist natürlich gesagt, hier, ich komme aus Libanon. Aber am Schluss, wenn man mich fragt, wo komme ich her? Ich komme aus Saarbrücken, ich komme aus Deutschland. Ich fühle mich auch so. Ich fühle mich als Deutscher, ich fühle mich als Saarländer. Aber nichtsdestotrotz fließt immer noch der libanesische Part durch mich durch und habe trotzdem den Stolz, von dort zu kommen.
2: Was genau Heimat für die beiden bedeutet, ist also gar nicht so leicht zu beantworten. Und das ist auch gar nicht schlimm.
1: In Italien bin ich der Deutsche, in Deutschland bin ich der Italiener. Aber im Endeffekt ist es so, dass ich eigentlich daraus einen Vorteil sehe und sage, ich bin sowohl hier als auch dort zu Hause.
0: Also ich fühle mich als Saarbrücker, wurde auch immer so wahrgenommen. Und ich denke, wenn man alles unterm Strich sieht, ist unsere Heimat Saarbrücken.
1: Ja gut, aber man muss dazu sagen, Libanon hat ja auch nie großartig eine WM mitgemacht. Und Italien, Deutschland, was soll ich sagen? Ne?
5: Ja, und weil weder Italien noch Libanon bei der Fußballweltmeisterschaft dabei sind, werden die beiden wohl am Sonntag dem deutschen Team beim ersten Spiel gegen Curaçao die Daumen drücken. Jetzt gibt's aber erstmal den aktuellen Bericht mit Joachim Weyand. Ich wünsche Ihnen einen schönen Abend. Tschüss, bis zum nächsten Mal.

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0: Der aktuelle Bericht, guten Abend. In 1,5 Stunden ist Anstoß bei der WM und in 4 Tagen beginnen die nationalen Special Olympics im Saarland. Und die haben heute für die Bilder des Tages gesorgt. Per Fallschirm landete die Fackel der Spiele auf dem Saarpolygon. Fackel oder Sparflamme, wie sehr brennen die Saarländer für die Fußball-Weltmeisterschaft? Und die Stahlarbeiter fürchten um die Zukunft. Morgen werden in Völklingen Tausende beim Stahlaktionstag erwartet. 48 Mannschaften, 104 Spiele, 16 Stadien, 3 Länder, 39 Tage Fußball. Die größte WM aller Zeiten. Aber ist die Euphorie auch so groß? In gut 1,5 Stunden ist Anstoß bei der Fußball-Weltmeisterschaft in den USA, Kanada und Mexiko. Felix Schneider hat vor unserer Haustür mal nachgefragt, wie man hier auf die WM blickt und wo man die Spiele öffentlich sehen kann.
1: In einem Sportgeschäft in Neunkirchen hängen die Trikots der deutschen Nationalelf. Vergriffen sind sie in diesem Jahr aber keinesfalls. Eine WM-Euphorie hat der Betreiber hier noch nicht bemerkt. Für viele im Moment noch nicht vorstellbar, Szenen wie bei der WM 2014.
2: Dass ich mir hier die Deutschlandfahne als Tattoo mache, davon bin ich weit weg.
3: Weil es in Amerika stattfindet und ich mit diesem Präsidenten nicht einverstanden bin.
4: Also das trübt so ein bisschen die Stimmung.
3: Trübt sie sehr.
5: Ich gucke mir die Deutschlandspiele an, um mit Freunden zusammen zu sein, um einfach den Abend schön zu erleben, aber nicht direkt wegen dem Fußball.
6: Die vielen Mannschaften sind grundsätzlich eigentlich schon begrüßenswert. Man verliert halt so ein bisschen den Überblick, wie die Paarungen nachher aussehen.
1: Die saarländische Landesregierung hat für den Zeitraum der Fußball-Weltmeisterschaft die Lärmschutzverordnung angepasst. Das ermöglicht es Kneipen, Restaurants und Co. die Spiele bis 24 Uhr zu zeigen und bei Verlängerung auch darüber hinaus. Im Manin in St. Wendel will man davon, anders als vor 4 Jahren, aber keinen Gebrauch machen. Zu gering der Kosten-Nutzen-Faktor.
7: In unserem Fall mit einer riesengroßen Außenterrasse. Mal abgesehen von Technik und Personalkosten, die du hast, müssen ja auch Gebühren oder Lizenzen bezahlt werden. Und da bist du auch schon bei ein paar 100 € pro Spiel. Und ich glaube dann einfach, die Leute, die trinken dann so ihr Bier während dem Spiel. Aber es ist jetzt nicht so, dass du da jetzt Partystimmung hast und da die Umsätze deines Lebens fährst. Also plus Wetterrisiko, das auch noch dazu kommt. Also das sind alles so Faktoren, wo wir dann sagen, okay, da wird man jetzt eher ein bisschen vorsichtig.
1: Die Stadt St. Wendel zeigt das erste deutsche Spiel am Sonntag als Public Viewing. Darüber hinaus sollen Vereine und Gastronomen in allen Landkreisen die Spiele der WM zeigen. Ein großes, kostenloses Public Viewing über den kompletten Zeitraum des Turniers findet lediglich in Homburg auf dem Christian-Weber-Platz statt.
8: Wir zeigen alle Spiele der deutschen Nationalmannschaft. Es ist immer so, dass 2 Stunden vor Anstoß schon Einlass sein wird. Es wird auch dann entsprechend ein bisschen eine Unterhaltung, Musik geben mit DJ, um eine kleine Stadionatmosphäre zu erzeugen, gemeinsames Warm-up auf den Anstoß dann dahin. Und dann hoffen wir natürlich auf ganz viele Spiele der deutschen Nationalmannschaft, im besten Fall 8 Stück dieses Jahr und viele Tore dazu.
1: Ob sich die WM-Euphorie im Saarland noch entfacht, hängt wohl maßgeblich mit der Leistung der deutschen Mannschaft zusammen.
0: Gestern sind die Saarbahnzüge im Depot geblieben, streikbedingt. Heute gab es eine Zugpremiere. Zum ersten Mal fährt einer der neuen Tramtrains im Probebetrieb mit Fahrgästen. Endlich, sagen die Saarbahner, denn das wurde schon ein paar Mal verschoben. Herbert Mangold hat die Premiere begleitet und ist schon in aller Frühe gleich im Betriebshof in die neue Bahn eingestiegen.
1: Es ist kurz nach 5:30. Gleich sollen die ersten Fahrgäste einsteigen.
9: Ja, die Hirschstadt 2003, abfahrbereit in 30.
1: Dann geht es los Richtung Römerkastell. Ein besonderer Moment auch für Saarbahn-Geschäftsführer Carsten Nagel. Der Test- und Betriebsleiter Michael Irsch hat eine sehr unruhige Nacht hinter sich.
10: Nicht sehr gut geschlafen. Ich war aufgeregt wie ein kleines Kind und freut sich auf den Geburtstag. Und von daher sehr emotional heute unterwegs. Ich hoffe, dass das alles gelingt und die Fahrgäste sich auch an dem Fahrzeug erfreuen.
1: Genau um 5.58 Uhr erreicht die neue Saarbahn die erste Haltestelle. Dort stehen aber nicht nur reguläre Fahrgäste. Eine kleine Gruppe von Trainspottern wartet bereits auf die Jungfernfahrt. Sie halten die Premiere der neuen Saarbahn mit ihren Kameras fest. Ein erster Eindruck.
11: Sehr gut, sehr leise, nicht so laut wie die anderen. Rutschen nicht so, bremst sanfter.
12: Auf jeden Fall höher und ja, offener. Sieht gut aus.
13: Ganz super, ganz toll. Bin nur mal gespannt, wie lange es so sauber ist.
1: Alles wirkt hell und freundlich. Als sich der Zug einer Haltestelle nähert, blinkt es plötzlich. Grün bedeutet, hier kann ausgestiegen werden. Das rote Leuchten weist darauf hin, Achtung, die Türen schließen gleich. Test- und Betriebsleiter Michael Irsch bewegt sich mit prüfendem Blick durch den Zug.
10: Derzeit läuft das alles reibungslos, von daher so kann es weitergehen.
1: Im Augenblick fährt die neue Saarbahn im sogenannten Ergänzungsbetrieb. Sie ordnet sich zwischen den planmäßigen Fahrten ein und wartet auch bei Bedarf, damit die anderen Züge ihre Zeiten einhalten können. Viele Fahrgäste schauen sich den neuen Zug genauer an. Unter den Sitzen gibt es Steckdosen und USB-Anschlüsse. Auch die Verbindung ins WLAN funktioniert.
14: Die technischen Eigenschaften sind schön mit dem Fahrgast-WLAN. Also ich denke mal, das ist auf jeden Fall auch eine enorme Qualitätssteigerung hier für den ÖPNV in Saarbrücken.
1: Menschen mit Behinderung können einen rollstuhlgerechten Signalknopf nutzen, wenn sie aussteigen möchten. Für den standardmäßigen Betrieb der Bahn braucht es nun noch gewisse Genehmigungen.
15: Wir haben jetzt die Zulassung für den innerstädtischen Verkehr, also ich sag mal vereinfacht als Straßenbahn. Und dann fehlen noch die beiden Eisenbahnzulassungen für das deutsche, respektive dann noch als drittes das französische Netz.
1: Unterwegs ist das neue Fahrzeug montags bis freitags. Drei Fahrten gibt es morgens, sieben weitere ab dem Mittag. Viele Fahrgäste freuen sich, dass die neue Bahn nach langer Wartezeit nun unterwegs ist.
16: Es ist ein schönes Erlebnis, nach so langer Zeit, dass man mal die neue Saarbahn benutzen darf.
17: Toll, sowas hat das auch auf jeden Fall das Saarland sich verdient.
18: Das ist gut, aber doch ein bisschen langsamer. Vielleicht, weil es noch neu ist, ne?
1: Und auch Michael Irsch kann nach den ersten Fahrten langsam durchatmen.
10: Eigentlich war die Aufregung heute Morgen umsonst. Aber man weiß das erst, wenn die Fahrten stattgefunden haben. Von daher alles gut im Moment.
1: Heute war erst eine neue Saarbahn unterwegs. Bis zum Jahresende sollen die ersten 10 der insgesamt 28 neuen Tramtrains im Saarland fahren.
0: Für morgen hat die IG Metall zu einem großen Stahlaktionstag aufgerufen. In Völklingen werden bis zu 10.000 Demonstrierende erwartet. Sie protestieren gegen eine Aufweichung von EU-Regeln, die den Umbau zum grünen Stahl gefährden könnte. Die Stahlarbeiter und die Unternehmen erwarten eine klare Position der Bundesregierung. Die Metaller fürchten um ihre Arbeitsplätze. Lars Ohlinger berichtet.
1: Markus Westermann fährt als Lokführer bei Saarstahl regelmäßig hunderte Tonnen Stahl. In Völklingen arbeitet er seit 20 Jahren und wird auch an den Protesten teilnehmen. Wie viele seiner Kollegen befürchtet er, dass der Umbau zum grünen Stahl scheitert und er vielleicht seinen Arbeitsplatz verliert.
19: Ich wünsche mir, dass wir ein Signal setzen nach Berlin, nach Brüssel und dass wir vielleicht den Merz ein bisschen aufwecken, dass er seinen Laden

0: ausgelacht, das war umsonst, das geht überhaupt nicht.
1: Zwar hat die EU Schutzzölle für Stahl erhöht, doch einige Mitgliedsländer machen Druck, Klimaschutzvorgaben aufzuweichen, zum Beispiel den Emissionshandel ETS. Doch genau das würde die Unternehmen treffen, die bereits die Produktion umstellen, somit auch die saarländische Stahlindustrie. Die Bundesregierung unterstützt in Teilen die Aufweichung der Klimavorgaben, vor allem Bundeswirtschaftsministerin Reiche. Dem SR teilt sie schriftlich mit. Grundsätzlich ist es sinnvoll, den ETS-Pfad an die realen Entwicklungen anzupassen. Und zum Umbau, dabei ist Kritik zu erwarten, sie ist erwünscht und völlig normal. Wir befinden uns in engem, regelmäßigen Austausch mit allen Beteiligten.
0: Wenn eine Investitionsentscheidung noch nicht einmal eine Legislaturperiode einer Regierung aushält, wird das kein Mensch mehr tun. Also es steht auch hier wesentlich mehr zur Diskussion und die Gefahr ist viel größer, als nur diese Arbeitsplätze zu verlieren. Hier ist die Glaubwürdigkeit der Politik gegenüber der Industrie, gegenüber der Investoren gefragt.
1: 130 Millionen Euro tragen die Beschäftigten von Saar Stahl durch Lohnverzicht zum Umbau insgesamt bei. Sie fordern dafür sichere Arbeitsplätze.
2: Im Saarland und in Rheinland-Pfalz gibt es 4 gesetzlich geregelte verkaufsoffene Sonntage. Das Outlet-Center in Zweibrücken ist bislang aber an 12 weiteren Sonntagen geöffnet. Die Begründung, es liegt an einem Flughafen und es versorgt somit Fluggäste. Dagegen wehrte sich der umliegende Einzelhandel, weil es öffentlichen Passagierflugverkehr in Zweibrücken schon lange nicht mehr gibt. Eine Klage gegen die Sonderregelung hat der Bundesgerichtshof jetzt in letzter Instanz bestätigt. Jürgen Rinner berichtet.
3: Am 28. Juni wäre der nächste exklusive verkaufsoffene Sonntag im Fashion Outlet Zweibrücken. Rein formal muss dieser eine Laden geschlossen bleiben, alle anderen nicht. Gegen dieses eine Geschäft hat ein Modehaus aus dem pfälzischen Grünstadt auf zivilrechtlichem Wege geklagt und Recht bekommen. Juristisch nicht ungeschickt, denn dieser Weg war wohl einfacher als die Sonderregelung insgesamt verwaltungsrechtlich anzufechten. Wenn das eine Geschäft nicht öffnen dürfe, dann dürften es die anderen auch nicht, so der Kläger. Also keine exklusiven Sonntage mehr.
4: Also wir wollen zunächst einmal davon ausgehen, dass das nicht der Fall ist. Und wenn das FOC sich nicht entsprechend erklärt, werden wir bereits im Vorfeld versuchen, per Gerichtsbeschluss eine Eröffnung zu verhindern.
2: Ist das dann in Form einer Unterlassungsklage? Wie kann man sich das vorstellen?
4: Es wäre jetzt, wenn es denn so weit kommen muss, eine einstweilige Verfügung zum Schließen der Geschäfte am Sonntag oder nicht öffnen.
3: Das Centermanagement erklärte, man werde die Konsequenzen aus dem Urteil prüfen, im Austausch mit allen Beteiligten. Neunkirchen war die Sonderregelung schon lange ein Dorn im Auge. Eine Extrawurst wegen eines Flughafens, der schon lange keinen öffentlichen Passagierflugverkehr mehr hat, das könne nicht sein.
5: Ich begrüße das aus Sicht der Einkaufsstadt Neunkirchen, aber auch all ihrer Händler und vor allem der vielen Einzelhändler ausdrücklich, dass dieses Urteil jetzt so ergangen ist und hier jetzt auch Rechtssicherheit herrscht. Denn in der Vergangenheit hatte ich schon mehrfach betont, dass die Regelung, wie sie beim Factory Outlet Center Platz greift, derzeit eigentlich ein schlechter Witz ist.
3: Bislang hat das Outlet Center 12 zusätzliche verkaufsoffene Sonntage. Die lockten zwar auch Besucher von weit her an, aber der Schaden für den lokalen Einzelhandel sei größer als der Nutzen.
5: Meines Wissens nach sind eben diese Einkaufssonntage sozusagen, die exklusiv beim FOC sind und nicht auch im Saarland, dort auch die einkaufsstärksten Sonntage. Also es ist schon ein deutlicher Nachteil, nicht nur für die Einkaufsstadt Neunkirchen, sondern auch für die uns umgebenden größeren Städte wie Homburg, St. Ingbert und Saarbrücken.
3: Ob das Fashion Outlet Zweibrücken am Sonntag, dem 28. Juni, geöffnet sein wird, wird das Management über seine Homepage mitteilen.
2: Wenn Sie in der Stadt wohnen, dann kennen Sie das, die Suche nach einem Parkplatz. Wenn schon nicht gerade vor der Haustür, dann doch wenigstens im eigenen Block. Aber das ist schwer, vor allem nach Feierabend, wenn alle nach Hause kommen. Auf dem Rastpfuhl in Saarbrücken können Anwohner ihr Auto jetzt abends auf dem Parkplatz eines Supermarktes abstellen. Ein Modell auch für andere? Das fragen wir gleich mal. Nach dem Nachrichtenüberblick, Simone Blass ist da mit den Meldungen.
6: Guten Abend. Die Saarkliniken schließen morgen symbolisch für mehrere Stunden ihre Haupteingänge. Nach Angaben der Krankenhausgesellschaft wollen sie so auf die Folgen der geplanten Gesundheitsreform aufmerksam machen. Sollte der Gesetzentwurf zur Beitragsstabilisierung wie geplant kommen, fehlten den Kliniken

0: Land im kommenden Jahr bis zu 120 Millionen Euro. Dann müsse jedes Krankenhaus sein Leistungsangebot auf den Prüfstand stellen.
1: Gesundheitsminister Jung hat die geplante Reform zur Stabilisierung der Krankenkassen kritisiert. Die Ankündigung, dass Tarifsteigerungen in der Pflege künftig nicht mehr komplett übernommen werden sollen, sende ein fatales Signal an die Beschäftigten, sagte er dem SR. Darüber hinaus weise die Reform eine soziale Schieflage zulasten der Beitragszahlerinnen und Beitragszahler auf. Das Reformgesetz ist morgen Thema im Bundesrat. Das Saarland will gemeinsam mit anderen Ländern einen Antrag einbringen, der unter anderem ein ergänzendes Gesetz zum Bürokratieabbau im Gesundheitssektor fordert. Die Reform sieht eine Reihe von Maßnahmen vor, um die Krankenkassen im kommenden Jahr mit rund 16 Milliarden Euro zu entlasten.
0: In Waldfischbach-Burgalben bei Pirmasens ist ein Mann durch eine Weltkriegsgranate schwer verletzt worden. Wie die Polizei mitteilte, fand sie der 51-Jährige in einem Waldstück und nahm sie mit nach Hause. Dort explodierte sie und verletzte den Mann schwer an den Händen. Die Polizei fand bei dem Mann zudem eine umfangreiche militärische Sammlung. Ein Teil der Waffen enthielt demnach noch Sprengstoffreste oder war nicht fachgerecht unbrauchbar gemacht worden.
2: Aufgrund von Bauarbeiten bei Kaiserslautern ist der Bahnverkehr zwischen Mannheim und Saarbrücken im Vorfeld der Special Olympics stark beeinträchtigt. Die reguläre Fahrzeit von rund 90 Minuten verlängert sich auf der Strecke zeitweise auf über 3,5 Stunden. Die Veranstalter der Special Olympics kritisieren, dass die Deutsche Bahn auf das Großereignis keine Rücksicht nehme.
3: Das ist natürlich schon sehr ärgerlich und auch sehr aufwendig für die Delegationen. Gerade für Menschen mit Beeinträchtigungen, die dann mit ihrem Gepäck zum Beispiel umsteigen müssen auf den Busverkehr oder sowas, ist das wirklich sehr, sehr umständlich. Wir haben auch einen Service eingerichtet, wenn es zu Verspätungen kommen sollte und die nicht mit der Möglichkeit hätten, ihre Akkreditierung abzuholen, dass wir ihnen dann die Akkreditierung auch bringen. Also wir sind darauf vorbereitet.
2: Der Bahnverkehr wird am Samstag und am Sonntag unter anderem von Mannheim über Mainz nach Saarbrücken umgeleitet. Teilweise sind bis zu 3 Umstiege erforderlich. Außerdem werden einige Zugverbindungen durch Busse ersetzt. Laut Veranstalter sollen rund 20% der Delegationen mit der Bahn anreisen.
0: Die Ausschreibung für den Günter-Rohrbach-Filmpreis hat begonnen. Nach Angaben der Günter-Rohrbach-Stiftung können bis Ende Juli deutschsprachige Kino- und Fernsehfilme eingereicht werden. Sie sollen sich mit dem Thema Arbeitswelt und Gesellschaft befassen und müssen mindestens 80 Minuten lang sein.
2: Rund 400 Auszubildende aus dem Saarland haben am Azubi Health Festival der Krankenkasse Barmer teilgenommen. Im Ludwigsparkstadion konnten sich alle Teilnehmenden an verschiedenen Stationen eines Parcours über Gesundheitsthemen zum Berufseinstieg informieren. Dabei ging es etwa um gesunde Ernährung, mentale Gesundheit oder um Stressbewältigung durch bewusstes Atmen.
4: Tatsächlich ist es so, dass die Atmung der direkteste Zugang zum eigenen Nervensystem ist. Dadurch, dass es eine autonome Körperfunktion ist, die gleichzeitig bewusst steuerbar ist. Und man damit durch ein paar einzelne bewusste Atemzüge schon Blutdruck verändern kann, Herzfrequenz verändern kann, Stresshormone verändern kann. Das geht tatsächlich durch sehr, sehr simple Übungen.
2: Das Azubi Health Festival war für die Teilnehmenden kostenlos und fand zum 4. Mal im Saarland statt.
0: Neue Nachrichten dann nochmal um 21.45 Uhr in SR Info. Und hier geht's weiter mit dir, Joachim.
5: Dankeschön, Simone. Parkplatzsuche nach Feierabend. Freundlich gesagt, jeden Tag aufs Neue eine Herausforderung und eine Geduldsprobe. Wer in einer größeren Stadt wohnt, kann ein Lied davon singen. Auf dem Saarbrücker Rastful versucht ein neues Konzept Abhilfe zu schaffen. Der Lebensmitteldiscounter Netto stellt den Anwohnern nachts den Parkplatz seiner Filiale in der Rheinstraße zur Verfügung. Ein Vorbild auch für andere Supermärkte? Emil Murer hat sich erkundigt.
2: Auf den ersten Blick sieht dieser Parkplatz aus wie jeder andere. Erst Schilder verraten, dass es hier die Möglichkeit zum Nachtparken gibt. Nach Ladenschluss bleiben die Schranken offen. Autofahrer haben dann die Möglichkeit, gegen eine Gebühr von 3 Euro pro Nacht den Parkplatz zu nutzen. Das Angebot kommt offenbar gut an, denn außerhalb Parkplätze zu finden, erscheint vielen als Geduldsprobe.
6: Hier in der Straße gibt es also kaum was. Müssen gerade Glück haben, wenn jemand gerade wegfährt.
7: Man bekommt fast gar keinen Parkplatz mehr. Egal um welche Uhrzeit, ob man möchte ins Krankenhaus, auf der Raschpol oder auch am Friedhof. Die Parksituation hier ist katastrophal.
2: Das Bezahlen funktioniert mit QR-Code, der abgescannt werden muss. Netto testet das Modell derzeit in 150 Supermärkten in ganz Deutschland. Nach einer Aufforderung der SPD-Fraktion im Stadtrat wirbt die Landeshauptstadt nun auch bei anderen Supermarktketten fürs Nachtparken. Der Wirtschaftsdezernent erklärt, besonders knapp seien die Parkplätze in den Stadtteilen Altsaarbrücken und St. Johann.
8: Die Rückmeldungen sind sehr gemischt. Es gibt Betreiber, die durchaus interessiert sind, die auch schon prüfen, ob sie die technischen Voraussetzungen jetzt schon haben oder welche Investitionen erforderlich wären. Wir haben aber auch andere Betreiber, die sich dann mehr auf die Kundenzufriedenheit oder auf ihr Kerngeschäft konzentrieren wollen. Da haben wir dann aber auch keine andere Einflussmöglichkeit mehr.
2: Auch Lidl und Aldi haben bereits Erfahrungen mit dem Nachtparken, aber nicht in Saarbrücken. Die Discounter erklären auf SR-Anfrage, es gebe Angebote in Köln, München, Nürnberg, Düsseldorf und Hamburg. Aldi betont, die bisherigen Erfahrungen seien positiv. Aber beide Ketten wollen aus strategischen Gründen nicht verraten, ob sie erwägen, das Angebot auf Filialen in Saarbrücken auszuweiten. Generell scheinen manche Supermarktketten skeptisch.
8: Unternehmen sagen uns teilweise, sie sehen keine Nachfrage in den Stadtteilen, in denen sie sind. Das sind dann häufig Stadtteile auch mit einem niedrigeren Parkdruck. Es gibt aber auch Unternehmen, die sagen, wir müssten technisch einiges nachrüsten. Wir bräuchten Zugangsbeschränkungen wie Schranken. Wir bräuchten Videoüberwachung, die wir im Moment nicht haben. Das sind hohe Investitionen. Und dann gibt es andere, die vielleicht auch die Sorge haben, dass es Konflikte geben könnte zwischen dem Parkgeschäft und dem eigentlichen Geschäft, nämlich dem Parken und dem Besuch der Kunden.
2: Mit fehlenden Schranken können Lidl und Aldi in der Hallbergstraße nicht argumentieren. Parkplätze sind auch in dieser Gegend Mangelware. Bleibt abzuwarten, wie sich die Supermärkte positionieren.
5: Heute ist Donnerstag und am Donnerstag kommen immer die neuen Filme ins Kino. Dass man im Saal akustisch alles vom Film versteht, ist für die meisten Menschen selbstverständlich. Aber wenn man schwerhörig ist, ist das schon ganz anders. Und immerhin hat jeder fünfte Deutsche eine Hörbeeinträchtigung. Ein Kino in Saarbrücken will es Betroffenen jetzt leichter machen. Die haben als erstes Kino in ganz Deutschland ihre Säle mit einer neuen Technologie ausgestattet, die schwerhörigen Personen den Kinobesuch erleichtert. Max Zettler berichtet.
9: Schwerhörige Menschen schauen Filme meistens so, mit Untertiteln. Viele Kinos zeigen untertitelte Filme, wenn überhaupt, nur in Originalfassung und nicht auf Deutsch. Simon Schmidt ist selbst schwerhörig, er schaut gerne Filme, geht aber nicht gerne ins Kino.
10: Wenn es keinen Untertitel gibt, sorgt eigentlich erstmal für Anstrengung und wahnsinnigen Konzentrationsaufwand. Ich muss habe Angst, etwas zu verpassen und habe eigentlich nicht, dass ich mich entspannen kann, zurücklehnen kann, sondern versuche schon dem Film zu folgen und dass man sich auch Filme aussucht, wo man sagt, okay, das könnte storytechnisch nicht so anspruchsvoll sein.
9: In der Kamera 2 in Saarbrücken soll das anders sein. Das Arthouse-Kino hat jetzt alle Säle mit einer neuen Technologie bestückt. Auracast heißt die. Kein anderes deutsches Kino ist bisher so gut ausgestattet.
11: Es ist so, wie sich in WLAN einzuwählen. Man öffnet die App oder eben die Einstellung im Bluetooth seines Handys und sieht dann direkt so eine Liste, welche Säle verfügbar sind. Und dann sage ich, okay, ich sitze ja gerade in Saal 3, ich wähle Saal 3 aus und dann erhalte ich den Ton eben direkt ins Hörgerät, direkt in den Kopfhörer oder die In-Ears.
9: In den letzten Monaten hat das Kino die Technologie schon in einem Saal ausgetestet. Die vielen positiven Rückmeldungen haben den Ausschlag gegeben, Auracast in alle Säle einzubauen. Maria Rupp aus Saarlouis trägt Hörgeräte und war eine der Testerinnen.
12: Ich war vollkommen von der Rolle, wie man so schön sagt. Ich habe von Anfang an bis Ende die Worte verstanden. Ich habe sogar während des Films das Klicken des Kuli-Schreibers gehört. Und das war für mich ein himmelgroßer Unterschied.
9: Im Gegensatz zu Maria Rupp trägt Simon Schmidt Cochlea-Implantate, die den Hörnerv direkt stimulieren. Diese unterstützen die neue Technologie aber noch nicht. Er muss die Leihkopfhörer vom Kino nutzen. Der erste Eindruck ist trotzdem positiv.
10: Ich habe mich sicherer einfach gefühlt, weniger jetzt zu verpassen. Es hat natürlich hier und da noch so ein bisschen seine Schwachpunkte gehabt, aber im Großen und Ganzen fühle ich mich irgendwie entspannter.
13: Vielen Dank für die Kopfhörer. Hat Spaß gemacht.
14: Sehr gerne, freut mich.
9: Und das ist doch der Grund, warum man überhaupt ins Kino geht. Schmidt will dank der neuen Technologie jetzt häufiger vorbeikommen.
5: Der Zweite Weltkrieg hat das Saarland bis heute sichtbar geprägt. Bauwerke wie der Spitzbunker in Neuenburg.

Kirchen sind neben Denkmälern und Erinnerungsorten stille Zeugen einer Epoche, die für die Menschen von Angst, Unsicherheit und Krieg geprägt war. In Neunkirchen kümmert sich jetzt ein Verein darum, dass einer dieser besonderen Orte erhalten bleibt und damit auch ein Stück Stadtgeschichte. Maximilian Friedrich.

0: Der Spitzbunker auf dem ehemaligen Hüttenareal. Er ist eine Neunkircher Ortsmarke. Im Zweiten Weltkrieg war er ein Schutzraum für die Hüttenarbeiter.
1: Drin waren 400 Personen und man wusste ja nicht genau, was draußen passiert. Man hatte zwar ein Periskop, wo man die Umgebung beobachten konnte, aber im Grunde genommen sitzen ja die Leute, die jetzt nicht gucken können, hier drin und warten, was von draußen kommt. Und das muss schon sehr beängstigend gewesen sein.
0: Seit kurzem hat der historische Verein Neunkirchen die Pflege des Bunkers übernommen. Und das im wortwörtlichen Sinn. Hunderte von Spinnweben müssen in dem Bauwerk regelmäßig beseitigt werden. Für den Verein ist der Bunker nicht nur als Ortsmarke wertvoll, sondern auch deshalb, weil er innen seit über 80 Jahren so gut wie nicht verändert wurde.
2: Die Schriftzeche ist original noch. Die Filteranlage, wie man hier sieht, ist fast original noch. Und die Bänke sind original, mit Originallackierungen noch. Und er ist eben halt innen noch komplett gut erhalten.
0: Insgesamt 9 Stockwerke hat der Spitzbunker. Auf einigen von ihnen zeigt eine Ausstellung die Auswirkungen der Luftangriffe auf Neunkirchen. Unter anderem wegen der Stahlindustrie wurde die Stadt im Zweiten Weltkrieg massiv bombardiert. Im Keller befindet sich der größte Schutzraum des Bunkers. Hier hängen sogar noch originale Kleiderbügel von damals. Auch mehrere Krankentragen sind erhalten geblieben.
1: Für uns ist das sehr wichtig, weil wir mit diesen Gegenständen demonstrieren können, was in diesem Bunker tatsächlich passiert ist, beziehungsweise was hätte passieren können, beispielsweise diese Krankentragen, dass man die eben noch benutzen kann, aufstellen kann. Und das ist schon wichtig, um den Leuten zu verdeutlichen, was hier mal stattgefunden hat.
0: Die Stadt Neunkirchen bietet regelmäßig Führungen im Spitzbunker an. Die nächsten finden beispielsweise Mitte Juli und Mitte August statt. Für Gruppen ist auch ein Wunschtermin möglich.
3: Klangkunst in all ihren Facetten. Dafür steht das Liquid Penguin Ensemble. Die Saarbrücker machen aus Klängen alles, was man sich künstlerisch darunter vorstellen kann. Jetzt steht wieder ein neues Stück an. In Tun und Lassen geht es um Freiheit. Und das in einer grenzüberschreitenden Zusammenarbeit. Chris Ignazi stellt das Ensemble vor.
0: Mal machen sie Kindertheater, das nur von Geräuschen lebt. Mal produzieren sie Hörbücher.
4: Reisen. Ich war so lange nicht vor der Türe, dass ich nicht mehr weiß, wie die Regeln draußen sind.
0: Mal erlebt man sie in Musik- und Sprachperformances. Das Liquid Penguin Ensemble hat sich in der freien Theaterszene im Saarland einen Namen als umtriebiges Künstlerduo gemacht. Ihre Art, Kunst mit Geräuschen zu schaffen und manchmal selbst das Aufnehmen zur Aufführung zu machen, fasziniert viele.
5: Das Schöne an der Klangkunst ist, dass es alles einbezieht, was man unter Musik zusammenfassen kann. Wir kommen ja beide von der Musik, vom Bass, Katharina mit der Stimme. Und das hat sich bei uns aber über die Hörspielarbeit erweitert. Wir machen sehr gerne Aufnahmen, Field Recordings, produzieren unsere Hörspiele selbst. Und ja, dann diese Arbeit mit Mikrofonen und auf Klänge hören, auf Geräusche hören, sodass eigentlich die ganze Welt sich einbezieht in das, was man tut.
0: Jetzt haben sich Stefan Scheib und Katharina Bieler etwas Neues ausgedacht. Gemeinsam mit einer Theatergruppe aus Frankreich haben sie ein altes Kino gekauft. Mit den Franzosen wollen sie jetzt noch intensiver zusammenarbeiten.
6: Ja, das hat sich so ergeben, also weil wir hier an der Grenze wohnen und das ist für uns auch so ein, ja, das Tolle dran hier zu wohnen, dass es so leicht ist, die Grenze zu überschreiten. Und das birgt einfach viele Themen, die wir dann aufgreifen können in unseren Stücken und daher kam das auch ein bisschen.
0: Im Saarbrücker Kulturbahnhof zeigen sie gemeinsam ein Stück über Freiheit. Katharina Bieler und Stefan Scheib interessiert das Thema schon lange. Dabei geht der Blick ins 14. Jahrhundert, wo Freiheit alles andere als selbstverständlich war.
6: Und das kam jetzt alles so zusammen und das Interesse an diesem Thema, wo wir auch denken, es ist auch auch ein relativ aktuelles oder wird vielleicht auch immer noch wichtiger werden in der nächsten Zeit. Da hatten wir Lust, uns einfach da künstlerisch damit intensiver zu befassen.
0: Klangkunst mit klaren Aussagen dahinter. Das Liquid Penguin Ensemble hat in diesen Tagen wieder einiges zu erzählen.
3: So, jetzt sind wir gespannt, was Leonie uns zu erzählen hat vom Sport. Bitte schön, Leonie.
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8: Schönen guten Abend. Ja, der Sportsommer startet. Die Fußball-WM geht heute los. Und hier bei uns im Saarland rollen die Radprofis von morgen über die Straßen. Ja, bei der Saarland-Trofeo. Das ist das einzige deutsche Radrennen im Junior Nations Cup des Internationalen Radsportverbandes UCI. Da messen sich Nachwuchstalente aus aller Welt. Das Etappenrennen wird rund um Gersheim, Mandelbachtal, Blieskastel und weitere Teile der Großregion ausgetragen. Die erste Etappe heute führt die Rennfahrer über sehr welliges Terrain von Spiesen-Elversberg über 121 Kilometer auf einem Rundkurs dann nach Neunkirchen-Furpach. Das Rennen läuft aktuell noch. Das Feld wird gegen 20.30 Uhr im Ziel erwartet. Wir übertragen alle Etappen der Trofeo live für Sie im Stream auf sr.de und auf YouTube. Eine Zusammenfassung der ersten Etappe sehen Sie dann später schon ab 21.45 Uhr in SR Info. Ja, und in diesem Sommer jagt eigentlich ein Highlight das nächste. Die Trofeo endet am Sonntag und am Montag starten dann die nationalen Spiele der Special Olympics für Menschen mit geistiger und mehrfacher Behinderung. Der Countdown läuft also und wird auch zelebriert mit verschiedenen Fackelläufen. Heute ging es rauf zum Saarpolygon in Ensdorf. Ein besonderer Ort für eine ganz besondere Veranstaltung, Frank Grundhefer.
9: Heute ist mal alles anders. Per Sonderfahrt geht's zum Fackellauf. Auch für die fünf Fackelträgerinnen und Träger, Schülerinnen und Schüler der Waldschule Saarwellingen. Also, bergauf dann für Kim, Dascha, Claudia, Sören und für Sascha.
10: Ach, ich komme mal ein bisschen die schöne ich will mal die Aussicht sehen. Das macht mich ein bisschen neugierig.
9: Und dann sind sie oben, an einem der Wahrzeichen des Saarlands. Also raus aus dem Bus, denn jetzt gibt es eine Einweisung. Wer läuft eigentlich mit wem? Und vor allem, wie trägt man diese Fackel?
11: Also mit zwei Händen und dann kommt die Fackel nachher so dran und dann halten wir die da fest und dann wechseln wir dann ab, wenn die das sagen.
9: Viele Schulen haben heute extra Wandertag. Der Platz unterhalb des Polygons füllt sich. Die fünf von der Waldschule wollten eigentlich auch an den Spielen teilnehmen. Dann gab es Probleme mit Fristen. So dürfen sie heute wenigstens die erste Geige bei diesem Fackellauf spielen. Und mittendrin Sascha. Der wartet gespannt, denn...
12: Das Seil fällt jetzt vom Himmel, denn unser Fallschirmspringer wird kommen und wird dann aus 4000 Meter Höhe hier zu unserer Landmarke, zum Polygon, die Fackel bringen. Wir freuen uns riesig drauf und hoffen, dass er gut landet.
9: Fallschirmspringer Nils Kammer im Anflug. Er überwindet dann sinnbildlich die erste Grenze. Aus der Luft landet er auf der Erde.
12: Es wird eine Riesennummer, ein Riesenspektakel, weil die Leute auch sehen sollen, Inklusion muss Grenzen überwinden. Und genauso werden wir heute Grenzen überwinden, damit wir die Flamme der Inklusion in unseren Landkreis bringen.
9: Und dann ein exakter Touchdown von Nils. Die Fackel ist gelandet. Auch Ensdorf gehört jetzt zu den erlesenen saarländischen Orten, die den Special Olympics Geist feiern. Und mittendrin wieder Sascha. Er feiert aber erstmal Fallschirmspringer Nils Kammer.
10: Der hat das echt klasse gemacht, der Weltmeister. Klasse, klasse, Doppelklasse, Doppelmoralklasse.
9: Superklasse, dann Sascha mit der Fackel. Übergabe an Team 2, Dascha mit Sportminister Joost. Und so geht's weiter und weiter.
10: Wäre sehr schön, ich würde gerne noch einen Tag länger hier bleiben. Also die Aussicht ist hier sehr schön.
9: Die konnte Sascha erst später genießen, nach den Pressefotos mit Fackel.
8: 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Das Ganze zeigen wir Ihnen live hier im SR-Fernsehen ab 20.15 Uhr. 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Juni ab 18.45 Uhr hier im SR-Fernsehen. Und dann haben wir noch eine Meldung für Sie vom 1. FC Saarbrücken. Der Drittligist hat einen neuen Offensivspieler verpflichtet. Abdenego Nankishi wechselt zur neuen Saison von Liga-Konkurrent Stuttgart 2 zu den Saarländern. Der 23, 20-Jährige, Entschuldigung, durchlief die Nachwuchsabteilung von Werder Bremen und hatte in der dritten Liga bisher 28 Einsätze. Und jetzt geht's zurück zu Joachim.
3: Vielen Dank, Leonie. Vielen Dank Ihnen, meine Damen und Herren, dass Sie heute Abend bei uns waren. Jetzt sind wir noch im Wetter für Sie. Einen schönen Abend. Bis morgen. Tschüss.

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1: Guten Abend, ich grüße Sie zum Saarlandwetter-Update. Geändert hat sich im Wesentlichen nichts. Wir freuen uns auf kommende Sonnenwoche. Auch Dietmar Bunde, der wird sich freuen, denn dann kann er wieder bei Sonnenschein durchs Kornblumenfeld spazieren. Wie auf seinem Foto. Von heute Nachmittag bis morgen Abend bringt uns erstmal tief Sabina diese dicke graue Front quer über Deutschland. Betroffen sind nahezu alle Regionen. Der Regen fällt örtlich mal mehr, mal weniger, teils auch recht stark und das bei ordentlichen Böen. Ausgehend von Tief Sabina vor Island schiebt sich eine Warmfront zu uns heran, wodurch sich die Wolkendecke weiter verdichtet und es am Freitag eben nasses und graues Wetter geben wird. Über dieses Hoch hier unten, da freuen wir uns dann nächste Woche. In der Nacht zum Freitag, da bleiben die Wolken dicht und aus Nordwesten breitet sich meist leichter Regen aus. Dazu bekommen wir Tiefstwerte zwischen 13 und 10 Grad. Der Freitag, der startet gebietsweise mit Nieselregen. Im Laufe des Tages stellen sich häufig auch mal längere trockene Phasen ein. Hier und da kann es aber durchaus noch nass werden. Später sind dann so ein paar Lockerungen möglich bei 16 Grad im Hochwald maximal und 20 Grad entlang Saar und Mosel. Am Samstag, da ist es dann trocken und im Verlauf immer sonniger mit Höchstwerten von 20 bis 25 Grad. Am Sonntag auch trocken mit viel Sonnenschein neben ein paar Wolken bei maximal 19 bis 23 Grad. Ähnlich dann auch am Montag und am Dienstag, da wird noch mal ordentlich einer draufgesetzt. So, jetzt sind wir zum Ende der Sendung angekommen. Wir gucken uns noch mal einen wunderschönen Himmel an. Ein Traum. So sehen die Wolken kurz vor Regen aus. Ich wünsche Ihnen noch einen entspannten Abend und sage bis morgen. Tschüss.
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Fahne, Trikot, Bier. Für Bärbel Baas, die Bundesarbeitsministerin, gehört das dazu, mein Fußballspiel so richtig zu genießen. Zwischen Rentenreform und Flexibilisierung der Arbeitszeit ging es am Sonntagabend bei Karin Mioska auch darum. Die Ministerin freut sich auf die Fußball-Weltmeisterschaft und ich mich auch, wie ich fast ein wenig überrascht feststelle. Denn zu kritisieren gibt es genug. Zu groß, zu teuer, zu weite Wege. Viele Fans, einige Spiele und Offizielle, ein Schiedsrichter dürfen gar nicht einreisen. So richtig einladen kommt Amerika derzeit wirklich nicht rüber. Kein Wunder, dass die Buchungen für Reisen, für Hotels und Tickets hinter den Erwartungen weit zurückgeblieben sind. Begeisterung sieht anders aus. Aber jetzt wage ich mal eine Prognose. Spätestens ab dem Achtelfinale, wenn sich die Spreu vom Weizen getrennt hat, wird das anders werden. Für uns könnte es dann gegen Frankreich gehen und das wird hart. Ich hoffe, dass es für uns danach noch weitergeht und wir im Turnier bleiben, denn ein bisschen mehr Begeisterung könnten wir in Deutschland schon brauchen. Zwar finden mehr als 2/3 der Deutschen, die Lage sei besser als die Stimmung, aber trotzdem schauen nur 14% zuversichtlich in die Zukunft. Das ist ein katastrophaler Wert. In dieser miesen Stimmung kann nichts Gutes entstehen. Die Politik muss endlich liefern, höre ich überall. Aber ehrlich gesagt, mit dieser Lieferando-Haltung kann ich nichts anfangen. Natürlich muss die Politik ihre Arbeit gut machen, so gut wie möglich. Aber liefern müssen wir alle. Die Bereitschaft, Reformen mitzutragen, auch wenn sie uns etwas abverlangen. Das Ganze in den Blick zu nehmen und nicht immer nur mich und meine Interessen. Ja, natürlich, dabei muss es gerecht zugehen. Aber ohne die Bereitschaft zu Veränderungen verlieren wir alle. Es ist wie im Fußball. Wenn eine Mannschaft ein Spiel nur verwaltet, schießt sie keine Tore. Und wenn ich schon dabei bin, hier noch ein paar Fußballweisheiten. Gewinnen kann man nur zusammen. Man muss an seine Grenzen gehen, dahin, wo es weh tut.

Vorbei ist es erst, wenn es vorbei ist, und aufgeben gilt nicht. Ich weiß, das klingt banal, aber deswegen muss es ja nicht falsch sein. Vielleicht sollten wir alle in den nächsten Wochen viel Fußball schauen, um möglichst viel von diesem Geist aufzunehmen. Ich habe es jedenfalls vor. In einer guten Stunde geht's los. Fahne und Trikot habe ich zwar nicht, aber das mit dem Bier, das kriege ich hin.

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1: Guten Abend, ich begrüße Sie zur Tagesschau. Noch knapp eine Stunde, bis hier der Ball rollt. Mit dem Eröffnungsspiel Mexiko gegen Südafrika startet am Abend die Fußball-Weltmeisterschaft 2026. Schon jetzt steht fest, es wird ein Turnier der Superlative. 48 Mannschaften spielen um den Titel und das in gleich drei Ländern. Kanada, den USA und Mexiko. Eröffnet wird die WM in diesen Minuten im Aztekenstadion in Mexiko-Stadt. Hier haben schon Pelé und Diego Maradona Fußballgeschichte geschrieben.
2: Mexiko-Stadt im WM-Fieber. Fahnen, Gesänge und volle Straßen rund um das Aztekenstadion. Mit einer aufwendig inszenierten Eröffnungsshow beginnt heute die Fußball-Weltmeisterschaft. Trotz teurer Ticketpreise wollen viele Fans sich dieses Ereignis nicht entgehen lassen. Auch Maite hat ein Ticket ergattert. Ich freue mich total. Das ist mein erstes WM-Spiel. Ich bin so gespannt. Das hier ist einer der besten Tage meines Lebens. Wir sind überglücklich, hier Mexiko sehen zu können, zum dritten Mal. Fans im Fußballfieber, doch nicht alle im Land blicken unbeschwert auf diesen Tag. In der Nacht demonstrieren hunderte Angehörige von Verschwundenen in der Innenstadt. Nach offiziellen Angaben gelten in Mexiko mehr als 133.000 Menschen als vermisst. Mutmaßliche Opfer des organisierten Verbrechens. Wir haben so viele Probleme im ganzen Land. Wir haben keinen Grund zum Feiern. Uns fehlen Familienangehörige, Kinder, Schwestern, Brüder. Auch die Lehrergewerkschaft protestiert weiter gegen die Regierung. Seit Tagen gibt es Kundgebungen für höhere Gehälter und bessere Arbeitsbedingungen. Für heute sind weitere Demonstrationen angekündigt. Die Behörden haben die Fanzone deshalb weiträumig gesichert. In ihrer morgendlichen Pressekonferenz betont die mexikanische Präsidentin Claudia Sheinbaum, das Fanfest wird offen sein. Überall in der Stadt verfolgen Fans den Countdown für den Anpfiff in den Public-Viewing-Zonen der Hauptstadt. Die Hoffnung, ein erfolgreicher Start in die WM. Denn schon einmal traf Mexiko in einem WM-Eröffnungsspiel auf Südafrika. 2010 endete die Partie mit einem Unentschieden. Wir werden gewinnen. Mexiko ist super. Wir gewinnen 3:1. Das Spiel kann beginnen.
1: Und Marie-Christine Böse steht direkt vor dem Aztekenstadion in Mexiko-Stadt. Wie erleben Sie die Atmosphäre dort gerade?
3: Ja, die Stimmung ist ausgelassen. Das Stadion leuchtet in den Nationalfarben. Die Fans feiern hier. Sie freuen sich auf ein großes Fußballfest. Und das Stadion hinter mir, das feiert auch einen Rekord. Zum dritten Mal wird hier eine WM eröffnet. Derzeit läuft die Eröffnungsfeier mit Weltstars wie Shakira oder der Band Maná. Manche haben auch verraten, sie haben bis zu 3.000 Euro ausgegeben für ein Ticket. Das ist natürlich bitter in einem Land, wo der Mindestlohn gerade mal 470 Euro monatlich beträgt. Ein Großteil kann sich das schlicht nicht leisten. Und was wir auch gesehen haben, draußen sind kleinere Demos von Angehörigen, von Vermissten, die sagen, der Fußball kehrt zurück nach Mexiko. Aber wo sind unsere Familienmitglieder?
1: Ja, und auch die Sicherheitslage war im Vorfeld immer wieder Thema. Wie gehen die Behörden in Mexiko damit um?
3: Wir haben auf dem Weg hierher heute Morgen sehr viel Militär und Polizei gesehen. Jetzt hinter mir ist auch noch mal Polizei aufgelaufen, weil vielleicht ein kleiner Demozug vorbeikommt. Das große Chaos heute ist aber ausgeblieben. Und die Drogenkartelle, unter deren Gewalt Mexiko ja leidet, die haben kein Interesse, dass es zu Zwischenfällen bei dieser WM kommt. Sie wollen hier ja mitverdienen, zum Beispiel mit illegalen Sportwetten, mit Prostitution und natürlich mit dem Drogenhandel.
1: Vielen Dank, Marie-Christine Böse in Mexiko-Stadt. Eigentlich sollte es in der Regierungserklärung von Bundeskanzler Merz heute um den EU-Gipfel in der kommenden Woche gehen. Aber er nutzte einen großen Teil der Zeit, um für Reformen zu werben. Deutschland müsse die Stärken und Möglichkeiten aller im Land nutzen. Ausdrücklich lobte er das gestrige Treffen mit Gewerkschaften und Arbeitgeberverbänden. Diese Gespräche will er fortsetzen. Deutliche Kritik an der Regierung gab es von der Opposition mit zum Teil scharfen Worten.
4: Eine beschwörende Geste, ein zustimmendes Kopfnicken. Bundeskanzler Merz im intensiven Austausch mit dem Koalitionspartner. Der Einigungsdruck für Reformen ist groß. Rente, Gesundheit, Wirtschaft. Der Kanzler appelliert.
5: Wenn es einfach die Bereitschaft ist, nur wohlwollend mit Blick auf das Wohl unseres Landes und seiner Zukunft mitzudiskutieren und nicht verächtlich abzuwinken.
4: In seiner Regierungserklärung mahnt Merz, man dürfe nicht die Augen vor nötigen Veränderungen verschließen. Von der Opposition scharfe Kritik.
6: Klingbeil bedient sich mit 2 Milliarden aus der gesetzlichen Krankenversicherung. Und Sie sagen den Bürgerinnen, verschließt mal nicht die Augen vor den notwendigen Veränderungen. Wissen Sie was? Die Leute fühlen sich verarscht.
7: Das ist die Axt am Sozialstaat unseres Landes. Und das machen wir als Linke nicht mit.
4: Die AfD nennt Merz' Rede den Abgesang eines Gescheiterten und macht einen Rundumschlag.
8: Rekordschulden, höhere Steuern und Abgaben, Deindustrialisierung, Kriegsgefahr, Migrantengewalt, Hassverbrechen gegen die Deutschen. Mehr haben die Bürger von dieser Bundesregierung und von Ihnen nicht zu erwarten.
4: Der Koalitionspartner setzt dem einen Aufruf zur Einigkeit entgegen.
9: Diese Verunsicherung, die wir jeden Tag haben, die muss jetzt auch aufhören. Das heißt, jeden Tag neue sogenannte Reformvorschläge verunsichern Menschen. Und deswegen müssen wir jetzt auch sehr konzentriert an Zukunftslösungen arbeiten.
4: Konkrete Reformvorschläge sollen noch vor der Sommerpause kommen.
1: Markus Preis in Berlin. Der Kanzler hat heute an den Reformwillen aller Beteiligten appelliert. Koalition und Arbeitgeber und Gewerkschaften, mit denen er gestern Abend ja lange gesprochen hat. Hat er damit jetzt alle ins Boot geholt?
10: Naja, vereinzelte Wortgefechte gab es gestern Abend offenbar schon. Zum Beispiel darüber, ob eben in Deutschland genug gearbeitet werde. Aber im Großen und Ganzen war hinterher die Rede davon, dass Gewerkschaften und Unternehmen doch auch überraschend pragmatisch waren. Was diese sogenannten Sozialpartner dem Kanzler aber mitgegeben haben, war, dass die zentrale Aufgabe aus ihrer Sicht jetzt nicht ist, die Rente im Jahr 2060 zu reformieren, so wichtig das auch ist, sondern ganz konkret im Hier und Jetzt erstmal den Wirtschaftsstandort Deutschland zu retten, also Wirtschaftspolitik machen, niedrigere Energiepreise, weniger nervtötende, teure Bürokratie und Raum für Innovationen in unserem Land, das müsse jetzt Priorität haben.
1: Bis zur Sommerpause ist es ja nicht mehr so lange hin. Wie sieht denn der Zeitplan aus, um konkrete Entscheidungen zu treffen?
10: Genau, die Sommerpause im Bundestag startet schon in 4 Wochen, am 10. Juli. Und der große Showdown, das wird wohl der 1. Juli werden. Dann tagt nämlich erneut der Koalitionsausschuss. Und wir hören, alle Beteiligten haben sich auch die folgenden Tage schon blockiert und freigehalten. Denn dann will man über das große Paket entscheiden, womöglich über Rente, über den Haushalt, aber eben auch über die Dinge, die Unternehmen und Gewerkschaften gestern wichtig waren, zum Beispiel wie eine Steuerreform aussehen soll. Wenn das alles tatsächlich klappen würde, dann müssten daraus noch Gesetze werden, die dann aber erst nach der langen Sommerpause beschlossen werden könnten. Außer, wie es manche fordern, man verzichtet auf die Ferien und arbeitet mal ein bisschen länger in Deutschland, auch im Deutschen Bundestag.
1: Vielen Dank, Markus Preis in Berlin. Mit Beginn des Iran-Krieges wurde Öl knapp und teuer. Das sorgte für steigende Preise im Euroraum. Darauf reagiert die Europäische Zentralbank, wie bereits erwartet, mit einer Erhöhung der Leitzinsen zum ersten Mal seit fast 3 Jahren. Der maßgebliche Zinssatz steigt um 0,25 Prozentpunkte auf nun 2,25%. Die gute Nachricht für Verbraucher, fürs Ersparte könnte es mehr Zinsen geben, aber Kredite könnten teurer werden.
11: 7-mal hat Christine Lagarde die Zinsen nicht erhöht. Dieses Mal geht für sie kein Weg daran vorbei. Die Entscheidung, den Zins zu erhöhen, ist eine gesunde im Hinblick auf verschiedene Szenarien, wie sich der Krieg im Mittleren Osten in der Eurozone mittelfristig auswirkt.

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1: Die EZB ist alarmiert durch die steigende Inflation in der Eurozone. Experten schätzen sie im Mai auf 3,2%. Grund dafür der Angriff der USA und Israels auf Iran. Wichtige Handelsrouten für Öl und Gas sind blockiert. Die Folge: hohe Energiepreise, auch für Benzin und Diesel. Höhere Zinsen sollen die Inflation senken. Sie verteuern aber auch Verbraucherkredite, bremsen so möglicherweise die Nachfrage.
2: Es ist ja auch so, dass die Menschen jetzt schon weniger konsumieren können, weil sie mehr Geld ausgeben müssen für Energie an der Tankstelle und auch an anderer Stelle. Von daher wirkt das natürlich noch mal verstärkend und das macht dann die Situation für die Bürgerinnen und Bürger schwieriger.
1: Werden nun auch Kredite für Häuser und das Bauen noch teurer? Nicht unmittelbar, sagen Volkswirte.
3: Weil am Kapitalmarkt das bereits erwartet wurde und dann vorweggenommen wurde. Die Zinsen werden auch nicht mehr viel weiter steigen, wenn es bei nur noch einer Zinserhöhung in diesem Jahr bleibt.
1: Ob es dabei bleibt? Christine Lagarde wollte sich da heute nicht festlegen, aber auch nichts ausschließen.
4: Ein Grund für die Ölknappheit ist, dass ein wichtiger Handelsweg seit Ausbruch des Iran-Krieges faktisch blockiert ist, die Straße von Hormus. Iran erklärte erneut, dass bis auf Weiteres keine Schiffe mehr die Meerenge passieren dürften. Trotz geltender Waffenruhe greifen sich USA und Iran seit 2 Tagen immer wieder an.
5: Die iranischen Drohnen konnten sie abfangen, aber die Trümmerteile schlugen in einem Wohngebiet ein. Wieder wurde der Golfstaat Bahrain in der Nacht Ziel iranischer Angriffe. Ebenso wie US-Stützpunkte in Kuwait und Jordanien. Zuvor hatte das US-Militär Ziele in Iran angegriffen, wie diese Aufnahmen zeigen sollen. Eine weitere Nacht also, in der eine Waffenruhe keine mehr ist. Das ist jetzt die neue Normalität. Beide Seiten beharren auf ihren Maximalforderungen, deswegen gibt es bisher keine Einigung. Es gibt ein Machtgleichgewicht und beide Seiten sahen keinen Bedarf, Kompromisse einzugehen. Aus Iran heißt es heute, die Waffenruhe sei inzwischen bedeutungslos. Der Ton, er bleibt unversöhnlich. Wenn die glauben, dass sie unsere Würde verletzen können, unsere Heimat angreifen können, dass wir einfach aufgeben, dann lass sie nur träumen. Und erneut gerät sie in den Fokus, die Straße von Hormus. Sie sei nun wieder vollständig blockiert, behauptet Iran. Die USA widersprechen. Laut Medienberichten schleust das US-Militär seit Wochen Frachter mit ausgeschalteten Positionsdaten durch die Meerenge. Und attackiert gleichzeitig Schiffe, die iranisches Öl schmuggeln würden. Am Nachmittag kündigt US-Präsident Trump weitere Angriffe an, bringt sogar eine Besetzung der wichtigen iranischen Ölinsel Khark ins Spiel. Vor einer Dreiviertelstunde dann Rolle rückwärts. Die Angriffe heute seien vorerst abgesagt, man sei einem Deal mit Iran wieder nahe.
4: In Nordirland hat es gestern Abend erneut heftige Ausschreitungen gegeben. Dabei wurden 12 Polizisten verletzt. Die Randalierer bewarfen Beamte mit Steinen und Molotow-Cocktails. Zu den Krawallen aufgerufen hatten rechtsextreme Aktivisten. Der Auslöser war ein äußerst brutaler Messerangriff in Belfast am vergangenen Montag. Dabei wurde ein Mann schwer verletzt. Der Täter ist ein 30-Jähriger aus dem Sudan. Er ist nun wegen versuchten Mordes angeklagt. Zum Abschluss seiner Spanienreise hat Papst Leo XIV. Gleichgültigkeit gegenüber dem Schicksal von Migranten beklagt. Auf Gran Canaria warnte das Oberhaupt der katholischen Kirche davor, sich daran zu gewöhnen, dass Menschen bei ihrer Flucht über die Weltmeere sterben. Gerade die Kanaren sind für viele Flüchtlinge, die über den Atlantik nach Europa kommen, eine erste Anlaufstelle. Die Inselgruppe liegt vor der Nordwestküste Afrikas.
6: Ein Blumenkranz als Symbol für die vielen, die es nicht auf die Kanaren schaffen und im Atlantik sterben. Im Hafen von Arginegin auf Gran Canaria. Papst Leo trifft Flüchtlinge, eingewanderte Retter und Helferinnen. Hier, wo Migration ihr Alltag ist, an der Außengrenze der EU. Auch Adama Konde kam per Boot auf die Kanaren, ist froh, dass er jetzt einen Job hat. In seiner Heimat Guinea sah der heute 18-Jährige keine Zukunft. Ich brauche Geld, um mein Leben zu verändern und meiner Familie und mir zu helfen. Denn in Guinea habe ich nichts.
7: Ja,
6: knapp 7

0: 47.000 Menschen nutzten vor 2 Jahren die gefährliche Atlantik-Fluchtroute. Die meisten ziehen weiter aufs Festland. Zurzeit kommen weniger Boote, auch wegen der Politik der Europäischen Union. Das ist der Hauptgrund. Die EU hat ihre Migrationspolitik nach außen verlagert. Sie zwingt Länder, mit denen Abkommen unterzeichnet wurden, dazu, Ausreisen von Migranten stärker zu kontrollieren. Derweil mahnt der Papst sichere und legale Wege für Migrantinnen und Migranten an. Wir dürfen uns nicht daran gewöhnen, Tote zu zählen. Die Menschenwürde hat keinen Pass und verliert nicht an Wert, wenn sie eine Grenze überquert. Viel Symbolik, mahnende Worte in einer Zeit, in der Migration in Europa eher kritisch diskutiert wird.
1: Unbekannte sind kurz nach Weihnachten mit Spezialwerkzeug in diesen Tresorraum einer Sparkasse in Gelsenkirchen eingebrochen. Sie plünderten mehr als 3.000 Schließfächer und verschwanden mit der Beute und fordern die ersten 2 Geschädigten vor dem Landgericht Essen Schadensersatz. Insgesamt rund 450.000 Euro. Heute hat der Prozess begonnen. Die Kläger werfen der Bank Sicherheitsmängel vor. Die Sparkasse weist das zurück. Der Gesamtschaden wird auf einen bis zu 3-stelligen Millionenbetrag geschätzt. Hitze gilt mittlerweile als das größte durch den Klimawandel bedingte Gesundheitsrisiko in Deutschland. Wie man sich am besten schützen kann, darüber wurde heute beim bundesweiten Hitzeaktionstag informiert. Experten raten an heißen Tagen unter anderem zu luftiger Kleidung, einem Sonnenhut, viel trinken und leichter Ernährung. Statt Sommerhitze gibt es gerade allerdings vor allem Wolken. Die Sonne kommt nur ab und zu mal durch. Hier ist die Wettervorhersage für morgen Freitag, den 12. Juni.
2: Ausläufer eines Atlantiktiefs bringen von Westen leichte Regenfälle und es bleibt vielerorts noch zu kühl für die Jahreszeit. Im Osten lassen die Schauer heute Nacht nach, während sich von Westen Regen ausbreitet. Der Tag beginnt im äußersten Osten sonnig, sonst oft wolkenverhangen und es regnet verbreitet. Der meiste Regen fällt im Nordweststau der Berge, dazu windig. Später kann sich im Nordosten und Südwesten regional auch die Sonne zeigen. In Küstennähe und im Westen heute Nacht über 10 Grad, im südöstlichen Bergland nur niedrige einstellige Werte. Dort morgen etwas über 10, entlang des Rheins dagegen am Kaiserstuhl auch über 20 Grad. Samstag im Süden und Südwesten oft sonnig und warm, sonst bei Sonne und Wolken teilweise windig und vor allem im Norden nass. Sonntag erwartet uns ähnliches Wetter und so beginnt auch die neue Woche.
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8: Willkommen bei Quarks. Wenn Sie vor die Tür gehen, ist es für viele vermutlich ein recht kurzer Weg bis zum nächsten Wald. Denn Deutschland ist ein Land der Wälder. Über 11 Millionen Hektar, das ist fast ein Drittel unseres Landes. Und wenn wir durch den Wald wandern, merken wir das Blätterrauschen und das Grün, das macht was mit uns. Und das ist weit mehr als nur ein Gefühl. Forschende entdecken gerade, was genau bei einem Waldspaziergang im Gehirn passiert und wie viel wirksamer er ist im Vergleich zum Stadtspaziergang.
9: Ein Spaziergang im Wald. Wunderbar. Die Luft ist lau, die Vögel singen, der Wind säuselt. Es duftet nach Erde und frischer Waldluft. Aber dieser Spaziergang ist Teil eines Experiments. Alex läuft für die Wissenschaft. Stimmt es wirklich, dass der Wald uns gut tut? Das wollen diese beiden Forscherinnen herausfinden. Mit Spaziergängen im Wald.
5: Eigentlich scheint das jeder zu wissen, dass sozusagen Natur irgendwie sich gut anfühlt und dass in den Wald gehen irgendwie gesund ist. Wir wissen aber wissenschaftlich leider noch nicht, wie genau das funktioniert und wie das im Hirn aussieht. Und das ist das, was wir uns anschauen.
9: Dafür schickten sie 30 Menschen in den Wald. Jeweils eine Stunde eine festgelegte Strecke. Kein Handy, keine Gespräche, nur Laufen. Zum Vergleich ging es für 30 weitere Studienteilnehmende in die Stadt. Berlin-Steglitz, Schlossstraße.
5: Also man geht immer davon aus, Stadt stresst. Das ist auch die Geschichte, die eigentlich immer so erzählt wird. Und wir haben eigentlich auch damit gerechnet, dass wir finden, jetzt eine Stunde in der Schlossstraße spazieren führt zu mehr Stress.
9: Für Quarks machen sie heute denselben Versuch noch einmal. Mit Helena und Alex. Die Studie untersucht erstmals direkt im Gehirn, wie Wald und Stadt unsere Stressreaktion beeinflussen. Um das zuverlässig messen zu können, scannen die Forschenden die Gehirne der Probandinnen im MRT. Einmal vor dem Spaziergang, einmal danach. Beide Male die gleiche Frage. Wie reagiert ihr Gehirn auf Stress? Den Stress erzeugen die Forschenden mit bestimmten Aufgaben. So lassen sich die Ergebnisse direkt vergleichen.
10: Wir geben den Versuchspersonen nur 5 Sekunden Zeit für ihre Antwort. Gleichzeitig bekommen sie ständig Rückmeldungen. Sie seien schlechter als der Durchschnitt, nicht gut genug, machten Fehler und reagierten zu langsam. So setzen wir sie gezielt unter Stress.
9: Dann kommt der nächste Stressreiz. Helena und Alex werden Gesichter von Menschen gezeigt, die Angst haben.
10: Wir wissen aus früheren Studien, wenn Studienteilnehmer Menschen sehen, die Angst haben, wird ihre Amygdala automatisch aktiviert. Der Grund ist Empathie. Wir empfinden Angst, wenn andere Menschen Angst haben.
9: Und genau das passiert auch bei den Studienteilnehmenden. Angst und Stress aktivieren ihre Amygdala. Sie reagiert blitzschnell auf Bedrohung und ist willentlich nicht zu beeinflussen. Je größer der Stress, umso stärker die Reaktion. Auch das Vorderhirn reagiert. Es bewertet die Lage. Wie schlimm ist es? Was muss jetzt getan werden? Fliehen oder kämpfen? Der Hypothalamus löst dann körperliche Reaktionen aus, wie beschleunigte Atmung, höherer Blutdruck, schnellerer Herzschlag. Die Forscherinnen wissen jetzt, wie stark Helena und Alex normalerweise auf Stress reagieren. Und jetzt wird's spannend. Wie ist es nach den Spaziergängen? Hat der Wald Alex tatsächlich entspannter gemacht? Und reagiert Helenas Gehirn nach dem Stadtspaziergang gestresster als vorher?
11: Also ich würde mir das jetzt niemals als Spaziergang aussuchen. Ich finde es ein bisschen zu hektisch und irgendwie mit diesen ganzen Bussen, mit den Baustellen, habe ich jetzt nicht so extrem genossen. Nee.
3: Ja, das fühlt sich ein bisschen langsamer an und ich fühle mich ein bisschen mehr mit mir selber verbunden. Einfach alles ein bisschen langsamer und entspannter gerade.
9: Nicht so toll gegen tiefenentspannt. Zeigt sich das auch im Gehirn?
5: Wir haben interessanterweise gefunden, dass eine Stunde Spaziergang im Wald dazu führt, dass die Stressaktivität im Menschen sozusagen reduziert wird. Das heißt, wir haben jetzt wirklich Evidenz dafür, dass es absolut sinnvoll ist, Menschen für eine Stunde auf einen Waldspaziergang zu schicken und zu sagen, das tut dir gut, es reduziert dein Stressniveau.
9: Und zwar um rund 50%. Mit diesem deutlichen Effekt hatten die Forscherinnen selbst nicht gerechnet. Und es gab noch eine weitere Überraschung. Diesmal für die Stadtbewohner. Die Stadt stresste entgegen der Erwartung nicht zusätzlich. Die Stressreaktion blieb nach dem Stadtspaziergang nahezu unverändert. Mit ihren Untersuchungen wollen die Forscherinnen besser verstehen, wie unsere direkte Umgebung auf das Gehirn wirkt.
5: Die Neurowissenschaften haben immer klassisch auf das Verhalten von Menschen fokussiert. Also geguckt, ernährt er sich gesund, trinkt er keinen Alkohol, raucht er nicht und so. Darüber wissen wir ganz viel, was das mit dem Gehirn macht. Aber was jetzt die Lebensumwelt, also das, worin wir uns quasi 24 Stunden am Tag bewegen, wie das Hirn beeinflusst, ist bisher fast nie untersucht worden.
9: Doch was genau ist so heilsam am Wald? Ist es das, was wir hören? Das, was wir riechen? Oder das, was wir sehen. Im Virtual Reality Labor bekommen Teilnehmende einer weiteren Studie die Sinneseindrücke zunächst einzeln präsentiert. Sie sehen ein Waldvideo, hören anschließend nur Waldgeräusche
10: riechen dann nur Waldduft. Danach alles zusammen. Wie stark fühlen

0: Sind sie sich erholt oder gestresst?
1: Wenn wir Leute vorher und nachher fragen, wie geht's dir denn gerade, dann geht's denen tatsächlich vor allen Dingen dann besser, wenn sie alle drei Modalitäten zusammen hatten. Also gesehen haben, gerochen haben und gehört haben.
0: Aber auch einzelne Sinneseindrücke können bereits positiv auf das Wohlbefinden wirken. Deshalb sind Bäume und grüne Inseln in der Stadt enorm wichtig. Sogar kleine Naturreize können helfen, runterzukommen.
1: Eigentlich kann man positive Effekte auch bei reduzierter Natur feststellen. Wenn man jetzt so einen Screensaver oder so auf dem Computer hat, der einfach immer mal einen Wald zeigt, auch das hat einen positiven Effekt. Oder auch einen Fensterblick. Also es ist relevant, ob ich jetzt ein Büro habe, was einfach auf die nächste Mauer schaut, oder ob ich ein Büro habe, wo da draußen irgendwie ein bisschen grün zu sehen ist.
0: Wald, Natur tun einfach gut. Uns und unserem Gehirn.
2: Der Wald hier in Mitteleuropa sah nicht immer aus wie heute. Ursprünglich wuchsen hier vor allem Laubmischwälder mit Buchen, Eichen und Linden. Aber der Mensch veränderte diese Wälder schon früh. Bereits die Römer nutzten große Mengen Holz für Häuser, zum Heizen und zum Beispiel für den Schiffbau. Im Mittelalter stieg der Bedarf weiter an. Städte wuchsen, Erz wurde verhüttet, Salz gewonnen und Glas hergestellt. Für all das brauchte man Holz oder Holzkohle. Über Jahrhunderte wurden viele Wälder stark genutzt oder ganz gerodet. Kahlschläge gab es also schon lange vor der Industrialisierung. Ab dem 18. Jahrhundert begann man deshalb, Wälder gezielt wieder aufzuforsten. Vor allem mit Fichten und Kiefern. Sie wachsen schnell und liefern Holz, das sich gut verarbeiten lässt. Bis heute machen diese beiden Arten zusammen fast die Hälfte des deutschen Waldes aus. Aber genau das wird jetzt zum Problem. Die Fichte leidet extrem unter Hitze und Trockenheit. Sie hat nur flache Wurzeln und kommt deshalb nicht ans tiefe Wasser und vertrocknet deswegen ziemlich schnell. Die Kiefer wurzelt zwar tiefer, findet in ausgedörrten Böden aber oft trotzdem nicht genug Wasser. Und ohne Wasser können sie kein Harz bilden, um Schädlinge wie den Borkenkäfer abzuwehren. Deshalb bauen jetzt viele Förster ihre Wälder um. Weg von der Monokultur hin zum widerstandsfähigen Mischwald.
3: Das, was ich heute pflanze, werden Generationen übermorgen ernten. Und ich hoffe, dass ich hier die richtigen Entscheidungen treffen kann.
4: Ist die Entscheidung falsch? Muss ich teuer umbauen, ändern und letztendlich noch mal von vorne anfangen?
5: Ich bin schon sehr gespannt darauf, welche Informationen die KI-Modelle aus nur drei Fotos machen können.
0: Alle drei verbindet ein Ziel: gute Entscheidungen zu treffen für den Wald der Zukunft. Ob Handyfotos dabei helfen, will ein Forscherteam der Hochschule Anhalt herausfinden. Der Clou? Jeder Spaziergänger kann mitmachen.
5: Da wird einem hier angezeigt, dass man das Smartphone im Querformat halten soll, und dann macht man immer drei Fotos. Und man fängt an, das wird einem hier auch gesagt, dass man schräg nach oben in die Baumkronen fotografieren soll. Dann wird mir gesagt, ich soll das zweite Foto geradeaus in den Wald reinmachen und dann ein drittes schräg nach unten auf den Boden. Und dann kann ich meinen Standort freigeben und das Bild hochladen.
0: Fotos von Waldbesuchern sind ein wahrer Datenschatz, sagen die Forscherinnen.
6: 59,5.
0: Jede Vermessung, jede Information hilft.
7: Das ist ein mittleres fliegendes Totholz. Das ist schon eher stark zersetzt.
8: Okay, stark zersetzt.
0: Die Daten sollen Grundlage für einen völlig neuen Ansatz sein.
8: Wir entwickeln KI-Modelle und schauen, ob wir anhand von Fotos mit den KI-Modellen den Zustand des Waldes beurteilen können.
0: Das Besondere? Jeder kann mithelfen. Als sogenannte Citizen Scientists machen Interessierte bei ihren Walderkundungen Fotos mit der App. Das Projekt heißt Meine Wald-KI. Mit über 6000 eigenen Fotos aus zwei Wäldern haben die Forschenden das KI-Modell hinter der App trainiert. Entscheidend ist, dass die Aufnahmen die richtigen Informationen enthalten. Zum Beispiel über die Artenzusammensetzung oder Schäden des Waldes. Die Forschenden testen auch, womit sie die Bürgerwissenschaftler zum Mitmachen motivieren können. Ihre Idee? Gamification, also spielerische Elemente in der App. Die wird es in einer späteren App-Version geben.
5: Das ist ein

0: Eine erste Version der kostenlosen App Meine Wald-KI gibt es bereits für Android. Sie soll dabei helfen, den aktuellen Waldzustand zu beschreiben. Waldbesitzer müssen aber schon jetzt handeln, wie hier im Wald bei München. Welche Baumarten widerstehen Hitze, Dürre, Schädlingen? Entscheidungen von großer Tragweite. Allein um die Leistung eines einzigen Altbaumes zu ersetzen, also etwa Wasser speichern oder CO2 binden, braucht es bis zu 400 Jungbäume. Das kostet pro Hektar bis zu 25.000 Euro. Bisher stehen viele Waldbesitzer mit dieser Entscheidung ziemlich allein da.
1: Wir haben gesehen, dass jedes Jahr die Käfer uns Löcher in den Wald fressen. So, wir sind ein Forstbetrieb, der nicht groß genug ist, dass wir uns einen eigenen studierten Förster leisten können, sondern sind ganz stark auf Fremdbetreuung angewiesen. Und ich habe mir den Spaß dann gemacht und habe auf die gleiche Fläche drei verschiedene Berater geholt. Und wie zu erwarten, hatte ich zum Schluss fünf verschiedene Meinungen.
0: Mitschke ist einer von 2,5 Millionen Waldbesitzern ohne eigenen Förster. Daher hat er ein Start-up gegründet. Mithilfe von Software und KI berechnet er, welche Bäume an welchem Standort die besten Überlebenschancen haben. Die Daten dafür kauft er unter anderem bei der ESA. Die Anwendung kombiniert dafür unterschiedlichste Daten. Wie hoch ist der Säuregehalt des Bodens? Ist an einem Standort viel oder wenig Niederschlag zu erwarten? Wie viele Sonnen- und Frosttage gibt es? Wie verändert sich die Temperatur? Und ist das Gelände flach oder bergig? All das auf wenige Quadratmeter genau, mit Daten vom Jahr 2000 bis heute.
1: Die Plattform zeigt an, welche Baumarten der bestehenden Baumarten am vorteilhaftesten ist, heute und auf die Jahre bis 2100 vorausgerechnet. Ich kann aber auch meinen Baumartenmix verändern und sehe dann ganz genau, welche von diesen Baumarten auf dem Standort am geeignetsten ist.
0: Heute schaut Mitschke zusammen mit Förster Thomas Wenger nach den Borkenkäferschäden. Seine Erfahrung hat dabei geholfen, Aberrot zu entwickeln.
2: Unten war ein Gipstempel. Da war vorher schon irgendwie Käfer rausgerissen.
3: Ah, nee. Also den Einschlag, dieses große Käferdrama, ging bis dahin. Ja.
0: Schmerzhafte Verluste. Die soll der von ihm entwickelte Hosentaschenförster in Zukunft verhindern. Klar ist aber, solche KI-gestützten Systeme werden am Ende dem Menschen keine Entscheidungen abnehmen und keinen Förster ersetzen. Sie liefern Input für einen erfolgversprechenden Bepflanzungsplan. Und der wird immer wichtiger.
4: In so einer Trockenphase im Frühling, wie wir es jetzt auch gerade wieder haben, dass wir 6 Wochen lang keinen Niederschlag haben, dann ist das, was wir pflanzen, eigentlich für die Saison verloren. Wir müssen noch pflanzen. Also wir haben dann meistens Ausfälle von 50-60%.
0: Der Wald der Zukunft wird anders aussehen als Wälder heute. Experten sehen ihn so. Eintönige Monokulturen wie Fichtenwälder werden abgelöst von einem Mischwald mit Laub- und Nadelhölzern, verschieden hoch und alt. Dadurch entstehen unterschiedliche Baumschichten, Kronendach, Zwischenschicht und Unterwuchs. Am Waldboden wechseln sich Licht und Schatten ab. Das fördert ein vielschichtiges Wachstum. Unterstützt durch eine schonende Bewirtschaftung. Beim sogenannten Fehmelschlag werden nur einzelne Bäume gefällt. Diese Lücken sorgen für die Verjüngung des Waldes, ohne dass sein feuchtes und kühlendes Mikroklima verloren geht.
1: Ganz am Anfang steht diese eine Entscheidung, welcher Baum auf welchem Quadratmeter, auf welchen Baum setze ich. Und das ist eine schwierige Entscheidung. Und es gibt ganz viele ganz tolle Daten, die man da hinzuziehen kann. Und man sollte das eben auch.
0: Daten sollen in Zukunft auch von Bürgerwissenschaftlern kommen. Und dann bekommt jeder, der mitmacht, auch etwas dafür zurück.
5: Immer dann, wenn man einen Beitrag veröffentlicht hat, dann bekommt man also ein Danke, weil wir sind für jeden Beitrag der Bürgerinnen und Bürger dankbar. Und man bekommt auch eine Waldwissen-Information.
0: Den Wald der Zukunft aufbauen. Aus vielen Informationen werden am Ende gute Entscheidungen. Wie genau er in 100 Jahren aussehen wird, wissen wir nicht. Angehen müssen wir es heute.
6: Schauen Sie mal, das hier sind Baumhasel, Esskastanie und Pflaumeiche. Vielleicht kennen Sie die Bäume aus dem Urlaub am Mittelmeer. Und genau solche Arten könnten auch bei uns wichtiger werden, denn viele unserer heimischen Baumarten geraten zunehmend unter Stress. Forschende suchen deshalb nach Bäumen, die auch mit dem Klima von morgen klarkommen könnten. Denn ein Wald ist viel mehr als ein

0: Eine Ansammlung von Bäumen. Tausende Tier-, Pflanzen- und Pilzarten bilden zusammen ein empfindliches Ökosystem. Auf Versuchsflächen testen Forschende deshalb neue Baumarten. Sie pflanzen Arten, die heute schon in einem Klima wachsen, wie wir es hier vielleicht erst in 100 Jahren haben werden. Die ersten Ergebnisse machen Hoffnung. Die Bäume kommen gut durch heiße Sommer und viele Arten scheinen auch mit bestehenden Mischwäldern gut klarzukommen. Ob das langfristig funktioniert, weiß allerdings noch niemand. Aber wie kommen diese neuen Bäume überhaupt in unsere Wälder?
1: Der Wald kommt aus der Luft. Diese Drohne wirft Samen ab. Baumsamen, so wie es auch Bäume tun. Nur ist die Drohne viel schneller und flexibler.
2: Wir haben einfach keine Zeit. Wir brauchen den Wald als so vieles, als CO2-Speicher, als Erholungsort, als Holzlieferant, als Lebensraum für Tiere und vieles mehr. Und gerade im Klimawandel brauchen wir ihn einfach als Verbündeten und müssen deshalb schnell wieder aufforsten.
1: Einen Hektar kann die Drohne in rund 10 Minuten besäen. Viel schneller als jeder Pflanztrupp. Sie erreicht unzugängliche Stellen und einmal programmiert, macht sie ihre Arbeit fast von allein. Das Konzept hat Ole Seidenberg mit zwei Freunden entwickelt. Hier in Lüdenscheid im Sauerland haben sie 2021 ein Pilotprojekt gestartet. Und zwar bei ihm. Gabriel von dem Busche, ihm gehört der Wald hier, beziehungsweise was der Borkenkäfer übrig gelassen hat. Insgesamt 2000 Hektar. Er hatte große Hoffnung, dass die Drohne seinen Wald wieder aufforsten kann. Ein erster Praxistest zeigte, so einfach funktioniert das nicht.
3: Das waren damals Douglasien-Pellets. Die haben wir abgeworfen auf einem recht exponierten Südhang. Also ähnliches Bild wie hier, kahle Fläche. Allerdings haben wir damals nicht erahnen können, dass ein so trockenes Jahr wie 2022 erfolgte, was zur Folge hatte, dass dann letztlich die Bodenauflage so bretthart war durch die Trockenheit, dass eben die Samen, die im Boden waren, keine Chance hatten.
1: Lehrgeld nicht nur für den Waldbesitzer, sondern auch für Ole Seidenberg und sein Team. Die Erfahrung zeigt, einfach Baumsamen abwerfen reicht nicht. Der entscheidende Faktor ist nicht die Drohne, sondern der Boden. Denn fehlen Sträucher und Bäume als Schattenspender, gelangen die Sonnenstrahlen bis zum Boden. Es entstehen Oberflächentemperaturen von bis zu 70 Grad Celsius. Moose und andere Bodendecker vertrocknen. Aber auch das Leben im Boden selbst stirbt ab. Und auch das verbliebene Moos kann jetzt zum Problem werden.
2: Wir haben dann ziemlich schnell festgestellt, wenn das hier so oben auf so einer Moosschicht drauf landet, unser Pellet, dann kann das zwar toll keimen, aber das Saatkorn schafft es nachher nicht oder der Sämling schafft es nachher nicht, durchs Moos durchzuwurzeln. Und was wir eigentlich deswegen schaffen müssen, ist immer irgendwie Kontakt zum Mineralboden, jedenfalls idealerweise. Das ist dieses schwarz-dunkelbraune hier, damit das Saatkorn oder der Sämling dann auch wirklich reinwurzeln kann und überleben und wachsen.
1: Ein Versuchsfeld in Lüdenscheid sollte deshalb zeigen, welche Bodenvorbereitung die beste ist. Mit Pferd und Rechen, mit einem Bagger abgeschleppt, mit einer Harke aufgelockert und zur Kontrolle einmal ohne Bodenvorbereitung. Zwei Jahre später. Ökologe Simon Goldenberg ist neu im Team. Er wertet aus, was auf den Versuchsflächen gewachsen ist, zählt alle Sträucher und Bäume. Das Ergebnis? Ernüchternd.
4: Insgesamt haben wir Stellen, wo gar nichts gewachsen ist. Wir haben auf der anderen Seite aber auch Stellen, viele Inseln, wo sehr, sehr viel Birke, sehr, sehr viel Eberesche vorgekommen sind. Auf der anderen Seite, das hier zum Beispiel ist eine Douglasie. Und eigentlich sollten von diesen Bäumen und auch von den Lärchen viel, viel mehr hier auf dieser Fläche zu finden sein.
1: Einige Baumarten aus dem ausgebrachten Saatgut, wie die Schwarzerle, sind gar nicht zu finden. Und das unabhängig davon, wie der Boden vorbereitet wurde.
4: Also für uns ist es natürlich sehr, sehr schade, weil wir wollen ja auch den WaldbesitzerInnen einen Wald liefern. Und das war dann für uns natürlich auch die Motivation, okay, hier muss noch etwas getan werden. Wir müssen noch an den Stellschrauben, die wir haben, drehen. Und wir haben uns das ein bisschen aus der Landwirtschaft abgeschaut. In der Landwirtschaft ist es ja so, dass der Same ein bisschen im Boden abgelegt wird, ein paar Zentimeter tief. Und danach auch eine Rückverfestigung stattfindet, sodass der Same einen idealen Anschluss an den Boden hat.
1: Aber wie funktioniert das im Wald? Drohnen schaffen es nicht. Eine neue Technik musste her. Nach 1,5 Jahren ist es soweit. Ein Kooperationspartner ist gefunden, der das Know-how aus der Landwirtschaft in den Wald bringt. Und heute ist sie im Einsatz. Eine extra umgebaute Forstraupe. Sie bricht den Boden auf, sät gleichzeitig den Samen ein und verfestigt den Boden wieder. In nur einem Arbeitsgang.
4: Und wir haben auch weitere Vorteile. Zum Beispiel können wir großfrüchtige Samen setzen. Hier in dem Fall haben wir zum Beispiel die Eiche. Und das ist natürlich ökologisch super schön, weil wir eine ganze Breite an Baumarten in den Boden bringen können. Und was natürlich auch ein weiterer großer Vorteil ist, die Drohne kann in so dichten Beständen nicht fliegen. Aber mit der Forstraupe können wir hier problemlos durchfahren und den Waldumbau vorantreiben.
1: Waldumbau. Das heißt weg von Monokulturen hin zu stabileren Mischwäldern. Hier ist die Walddirektsaat eine bereits bekannte Methode und bietet Vorteile gegenüber dem Pflanzen vorgezogener Bäume. Das zeigt eine Studie der Bayerischen Landesanstalt für Wald- und Forstwirtschaft. Bäume, die vor Ort aus Samen wachsen, entwickeln in den meisten Fällen ein gesundes Wurzelwerk. Bei vorgezogenen Bäumen dagegen weisen 71% verkümmerte, schlecht ausgebildete Wurzeln auf. Und noch etwas haben Simon Goldenberg und seine Kollegen im Laufe der Zeit lernen müssen. Die ursprüngliche Ummantelung der Samen, die sogenannte Pelletierung, hat die Keimung bislang nicht gut genug unterstützt.
4: Wir hatten früher ein sehr tonlastiges Pellet. Wir haben gemerkt, dass das ein bisschen die Luft abschnürt und dass der Same dann nicht mehr genug Luft zum Atmen hat. Und dann hatten wir die Idee, das Ganze auf Zellulosebasis zu machen. Und der Vorteil hier ist, der Same kann jetzt ganz normal frei atmen, aber er kann auch so ein bisschen wie ein Schwamm ganz gut das Wasser aus dem Boden saugen. Diese Zellulose leitet dann das Wasser ideal zum Samen weiter.
1: Gabriel von dem Busche setzt in diesem Jahr auch auf die neue Direktsaat und testet das Verfahren mit der Waldraupe. Die ist deutlich schneller und effektiver als das Ausbringen der Samen von Hand.
3: Es geht eher darum, einfach unterschiedliche Verfahren nebeneinander auszuprobieren. Für uns als Betrieb ist das hier ein Novum, das haben wir bisher noch nicht gemacht. Und deswegen ist es einfach spannend zu sehen, wie reagieren die Pflanzen, wenn sie aufgewachsen sind. Sind sie vielleicht in 40 Jahren widerstandsfähiger als gepflanzte Bäume? Und so versuchen wir uns einfach ein Stück weit schlauer zu machen. Ob es gelingt, kann ich natürlich heute auch noch nicht sagen. Aber ja, wer versucht, der gewinnt.
1: Auch hier auf den von Drohnen besäten Flächen könnte die Forstraupe neue Bäume in die Lücken säen. Nach Jahren voller Rückschläge gibt es Hoffnung, dass aus den kahlen Hängen bald wieder ein vielfältiger und stabiler Wald wird.
0: Beim Aufforsten bekommen Förster oft sogar überraschende Hilfe, zum Beispiel vom Eichhörnchen. Im Herbst sammelt es Bucheckern, Eicheln, Nüsse und Samen als Wintervorrat. Bis zu 10.000 Nüsse und Baumsamen kann ein einziges Eichhörnchen pro Jahr im Boden verstecken. Aber längst nicht alle braucht es, um über den Winter zu kommen. Und aus manchen dieser Verstecke wächst dann im Frühjahr tatsächlich ein neuer Baum. Und das Eichhörnchen ist nicht der einzige Helfer. Auch der Eichelhäher verteilt Samen im Wald. In seinem Kehlsack transportiert er mehrere Eicheln gleichzeitig und versteckt sie später einzeln im Boden. So verbreitet ein Eichelhäher jedes Jahr tausende Samen. Nach dem Orkan Kyrill machten sich Forschende das Verhalten sogar gezielt zunutze. Frische Eicheln auf kleinen Holzplattformen lockten die Vögel an und die halfen dann beim Wiederaufbau zerstörter Waldflächen. Die Natur hilft sich oft selbst, wenn wir sie lassen. Und auch Bäume haben erstaunliche Fähigkeiten. Hier kommen unsere Top 3.
1: Nummer 1. Der Baum als Herberge. Als Forschende 2008 die älteste Tanne im Bayerischen Wald untersuchten, wimmelte es auf ihr nur so von Spinnen, Ameisen, Fliegen, Wanzen, Läusen und Käfern. Insgesamt 257 Arten haben sie auf der Tanne entdeckt. Vögel und Eichhörnchen nicht mit eingerechnet. Ganz schön was los in Sachen Artenvielfalt. Und je älter ein Baum, desto mehr Arten beherbergt er. Warum? Mit zunehmendem Alter haben Bäume mehr Totäste. Es entstehen Höhlen, die Rinde bekommt Kerben und Risse und es fließt mehr Saft oder Harz. Das alles sind sogenannte Mikrohabitate. Auch seltene Arten, wie der veilchenblaue Wurzelhalsschnellkäfer, finden ein passendes Zuhause. Für ihn müssen es Höhlen am Stammfuß sein. Jedem Tierchen sein Pläsierchen. Nummer 2. Bäume können Sonnenbrand bekommen. Ein heißer Sommertag. 36 Grad, pralle Sonne. Solange der Boden feucht ist, halten Bäume Hitze ganz gut aus, denn sie können schwitzen. Dazu öffnen die Blätter ihre Poren und geben Wasser ab. Das kühlt. Aber was, wenn der Boden trocken ist und sich die Blätter dann auch noch auf über 45 Grad aufheizen? Besonders Buchen bekommen dann ein ernstes Problem. Wird Wasser knapp, schließen sie die Poren, um Wasserverluste zu vermeiden. Schwitzen geht dann nicht mehr. Die Folge? Die Blätter vertrocknen und werden braun. Ein Sonnenbrand. Die geschlossenen Poren verhindern zusätzlich, dass die Blätter CO2 aufnehmen. Das Resultat? Keine Photosynthese, kein Zucker, keine Energie. Wenn die Blätter mehrere Sommer hintereinander verbrennen, können die Bäume sogar sterben. Nummer 3. Bäume kommunizieren über chemische Signale. Was ist denn hier los? Eine Raupe macht sich über ein Blatt her. Dem Baum gefällt das überhaupt nicht. Aber er kann sich wehren. Er produziert Duft und Abwehrstoffe. Das vertreibt die Raupe. Denn seine Blätter schmecken durch Abwehrstoffe bitter. Und sie locken die natürlichen Fressfeinde der Raupe an, wie diese Raubwespe. Die legen ihre Eier in die Raupen. Die Raupen sterben. Und der Baum ist wieder frei von Befall. Die chemischen Signale können aber noch mehr. Andere Bäume warnen. Der Wind trägt die Duftstoffe zum Nachbarbaum. Der nimmt die Stoffe über seine Poren in den Blättern wahr und fährt vorsorglich schon seine eigene Abwehr hoch. An diesen Baum trauen sich die Raupen dann gar nicht erst ran.
0: Der Wald steckt voller erstaunlicher Fähigkeiten und voller Bewohner, die leicht übersehen werden. Zum Beispiel Moose. Was glauben Sie, wie viele Moosarten gibt es in unseren Wäldern? Rund 700. Und ohne Moose wären unsere Wälder viel trockener. In ihren dichten Polstern halten sie Feuchtigkeit fest und geben sie in trockenen Zeiten langsam wieder ab. So helfen sie dem Wald, Hitze und Trockenheit besser auszuhalten. Außerdem schützen Moose den Boden. Ihre weichen Teppiche bedecken die Erde wie ein Schutzmantel. Das ist besonders wichtig, wenn durch den Klimawandel Starkregen und lange Trockenphasen zunehmen. Moose tragen auch zur Humusbildung bei. Sie speichern Stickstoff und binden CO2 und sie verraten viel über den Zustand eines Waldes. Geht es den Moosen schlecht, ist das oft ein Warnsignal für das gesamte Ökosystem. Aber viele Wälder stehen ohnehin schon unter Druck. Und wenn wir über Klimawandel reden, kommt eine weitere Herausforderung dazu. Windräder im Wald.
1: Windkraft ist zentral für die Energiewende. Doch immer häufiger stehen Windräder mitten im Wald. Ein Ort, der selbst wichtig ist für den Klimaschutz. Passt das zusammen? Diese Frage musste sich auch Marc Hartun stellen. Seit 29 Jahren ist er beim NABU zuständig für den Waldschutz.
5: Windkraftanlagen in Waldstandorten, das wäre damals wahrscheinlich undenkbar gewesen. Das ist auch für uns ein Lernprozess. Und das heißt, da muss der Naturschutz sich auch ein Stück weit bewegen und gewisse Dinge zulassen.
1: Auch manche Waldbesitzer haben ihre Haltung geändert. Philipp von der Malzburg besitzt einen Privatwald rund um sein Gut Escheberg in Nordhessen. Er hat sich entschieden, Windkrafträder in seinen Wald zu bauen.
6: Vor 10 Jahren bin ich nach Hause gekommen, habe den Betrieb übernommen. Und mein Vater hat mich damals auch dabei unterstützt, diesen Schritt zu gehen. Ich freue mich insbesondere, wenn der Wind auch ordentlich weht, nicht so wie heute. Und man entsprechend auch sieht, dass man so seinen Beitrag leistet für die Energiewende.
1: Doch der Weg dorthin ist kompliziert. Die Antrags- und Planungsverfahren sind komplex und dauern oft Jahre.
6: Am wichtigsten sind erstmal die raumplanerischen Restriktionen, die man hat, oder Auflagen. Das heißt, man muss entsprechend Abstand halten zur Siedlung, das sind 1000 Meter. Dann muss man entsprechende ornithologische Richtlinien einhalten, Abstände zu Rotmilanhorsten oder Schwarzstorchhorste. Dann gibt es Auflagen vom Denkmalschutz im Wesentlichen und dann auch von der Flugsicherung gibt es dann auch noch entsprechende Restriktionen, die man einzuhalten hat. Also man steigt ursprünglich in die Planung ein. Hier war es damals mit ungefähr 10 Anlagen und man kam dann mit 4 Anlagen raus. Also man muss da schon damit rechnen, dass man 2/3 oder sagen wir die Hälfte der Anlagen rausgestrichen bekommt.
1: Ein Grund, warum der Ausbau nach wie vor langsam vorangeht. Doch klar ist, ohne Windenergie wird die Energiewende nicht gelingen. Das braucht Flächen. Und die sind begrenzt. Immer öfter rückt deshalb der Wald in den Fokus. Bäume fällen für saubere Energie, für viele ein Widerspruch.
5: Die Debatte um die Windkraft ist sehr emotional. Und da erleben wir leider häufig, dass auch falsche Botschaften vermittelt werden, dass ganze riesige Wälder zerstört werden. Wenn falsche Bilder transportiert werden, im Falle des Reinhardswaldes wurde mit Bildern gearbeitet, des Urwaldes Saberburg, der angeblich zerstört würde, was so kein Fakt ist, dann vergiftet das die Diskussion und wir verlassen den Weg der Sachlichkeit.
1: Tatsächlich ist der Eingriff kleiner, als manche denken. Im Schnitt muss etwa ein halber Hektar Wald pro Anlage weichen, inklusive Zuwegen, also rund 2/3 eines Fußballfeldes. Diese Fläche muss für die gesamte Betriebszeit der Anlage frei von Baumbestand gehalten werden. Befürworter argumentieren, dass nur eine kleine Fläche, das Fundament der Anlage, dabei komplett versiegelt sei. Nachhaltigkeitsforscher Pierre Ibisch und andere sehen das kritisch. Er sagt, bereits jetzt besteht unser Wald aus mehr als 2 Millionen Fragmenten. Je mehr Windräder in den Wald kommen, umso stärker wird er zersplittert.
7: Wenn wir eine weitere Infrastruktur in die Wälder bringen, wie etwa Windkraftanlagen, dann sind es ja nicht nur die Anlagen selbst. Das sind die Zuwegungen, sind gut ausgebaute Straßen in der Regel. Und diese Zerschneidung wirkt unterirdisch, wo also sozusagen das Wurzelwerk nicht kommunizieren kann. Da wird ein Ökosystem im Boden zerschnitten. Und außerdem ergeben sich zum Beispiel mikroklimatische Effekte.
1: Zum Beispiel werde die natürliche Kühlungsfunktion des Waldes reduziert. Pierre Ibisch hat das untersucht. Er demonstriert es an einem Windpark in einem Kiefernforst in Brandenburg. Satellitenbilder zeigen, an heißen Sommertagen ist es auf den Freiflächen deutlich wärmer als im Wald nebenan.
7: Je größer die Freiflächen sind, wir sehen das hier an Kahlschlägen und so weiter, desto stärker natürlich die Erwärmung. Wir haben halt eine Situation jetzt, dass dieser gesamte Wald 3, 4, 5 Grad wärmer wird, dadurch, dass eben diese Dichte von Windanlagen und Kahlschlägen vorhanden ist.
1: Normalerweise kühlt der Wald durch Schatten und Verdunstung seine Umgebung. Je geschlossener das Blätterdach, umso größer der Kühlungseffekt. Und der wird gerade in Hitzesommern immer wichtiger.
7: Vor wenigen Jahren hätten wir uns nicht vorstellen können in Deutschland, dass wir ein Wasserproblem bekommen, vielleicht gar im Wald. Das ist aber gegeben. Das heißt, wir müssen alles tun, um Wasser in der Landschaft zu halten. Relevant ist auch etwa beim Bau von Straßen im Wald, Schwerlasttrassen. Häufig führt es zu einem erhöhten Oberflächenabfluss. Das heißt, es geht Wasser schneller verloren.
1: Ein sensibler Kreislauf und ein weiterer Zielkonflikt im Kampf gegen die Klimakrise. Aber der Wasserhaushalt und die Erwärmung des Waldes spielen bislang bei Genehmigungsverfahren kaum eine Rolle, kritisiert Pierre Ibisch. Aber können wir auf Windkraft im Wald überhaupt verzichten? Das hat das Fraunhofer-Institut untersucht.
8: Die Antwort ist leider sehr kurz und die heißt, nein, ohne Wald wird es nicht gehen. Also unsere Studien, die wir verschiedene Auftraggeber natürlich gemacht haben, für Ministerien, für Umweltbundesamt, deuten darauf hin, dass wenn wir insgesamt auf den Wald verzichten, dann können wir das Ziel der Energiewende nicht erreichen.
1: Anfang 2026 gab es 2689 Windräder in deutschen Wäldern. Rund 9% aller Anlagen hierzulande. Nach Berechnungen von Experten könnten 650 neue hinzukommen bis Mitte 2028.
5: Für uns alle ist das ein sehr, sehr schwieriger Prozess. Wir erleben eine Industrialisierung des Waldes, eine erhebliche Beeinträchtigung des Landschaftsbildes, also des ästhetischen Empfindens. Natürlich tut uns das allen sehr weh, aber gleichzeitig war auch der Klimawandel und die trockenen Sommer ein Riesenschock für uns, wo wir nie gedacht hätten, dass es so schnell kommt, der Wandel auch in Hessen. Das hat eigentlich uns gezeigt, wir müssen auch als Naturschützer hier eine Offenheit zeigen für den Ausbau erneuerbarer Energien.
1: Ein Kompromiss. Windräder vor allem in wirtschaftlich genutzten Wäldern, nicht in ökologisch besonders wertvollen. Und die Eingriffe müssen ausgeglichen werden, durch Aufforstung, Schutzflächen oder Artenhilfsprogramme. Auch Philipp von der Malzburg musste Ausgleichsflächen schaffen. 2500 neue Bäume wurden gepflanzt, deutlich mehr als für die Windräder gefällt worden sind. Mittlerweile sind ihm sogar 3 weitere Windkraftanlagen genehmigt worden.
6: Die Hitzejahre haben leider bei uns in den Wäldern auch zu enormen Waldverlusten auch geführt. Von daher sind wir wahnsinnig dankbar dafür, dass wir die Pachteinnahmen nutzen können, um wieder unsere Wälder auch wieder zu bewalden.
1: Der Wald soll uns in der Klimakrise helfen. Und gleichzeitig geht Klimaschutz auf seine Kosten. Genau darin liegt der Widerspruch unserer Zeit. Die Frage ist nicht mehr, ob wir eingreifen, sondern wie verantwortungsvoll wir es tun.
0: Der Wald wirkt ja auch wie eine

0: Natürliche Klimaanlage. Unter Bäumen ist es kühler, feuchter und oft deutlich angenehmer als in der aufgeheizten Stadt. Das liegt daran, dass Wälder Schatten spenden und über ihre Blätter oder Nadeln Wasser verdunsten. Aber Wälder können noch mehr. Sie spielen auch eine wichtige Rolle im Kohlenstoffkreislauf der Erde. Bäume nehmen über Blätter und Nadeln CO2 aus der Luft auf und über die Wurzeln Wasser aus dem Boden. Mithilfe von Sonnenlicht entsteht daraus bei der Photosynthese Zucker, den der Baum zum Wachsen braucht. Und nebenbei auch Sauerstoff. Der Kohlenstoff aus dem CO2 wird im Holz gespeichert. Im Stamm, in Ästen, Wurzeln und Blättern. Große alte Bäume können so enorme Mengen Kohlenstoff speichern. Normalerweise ist das Teil eines natürlichen Kreislaufs. Stirbt ein Baum und verrottet, wird ein Teil des gespeicherten Kohlenstoffs nach und nach wieder freigesetzt. Aber Hitze und Trockenheit setzen vielen Wäldern inzwischen massiv zu. Manche Bäume wachsen langsamer, andere sterben ab. Dadurch speichern Wälder weniger CO2 und in manchen Regionen geben sie inzwischen sogar mehr Kohlenstoff ab, als sie aufnehmen. Auch in Deutschland ist das mittlerweile messbar. Weltweit nehmen Wälder insgesamt zwar noch immer mehr CO2 auf, als sie freisetzen, aber diese Wirkung schwächt sich ab. Teile des Amazonas-Regenwaldes gelten inzwischen sogar als CO2-Quelle. Der Wald allein wird den Klimawandel also nicht stoppen. Das müssen wir Menschen schon selbst schaffen. Aber Wälder gehören zu den größten Erfolgsgeschichten der Evolution. Seit Millionen Jahren passen sie sich an Veränderungen an. Die Frage ist, können wir von ihnen lernen?
1: Wälder sind ein natürlicher Lebensraum, erbaut von Bäumen. Könnten Sie uns Vorbild für eine nachhaltige Architektur sein? In Sachen Energieversorgung haben wir uns bereits einiges von den Bäumen abgeschaut. Ganz oben im Blätterdach befindet sich das Kraftwerk der Bäume. Photosynthese macht hier aus Sonnenlicht umweltfreundliche Energie. Wir haben statt Blättern Solaranlagen, die uns bei Sonnenschein mit klimaneutralem Strom versorgen. Doch das Blätterdach kann mehr. An heißen Tagen ist es im Schatten der Laubdächer herrlich kühl. Eine gute Beschattung wird auch in der Architektur immer wichtiger. Im Forschungsbau Biomimetic Shell haben Freiburger Forschende ein völlig neues Beschattungssystem entwickelt. Die Jalousien des Gebäudes schließen sich bei Sonneneinstrahlung automatisch, ohne dabei Energie zu verbrauchen. Abgeschaut ist das von Kiefernzapfen. Die öffnen sich bei Hitze und schließen sich bei kühler Nässe. So könnte aus modernsten Materialien in Zukunft ein wartungsfreier Sonnenschutz werden. Aber Bäume können noch mehr. Ihre Blätter verdunsten Wasser und entziehen so der Umgebung Wärme. Eine natürliche Klimaanlage. Und ein gutes Vorbild. Begrünte Fassaden lassen die Temperaturen in den Gebäuden deutlich sinken. Gleichzeitig verbessern sie die Luftqualität. Ein großer Vorteil, gerade in besonders dicht besiedelten Gebieten. Auch im Umgang mit Wasser können wir viel von den Bäumen lernen. Gerade Laubbäume sind riesige Wassersammler. Ihre Blätter, Zweige und Äste sind so ausgerichtet, dass das Regenwasser zum Stamm geführt wird. Hier fließt es nach unten und versorgt die eigenen Wurzeln. Dieses Prinzip kopieren sogenannte Retentionsdächer. Eine Kombination aus Pflanzen und speziellen Bodensubstraten eignet sich besonders gut als Regenfänger. Das Dach hat einen doppelten Boden. Der untere Teil speichert das Wasser. Das kann dann als Brauchwasser genutzt werden. Ein ideales Vorbild für eine nachhaltige Architektur ist der wichtigste Grundstoff des Baums, Holz. Das Holz ermöglicht es den Bäumen, in die Höhe zu wachsen und ihre Äste zu riesigen Kronen auszubilden. Eine perfekte Mischung aus Leichtigkeit und Stabilität, völlig klimaneutral hergestellt. Und wird es nicht mehr benötigt? Kein Problem, es ist komplett recycelbar. Eine neue Dimension der nachhaltigen Holzbauweise will der Forschungspavillon Biomimetic Shell in Freiburg zeigen. Der Pavillon ist vollständig aus Holz gebaut. Das Neue daran? Die Einzelteile wurden von Robotern zusammengesetzt. Und so kann er auch wieder abgebaut und recycelt werden. Die Wände bestehen aus Hohlkassetten, die sich sehr materialsparend herstellen lassen. Und obwohl echte Leitungen

0: Holzgewichte isolieren sie hervorragend. Der uralte Baustoff Holz, vollkommen neu gedacht. Auch vom Wald als Ganzes können wir viel lernen. Er funktioniert als komplexes Ökosystem, ohne etwas zu zerstören. Wir Menschen sind dazu bisher nicht in der Lage. Gerade der Bausektor zeigt das deutlich. Er verbraucht rund 40% der globalen Energie und Ressourcen und produziert fast 40% der CO2-Emissionen. Bauen nur mit Stahl und Beton ist alles andere als nachhaltig. Aber wie kann uns der Wald ein Vorbild sein? Ein erster Schritt wäre es, in den grauen Ballungszentren viel mehr Grünflächen und unversiegelten Boden einzuplanen. Je mehr Pflanzen wir auf offene Flächen, Fassaden und Dächern in die Städte zurückholen, umso mehr Vorteile entwickeln sich daraus. Pflanzen reinigen die Luft von Abgasen und sie verbessern das Stadtklima. Vor allem die Hitze heißer Sommertage wird durch sie deutlich erträglicher. Bei Regen kann das Wasser dann über die Gründächer, Grünflächen und unterirdischen Sammelbecken gespeichert werden. Die Stadt wird dadurch, so wie der Wald, zu einem Wasserspeicher. Gleichzeitig entstehen kleine Ökosysteme für Insekten, Vögel und andere Tiere. Und auch für uns Menschen. Der Wald und seine Bäume können uns also durchaus ein gutes Vorbild sein. Für eine nachhaltigere Architektur.
1: Der Wald ist Lebensraum, Klimaanlage und Wasserspeicher, aber auch stark unter Druck. Die gute Nachricht ist, Wälder können sich anpassen. Und wir können dabei helfen, mit passenden Baumarten und indem wir den Wald nicht nur nutzen, sondern auch schützen und erhalten. Also, ab in den Wald. Einfach mal tief durchatmen und ihn bewusster wahrnehmen. Das war Quarks für heute. Ich freue mich schon aufs nächste Mal. Tschüss.
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5: Deutschlands berühmteste Baustelle. Stuttgart 21. Hier sollte eigentlich alles längst fertig sein. Doch nun wurde die Eröffnung verschoben. Zum wiederholten Male.
6: Niemand ist glücklich über diese Situation.
7: Ja, es ist eine deutsche Blamage sozusagen, dass es so lange dauert und immer noch nicht fertig ist.
5: Nur warum dauert das alles so lange? Wir stoßen bei unserer Recherche auf eine Reihe von skandalösen Fehlern. Die machen das Bahnprojekt noch teurer und werden die Eröffnung des Bahnhofs um weitere Jahre verzögern.

0: Wann immer er kann, fährt er nach Stuttgart mit der Regionalbahn. Tübingens Oberbürgermeister Boris Palmer. Wenn der Zug denn fährt.
1: Heute ist ein besonderer Tag, der Abschied von Winfried Kretschmann im Neuen Schloss. Hoffen wir mal, dass der Zug mich hinbringt, bevor es anfängt. Von Tübingen aus fährt man eigentlich fast überall hin, die Strecke nach Stuttgart, wenn man mit dem Zug irgendwo hin will. War früher kein Problem, der fuhr immer zur Minute 37 pünktlich weg, war zur Minute 38 in Stuttgart über Jahrzehnte. Und jetzt haben wir seit einiger Zeit ein Chaos, wo du gar nicht weißt, fährt er überhaupt los.
0: Heute kommt der Zug pünktlich. Und damit geht es für Boris Palmer von Tübingen über Wendlingen und Plochingen nach Stuttgart. Eine knappe Stunde ist er unterwegs, wenn alles gut läuft. Zeit genug, um sich mit ihm ein wenig über die wechselvolle Geschichte von Stuttgart 21 zu unterhalten. Palmer verfolgt das Bauprojekt seit der ersten Stunde.
1: Also die Ursünde ist halt die Lügerei am Anfang. Ja, man hat behauptet, es sei das best geplante Projekt und es wird für 2,8 Milliarden Euro gebaut. Und das wusste damals jeder, der sich damit beschäftigt.

0: heftig, dass das nie und nimmer stimmt.
1: Eigentlich sollte der Zug, in dem Palmer sitzt, längst in den neuen Tiefbahnhof einfahren, wenn sich das Projekt nicht immer wieder verschoben hätte.
2: Wir werden im Jahre 2019 fertig sein.
3: Insgesamt geht die Bahn immer noch von einer Inbetriebnahme 2021 aus.
4: Und streben jetzt einen Inbetriebnahmetermin 2025 an.
5: Ich bleibe bei meinem Spruch, einstweilen wird er im Dezember 2026 in Betrieb genommen. Einstweilen.
1: Und auch dieser Termin wurde wieder kassiert. Und zwar von ihr, Evelyn Paller, der neuen Bahnchefin.
6: Niemand ist glücklich über diese Situation. Mir persönlich ist an dieser Stelle sehr wichtig, dass wir verlässlich und ehrlich sind und nichts versprechen, was wir am Ende eben nicht halten können.
1: Wann genau der neue Bahnhof eröffnet wird, das sagt sie nicht. Und was meint Boris Palmer?
0: Also ich habe nicht Wahrsagerei studiert, deswegen sage ich zu dem Tag, wann das fertig wird, wirklich nichts.
1: Immerhin, im Sommer 2026 soll es verkündet werden, das neue Datum. Doch warum braucht es überhaupt so lange, einen Bahnknoten wie den in Stuttgart zu bauen? Hans Leistler ist einer der renommiertesten Bahnexperten Deutschlands. Wir treffen ihn in Berlin. Leistler hat mehrere Jahre bei der Deutschen Bahn gearbeitet. Als ehemaliger Konzernbevollmächtigter kennt er das Unternehmen auch von innen.
7: Ich war schon immer Eisenbahnfan, seit ich denken kann. Und bin als Kind schon sehr viel Eisenbahn gefahren. Das hat wahrscheinlich den Virus verursacht, nicht?
1: Deswegen verfolgt er schon immer das Projekt Stuttgart 21. Und die vielen Probleme, die das Bauvorhaben mit sich bringt.
7: Ja, es ist eine deutsche Blamage sozusagen, dass es so lange dauert und immer noch nicht fertig ist.
1: Auch ihn überraschen im Februar 2026 die neuesten Hiobsbotschaften aus Stuttgart.
8: S21 verschiebt sich ein weiteres Mal und damit herzlich willkommen zu diesem SWR Extra.
9: Teilweise sollen erhebliche Baufehler gemacht worden sein. Insider sprechen von falschen Kabeln, fehlerhaften Kabelschächten.
10: Stuttgart 21 verschiebt sich um mehrere Jahre. Sie haben richtig gehört, nicht noch mal um ein paar Monate, sondern tatsächlich Jahre.
1: Den Hinweisen von angeblich falsch verlegten Kabeln wollen wir weiter nachgehen. Zu diesem Zeitpunkt ahnen wir noch nicht, welche Dimension hinter dieser Entdeckung steckt und was das Ganze mit der erneuten Verschiebung des Eröffnungstermins zu tun haben kann. Was wir bis dahin wissen ist, der neue Bahnknoten kann laut vielen Bahnexperten nur funktionieren, wenn es eine neue, vollumfängliche Digitalisierung gibt. Nur dann können die vielen Züge, die durch den unterirdischen Bahnhof fahren, auch abgefertigt werden. Und genau hier, beim Aufbau einer solchen digitalen Technik, muss es zu gravierenden Fehlern gekommen sein.
7: Ja, das Problem bei Stuttgart 21 ist eigentlich gar nicht so sehr der Tunnelbahnhof selbst und die Verbindung zur Schnellstrecke nach Ulm, sondern die Verbindung der digitalen Technik mit dem restlichen Netz, wo ja auch Züge fahren sollen, die noch nicht mit den neuen Systemen ausgerüstet sind.
1: Um das zu verstehen, bitten wir Hans Leistler, zu uns nach Stuttgart zu kommen. Wir haben jede Menge Fragen rund um den Bahnknoten. Leistler selbst betont immer wieder, er sei alles andere als ein Gegner von Stuttgart 21. Unterirdische Bahnhöfe, wie etwa hier in Berlin, würden durchaus Sinn ergeben, wenn sie gut durchdacht und geplant sind.
7: Als man Anfang der 90er Jahre das Bahnnetz Berlin neu geplant hat, war es hoch umstritten, ob man diesen Tunnel bauen soll mit einem Tunnelbahnhof mit 8 Gleisen und oben als Querachse die Stadtbahn oder ob man ein ganz anderes Konzept macht. Heute erinnert sich daran kaum mehr jemand. Es ist völlig selbstverständlich, dass die Züge unten fahren und oben fahren und man hier am Hauptbahnhof umsteigt.
1: Nur mal zum Vergleich, die Bauzeit des Berliner Hauptbahnhofs betrug 11 Jahre. An Stuttgart 21 werkelt die Bahn bereits seit 16 Jahren herum. Und hier sind die oberirdischen Gleise erhalten geblieben. In Stuttgart hingegen sollen sie zugunsten eines neuen Stadtviertels verschwinden. Etwas über 5,5 Stunden wird

0: die Fahrt für Hans Leistler dauern. Geislingen an der Steige. Hier bereitet sich Lokführer Onur Tekeci auf seine Fahrt nach Stuttgart vor. Seit 7 Jahren fährt Onur für die private Bahngesellschaft Averio, kennt das Streckennetz rund um die Landeshauptstadt eigentlich nur als Mega-Baustelle.
1: Morgen. Wie sieht's aus mit deinem Fahrzeug?
2: Super.
1: Störungsfrei?
2: Nee, das große Klo ist aber irgendwie schon seit Tagen defekt. Laut Kollege, aber sonst alles gut.
1: Alles klar. Gut. Danke. Bis dann, gell?
0: Für Onur geht es heute früh von Geislingen über Plochingen und Esslingen nach Stuttgart. Für die gut 50 Kilometer braucht er planmäßig 62 Minuten. Doch die Strecke zum Bahnknoten Stuttgart hat es in sich. Es gibt zahlreiche Baustellen und immer wieder Überraschungen. Denn die Baustellen tauchen gerne auch mal unangekündigt auf.
1: Hoffen wir, dass alles in Ordnung bleibt, ohne Probleme. Dann kann man jetzt gleich loslegen.
0: Es ist 8.48 Uhr. Onur verlässt Geislingen pünktlich.
1: Was immer wieder auftritt, zum Beispiel eine Signalanlage ist gestört. Die eingebaute Technik, die noch nicht modernisiert wurde, ist sehr alt. Also 50, 60 Jahre alt. Und da passieren halt so immer Störungen.
0: Noch läuft alles nach Plan. Doch Onur weiß, ab etwa der Hälfte der Strecke beginnt die rote Zone.
1: Ab Plochingen ist es halt so, manchmal kommt es, dass da in der Strecke irgendwas ist und es staut sich alles.
0: ICEs, S-Bahnen, Güterzüge und die Regionalbahnen. Alles kommt dann zusammen. Und wie läuft es auf der Strecke von Tübingen nach Stuttgart?
3: Wendlingen.
0: Boris Palmer ist mit einem Fahrgast aus Bayern ins Gespräch gekommen. Der Tübinger Oberbürgermeister scheint die Fahrpläne besser zu kennen als die Online-Auskunft der Deutschen Bahn.
4: Ah ja, also steigt dann Wendlinger aus.
5: Nein, ich fahre bis Stuttgart.
4: Doch.
5: Dann fahre ich weiter auf Menge, München, Bad Tölz.
4: Aber warum dann nicht Wendlinger? Es geht schneller.
5: Geht schneller.
4: Ich
5: habe mich auf den Navigator verlassen.
4: Ich check das mal für sich, aber es sieht wahrscheinlich mit Wendlinger besser drin.
5: Wendlingen?
4: Ja, das ist die Neubaustrecke. Wendlingen-Ulm. Also wenn Sie jetzt so fahren, ne? Wendlinger aussteige 10.04 Uhr raus, das heißt, dann nehmen Sie 10.51 Uhr den ICE nach Ulm, das heißt, Sie sind eine Stunde länger unterwegs.
5: Dann habe ich keine Sitzplatzreservierung.
0: Geänderte Verbindungen oder monatelange Streckensperrungen, Alltag für Bahnreisende rund um Stuttgart. Ein kurzer Rückblick. Erste Ideen für das Megabauprojekt tauchen bereits in den 1980er Jahren auf. Wenn der Bahnhof nach unten verlegt wird, so der Plan, würden oberirdisch große Flächen frei werden, die man bebauen könnte. 1994 ist es dann soweit. Unter dem Slogan Stuttgart 21 wird die Idee eines Tiefbahnhofs aus der Taufe gehoben.
6: Das ist die Chance für Baden-Württemberg, die Chance für die Landeshauptstadt Stuttgart, die wir auch nutzen müssen.
0: Die Befürworter betonen den Nutzen eines hochmodernen Bahnhofs. Doch die Bevölkerung ist von Anfang an gespalten. Die Gegner bezweifeln, dass 8 unterirdische Gleise ausreichen, um den Zugverkehr der Zukunft zu bewältigen. Von Anfang an gibt es Kritik, dann immer mehr Proteste.
7: Schließt euch fest zusammen! Schließt euch fest zusammen!
0: 2010 eskaliert das Ganze. Rund 100 uralte Bäume will die Bahn fällen. Zahlreiche Bürger, darunter viele Jugendliche, versammeln sich im Park direkt neben dem Bahnhof. Bilder vom sogenannten Schwarzen Donnerstag gehen um die Welt. Und Stuttgart erlebt eine seiner größten Demonstrationen. Nicht nur die Bäume werden gefällt.

0: Auch ein Teil des historischen Bahnhofs wird abgerissen. Die dramatischen Ereignisse von 2010 beschäftigen auch den damals noch jungen Tübinger Oberbürgermeister.
1: Ich bin Eisenbahnfan, mir geht's um guten Bahnverkehr und deswegen musste ich gegen Stuttgart 21 sein, weil wenn du so viel Geld sinnlos vergräbst, fehlt's überall. Sonst, wir hätten in ganz Baden-Württemberg alle Eisenbahnstrecken gut in Schuss bringen können und hätten heute einen zuverlässigen, modernen Bahnverkehr. Wenn man nicht alles in einen Bahnhof vergraben, hätte er nie fertig geworden.
0: Der Streit um Stuttgart 21 bewegt die ganze Republik. Eine Schlichtung soll die Wogen glätten, Heiner Geißler zwischen Gegnern und Befürwortern eines unterirdischen Bahnhofs vermitteln.
2: Man kann natürlich die Auseinandersetzung führen. Wollt ihr den totalen Krieg? Wollt ihr den totalen Sieg? Das kann man auch machen. Also wollt ihr die totale Konfrontation? Oder versuchen wir als vernünftige Menschen einen Mittelweg zu finden?
0: Das Ende vom Lied, der neue Bahnknoten wird gebaut. Ein Gutachten bestätigt die Betriebsfähigkeit des Projekts. Doch der Streit, ob 8 unterirdische Gleise tatsächlich ausreichen, den Bahnverkehr der Zukunft aufzunehmen, geht weiter. Tatsächlich wird Stuttgart 21 während der Bauzeit immer wieder verändert. Große Hoffnung setzt die Bahn auf den sogenannten digitalen Bahnknoten. Künftig sollen alle Züge zentral erfasst und mit einem modernen Funksystem gesteuert werden. Das soll nicht nur die Kapazität im Tiefbahnhof verbessern, sondern auch die Diskussion über Sinn und Unsinn eines unterirdischen Bahnhofs beenden.
1: Man baut was, wo man eigentlich nicht sicher ist, ob man es jemals in Betrieb nehmen kann. Deswegen dauert der Kurs ja auch so lang. Aber ja, wenn der digitale Knoten wirklich funktioniert, eines Tages, dann gibt es auch Hoffnung, dass der Bahnhof funktioniert.
3: Hoffnung, sagen Sie?
1: Hoffnung. Also wetten würde ich mein Privatvermögen da nicht.
0: Während Boris Palmer, Hans Leister und Onur Tekeci weiter Richtung Stuttgarter Hauptbahnhof fahren, schauen wir uns schon mal um, wie es dort heute aussieht.
4: Vier, drei, zwei, eins, los geht's!
0: Ostern 2026. Wie jedes Jahr gibt es die Tage der offenen Baustelle. 82.000 Besucher kommen allein dieses Mal. Veranstaltet wird das Event vom Verein Bahnprojekt Stuttgart-Ulm. Allesamt große Unterstützer.
5: Wir laufen auf der Baustelle. Es ist eine riesen logistische Herausforderung, die Tage der offenen Baustelle halt über Ostern dann so zu organisieren, denn es wird ja gearbeitet.
0: Bernhard Bauers Team führt heute eine kleine Besuchergruppe über das Gelände. Zunächst geht es ins Wahrzeichen des alten und neuen Bahnhofs, den historischen Bonatzbau.
4: Sind wir wieder alle. Ich habe eigentlich gedacht, dass ihr euch da hinstellt, damit ihr die Flucht gut seht vom Bonatzbau. Das ist der Star dieser Tage der offenen Baustelle, weil natürlich seit 100 Jahren der Bonatzbau das Stadtbild von Stuttgart prägt. Wir laufen jetzt erstmal übers Dach von der Durchgangsstation, um dann später mit einem kleinen Bogen dann auch unten durchzulaufen wieder. Okay?
0: Der alte Kopfbahnhof soll einmal komplett verschwinden.
4: Hier wird ein Rasen sein, damit wir den Anschluss wieder an den mittleren Schlossgarten dann auch haben. Also hier alles wird im Endeffekt angeschüttet sein, sodass das Gelände hier sich wieder an den Bestand in Stuttgart anschließt.
0: Auch Sie wollen sich heute ein Bild von der Baustelle machen. Familie Adamitz aus Stuttgart.
6: Wir hatten angefangen 2010 als Gegner bei den Demos. Ja. Mittlerweile hat sich das gedreht. Also ich sehe schon, dass das Projekt jetzt einfach zum Ende geführt wird und ich hoffe, dass es relativ schnell, zügig jetzt zum Ende geführt wird, damit die Kosten nicht weiter anwachsen.
7: Ich bin sozusagen mit der Baustelle aufgewachsen. Bei mir gibt es keinen Bahnhof ohne Baustellenmaterial.
0: Ihr erstes Ziel, die neue unterirdische Bahnhofshalle. Also der Ort, an dem künftig sämtliche Züge fahren sollen.
8: Also, ist ja nicht irgendwie wirklich weiter, gell?
9: Nee, das sah alles letztes Jahr auch so aus, oder? Was hast du für einen Eindruck?
10: Ja. Oh, da spiegelt sich das Gerücht. Ja. Das sieht witzig aus. Wollen wir da vorlaufen?

0: Ja, gehen wir mal vor.
1: Unter den modernen Lichtaugen die neuen Gleisanlagen.
0: Aber runter wird man nicht, oder?
2: Nee, hier. Super. Hier mal cool. Die Rolltreppe.
0: Ja. Da zieht man es mal runter. He?
2: Das Tageslicht sieht schön aus.
3: Ja, da braucht man auch so gut wie keine Lampen.
0: Da kann man sich eigentlich schon vorstellen, die Bahngleise, oder?
3: Ja, und was ist das da? Das Rote?
0: Ja, irgendein Heber. Aber die Gleise waren letztes Mal mit.
1: Nur wenige Meter neben der unterirdischen Bahnhofshalle liegt der alte, oberirdische Kopfbahnhof mit seinen 16 Gleisen. Dieses Areal soll einmal Platz machen für ein komplett neues Stadtviertel, das sogenannte Rosensteinquartier, hier grün markiert. Die Züge fahren dann komplett unterirdisch. Die neuen Gleise wurden einfach um 90 Grad gedreht. Dazu kommt eine neue S-Bahn-Haltestelle, ein neuer Abstellbahnhof und ein neuer Bahnhof am Flughafen. Damit die Züge aus allen Richtungen in den Tiefbahnhof fahren können, wurde ein 56 Kilometer langes Tunnelnetz gebaut. Über die Neubaustrecke aus Ulm brauchen Züge dann statt wie früher eine nur noch eine halbe Stunde nach Stuttgart.
4: Der Fortschritt des Projekts ist enorm. Und wir erleben nicht nur hier auf den Tag in der offenen Baustelle, sondern vor allem auch in den Führungen fast nur begeisterte Stimmen. Viele Leute, die waren bei uns und sagen, wir waren eigentlich Gegner. Aber sie haben uns überzeugt und das, was wir hier sehen, das ist was Wunderbares.
1: Wirklich? Sind alle so begeistert wie die Mitglieder des Vereins Projekt Stuttgart-Ulm?
0: Architektonisch ist sicher nicht eine Leistung, was hier als Bauwerk hingestellt wurde. Ob man das natürlich für einen funktionellen Bahnhof in der Art und Form so braucht, wird sich zeigen. Die Versprechung war, dass man dann früher in Ulm ist, ja. Mir wird schon langen, wenn ich pünktlich in Leonberg ankommen würde.
1: Inzwischen ist auch der ICE von Hans Leister in Stuttgart angekommen. Mit 15 Minuten Verspätung. Leister unterstützt uns bei der Suche nach falsch verlegten Kabeln, die ursächlich für die erneute Verschiebung von Stuttgart 21 sein könnten. Doch wie für jeden Fahrgast, der in Stuttgart aus- oder umsteigt, heißt es auch für ihn erstmal laufen, laufen, laufen.
5: Die Wege sind lang, das Umsteigen ist kompliziert. Zur S-Bahn ist es gefühlt ein kilometerlanger Fußmarsch. Also da kann man sich auf nichts mehr verlassen. Das ist immer wieder eine Überraschung hier.
1: Die Fußwege, die um die S21-Baustelle herumführen, sind nicht nur lang, sie ändern sich auch immer wieder. Viele Reisende lernen auf die harte Tour, dass sie genug Zeit einplanen sollten.
6: Heute hat es schon geklappt, aber oft klappt es auch nicht.
7: Ich habe gestern Abend meinen Zug verpasst. Ich wurde von meiner Freundin irgendwie hier oben rausgelassen. Und dann konnte ich damit irgendwie so mittelgut rennen zum Bahnsteig, weil natürlich der S-Bahnhof irgendwie mit den Ferngleisen nicht verbunden ist. Und dann ist es irgendwie extrem unpraktisch.
1: Eine erneute, jahrelange Verschiebung von Stuttgart 21 könnte auch bedeuten, weiterhin viele lange Laufwege, Streckensperrungen und spontane Zugausfälle. Das weiß auch Hans Leister. Und dennoch geht er davon aus, dass der neue Bahnknoten irgendwann einmal funktionieren wird. Dafür aber muss die Bahn die Technik in den Griff bekommen. Das alte System läuft mit klassischen Signalen. Stattdessen wird der neue Bahnknoten mit einem modernen digitalen Funksystem gesteuert, dem Zugsicherungssystem ETCS. Dafür braucht es dann keine Signale mehr. Doch Überraschung, am Stadtrand von Stuttgart finden wir gleich zwei verschiedene Signaltypen.
5: Also hier kann man wunderschön sehen, die alten Signale, die neuen Signale. Der Kabelkanal für die neuen Signale versteht man jetzt nicht unbedingt auf Anhieb, warum das so ist.
1: An eines hatte man nämlich nicht gedacht: Güterzüge. Die fahren an den Randbezirken von Stuttgart 21 und sind teilweise noch nicht auf das neue System umgerüstet. Also musste umgeplant werden. Neben der künftigen neuen digitalen Funktechnik mussten, hier rot markiert, auch neue Signale gebaut werden. Eine klassische Doppelausrüstung und der Auftakt für eine fatale Kettenreaktion.

0: Doppelausrüstung ist dann notwendig, wenn nicht rechtzeitig die Verkehrsunternehmen darauf hingewiesen werden konnten, dass eine bestimmte Strecke mit ETCS nur noch befahren werden kann. Da braucht man ungefähr eine 5-Jahres-Frist, damit europaweit die Güterverkehrsunternehmen sich darauf einstellen können.
1: Das heißt, wenn ich Sie richtig verstehe, übersetzt, scheint hier eine Doppelausrüstung deswegen notwendig zu sein, weil die Bahn das nicht rechtzeitig angekündigt hat?
0: Könnte man so ausdrücken. Es ist nicht rechtzeitig angekündigt worden.
2: Doppelte Technik, die auch eine Menge Geld kostet.
0: Doppelausrüstung wird wesentlich teurer und ist wesentlich aufwendiger in der Planung und in der Inbetriebnahme. Ein Signal rechnet man ungefähr mit 100.000 Euro, mit allem drum und dran. Das sind die Kabel, das ist die Planung, das ist das, der Anschluss zum Stellwerk.
2: 450 Signale wurden wegen der Doppelausrüstung neu aufgebaut. Nach Hans Leisters Rechnung wären das rund 45 Millionen zusätzliche Kosten. Die Bahn will sich zu der Kostenfrage nicht äußern. Doch diese Mehrkosten sind nur Teil eines noch viel größeren Problems. Wir erinnern uns an die falsch verlegten Kabel, die wir im Frühjahr 2026 entdeckt haben. Welche Rolle spielen Sie bei der erneuten Verschiebung der Eröffnung von Stuttgart 21? Ditzingen vor den Toren Stuttgarts. Hier ist der deutsche Firmensitz von Hitachi Rail. Seit Jahrzehnten wird an diesem Standort Zugsicherungstechnik entwickelt und getestet. Auch die Technik zu Stuttgart 21 kommt von hier. Die Ingenieure beschäftigen sich mit der Sicherheit im Bahnverkehr. Das heißt vor allem, jede Art von Kollision muss zwingend ausgeschlossen werden. Daniel Lieb kennt sich wie kaum ein Zweiter mit moderner Digitaltechnik aus. Dazu gehört auch das künftig für ganz Europa geltende ETCS-System. Und was ist der Unterschied von ETCS zur klassischen Signaltechnik?
3: Der Zug fährt klassisch signalgeführt von Lichtsignal zu Lichtsignal, was man hier in dem Schaubild entsprechend sieht. Der Zug fährt von Signal zu Signal anhand der Informationen, die das Signal bereitstellt. Hier, das letzte Signal in dieser Animation, zeigt Halt, also Rot, und der Zug kommt dann dementsprechend zum Stehen.
2: Solche Stopps soll es mit ETCS künftig nicht mehr geben.
3: An der Strecke werden dann keine realen Lichtsignale mehr stehen. Hintergrund ist der, dass die notwendigen Informationen aus der Streckenzentrale per Funk an das Fahrzeug dann übermittelt werden. Und hier in der Animation sieht man wieder, dass der Zug permanent eine Information kriegt, wie die Strecke denn vor ihm aussieht. Das heißt, er wird viel früher über zukünftige Zustände informiert und kann dementsprechend seine Geschwindigkeit dynamisch anpassen. Ein großer Vorteil davon ist, dass sich natürlich halt auch Züge in kürzeren Abständen hintereinander herfahren lassen kann. Im Endeffekt kommt dadurch eine Kapazitätssteigerung bestehender Strecken zustande.
2: ETCS, eine Technik, ohne die der Bahnknoten nicht in Betrieb gehen kann. Und so lässt die Bahn rund um den Stuttgarter Bahnhof kilometerweise Kabel verlegen, ohne zu merken, dass sie sich damit ein Riesenei gelegt hat. Zurück zum Nahverkehrszug von Lokführer Onur auf dem Weg nach Stuttgart. Es ist 9.25 Uhr, gleich kommt er nach Plochingen, noch ist er pünktlich. Von hier aus dauert es eigentlich nur etwa eine halbe Stunde bis Stuttgart. Allerdings kommen dort gleich mehrere Bahnlinien zusammen. Das sorgt oft für Stau.
4: Sehr geehrte Fahrgäste, bitte beachten Sie, in Plochingen haben wir einen planmäßigen Standzeit bis 9.34 Uhr.
2: Die Wartezeit hier ist einkalkuliert. Warum? Wegen ihm hier.
4: Die Züge, die auf der Strecke fahren, die haben eine Rangordnung sozusagen. Die ICEs, die sind ganz weit oben. Und dann kommen ganz am Ende Regionalbahnen oder Güterverkehr, je nachdem.
2: Ärgerlich nur, wenn der ICE, den man vorbeilassen muss, Verspätung hat. So wie jetzt.
4: Ja, wenn gut läuft, können wir 35 abfahren.
2: Doch ganz so schnell geht es leider nicht.
5: Die Leitstelle, Giorgio.
6: Andreas, grüß dich, Giorgio, Leitstelle.
2: In Essingen bei Aalen ist die Leitstelle des Verkehrsunternehmens Arverio, bei dem

0: Immerhin, für Onur gibt es heute Entwarnung. Mit nur 3 Minuten Verzug kann er dem verspäteten ICE nach Stuttgart hinterherfahren. Künftig soll es solche Stopps nicht mehr geben. Dann würde die Geschwindigkeit von Onurs Zug über das neue Steuersystem schon lange vor Plochingen automatisch angepasst und mit der Geschwindigkeit anderer Züge abgestimmt werden.
1: Das ist halt auch so eine Sache mit der Stuttgart 21. Ich kann euch gerne das Beispiel vom Meer erzählen. Ich war einer der ersten in so einem Unternehmen, der das LCCS-Kurs gemacht hat. Und seitdem her bin ich nur sozusagen auf Simulator gefahren, ETCS. Bis jetzt bin ich noch nie auf eine ETCS-Strecke gefahren, weil wir einfach ETCS noch nicht zur Verfügung haben. Und das sind mittlerweile über 2 Jahre.
0: Damit Onur seine ETCS-Lizenz nicht verliert, sind jährliche Nachschulungen notwendig. Auch das kostet. Inzwischen ist sein Zug kurz vor Esslingen und wird erstmal noch von der alten analogen Technik ausgebremst.
1: Jetzt sind wir der ICE aufgelaufen. Das heißt, der Abstand zu dem ICE und zu uns ist geringer geworden.
0: Ausgerechnet der ICE, den Onur in Plochingen vorlassen musste, blockiert jetzt das Gleis.
1: Sehr geehrte Fahrgäste, bitte beachten Sie, wir stehen gerade aktuell vor dem Einfahrsignal von Esslingen. Sobald der Streckenabschnitt vor uns frei wird, dürfen wir auch wieder weiterfahren. Bitte Sie um einen kurzen Geduld.
0: Dann geht es weiter. Der Zug hat schon 4 Minuten Verspätung. Und die nächste Überraschung wartet bereits.
1: Wir dürfen höchstwahrscheinlich über die S-Bahn-Gleise. Im Regelfall würden wir über Ferngleis fahren. Das ist jetzt sozusagen nicht der Regelfall.
0: Und tatsächlich, der Zug wird umgeleitet.
1: Hier sind wir natürlich niedrigere Geschwindigkeiten wegen der S-Bahn-Gleise.
0: Onur weiß, ab jetzt wird er weitere Verspätungsminuten sammeln. Und uns treibt immer noch eine Frage um. Warum kommt die Bahn in Sachen Digitalisierung nicht voran? Könnte der falsch verlegte Kabeltyp etwas damit zu tun haben? Und was bedeutet das für den Starttermin von Stuttgart 21? Um wie viele Jahre könnte sich der verschieben? Normalerweise läuft der Bau eines neuen Stellwerks und der digitalen Technik so ab. Die Bahn bestellt bei der Firma Hitachi für eine Strecke oder einen Bahnknoten ein neues Stellwerk. Hitachi bearbeitet die Bestellung und meldet zurück, wo die Bahn Kabel und Kabelschächte verlegen muss und wo welche Verteilerkästen gebraucht werden. Wenn die Bahn die Kabel verlegt hat, kann Hitachi das neue Stellwerk aufbauen, anschließen und in Betrieb nehmen. Nach unseren Recherchen ist aber Folgendes passiert. Die Bahn bestellt das neue Stellwerk, gibt aber gleichzeitig schon das Verlegen von Kabeln in Auftrag, da bereits Streckensperrungen eingerichtet und Firmen beauftragt sind. Ohne vorherige Prüfungen werden unter Zeitdruck die Standardkabel verlegt. Alle Beteiligten stellen später fest, eine wichtige Zwischenprüfung hat gefehlt. Von über 1000 Kilometer verlegten Kabeln und Kabelschächten muss der Großteil ausgetauscht werden. Ausgerechnet der massive Druck, den Eröffnungstermin einzuhalten, habe zu den Fehlentscheidungen geführt, wodurch sich alles jetzt noch mehr verzögert, berichten uns Insider. Wir zeigen Hans Leister die offenen Kabelschächte entlang der Strecken, auf die wir während unserer Recherchen gestoßen sind. Was hält er davon?
2: Ja, Kabel, das ist etwas, was man eigentlich mit der Digitalisierung zum großen Teil loswerden wollte. Hier sehen wir sicherlich alte Kabel, aber wohl auch neu verlegte. Scheint auch irgendwie nicht so ganz planvoll alles hier abzulaufen. Ja, wenn man sich das so anschaut, das ist keine ordentliche Baustelle, das ist eigentlich ein Saustall.
0: Wie kann es sein, dass bei Stuttgart 21 immer wieder solch gravierende Fehler passieren?
2: Ja, das zieht sich ja durch bei Stuttgart 21, dass man am Anfang und während des Verlaufs mehrfach die Zielsetzung geändert hat. Wenn der Plan aufgegeben wird, ohne Signale zu fahren, heißt das nicht nur Verzögerungen, sondern es heißt auch ein Durcheinander.
0: Wie teuer wird das Debakel?

0: Und wer trägt die Schuld an den falsch verlegten Kabeln? Wir sind noch einmal bei Hitachi in Ditzingen. Die Firma gehört in Sachen Bahndigitalisierung zu den führenden Unternehmen in Deutschland. Doch wie kann es bei solch großen Projekten zu so einer gravierenden Kommunikationslücke wie bei den falsch verlegten Kabeln kommen? Hakt es bei der Zusammenarbeit mit der Bahn?
1: Natürlich, bei so vielen, so großen Projekten gibt es manchmal auch einen Dissens. Aber der wird aus meiner Sicht zielorientiert und partnerschaftlich angegangen und gelöst.
0: Partnerschaftlich? Immer wieder hat die Bahn Hitachi öffentlich für Probleme im Zusammenhang mit Stuttgart 21 verantwortlich gemacht. Hat die Bahn recht?
1: Aus vertraglichen Gründen darf sich zum Projekt Stuttgart inhaltlich nur die PSU äußern. Und das würde ich natürlich jetzt auch respektieren wollen.
2: Das heißt, aus vertraglichen Gründen dürfen Sie sich inhaltlich nicht öffentlich zu Stuttgart 21 äußern?
1: Korrekt.
2: Und ich kann da nicht weiter nachfragen?
1: Leider nein.
0: Wir verlassen Hitachi mit keinem guten Gefühl. Schließlich hängt bei S21 alles davon ab, dass der digitale Bahnknoten am Ende funktioniert. Daran aber gibt es aktuell berechtigte Zweifel. Ortswechsel. Die Riedbahn zwischen Mannheim und Frankfurt. Sie wurde erst vor wenigen Monaten auf das digitale System ETCS umgestellt, mit dem auch der Stuttgarter Bahnknoten ausgerüstet wird. Und auch hier existieren alte und neue Technik parallel. Eine einfache Strecke im Vergleich zum hochkomplexen Knoten Stuttgart 21. Doch auch hier hakt es. Lokführer berichten uns von Problemen. Das System falle immer wieder aus. Zurück nach Stuttgart. Nicht nur die Digitalisierung sorgt für Schlagzeilen. Allein im Tiefbahnhof spricht man von Problemen bei technischen Anlagen, der Notstromversorgung sowie Baumängeln bei den Bahnsteigen. Diese könnten das Bauvorhaben noch erheblich verteuern. Dabei sind die Kosten in den letzten Jahren immer wieder nach oben korrigiert worden. Aktuell liegen sie offiziell bei 11,5 Milliarden Euro. Eigentlich ist bei Stuttgart 21 fast alles fertig gebaut. Eigentlich. Die Tunnel, hier grün markiert, sind gebohrt, die Gleise liegen. Aber viele Folgeprojekte von Stuttgart 21, die über die Bauzeit notwendig geworden sind, fehlen noch. Ein Tunnel, hier rot markiert, ist bereits im Bau. Zwei weitere Tunnel sind lediglich in der Planung. Diese Projekte sind wichtig, um eines Tages den sogenannten Deutschlandtakt fahren zu können. Deutschlandtakt heißt, Fernzüge fahren zwischen den Großstädten dann alle 30 Minuten. Rechnet man die Kosten sämtlicher Folgeprojekte von Stuttgart 21 mit den 11,5 Milliarden für den Bahnknoten zusammen, kommt man auf rund 25 Milliarden Euro. Klar, das sind keine offiziellen Zahlen. Aber was sagt die Bahn zu all dem? Wir bemühen uns um ein Interview. Sie wird nicht müde, auf die steigenden Kostenrisiken bei S21 hinzuweisen. Angelika Link. Die frühere Ärztin bereitet sich auf die nächste Demo vor.
3: Wir finden, es lohnt sich auch, wenn jetzt wöchentlich nur noch ungefähr 300 Menschen kommen. Aber wo in Deutschland haben Sie das denn, dass jede Woche 300 Menschen sich auf einer Straße versammeln, auf einem Platz versammeln und Präsenz zeigen?
0: Seit nunmehr 17 Jahren versammeln sich Woche für Woche Gegner von Stuttgart 21 zur sogenannten Montagsdemo.
4: Hi, grüß dich.
0: Den Bau des Tiefbahnhofs konnten sie nicht verhindern. Heute kämpfen sie dafür, dass der alte Kopfbahnhof als Ergänzung zu den 8 unterirdischen Gleisen erhalten bleibt. Noch ist nicht viel los.
3: Aber da kommen bestimmt noch ganz viele.
0: Für Kritiker wie Link sind die vielen Verschiebungen der Bahnhofseröffnung der Beweis, das Ganze funktioniert nicht.
3: Am Anfang wollte ich unbedingt die Bäume retten, dann wollte ich unbedingt den Bahnhof retten. Und jetzt will ich unbedingt das Konzept retten, dass wir weiter oberirdische Gleise haben.
0: Doch heute, an diesem kalten und regnerischen Montag, scheint diese Botschaft nur noch ein kleines Häuflein hartgesottener Skeptiker zu bewegen.
5: Herzlich willkommen euch allen hier auf der 805. Montagsdemo für einen Bahnhof.

0: mit Zukunft.
1: Interessiert das Thema in der Stadt überhaupt noch jemanden?
0: Viele meiner Freundinnen kommen auch nicht mehr und stehen trotzdem hinter uns. Und viele bedanken sich dafür, dass wir hier Woche für Woche stehen. Insofern, denke ich, haben wir auch eine Stellvertreterfunktion.
1: Und was sagt Link zur erneuten Verschiebung?
0: Am Tag der offenen Baustelle sagte mir ein Mitarbeiter der DB, er rechnet damit, wir müssen noch mal 800 Mal demonstrieren.
1: Ein letztes Mal zurück in den Zug von Tübingen nach Stuttgart. Dort geht aktuell wenig. Oder besser gesagt, nichts.
2: Der vor uns liegende Streckenabschnitt ist durch einen anderen Zug belegt.
3: Das ist normal. Ja, da fährt wieder der ICE da vorne, dann kommt die Regionalbahn, dann ist wieder das dazwischen. Die Strecke ist einfach überlastet. Es kommt dauernd vor, dass der Zug weiterfahren kann, weil einer davor steht. Das hält man ja noch aus, weil da weiß ja, es geht irgendwann weiter.
4: Wird das besser, wenn Stuttgart 21 fertig ist?
3: Für uns wird es besser, wenn die ICEs nicht mehr auf der Tübinger Strecke rumgurken müssen, sondern der Flughafenbahnhof in Betrieb ist, dann stören die uns nicht mehr.
4: Okay.
3: Aber wann das sein wird, woher soll ich das wissen?
1: Der Zug steht kurz vor Wendlingen. Zeit für einen Plausch mit dem Zugnachbarn.
5: Das Schlimmste waren mal 4 Stunden Verspätung. Mir persönlich ist es aber lieber, mit der Bahn zu fahren als mit dem Auto. Okay. Weil es einfach durchaus auch entspannter ist. Man trifft nette Leute. Hä?
3: Ich fahre ja auch weiterhin Zug und habe kein Auto. Aber Sie fahren nicht so oft Tübingen-Stuttgart, stimmt's?
5: Nein,
3: Tübingen-Stuttgart Tübingen-Stuttgart ist nämlich die Hölle, ja.
5: Ach, du Zeit.
6: Da muss der Bürgermeister was machen.
3: Ja, hat er. Ich habe dem Verkehrsminister gesagt, jetzt muss er den Fahrplan ändern, damit man wenigstens so viel Puffer hat in Tübingen, dass der Zug überhaupt losfährt. Ja. Der kommt nicht bis Tübingen, der dreht immer schön Reutlingen um, stehe ich am Bahnsteig und dann kommt kein Zug.
5: Ach, da kommt gar kein Zug.
3: Der kommt gar nicht.
5: Das ist ja eine Katastrophe.
1: Irgendwann fährt der Zug dann doch weiter und kommt, wenn auch mit einer kleinen Verspätung, in Stuttgart an. Immerhin schafft es der Tübinger Oberbürgermeister heute pünktlich zur Verabschiedung von Winfried Kretschmann.
7: Schauen wir mal.
1: Und bekommt nach der langen Sitzerei auf einem der Fernwanderwege rund um den Bahnhof eine kleine Trainingseinheit gratis. Auch wir haben noch einen Termin. In Berlin. Interviews zu Stuttgart 21 lehnt die Bahn aktuell ab. Doch im Bahntower findet im Mai 2026 ein Workshop mit Philipp Nagel statt, dem Vorstandsvorsitzenden der DB InfraGo. Er ist verantwortlich für die Infrastruktur der Bahn und damit auch für die Baustellenplanungen in Stuttgart. Wird sich die Inbetriebnahme bis mindestens 2031 verschieben?
8: Also wir warten da auf den Juni, da wollen wir jetzt nicht vorher was dazu sagen.
9: Auch zu kilometerweise falsch verlegten Kabeln in der Stellwerkstechnik?
8: Wir haben da parallel auch eine Revision, da werden sich alle Sachen genau angeguckt und dann kommen wir damit auch gesamthaft und geben natürlich dann auch, wie das sich gehört, ordentlich gesamthaften Überblick, wie es weitergeht.
1: Auch schriftlich haben wir die Bahn angefragt und einen Fragenkatalog geschickt. Die Antwort:
10: Die Geschäftsführung der PSU ist damit beauftragt, bis spätestens Mitte 2026 ein neues Inbetriebnahmekonzept für S21 zu erarbeiten und mit allen Projektpartnern verbindlich abzustimmen.
1: Zurück nach Stuttgart zu den Tagen der offenen Baustelle.
11: So leer bin ich das Ding wahrscheinlich wieder wie alle.
1: Familie Adamitz hat ihren Rundgang fast beendet.
12: Es fängt zu tröpfeln.
11: Oh, guck, jetzt siehst du die Backsteine nochmal vom Brunnersko. Ja?
1: Ja, die Architektur habe sie alle beeindruckt. Doch es bleibt ein großes Aber.
12: Es ist natürlich die Frage, ob man die Kelchstütze als architektonisches Highlight sehen muss, währenddessen andere Schulen einschutzgefährdet sind. Ja, da fragt man sich dann schon, ist das das wert gewesen?
13: Hoffst du, dass du das irgendwann mal erlebst ohne Baupläne?
14: Ja, ich hoffe, dass das sehr früh ist, weil ich will nicht Rentner sein.
1: Rentner wird er wohl nicht sein, aber ein paar Jahre mehr dürften bei Stuttgart 21 auf alle Fälle noch auf die Uhr kommen. Und Lokführer Onur? Der ist auf den letzten 2 Kilometern nach Stuttgart. Ein Blick rüber in die Tunnel, durch die er irgendwann mal in den Tiefbahnhof fahren soll. Dann geht es zum alten Kopfbahnhof.
6: Aktuell kommen wir direkt in Stuttgart Hauptbahnhof rein. Der Signal steht. Sehr geehrte Fahrgäste, wir erreichen Stuttgart Hauptbahnhof mit circa 6-minütiger Verspätung. Meine persönliche Meinung wegen Stuttgart 21. Ja, wenn es hoffentlich irgendwann fertig wird, wird es vielleicht schön aussehen. Aber schade um den ganzen Geld, sage ich mal. Und schade um den ganzen Stress, den wir dadurch haben.
1: Stress, den Onur und die vielen Millionen Fahrgäste im Jahr noch lange durch die Baustelle haben werden. Immerhin, heute hat er nur 6 Minuten Verspätung. Aber 6 Minuten, die manchen Fahrgast den Anschluss kosten werden. Und wie geht es mit Stuttgart 21 weiter? Noch in diesem Sommer will die Bahn bekannt geben, wann der Bahnhof eröffnet wird. Und sie hat angekündigt, transparent darzulegen, welche Fehler gemacht wurden. Es bleibt spannend.
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0: Hallo und willkommen zu SR Info aus Saarbrücken. Heute mit diesen Themen. Vor dem Stahlaktionstag. Arbeiter erwarten klare Positionen der Bundesregierung. Nach dem WM-Start. Fans im Saarland noch nicht im Fußballfieber. Und vor der Eröffnung. Flamme der Special Olympics auf dem Saarpolygon gelandet. Für morgen hat die IG Metall zu einem bundesweiten Stahlaktionstag aufgerufen. Sie protestiert gegen eine Aufweichung von EU-Regeln, die den Umbau zum grünen Stahl gefährden könnte. Die Stahlarbeiter und die Unternehmen erwarten eine klare Position der Bundesregierung. Die Metaller fürchten um ihre Arbeitsplätze.
1: Markus Westermann fährt als Lokführer bei Saarstahl regelmäßig hunderte Tonnen Stahl. Wie viele seiner Kollegen befürchtet er, dass der Umbau zum grünen Stahl scheitert und er vielleicht seinen Arbeitsplatz verliert.
2: Ich wünsche mir, dass wir ein Signal setzen nach Berlin, nach Brüssel und dass wir vielleicht den Merz ein bisschen aufwecken, dass er seinen Laden ein bisschen besser in den Griff nimmt.
1: Westermann engagiert sich auch im Betriebsrat und hat die Demonstrationen mit vorbereitet. 10.000 Teilnehmer werden zu den 3 Demozügen erwartet. Erstmals sind auch Schwerlastfahrzeuge mit dabei. Die Beschäftigten von Saarstahl sind besonders verärgert, weil sie für den Umbau 4 Jahre lang auch auf einen Teil des Lohns verzichten.
3: Diese Belegschaft, gerade der Saarstahl, hat wirklich finanzielle Einbußen gemacht. Die sind wirklich gigantisch. Es war eine klare Aussage, wenn wir das nicht tun, gibt es kein Überleben. Dann tun wir das im Rahmen der politischen Vorgaben. Und dann kommt die Politik und sagt, nee, ich ausgelacht, das war umsonst. Das geht überhaupt nicht.
1: Zwar hat die EU Schutzzölle für Stahl erhöht, doch einige Mitgliedsländer machen Druck, Klimaschutzvorgaben aufzuweichen. Zum Beispiel den Emissionshandel ETS. Doch genau das würde die Unternehmen treffen, die bereits die Produktion umstellen, somit auch die saarländische Stahlindustrie. Die Bundesregierung unterstützt in Teilen die Aufweichung der Klimavorgaben, vor allem Bundeswirtschaftsministerin Reiche.
3: Wenn eine Investitionsentscheidung noch nicht einmal eine Legislaturperiode einer Regierung aushält, wird das kein Mensch mehr tun.
1: 130 Millionen Euro tragen die Beschäftigten von Saarstahl durch Lohnverzicht zum Umbau insgesamt bei. Sie fordern dafür sichere Arbeitsplätze.
0: Im Saarland und in Rheinland-Pfalz gibt es 4 gesetzlich geregelte verkaufsoffene Sonntage. Das Outlet-Center in Zweibrücken ist bislang aber an 12 weiteren Sonntagen geöffnet. Die Begründung, es liege an einem Flughafen und versorge Fluggäste. Dagegen hat sich der umliegende Einzelhandel gewehrt. Eine Klage gegen die Sonder

0: Regelung hat der Bundesgerichtshof jetzt in letzter Instanz bestätigt.
1: Am 28. Juni wäre der nächste exklusive verkaufsoffene Sonntag im Fashion Outlet Zweibrücken. Rein formal muss dieser eine Laden geschlossen bleiben, alle anderen nicht. Gegen dieses eine Geschäft hat ein Modehaus aus dem pfälzischen Grünstadt auf zivilrechtlichem Wege geklagt und Recht bekommen. Juristisch nicht ungeschickt, denn dieser Weg war wohl einfacher als die Sonderregelung insgesamt verwaltungsrechtlich anzufechten. Wenn das eine Geschäft nicht öffnen dürfe, dann dürften es die anderen auch nicht, so der Kläger. Also keine exklusiven Sonntage mehr.
2: Wenn das FOC sich nicht entsprechend erklärt, werden wir bereits im Vorfeld versuchen, per Gerichtsbeschluss eine Eröffnung zu verhindern.
1: Das Center-Management erklärte, man werde die Konsequenzen aus dem Urteil prüfen, im Austausch mit allen Beteiligten. Neunkirchen war die Sonderregelung schon lange ein Dorn im Auge. Eine Extrawurst wegen eines Flughafens, der schon lange keinen öffentlichen Passagierflugverkehr mehr hat, das könne nicht sein.
3: Ich begrüße das aus Sicht der Einkaufsstadt Neunkirchen, aber auch all ihrer Händler und vor allem der vielen Einzelhändler ausdrücklich, dass dieses Urteil jetzt so ergangen ist und hier jetzt auch Rechtssicherheit herrscht.
1: Bislang hat das Outlet-Center 12 zusätzliche verkaufsoffene Sonntage. Die lockten zwar auch Besucher von weit her an, aber der Schaden für den lokalen Einzelhandel sei größer als der Nutzen.
3: Meines Wissens nach sind eben diese Einkaufssonntage sozusagen, die exklusiv beim FOC sind und nicht auch im Saarland, dort auch die einkaufsstärksten Sonntage.
1: Ob das Fashion Outlet Zweibrücken am Sonntag, dem 28. Juni, geöffnet sein wird, wird das Management über seine Homepage mitteilen.
0: Die Kliniken im Saarland schließen morgen symbolisch für mehrere Stunden ihre Haupteingänge, um auf die Folgen der geplanten Gesundheitsreform aufmerksam zu machen. Laut der Saarländischen Krankenhausgesellschaft würden den Kliniken im Land nächstes Jahr bis zu 120 Millionen Euro fehlen. Morgen ist die Reform Thema im Bundesrat. Das Saarland will dort ein ergänzendes Gesetz vorschlagen, das für weniger Bürokratie im Gesundheitswesen sorgen soll. Bei der Saarbahn wird am Wochenende wieder gestreikt. Dazu hat die Gewerkschaft Deutscher Lokomotivführer aufgerufen. Die Arbeitgeberseite habe im Tarifstreit nach wie vor kein Angebot vorgelegt. Die GDL fordert unter anderem 8% mehr Lohn. Vom Kommunalen Arbeitgeberverband heißt es, das sei nicht finanzierbar.
4: Einer der neuen Saarbahnzüge ist in Saarbrücken in den Probebetrieb gestartet. Nach Angaben der Saarbahn fuhr der Zug zwischen Römerkastell und Siedlerheim. In die Fahrplan-App werden die Fahrten noch nicht übernommen, da sie jederzeit ausfallen können. Mitfahren ist aber erlaubt. Die Zulassung des neuen Zuges hatte sich immer wieder verzögert. Sie gilt bisher auch nur für den Straßenbahnabschnitt der Saarbahn. Die Saarbrücker Stadtverwaltung wirbt bei Supermärkten im Stadtgebiet dafür, Nachtparken für Anwohner anzubieten. Vorbild ist eine Netto-Filiale auf dem Rastfuhl. Seit April kann der Parkplatz nach Ladenschluss gegen eine Gebühr von 3 Euro pro Nacht genutzt werden. Die Filiale ist eine von bundesweit 150, in denen das Unternehmen das Nachtparken testet. Nach Angaben der Stadt fallen die Rückmeldungen anderer Supermarktketten gemischt aus. Rund 400 Auszubildende aus dem Saarland haben am Azubi Health Day der Krankenkasse Barmer teilgenommen. Im Ludwigsparkstadion konnten sich alle Teilnehmenden an verschiedenen Stationen eines Parcours über Gesundheitsthemen zum Berufseinstieg informieren. Dabei ging es etwa um gesunde Ernährung, mentale Gesundheit oder um Stressbewältigung.
0: Bundeskanzler Merz hat die Deutschen dazu aufgerufen, bei den Reformen anzupacken. Die Regierung sei fest entschlossen, das Ruder herumzureißen, sagte er in seiner Regierungserklärung im Bundestag. Auch die SPD verteidigte in der Parlamentsdebatte die Pläne. Grüne und Linke kritisierten, die Reformen seien unsozial. Die AfD nannte Merz' Regierung gescheitert. Die Europäische Zentralbank hat den Leitzins erhöht. Der sogenannte Einlagenzins liegt jetzt bei 2,25%. Davor waren es 2%. Grund ist laut EZB-Chefin Lagarde die hohe Inflation wegen des Iran-Krieges. Der Hintergedanke, mit dem gestiegenen Zins legen die Menschen das Geld lieber zurück, als es auszugeben. Die Unternehmen wiederum müssten dann ihre Preise senken, um den Verkauf ihrer Produkte wieder anzukurbeln.
5: Trotz der vereinbarten Waffenruhe kommt es zwischen den USA und Iran weiter zu gegenseitigen Angriffen. Das iranische Außenministerium bezeichnete die Feuerpause deshalb als praktisch bedeutungslos. Die für die Nacht angekündigten US-Angriffe wurden nach Angaben von Donald Trump jedoch kurzfristig abgesagt. Auf seiner Plattform Truth

0: Social begründete er das mit Fortschritten in den Verhandlungen mit Iran. In der nordirischen Hauptstadt Belfast ist es die zweite Nacht in Folge zu rassistischen Krawallen gekommen. Dutzende Randalierer errichteten Barrikaden und setzten Fahrzeuge in Brand. Zudem bewarfen sie Einsatzkräfte mit Steinen und Molotow-Cocktails. Laut Behörden wurden 12 Polizisten verletzt. Auslöser der Proteste war ein Messerangriff auf einen Mann durch einen Sudanesen Anfang der Woche. Papst Leo XIV. Hat zum Abschluss seiner Spanienreise die Kanarischen Inseln besucht. Bei einer Zeremonie in Gran Canaria gedachte Leo Geflüchteten, die bei dem Versuch, die spanischen Inseln zu erreichen, ums Leben gekommen sind. Er verurteilte zudem die Gleichgültigkeit Europas gegenüber Migranten. Die Kanaren gelten als eine der wichtigsten Fluchtrouten von Afrika nach Europa.
1: Gerade läuft das Eröffnungsspiel der Fußball-Weltmeisterschaft zwischen Mexiko und Südafrika. In den kommenden Wochen werden in den USA, Kanada und Mexiko 104 Spiele stattfinden. Aber die Euphorie ist bei den saarländischen Fans noch nicht so richtig entfacht.
2: In einem Sportgeschäft in Neunkirchen hängen die Trikots der deutschen Nationalelf. Vergriffen sind sie in diesem Jahr aber keinesfalls. Eine WM-Euphorie hat der Betreiber hier noch nicht bemerkt.
3: Dass ich mir hier die Deutschlandfahne als Tattoo mache, davon bin ich weit weg.
4: Weil es in Amerika stattfindet und ich mit diesem Präsidenten nicht einverstanden bin.
5: Ich gucke mir die Deutschlandspiele an, um mit Freunden zusammen zu sein, um einfach den Abend schön zu erleben. Aber nicht direkt wegen dem Fußball.
2: Die saarländische Landesregierung hat für den Zeitraum der Fußball-Weltmeisterschaft die Lärmschutzverordnung angepasst. Das ermöglicht es Kneipen, Restaurants und Co., die Spiele bis 24 Uhr zu zeigen. Und bei Verlängerung auch darüber hinaus. Im Manin in St. Wendel will man davon, anders als vor 4 Jahren, aber keinen Gebrauch machen. Zu gering der Kosten-Nutzen-Faktor.
6: In unserem Fall mit einer riesengroßen Außenterrasse. Mal abgesehen von Technik und Personalkosten, die du hast, müssen ja auch Gebühren oder Lizenzen bezahlt werden. Und da bist du auch schon bei ein paar hundert Euro pro Spiel.
2: Ein großes, kostenloses Public Viewing über den kompletten Zeitraum des Turniers findet lediglich in Homburg auf dem Christian-Weber-Platz statt.
7: Wir zeigen alle Spiele der deutschen Nationalmannschaft. Es ist immer so, dass 2 Stunden vor Anstoß schon Einlass sein wird. Es wird auch dann entsprechend ein bisschen eine Unterhaltung, Musik geben mit DJ, um eine kleine Stadionatmosphäre zu erzeugen.
2: Ob sich die WM-Euphorie im Saarland noch entfacht, hängt wohl maßgeblich mit der Leistung der deutschen Mannschaft zusammen.
1: Am Montag starten die nationalen Special Olympics für Menschen mit geistiger und mehrfacher Behinderung hier bei uns im Saarland. Der Countdown läuft und wird zelebriert mit verschiedenen Fackelläufen bzw. Flügen. Denn heute kam die Fackel per Fallschirm am Saarpolygon in Ensdorf an und wurde dort begeistert in Empfang genommen.
8: Heute ist mal alles anders. Per Sonderfahrt geht's zum Fackellauf. Auch für die 5 Fackelträgerinnen und Träger, Schülerinnen und Schüler der Waldschule Saarwellingen. Also, bergauf dann für Kim, Dascha, Claudia, Sören und für Sascha.
9: Ach, ich komme mal ein bisschen die schöne Aus. Ich will mal die Aussicht sehen. Das macht mich ein bisschen neugierig.
8: Und dann sind sie oben, an einem der Wahrzeichen des Saarlands. Also raus aus dem Bus, denn jetzt gibt es eine Einweisung. Wer läuft eigentlich mit wem? Und vor allem, wie trägt man diese Fackel?
10: Also mit 2 Händen und dann kommt die Fackel nachher so dran und dann halten wir die dann fest und dann wechseln wir dann ab, wenn die das sagen.
8: Fallschirmspringer Nils Kammer im Anflug. Er überwindet dann sinnbildlich die erste Grenze. Aus der Luft landet er auf der Erde.
11: Es wird eine Riesennummer, ein Riesenspektakel, weil die Leute auch sehen sollen, Inklusion muss Grenzen überwinden. Und genau so werden wir heute Grenzen überwinden, damit wir die Flamme der Inklusion in unseren Landkreis bringen.
8: Und dann ein exakter Touchdown von Nils. Die Fackel ist gelandet.
9: Der hat das echt klasse gemacht, der Weltmeister. Klasse, klasse, Doppelklasse, Doppelmoralklasse.
8: Superklasse, dann Sascha mit der Fackel. Übergabe an Team 2, Dascha mit Sportminister Joost. Und so geht's weiter und weiter.
9: Wäre sehr schön, ich würde gern noch einen Tag länger hier bleiben. Also die Aussicht ist hier sehr schön.
8: Die konnte Sascha erst später genießen, nach den Pressefotos mit Fackel.
1: Ja, und Pressefotos gab es heute auch in Neunkirchen-Fuhrpach. Dort ging am Abend die erste Etappe der 38. Saarland-Trofeo zu Ende. Das wichtigste Junioren-Straßenradrennen in Deutschland. Start war am späten Nachmittag in Spiesen.
12: Der scharfe Start dieser ersten Etappe gegen 17.43 Uhr in Kirkel. Danach der gewohnte Trofeo-Verlauf. Immer wieder Ausreißversuche, die aber vom Hauptfeld auf den ersten Rennkilometern allesamt wieder eingefangen werden. 90 Kilometer vor dem Ziel dann der erste wirklich ernstzunehmende Fluchtversuch. Drei Fahrer gehen nach vorne, ihr Vorsprung maximal 43 Sekunden auf das Peloton. Nach 20 Kilometern ist aber auch diese Führungsgruppe dann wieder eingeholt. Nächster Versuch, Liam Bruchmann aus den Niederlanden. Er hat fast eine Minute Vorsprung, aber 50 Kilometer vor dem Ziel ist dann auch für ihn Schluss. Auf der Schlussrunde, die letzte Bergwertung des Tages, sie wird gewonnen vom Österreicher Michael Hettiger. Links im weißen Trikot. Danach das Feld wieder geschlossen Richtung Ziel nach Neunkirchen-Fuhrpach. Letzte Ausreißversuche werden gekontert. Den Massensprint gewinnt der Tscheche Daniel Kubena vor Daniel Thompson aus England. Bester Deutscher im Finale dieser Etappe, Onno Bieberle auf Platz 7.
1: Und wir sind beim Wetter angekommen. Die Aussichten. Die kommende Nacht viel Regen bei Tiefstwerten von 10 bis 13 Grad. Morgen stellenweise etwas Nieselregen, im Laufe des Tages freundlicher, 16 bis 20 Grad. Ab Samstag wird es dann richtig schön, es wird immer sonniger, bis 25 Grad. Auch am Sonntag angenehmes Frühsommerwetter und so geht es auch in die neue Woche. Und es wird wieder deutlich wärmer, am Dienstag schon bis zu 27 Grad. Und das war's von uns für heute. Ihnen jetzt noch einen sehr entspannten Abend. Tschüss.
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0: Ja, das ist richtig. Unser Haus ist ab nächste Woche wieder geöffnet. Nein, leider nicht. Ab nächsten Monat können wir Ihre Reservierung gern wieder entgegennehmen. Ja, wir freuen uns auch. Danke, Wiederhören. Unsere Gäste können es kaum erwarten.
1: Ich auch nicht. Sind Sie schon fertig?
2: Wir machen ja keinen Strich mehr.
1: Aber Sie können nicht gehen. Das Hotel öffnet in 3 Tagen.
2: Das klären Sie bitte mit Ihrem sauberen Herrn Seitz. Wir haben lang genug auf unser Geld gewartet.
1: Was war denn das?

0: Was wird das?
1: Ah, eine Überraschung.
0: Für wen?
1: Für dich und für mich.
0: Ah.
1: Und was ist das?
0: Auch eine Überraschung. Das sind meine Bewerbungsunterlagen fürs Vorstellungsgespräch.
1: Bei wem?
0: Beim Gemeinderat. Für die Leitung von der Touristinfo. Der Chef will ihn vorzeitig in Ruhe.

0: Ruhestand gehen, weil er sich die Umstellung auf Digitalisierung nicht mehr antun will. Das wäre doch super. Ihr könnt endlich meine eigenen Ideen umsetzen.
1: Ja, ja. Du kommst rum in der Welt. Ja. Heute Kongress in Paris, morgen in New York.
2: Guten Morgen miteinander.
0: Guten Morgen, Sebi.
1: Grüß dich.
0: Wolltest du mit dem Beni zum Angeln?
2: Unter der Woche, nein. Ich komme wegen dem Bankerl.
0: Was denn für ein Bankerl?
2: Der Beni hätte gern eine kleine Bank für euch zwei. Er wollte es in Zukunft angeblich etwas ruhiger angehen lassen.
0: Du musst das Bankerl halt vorwärmen, gell? Bis ich von meiner Welttourismuskonferenz aus Honolulu zurück bin. Bitte.
1: Beisel. Was? Jesus, nein. Ich komme.
2: Was ist?
1: Ich muss auch los, aber nicht nach Honolulu. Hotel Gutshof, der neue Chef, den haben sie gefunden im Müllcontainer.

0: Ich brauche meinen Lehrling auf der anderen Baustelle.
1: Wir haben erst noch ein paar Fragen an ihn. Und so lange warten Sie bitte. Da drüben. Frau Doktor.
2: Sie können ja richtig streng.
1: Wenn es sein muss.
2: Mich können Sie nicht wegschicken.
1: Was haben wir?
2: Todesursache ist mit hoher Wahrscheinlichkeit eine Schädelbasisfraktur. Möglicherweise ist er mit dem Hinterkopf aufs Pflaster gefallen. Todeszeitpunkt heute früh, vor ca. 2 Stunden. Und davor gab es offensichtlich einen Kampf.
1: Zu Tode gekommen ist aber wohl woanders. Da ist eine Blutspur.
3: Guten Morgen.
1: Guten Morgen, Herr Beißel.
2: Guten Morgen.
4: Massive Einbruchsspuren an der Tür und am Rahmen.
1: Hier ging es offensichtlich zur Sache. Also, der oder die Einbrecher knacken den Safe und werden dabei vermutlich vom Opfer überrascht. Es kommt zum Kampf. Danach wird der unliebsame Zeuge einfach entsorgt. Klassischer Raubmord.
4: Und in der Hektik haben sie auch noch das Werkzeug liegen lassen.
5: Schauen Sie mal, Herr Paulsen, das haben wir in der Tasche des Toten gefunden.
1: Schlüssel. Damit wäre es wohl einfacher gegangen. Haben Sie das Opfer eigentlich gekannt?
4: Gregor Seitz. Soviel ich weiß, war er erst Finanzberater von der Hotelbesitzerin.
6: Und dann hat sie ihn vor einem Jahr zu ihrem Nachfolger gekürt.
4: Die Frau Pöschl hat keine Kinder.

0: führe das Hotel in der 4. Generation. Und Herr Seitz sollte es jetzt in die neue Zeit führen. Wie soll es jetzt weitergehen?
1: Kommen Sie, Frau Pöschl.
2: Frau Pöschl, der Safe in seinem Büro. Wissen Sie, was da drin war?
0: Und das wusste alleine Herr Seitz. Ich habe das Büro seit der Übergabe nicht mehr betreten.
3: Entschuldigen Sie, gibt es vielleicht noch einen anderen Schlüssel zum Safe?
0: Nein, nur den. Den habe ich auch Herrn Seitz ausgehändigt bei der Übergabe.
1: Ich weiß auch nur von dem. Kommen Sie, Frau Pöschl.
4: Hier haben wir morgen des Opfers gefunden.
3: Dashcam. Die lassen sich Leute anbauen, die 100% sicher gehen wollen.
2: Kamera heute.
3: Die nehmen wir auch mit.
1: Alles klar.

0: Gregor Seitz hat das mit der neuen Zeit wohl sehr ernst genommen. Hier, Tradition ja, aber kein Blick zurück. Das Hotel Gutshof lässt die Vergangenheit hinter sich und erstrahlt in neuem Glanz.
1: Alles auf Kosten unserer einheimischen Handwerker.
0: Spenglerei Helmer, Ramsau. Da die Arbeiten ordnungsgemäß erledigt wurden, ist eine Minderung des Rechnungsbetrags ungerechtfertigt.
1: So geht es überall weiter. Hier, Steinmetz, Johann Zach. Wir haben Ihre Hinhaltetaktik satt. Entweder Sie zahlen oder Sie suchen sich jemand anderen.
2: Den kenne ich, den Steinmetz Zach. Der schubst mit dem kleinen Finger die Treppen runter. Den sollen von der Spusi geben. Da ist Aufzeichnung drauf vom Seitz seiner Dashcam. Dashcam, das ist eine Kamera, die man vorne im Auto auf dem Armaturenbrett installiert. Na, für Leute, die ganz sicher gehen wollen. Das heißt, beim Unfall ohne Zeugen kann.
0: Herr Beißel weiß, was das ist.
2: Achso.
3: Bleibst du stehen! Nehm da raus!
0: Stoppen seinen Wagen. Vermutlich, weil sie endlich ihr Geld wollen.
4: Zum letzten Mal, wo ist unser Geld?
0: Cornelia Haas, die Chefin der Malerfirma. Ihr Lehrling hat Seitz gefunden.
2: Die anderen sind auch alles Handwerker.
4: Ich hab die ganze Zeit gewartet, oder?
1: Das Sebi.
0: Wer?
1: Ein Bekannter von mir. Seine Schreinerei hat die Fenster und Türen im Hotel Gutshof gesetzt.
3: Wir sind komplett cool, aber wir wollen cool haben.
0: Seitz versucht, sie wegzuscheuchen, damit er weiterfahren kann.
1: Da ist er bei der Frau Malermeisterin gerade recht.
0: Das war gestern Mittag.
1: Gut, aber das heißt ja nicht, dass sie ihn heute früh von der Treppe gestoßen hat.
2: Ich weiß, wie das ist, wenn die Conny sauer ist. Ich war mal mit ihr zusammen. 3 Wochen. Einmal hat sie Farbdosen nach mir geschmissen, weil ich mit der anderen im Skiurlaub war.
0: Gut, dann stellen Sie die Fragen und ich gebe Ihnen Deckung.
1: Wieso ich?
0: Sie sind Experte für Frauen mit Temperament.
5: Danke, dass ihr euch extra die Zeit genommen habt für mich.
6: Du hast Glück, dass du 2 Töchter mit so einem guten Geschmack hast.
7: Ja, und du kannst ja nicht in Schlabberpulli und Leggings zu deinem Vorstellungsgespräch.
5: Schau, die hat mir alle die Leni aus ihrer Boutique mitgeben. Haben wir in Ruhe Zeit, dass wir schauen, ob was dabei ist.
6: Hä? Das wäre doch was.
7: Ja, das ist doch super. Das steht dir bestimmt gut.
6: Also da kannst du den Gemeinderäten auch aus dem Telefonbuch vorlesen. Die nehmen dich trotzdem.
5: Mhm. Was? 400 Euro für 1 Stunde Vorstellungsgespräch? Na, danke.
6: Also Mama, als Chefin vom Tourismusbüro, da musst du schon ein paar Euro investieren.
7: Ja, neue Frisur, anderes Make-up. Deine Mitarbeiter müssen sofort wissen, wen sie vor sich haben.
5: Bei euch habe ich aber auch keinen neuen Lippenstift gebraucht, damit ihr pariert habt.
7: Ja, aber wir haben ja schon im Kreißsaal gewusst, wen wir vor uns haben.
6: Hm. Schau mal, das ist sogar 50% reduziert.
5: Das ist doch viel zu blass.
7: Dann eben das hier. Eine Frau, die richtig zubeißen kann.
6: Ja, da kannst du den größten Schmarrn erzählen. Das merken die nicht mal.
5: Na, ich glaube, ich gehe so. Den Gemeinderäten ist mein Gewand wahrscheinlich eh wurscht.
6: Also Mama, ich glaube, du verstehst das Problem nicht. Die Optik ist heutzutage wirklich entscheidend.
5: Aber nicht bei unseren Gemeinderäten. Die wollen doch eher hören, wie man Fremdenverkehr optimiert. Klasse statt Masse.
6: Okay, aber dann wollen wir genau diesen Vortrag heute Abend auch hören.
7: Ja, wir proben den Ernstfall. Du stellst uns deine Ideen vor und wir geben den Gemeinderat. Mhm.
5: Na gut.
7: Für dich?
6: Ja. Nee. Ich bin seit 2 Monaten mit 4 Mann auf der Baustelle. Und ich habe für jeden fertigen Flur eine Rechnung gestellt. Aber er hat keinen Cent gezahlt.
1: Warum nicht?
6: Angeblich zu schlecht gearbeitet. Angeblich nicht in der vereinbarten Frist. Irgendwann hat's mir gereicht. Dann habe ich die Kollegen zusammengetrommelt.
0: Aber Seitz hat sie trotzdem abblitzen lassen.
6: Ja. Aber deswegen knackt ja nicht gleich sein Safe.
1: Das Geld kannten's brauchen.
0: Ihre Eltern sind vor 2 Jahren gestorben. Sie haben den Betrieb übernommen. Und auch die Schulden, die sie hinterlassen haben.
6: Ich war nicht an seinem Safe. Und umbracht habe ich ihn auch nicht.
0: Ist das aus Ihrer Werkzeugkiste?

0: Eine Info für den Laien. In meiner Werkzeugkiste sind Pinsel und Roller.
1: Mich würde es trotzdem interessieren, wo Sie heute früh um 6 Uhr waren.
0: Im Bett. Allein. Ich habe keine Zeit für eine Beziehung.
2: Gut, Frau Haas. Sie können jetzt gehen.
1: Erst einmal. Ein Motiv hätte sie auf jeden Fall.
2: Und das nötige Temperament.
3: Servus, Conny.
0: Servus, Max.
4: Ich habe mit den Ermittlungen nichts zu tun. Nicht direkt.
0: Und privat? Mit wem hast du da gerade was zu tun? Aha. Nur als Vorwarnung, er hat Angst vor Frauen, die die Hosen anhaben.
4: Entschuldigung, ich hab nicht gewusst, wo ich hinschauen soll.
5: Ja, würde eh nicht funktionieren mit uns. Wenn du Angst vor Frauen in Hosen hast.
4: Na, ja, mit Uniform geht's.
1: Der Spengler war heute Nacht mit seiner Frau bei Verwandten in Traunstein. Der Steinmetz Sache soll in aller Früh nach Reichenhall, um da einen Grabstein zu setzen.
2: Dann sollten wir jetzt mal mit Ihrem Schreinerfreund reden.
1: Im Sebi. Mhm. Ja, bitte.
6: Guten Tag.
1: Grüß Gott.
6: Störe ich?
2: Guten Tag, Frau Pöschel. Können wir Ihnen helfen?
6: Ich mache mir solche Vorwürfe. Irgendwie ist es doch meine Schuld.
1: Was denn?
6: Dass der Mord passiert ist.
1: Ganz ruhig, Frau Pöschel. Nehmen Sie doch erst mal Platz.
6: Danke.
2: Für die Art und Weise, wie Herr Seitz seine Geschäfte geführt hat, können Sie nichts.
6: Aber dafür, dass er die Leitung des Hotels übernommen hat. Aber nach 40 Jahren musste ich einfach eine Entscheidung treffen. Schließe ich das Haus oder suche ich einen Nachfolger? Ich dachte, mit Herrn Seitz wird alles gut. Ich konnte nicht ahnen, dass ich mir da den Wolf im Schafspelz ins Haus geholt habe.
2: Wie meinen Sie das?
6: Ich habe zu spät erkannt, was für ein schwieriger Mensch Herr Seitz ist und dass er die Interessen anderer überhaupt nicht respektiert. Es war nur eine Frage der Zeit, bis es ihm jemand heimgezahlt hat. Ich habe mich von Herrn Seitz blenden lassen. Und deshalb möchte ich jetzt alles in meinen Möglichkeiten Stehende tun, um Sie bei Ihrer Arbeit zu unterstützen. Ich habe hier eine Liste der Unternehmen, die mit Herrn Seitz in letzter Zeit geschäftlich zu tun hatten. Ich hoffe, es hilft Ihnen weiter.
2: Danke. Also wenn Herr Seitz mit allen Firmen so umgegangen ist wie mit den Handwerkern, haben wir noch einiges zu tun.
1: Haben Sie irgendwas mitgekriegt, dass er mit einer der Firmen besonderen Ärger hatte?
6: Also, ich habe vor 2 Tagen ein Telefonat von Herrn Seitz mit angehört. Da ist es mit dem anderen Teilnehmer heftig zugegangen. Es wurde laut und derb.
2: Wissen Sie vielleicht, wer das war?
6: Soviel ich mitbekommen habe, war es der Chef der Schreinerei, die im Hotel die Fenster und die Türen gesetzt haben.
1: Sibi.

0: Ja. Da steht ja schon mal Bankerl. Kann man da schon mal Probe sitzen?
1: Noch nicht.
0: Grüß dich, Sidi. Moritz.
1: Kannst du es gar nicht mehr erwarten, ne?
0: Nein. Aber wir sind wegen was anderem da. Ihr kennt euch ja. Gregor Seitz, Hotel Gutshof.
2: Haben Sie auch mit ihm gestritten, weil er nicht zahlen wollte?
3: Der Seitz hat die kleinen Betriebe alle verarscht.
4: Papa? Alle Mahnungen an Seitz haben bis jetzt nichts genutzt.
0: Emma, grüß dich.
4: Grüß Gott, Herr Beisel.
1: Die Emma macht jetzt bei uns die Buchhaltung. Seit meine Frau gestorben ist.
0: Ja.
4: Wollt ihr auch einen Kaffee?
0: Na, danke.
2: Beisel, schauen Sie mal. Auch alle blau markiert.
0: Aha. Wem gehört der Werkzeugkasten?
3: Das ist meiner.
2: Wie das Stemmeisen, mit dem der Safe aufgebrochen wurde.
0: Ja, stellt sich die Frage, wie kommt der Stemmeisen in das Büro vom Seitz?
3: Keine Ahnung, ich hab's wahrscheinlich liegen lassen, wie wir die Fenster gesetzt haben. Ich bin gestern um 11 ins Bett und heute früh um 7 aufgestanden.
4: Das stimmt. Da haben wir gefrühstückt.
0: Das war's dann schon. Du schaust, dass mit Banker fertig wird, gell?
1: Bringst du morgen früh vorbei.
0: Danke.
1: Servus.
0: Servus.
1: Grüß Gott, Herr Meilinger. Ja, ich weiß, dass Sie warten, aber ich habe nun mal keinen Geldschein.
2: Seitz will dem Vater nicht zahlen und das Stemmeisen von seinem Sohn liegt neben dem Safe. Ein großer Zufall, meinen Sie nicht?
0: Das Stemmeisen kann sich jeder geschnappt haben.
2: Ja, wenn Moritz es wirklich dort liegen gelassen hat, wie er sagt. Und sein Alibi ist seine Schwester. Würde mich nicht wundern, wenn sie versucht, ihn zu decken.
1: Ich brauche auch Geduld, wissen Sie? Herr Meilinger, ich habe Aufträge bis ins nächste Jahr. Da kommt auf jeden Fall wieder was rein. Ja, ist gut. Ich melde mich. Entweder die 15.000 sind bis Montag auf dem Konto oder die Bank leitet entsprechende Maßnahmen an.
3: Die fänden uns das Haus und die Werkstatt unterm Arsch weg.
1: Was kann ich denn dafür, wenn der Seitz nicht zahlt?
3: Es war nicht bloß der Seitz, du hast ja dauernd eine blutige Nase, aber heute ist nichts mehr mit goldenem Boden. Heutzutage muss man noch mal die Ellbogen ausstrecken.
4: Papa, wir brauchen halt endlich mal ein modernes Buchhaltungsprogramm.
3: Willkommen im Heute, Papa.
1: Spionierst du mir nach?
0: Warum hast du uns nicht gesagt, wie schlecht es um der Schreinerei steht?
1: Wieso sollte ich?
0: Wir sitzen seit 15 Jahren jeden Samstag miteinander beim Fischen.
1: Da redst du auch bloß vom Blinker und Köder und ob heute ein gutes Beißwetter ist.
0: Ja. Wann warst du das letzte Mal im Hotel Gutshof?
1: So vor 3 Wochen. Da haben wir die letzten Fenster gesetzt.
0: Ja.
5: Sie können jetzt hier mal am Montag ab 14 Uhr beziehen.
6: Ja, wir eröffnen wie geplant.
7: Boah, Sie gehen? Sie können mich jetzt nicht im Stich lassen. Wir brauchen den Tagungsraum für den Empfang.
8: Und meine Leute brauchen ihre Löhne.
6: Danke.
7: Ich kümmere mich drum. Morgen früh ist das Geld auf Ihrem Konto.
8: Okay. Wir machen eine Nachtschicht, aber nur bei Sisan.
7: Wir können das Catering für übermorgen bestellen.
9: Schon notiert.
0: Ich will Sie nicht unnötig von der Arbeit abhalten. Aber wann haben Sie den Gang im ersten Stock gestrichen?
8: Gestern Nachmittag.
0: Aha.
8: Bin jetzt überführt.
0: Na.
2: Und Sie führen das Hotel jetzt selbst weiter?
7: Ja, das bin ich dem Hause und meiner Familie schuldig. Außerdem habe ich bewährte Kräfte an meiner Seite. Ach, Herr Kommissar, werden Sie mit Ihren Ermittlungen hier im Hause bis zur Eröffnung fertig sein?
2: Das können wir Ihnen leider nicht versprechen.

0: Gibt's was Neues? Muss einer was sagen. Da schauen Sie mal. Sehen Sie das? Kreissäge. Letztes Jahr. Passt einen Moment nicht auf und zack.
1: Wer? Ja.
0: Mein Anglerspezi Sebi.
1: Sebald Wimmer?
0: Ja.
1: Dann muss er noch mal hier gewesen sein.
0: Und warum? Das wird er uns morgen erklären.

0: Und deshalb sollten wir zur Steuerung des Gästeaufkommens die Digitalisierung noch viel umfassender nutzen. Zum Beispiel mit einer WhatsApp.
1: WhatsApp als Wander-App um den Watzmann? Ja, das ist super, Mama, weiter.
2: Ja, ein bisschen mehr aus dem Bauch raus.
1: Sprechen Sie ruhig weiter, Frau Beißel.
0: Gerade in unserem Umgang mit den sozialen Medien sehe ich bei uns noch viel Nachholbedarf. Das
2: Durchatmen?
1: Ja, aber Frau Beißel, soziale Medien gut und schön. Aber wie würden Sie denn grundsätzlich dem Massentourismus in unserer Region entgegenwirken?
0: Das hat jetzt mit Coaching nichts mehr zu tun.
2: Das ist eine Frage, die dir durchaus begegnen kann.
0: Mhm. Ja, also ich...
3: Jetzt hätte ich auch noch eine Frage. Frau Beißel, angenommen, Sie werden die Leiterin des Tourismusbüros. Denken Sie, Sie können Beruf und Familie unter einen Hut bringen?
0: Ich denke, das wird das kleinste Problem sein. Zum einen sind meine Kinder schon groß und zum anderen habe ich einen Mann, der zu 100% hinter mir steht. Ich bin mir sicher, er wird jede freie Minute opfern, um mich zu unterstützen. Das ist das Geheimnis unserer Ehe. Schreitet der eine voran, tritt der andere einen Schritt zurück. Ich hoffe, ich habe diese Frage zu Ihrer Zufriedenheit beantwortet.
3: Hat die das ernst gemeint?
2: Kam ziemlich aus dem Bauch raus.
1: Mhm.

0: It ain't necessarily so. Now, David, small but oh my.
1: Hey, Schatz, ist leider ein bisschen später geworden.
2: David was small. Hey.
1: Sehr richtig gemütlich bei dir.
2: Und? Wie war das Coaching?
1: Super eigentlich. Bis Mama uns dann das Geheimnis ihrer Ehe verraten hat. Wenn der eine vorwärts schreitet, tritt der andere zurück. Da ist dem Papa natürlich die Kinnlade runtergefallen.
2: Also, ich hätte kein Problem damit, zurückzutreten.
1: Wann?
2: Falls wir Kinder bekommen. Wäre schon okay für mich, zu Hause zu bleiben und du machst weiter Karriere.
1: Und du kümmerst dich dann um die dreckigen Windeln und die vollgesabberten Lätzchen.
2: Na klar, man wächst mit seinen Aufgaben.
1: Das will ich sehen.
2: Glaubst du mir nicht, aber es bei dir andersrum war.
1: Hey.
2: Also ich komme schon klar damit. Haferbrei rühren, Fläschchen spülen. Die Frage ist, ob du damit klarkommst.
1: Wieso ich?
2: Na ja, so ein Hausmann, ist das sexy?
1: Das kommt ziemlich auf den Mann an.
2: Ach ja?
1: Mhm.
2: Du, der Mann hat gekocht, jetzt wird erst gegessen.
1: Sag ich doch.

0: Morgen, Sebi.
1: Morgen, Elli.
0: Ist das Bankerl schon fertig?
2: Versprochen ist versprochen.
0: Hat sich der Kleine aber gefreut. Und bei euch daheim, alles in Ordnung?
2: Danke der Nachfrage. Ist er da?
0: Ja, freilich, hinten im Garten. Du, pfirti, gell?
2: Servus. Bini?
3: Morgen, Sebi.
2: Morgen. Wo sollt ihr jetzt hin?
3: Steh's einfach ab, ich mach das dann schon.
2: Ist irgendwas?
3: Ja.
2: Und was?
3: Das sag ich dir im Revier.
2: Gut.

0: Was ist das?
1: Was siehst du?
0: Eine Hand?
1: Eine Hand und eine Narbe. Sag mal her. Sebi. Dieser Abdruck war an der Wand neben dem Büro vom Seitz.
2: Du hast mich angelogen. Du warst noch mal im Hotel. Warst am Tresor da. Mit dem Stemmeisen von Moritz. Oder war der Moritz selber dabei?
0: Was willst du denn jetzt einer von Moritz?
2: Ja, dann sag mal, wie es war.

0: Der war wahrscheinlich noch im Tiefschlaf.
1: Und das Geld?
0: Was für Geld? Wir haben den Safe nicht mal aufgekriegt.
2: Moritz redet mit seinem Schmarrn.
0: So war's aber. Deswegen haben wir auch das Stemmeisen liegen lassen.
3: Verlatter Frust.
1: Der Safe war aber leer.
0: Ich habe keine Ahnung, wer das Geld rausgenommen hat.
2: Bring es ein bisschen raus.
1: Also entweder die beiden lügen oder sie haben den Safe tatsächlich nicht aufbekommen.
2: Der Bericht von der Spuse ist immer noch nicht da.
1: Bei mir ist noch nichts aufgetaucht.
4: Guten Morgen. Kann man helfen?
2: Der Bericht von der Spuse, haben Sie da was gekriegt?
4: Ja, gestern Abend. Wir wollten ihn rüberbringen, aber wir haben nur zum Einsatz müssen. Eine Pension Scherer. Streit von einem Ehepaar in den Flitterwochen.
1: Wieso hast du uns den Bericht denn nicht heute Morgen gebracht?
4: Weil ich gerade noch mal in der Pension Scherer war. Der Ehemann hat das Zimmer kurz und klein geschlagen, weil seine Frau mit einem anderen Gast davon ist.
1: Angesichts der massiven Beschaffenheit des Safes ist es unwahrscheinlich, dass er mit dem sichergestellten Stemmeisen aufgebrochen wurde.
2: Aha. Es ist davon auszugehen, dass der Safe mit einem Schlüssel geöffnet wurde. Hat der Sebi und Sepur doch recht gehabt.
1: Nach dem, was die beiden sagen, waren sie nachts zwischen 1 und 2 Uhr im Büro. Seitz wurde morgens um 6 ermordet. Der Einbruch und der Mord haben offensichtlich nichts miteinander zu tun.
2: Ja, wie ist dann der Seitz umgekommen?
1: Die einfachste Erklärung ist immer noch, dass Seitz die Einbrecher überrascht hat.
2: Grüß Gott, Frau Pöschl.
5: Guten Tag.
2: Wir hätten da noch mal eine Frage an Sie. Sie haben uns erzählt, dass es für den Safe nur einen Schlüssel gibt.
5: Ja. Und warum fragen Sie dann noch mal?
1: Der Safe von Herrn Seitz wurde nicht aufgebrochen, sondern mit einem Schlüssel geöffnet.
2: Könnte es vielleicht noch einen Zweitschlüssel geben? Frau Pöschl, wir können Ihnen auch das Hotel zusperren, noch bevor Sie eröffnen. Sie müssen schon ein bisschen kooperieren mit uns.
5: Gut. Dann kommen Sie. Ich habe einen bei der Übergabe behalten. Herr Koppold, den Schlüssel bitte. Für alle Fälle. Falls Herrn Seitz irgendetwas zustößt.
2: Und warum haben Sie uns das nicht gesagt mit dem Zweitschlüssel?
5: Weil ich nicht in die Ermittlungen hineingezogen werden wollte. Für mich war der Tod von Herrn Seitz schlimm genug.
1: Also wussten Sie auch von dem zweiten Schlüssel, Herr Koppold?
6: Selbst wenn. Ich arbeite seit über 20 Jahren für Frau Pöschl. Das verpflichtet zu einer gewissen Loyalität.
5: Was macht die denn da? Ich habe meine Leute gestern extra aus dem Feierabend geholt. Wir haben die ganze Nacht gestrichen.
6: Was soll denn das?
5: Und was ist heute Morgen auf meinem Konto, ha? Nix. Los, du! Tut mir sehr leid, aber ich komme im Moment nicht an die Betriebskonten. Sie haben mir das Geld fix versprochen. Wissen Sie was, Sie sind auch nicht besser als der Seitz. Lassen Sie das.
1: Frau Haas, beruhigen Sie sich.
5: Ich will doch einfach nur mein Geld.
2: Wann genau haben Sie die Rezeption gestrichen?
5: Letztes Wochenende. Ich habe das extra so gelegt, damit ich niemand störe.
1: Oder damit Sie niemand stört.
2: Schauen Sie mal her. Kennen Sie den?
5: Wofür soll der sein?
2: Dafür.
5: Ah, echt? Super interessant. Warum zeigen Sie mir das?
1: Um Ihrem Gedächtnis auf die Sprünge zu helfen. Vielleicht kennen Sie den Schlüssel ja doch.
5: Und woher, bitteschön?
1: Sie waren das ganze Wochenende allein in der Rezeption.
2: Da war auch der Zweitschlüssel deponiert.
1: Eine willkommene Gelegenheit, um sich das Geld zu holen, das Ihnen zusteht. Nur blöd, dass ausgerechnet da Herr Seitz zurückgekommen ist.
5: Ja, genau. Und weil ich vom Bergsteigen Muskeln habe wie der Popeye, habe ich ihn locker die Treppe runtergeschubst, oder was?
2: Na ja.
5: Ich glaube, jetzt muss ich Ihrem Gedächtnis einmal auf die Sprünge helfen. Gestern früh um 6 habe ich noch mit meinem Kopfkissen gekuschelt. Lockt das Herz nach Scheiße.

0: Es ist 12 Uhr. Wo bleiben Sie denn? Hallo, wir haben noch über 100 Betten zu beziehen. Bis zur Eröffnung.
1: Die ganze Firma hat Magen-Darm. Und ich bin der Arsch.
0: Mit Ihrem Chef war vereinbart, jeden Tag Punkt 6 steht die Wäsche vor der Tür.
1: Es tut mir wirklich sehr leid, Frau Pöschl, aber ich komme nicht zu reißen.
2: Entschuldigen Sie, kurze Frage. Wann haben Sie denn gestern die Wäsche gebracht?
1: Um Punkt 6 ist der Container da gestanden.
2: Sind dabei irgendwas aufgefallen?
1: Eigentlich nicht.
3: Was heißt eigentlich?
1: Na ja, wie ich wieder losgefahren bin, ist so ein komisch blaues Auto darauf prescht. Sau schnell. Ich hab gerade noch so auf Zeiten fahren können.
2: Ist sie gefahren?
1: Na, das war keine Frau.
3: Sondern?
1: So ein junger, blonder Kerl.
4: Bitteschön.
5: Danke sehr.
4: Na, auch einen Kaffee? Oder hast du doch Angst vor Frauen in Uniform? Wer hat damals eigentlich Schluss gemacht?
5: Das weiß ich nicht mehr. Das ist so lange her.
4: Ah, also Sie?
5: Da hat es überhaupt nichts zum Schluss machen gegeben. Es hat ja noch gar nicht richtig angefangen gehabt.
4: Das heißt, du warst mit ihr nur mal ein Eis essen?
5: Na, ein paar Eis waren es schon. Aber seine kleine Beziehung, bloß weil man ein paar Mal bei jemand übernachtet hat.
4: Wann fängt dann bei dir eine Beziehung an?
5: Ich hab gewusst, dass das kommt. Ihr stellt echt immer die gleichen Fragen. Dabei gibt es so viele Möglichkeiten, wie Männer und Frauen zusammen sein können.
4: Und zwar?
5: Ja, Affäre zum Beispiel oder Freundschaft. Freundschaft plus, ohne Freundschaft.
4: Und bevor du eine mit nach Hause nimmst, dann lässt du sie erstmal schön einen Fragebogen ausfüllen und ankreuzen, was sie sich so vorstellt.
5: Also.
4: Ganz ehrlich, ich hätte dir 2 Farbdosen an den Kopf geworfen. Aber hey, wenn die Conny nicht die Mörderin war, dann kannst du sie ja auch mal deinen Fragebogen ausfüllen lassen.
5: Ich glaube, das kann ich mir sparen.
6: Servus, Moritz.
5: Was ist denn noch?
2: Wo waren Sie denn gestern früh um 6?
5: Hab ich doch gesagt, im Bett. Ich habe bis um 7 geschlafen.
6: Wie kann es denn sein, dass du vorm Hotel gesehen worden bist? Um 6 Uhr.
7: Was wollt ihr denn noch mal von Moritz?
6: Eine ehrliche Antwort.
5: Ja, ich bin noch mal hingefahren. Ich wollte das Stemmeisen holen. Aber ich bin nicht reingegangen ins Hotel.
6: Warum nicht?
5: Ich habe Angst bekommen, dass mich jemand erwischt. Verdammt, ich habe mit dem Mord nichts zu tun. Wir haben schon genug Scheiße am Bein.
6: Und du machst den Haufen immer größer.
2: Ich glaube, wir klären das besser auf dem Revier. Kommen Sie mit.
7: Du glaubst doch nicht im Ernst, dass der Moritz jemanden umbringt.
6: Ich habe nicht geglaubt, dass du in fremde Häuser einbrichst. Vielleicht haben deine Kinder gar nicht so unrecht. Wer nicht mit der Zeit geht, geht mit der Zeit.
7: Das sagst gerade du.
8: Was ist jetzt los?
5: Sie denken, ich habe den Salz umgebracht.
8: Wo ist die Übergabe?
5: Was für Übergabe?
8: Ich bin blöd, jetzt Sack.
5: Im Stadel an der Regal.
2: Gibt's was Interessantes?
8: Nee, ich hab den Moritz nur was fragen müssen. Wegen der Rechnung.
2: Okay, los geht's. Was gab's noch vor, mit deiner Schwester zu reden?
5: Nix.
2: Nix? Ging's wirklich um eine Rechnung? Oder um was anderes? Du verstehst dich gut mit Emma.
5: Schon. Ich find's super, wie sie sich in Betrieb einbringt.
2: Geschwister sollten zusammenhalten. Vor allem, wenn man so viel durchmachen muss wie ihr.
9: Tod eurer Mutter. Stress mit eurem Vater. Der Betrieb steht kurz vor der Pleite.
2: Und wenn die Bank ernst macht, steht ihr alle drei auf der Straße.
9: Warum machst du es gerade nicht besser, wenn du weiter leugnest, dass du Salz umgebracht hast?
5: Warum sollte ich etwas zugeben, was ich nicht getan habe?
2: Alles klar, Moritz. Dann lasse ich dir jetzt kurz Zeit zum Nachdenken. Bin gleich wieder da.

0: Erklär dir mal.
1: Dafür brauchen Sie einen richterlichen Beschluss.
2: Der Beschuldigte will Beweismaterial vernichten, da geht's auch ohne.
1: Dann geben Sie her.
2: Nix da. Aha. Was ist denn das? Das gibt's doch nicht.
3: Das ist Herr Koppold.
2: Warum hast du uns nicht gesagt, dass der Koppold war?
3: Den schnapp ich mir.

0: Frau Pöschel, haben Sie Herrn Kopfert gesehen? Frau Pöschel, wo ist Herr Kopfert?
1: Er ist vor einer Viertelstunde weggefahren.
0: Wohin?
1: Ich weiß es nicht.
0: Aber Sie haben gewusst, dass er sich den Safe-Schlüssel geholt hat und auch das Geld von Seitz.
1: Ich habe es geahnt. Herr Seitz hat Herrn Koppold letzte Woche einfach entlassen. Er wollte das Haus mit jungen Kräften weiterführen. Er wollte einen radikalen Schnitt.
0: Sie haben einen Mörder gedeckt.
1: Das tut mir leid. Herr Koppold war all diese Jahre meine wichtigste Stütze. Wie soll ich das Haus ohne ihn weiterführen?
0: Sie haben wirklich keine Ahnung, wo er hin ist.
1: Er ist ins Auto gestiegen und weggefahren.
0: Gut, danke.

0: Emma, was ist? Wo bist du hin? Emma?
1: Alle verfügbaren Kollegen sind unterwegs, aber bisher keine Spur vom Gopold. Auch keine Hinweise auf seinen Wagen.
2: Sagen Sie mal Bescheid, wenn was los ist. Sebi, was machst denn du da?
3: Die Emma ist gerade mit dem Roller weg.
2: Wohin?
3: Keine Ahnung, sie hat nichts gesagt. Wenn ihr irgendwas stimmt da nicht. Ich muss mit Moritz reden. Benni, bitte. Ich muss wissen, was da los ist.
2: Komm mit.

0: Du hast gesehen, wie der Koppold den Seitz ermordet hat. Und du hast es fotografiert. Und du erpresst den Koppold mit diesen Fotos. Stimmt's?
1: Wieso sollte ich den Koppold erpressen?
0: Weil der Vater Geld braucht für den Kredit.
2: Ist die Emma losgefahren, um das Schweigegeld zu holen?
0: Moritz, du deckst einen Mörder. Wo holt ihr Emma das Geld ab?
2: Moritz, ihr müsst nicht den Karren aus dem Dreck ziehen, den wo ich reingefahren hab. Wenn, dann kriegen wir den nur miteinander wieder raus. Ich brauch euch zwei. Dich und die Emma. Wie sollen wir zwei damit leben, wenn ihr was passiert? Ha?
0: Der Koppold hat keine Skrupel gehabt, den Seitz zu ermorden. Der wird auch keine Skrupel haben, der Emma was anzutun. Moritz, wo holt sie sich das Geld?
1: Am Stadel. Oben an der Riegelalm. Die Erpressung war meine Idee. Ich wollte nicht, dass sie losfährt. Dass sie mich überrumpelt.
2: Depp, du!
0: Herr Paulsen, wir wissen jetzt, wo der Koppold hin will. Der Moritz hat ihn erpresst. Ja? Er trifft sich mit der Emma oben an der Riegeralm. Ist gut, die Kollegen kommen auch gleich.

0: Sibi. Was machst du denn jetzt?
1: Ich fahr auf die Riga-Alm. Ich muss sie immer.
0: Na, bleib bei deinem Buben. Ich lass euch anfahren.
1: Wie kommst du auf die Idee, einen Mörder zu erpressen? Hä?
2: Ich wollte die Emma da raushalten. Aber Papa, du kennst sie doch.

0: soll das?
1: Die Polizei weiß Bescheid. Ihr habt mich verraten.
0: Was geht mit uns zu? Das heißt, hat meinen Vater total verarscht.
2: Herr Kobold, es ist vorbei.
1: Am Morgen habe ich gesehen, dass jemand versucht hat, den Safe aufzubrechen.
2: Da haben Sie in der Rezeption den zweiten Safe-Schlüssel geholt.
1: Ich habe die Geldkassette gerade aus dem Safe genommen. Da kam Salz herein. Nach meiner Entlassung stehe ich vor dem Nichts. Ich weiß gar nicht, wie ich in meinem Alter noch einen neuen Job finden soll.
2: Abführen. Emma, ist in Ordnung?

0: Servus.
1: Bini. Danke.
0: Um die Strafe wegen Einbruch und Erpressung kommt es nicht drum rum. Sibi, Samstag, fischen.
1: Logisch.
2: Komm, Emma. Trau dich.
1: Emma.
3: Papa.
1: Was machst du für einen Wahnsinn? Komm, mach jetzt.

0: Putzen, waschen, Gartenarbeit. Die Eva, die Maria und ich, wir rotieren die ganze Woche durch. Du brauchst dich um nichts mehr kümmern. Und kannst dich ganz auf deine neue Position einstellen.
1: Es gibt keine neue Position. Ich habe eine bessere Lösung gefunden.
0: Was für eine?
1: Ich mache jetzt Jobsharing mit einer Kollegin. Sie kümmert sich um die Kongresse und um die Sitzungen. Und ich mich um die Digitalisierung. Es interessiert mich eh viel mehr als das gescheit daherreden.
0: Also nichts mehr, Honolulu.
2: Da können wir ja dann einmal privat hinfahren. Du bist doch immer offen für was Neues.
0: Ja. Sag das nochmal und dann glaube ich es glatt selber.

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0: Hey, Sonnenschein.
1: Hey, fährst du heute gar nicht zu diesem Seminar?
0: Na ja, klar doch.
1: Dann hast du leider deine Unterlagen vergessen.
0: Oh, Mist. Danke.
2: So zerstreuten Pausen kenne ich gar nicht. Naja, ich könnte es dir einscannen und dir dann per E-Mail schicken. Das müsste doch gehen. Du hast doch deinen Laptop dabei. Es gibt doch bestimmt eine Möglichkeit, die Seiten dann auszudrucken. Ich muss erst später ins Büro. 14 Uhr kommt dann der Berndorf zum Interview. Und vorher muss ich noch mein Wechsel regieren. Ja, ich freue mich auf den Abend.
0: Scheiße.
2: Diesmal koche ich.
1: Jerry?
2: Was ist los?
0: Die Bremsen!
1: Jerry? Jerry!
0: Hey, Sonnenschein.
1: Jerry, wie fühlst du dich? Hast du Schmerzen?
0: Nichts passiert.
1: Nichts passiert? Du blutest doch. Bleib liegen.
3: Ja, Paulsen, was machst du denn für Sachen? Ne?
0: Kollege, da war wohl was mit den Bremsen.
1: Mit den Bremsen? Kann ich bitte mitfahren? Schatz, ich fahr mit dir mit. Wenn ich mehr weiß, sag ich dir Bescheid.
3: Danke. Alles Gute, Herr Paulsen. Michi, grüß dich.
4: Grüß Gott, Herr Weißer. Schade um das schöne Auto, hm?
3: So wie es ausschaut, hat der Paulsen da ein Riesenglück gehabt.
4: Kann ich den Wagen schon abtransportieren?
3: Seid ihr schon fertig?
5: Zusammen 4,3 Kilogramm.
3: Das ist genau die Menge, die... Max, schauen Sie mal in die Asservatenkammer. Da haben wir doch das Crystal Meth von diesen Serben vor ein paar Wochen. Und kontrollieren Sie es.
5: Okay.
1: So, mein Schatz. Brauchst du noch irgendwas?
5: Danke.
1: Überraschungsbesuch.
0: Der Kollege.
3: Sie schauen ja grob aus.
0: Danke.
1: Er hat sich natürlich selber entlassen, ist ja klar. Aber anscheinend ist es wirklich nicht so schlimm. Er hat eine Gehirnerschütterung, ein paar Prellungen. Er muss sich echt ein paar Tage ausruhen.
0: Das werden wir noch sehen.
3: Ja, Herr Paulsen. Ist jetzt blöd. Was macht Crystal Meth in Ihrem Auto?
0: Was?
1: Was?
0: Wovon reden Sie?
3: Das war in einer Sporttasche in Ihrem Unfallauto.
0: Was soll das? Keine Ahnung, ich habe den Wagen erst am Morgen von der Fahrbereitschaft übergeben bekommen.
3: Können wir Ihre Sporttasche sehen?
1: Also, Papa, jetzt echt.
3: Was soll ich machen?
0: Ja, klar. Sie ist im Schlafzimmer.
1: Bleib, ich hol sie.
3: Sagen Sie mal, das Seminar, da ging es doch auch um Drogen.
0: Ja, um den Umgang mit drogenabhängigen Straftätern.
3: Dann haben Sie sich gedacht, bringen die Straftäter gleich mal ein Backel mit.
1: Ich finde die Tasche nicht.
3: Das ist die?
1: Ja, genau, das ist deine Tasche. Also, zumindest sieht sie so aus.
0: Wie kommt die in den Wagen?
3: Sie haben also keine Drogen aus der Asservatenkammer genommen?
0: Natürlich nicht.
3: Wie ist denn der Unfall überhaupt passiert?
0: Wie ich schon gesagt habe. Da war was mit den Bremsen. Die haben auf einmal nicht mehr reagiert.
3: Gut, Herr Paulsen. Gute Besserung. Mach's gut.
1: Servus, Papa. Was ist denn da los?
0: Keine Ahnung.
1: Hast du Schmerzen?
0: Ja.

0: Beisel, servus. Schau dir doch mal ganz speziell die Bremsen vom Unfallwagen vom Herrn Paulsen an. Ja, danke, Michi.
1: Ich hab was rausgefunden.
2: Und?
1: Der letzte Zutritt zur Asservatenkammer war am Sonntag früh um 5.21 Uhr.
0: Mit welchem Zugangscode?
1: Mit dem vom Herrn Paulsen.
0: Bleibt vorerst unter uns, bis das Ganze geklärt ist.
1: Sowieso.
3: Grüß Gott.
0: Ah, der Herr Pfarrer Hölleisen.
3: Ja, zu dir wollte ich gerade, Max.
1: Zu mir? Warum? Ja,
3: ich hätte ein Anliegen. Könntest du am Sonntag im 10 Uhr Gottesdienst spielen?
1: Ich spiele doch keine Orgel.
3: Ja, eben drum. Wir bräuchten jemanden, der Gitarre spielt und singt. Der Herr Diakon ist im Urlaub. Und wir müssen dringend moderner werden.
0: Max?
3: Ja, bei seinen Konzerten soll immer ziemlich was los sein, wie man so hört.
1: Ja, ich weiß nicht. Vorne am Altar, mit der Band.
3: Mit Band wäre ja noch besser.
1: Ich überleg's mal.
0: Herr Hölleisen, bevor er die Seelen unserer Jugend rettet, brauch ich ihn vielleicht noch ein bisschen.
3: Ja, ja, verstehe. Aber wir sprechen uns noch, Max.
1: Ja, ja.
3: Wissen Sie, der Herr Diakon, der
0: jedes Jahr. Danke, Herr Pfarrer Hölleisen.
3: Ja, nichts für ungut. Wiederschauen.
4: Papa, was willst denn du schon wieder? Komm rein.
5: Herr Beißel, so viel Fürsorge bin ich ja gar nicht gewohnt von Ihnen.
0: Mir wird's auch langsam zu viel. Aber wir haben ein Problem.
5: Ach ja? Sagen Sie bloß wegen diesem Crystal Meth. Was war da schon drin?
0: In Ihrer Sporttasche.
5: In einer, die so aussieht wie meine, ja.
0: Was haben Sie letzten Sonntag früh in der Asservatenkammer gemacht?
5: Nichts, weil ich dort nicht war.
0: Der Speicher für den Sicherungscode sagt aber was anderes. Um 5.21 wurde Ihr Code benutzt.
5: Das muss ein Fehler sein.
0: Danach waren die Drogen weg. Wo waren Sie am Sonntagmorgen?
5: Echt jetzt?
4: Da war er unterwegs, in den Bergen.
0: Wandern?
5: Mit einem Mountainbike.
0: Mit wem?
5: Allein.
0: Welcher Berg?
5: Irgendwo am Steinernen Meer. Ich war bivakieren.
0: Da gibt's natürlich niemand, der das bezeugen kann.
5: Ein paar Gemsen haben mich gesehen. So, jetzt sagen Sie mir lieber, was mit den Bremsen an dem Auto ist.
0: Ja, da warte ich noch aufs Ergebnis. Bin froh, dass Sie noch krank geschrieben sind.
5: Bin froh, wenn der Spuk bald vorbei ist.
0: Fang's mir erst einmal.
4: Es muss ja schon sehr schlimm sein, wenn du keine anderen Verdächtigen mehr hast als deinen zukünftigen Schwiegersohn.
0: So ist es doch, als ob nix war.
4: Es ist ja nix.
0: Die Drogen, der Zugangscode, kein Alibi, ist ein bisschen mehr wie nix.
4: Ich kann ja nur hoffen, dass du genauso übereifrig bist, wenn es um seine Entlastung geht.
0: Was soll ich denn in den Bericht schreiben? Ich kann es noch ein bisschen rauszögern. Aber nicht ewig.
4: Schreib, was du willst.
0: Johanna. War in letzter Zeit was mit ihm? Ist dir irgendwas aufgefallen?
4: Wisst ihr, dass ich ihn bespitzel? Wenn du ihn loswerden willst, dann musst du es schon selber erledigen.
5: Also irgendwas ist da faul. Die Tasche, das Meth, das angeblich mit meinem Code geklaut wurde und dann noch die Bremsen, die plötzlich versagen.
4: Glaubst du, dir hat jemand manipuliert?
5: Ich weiß es nicht. Aber irgendwas stimmt da nicht. Ich muss ins Kommissariat.
4: Auf keinen Fall. Du bist doch noch gar nicht fit.
5: Ich kann nicht einfach hier zu Hause rumsitzen und nichts tun.
4: Hey, du hast einen Brief aus Amerika.
5: Danke.
4: Willst du nicht aufmachen?
5: Ja, mach ich später.
4: Aber
5: Johanna.
4: Okay. Ich lass dich jetzt mal. Ich gehe in den Supermarkt.
0: Ja, Michi. Im Koffer haben wir nur Fingerabdrücke von dir.
1: Womöglich habe ich das Auto ja berührt bei der Wartung, ne?
0: Womöglich. Du hast den Wagen an Paulsen übergeben und da war der Kofferraum leer.
1: Ja. Bis auf Rettungsweste, Warndreieck und Erste-Hilfe-Kasten.
0: Ja. Und die Bremsen in Ordnung?
1: Völlig in Ordnung. Soll ich in Traunstein einen neuen Wagen für den Paulsen anfordern?
0: Nein, nein. Das pressiert nicht. Der muss jetzt erst bei nirgendwo hin.
1: Sag mir einfach Bescheid.
0: Mach ich. Danke, Michi. Thank you.

0: Chancen. Jetzt war das große Chirurg.
1: Sorry. Das mit den Bremsen lässt mir keine Ruhe.
0: Die Werkstatt hat die Bremsen überprüft, die sind völlig in Ordnung.
1: Sind sie nicht, verdammt nochmal. Ist mir egal, was die Werkstatt sagt. Die Bremsen haben nicht reagiert. Kommen Sie, ich zeige Ihnen was. Nirgendwo Bremsspuren.
2: Vielleicht waren Sie abgelenkt, haben die Kurven nicht gesehen.
1: Die Kurve nicht gesehen. Ich bin die Strecke schon zigmal gefahren. Und jeder, der auf eine Kurve zurast und noch bei Verstand ist, bremst automatisch ab.
2: Ja, Beißel hier. Die Kriminaltechnik soll den Unfallwagen noch mal untersuchen wegen der Bremsen. Und zwar schnell. Danke.
1: Warum manipuliert mir jemand den Wagen und legt mir dann auch noch die Drogen rein?
2: Jetzt warten wir erst mal die Untersuchungsergebnisse ab. Dann haben wir noch das Problem mit dem Zugangscode.
3: So, da haben wir schwarz auf weiß. Übersicht aller Nutzungen der Asservatenkammer in den letzten Wochen.
1: Die dürften alle stimmen. Außer hier, der letzte Sonntag. Da muss jemand meinen Code benutzt haben.
0: Kommt jetzt der große Unbekannte. Haben Sie den Code irgendjemand gegeben?
1: Natürlich nicht. Max und Caro haben mich mal begleitet, aber...
0: Max, wo waren Sie am Sonntag in der Früh?
3: Ich? Warum?
1: Herr Beißel, warum sollte Max meinen Zugangscode benutzen?
3: Zur Asservatenkammer, ich?
0: Genau.
3: Ja, wir haben am Samstag einen Gig in Traunstein gehabt und danach ist Backstage noch weitergegangen. Bisschen länger.
0: Konnte es irgendjemand bezeugen?
3: Ja, freilich. Die Nina. Oder, na, Nicole, glaube ich. Ernsthaft jetzt?
0: Es geht um den Ruf unserer Dienststelle.

0: Studium abgebrochen und ist danach gleich zur Polizei.
1: Nicht grad früh.
0: Entschuldigung, ich muss mal eben raus.
2: Johanna. Hey, was ist los?
3: Wieso schickt dir eine Klinik aus Sacramento eine Rechnung über 5.000 Dollar?
2: Es geht um meinen Vater.
3: Zudem hast du doch gar keinen Kontakt.
2: Ja, stimmt auch. Bis vor 2 Monaten hat sich plötzlich meine Halbschwester bei mir gemeldet.
3: Du hast eine Schwester?
2: Ja, sieht ganz so aus. Jedenfalls hat mein Vater so ein Bauchaortenaneurysma und braucht dringend eine Gefäßoperation, die aber seine Versicherung nicht zahlt.
3: Aber wir haben noch gar nicht so viel Geld.
2: Den ersten Teil habe ich schon überwiesen.
3: Du erzählst mir 2 Monate lang nicht, dass du eine Schwester hast. Und plötzlich schwimmst du im Geld. Was soll ich denn da glauben?
2: Johanna, bitte, ich muss das erstmal für mich selber klären.
3: Ja?
2: Und mehr will ich dazu jetzt nicht mehr sagen.

0: Herr Beißel?
1: Ja.
0: Wegen meinem Alibi für Sonntagmorgen.
1: Ich persönlich nicht mehr, okay?
0: Man muss jedem Verdacht und jeder Spur nachgehen. Sonst wären wir ja keine guten Ermittler.
1: Ganz genau.
0: Also ich war beim Sonnenaufgangs-Yoga und da war es so ungefähr 5:30.
1: Yoga?
0: Mit einer Yoga-Gruppe. Hier ist auch die Nummer von der Kursleiterin, die kann Ihnen das bestätigen. Und der Grund, warum ich mein Studium abgebrochen habe, mir war das ehrlich gesagt zu trocken. Und was man hier so erlebt, das kann sich eh kein Dozent ausdenken.
2: Also Caro wäre schon mal raus.
1: Ja. Sagen Sie mal, Herr Paulsen, stecken Sie zurzeit in irgendwelchen Schwierigkeiten?
2: Nicht aus meiner Sicht. Und jetzt rede ich mit dem Michi. Michi, sag mal, kontrollierst du die Wagen noch mal, bevor du sie rausgibst?
3: Ja, sicher. Nach einer festgelegten Checkliste, die ist im Intranet. Außerdem war die letzte Hauptuntersuchung erst vor 2 Wochen, ohne Beanstandung.
2: Und der hier, war da neu in der Fahrbereitschaft?
3: Der ist aus einer Beschlagnahmung, vor 1/2 Jahr. Danach ist er in unseren Fahrzeugpool gekommen.
2: Hätte da sonst noch jemand rankommen können?
3: Werkstatt ist ja kein Hochsicherheitstrakt. Möglich ist alles.
2: Möglich ist alles. Gut, danke dir.
3: Gern.
4: Ah, Frau Doktor.
5: Hat man Sie schon aus dem Krankenhaus entlassen?
2: Mich selbst entlassen. Ich war denen wohl zu gefährlich.
5: Also, ihr habt die Ergebnisse. Die Sporttasche ist mit 99%iger Wahrscheinlichkeit die von Herrn Paulsen. Sie ist übersät mit seinen DNA-Spuren. So könnte man das gar nicht manipulieren.
4: Wann haben Sie die das letzte Mal benutzt?
2: Letzte Woche. Da war ich beim Training. Die muss mir jemand geklaut haben.
4: Aber wo? Daheim? Aus Ihrem Haus?
2: Keine Ahnung. Ich kann es mir gerade auch nicht besser erklären.
5: Aber ich habe auch eine gute Nachricht von der KT. Oder wie man es nimmt. Die haben die Bremsen noch mal genau getestet. Es hat tatsächlich einen Eingriff in die Bordelektronik gegeben. Sehr raffiniert und geschickt gemacht.
4: Und das heißt?
5: Die Bremsen sind tatsächlich manipuliert worden.
2: Wusste ich's doch.
4: Da muss das aber sehr raffiniert passiert sein. Der Michi hat gesagt, bei der Hauptuntersuchung war alles in Ordnung.
5: Das kann nicht sein. Spätestens beim Bremstest wäre die Manipulation aufgeflogen.
2: Er hat auch gesagt, dass er die Wagen noch mal durchcheckt, bevor er sie rausgibt. Er muss es also bemerkt haben.
6: So, da die Mail von der Nadine, die bezeugt, dass wir am Sonntag früh zusammen waren. Wenn es nicht reicht, kann sie auch noch persönlich kommen.
4: Ich hab gemeint, du hast Nicole.
6: Oder so.
4: Danke, Max. Ist der Michi noch da?
6: Nein, der ist vorhin heim.
4: Schauen wir mal. Max hat gesagt, der ist daheim.

0: Hören Sie das? Ich schau mal hinten nach.
1: Vorsicht! Michi!
0: Und?
2: Sieht nach Selbstmord aus. Aber mehr weiß ich erst, wenn ich Schmauchspuren und Einschusskanal untersucht habe.
3: Der Michi.
0: Kein Abschiedsbrief, nichts. Und warum stand die Terrassentür offen?
2: Ich schaue mir gleich im Labor an und gebe euch dann schnellstmöglich Bescheid.
3: Ja.
1: Herr Paulsen, Sie wischen da so durch, als ob nichts war. Sie könnten der Nächste sein, der da unten liegt. Das mit der Frau von Michi, ist die schon informiert?
0: Sie ist bei ihrer Familie in Paderborn. Die Kollegen dort sagen ihr gerade Bescheid.
1: Warum macht der Michi sowas? Der war doch nicht depressiv, oder?
0: Ich habe nichts bemerkt.
1: Ja, aber irgendwas muss gewesen sein.
0: Jedenfalls war er nicht ehrlich. Mit den Bremsen hat er gelogen.
1: Ja, weil er nicht gesagt hat, dass die manipuliert waren.
0: Oder war es sogar selbst?
1: Wenn ja, warum? Sie haben doch kein Problem mit ihm gehabt.
0: Nein, natürlich nicht. Moment mal. Michi, der hat mich doch auch mal in die Asservatenkammer begleitet.
1: Dann hat er sie beobachtet und die Nummer ausgespäht.
0: Möglich. Dann wäre er auch an die Drogen rangekommen, um sie mir unterzuschieben. Warum wird er das machen?
1: Ja.
4: Ja, ist recht, Herr Polizeipräsident. Ich habe Sie verstanden. Der Bericht kommt. Ja.
1: Genau, ich werde Sie auf dem Laufenden halten. Danke, wiederhören.
0: Und?
1: Ein Mitarbeiter der Polizei erschießt sich. Ein gefundenes Fressen für die Presse. Das kommt uns jetzt natürlich gerade recht.
0: Was ist die Strategie aus Traunstein dazu?
4: Erstmal die Füße stillhalten. Aber Herr Paulsen, was soll ich machen? Ich muss Ihnen jetzt berichten. Alles detailgetreu. Gibt's noch irgendwas, was ich wissen müsste?
0: Mein Vater. Er hat mich um Geld gebeten für eine OP. Was ich auf die Schnelle locker machen konnte, habe ich ihm schon rüber nach Amerika geschickt. Und den Rest muss ich erst noch auftreiben. Könnte man natürlich als Motiv auslegen.
4: Könnte man. Herr Paulsen, jetzt fahren Sie.

0: Was machst du denn da?
1: Irgendwas muss ich da machen. Das lenkt mich ab. Und? Hast du ihn schon eingesperrt?
0: Gib weiter.
1: Wolltest du doch eh mal loswerden? Ist ja die beste Gelegenheit jetzt.
0: Jetzt fang du an.
1: Der Thierry ist kein Verbrecher. Ich weiß das.
0: Wenn ich eins gelernt habe in meinem Leben, dann das, dass man einen Menschen nicht reinschauen kann.
1: Man kann vielleicht nicht in jeden reinschauen, aber man hat doch ein Gefühl für jemanden, oder?
0: Vom Gefühl her ist er für mich unschuldig. Aber es gibt halt Fakten, die gegen ihn sprechen. Außerdem verheimlicht er mir was. Immer noch.
1: Ja, dann hat er halt ein Geheimnis. Na und, wir hatten das nicht. Aber dein Gefühl sagt dir doch, dass nichts ist. Warum hörst du nicht einfach mal da drauf?
0: Oma hat schon mal auf meinen Bauch gehört. Hey.
2: Ich hab gerade gehört, was mit deinem Kollegen passiert ist.
3: Tja.
2: Das ist ja furchtbar. Weißt du schon was?
3: Nicht viel. Nur, dass er vielleicht den Wagen manipuliert hat.
2: Wirklich?
3: Das ist kein Beweis, nur eine Vermutung.
2: Aber wieso sollte der das tun? Der hätte dich umbringen können. Krass.
3: Dein Vater weiß jetzt auch Bescheid über das Geld für die OP.
2: Ja, das ist gut, dass du ihm das gesagt hast. Und es tut mir wirklich wahnsinnig leid, dass ich mich vorhin so blöd benommen habe.
3: Ja, na, ich kann dich auch verstehen. Ich meine, ich hätte dich mehr einweihen sollen. Es war nur einfach so viel auf einmal. Jahrelang höre ich nichts von ihm.
2: Und jetzt, wo es ihm schlecht geht, erinnert er sich wieder an dich. Aber du hast ja mich. Und wir machen das alles zusammen, egal was kommt. Okay? Ist es jetzt schon wieder der Papa? Oder erwartest du jemanden?
3: Nein.
2: Ja?
4: Die bestellten Pizzen.
2: Ich habe keine Pizza bestellt.
4: Die sind aber schon bezahlt.
2: Ach so. Danke. Wiedersehen. Hast du Pizza bestellt?
3: Nee.
2: Naja, da war es wahrscheinlich die Mama. Die denkt, wir wollen nicht mehr kochen nach dem anstrengenden Tag. Riecht wunderbar.
3: Jana, warte. Leg die Pizza ein. Was, wenn das nicht deine Mama war?

0: Frau Doktor, wusste gar nicht, dass Sie rauchen.
1: Bloß ab und zu. Ich habe gedacht, heute kommt keiner mehr von euch.
0: Ich habe nichts gesehen.
1: Sind die für mich?
0: Nicht zum Essen. Ich glaube, die sind vergiftet.
1: Vergiftet? Wie kommen Sie denn darauf?
0: Könnten Sie die mal testen?
1: Ja, klar.
0: Danke. Darf ich?
1: Ich habe gar nicht gewusst, dass Sie rauchen.
0: Tue ich auch nicht.
1: Ein Scheißfall, oder? Wie geht's einer denn damit?
0: Man lernt sein Umfeld auf jeden Fall noch mal ganz anders kennen.

0: Morgen.
1: Guten Morgen.
0: Warst du die ganze Nacht wach?
1: Ich konnte nicht schlafen.
0: Hast du was Neues rausgefunden über die Pizza?
1: Nee, noch nicht. Aber mein Schädel platzt. Haben wir vielleicht stärkere Tabletten hier?
0: Nee, aber ich hole dir welche. Ich gehe schon. Grüß Gott, der Pfarrer.
2: Entschuldigung, dass ich so früh störe.
0: Ist was passiert?
2: Ich komme gerade vom Seniorenheim. Da habe ich es gesehen.
3: Was gesehen?
2: Die Schmiererei an der Hauswand.
0: So eine Sauerei.
2: Keine Sauerei. Das ist aus dem Evangelium nach Matthäus. Da ging einer von den Zwölfen mit Namen Judas Iskariot hin zu den Hohepriestern und sprach: Was wollt ihr mir geben? Ich will ihn euch verraten. Und sie boten ihm 30 Silberlinge. Und von da an suchte er die Gelegenheit, dass er ihn verriete.
0: Weißt du, was das bedeuten soll?
1: Nein.
2: Also, wenn ich noch was helfen kann, jederzeit gern.
0: Oh nein, danke, Herr Pfarrer. Ich muss das dem Papa schicken.
1: Das ist wahrscheinlich nur ein Kinderstreich.
2: So bibelfest sind Kinder heutzutage nicht mehr. Leider.
1: Ich kümmere mich schon drum.
0: Echt? Ja, wenn du willst, dann gehe ich in die Apotheke und hol dir ein paar Tabletten.
1: Nein, Johanna, bitte. Bleib hier, bis sich das geklärt hat.
0: Jetzt sei nicht albern.
2: Also, ich müsste eh in die Richtung.
0: Siehst du's? Ich habe sogar geistlichen Beistand.
1: Gut.
4: Danke. Wir sagen dir dann Bescheid. Frau Seiler, hat sich der Michi gestern noch mal bei Ihnen gemeldet?
5: Ja. Gleich in der Früh.
4: Guten Morgen, meine Süße. Vermisse dich, freue mich, wenn du morgen heimkommst. HDLBZM. Komischer Spitzname.
5: Hab dich lieb bis zum Mond.
4: Ah.
5: Das hat er früher immer gesagt, als wir das erste Mal.
4: Freue mich, wenn du morgen heimkommst. Das klingt ja überhaupt nicht nach Abschied.
5: Der Michi, der wird sich nie was antun. Gerade jetzt nicht, wo alles wieder gut wurde.
4: Alles wieder gut?
5: Ja, der Michi hat das Elternhaus von seiner Mama geerbt gehabt. Und unser ganzes Geld ging rauf, wir hatten schon nichts mehr.
4: Schon Riesendruck, der da auf einen lastet.
5: Ja, der Michi, der war schon sehr verzweifelt. Ein paar Mal war schon der Gerichtsvollzieher da. Und die Bank wollte uns keinen Kredit mehr geben.
4: Und dann doch wieder.
5: Es lief doch alles gut. Warum soll er sich was antun?

0: Hallo Steffi, Jerry hier. Ja, hör mal, ich brauche eine Info. Harry Bentag, erinnerst du dich?
1: Kennen Sie den Bibelspruch? Hat mir die Arme geschickt.
2: Das ist jetzt nicht gerade meine Kernkompetenz.
1: Max, Sie haben doch öfters mal mit dem Michi zum Tor gehabt. Kennen Sie jemand in seinem Umfeld, der ihm 15.000 Euro geliehen hätte?
2: 15.000 Euro? Leihen? Na.
1: Ich habe gerade mit Herrn Simstel von der Bank geredet. Der Michi hat vor einer Woche 15.000 Euro in bar auf sein Konto eingezahlt.
2: Ich höre mich mal um bei den Kollegen.
1: Danke.
3: Herr Basel, passt gerade.
1: Ja, freilich.
3: Das mit dem Michi war kein Selbstmord. Auch wenn es so inszeniert war. Der Schusswinkel passt nicht und außerdem fehlen Schmauchspuren an der Hand.
1: Ermordet?
3: Ja, und es muss höchstens eine halbe Stunde vor ihrem Eintreffen gewesen sein. Eher kürzer.
1: Sehr grausam. Da muss was Größeres dahinter stecken.
3: Hinzu kommt noch das Ergebnis der Pizzen.
1: Welche Pizzen?
3: Die der Herr Pausen gestern Abend gebracht hat. Warfarin in hoher Dosis.
1: Vergiftete Pizzen?
3: Ja, die sind gestern Abend an ihn und ihre Tochter geliefert worden. Ich bin natürlich davon ausgegangen, dass mir einer das gesagt hat.
1: Na, kein Wort. Ist ja furchtbar. Wenn da meine Tochter was vergessen hätte.
0: Können Sie gleich wieder mitnehmen.
4: Aber Sie haben sie doch bestellt. Warum wollen Sie sie jetzt nicht mehr haben?
0: Ich hab's mir anders überlegt. Aber wo ich sie schon mal hier hab, sagen Sie, haben Sie den vielleicht schon mal gesehen? Hat der die Pizzen bestellt, die Sie geliefert haben?
4: Keine Ahnung. Die Bestellung macht bei uns der Chef. Ich liefere nur aus. Aber der ist in einer Stunde wieder im Laden.
0: Okay, ich komm vorbei.
4: Wollen Sie nicht rangehen?
0: Ist nur Arbeit.
4: Mmh, lecker.
1: Elli, grüß dich.
5: Grüß dich, Benni.
1: Weißt du, wo die Jana ist?
5: Du, die wollte sie heute frei nehmen, die ist beim Jerry.
1: Sie ist nicht daheim. Und am Handy erreiche ich sie auch nicht.
5: Was ist denn da los? Ja. Du machst mir Angst.
1: Ja, vielleicht ist ja gar nichts. Wo kann denn sie los sein?
5: Dass doch in der Arbeit ist.
1: Hab ich auch schon angerufen.
5: Ich ruf's noch einmal an. Ich geb dir Bescheid.
1: Gut. Ja? Danke. Pfiat.
5: Also, pfiat.

0: Caro, hat sich zufällig meine Tochter hier gemeldet?
1: Welche?
0: Johanna.
1: Nicht, dass ich wüsste.
0: Mist.
1: Aber ich war auch schon erfolgreich.
2: Schauen Sie mal. Manche altern wirklich zu ihrem Vorteil.
0: Haben Sie sonst noch was?
2: Da gibt's nicht so viel. Tadelloser Lebenslauf der Herr Paulsen. Für meinen Geschmack fast zu tadellos.
0: Für Ihren Geschmack?
2: Ja. Also der Herr Paulsen war in Hamburg der Mann für Sondereinsätze mit hohem Vertrauensvorschuss von den Vorgesetzten.
0: Ja, und sonst war nichts mehr.
2: Naja, seltsam war, erst nachdem ich zweimal verbunden wurde, habe ich meine Auskunft bekommen.
0: Mhm. Sie meinen, die Kollegen haben bewusst die Auskunft verweigert?
2: Ja, zumindest hatte ich den Eindruck.
0: Wenn das so ist, dann fragt sich warum.
3: Mhm. Mama! Was tust denn du da?
4: Hey, Gott sei Dank. Der Papa und ihm ist am Fuß durchdraht vor Sorge, weil wir die nicht erreicht haben.
3: Mein Akku ist leer. Ich war gerade bloß in der Apotheke und habe für den Jerry ein paar Tabletten geholt. Der hat solche Kopfschmerzen, hat die ganze Nacht nicht geschlafen. Jerry? Wo ist denn der überhaupt?
4: Der ist unterwegs aufs Revier. Bene? Ja, sie ist daheim. Ja, ich lasse sie nicht weg und ich bleib auch bei ihr, ja. Ja, danke. Für die.
3: Was habt ihr eigentlich alle?
5: Wo ist denn der Jerry?
0: Du brauchst nicht.
6: Wissen Sie, was mit Johanna ist?
0: Sie ist mit Elisabeth bei Anna daheim. Fahren Sie hier und lassen Sie das Haus nicht aus den Augen.
5: Moin.
6: Danke, Herr Beißel. Darf ich?
0: Ja.
6: Ich habe mit allem nichts zu tun.
0: Sie haben Drogen im Auto, entgehen zweimal einem Mordanschlag. Meine Tochter wäre fast vergiftet worden. Einer unserer Leute wird ermordet und hat wahrscheinlich ihre Bremsen manipuliert. Und dann sagen Sie...
6: Zumindest bin ich nicht dafür verantwortlich.

0: Schlüsselausstelle.
1: Wenn ich Ihnen jetzt vertraue, ich krieg mit, dass Sie da mit drin hängen, dann rollen unsere beiden Köpfe.
0: Mein Kopf wird nicht rollen und Ihrer schon gar nicht.
1: Offiziell darf ich Sie ja gar nicht arbeiten lassen. Aber ich muss ja das gar nicht wissen, alles was offiziell ist. Also machen Sie sich an die Arbeit, dass wir diesen Sauhund erwischen.

0: grüß Sie.
1: Dich grüßt der liebe Gott. Gibt es schon Neuigkeiten wegen der Schmiererei?
2: Na, und jetzt ist auch gerade ganz schlecht.
1: Hast du es dir schon wegen der Musik überlegt?
2: Ja, es schaut nicht gut aus.
1: Aber du weißt schon, da droben gibt es jemand, der wäre dir ausgesprochen dankbar.
2: Woanders nennt man sowas emotionale Erpressung.
1: Das ist jetzt aber hart gesagt.
2: Also gut, ich mach's. Aber nur einmal und ohne die Band, bitte.
1: Das freut mich aber. Vielen Dank. Dann störe ich nicht weiter. Servus.
2: Servus.

0: Ah. Jetzt weiß ich, was mir gefällt hat.
1: Ohne Milch läuft hier halt nix.
0: Wer ist das?
1: Harry Bentag.
0: Den Sie ins Gefängnis gebracht haben.
1: Vor ein paar Jahren gab es eine Soko mit dem Namen Kristall. Es ging um Crystal Meth, große Mengen, die im Umlauf waren.
0: Und er war der Dealer?
1: Ein Kollege. Ich habe bei der internen Ermittlung gearbeitet.
0: Sie, ein Maulwurf?
1: Sagen wir mal so, ich kam immer dann zum Einsatz, wenn Kollegen verdächtigt wurden, nicht ganz sauber zu sein.
0: Sauber?
1: Damals wurden bei Razzien immer mal kleinere Mengen Drogen abgezweigt. Harry stand im Fokus, aber man konnte ihm nichts nachweisen. Da kam ich ins Spiel.
0: Als ganz normaler Kollege. Und sind Sie immer noch in der internen tätig?
1: Nein, aber ich habe ihn damals in den Knast gebracht und seitdem ist er nicht mehr gut auf mich zu sprechen.
0: Können wir vorstellen.
1: Wie ich inzwischen rausgefunden habe, ist er vor 2 Monaten wegen guter Führung vorzeitig entlassen worden. Hier, ich denke, darauf finden wir seine DNA. Er hat uns die Pizzen liefern lassen. Ich habe schon mit dem Inhaber des Pizzaservice gesprochen und ihm das Foto gezeigt. Er hat Harry darauf erkannt.
0: Schauen wir mal. Ja, Frau Dr. Bitterling. Folgendes, ich schicke Ihnen jetzt eine DNA-Probe. Bitte gleichen Sie die ab mit einer DNA von einem Herrn Harry
1: Bentag mit Doppel-A.
0: Harry Bentag mit Doppel-A.
1: Ich kenne den. Für ihn bin ich an allem schuld. Und er wird keine Ruhe geben, bis er mir nicht alles genommen hat. Und bis ich tot bin. Wir müssen ihm eine Falle stellen.
0: Und Sie haben sicher schon eine Idee. Wie? Ja, Max, du kannst jetzt losfahren. Bis später. Ja, Frau Dr. Bitterling. Ja, gut. Danke, hilft uns sehr. Die DNA läuft noch, aber es gibt schon sehr große Übereinstimmung.
1: Sag ich's doch.
0: Aufpassen.

0: Hallo, Harry. Lange her.
1: Kennst du das noch? Hab ich mal bei einer Hausdurchsuchung eingesackt und richtig gut versteckt.
0: Hätte ich dir das auch noch nachweisen können, dann würdest du immer noch sitzen.
1: Weißt du, diese Geschichten, was mit Bullen im Knast passiert und so. Das ist alles noch ein bisschen beschissener, als man sich das vorher vorstellt. Das habe ich ja wohl dir zu verdanken.
0: Ich habe dich nie dazu gezwungen, Drogen zu unterschlagen. Wie geht's denn, Inge?
1: Ach, weißt du das gar nicht? Die hat sich von mir scheiden lassen. Die ist abgehauen mit dem Jungen, hat einen neuen Macker. Du hast mir alles kaputt gemacht. Aber dafür wirst du büßen. Deine Freundin auch. Und alle werden glauben, sie hat sich aus Verzweiflung umgebracht. Genauso wie dieser Trottel Michi. Du ein Vollidiot.
2: Was zur Hölle, Jerry?
3: Ganz ruhig. Das Gewehr langsam runter.
4: Polizei! Rückzug!

0: Es tut mir so leid, dass ich dich da mit reingezogen habe.
1: Ich habe gewusst, dass mit dir nicht langweilig wird.
0: Hab jetzt keine Geheimnisse mehr.
1: Dann gilt es auch für mich.
0: Und ob? Ich liebe dich.
1: Ich weiß. Du vibrierst. Anruf aus Amerika. Gehen.
0: Hi. Dad.

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5: Und wo wir früher standen, fällt heute die Sonne auf den Boden, ja. Wenn du willst, nimm ich dich mit.
6: Und da ist der Schuss und da ist das Tor.
7: Gracias.
5: Wir machen Löcher in die Wolken auf dem Weg nach oben, ja. Und wo wir früher standen, fällt heute die Sonne auf den Boden.
6: Das ist die eingewechselte Alara Zedler. Das gibt's doch nicht.
8: Druck drauf, weiter, Druck drauf! Okay, gut so.
9: Langsam, gut so.
10: Ist auch mal was?
11: Ja.
10: Eins, gut. Und komm. Drei, zwei, eins. Und drück. Gut, so. Und weiter. Komm. Drei, zwei, eins. Und drück. Gut. Fünf hast du, elf hast du schon rum. Komm, Jona, nur noch fünf Stück nur noch. Weiter geht das.
9: Ich durchdrehe. Drei, zwei, eins. Drei, zwei, eins.
10: Ein noch, komm. Weiter, Jona. Drei, zwei, eins. Und Feuer. Gut, so, sechs. Vier Stück noch, Jona. Drei, zwei, eins. Und komm. Drück weg. Gut, ein noch. Drei, zwei, eins. Und komm.
4: Jumna ist ja leider schon verletzt aufs Internat gekommen, ist ein großes Talent. Für uns war klar, dass wir sie nichtsdestotrotz aufnehmen und dann auch begleiten. Also da sehen wir uns natürlich auch in der Verantwortung. So, wir haben Zeit, uns so ein bisschen mit dem Thema Zielsetzung zu beschäftigen. Also die Ausgangsfrage wäre erstmal, wie geht es mir? Auf Basis dieser Frage solltet ihr euch eine Karte aussuchen, die euren aktuellen Gefühlszustand, eure aktuelle Gefühlswelt quasi darstellt.
12: Also ich weiß nicht, ob man das jetzt genau erkennt, aber hier ist halt so ein Handschlag, sag ich mal. Ja, es soll halt so darstellen, dass ich mich so unterstützt so fühle, sag ich mal, jetzt gerade auch hier. Halt auch, wenn ich verletzt bin, kann ich halt trotzdem dabei sein und dass mich halt alle so unterstützt. Ja, also wir haben gegen Gladbach gespielt. Ich habe da den Ball mit links, habe ich den vor dem Tor rausgeschossen. Und dann bin ich halt mit links aufgekommen. Und dann bin ich halt im Boden hängen geblieben und habe dabei mein Knie verdreht bei dem Ausfallschritt. Ich lag dann direkt auf dem Boden. Dann habe ich nur noch richtig laut geschrien. Also Ich hatte nämlich so Angst, konnte meine beiden Beine nicht mehr bewegen.
3: Ich habe nur den Schrei gehört und ich wusste nicht, wie ich reagiere in diesem Moment. Ich habe gesehen, dass die alle Spieler da rumgelaufen, die Trainer. Das war für mich zuerst ein Schock, weil ich wusste, dass so wie sie geschrien, es war nicht Gutes.
7: Diesmal ist sie halt nicht aufgestanden und hat mit der Faust auf die Erde geklopft und hat geschrien, oh mein Gott, oh nein. Und das ganze Stadion, alle, das kriege ich Gänsehaut, waren still, alle. Kreuzband auf jeden Fall kaputt, Meniskus kaputt. Die Frage, die wir uns gestellt haben, wie sieht das mit dem Internat aus? Aber das ist wunderbar, das muss man wirklich sagen. Die haben gesagt, wir sehen in Jumna viel Potenzial. Wir laden sie trotzdem ein. Wir haben sie überrascht mit der Einladung. Sie wusste nichts, alle anderen wussten das. Wir sind essen gegangen und dann habe ich einen Briefumschlag rausgeholt. Und alle haben geweint.
3: Ja, ich habe mich total sehr gefreut für sie, weil ich weiß, sie hat so lange gekämpft.
7: Dann haben wir ihn natürlich gefragt, ob sie es machen will. Und sie hat gesagt, ja klar, eine schöne Freude.
12: Also ich freue mich auf jeden Fall auf die Zeit. Also es war auch mein großer Traum, hier drauf zu gehen.

Okay. Sonst weiß ich nicht. Ich habe außersehen die Birken von meiner Schwester. Jetzt habe ich

0: 10 Bürsten dabei.
1: Kann der Vater die nicht dafür nehmen?
0: Ja.
1: Wie kann man
0: das? Mann, das war aus Versehen. Das haben meine Freunde geschenkt. Also die haben einen Rechtschreibfehler hier drin, aber das müssen wir ja jetzt nicht so... ja, da sind halt so ein paar peinliche Bilder von mir drin. Ja, war auf jeden Fall sehr süß.
2: Alle erwarten, die kommen jetzt ins Internat. Auf der Seite steht, das sind die zukünftigen Nationalspielerinnen. Darauf werden die von jedem angesprochen. Und egal, was du als Mama oder Papa machst, ne, ob du sagst, das ist toll, dann setzt du sie unter Druck. Jetzt musst du was tun, das reicht nicht, dann setzt du sie unter Druck. Letztlich ist das hier ein Eliteangebot. Und das wissen die Mädels. Viele kennen sich hier untereinander, verstehen sich auch untereinander, mögen sich auch. Gleichwohl hat natürlich jede ihren eigenen Traum.
3: Sportlichen Ziele, Nationalmannschaft.
4: Ja.
0: Nationalmannschaft. Lieblingsschulfach.
4: Sport.
1: Was ist dabei an einem Fußball-Sein Wochenende mache ich am liebsten?
4: Gym.
0: Nein.
4: mit Freunden treffen.
1: Ja, okay, ich kann sehr nett.
0: Gut. Ja, herzlich willkommen von uns allen zum neuen Schuljahr 24/25. Wir freuen uns sehr, dass ihr da seid und wollen nur ganz kurz auf den Ablauf eingehen, damit ihr auch wisst, was heute noch so ansteht. Sachen liegen schon vor euch. Dann haben wir Eddings mit, hier, ein ganzer Stapel. Schreibt bitte direkt in die Etiketten eurer Klamotten eure Kürzel rein. Ansonsten gibt es wieder großes Theater, wem was gehört. Alle Gesichter bekannt hier vorne? Ansonsten lernen wir uns noch im Laufe des Tages näher kennen.
5: Ich würde sagen, es passt dann so, ne? Von den Größen auch. Ja, ist gut. Oder?
6: Für diesen Traum mache ich natürlich alles.
7: Am Anfang hatte ich schon ein bisschen Angst.
8: Weil ich halt
7: Angst,
8: einfach selber möchte, dass meine Träume in Erfüllung gehen.
6: Wegzugehen ist für meine Eltern nicht so schön.
7: Profi zu werden.
9: Ich würde halt alles so für Fußball machen. Auch wenn ich jetzt verletzt bin oder so, ich gebe halt nicht auf.

0: Der Länderpokal ist halt so ein DFB-Sichtungsturnier, also für die Nationalmannschaft. Und das ist halt schon eine riesige Chance für uns Spielerinnen, weil das ist halt für alle Mädchen, die halt auf Verbandsebene Fußball spielen, das ist halt das Highlight.
1: Dann darfst du heute 90 Kilo machen.
2: Wie, was muss ich jetzt machen einfach?
1: Du gehst, drei. Linda drückt einmal bitte auf Start.
2: Drei Stück.
1: Ja, zwei bis drei. Kontrolliert runter. Okay. Nee, einfach auf Start. Unten.
2: Ich möchte halt auf jeden Fall beim Länderpokal spielen und halt auch zeigen, dass ich wirklich dabei sein möchte. Und dann mache ich mir halt schon so ein bisschen selber Druck, dass man halt irgendwie wirklich diesen Ehrgeiz hat, immer besser zu werden, immer zu trainieren und auch mehr zu trainieren als die anderen, dass man halt einfach immer Vollgas gibt.
3: Gerade in der U16 ist es natürlich für den Altjahrgang meistens auch der letzte Länderpokal, der gespielt werden kann, weil in der U19 es dann kein mehr gibt. Und dementsprechend steigt dadurch natürlich auch die Bedeutung, weil auch so ein bisschen dieser, ja, ich sag mal, dieser Hintergrund da ist, okay, das ist das letzte große Sichtungsturnier für mich. Das letzte Mal, wo ich wirklich auf dem Präsentierteller, nenne ich es jetzt mal, spielen kann, wo der DFB da ist, wo ich mich zeigen kann.
4: Ist jemand noch im Internat, der nicht Retas so klar?
5: Retas, Sabas. Maja. Sind wir vollzählig? Abmarsch.
4: Tschüss.
5: Du hast das Tor. Dann darfst du das Tor mit Mannhaus gehen. Wenn ich hier jetzt zum Beispiel auf der Geraden Hüfte rotiere,

0: vorwärts mache, ja, dann mache ich auf dieser Gerade die Gegenübung. Auf geht's.
1: Also im Moment bin ich halt alter Gang. Also ich finde, man merkt im Moment schon, dass so noch mal mehr Druck kommt irgendwie auch von den Trainern, dass es auch rückgemeldet wird, hier, ihr müsst Gas geben, ihr müsst aktiv sein.
0: Auch aktiv in die Bremsbewegung gehen.
2: Da ist wieder mehr Tempo im Ball.
0: Dann Stopp trinken und danach zu Bier, bitte.
2: Ja, sehr gut, Mädels, sah sehr gut aus. Aufgabe, wieder bis zum Torerfolg. Wieder Abschluss nur in der letzten Zone. Spiel verstanden? Bereit? Hey! Hey, hey, hey, hey. Sehr gut, Mathilda. Gut, okay.
3: Gut, Mädels. Und Druck drauf, Druck drauf. Jawohl. Gut, gut verteidigt.
2: Komm, letzter Ball.
0: Mach dir die beiden Enden jetzt einfach fest, ne? Dass sie nicht umklappen können.
1: Ich denke nicht so oft drüber nach, wie es ist, Profi zu sein. Ich kann mir halt irgendwie nicht so genau vorstellen, wie das später aussieht. Es war immer so, ja, ich spiele halt jetzt Fußball. Ich habe da nie so richtig dran gedacht, wie es denn wäre, wenn ich irgendwie mal höher spiele oder halt im Stadion irgendwann mal spielen kann.
0: Haben wir alles? Dann Abmarsch.
4: Meine Top 3 wichtigsten Sachen sind meine Familie, meine Freunde und Fußball. Und der Fußball spielt dann natürlich eine große Rolle, weil er, seit ich geboren bin, eigentlich auch eine Rolle in meinem Leben spielt. Und ich hoffe natürlich auch noch die nächsten 15 Jahre.
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0: erste Mal, als ich hier war, war ich hatte ein Probetraining im August 22. Und zwar, ich bin hierher gekommen und ich wusste halt, mit wem ich jetzt gleich trainieren werde. Und da war ich schon ein bisschen aufgeregt. Und dann komme ich hierher und sehe auch noch den ganzen Campus. War ich schon ein bisschen geschockt, würde ich sagen zuerst. Wie man vielleicht sieht, ist es ein sehr großes Gelände. Einige Plätze, einige Kunstrasenplätze, aber auch Rasenplätze. Also die Bedingungen hier sind natürlich einfach wirklich top. Mit Ravensburg ist es, glaube ich, nicht wirklich zu vergleichen. Ich meine, Ravensburg, die Männer spielen in der Oberliga. Ich habe jetzt mit den Jungs in der Verbandsliga gespielt. Wir hatten einen Kunstrasenplatz, Stadion und noch einen Rasenplatz. Und es haben halt alle Jugendmannschaften plus die Herren da drauf trainiert. Also es sind schon andere Bedingungen als hier.
1: Ich kann mich erinnern, weil sie war damals einfach erst 15 Jahre alt. Und war ein paar Tage hier mit ihrer Familie und hat hier bei der ersten Mannschaft mittrainiert. Und ich war sehr beeindruckt, denn man hat sofort erkennen können, dass sie da mit drin ist. Sie ist körperlich nicht abgefallen. Sie war, wenn mir jemand von außen zugeschaut hätte und nicht gewusst hätte, dass es eine 15-Jährige ist, der hätte es einem nicht geglaubt.
0: Es sind auch nur normale Menschen, sage ich jetzt mal. Aber wenn ich dann manchmal überlege, mit wem ich da spiele, teilweise Ballon d'Or-Nominierungen oder waren schon im Ausland oder ja, sind davor ins Ausland zu gehen oder weiß man ja alles nicht. Aber so alles Nationalspielerinnen, 90% von 90%. Also ist schon, wenn man da mal drüber nachdenkt, das ist eigentlich echt nicht normal. Klar hatte ich schon ein paar Leute, die ich vorher kannte, aber halt auch nicht so gut und auch noch nicht so gut befreundet war. Dann ein ganz neues Leben, einen Tag Training, ganz alleine wohnen, das war schon schwierig am Anfang.

0: Die ganzen braunen Sachen, kann man erkennen, sind nicht meine. Die ganzen grauen Sachen habe ich selber mitgebracht. Also mein Nachttisch, mein Bett, der Hund. Ja. Den Hund, den habe ich schon ewig. Ich glaube, seit ich 4 bin oder so. Und der heißt Wuff Wuff. Ich bin eh sehr einfallsreich mit Namen. Der Affe heißt Affi, der Hund heißt Wuff Wuff. Den blauen Bär, da war so ein Kuscheltierautomat. Und dann habe ich so gesagt, dass ich halt den Bär da jetzt rausholen will. Und am Ende hatten wir 3 solche Bären. Es war schon immer so, dass ich das, was ich mir vornehme, schaffen wollte. Und wenn es irgendein Trick war und ich saß oder stand stundenlang im Garten, bis ich den Trick konnte, ich glaube, das ist schon was, was ich als meine Stärke bezeichnen kann.
1: Ja, selbstverständlich, klar. Ach so, Mist, ich hatte noch mal gedacht wegen Champions League. Wie es so war. Oh. Naja, sehr, sehr gut. Aber alles sonst einigermaßen okay? Das ist doch gut. Und ich wollte nur sicher gehen, den Call hast du dir eingetragen, oder? Ja, das ist super. Ganz entspannt. Wir können auch sonst morgen telefonieren, wie es dir reinpasst. Ja? Alles Liebe, gutes Spiel. Bis dann. Ciao. Ciao.
2: Alara hätte auch ins Ausland wechseln können, schon mit 16 Jahren. Ich glaube, es gab so gut wie keinen Verein, der nicht angefragt oder sich nicht zumindest nach Alara erkundigt hat. Und dann haben wir es ganz einfach gemacht. Wir haben einfach alle Vereine der Bundesliga auf einen Zettel geschrieben. Alara saß am großen Esstisch und hatte diese Zettel vor sich. Vorher waren noch 2 Zettel, da stand Deutschland und Ausland drauf. Um Alara einmal mit dem Gedanken zu konfrontieren, ich gehe jetzt ins Ausland, den hat Alara beiseite geschoben, weil natürlich auch noch die Schule zu Ende zu bringen ist in Deutschland. Und am Ende sind 2, 3 Zettel auf dem Tisch nur liegen geblieben. Und mit diesem Verein sind wir dann auch in den Austausch gegangen.

Ich war ja im Stadion schon ein paar Mal, aber halt immer als Zuschauer. Dann bin ich da durch die Kabine gelaufen und durch die Gänge. Und also wirklich, die anderen haben auch gesagt, ich höre gar nicht mehr auf zu lachen. Ich glaube, das beschreibt es ganz gut, dass ich einfach nur glücklich war, dabei zu sein. Da kann man, glaube ich, als junge Spielerin auch gar nicht damit rechnen, dass man direkt da ist, direkt spielt. Ich kann sagen, als ich noch nicht hier in Bayern war, war ich glaube auch eine von den Mädels, die da also zugeguckt hat und sich gefreut hat. Deswegen kann ich glaube ganz gut nachvollziehen, wie die sich fühlen, weil die halt einfach ihre Vorbilder, sage ich jetzt mal, in so einem großen Stadion sehen. Und man freut sich natürlich auch, wenn der Frauenfußball mehr supported wird und dann auch immer mehr Mannschaften in die großen Stadien dürfen. Und die Fans machen es dann noch umso schöner. Ja.

0: man sieht so die Mitspielerin, keine Ahnung, Julia Quinn oder Lina Magul oder wer auch immer, wie die da immer zu den Fans hingehen und unterschreiben und alle schreien ihre Namen. So ist jetzt bei mir noch nicht, kann ich auch noch nicht erwarten. Aber es freut einen natürlich auch, wenn die Mitspielerinnen dann so gefeiert, sage ich jetzt mal, werden. Und vielleicht wird man es ja selber später auch mal.
1: Für die jungen Spielerinnen, jetzt aus meiner Perspektive als Nachwuchsorganisator, ist es natürlich so, da ist es natürlich auch immer schön, wenn die jungen Spielerinnen auch Vorbilder haben. Ja? Und wenn dann diese Vorbilder jetzt dann vielleicht auch mal Julia Gwynn heißen, anstatt ein männliches Pendant, dann hat das natürlich schon auch einen großen Wert. Und da freuen sich unsere Spielerinnen darüber. Und dann bringt es auch so ein bisschen Nähe. Und da haben wir, glaube ich, schon jetzt dann nach der EM damals schon einen sehr, sehr großen Unterschied erlebt.
2: Und in der Mitte Sophia Kleinherne. Erster Länderspieltreffer für die Verteidigerin von Eintracht Frankfurt.
3: Ich glaube, wenn mich jemand nach meinem schönsten Sportereignis fragt, dann ist es nach wie vor die EM. Provokativ würde ich jetzt sagen, dadurch, dass wir vielleicht so lange im Schatten standen, egal welche Art von Frau oder Sportlerin, dass man natürlich jetzt ein perfektionistisches Denken hat, weil man einfach abliefern möchte, weil man gut dastehen möchte, man will gut aussehen, man will Erfolg haben. Wenn man das nicht hat, ist man vielleicht ganz, ganz schnell wieder im Schatten. Sondern natürlich auch irgendwo wieder die mentale Komponente, die dann verrückt spielt. Ich kann mich da, muss ich ganz ehrlich sagen, auch nicht rausnehmen, dass ich natürlich in gewissen Dingen einfach sehr perfektionistisch denke, weil ich alles, was in meiner Macht ist, für den Sport tun möchte, um erfolgreich zu sein. Meine Mama hat immer gesagt, hätte ich diesen Ehrgeiz nicht gehabt, dann hätte ich es auch ja, nicht über mein Herz bringen können, meine Familie mit 14 zu verlassen. Ich glaube, ich wusste immer, wo ich hin möchte. Natürlich planst du mit 14 dein Leben nicht bis Ende 20. Aber ich wusste, dass es der unmittelbar nächste Schritt sein muss, um den nächsten Schritt auch zu gehen. Und dieser Schritt aufs Internat hat mich einfach ja, als Person und Sportlerin extrem weitergebracht und geprägt.
4: Oh.
3: Ich stehe schon 10 Sekunden so.
4: Okay, kann ich jetzt auch. Das müssen wir
3: das
4: noch
3: war gestellt.
5: Wie geht ihr damit um, wenn ihr für einen wichtigen Lehrgang oder ein wichtiges Turnier nicht nominiert werdet?
3: Die Einzige, die halt was an der Situation ändern kann, ist man erstmal selber. Also, dass man sagt, okay, ich investiere in mein Training, ich gehe das Ganze an. Also, ich glaube, das Schlimmste wäre zu sagen, okay, ich bin jetzt nicht dabei, das war's.
6: Es ist wichtig, dass man sowas nicht persönlich nimmt, sondern das ist nur eine Momentaufnahme. Und die Trainer können gar nicht gerade sehen, was du wirklich täglich leistest. Aber dann ist es so ein bisschen so, dieses Mindset umzuswitchen zu jetzt erst recht.
7: Ich wollte fragen, ob ihr schon mal so Verletzungen hattet jetzt in eurer Laufbahn und wie ihr damit umgegangen seid.
6: Ich muss sagen, es ist schon eine mentale große Herausforderung, die man definitiv mental nicht unterschätzen sollte. Und irgendwann ist es dann, glaube ich, wichtig, sowas zu akzeptieren, danach zu sagen, es ist jetzt so und jetzt mache ich das Beste draus und greife auch an.
3: Aber ich glaube, auch in so Zeiten ist so ein Internat einfach wieder schön, weil ich weiß nicht, wahrscheinlich sind die Mädels für dich ja auch irgendwo Ablenkung. Und es ist einfach schön zu wissen, dass man ein Umfeld um sich herum hat, bei dem man einfach sein kann, wie man ist und sich fallen lassen kann.
6: Wir sind auch immer extra eine halbe Stunde eher zum Training schon raus, einfach um hier noch bei euch im Büro ein bisschen.
8: Ja, stimmt. Ein bisschen zu chillen, ne?
6: Ja.
9: Kannst du gerne einmal unterschreiben und hier leise.
3: Das sind selber.
6: Egal, wie unterwegs.
10: Bin ich gespannt, was ihr sagt.
6: Mainz ist auch von der EM.
3: 2016, krass.
6: Mhm. Cool auch, wie alle so die verschiedenen Jahre haben.
8: Ja, total,
6: ne?
8: Super.
6: Ich war, glaube ich, 17 EM in Schottland.
7: Es gibt mal von irgendwelchen Jungs bei uns in der Schule irgendwelche doofen Kommentare, dass ich jetzt ein Mädchen bin und Fußball spiele und warum ich dann auf ein Internat gehe und dass ich das sowieso nicht schaffen werde. Aber Ja, meine Freunde unterstützen mich dabei und dann blende ich die Kommentare einfach aus, weil das interessiert ja eigentlich nicht. Ja.
11: Wie früh würdest du dann morgen trainieren?
12: Also wie früh Training halt.
11: Also wie früh stehst du dann auf?
12: 7:30 Uhr oder so. Und gestern Nacht sein Gesicht kriege ich eingezogen.

0: Du und Sarah dürfen entscheiden, welches Gemüse.
1: Ja, ich nur einfach.
0: Ja, ihr könnt Brokkoli kaufen, ihr könnt Blumenkohl kaufen, ihr könnt so einen Frühlingsmix oder so einen Wintermix kaufen.
1: Ja, sowas.
0: Ja, da könnt ihr euch entscheiden.
1: Ja. Also schickst du mir doch mal, was wir brauchen. Also von der Soße.
0: Alles und nur für die Soße.
1: Und wie viel Fleisch?
0: So. Muss mit der Mengenangabe noch besser werden. Das stimmt wohl.
1: Wie lange soll ich eigentlich noch Fahrrad fahren?
0: Noch 3 Minuten. Zu viel?
1: Nein.
2: Ja, soll einmal zu Sarah.
3: Und wieder? Hast du da schon?
2: Zu den Schnellen.
3: Aller Menschen
1: nach dir.
3: Ja.
2: Junge, moin.
3: Was soll ich erste?
4: Wir haben halt den Luxus, sag ich mal, dass wir vereinsunabhängig sind, vereinsneutral sind und dass ich die Mädels einfach individuell auf ihren Weg bestmöglich begleiten kann und halt schauen kann, okay, was ist heute für dich am besten. Und ich glaube, das können Vereine von sich nicht immer behaupten, weil sie auch ein bisschen das aktuelle Ziel im Auge behalten müssen. Die aktuelle Saison, weil es mit Aufstieg, Abstieg zu tun hat und so. Wir sind darauf ausgelegt, dass die Mädels nach 4 Jahren bestmöglich das Internat verlassen und nicht akut ihre beste Leistung bringen. Aktuell ist es halt so, dass im Frauennachwuchsbereich, dass die noch nicht so viel Athletiktraining haben, das sieht bei den Jungs natürlich anders aus, weil die Strukturen da einfach weiter sind. Und wenn dann die Mädchen zum Frauenbereich übergehen, von 30 Minuten in der Woche zu 3 Stunden in der Woche Athletiktraining, dann steigt das Verletzungsrisiko halt auch wieder in der Zeit.
0: Oben bleiben, Mathilda, komm, durchdrücken.
5: Ich glaube schon, dass man nicht so Druck machen will, also dass ich nicht so sage, du musst jetzt aber hier irgendwann erst Bundesliga spielen oder so, wenn ich so eine hohe Erwartungshaltung habe, weil man von außen kommt da halt immer schon so Sprüche, ja, irgendwann kriege ich ein Autogramm von dir und dann ist halt schon so hohe Erwartungen irgendwie, dass ich dann halt irgendwie selber mir aber nicht so hohe Erwartungen stelle und einfach gucke, was kommt und wie es läuft.
0: Ich weiß vom letzten Mal, da sitzt mehr drin. Den ersten Schritt, schnall ganz nach vorne.
2: Sehr gut, bleib im Rhythmus, sehr gut. Guter Rhythmus, ja, guter Rhythmus.
6: Gut.
7: Ja, das ist krass.
5: Hab ich auch gesehen.
7: Nur du.
5: Wer ist denn das?
7: Wer ist so schlecht? Das ist arschgut.
5: Du machst 10.
7: Ja. Also nicht vom Äußerlichen, so von Charakter.
5: Geh dich vergraben.
7: Digga, weißt du, wie assi der war?
5: Ich finde, man spürt den Leistungsgedanken natürlich schon, aber dadurch, dass wir halt kein Team sind, also dieser Konkurrenzkampf nicht so da ist, ist es nicht so extrem, glaube ich, dass wir halt einfach so ein Miteinander haben und miteinander trainieren und halt uns unterstützen und so und es halt nicht so, ja, Konkurrenz ist hier, ich möchte jetzt unbedingt spielen oder so. Ich glaube, dass wir halt einfach, ja, halt immer Gas geben im Training und dass wir aber auch halt viel, ja, ich sag mal, Quatsch zusammen machen, einfach Scheiße bauen.

0: merken, dass uns das hier abmachen. Die merken, dass
1: das hier abmachen.
2: Woo!

0: Hauptziel im ersten Jahr vor allem war, mich an alles gewöhnen mit Schule und allem drum und dran. Ich glaube, das ist als junge Spielerin auch nicht so einfach, wenn man eben nicht nur den Fußball hat, wo man dann morgens ins Training geht und den ganzen Tag frei hat, sondern eben auch noch Schule. Man will ja auch einen guten Abschluss dann am Ende haben. Ich habe auch meine Schule gewechselt, mache jetzt Fachabi und dazu gehört im 11. Schuljahr auch Praktikum. Das Praktikum kann ich glücklicherweise hier machen. Das ist echt gut, weil dann kann ich immer zum Training runter. Fanpost gehört auch oft dazu. Das ist ein Satz, also da kommt ganz oben unser Team, dann die Mannschaft und dann eben von jedem eine Karte. Das sind so die meisten Wünsche, aber auch die meiste Arbeit, weil man halt von jedem eine Karte nehmen muss. Es ist schon ungewohnt, wenn jemand fragt, ob er ein Autogramm von mir haben kann, weil bis vor einem halben Jahr hatte ich noch gar keine Autogrammkarten. Also es ist auch meine erste Autogrammkarte. Es ist schon cool, wenn dann auch die jemand haben möchte.
1: Sechs Alara Schädler. Wie gibt ihr Startelf-Debüt für die erste Mannschaft der FC Bayern Frauen? 17 Jahre ist jung.
0: Es hat sich schon richtig gut angefühlt, da von Anfang an auch auf dem Platz zu stehen.
2: Schädler kurbelt wieder an mit viel Tempo. Über Hansen, Adara Schädler.
3: Wenn du als 17- oder 18-Jährige hierher kommst, dann bist du noch nicht so weit. Das ist klar. Und es wäre ein leichtes zu sagen, sie ist nicht gut genug. Natürlich ist sie das nicht. Aber sie hat alles dafür gegeben, da zu sein, wo sie jetzt ist. Wir müssen ihr Zeit geben und eine Chance zu spielen.
1: Und der Nächste! 4:0. Was ein toller Abschluss. Alara Schädler krönt ihr Startelf-Debüt mit dem 4:0.
0: Ich wollte das Tor unbedingt. Vielleicht sieht man es auch, wie ich den da reingezimmert habe. Mein Bruder hat eine Story gemacht von meinem Tor. Das war echt süß. Er hat drunter geschrieben, die beste Startelf-Debüt im DFB-Pokal plus 90 Minuten plus Tor. Ein geiles Gefühl. Ich dachte mir so gut hatte ich den Ball da noch nie liegen, dann hau ich den einfach mal rein. Probier's. Entweder der geht voll übers Tor oder voll rein. Ja. Ja, dann habe ich hier, das hat mir meine Mama damals, ich weiß nicht wann, irgendwann zu Ostern geschenkt. Fußball ist mein Leben, da hatte ich noch die 8. Von Bambinis bis zur D-Jugend. Ist auch schon ein paar Jährchen her, aber da ist so meine ganze Karriere bis 2017 drin. Ich habe ein Jahr vor den Bambinis angefangen. Das hieß dann Super Bambinis, weil es das Jahr eigentlich gar nicht gab. Das steht auch hier. Ich habe mit 4 angefangen und da müsste ich dann so 5 oder so gewesen sein. Habe ich mit meinem Bruder im Garten Fußball gespielt, auch oft. So hat das Ganze eigentlich angefangen, als ich 3 war oder so, hat er mich ins Tor gestellt. Und

0: abgeschossen. So ist, glaube ich, die Liebe zum Fußball entstanden. Und mein Bruder, der spielt auch immer noch Fußball. Ja.
1: Aber nicht so gut wie du?
0: Er könnte höher spielen, wie er es tut, aber er macht zu gern auch noch andere Sachen, was ich auch voll verstehen kann. Also ich glaube, für den Leistungssport muss man geboren sein, sage ich jetzt mal. Dieses Ganze, was man darauf verzichten muss, auch nebenher, kann ich schon auch verstehen, wenn man es nicht machen möchte.
1: Aber du kannst es.
0: Ja. Ich kann das, glaube ich, ganz gut, weil ich halt eben schon länger auch das Ziel habe, Profifußballerin zu werden. Und ich glaube, A-Nazio vor allem ist sowieso ein Traum.
2: Natürlich gibt es so ein paar Kriterien, wo man sagt, das ist außergewöhnlich möglicherweise, wenn eine Spielerin eben gerade in jüngeren Jahren schon eine gewisse Physis hat, neben einer außergewöhnlichen Technik, neben einem außergewöhnlichen Spielverständnis, auch schon eine gewisse Reife an Sachen heranzugehen, eine gewisse Wettkampfhärte hat und ganz entscheidend diese Mentalität hat, diesen Weg auch zu gehen, sich durchsetzen zu wollen. Den Weg wollen viele gehen. Sich dem bewusst zu machen, was Profifußball, Leistungssport in der Spitze wirklich bedeutet, das ernsthaft auch zu wollen und anzunehmen, das ist ganz entscheidend. Talent alleine wird niemals reichen.
3: Hallo, ich bin Frieda. Heute kommt wieder ein cooles Video. Und zwar, ich werde euch coole Ballannahmen, die aus der Luft kommen, zeigen. Und ich hoffe, das Video gefällt euch. Und ciao.
4: Also, wenn es 2015 war, dann war ich ja so 11.
5: Ja, da konnte ich ja noch tricksen.
6: Gell, das denke ich mir auch. Ich spiele es gar nicht mehr so.
5: Ja, muss ich mal wieder.
6: Schalte mal wieder die
5: Videos. Ich muss mal wieder mehr tricksen. Ich muss mal wieder meine eigenen Trickvideos
3: machen. Hallo Leute, herzlich willkommen zu einem neuen Video von mir. Also, der allererste Schritt ist erstmal, dass ihr mal hin dran legt und euch mit eurem starken Bein draufstellt, das andere hochhält. Und nun springt ihr und macht das andere auf die Seite und landet wieder auf einem Bein.
5: Das war schon auf jeden Fall cool, aber damals habe ich das jetzt auch nicht so krass wahrgenommen. Also ich habe halt Fußball gespielt, im Garten getrickst und es aufgenommen und hochgeladen. Da hatte ich jetzt keinen großen Plan dahinter, dass ich irgendwie jetzt den Mädchenfußball verändern möchte. Also das war jetzt nicht meine Initiative, warum ich angefangen habe, aber natürlich hat sich das dann ein bisschen so entwickelt.
7: Sie musste sich immer durchbeißen, ne? Weil natürlich war es auch so, dass sie viel besser war als viele Jungs. Und dann kannst du dir vorstellen, wie das so bei dem einen oder anderen Vater ist, wenn dann im Spiel sie dann mal einen aussteigen lässt. Da klatscht ja niemand und sagt, Mensch, super, das Mädchen hat's toll gemacht. Es gab immer diese Momente, wo man einfach sagt, die Gesellschaft oder vielleicht dann auch der Jungensport macht's dir schwer. Also von Vorwürfen, du stinkst, du hast eine Sonderrolle, andere Dinge, Beleidigungen oder Aufforderungen von Vätern, die dann auch kamen. Nach dem Motto, jetzt hat die schon wieder ausgespielt, beim nächsten Mal haust du sie mal richtig weg.
5: Ich hatte dann auch, da war ich irgendwie 8, 9, habe mich so lange nicht getraut, mir einen Zopf oder so zu machen, weil ich halt nie so auffallen wollte als Mädchen. Also ich hatte immer so mittellange Haare und dann so ein Stirnband und ich auch nicht wollte, dass dann irgendwie die Gegner direkt sehen, dass ich ein Mädchen bin, sondern mich einfach spielen lassen und es ganz normal ist.
8: Ich erinnere mich noch, was sie gerade beschrieben hat, dass sie dann sich geweigert hat, den Pferdeschwanz zu machen. Dass auch früher, als wir dann teilweise auf den Bolzplätzen gespielt haben, ich dann immer gefragt wurde, ob es halt mein Bruder wäre. Weil keiner gemerkt hat, spielerisch, aber auch vom Aussehen, dass sie halt ein Mädchen ist. Das war dann auch ganz witzig.
5: So zu Hause in der Schule konnte ich auch Mädchen sein und habe auch mal ein Kleid oder so angezogen. So war es jetzt nicht, aber beim Fußball habe ich mich immer wohlgefühlt in dieser Rolle, so einfach normal dazuzugehören und jetzt gar nichts Besonderes zu sein. Ich glaube, ich hatte gar nicht so irgendwie den richtigen Punkt, wo ich so entschieden habe, okay, ich will es jetzt werden oder ich will es nicht werden. Also irgendwie ist man da einfach immer so weiter reingerutscht, dass man dann irgendwie mal entschieden hat, okay, jetzt bin ich bei der Auswahl und dann war das nächste so der Länderpokal und dann wurde man das erste Mal so für den DFB gesichtet. Als ich mit der Schule fertig war, war halt dann so die Frage, was wird jetzt aus mir quasi, was mache ich als nächsten Schritt? Und dann kam das halt mit dem Profivertrag und das war dann natürlich schon so ein besonderes besonderer Moment. Wo man neu kam, war schon am Anfang erstmal ein bisschen, dass man sich so einfinden musste. Also wo du halt erstmal die Kleine bist, die alles tragen muss und vielleicht auch gar nicht so richtig wahrgenommen wirst. Natürlich ist es schon irgendwie eine Stresssituation und man hat das Gefühl, man muss irgendwie jedem was beweisen. Das ist schon nicht so einfach, damit umzugehen. Jetzt so im nächsten 1,5 Jahren würde ich mich schon gern als Bundesligaspielerin etablieren und halt viel Spielzeit auch in der Bundesliga zu sammeln. Jetzt halt den Schritt wirklich mal dann zu gehen von Nachwuchsspielerin zu einer etablierten Spielerin.

0: ich habe das ja auch immer ein bisschen so bei Yannick mitbekommen, dass er schon noch, sag ich mal, dort vielleicht auch einen anderen Druck hatte bei den Jungs, als ich jetzt hatte, weil ich ja schon hier lange auch bei meinem Heimatverein gespielt habe.
1: Also ich hatte zum Beispiel meinen Trainer, wo ich dann auch mal zum Gespräch halt hoch bin, gefragt habe, hey, warum spiele ich halt momentan nicht? Und hat er mir erzählt, Spieler sind wie Aktien für mich und momentan investiere ich nicht in deine Aktie, weil du es nicht wert bist. Und solche Sachen kommen dann halt. Ich war 15 Jahre alt. Es hat eigentlich gar nichts mit dem Menschlichen zu tun. Du bist halt wirklich eine Ware und wirst halt getradet.
2: Also der Marktwert, der hinter sowas ja steht, dass eine Spielerin interessant wird als Werbebotschafterin, der Marktwert entsteht durch Popularität. Und je populärer die Mannschaft wird, jede einzelne Spielerin wird, je populärer die Wettbewerbe werden, in denen wir spielen, Champions League zum Beispiel, aber auch natürlich allen voran die Frauen-Bundesliga. Je mehr Aufmerksamkeit das bekommt, je öfter wir zum Beispiel im Free-TV sind, Millionen Publikum erreichen, desto interessanter werden die Spielerinnen und ihre Profile eben auch als Werbebotschafterin.
3: Okay, danke. Und links gucken. Super, Clara. Okay, und jetzt können wir aufs Angriff umstellen. So ein bisschen Jubelposen, so mal in die Kamera zeigen, so Zeug, wie die Jungs hier machen.
4: Du kannst machen, was du willst, einfach natürlich. Gerne cool, du siehst ja auch, der macht so, der so. Du kannst, wenn du irgendwie einen Signature-Move hast, kannst du gerne was machen. Kannst du gerne nachmachen.
3: Schön, okay, cool. Ja, super, Clara. Wir dürfen jetzt nicht zu schnell zu viel wollen, weil ich glaube, das muss sich schon natürlich entwickeln und immer so ein bisschen erhöht werden und nicht auf einmal so nach oben springen. Und da finde ich den Vergleich zu den Männern halt auch immer ein bisschen fragwürdig, weil keiner von uns hat gesagt, dass wir Equal Pay wollen, sondern wir haben einfach gesagt, dass wir so bezahlt werden wollen, dass man sich wirklich auf den Fußball konzentrieren kann.
5: Einfach so irgendwie coole Gruppenbilder. Die fällt euch
6: sogar mit meiner Schulter an Schulter.
5: Man wird aber auch euch total umarmen und einen Spaß haben. Oder so. Also es geht alles.
7: Ich glaube, wir erleben in der Spitze, dass da noch unglaublich viel möglich ist. Es geht aber, gerade im Frauenfußball, gerade in der Entwicklung, es geht nicht nur um die Spitze. Es geht auch um die Breite. Und die müssen wir mitnehmen, weil ohne Breite keine Spitze. Das wird ganz entscheidend sein. Das ist der Kern der Arbeit, der gerade vor uns liegt, Chancengleichheit herzustellen. Vehement und natürlich einhergehend auch trotzdem immer auf diese sehr, sehr großen Unterschiede, gerade was das Finanzielle angeht, darauf hinzuweisen, ohne irgendwie eine Gleichstellung finanzieller Art ja, zu fordern. Weil uns ist, glaube ich, auch bewusst und allen Spielerinnen ist bewusst, wenn wir auf die Zuschauerzahlen schauen, dass wir hier natürlich noch riesen Unterschiede haben.

Das ist immer das Schwierigste, das da reinzubekommen. Ja, wenn wir Training haben, mache ich mir manchmal am Abend davor so ein Müsli, was ich dann in den Kühlschrank stelle und am nächsten Morgen esse. Morgen haben wir Leistungsdiagnostik, da nehme ich das morgen früh mit in die Schule, dass ich das dann essen kann. Klar, es ist eine brutale Belastung auch, gerade dadurch, dass wir auch morgens trainieren. Bin ich nicht sehr oft in der Schule. In 1,5 Wochen fahren wir ins Trainingslager. Und bis dahin habe ich jetzt auch noch 5 Klausuren. Also entspannt ist anders, würde ich sagen.

0: wieder runter. Und dann zeige ich euch sofort. Ihr könnt das aber wie beim Rudern aufbauen. Also, du willst hoch, langsam nach vorne, schnell nach hinten. Mach erstmal einen Armabsatz. Ja. Nimm deine Arme.
1: Okay, durch den Kopf.
2: Ja.
3: Die große Prognose bei Jungna zu stellen ist schwierig, wo es dann auf Dauer hingeht, weil ja, seitdem sie hier ist, habe ich sie nicht einmal Fußball spielen sehen. Das ist natürlich umso schwieriger, auch wenn das nicht mein Hauptbereich ist. Die Motivation für Jungna ist natürlich, auf den Platz zurückzukehren, weil sie liebt es, Fußball zu spielen. Und dann versuche ich es halt immer über die Gruppendynamik zu lösen. Ich finde, wenn man eine Reha-Spieler, Spielerin hat, in, egal in welchem Bereich, und man isoliert sie dauerhaft von der Gruppe, dann macht es das auf jeden Fall schwierig. Weil wenn die anderen Training haben, hast du frei und umgekehrt. Und darum versuche ich das meistens darüber auch ein bisschen aufzufangen, dass sie ganz normal im Frühtraining teilnimmt, wie alle anderen auch. Da ist ja dann für alle Athletiktraining, dass sie im Nachmittagsbereich mit dran ist, dass sie einfach Teil der Gruppe ist. Ich glaube, das hilft schon.
4: Gut. Und Pause. Minute reicht.
5: Ich hab so Heilerde genommen am Ende. Oha, ist das gut geworden. Bis auf der Zeigefinger, wow. Jetzt die andere Hand. Schon beim Aufwärmen habe ich einfach nur gestanden. Ich konnte nicht, mir war so schlecht die ganze Zeit. Ne? Und dann haben wir so gespielt. So. Nach dem Spiel, ich habe voll geweint, weil ich habe das ganze Spiel, ich konnte nicht laufen. Es war so schlimm. Und dann kommt mein Trainer so zu mir und ich glaube, er hat gedacht, dass ich weine, weil wir verloren haben. Er war richtig überfordert.
6: Hey, wie witzig.
5: Meine Mutter saß so vor mir und meinte so, ja, dann gehen wir jetzt mal zum Arzt, bla bla. Und er dachte, dass ich weine, weil wir verloren haben. So richtig unangenehm.
6: Danke, Maya. Sieht top aus.
5: Ja, bitte. Kann das jetzt, trocknet das auch?
6: Yes, 60 Seconds.
5: 60 Seconds, dann zählen wir rund. Oh, ich hab...
6: Warte mal, die eine Hand müsste eigentlich ehrlich schon trocken sein.
7: Thema Menstruationszyklus im Sport. Wenn ihr mal so ein bisschen in die

Also mit meinen Eltern spreche ich nicht so oft darüber, wie es so ist, dann irgendwie, ob es mein Traum ist, Profifußballerin zu werden oder so. Ja, man merkt halt so, wie die anderen, wie gut die anderen sind und so. Und irgendwie, ja, ist jetzt nicht so, weiß ich nicht.

0: Mathilda hat den kompletten Fokus auf den Fußball. Und ich glaube, dass es das schon auch braucht, um dann wirklich erfolgreich zu sein und genau diesen Weg zu gehen.
1: Wir versuchen natürlich, den Kontakt zu halten. Wenn sie hier ist, dann will sie aber natürlich auch, ist sie wie so ein Bundeswehrsoldat, der nach Hause kommt und erstmal schlafen will und Ruhe braucht. Ja.
2: Oder die ganze Zeit erzählt.
1: Ja, oder die ganze Zeit erzählt. Klar, das ist am Anfang ein bisschen auch nochmal ein Spannungsfeld gewesen, weil wir dann erstmal miteinander uns finden mussten. Auch das ist auch eine Herausforderung, keine Frage. Also brennst und willst wissen, hier, wie ist das da und wie läuft das da und was sagen die da und was habt ihr gemacht und wie geht's weiter und was hast du als, was kannst du Neues sozusagen, ja? Und sie, hey, lass mich erstmal in Ruhe selber irgendwie runterkommen und rauskriegen, hey, was ist da gerade mit mir, was habe ich alles gemacht und das erstmal selber verarbeiten.
0: Auf der einen Seite ist das herausfordernd, weil das ein herausforderndes Alter ist für die Mädchen. Definitiv. Also ganze Pubertätsthemen und die Entwicklung und dieses mit sich selbst auseinanderzusetzen und mit anderen Spielerinnen und Mädchen sich auseinanderzusetzen. Gleichzeitig, und das haben wir auch sehr stark erlebt, hatte Mathilda hier zwar Freundinnen, also sie hat hier Freundinnen und war auch grundsätzlich erstmal zufrieden, aber sie hatte hier nie Freundinnen, die wirklich die gleiche Leidenschaft hatten wie sie.
3: Hast du da auch schon?
4: Mittagspause bei den Hausies.
3: So, auf die Knie. Auf die Knie. Mathilda, auf die Knie jetzt. Das war nicht so. Nee, das stimmt. Jetzt sag's nochmal, auf die Knie.
4: Ich mach dich nochmal.
3: Und danach wollte sie so mich anspucken. Und dann habe ich so meinen ganzen Aktimel so fallen gelassen. Und dann habe ich so. Dann waren wir so im Bad, ne? Der hat Greta auf mich übrigens gespritzt. Haben wir so im Bad.
5: Sie hat die ganze Packung genommen.
3: Ich wollte Greta ein bisschen
5: abspritzen. Die ist leer.
3: Dann alles gegen die Wand. Hier, Boden, alles voller Capri-Sonne.
6: So. Wir gucken mal so einmal am Tag morgens, wie die Mädels so die Küche morgens hinterlassen haben. Also klar, Anforderung ist, Geschirr soll in der Spülmaschine sein, Oberflächen weitestgehend sauber. Heute hat das hier nicht ganz so gut geklappt. Dann werde ich gleich den Mädels tatsächlich über unsere WhatsApp-Gruppe eine kleine Rückmeldung geben, weil es uns ja wichtig ist, dass die Mädels lernen, irgendwann einen eigenen Haushalt zu pflegen. Und das funktioniert ja nur, wenn man auch mal Rückmeldung gibt, dass es vielleicht gerade nicht so dolle aussieht. Man merkt halt, dass gerade so andere Dinge wichtig sind. Also Pubertät ist halt die Jungs in der Klasse, dann vielleicht die verschiedenen Beziehungen, die die Mädels pflegen. Das ist gerade alles wichtiger oder die Beziehung untereinander. Wer findet mich, also ich muss gerade cool sein und ich darf vielleicht gerade mal keine Schwäche zeigen. Und dann merkt man wirklich, wie der Schalter sich umlegt, dass plötzlich doch, Fußball ist das, wieso ich hier bin. Ich muss wirklich alles geben, ich muss trainieren, ich muss meine Extraeinheiten machen, ich brauche den Schlaf. Dass sie wirklich merken, ich möchte.

0: Und da ist der Schuss und da ist das Tor.
1: Ich habe mich dann nach 4 Jahren bei Eintracht Frankfurt dazu entschieden, den Verein zu verlassen und bin dann zum 1. FC Nürnberg in die 2. Frauenbundesliga gewechselt. Für mich persönlich war das einfach der nächste Schritt. Ich wollte aus meiner Komfortzone heraus und möglichst viel Spielzeit sammeln und zusätzlich auch eine andere Rolle in der Mannschaft einnehmen, mehr Verantwortung übernehmen, um mich so sportlich und menschlich auch weiterzuentwickeln.
2: Natürlich ist es nicht immer einfach zu sagen, okay, ich gehe jetzt vielleicht weg, ich mache was anderes. Weil natürlich gibt es immer Leute, die das auch irgendwie anders aufgreifen, die dann vielleicht auch sagen, es ist vielleicht Schwäche, wegzugehen. Aber für mich ist es eher eine Stärke zu sagen, okay, ich gehe jetzt woanders hin, um mich neu einzufinden und sich eine neue Rolle zu erarbeiten. Von daher würde ich schon sagen, dass es nicht eine leichte Entscheidung ist, zu wechseln. Aber man muss am Ende hinter der Entscheidung stehen. Und es war bei mir so und von daher gab es jetzt auch nie den Punkt, an dem ich daran gezweifelt habe.
3: Du musst hinter die Puppe spielen und dann mit einem Ballkontakt ins kleine Tor treffen. Jede Mannschaft bekommt 6 Bälle. Der Rest der Bälle kommt weg. Wer am schnellsten die meisten Tore schießt, gewinnt.
4: Ja.
3: Los.
5: Yeah, I think for females it's more important to have a very good group synergy.
3: Ich denke, für Frauen ist es wichtiger, einen guten Gruppenzusammenhalt zu haben als für die Männer.
5: And then be best friend after.
3: Männer können gegeneinander kämpfen und danach beste Freunde sein. Bei Frauen ist das ein bisschen anders. Aber der größte Unterschied ist, dass die Frauen auch schon in dem jungen Alter geistig reifer sind. Sie nehmen sich mehr Raum, um über ihre Zweifel oder ihr Wohlbefinden zu sprechen. Im Männerfußball ist das immer noch ein großes Tabu. Man muss stark sein und darf keine Gefühle zeigen. Das ist ein großer Unterschied.
2: Der Verein hier in Nürnberg hat große Ambitionen und ich freue mich jetzt auch, dass ich ein Teil davon sein kann, um wieder erfolgreich zu sein und wieder zurück in die erste Liga zu kommen. Und das war so das, was mich irgendwie hier angetrieben hat, herzukommen.
6: Ich weiß noch, wie der Anruf war. Also Christian Wück hat mich persönlich angerufen, 2 Tage oder so, bevor die Einladung kam. Also als erstes bin ich nicht rangegangen, weil es eine unbekannte Nummer war. Ich saß am Schreibtisch und habe, glaube ich, gelernt. Und dann dachte ich mir halt schon, oder habe ich so überlegt, wer könnte das sein? Weil eigentlich werde ich selten von einer unbekannten Nummer angerufen. Und wenn, dann ist es irgendeine aus dem Ausland. Habe die eingespeichert, habe geschaut, ob die irgendwie ein Profilbild hat, die Nummer. Hatte sie nicht. Und dann dachte ich mir so, ja, egal, irgendeinen Spam-Anruf oder so. Und dann hat die gleiche Nummer nochmal angerufen, aber halt mit dem eingespeicherten Namen. Dann bin ich halt rangegangen und es war Christian und ja, ab da war dann so wow. Und ich glaube, ich habe das ganze Telefonat über gezittert und war nur so, ja, freue mich voll, danke und so halt. Also da, glaube ich, die richtigen Worte zu finden, ist sehr schwierig, aber ich habe mich natürlich sehr, sehr gefreut.
7: Okay, wir spielen, wenn ich du wäre, okay? Tessa! Ich mag Wunder.

0: habe jetzt nicht so genau einen festen Traum irgendwie, aber ich würde schon, glaube ich, gerne mal so in Freiburg spielen, so, wo ich groß geworden bin. Das wäre, glaube ich, schon so richtig cool, weil sich dann halt das alles, was man irgendwie jetzt im Moment halt dafür auch aufgibt irgendwie, es hat sich dann halt auch richtig gelohnt, weil man halt dann diese Erfolge auch feiern kann.
1: Also mein größter Traum ist wirklich, Profifußballerin zu werden, vielleicht innerhalb von Deutschland oder international und dann vielleicht auch irgendwann in Champions League oder Nationalmannschaft zu spielen. Aber ob man es dann schafft, ja, ich hoffe es einfach.

0: Spielerin eingeladen aufgrund ihres Alters. Wir haben eine Spielerin eingeladen aufgrund ihrer Fähigkeit, auch international ihre Topleistung abrufen zu können. Wir müssen den jungen Spielerinnen Vertrauen geben. Sie werden es mit Leistung zurückzahlen.
1: Wie gut! Hey, das ist voll krass. Ja.
2: Medial merkt man es natürlich schon. Es ist ja klar, dass dann auch der Fokus ein bisschen mehr da ist. Auch bei der Nationalmannschaft, dass dann viele Leute eben wissen wollen, wie sie es angefühlt hat, als erstes Mal eingeladen zu werden, den Anruf bekommen zu haben und so. Alles schon ein bisschen neu. Ist ein schönes Gefühl. Ja.

0: die Deutschen waren schon deutlich besser. Und die haben auch mehr Ballbesitz gehabt und hatten noch viel mehr Chancen. Aber irgendwie haben sie die Tore nicht gemacht. Das hat mir ein bisschen leid.
1: Ja, also ich finde zum Beispiel jetzt auch das Spiel, was wir gerade geguckt haben, eigentlich ganz cool, weil dann sieht man halt wirklich auch, wo man halt irgendwann hin möchte. Und das gibt einem halt nochmal so Motivation.
0: Simon, wieso war dein Handycode?
2: 6241.
1: Ah ja, immer so von rechts. Ja. Mein Gott. Er will mit mir telefonieren. Oh mein Gott.
0: Er macht mich so hoch. Und einmal nach. Also, ich muss hier nicht mehr.
3: Meine Nachrichten sind schon sehr losgegangen. Da hatte ich auch noch Geburtstag. Also es waren ja, glaube ich, 5 Tage oder so, wo dann mein Instagram, mein WhatsApp komplett voll war mit Happy Birthday, Glückwunsch, Glückwunsch zum Debüt. Nationalmannschaft, so sah es aus, als ich aus dem Zimmer kam an meinem Geburtstag. Das war das Geschenk. Ein Adventskalender. Kekse. Schokolade. Hier ist der Audi. Den habe ich da auch stehen. Und ich glaube, das gehört einfach zum 18. Geburtstag dazu. Habe ich nicht getrunken. Spoiler. Habe ich mich sehr gefreut. Bin ja auch noch relativ am Anfang.
4: Was ist denn dein großer Traum? Wenn du sagst, ich bin gerade erst am Anfang, die EM steht ja vor der Tür.
3: Ja.
4: Wie denkst du?
3: Ja, also davor sind ja noch ein paar Nations League-Spiele und ich weiß gar nicht, was der Plan ist bisher. Natürlich hoffe ich, dass ich vielleicht beim nächsten Lehrgang dabei bin und würde mich dann natürlich voll versuchen zu beweisen. Und am Ende sieht man, ob sie mich auch mit zur EM nehmen würden oder nicht. Aber es wäre natürlich auch ein großer Traum, der in Erfüllung gehen würde, auch jetzt schon mit 18 Jahren.
5: Running Speed 14.5.
6: Ich denke, sie wird noch viele Europameisterschaften spielen und auch Weltmeisterschaften. Aber das Wichtigste ist jetzt, dass sie sich konzentriert. Nicht auf die EM, nicht darauf, was in 2 Wochen oder in 6 Monaten oder wann auch immer passiert, sondern darauf, was sie morgen im Training machen wird. Nur so wird sie eine Chance haben.
7: So, if she can go in and be.
6: Wenn sie es schafft, morgen besser zu sein als heute und übermorgen besser als morgen, wenn sie diese Einstellung und diesen Fokus hat, dann wird sie an ihr Ziel kommen.
8: Es ist natürlich eine Chance für die Mädels. Eine Chance, sich zu zeigen, die sich vielleicht noch nicht so zeigen konnten, rücken vielleicht das erste Mal jetzt in den Fokus. Von daher ist die Anspannung natürlich da. Und die Chance ist natürlich für jede dann auch gleich, sich zeigen zu können. Wichtig für uns ist halt, aus dieser Wichtigkeit aber auch so ein bisschen den Mädels Vertrauen zu schenken, dass sie da nicht überpacen, sondern dementsprechend in Ruhe da drin gehen, an die Aufgabe zwar alles geben, aber auf einem gesunden Niveau.
0: Da dass ich mir vorher schon so ein bisschen Druck mache, probiere schon so die negativen Gedanken eher auszublenden, einfach auf das zu fokussieren, was ich kann und mich aufs Spiel zu konzentrieren. Aber ja, im Hinterkopf hat man schon so ein bisschen die Gedanken, dass man halt unbedingt nominiert werden möchte.
8: Der Bus hat eigentlich immer rechts geparkt, relativ weit außen. Aber jetzt stehen die natürlich auch alle sensationell. Ne?
9: Okay, Mädels, wir können einmal um das Gebäude von hinten rein. Die beiden Kabinen nebeneinander sind unsere. Könnt ihr euch dementsprechend schon mal aufteilen. Es wird noch geklärt, wir spielen aber auf Kunstrasen auf jeden Fall.
2: Was?
0: Ich will auf jeden Fall auf Kunstrasen. Ja. Ja. Ja.
10: Alles reinhauen, laut sein, fürs Team laut sein und als Vorbereitung für den Länderpokal nutzen.
11: Was sind wir?
12: Ein Team!
13: Stark, Mathilda.
10: Natürlich ist das immer eine Momentaufnahme, so ein Spiel. Nichtsdestotrotz hat man so seine Position, seine Spieler, und das ist ja auch völlig normal, wo man sich schon ein paar mehr oder vielleicht auch ein paar mehr Informationen hat und man weiß, okay, da oder da könnte es in der Achse funktionieren. Aber da sind sicherlich auch noch nicht alle Positionen vergeben.
14: Ja, gut so, Mädels.
10: Weiter, Emily, weiter geht's. Holen wir uns wieder.
13: Fußballspielen.
10: Mit 8 oder 6 dann vor, da könnt ihr nicht auf einer Linie bleiben.
1: Der Länderpokal ist nicht mehr drin für mich leider. Also ist wirklich sehr traurig. Also ich habe mir noch viele Gedanken gemacht. Ja, das ist halt so eine riesige Chance, bei diesem Sichtungsturnier halt gesichtet zu werden. Und das ist halt so. Ja, das ist halt einfach so ein krasses Gefühl. Da sitzen 5 Sichter von der Nationalmannschaft und die gucken halt genau auf dieses Spiel. Ja,

0: können auch mal eine ganze Menge mitnehmen aus dem Spiel. Das hat leider nicht gereicht. Und ich glaube, wir müssen noch mal ganz, ganz viel Videoanalyse machen. Dass ihr einfach noch mal viele Situationen auch seht. Dass wir da einfach sauberer werden in diesen Situationen. Sagen wir mal so schön Basics trainieren. Daran liegt's aber. Ihr könnt alle kicken. Und ihr vor allem habt ja alle Ahnung vom Fußball. Und wenn ich euch sage, das und das System und keine Ahnung was, dann wisst ihr alle, da was mit anzufangen. Aber das System ist mir erstmal vollkommen Wurst. Wir müssen erstmal da anfangen, dass die einfachsten Sachen passen. Und das beginnt beim sauberen Passspiel, bei sauberen ersten Kontakten, beim Freilaufverhalten. Da müssen wir einfach nochmal ansetzen, glaube ich. Jede von euch.
1: Balara!
2: Hallo.
1: Guten Morgen.
2: Was ist so?
1: Ich sehe dich. Alara, ich wollte dich noch ganz kurz fragen, die Unterschriften für Panini DFB,
2: ja.
1: Hattest du da schon was gemacht oder die fertig?
2: Nee, noch nicht. Die haben auch irgendwie keinen Stift mitgeliefert, deswegen muss ich irgendwie nach einem wasserfesten Stift erstmal
1: gucken. Okay, alles klar. Sonst sage ich da nochmal Bescheid, nur dass wir das noch im Kopf haben.
2: Ja.
1: Genau. Und bezüglich Nike müssen wir auch nochmal quatschen. Da kam Olli nochmal auf mich zu, aber das machen wir dann in Ruhe, würde ich sagen. Das sind gar nicht ausschließlich die fußballerischen Qualitäten, die Alara außergewöhnlich machen. Alara kann alles. Links, rechts, schießen, Spielverständnis. Fußballerisch ist Alara brutal weit. Was Alara außergewöhnlich macht, ist ihre Art und Weise, in den jungen Jahren das Ganze anzugehen. Und am Ende, glaube ich, auf dem Level, über das wir sprechen, mit dem Werkzeug ausgestattet, was es bedarf, um in dem jungen Alter ganz oben nicht nur mitzuspielen, sondern perspektivisch auch eine Hauptrolle zu spielen.

0: Ich weiß auch gar nicht, ob ich das alles schon verarbeitet habe oder, also keine Ahnung. Das ist alles in meinem Kopf noch, schwirrt irgendwie rum. Auch wenn ich abends im Bett liege, dann geht mir irgendwie alles durch den Kopf, was so die letzten Wochen passiert ist, weil es ging jetzt auch alles so ziemlich Schlag auf Schlag. Champions League, DFB-Pokal, Liga, alles.
1: Am Ende hat irgendwie, glaube ich, jeder, der Fußball spielt, die gleichen Träume irgendwie, die man auch wahr machen möchte.
2: Eine unserer größten Aufgaben ist es, Spiele und Titel zu gewinnen und die Mannschaft weiterzuentwickeln. Aber die größere Aufgabe ist es, ein Umfeld zu schaffen, in dem die jungen Mädchen, die 6, 7, 8 oder 10 Jahre alt sind, davon träumen können, für Bayern München zu spielen. Für Mädchen aus meiner Generation waren diese Träume unerreichbar. Es gab kein professionelles Frauenteam. Was wir erreicht haben, hat einen sehr hohen Stellenwert. Daran müssen wir festhalten.
0: Ich glaube, wenn man träumen darf, man darf träumen, bei der EM dabei zu sein.
3: Es kommen manchmal Fragen von Freunden, so, weißt du schon was? Weißt du schon irgendwie, ob du dabei bist? Meine Antwort ist immer, du, ich kann dir sagen, wo die Spiele sind. Ob ich dabei bin, weiß ich nicht. Aber wenn du möchtest, kannst du nach Tickets schauen. Ich kann dir nur noch nicht sagen, ob ich auch dabei bin.

0: Wir sind uns bewusst, dass wir nur noch in Anführungszeichen 4 Spiele bis zur EM haben. Ja, und ich glaube, als Spielerin hat man in dem Fall schon irgendwie viel im Kopf, was man aber auch hinten anstellen muss, weil das Team natürlich einfach im Vordergrund steht. Aber ich glaube, es ist gerade einfach zwischen maximaler Fokus und ja, die Vorbereitung, die wir haben, noch zu nutzen. Dann aber natürlich auch bei ein paar Spielerinnen, okay, reicht es für mich, reicht es für mich nicht.
1: Ich glaube, es gibt keinen Trainer, der die gleichen Ansprüche hat. Deswegen muss man sich da ein bisschen auch umstellen natürlich. Werden teilweise auf andere Dinge geachtet. Aber nach 2 Tagen hat man sich da auch wieder dran gewöhnt. Und am Ende spielen wir alle Fußball, wollen alle das Gleiche erreichen. Und irgendwie klappt es dann auch mit anderen Personen.
2: Wir sind gerade dabei, eine neue Struktur in die Mannschaft reinzubekommen. Wir haben sehr viele junge, neue Spielerinnen die Möglichkeit gegeben, bei uns spielen zu dürfen, international. Die Rollenverteilung kommt wirklich dann zur EM. Wir werden vor der Nominierung mit allen Spielerinnen sprechen. Und dann kommt es darauf an, dass wir da mit unserer Talentprognose, mit unseren Ideen, Fußball zu spielen, dann auch hoffentlich richtig liegen.
3: Ich glaube, ich habe nicht so viel zu verlieren. Ich bin da und versuche einfach alles mitzunehmen, alles aufzusaugen und mich natürlich auch so gut wie es geht zu zeigen. Ja.

0: So, am Anfang bin ich ja mit Krücken gewesen und jetzt kann ich halt schon spielen. Und das ist ja ein Riesenfortschritt, den ich hier gemacht habe. Und ohne das Internat würde ich, glaube ich, jetzt nicht so stabil sein, wie ich jetzt halt in der Verfassung bin.
1: Oh, die Bälle, komm bitte. Hinter die Minitore.
2: Kommt bei den Klumpen.
1: Kleines Spielfeld. Pro Mannschaft auf ein Minitor und eine Dribbellinie.
3: Von Trainingseinheit zu Trainingseinheit wurde jetzt die Anspannung noch mal so ein bisschen größer. Das ist halt unsere Aufgabe, da mal auch ein bisschen gegenzuwirken und dem Mädel zu sagen, klar geht es darum, Länderpokal zusammenzuspielen und sich natürlich auch für den DFB zu präsentieren. Aber die sportpsychologische Betreuung ist ein sehr großes Thema bei uns. Wir merken natürlich, dass von allen Seiten Drucksituationen zustande kommen, Stresssituationen zustande kommen.
1: Okay, Pause. Danke, Mädel. Sammeln wir mal bitte die Bälle ganz in Ruhe wieder.
4: Also mich hat es schon sehr geärgert, dass ich so viel verpasst habe. Ich habe ja auch den wieder Vorlehrgang verpasst. Und es hat einfach mich so ein bisschen rausgebracht, einfach weil ich einfach eigentlich eine gute Phase hatte und mich auch wohlgefühlt habe. Auch im Verein hat es gut geklappt. Und dann so ein harter Cut irgendwie war durch Kranksein. Und dann auch noch Ferien, wo ich dann auch wieder krank geworden bin. Also es war schon ja, irgendwie ziemlich viel, was dann aufeinander kam, was irgendwie echt blöd war. Und war halt auch schwer, dann wieder halt diese Routinen einzukriegen und einfach wieder, ja, zu probieren, die Leistung da abzurufen.
3: Dann mach vielleicht ein kleines oder zwei Hütchendreiecke, dass sie bewusst schräg andribbeln. Mhm. Ins 1 gegen 1 gehen. Und dann Johanna Greta Galamette als Feldspielerin, Jana als Torhüterin. Und.
5: Ja. Genau, und Mette halt noch limitiert, aber dabei.
3: Mathilda hat in den letzten Wochen die eine oder andere schwierige Phase gehabt. Ich weiß natürlich auch noch nicht, in welche Richtung sich das entwickelt. Das dann nachher reicht, weil wir haben halt eine extreme Kaderstärke. Und das müssen wir dann einfach mal schauen.
6: Für sie ist es schon echt total wichtig, weil sie einfach in der ersten Liga schon die ganze Zeit spielen wollte und ja auch in Frankfurt schon gespielt hat, aber irgendwie nie so richtig die Chance bekommen hat. Was war für sie der richtige Schritt, damit sie einfach auch Spielzeit bekommt und auf ihrer Position spielen kann im Zentrum und zeigen kann, dass sie da eben auch ein Spiel gestalten kann? Finanziell ändert sich halt immer was und man hat halt auch eine andere Sichtbarkeit. Also es ist ja auch immer ein Schritt für junge Spielerinnen. Man will ja weiterkommen zu einem größeren Verein und zu einem Verein, der vielleicht dann höher mitspielt oder auch mal ins Ausland gehen und so. Und deswegen, dafür braucht man Sichtbarkeit.

0: Jonna ist eine unserer kreativsten Spielerinnen. Ich glaube, dass es im Frauenfußball noch einen großen Entwicklungsrückstand für kreative Spielerinnen wie sie gibt. Wir haben einige in der Mannschaft. Und Jonna hat auf ihrer Position und mit ihrer Spielweise viel dazu beigetragen, Chancen zu kreieren. Deshalb haben wir, ich weiß gerade nicht, ob das jetzt noch der Fall ist, die meisten Tore geschossen und die meisten Punkte geholt. Sie ist definitiv eine große Stütze im Team.
1: Ja, irgendwie jetzt könnte man es ja sich schon so ein bisschen denken über die letzten Wochen, weil die Situation ja immer besser wurde.
2: Was?
1: Sorry. Ich glaube vor allem, dass mehr Aufmerksamkeit auf der ersten Liga liegt. Also auch wie die Spiele übertragen werden und alles so in den Medien gezeigt wird, ist nochmal ein Unterschied zur zweiten Liga. Und ich freue mich auch auf natürlich mehr Fans in den Stadien. Und vor allem auch auf so ein Spiel wie gegen Eintracht, wo ich ja auch früher gespielt habe, ist dann schon was Besonderes.
3: Ich den Raum nicht aufbekommen habe.
4: Hast du einen Schlüssel dafür?
3: Nee, aber ich wollte zu. Ich gehe mal ins Oberstufenbüro. Und erzähl den und frage danach, aber die saßen in der hintersten Ecke und haben irgendwas besprochen. Und dann war mir das echt unangenehm reinzugehen. Mhm. Was brauche ich denn noch?
4: Hast du Fußballschuhe eingepackt?
3: Ja, die habe ich.
4: Handschuhe?
3: Ja. Du hast kurz ins Bad was holen.
4: Wie viele Taschen hast du jetzt? 6?
3: 3.
4: Möbel bringt Wasser weg.
1: Also ich glaube, ich habe mich vor der Entscheidung eher damit befasst. Also ich habe da vorher eigentlich viel drüber nachgedacht und mich mehr damit beschäftigt. Und zwar natürlich ja auch Enttäuschung. Und als dann die Entscheidung selber war, glaube ich, hat das so für mich schon abgeschlossen oder mich schon so viel damit beschäftigt, dass das gar nicht mehr so ein Thema war. Ich habe das davor eigentlich schon so mit mir ausgemacht und danach war das gar nicht mehr so ein Thema für mich.
4: Habt ihr hier dein Handy? Hast du deinen Kabelkopfhörer?
3: Ja.
4: Bin ich gut, dass ich dich daran erinnert habe?
5: Ja, leider haben wir Mathilde nicht für den Länderpokal nominieren können. Mathilde hatte auch noch eine ziemlich lange Krankheitsphase hinter sich, konnte dann glücklicherweise mit ins Wintertrainingslager kommen, war aber dann zu dem Zeitpunkt lange nicht da, wo sie schon mal war. Da haben einfach noch mal viele Routinen gefehlt und einfach so die Sicherheit auch gefehlt. Es tut immer weh, es tut auch für mich natürlich weh, weil man ja einen besonderen Draht auch zur Internatsspielerin hat. Es ist uns auch ganz wichtig, dass die Mädels wissen, dass mit nach dem U16-Länderpokal nicht Schluss ist, sondern da werden wir auch noch weiter an der Talentförderung arbeiten hier bei uns in Westfalen, werden die Mädels weiter begleiten und auch da werden sie Möglichkeit haben, sich wieder zeigen zu können auf Verbandsebene. Und dann sicherlich in Absprache auch mit DFB-Trainern sollte dann eine Spielerin dabei sein, die sich einfach top entwickelt, dann stehen wir im ständigen Austausch zu Trainern und Trainerinnen beim DFB, sodass wir auch da die Möglichkeit haben, vielleicht zu sagen, hey, schaut doch mal drüber, schaut euch mal ein Spiel an. Und so haben wir sicherlich auch die Möglichkeit, dann nochmal einen späteren Weg einzuschlagen.
4: Nun, dann gehst du mit? Häng ich auch mit.
6: Hoffentlich, ich weiß ja nicht, wie sich das alles entwickelt, aber hoffentlich bin ich nächstes Jahr dabei, dann in der U16 als Altjahrgang. Und ja, ich versuche auf jeden Fall, mich jetzt immer weiter zu verbessern. Ich sehe auch schon Fortschritte in meinem Training. Und ja, ich hoffe einfach, ich bin dabei, weil das, ich glaube, es wird richtig lustig mit den anderen zusammen.
4: Nein,
7: du musst
4: vorne sitzen.
7: Doch. Mit Lara. Lara.
4: Ja, Maya. Wer Torwart des Turniers für mich?

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2: Stell dir vor, jemand filmt dich heimlich. Du bekommst es gar nicht mit. Und dann landet genau diese Aufnahme auf Social Media. Und du erfährst erst davon, als schon tausende Leute das Video gesehen und kommentiert haben. Scary, oder? Saina ist genau das passiert. Sie wurde heimlich am Alsterufer gefilmt und die Aufnahmen auf TikTok hochgeladen.
3: Also zuallererst denkt man, das ist ein Deepfake oder so, ne? In Zeiten von AI. Aber dann habe ich mir die Konversation natürlich angehört und das ist meine Stimme.
4: Ich habe leider einen Freund, sorry.
5: Willst du einen besseren haben?
2: Überall hören wir Horrorgeschichten von heimlichen Aufnahmen. Beim Joggen, auf Toiletten und sogar nackt in der Sauna. Aber an Saynas Video ist etwas anders. Es ist mitten am Tag, sie spricht mit dem Mann, der sie filmt, schaut ihm direkt ins Gesicht und merkt nichts. Aber Moment, wie geht das? Wer hat Sayna gefilmt? Und vor allem, wie? Wir fangen an zu recherchieren und finden schnell Videos, die dem von Sayna extrem ähnlich sehen. Frauen auf der Straße, in Bars und auch am Strand, im Bikini. Wir merken, die Filmenden nutzen eine neue Technologie, um unbemerkt aufzunehmen. Sogenannte Smart Glasses. Unsere Recherche führt uns vom Hamburger Alsterufer über Miami bis ins Silicon Valley. Wir wollen herausfinden, welche Gefahren bringt die neue Technologie mit sich?
6: Verhalte dich ab jetzt immer so, als würdest du gerade aufgenommen werden.
2: Wer nutzt sie? Und wie werden wir damit zur viralen Zielscheibe? Wir, das sind Melli, Caro, Tasnim und ich, Lisa. Und das ist eine neue Folge von Team Recherche. Saina ist bereit, uns ihre Geschichte zu erzählen. Also fahren wir zu ihr nach Amsterdam.
3: Ich bin Saina, bin 30 Jahre alt, komme aus Hamburg, aber wohne mittlerweile in Amsterdam und arbeite hier im Tech-Bereich.
2: Saynas Geschichte beginnt im Sommer 2024. Es sind 30 Grad in Hamburg und Saina verabredet sich mit einer Freundin am Alsterufer.
3: Ja, ich packe halt meine Sachen zu Hause ein. Bikini, Badetuch, Sonnencreme. So viel Sonne hat man ja nicht so oft in Hamburg.
2: Sie macht sich auf den Weg an die Alster. Dort trinken sie Cola, sonnen sich im Bikini und quatschen über Saynas Fernbeziehung, bis sie unterbrochen werden.
3: Dann höre ich nur von der Seite so eine Stimme, die fragt, hey, gehören die zu dir?
2: Ein junger Mann spricht die beiden an. Saina beschreibt ihn so.
3: Dunkles Haar. Ich erinnere mich sogar an ein Bart, an eine Sonnenbrille auch. Wenn ich schätzen müsste, Ende, so in seinen Late-Teenager-Jahren oder Anfang 20ern. Wenn ich mich richtig erinnere, sagt er, dass ich ihm aufgefallen bin und ob er meine Nummer haben kann. Und ich reagiere recht freundlich und sage halt, dass ich einen Freund habe. Also es ist einfach nur so eine unschuldige Begegnung, würde ich sagen.
2: Auch Svenja erzählt uns von einer Begegnung, die erst einmal ganz unverfänglich beginnt. Sie sagt, dass auch sie ohne ihr Wissen gefilmt wurde und damit vergangenes Jahr auf der Seite eines amerikanischen Influencers landete. Svenja ist mit einer Freundin auf dem Oktoberfest und macht da, was man eben so tut. Maß trinken, singen, feiern. Bis sie einen Mann mit Sonnenbrille anquatscht.
7: Und dann werden wir halt ganz nett von jemandem angesprochen auf Englisch und sagt so, hey, soll ich nicht von euch beiden ein Bild zusammen machen? Und wir haben einfach so einen netten, höflichen Smalltalk mit jemandem, der uns nett gefragt hat, ob ich ein Bild machen soll. Und er erzählt eben, dass er Tourist ist aus Amerika und dies hier zu Besuch ist.
2: Svenja und Saina erleben etwas, was wohl fast jede Frau kennt. Plumpe anmachen, holpriger Smalltalk. Aber was da wirklich passiert ist, ahnen beide da noch nicht. Bis Saina eine Nachricht bekommt.
3: ich mache mich gerade fertig und habe mein Handy entsprechend nicht in der Hand. Aber als ich es dann vom Tisch nehme, sehe ich ja direkt diese Nachricht, die so ein bisschen mysteriös wirkt und klicke direkt drauf.
2: Die Nachricht ist vom Freund ihrer Schwester. Es ist ein Link, den Sana sofort öffnet.
3: Ich sehe ein TikTok-Video, was viele Aufrufe hat und viele Likes. Und ich bin auf dem Video mit meiner Freundin im Bikini. Und wir unterhalten uns mit dieser Person, die uns filmt. Das heißt, man sieht nicht, wer filmt, aber man sieht alles aus der Perspektive dieser Person.
2: Wir haben das Video von Sana für diesen Film stark verfremdet. Sana will nicht, dass jeder die Aufnahmen unzensiert sehen kann.
5: Sorry, ganz kurz. Ich wollte vorhin nicht stören. Ich wollte nur sagen, dass du mir aufgefallen bist. Ich wollte mal Hallo sagen. Wie ist dein Name?
3: Ich sehe das Video und gehe sofort zu meinem Freund und sage, Babe, guck mal, was ich hier habe. Und er guckt sich das an und du merkst, er ist sichtlich wütend. Wie kann das sein? Weiß ich, dass er filmt? Nein. Wie hat er das gemacht? Das sind ganz viele Fragen, die dann aufgekommen sind. Und natürlich auch so ein bisschen, warum bin ich jetzt in so einer verletzlichen Situation im Internet und jeder sieht das? Wie viel Content von mir ist denn da draußen, von dem ich nichts weiß, von dem ich gar nichts weiß?
2: Sana schaut sich das Video genauer an. Die Perspektive, die Art und Weise, wie sich das Bild bewegt. Und dann wird ihr auf einmal klar, die Kamera muss in der Brille gewesen sein. Sana wurde mutmaßlich mit sogenannten Smart Glasses gefilmt. Also einer Brille mit integrierter Kamera und Mikro. Wir haben zwar schon mal von der smarten Brille gehört, aber in der Hand hatten wir noch nie eine. Also kaufen wir uns ein Modell. Die bekannteste Version ist aktuell die Version von Meta und Ray-Ban. Okay, wirkt hochwertig, ist aber auch nicht gerade ein Schnapper. An die 400 Euro bezahlen wir dafür. Dafür kann die Brille laut Hersteller aber so einiges. Telefonieren, Musik hören und streamen. Meta wirbt dafür mit diesem Hochglanzvideo, die Brille inszeniert als hippes Lifestyle-Produkt, das unseren Alltag beflügelt. Ansonsten sieht sie aus wie eine normale Ray-Ban. Erst wenn man genauer hinschaut, sieht man neben den Gläsern links und rechts kleine Kreise. Das sind die Kamera und ein Licht, das blinkt, sobald man eine Aufnahme startet. So soll jeder sehen, dass gerade gefilmt wird. Also eigentlich. Aber dazu später mehr. Laut Metas Partner, dem Brillenunternehmen Luxottica, wurden 2025 weltweit mehr als 7 Millionen Meta-Glasses verkauft. Die Nachfrage ist so groß, dass Meta nach eigenen Angaben mit der Produktion gar nicht mehr hinterherkommt. In Deutschland gibt es die Brillen etwa seit 3 Jahren. Was ich mit ihr filme, kann ich direkt auf dem Handy speichern und dann noch posten. Auch Svenjas Video landet online.
7: Auf einmal kriege ich ein Video auf Instagram, eine Direct Message zugeschickt. Und so, hey, das bist doch du. Und guck das Video an und bin im Schock.
2: Auf dem Video ist sie auf dem Oktoberfest, wird von einem Typen angesprochen.
7: Und irgendwie hat es dann auch so ein bisschen Panik in mir ausgelöst, weil es ist ein Video von mir im Internet, was viele Leute sehen, wo ich auch so keine Kontrolle drüber habe, was da gezeigt wird und wie ich da dargestellt wird. Und irgendwie auch einfach eine Scham, die da so mit kam. Und das war mir einfach extrem peinlich und unangenehm.
2: Und nicht nur das. Sie sagt, ihr sei noch etwas aufgefallen. Das Video erwecke einen falschen Eindruck.
7: Das war, was sich zusätzlich irgendwie noch geärgert hat. Das ist halt so, wirkt als, er hat uns geklärt, wir haben die Nummer gegeben. Und das stimmt halt noch nicht mal dazu.
2: Puh, ganz schön dreist. Wer macht sowas? Okay, schauen wir uns mal näher an, wer das Video gepostet hat. In der Caption steht, kommentiere Tens only und ich zeige dir kostenlos, wie du High-Quality-Frauen daten kannst. Aha, der Kanal ist von einem Typen namens Eric Ronaldo. Er präsentiert sich hier als Prototyp Mann. Muskulös, shiny, charismatisch. In seiner Bio steht Trainer. Und krass, sein Kanal hat knapp 1,3 Millionen Follower. Auf TikTok sogar 1,8 Millionen. Wir finden auf seinen Kanälen hunderte Videos, in denen er Frauen mit fragwürdigen Sprüchen anflirtet und dabei filmt. Hier zum Beispiel spricht er eine Frau im Bikini auf der Straße an. Oder hier in einer Bar. Unter dem Video mit Svenja sammeln sich Kommentare. Meistens von Männern.
7: Ich wollte mir erstmal nicht angucken, was fremde Männer im Internet, wie die mich bewerten.
2: Auch Zeyna wird mulmig, als sie das Video sieht.
3: Also es ist auf jeden Fall viral gegangen. Likes so um die 14.000, glaube ich, 1.000. Ja. Man möchte natürlich wissen, was Leute darüber denken, wenn man schon so dem Internet ausgeliefert ist. Und ja, das hat auch sehr wehgetan.
2: Zeyna ist bereit, ein paar der Kommentare vorzulesen.
3: Zum Beispiel, hinter denen sind bessere Ärsche, bra. Wie nuttig heutzutage die Weiber sind. Aber die haben auch alle ein Ass. Viele nackte Frauenärsche, das Paradies. Ja, am meisten wehgetan hat einfach zu wissen, dass so viele Menschen dich so sehen können, ja, ohne deine Zustimmung. Und wie hilflos man eigentlich ist als Frau.
2: Laut einer Expertin hat das, was Zeyna hier erlebt, einen Namen.
8: Bildbasierte Gewalt ist Gewalt, die über Fotos und Videoaufnahmen ausgeübt wird, wo eben entweder echte Fotos genommen werden oder echte Videos, die hochgeladen werden, um Frauen abzuwerten.
2: Das ist Cordelia Moore, Expertin für geschlechtsspezifische digitale Gewalt. Sie berät unter anderem Behörden, Ministerien und Frauenhäuser.
8: Man sieht aktuell auch einen Anstieg von misogyner Gewalt in Deutschland und global. Und das hat ganz stark eben auch mit digitaler Gewalt zu tun.
2: Wir fragen uns, hätte Zeyna dagegen vorgehen können? Wir schauen uns mal die Rechtslage an und was in vergleichbaren Fällen passiert ist. Diesen Fall kennst du vielleicht aus deiner Timeline. Die Joggerin Janni Gensch wird im Februar 2025 heimlich mit dem Handy beim Joggen gefilmt. Sie konfrontiert den Täter und macht den Fall öffentlich.
9: Dieser Mann hier ist gerade hinter mir gelaufen, hat mich beim Joggen gefilmt.
10: Hab ich nicht.
2: Dann im Juli 2025. In Leipzig filmt ein Mann mit seinem Handy zwei Frauen, nackt in der Sauna. Am Telefon erzählt uns eine der Frauen, sie habe den Mann angezeigt. Aber dann hat sie einen Brief von der Staatsanwaltschaft bekommen.
11: Ja, muss das irgendwie 2-3 Mal lesen. Und dann hat es irgendwie so Klick gemacht, dass es irgendwie nicht strafbar ist, was er da gemacht hat.
2: Die beiden können es kaum glauben. Das Ermittlungsverfahren wird eingestellt. Es erfolgt keine Anklage gegen den Mann. Denn heimliche Nacktaufnahmen in der Sauna sind nicht strafbar. What?
12: Wir haben aktuell eine Gesetzeslücke im Strafrecht, wenn gefilmt wird im öffentlichen Raum, weil es strafrechtlich in aller Regel nicht belangt werden kann.
2: Das sagt uns Intra Spieker. Sie leitet unter anderem den Lehrstuhl für das Recht der Digitalisierung an der Uni Köln. Wir versuchen es mal mit Schaufensterpuppen zu veranschaulichen. Heimliches Filmen ist nicht erlaubt, aber meist nicht strafbar. Strafbar sind Aufnahmen nur in Bereichen, die gegen Einblicke besonders geschützt sind. Doch selbst Fitnessstudio, Schwimmbad oder gar Sauna zählen nicht dazu. Genau das Gleiche gilt bei der Verbreitung der Aufnahmen, zum Beispiel auf Social Media. Also ebenfalls nicht erlaubt, aber meist auch nicht strafbar. Das heißt, Polizei und Staatsanwaltschaften helfen in diesen Fällen nicht weiter. Du kannst dich nur selbst wehren, zum Beispiel auf eigene Faust vor Gericht ziehen, wegen Verstößen gegen Datenschutz oder Persönlichkeitsrechte. Doch das ist für die Betroffenen oft teuer und kräftezehrend.
12: Also ich muss Unterlassen fordern, ich muss Löschen fordern, ich muss möglicherweise Schadensersatz fordern. Das Problem ist, sie müssen das tun, sie müssen es alleine tun und sie müssen es, je nachdem wie hartnäckig der andere ist, auch bis zum Gericht treiben.
2: Eine Gesetzeslücke, die betroffene Frauen nicht länger hinnehmen wollen. Sowohl Janni Gensch als auch die Betroffenen des Saunafalls starten deswegen Petitionen. Wir wollen wissen, wie viele halten es für ein Problem, dass Menschen heimlich in intimen Situationen gefilmt und die Aufnahmen zum Beispiel veröffentlicht werden. Wir geben eine repräsentative Umfrage in Auftrag. Das Ergebnis? 85% der Befragten halten heimliches Filmen für ein großes bis sehr großes Problem in unserer Gesellschaft. Bei den Frauen sind es sogar fast 90%. Auch im Netz finden wir mehr und mehr Fälle von Betroffenen, die mit Smart Glasses gefilmt wurden. In vielen Fällen offenbar heimlich. Wir finden Videos aus zig Ländern weltweit, die aussehen wie das von Svenja und Zeyna. Das Muster ist immer gleich. Platte Flirtversuche, alles aus POV, mit Smart Glasses gefilmt. Dazu oft der Hashtag Riz, abgeleitet von Charisma.
13: You have a boyfriend?
14: Yeah, poor guy.
13: Excuse me? Excuse me? My friend over there, he thought you were really cute. You know what they say? Old is gold.
2: Diesen Trend gibt es auch in Deutschland. Hier zum Beispiel geht ein Typ unter dem Hashtag Riz gerade auf Jagd in Mainz.
10: Ja.
14: Ich würde fragen, wo kommst du?
2: Bei ein paar Videos fällt uns etwas auf. Hinter den Accounts stecken sogenannte Pickup-Artists. Pickup-Artists, du weißt schon. Das sind vor allem Männer, die manipulative Flirttechniken anwenden, um Frauen rumzukriegen. Viele von ihnen verbreiten dabei ein Weltbild, das Frauen abwertet. Sie gehören zu einer Online-Szene, die Frauenhass verbreitet. Und einige verdienen als Dating-Coaches oder Influencer damit Geld. Und Eric Ronaldo, also der Typ aus den USA, der Svenja gefilmt hat, er nennt sich schließlich selbst ja auch Trainer. Wen oder was trainiert er denn so? Okay, er postet viel. Immer wieder auf Frauen, die er anspricht. Und für nur $17 im Monat kann man von ihm höchstpersönlich lernen, wie man als moderner Mann Frauen ansprechen kann. Auf seinem Profil sehen wir auch, dass er mit Smart Glasses filmt. Aber wie schafft er das, ohne dass die Frauen es merken? Wir recherchieren in Foren, auf Social Media und finden Videos und Kommentare dazu, wie man das Licht ganz easy abklebt und trotzdem Aufnahmen machen kann. Solche Tricks wirken vielleicht erstmal wie harmloser Internetquatsch. Doch in den Händen von Pickup-Artists können sie schnell missbraucht werden.
8: Jede neue Technologie, die auf den Markt kommt, hat immer neue Risiken und neue Wege, wie digitale Gewalt aussehen kann.
2: Meta schreibt uns dazu, die Nutzer ihrer Smart Glasses seien selbst dafür verantwortlich, geltende Gesetze einzuhalten und mit den Brillen sicher und rücksichtsvoll umzugehen. Außerdem heißt es in ihrer Antwort, dass sie bereits rechtliche Schritte gegen Personen eingeleitet hätten, die Methoden für das Umgehen ihrer Schutzmaßnahmen bewerben. Meta setzt also auf Eigenverantwortung. Und was versteht Eric Ronaldo darunter? Auf Instagram sehen wir, auch er manipuliert seine Brille, klebt das Lämpchen seiner Smart Glasses ab. Darüber würden wir gerne mit ihm sprechen und schicken ihm eine Interviewanfrage. Aber er will $7.500 von uns. What? Wir sagen ab, denn wir kaufen uns keine Interviews. Unsere Fragen schicken wir ihm per Mail. Eine Antwort bekommen wir nicht. Also müssen wir wohl in die USA, um ihn das persönlich zu fragen. Tasnim packt ihre Sachen und fliegt los. Hier sind Smart Glasses auf jeden Fall schon ein Ding. Direkt am Flughafen, bei fast jedem Optiker und in den Malls sehen wir Werbung dafür. Sieht so die Zukunft in Deutschland aus? Laufen wir hier also bald alle mit kleinen Videokameras auf der Nase rum? Klingt für mich fast nach einer Black Mirror-Folge. Aber zurück zu Eric Ronaldo. Wir checken seine täglichen Aufenthaltsorte auf Google Maps. Laut seinem Insta hält er sich für gewöhnlich in Miami auf. Smart Glasses aufsetzen und los. Filmen können wir auch.

0: Tasnim slidet noch einmal in seine DMs, aber wieder keine Antwort. Trotzdem lässt sich über Ronaldos Aufenthaltsorte ziemlich viel herausfinden. Er ist eben Influencer. Tasnim versucht ihn zuerst in einem Café abzupassen, das wir öfter in seinen Videos sehen.
1: Kennst du Eric Rinaldo? Nee.
0: Aber kein Erfolg. Wir checken immer wieder seine Stories, um möglichst viel darüber herauszufinden, wo er sich aufhält. Vielleicht lässt er sich gerade noch beim Friseur die Haare schneiden?
2: Ja.
3: Nice.
0: Keine Spur. Also probiert sie es da, wo seine RIS-Videos entstehen. Am Strand beim Frauen ansprechen. Nichts. Unser letzter Versuch? Abends auf der Partymeile von Miami. Zwischen fetten Karren und Glitzerkleidern sucht Tasnim nach dem Influencer. Sie sieht zwar andere Content-Creator mit Smart Glasses, aber Ronaldo taucht nicht auf. Vielleicht spricht hier ein anderer RIS-Fluencer mit uns. Wir verschicken Anfrage um Anfrage um Anfrage. Während wir auf Antworten warten, fragen wir uns, erkennt wirklich niemand, wenn ich mit Smart Glasses filme? Wie weit komme ich damit? Ich probiere das mal aus. Dafür manipulieren wir das Licht an den Smart Glasses, wie die anderen auch. Geht tatsächlich ziemlich einfach. Als erstes gehen wir ins Fitnessstudio. Wir, das sind mein Kollege Kasper und ich.
4: Also der am Eingang hat schon nichts gemerkt.
0: Ich kann ziemlich easy durchs Gym laufen, ohne dass irgendjemand was checkt. Empfang, Trainingsfläche, überall kann ich filmen. Gar kein Problem.
4: Ich habe schon Blickkontakt mit ein paar Leuten, aber von der Brille haben die nichts gemerkt.
0: Sogar in die Umkleidekabine kann ich gehen. Die Aufnahme stoppe ich natürlich vorher. Aber auch hier hätte ich problemlos filmen können. Wir wollen noch einen Schritt weiter gehen. Geht das sogar im Schwimmbad? Wenn ich mir vorstelle, hier heimlich gefilmt zu werden, wird mir echt anders. Auch hier achtet am Empfang niemand darauf, ob ich Smart Glasses trage. Ich kann mit der Brille einfach ins Schwimmbad spazieren, ohne dass jemand etwas merkt. Ich stoppe die Aufnahme. Aber kein Zweifel, auch hier hätte ich problemlos Menschen im Bikini oder in der Umkleide filmen können. Wir informieren Fitnessstudio und Schwimmbad. Was sagen Sie dazu, dass wir ungehindert mit Smart Glasses filmen konnten? Das Fitnessstudio antwortet:
5: Wir prüfen, wie wir unsere Hausordnung spezifisch im Hinblick auf Wearables und Smart Glasses anpassen können.
0: Vom Schwimmbad hören wir nichts. Mir wird nach dem Versuch klar, vor heimlichen Aufnahmen scheint man nirgends mehr sicher. Und wir fragen uns, wie weit gehen die, die heimlich filmen? Melly macht sich auf die Suche. Stundenlang verbringt sie auf Pornoseiten und in zwielichtigen Foren. Und tatsächlich, sie findet die ersten mit Smart Glasses gedrehten Pornos. Ob mit Einverständnis der Gefilmten oder nicht, können wir nicht beurteilen. Doch wir finden Berichte von Leuten, die heimlich bei Dates oder sogar beim Sex gefilmt worden sein sollen. In anderen Foren teilen Männer Tipps und Erfahrungsberichte dazu, wie man Sexarbeiterinnen heimlich am besten filmt. Und hier berichtet jemand, wie die Brille für heimliche Aufnahmen beim Sextourismus in Thailand genutzt werde. Puh, also nicht nur an Orten wie Strand oder in Bars. Auch beim Sex wird heimlich mit Smart Glasses gefilmt. Was sagen die Behörden dazu? Haben sie das heimliche Filmen mit Smart Glasses auf dem Schirm? Wir fragen alle 16 Landeskriminalämter an. Zwei von ihnen ist das Phänomen zwar bekannt, aber weil es bisher keinen passenden Straftatbestand gibt, gibt es auch keine Statistik. Die Betroffenen bleiben oft auf sich allein gestellt, so wie Sena. Als sie das TikTok von sich findet, ist sie geschockt und sauer. Sie sucht nach einem Weg, um sich zu schützen.
6: Ich schreibe TikTok bzw. reporte das Video. Das funktioniert recht unkompliziert, aber leider nehmen sie es nicht direkt runter, sondern ich bekomme halt die Antwort, das muss erst geprüft werden. Und dann warte ich halt ab.
0: Währenddessen steigen die Likes und Views immer weiter. Sena beschließt, unter dem Video zu kommentieren, aber erhält keine Reaktion. Dafür meldet sich TikTok, sagt sie.
6: Das war sehr intransparent, weil im Grunde gesagt wurde, wir haben das Video in allen Regionen runtergenommen, in denen es gegen die Datenschutzrichtlinien verstößt.
0: Wir fragen bei TikTok nach, was das bedeutet, aber sie antworten uns nicht. Auch Svenja erzählt, dass sie sich an Instagram gewandt habe. Kurz sei das Video offline genommen worden, aber dann schnell wieder online gewesen. Warum? Das fragen wir auch Meta, den Plattformbetreiber von Instagram. Doch das beantworten sie uns nicht.

0: Plattformen haben aus eigener Motivation sehr wenig Interesse, solche Inhalte zu entfernen, weil sie damit ihr Geld verdienen. Das ist ihr Geschäftsmodell. Und sie wollen auch sich nicht in dieser Rolle des sogenannten Gatekeepers eben oftmals sehen.
1: Aber dann. Nach fast 50 verschiedenen Anfragen ist endlich ein Riskfluencer bereit, mit uns zu sprechen. Omar ist Anfang 20. Auch er filmt Frauen mit Smart Glasses und lädt die Videos danach auf seinem Instagram hoch. Hier zum Beispiel spricht er eine Frau vor einer Bar an.
2: Can tonight be the night that I fall for you?
1: Oder hier, auf der Straße.
2: I want to tell you my ideal first date with you.
1: Warum macht man sowas? Und das auch noch heimlich? Wir haben viele Fragen an Omar und treffen ihn in seiner Heimatstadt Houston.
3: Sobald ich Feierabend habe, gehe ich meistens hierher und setze die Metabrille auf. Und sobald ich an der Main Street angekommen bin, bin ich bereit, mit dem Filmen zu beginnen und halte einfach Ausschau nach Leuten, auf die ich zugehen könnte.
1: Noch vor wenigen Monaten probiert sich Omar als Fitness-Influencer, spielt Basketball. Dann kauft er sich Meta-Classes, sagt er.
3: Ich dachte so, wow, das ist krass. Was kann ich denn mit denen machen? Welche Art Content kann ich damit kreieren?
1: Die Smart Classes scheinen ihm eine völlig neue Welt zu eröffnen. Auf Instagram feiert er die Videos von anderen Pickup-Artists, gefilmt mit Smart Classes.
3: Ich würde sagen, solche Creator wie Eric Ronaldo. Ich habe immer seine Videos angeschaut.
1: Also steigt auch er ein und gewinnt innerhalb von wenigen Monaten mehrere 10.000 Follower.
3: Ich würde mich definitiv als Pickup-Artist bezeichnen. Ich würde sagen, die Videos, die den meisten Erfolg haben, sind die Riz-Videos. Da gehe ich zu verschiedenen Frauen und ja, sage ungewöhnliche Dinge und naja, spreche sie eben selbstbewusst an.
4: Aber verstehst du, warum Frauen sich an dem Content stören?
3: Ja, weil manche Sachen, die ich sage, könnten respektlos rüberkommen. Und naja, nicht so Standard, wie man jemand ansprechen würde.
4: Und warum machst du das, obwohl du reflektieren kannst, dass es respektlos gegenüber Frauen ist?
3: Ich würde sagen, ich liebe es, wenn Menschen Witze vertragen können. Und obendrein haben wir in Amerika die Redefreiheit. Ich kann sagen, was ich will.
1: Was er gerne sagen will, sieht dann zum Beispiel so aus. Hier sagt er in einem Video einer Gruppe von Frauen, dass er mit ihnen gerne Sex haben würde. Tasnim fragt ihn, warum macht er das? Heimlich, mit Smart Glasses filmen.
3: Das ist das Beste an den Meta Glasses, dass ich meine Gespräche aufnehmen kann, ohne dass die Leute ihr Verhalten ändern.
1: Omar spricht dann noch lange darüber, dass Frauen selbst für ihr Verhalten in den Videos verantwortlich seien. Die Brille sei dabei nur ein Instrument für ihn, Begegnungen sichtbar zu machen.
3: Ich versuche, Technologie und KI zu meinem Vorteil zu nutzen. Diese neuen Erfindungen wie die hier, ohne die wäre ich nie viral gegangen, wenn ich sie nicht gehabt hätte.
1: Zum Abschluss gibt er uns noch einen Tipp, den wir, sagen wir mal, erstaunlich finden.
3: Verhalte dich ab jetzt immer so, als würdest du gerade aufgenommen werden. Du kannst es nie wissen.
1: Auch Zayna hatte keine Ahnung, dass sie damals am Alsterufer aufgenommen wird. Doch sie will die Situation nicht einfach hinnehmen. Also entscheidet sie sich mit einem TikTok-Video auf die Aufnahme zu reagieren.
5: Hey, ich bin das Mädchen aus dem Video und der Magga hat einfach mich und meine Freundin im Bikini gefilmt, ohne uns Bescheid zu geben.
6: Lustigerweise fühle ich mich in dem Moment sehr empowered, weil ich mir so ein bisschen die Kontrolle zurücknehme. Weil wenn jemand mich ohne meine Erlaubnis willkürlich im Internet hochladen kann, fühle ich mich sehr stark, wenn ich weiß, ich kann darauf reagieren und selbst bestimmen, wie das Narrativ jetzt verläuft.
1: Schon wenige Tage danach geht Zaynas Video viral. Sie bekommt daraufhin einigen Support, aber auch beleidigende Kommentare. Und eine Nachricht vom Mann, der sie gefilmt hat.
6: Sorry, dass ich euch hochgeladen habe, ohne zu fragen. Lachsmiley. War eigentlich nicht geplant, das zu veröffentlichen, aber dann ging es viraler, als ich dachte. Wenn du damit aber nicht einverstanden bist, was ich gut verstehen kann, dann nehme ich das Video runter. Sorry, dass ich euch erst jetzt damit ankomme. Hätte beim Ansprechen schon fragen sollen.
1: Der Mann hat seinen Risk-Content mittlerweile gelöscht. Wir fragen ihn übrigens auch nach einem Interview, aber er will nicht mit uns sprechen. Deshalb schicken wir ihm unsere Fragen. Aber er antwortet uns nicht. Wir zeigen auch Intra Speaker Zaynas Video.
0: Es ist, muss man sagen, eine sehr kluge Reaktion, das zu tun, weil es diejenigen idealerweise erreicht, die auch das erste Video erreicht,

0: hat. Die Chance ist jedenfalls sehr viel größer und es geht sehr viel schneller als das, was wir an klassischen rechtlichen Instrumenten haben.
1: Das muss man sich an der Stelle mal kurz klar machen. Selbst die Rechtsexpertin sagt, sich selbst wehren funktioniert gerade besser, als dem Gesetz zu vertrauen. Apropos Gesetz und Gesetzeslücke. Im März 2026 erschüttert ein Fall uns und die Politik. Colleen Fernandes macht ihrem Ex-Mann öffentlich Vorwürfe, spricht unter anderem von virtueller Vergewaltigung. Er bestreitet diese Vorwürfe teilweise. Der Fall sorgt für einen großen Aufschrei. Nur wenige Wochen später legt die Bundesjustizministerin einen Gesetzesentwurf vor. Was hält Indra Spieker davon? Wir reden nochmal mit ihr, diesmal per Videocall.
2: Ich halte den neuen Gesetzesentwurf rechtstechnisch für eine eher unglückliche Lösung.
1: Denn heimliches Filmen soll künftig dann strafbar sein, wenn es in sexuell bestimmter Weise erfolge. In Svenjas Fall hätte das neue Gesetz also nichts gebracht, sagt Indra Spieker. Und bei Sena, die im Bikini am Badesee gefilmt wurde, war das in sexuell bestimmter Weise? Und was heißt es überhaupt, sexuell bestimmt? Darüber lasse sich streiten, sagt die Expertin.
2: So ist das sehr speziell und ich glaube nicht, dass es den Betroffenen wirklich sehr viel weiterhilft. Insofern ist, um das mal mit dem Wort so zu bezeichnen, kein Wumms auf einmal im Sexualstrafrecht über diese Vorschrift vorgesehen. Und der Strafrahmen verändert sich zu dem, was man bei anderen Delikten hat, auch nicht wirklich.
1: Immerhin, heimliche Aufnahmen in der Sauna sollen strafbar werden. Gerne hätten wir mit der Justizministerin über den Entwurf gesprochen. Doch im Ministerium sagt uns ab. Auf eine schriftliche Anfrage schreibt man uns, dass sie grundsätzlich keine Stellung zu Einzelfällen nehmen würden. Das obliege den zuständigen Strafverfolgungsbehörden und Gerichten. Sena musste sich selbst gegen das Video wehren.
3: Ja, was wäre, wenn ich das halt nicht gesehen hätte und nicht die Kontrolle wieder ergriffen hätte über die Situation? Dann wäre das Video vielleicht heute, 2,5 Jahre später, immer noch im Internet und würde immer noch so fragwürdige Kommentare bekommen und ich würde nichts wissen.
1: Vor ein paar Monaten erhält Sena sogar noch einmal eine Nachricht von dem Mann, der sie gefilmt hat.
3: Er hat mich einfach noch mal freundlich gebeten darum, dass ich es runternehme, weil Menschen wohl in dem Video seine Stimme erkennen.
1: Sena lässt das Video online. Sie will andere Frauen warnen. Die Erfahrung hat bei ihr Spuren hinterlassen.
3: Ja, ich bin vorsichtiger. Ich gucke viel mehr in meinem Environment, was für Leute rumlaufen, ob die Handys in der Hand haben. Leute mit Brillen haben es jetzt sehr schwer bei mir, weil ich wirklich darauf achte, ob da heimlich irgendwie was aufgenommen wird.
1: Und Svenja? Nachdem wir Meta mit unserer Recherche konfrontiert haben, nehmen sie das Video von ihr offline. Eigenverantwortung der User reicht eben nicht immer aus. Svenja ist eine Botschaft besonders wichtig.
4: Ich würde anderen Betroffenen sagen, dass es auf jeden Fall nichts mit ihnen zu tun hat, dass sie sich nicht schämen brauchen, dass sie nicht die Person sind, die sich schämen müssen, sondern eher Personen, die diesen Content machen, die das bewerten.
1: Smart Glasses sind zu einem neuen, ziemlich gefährlichen Instrument digitaler Gewalt geworden. Es braucht keine Kameras, keine Handys. Einfach aufsetzen, loslegen und filmen. Jederzeit, überall, sichtbar oder heimlich mit abgeklebten Lämpchen. Diese heimlichen Aufnahmen mit Smart Glasses nehmen uns die Kontrolle über unsere Privatsphäre. Unter den Händen der Falschen werden sie schnell zum Machtinstrument. Unsere Recherche zeigt, auf die Plattformen ist kein Verlass. Und was die Bundesregierung plant, greift noch zu kurz. Solange das so ist, liegt es also auch an uns allen, digitaler Gewalt entgegenzutreten.

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3: Hier geht es um Leben und Tod. Ein junger Mann niedergestochen in Jena. Darm und Milz sind verletzt. Ein Notfallsanitäter sitzt auf ihm, um die inneren Blutungen zu stoppen. Nur das schnelle und professionelle Handeln der Sanitäter

0: und Ärzte retten ihm das Leben.
1: Also genau dafür gibt es uns Notfallsanitäter, genau solche Einsätze. Das lernen wir 3 Jahre lang, vom ersten Tag bis zum letzten Tag.
0: Ja, hier ist es noch mal gut gegangen und zeigt, wie wichtig es ist, wenn Notfallsanitäter und Notarzt in schwierigen Fällen zusammenarbeiten. Und damit herzlich willkommen zu Report live aus Mainz. Es gibt aber auch viele Fälle, in denen es gar nicht nötig wäre, dass ein Notarzt dabei ist, in denen Sanitäter nämlich alleine Hilfe leisten könnten. Recherchen von Alexandra van de Poel und Niklas Maurer zeigen, dass oft Notärzte mit zum Einsatz kommen müssen, obwohl es sie nicht bräuchte. Und manchmal geht das zulasten der Patienten.
2: Minden in Nordrhein-Westfalen. Dörte Freitag kontrolliert ihre Notfallmedikamente. Es ist erst wenige Wochen her, als sie zusammenbricht. Der Bauch bereitet ihr Qualen. Sie erinnert sich.
3: Furchtbare Krämpfe, Schmerzen, dann dieser Schwindel, die Schweißausbrüche. Das ist ganz schwer zu beschreiben, weil ich mich auch nicht so richtig mehr erinnern kann. Also wie das dann alles, weil ich eben solche Schmerzen hatte.
2: Ihr Partner alarmiert den Rettungsdienst. Doch die Notfallsanitäter hätten ihr nicht helfen können, erzählt sie. Denn Dörte Freitag ist allergisch gegen das Schmerzmittel Novalgin. Das könnte sie umbringen. Ein anderes dürften sie ohne einen Notarzt nachzufordern nicht geben, erzählt sie.
3: Ich kann mich noch daran erinnern, dass sie gefragt hat, ja, können Sie es nicht anders regeln? Ich weiß, wo die gucken sich dann irgendwie an. Und dann, ich glaube einfach, dass die da einen totalen Zwiespalt sind, die vom Rettungsdienst, ne? Dass die sagen, irgendwie, ja, wir würden ja gerne, aber wir dürfen nicht.
2: Nur ein Notarzt dürfe andere Schmerzmittel geben, hätten die Sanitäter ihr gesagt. Sie will nicht warten und lässt sich ohne Schmerzmittel ins Krankenhaus fahren, landet im OP. Gallensteine, so groß wie Golfbälle, werden aus ihr rausgeholt.
3: Mich ärgert es tierisch. Und ich verstehe nicht, dass der Rettungsdienst hier in Minden nicht die Befugnis hat, auch andere Schmerzmittel zu geben. Um jemand auch dann einfach die Schmerzen dann zu nehmen.
2: Wir fragen bei der Klinik und beim Landkreis nach und bekommen die schriftliche Antwort, Dörte Freitag hätte die Möglichkeit gehabt, einen Notarzt hinzuzuziehen. Auch andere Schmerzmittel seien möglich gewesen. Unter welchen Umständen genau, erfahren wir nicht. Müssen Patienten länger leiden, weil Notfallsanitäter nicht handeln dürfen, ohne einen Notarzt hinzuzuziehen? Wer entscheidet, was Notfallsanitäter dürfen und was nicht? In Deutschland machen das meist die sogenannten ärztlichen Leiter Rettungsdienst. Von ihnen gibt es Hunderte. Diese Ärzte entscheiden jeweils für ganze Rettungsdienstbereiche, welche Medikamente Notfallsanitäter geben dürfen oder dabei haben. Manchmal müssen Sanitäter schon für einfachste Behandlungen Notärzte nachfordern. Wir sind im Kreis Kassel. Diese Brücke verbindet Kassel mit dem Nachbarkreis und könne schon den Unterschied machen zwischen längerer Schmerzen und schnellerer Linderung, sagt Notfallsanitäterin Sabrina Busch.
4: Wenn ich in dem einen Kreis mir was passiert, bekomme ich sofort die Hilfe, die ich brauche. In dem anderen Kreis muss ich gegebenenfalls mal 20, 25 Minuten warten oder auch länger.
2: Immer wieder sei sie im Rettungsdienstbereich Kassel in der Situation gewesen, dass die Patienten schon bei einfachen Schmerzmitteln eigentlich gar nicht hätte helfen dürfen, ohne einen Notarzt hinzuzuziehen. Aus Frust verlässt sie Kassel und fängt im Nachbarkreis an. Vor kurzem sei es noch schlimmer geworden, erzählt ein Insider. Wir treffen ihn zusammen mit Sabrina Busch. Er arbeitet noch immer im Rettungsdienstbereich Kassel. Zum Jahresbeginn seien vom ärztlichen Leiter wichtige Medikamente vom Rettungswagen genommen worden. Notfallsanitäter seien jetzt noch öfter gezwungen, den Notarzt zu alarmieren.
5: Das wäre zwingend überhaupt nicht erforderlich, weil wir mittlerweile so gut ausgebildet sind, dass das völlig problemlos auch ohne Notarzt lösbar wäre.
6: Die Versorgung leidet natürlich darunter, weil es einfach eine unnötige Zeitverzögerung ist. Wenn einfach eine Therapie, die man sofort anwenden könnte, weil man es gelernt hat, einfach nicht machen darf und auch nicht machen kann zum Teil, weil das Material oder die Medikamente gar nicht vorgehalten sind. Das heißt, die Menschen müssen halt leider warten, obwohl es nicht notwendig wäre.
2: Wir fragen bei der Stadt Kassel nach. Dort räumt man ein, es sei eine Anpassung der Medikamentenausstattung erfolgt. Das noch für die Notfallsanitäter zur Verfügung stehende Schmerzmittel sei in der Wirksamkeit unstrittig und diene der Patientensicherheit.
7: Die geschilderten Sachverhalte sind in keinem einzigen Fall bekannt. Insbesondere liegen keine Hinweise darauf vor, dass Patienten über längere Zeiträume inadäquat versorgt wurden oder regelhaft außergewöhnlich lange auf einen Notarzt warten mussten.

0: Medikamente vom Rettungswagen nehmen, das kritisiert auch Frank Flake und zeigt, dass es auch anders geht. Er leitet einen Rettungsdienst im Landkreis Oldenburg und ist Vorsitzender des Berufsverbandes Rettungsdienst, der Notfallsanitäter vertritt. Bei ihm seien viele Schmerzmittel für Sanitäter zugelassen. Auch so konnten die Notarzteinsatzzahlen in den vergangenen 5 Jahren um fast die Hälfte reduziert werden. Und damit auch die Kosten. Denn jeder Notarzteinsatz koste extra. Und das setze falsche Anreize.
1: Wir haben natürlich auf der einen Seite gute ärztliche Leiter. Aber wo Licht ist, ist leider auch Schatten. Wir haben eben auch viele ärztliche Leiter, bei denen es einzig und allein darum geht, ihre Freunde zu sichern. Und das ist aus meiner Sicht Lobbyismus in reinster Form.
0: Und das gehe auf Kosten der Notfallpatienten und Sanitäter.
1: Das ist problematisch, weil wir können uns das einfach schlichtweg nicht mehr leisten. Wir brauchen natürlich den Notarzt noch, aber nur da, wo er tatsächlich gebraucht wird und das in den wenigsten Fällen.
0: Wir fragen bei den 2 Verbänden nach, die die Interessen der Notärzte und ärztlichen Leiter vertreten. Aber nur die Bundesvereinigung der Notärzte antwortet.
2: Die jeweiligen Vorgaben ergeben sich aus rechtlichen Rahmenbedingungen, haftungsrechtlichen Erwägungen und Aspekten der Qualitätssicherung und können regional variieren.
0: Wann sind Notarzteinsätze für Eingriffe und medizinische Maßnahmen überhaupt notwendig? Das hat Gesundheitswissenschaftler Sebastian Koch von der Ernst-Abbe-Hochschule in Jena untersucht. Die Ergebnisse stehen kurz vor der Publikation und liegen Report Mainz exklusiv vor.
3: Das Kernergebnis dieser Studie war, dass wir festgestellt haben, dass 95% der notärztlichen Tätigkeiten tatsächlich durch Notfallsanitäter hätten durchgeführt werden können. Sprich, und das sagt auch die aktuelle Forschung, Notärzte sagen von sich auch, dass sie lediglich in 10-20% tatsächlich vor Ort benötigt werden.
0: Um herauszufinden, wie oft Notärzte zusammen mit Notfallsanitätern im Einsatz sind, machen wir eine Umfrage unter allen gut 300 Rettungsdienstbereichen. Mehr als 200 haben geantwortet. Bei Rettungsgebieten mit einer Rate von über 30 pro 1000 Einwohnern besteht laut dem Berufsverband Rettungsdienst Handlungsbedarf. So zum Beispiel auch Kassel. Viele Landkreise liegen weit darüber. Etwa Spitzenreiter der Saale-Holzland-Kreis. Auf unsere Nachfrage antwortet er nicht. Gleich nebenan ist Jena und Jonas Reimann ist schon wieder im Dienst. Mit dabei auch hier der Notarzt.
4: Das ist ein Betäubungsmittel, hochwirksam, verschreibungspflichtig, darf in Thüringen nur durch Ärzte gegeben werden. Wir haben dazu so gesehen noch keine Freigabe für Notfallsanitäter, außer unter ganz bestimmten Voraussetzungen. Aber hier in dem Fall ist ja Notarzt mit dabei, deswegen können wir hier auch beruhigt das Morphium geben.
0: Jena hat ebenfalls eine hohe Notarzteinsatzrate. Wir wollen wissen, warum. Jonas Reimann erzählt, er werde gemeinsam mit dem Notarzt oft schon für Kleinigkeiten rausgeschickt. Denn in Thüringen gibt es landesweite Vorgaben, die in den Leitzentralen festlegen, wann ein Notarzt mitkommt. Und die seien eben sehr weit gefasst.
4: Das ist natürlich irgendwann frustrierend, weil man schon sehr, sehr viele kleinteilige Einsätze hat, wo man sein Wissen ohnehin nicht abrufen kann. Und bei denen, wo man es dann könnte, automatisch der Notarzt, die Notärztin mitkommt und man somit erst recht nicht dazu kommt, sein Wissen abzurufen. Das frustriert, das macht einen traurig, das macht einen mitunter manchmal sogar wütend, weil man weiß, ich hätte das Wissen, ich habe das Material, ich habe das Können, ich habe die Freigabe dazu, aber ich kann es nicht anwenden.
0: Was sagt das Innenministerium Thüringen dazu? Auf unsere Nachfrage heißt es, man habe 2023 die landesweiten Vorgaben für Notarzteinsätze überarbeitet und sie vereinheitlicht. Und der Bund?
5: Die Bundesregierung hat eine Reform der medizinischen Notfallversorgung auf den Weg gebracht. Sie soll die
0: Seit kurzem will die Ministerin für Gesundheit, Nina Wagen, das Rettungswesen reformieren und damit Milliarden sparen. Doch an den Kompetenzen der ärztlichen Leiter Rettungsdienst wird sich dadurch erstmal nichts ändern. Frank Flake vom Bundesverband Rettungsdienst gehen die Reformvorschläge deswegen nicht weit genug. Er befürchtet auch Gegenwehr von den Ländern und Kommunen.
6: Man müsste in welcher Form auch immer die Trägerkommunen und damit am Ende die ärztlichen Leiter dazu zwingen, das Notfallsanitätergesetz, so wie es gedacht ist, auch umzusetzen und die entsprechenden Kompetenzen zu verteilen. Und dann könnte es zu einem Erfolg werden.
0: So könnte es noch einmal bis zur nächsten Reform dauern, bis Notfallsanitäter wie Jonas Reimann das tun dürfen, wofür sie eigentlich ausgebildet wurden. Auch

0: ohne Notarzt.
1: Wenn ich so mit dieser Brille vor Ihnen stehe, fühlen Sie sich dann beobachtet oder unwohl? Ich sehe doch mit dieser Brille ganz harmlos aus, oder? Doch was die Brille auf den ersten Blick nicht zeigt, ist, was sie alles kann. Die Gefahr, die hierhinter steckt, ist nicht erkennbar. Smart Glasses, so bezeichnet man diese Brillen, funktionieren wie eine Videokamera. Unsere Recherchen zeigen, manche Männer missbrauchen die Brillen, um Frauen heimlich zu filmen und zu demütigen. Lisa Hüttel, Tasnim Rödder, Melanie Schöpf.
2: Es ist ein Sommertag vor 2 Jahren, der Sena bis heute beschäftigt. Es sind 30 Grad, die Sonne scheint.
3: Ja, ich packe halt meine Sachen zu Hause ein, Bikini, Badetuch, Sonnencreme. So viel Sonne hat man ja nicht so oft in Hamburg.
2: Sena trifft eine Freundin am Alsterufer. Sie sonnen sich im Bikini, quatschen, bis sie von einem Mann unterbrochen werden.
3: Wenn ich mich richtig erinnere, sagt er, dass ich ihm aufgefallen bin und ob er meine Nummer haben kann. Und ich reagiere recht freundlich und sage halt, dass ich einen Freund habe. Also es ist einfach nur eine unschuldige Begegnung, würde ich sagen.
2: Harmlos, bis Sena kurz darauf ein Video auf der Social-Media-Plattform TikTok geschickt wird. Wir haben die Aufnahmen stark verfremdet. Sena will nicht, dass sie jeder unzensiert sehen kann.
4: Sorry, ganz kurz. Ich wollte dich vorhin nicht stören. Ich wollte noch sagen, dass du mir aufgefallen bist. Ich wollte mal Hallo sagen. Wie ist dein Name?
3: Wie kann das sein? Wie hat er das gemacht? Das sind ganz viele Fragen, die dann aufgekommen sind. Und warum bin ich jetzt in so einer verletzlichen Situation im Internet und jeder sieht das?
2: Frauen, die heimlich gefilmt werden. Wir recherchieren, stoßen auf Schlagzeilen wie diese. Im Februar 2025 wird eine Joggerin in Köln heimlich gefilmt. Sie konfrontiert den Täter und macht den Fall öffentlich.
5: Dieser Mann hier ist gerade hinter mir gelaufen, hat mich beim Joggen gefilmt.
6: Hab ich nicht.
2: Wenige Monate später. In Leipzig werden 2 Frauen nackt in der Sauna gefilmt mit einem Handy. Im Fall von Sena hat der Mann offenbar eine ganz neue Technik genutzt. Sie ist sich sicher. Kamera und Mikrofon müssen in der Brille gewesen sein. Sogenannte Smart Glasses also. Sie gelten als einer der neuen Technik-Hypes, sehen aus wie herkömmliche Brillen. Mit ihnen kann man aber auch Videos aufnehmen, telefonieren oder Musik hören. Und sie werden zunehmend missbraucht. Im Internet finden wir unzählige Videos, in denen vor allem Frauen mit den Brillen offenbar heimlich gefilmt wurden. Platte Flirtversuche, hochkant, mit Smart Glasses gefilmt.
7: You know what they say? Gold is gold. From your POV.
8: Yeah.
2: Unter den Videos finden sich oft abwertende Kommentare, auch bei Sena.
3: Wie nuttig heutzutage die Weiber sind. Hinter denen sind bessere Ärsche, bra. Viele nackte Frauenärsche, das Paradies. Ja, am meisten wehgetan hat einfach zu wissen, dass so viele Menschen dich so sehen können, ohne deine Zustimmung. Und wie hilflos man eigentlich ist als Frau.
2: Wer aber sind die Männer, die Frauen heimlich filmen und bloßstellen? Wir fragen den Mann, der sie gefilmt hat, nach einem Interview. Aber er will nicht mit uns sprechen, lässt auch unsere Fragen unbeantwortet. Vielleicht spricht ein anderer Mann, der Frauen filmt, mit uns. Wir verschicken Anfrage um Anfrage um Anfrage. Und einer sagt uns zu. Omar. Er lebt in Texas, USA, der Heimat der Smart Glasses. Und macht Videos wie diese.
9: Can tonight be the night that I fall for you? I want to tell you my ideal first date with you. Anybody that's wearing red, I'm trying to fuck.
2: Auch er filmt die Frauen heimlich mit Smart Glasses.
10: Verstehst du, warum Frauen sich an dem Content stören?
11: Ja, weil manche Sachen, die ich sage, könnten respektlos rüberkommen. Und, naja, nicht so Standard, wie man jemand ansprechen würde.
10: Und warum machst du das, obwohl du reflektieren kannst, dass es respektlos gegenüber Frauen ist?
11: Ich würde sagen, ich liebe es, wenn Menschen Witze vertragen können.

0: Und obendrein haben wir in Amerika die Redefreiheit. Ich kann sagen, was ich will.
1: Und er gibt uns einen Tipp, den wir, sagen wir mal, erstaunlich finden.
0: Verhalte dich ab jetzt immer so, als würdest du gerade aufgenommen werden. Du kannst es nie wissen.
1: Der Hersteller seiner Brille, Meta, schreibt uns, Nutzer seien selbstverantwortlich, geltende Gesetze einzuhalten und mit den Brillen sicher und rücksichtsvoll umzugehen. Auch in Deutschland scheint das Thema inzwischen viele zu besorgen. Wir haben eine repräsentative Umfrage in Auftrag gegeben. Sie zeigt, 85% halten heimliches Filmen für ein großes bis sehr großes Problem in unserer Gesellschaft. Bei den Frauen sind es sogar fast 90%. Trotzdem können Betroffene, die heimlich gefilmt werden, nur selten auf Unterstützung von Polizei und Staatsanwaltschaft hoffen, warnt die Rechtsprofessorin Indra Spieker von der Uni Köln.
2: Wir haben aktuell eine Gesetzeslücke im Strafrecht, wenn gefilmt wird im öffentlichen Raum, weil es strafrechtlich in aller Regel nicht belangt werden kann.
1: Denn jemanden heimlich zu filmen ist zwar nicht erlaubt, aber meist nicht strafbar. Nur an Orten, die gegen Einblicke besonders geschützt sind. Doch selbst Fitnessstudio, Schwimmbad oder gar eine Sauna zählen nicht dazu. Betroffene können sich nur auf eigene Faust wehren.
2: Ich muss Unterlassen fordern, ich muss Löschen fordern, ich muss möglicherweise Schadensersatz fordern. Das Problem ist, sie müssen das tun, sie müssen das alleine tun und sie müssen es, je nachdem wie hartnäckig der andere ist, auch bis zum Gericht treiben.
1: Bundesjustizministerin Stefanie Hubig hat auch deshalb gerade ein neues Gesetz vorgelegt. Es soll digitale Gewalt bekämpfen, Betroffene schützen, auch vor heimlichen Aufnahmen. Heimliches Filmen in der Sauna zum Beispiel soll strafbar werden. Aber hilft das Gesetz auch Betroffenen wie Sena? Die Ministerin wollte uns dazu kein Interview geben. Schriftlich heißt es, man nehme grundsätzlich keine Stellung zu Einzelfällen. Noch einmal sprechen wir mit Juristin Indra Spieker. Sie fürchtet, dass das Gesetz nicht weit genug geht.
3: Ich glaube nicht, dass es den Betroffenen wirklich sehr viel weiterhilft.
1: Sena hat mit einem eigenen Video reagiert. Über ihren Fall und den Mann, der sie gefilmt hat.
4: Hey, ich bin das Mädchen aus dem Video und der Maga hat einfach mich und meine Freundin im Bikini gefilmt, ohne uns Bescheid zu geben.
1: Und der meldet sich daraufhin bei ihr und löscht das Bikini-Video. Bei Sena hat all das trotzdem Spuren hinterlassen.
5: Ja, ich bin vorsichtiger. Ich gucke viel mehr in meinem Environment, was für Leute rumlaufen, ob die Handys in der Hand haben. Leute mit Brillen haben es jetzt sehr schwer bei mir, weil ich wirklich darauf achte, ob da heimlich irgendwie was aufgenommen wird.
6: Die erste Stadt hat jetzt reagiert. Potsdam verbietet Smart Glasses jetzt in Schwimmbädern und Saunen. Und wenn Sie die ganze Doku heimlich gefilmt, online gedemütigt sehen wollen, finden Sie diese in der ARD-Mediathek unter Team Recherche. Das hier ist das Ergebnis von Polizeirazzien. Das Außergewöhnliche daran, sichergestellt wurden militärische Munition und Kriegswaffen. Wie aber kommt Kriegsgerät wie dieses in die Hände von Kriminellen? Der Verdacht, solche Waffen stammen aus der Ukraine, wurden von Ländern wie Deutschland geliefert. Eine Spurensuche von Florian Barth und Amit Schenjot.
7: Polizeirazzien in Deutschland. Ermittler finden in den vergangenen Jahren immer wieder Kriegswaffen. Spanien. Im Kampf gegen Drogenbanden stoßen Polizisten auf moderne Sturmgewehre und Munition. Ungarn. Bei einer europäisch koordinierten Razzia im Juli 2022 werden riesige Waffenarsenale gefunden. Landen auf dem europäischen Schwarzmarkt auch Waffen und Munition aus den ukrainischen Kampfgebieten? Waffen, die Deutschland und andere Staaten geliefert haben, in den Händen von Kriminellen? Wir gehen auf Spurensuche. Auf der Homepage der spanischen und ungarischen Polizei finden wir Videos und Fotos von Razzien aus den vergangenen 4 Jahren. Darin zu sehen, scharfe Munition, alte und moderne Sturmgewehre. Könnte ein Teil davon aus ukrainischem Kriegsgebiet stammen? Wir bitten Marco Polas um eine Einschätzung. Er ist Waffen- und Sprengstofftechniker, war beim Kommando Spezialkräfte der Bundeswehr. Wir zeigen ihm die Bilder.